0: Fahrer wegen der hohen Spritpreise entlasten. Von Anfang Oktober bis Ende Dezember sollen die Steuern auf Benzin und Diesel um 17 Cent je Liter sinken. Direkt nach der Abstimmung im Parlament geht der Entwurf noch in den Bundesrat. Die deutsche Fußballnationalmannschaft hat im ersten Spiel unter dem neuen Bundestrainer Jürgen Klopp ein Unentschieden geholt. Zum Nations League-Auftakt spielte die DFB 11 beim Gastgeber Niederlande 1:1. Aus Amsterdam Michael Augustin.
1: Mit Leidenschaft und Einsatz. Deutschland spielte so, wie es sich der neue Bundestrainer gewünscht hatte. Aber die Mannschaft von Jürgen Klopp machte auch sehr viele Fehler. Und sie hatte Glück, als das Führungstor von Van Dijk nach Videobeweis zurückgenommen wurde. Und so ging das DFB-Team durch einen Treffer von Metscher in Führung. Danach vergab Adeyemi die große Chance zum 2:0. Die Niederlande kamen in der Nachspielzeit durch Gakpo zum verdienten Ausgleich. Am Sonntag geht es in der Nations League gegen Griechenland weiter.
0: Das waren die Nachrichten. Das Wetter in Deutschland. Im Nordosten und Osten Regen, an den Alpen Schauer bei 13 bis 0 Grad. Am Tage oft sonnig, im Osten und Nordosten etwas Regen, später trocken mit Auflockerungen bei bis zu 15 Grad in Ostsachsen und 24 Grad an Rhein und Mosel. Am Samstag heiter 17 bis 29 Grad, am Sonntag wechselhaft bis 30 Grad. Es ist 2:03 Uhr.
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3: Wir beginnen mit der A1 Lübeck-Hamburg. Die wird in Höhe Norderelbbrücke kurzfristig gesperrt, und zwar in beiden Richtungen wegen eines Schwertransports bis 5 Uhr. Die A4 Erfurt Richtung Chemnitz ist zwischen Jena Zentrum und Stadtroda nach einem Unfall gesperrt. Die A4 Dresden-Görlitz ist zwischen Niederseifersdorf und Kodersdorf wegen Tunnelwartungsarbeiten bis 5 Uhr in beiden Richtungen gesperrt. Die Umleitung führt über die U4 und die U5. Die A7 Kassel Richtung Hannover ist zwischen Dreieck Salzgitter und Derneburg Salzgitter wegen einer Nachtbaustelle bis Samstag jeweils zwischen 18 und 6 Uhr gesperrt. Die Umleitung führt über die U23. Die A29 Oldenburg Richtung Ahlhorner Heide ist zwischen Wardenburg und Großen Kneten wegen einer Nachtbaustelle bis ca. 5 Uhr gesperrt. Die A40 Duisburg-Essen ist zwischen Kreuz Duisburg und Kreuz Kaiserberg in beiden Richtungen wegen des Abrisses zweier Brücken bis zum 5. Oktober gesperrt. Die A40 Essen Richtung Dortmund ist zwischen Dreieck Bochum West und Bochum Zentrum wegen Bauarbeiten bis 5 Uhr gesperrt. Auf der A103 in Berlin ist der Abzweig Zehlendorf stadteinwärts zwischen Philanderstraße und Kreuz Schöneberg wegen Wartungsarbeiten bis 5 Uhr gesperrt. Und die letzte Meldung für den Augenblick, die A620 Saarlouis-Saarbrücken ist zwischen Saarbrücken-Klarental und Mahlstatter Brücke wegen Bauarbeiten in beiden Richtungen gesperrt. Weiterhin gute Fahrt und kommen Sie sicher an Ihr Ziel.
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3: Mit Maja Weber am Mikrofon im NDR-Infostudio in Hamburg. Herzlich willkommen. Wir bringen Sie mit Analysen, Interviews und Hintergrundberichten gut informiert durch die Nacht. Haben Sie einen Organspendeausweis? Wenn ja, warum? Und wenn nein, warum nicht? Diese Art der Fragen hat eine parteiübergreifende Initiative am Donnerstag in den Bundestag eingebracht. Hintergrund ist, dass es in Deutschland immer noch viel zu wenige Organspenden gibt. Wir stehen gemessen an unserer Einwohnerzahl im europäischen Vergleich nicht besonders gut da. Im Bundestag ging es wieder einmal um die Widerspruchsregelung. Einig war man sich darin, dass sich jeder und jede einmal im Leben mit dem Thema befassen sollte. Aber ansonsten gingen die Meinungen im Plenum zwischen Befürwortern und Gegnern dieser Lösung durchaus auseinander. Birte Sönnigsen fasst die Debatte zusammen.
4: Beide Gruppen wollen die Zahl der Organspender erhöhen, haben aber ganz unterschiedliche Vorstellungen, wie das gelingen kann. Eine Gruppe möchte das bisherige Prinzip beibehalten, nämlich Organspender wird nur, wer zu Lebzeiten ausdrücklich zugestimmt hat. Die Abgeordneten wollen auch auf mehr Aufklärung zum Thema Organspende setzen und Abläufe in Krankenhäusern verbessern. Außerdem sollen alle nach ihrem 18. Geburtstag aufgefordert werden, eine Entscheidung zu treffen, ob sie Organspender sein wollen oder nicht. Allerdings unverbindlich. Eine andere Gruppe macht sich für die Widerspruchsregelung stark. Sie will, dass Erwachsene in Zukunft als Organspender gelten, es sei denn, sie widersprechen zu Lebzeiten aktiv. Die Abgeordneten sagen, dass eine Mehrheit der Deutschen eigentlich bereit ist, ihre Organe zu spenden. Aber nur die wenigsten halten diesen Wunsch auch schriftlich fest oder reden mit ihren Angehörigen darüber. Ob die Widerspruchsregelung diesmal eine Mehrheit bekommt, ist offen. 2020 hatte der Bundestag zuletzt darüber abgestimmt und sich gegen die Widerspruchsregelung entschieden.
3: Birte Sönnigsen fasste die Debatte zusammen. Wir haben es soeben gehört. Eine parteiübergreifende Gruppe macht sich für die sogenannte Widerspruchslösung stark. Dabei wäre man automatisch Organspender oder Spenderin, außer man hätte einmal rechtlich verbindlich widersprochen. Für diese Lösung plädiert seit Jahren auch der frühere Gesundheitsminister und Mediziner Karl Lauterbach, der für die SPD im Bundestag sitzt. Mein NDR-Kollege Andreas Sperling hat mit dem Gesundheitspolitiker gesprochen und wollte von ihm wissen, warum es eine neue Regelung braucht.
5: Die jetzige Regelung funktioniert einfach nicht. Also wir wissen seit Jahren, dass mit dieser Regelung die Spenderzahlen nicht wirklich steigen und diese Lücke schließt sich einfach nicht. Die Lücke zwischen den vielen, die eigentlich bereit wären zu spenden, aber nie wirklich dann dazu kommen oder sich wirklich nie dazu überwinden, sich tatsächlich als Spender registrieren zu lassen.
6: Geht es Ihnen denn nur darum, die Zahl der Spender zu erhöhen oder geht es Ihnen auch um ein optimales, ethisch einwandfreies Verfahren?
5: Also das Zweite ist natürlich viel wichtiger. Es geht auch darum, die Zahlen zu erhöhen. Aber es ist natürlich auch, wenn man so will, ein Staatsversagen, wenn wir so viele Menschen haben, die eigentlich spenden wollten. Wir schaffen das aber nicht, das also zu ermöglichen. Und wir haben heute total sichere Möglichkeiten, sich also eintragen zu lassen, das Organspenderegister, was also jetzt elektronisch geführt wird. Dann habe ich als Gesundheitsminister noch mitgearbeitet, dass es kommt. Wenn jemand wirklich nicht spenden will, kann er sich dort zweifelsfrei eintragen lassen. Er kann es jederzeit machen. Das heißt, wir haben eine Möglichkeit, sicher diesen Willen umzusetzen. Das ist auch ethisch dann eine überlegene Wirkung. Nicht nur, dass wir dann mehr Spendezahlen haben, sondern das, was Menschen wirklich wollen, wird auch gelebt und die Angehörigen werden massiv entlastet im Übrigen.
6: Spekulieren Sie da nicht aber auch darauf, dass möglicherweise viele Menschen einfach zu bequem sind, sich mit dem Thema zu befassen oder vielleicht auch überfordert und dann automatisch Spender sind bzw. bleiben?
5: Also jetzt haben wir das Umgekehrte, ja. Jetzt sind Menschen oft überfordert oder also zu bequem und sind drum keine Spender, obwohl sie eigentlich gerne spenden würden. Somit ich habe immer das Problem, dass es auch eine kleine Gruppe gibt, die sich nicht aktiv so entscheidet. Und das ist auch okay. Der Mensch muss sich nicht unbedingt aktiv entscheiden. Aber dann sollte das, was also dann passiert, seinem tatsächlichen Willen entsprechen. Und wenn er sich nicht aktiv entscheidet, dann wäre er dann der Mehrzahl ein Mensch, der einfach damit einverstanden ist, dass gespendet wird. Jetzt haben wir die Situation, dass wir eine große Zahl derer haben, die sich nicht aktiv entscheiden, die aber lieber Spender gewesen wären.
6: Es gibt ja auch die Gegenseite im Bundestag. Die Vertreter dieser Zustimmungsregelung, die wollen diese Regelung beibehalten. Sie wollen aber aktive Anreize schaffen, damit Menschen zu Lebzeiten wirklich aktiv eine solche Zustimmung geben. Klingt doch vernünftig, oder?
5: Ja, nur dass es eben nirgendwo jemals geklappt hat. Also das ist nie wirklich erfolgreich gewesen. Das heißt, das würde passieren. Wir würden eine weitere Runde drehen. Irgendwann wird die Widerspruchslösung natürlich kommen, weil die Bevölkerung auch mehrheitlich mittlerweile nicht nur spenden will, sondern die Bevölkerung will mehrheitlich auch mittlerweile die Widerspruchslösung. Wir haben also eine Situation, wo wir also eine Politik machen, die die ethische Überzeugung der Bevölkerung in zweierlei Hinsicht also nicht umsetzt. Nämlich zum einen, wir machen die Widerspruchslösung nicht, obwohl die Mehrheit das wollte.
6: Sie sagen, die Mehrheit will das. Gibt es da Zahlen?
5: Ja, es gibt dazu Befragungen. Es gibt eine Befragung zum Beispiel, die von Ärzten gemacht worden ist oder für Ärzte gemacht worden ist, dass die Mehrheit der Befragten in dieser Studie, dass sie die Widerspruchslösung befürworten würde.
6: Sie hatten ja 2020 im Bundestag, da hat der Bundestag gegen die Widerspruchslösung gestimmt. Sie, Herr Lauterbach, sind aber nun zuversichtlich, dass die Abstimmung jetzt im Herbst anders ausgehen wird. Was hat sich denn seit 2020 geändert?
5: Also die Vernunft setzt sich ja in vielen Bereichen, ob das jetzt die Klimapolitik ist oder ob das also die Art und Weise ist, wie wir beispielsweise mit Frauen umgehen, Feminismus und so weiter. Die Vernunft setzt sich also mit großen Verzögerungen, setzt sich die Vernunft dann doch durch. Und so wird es auch hier sein, dass die Vernunft auf der Strecke sich durchsetzt. Und ich hoffe, dass jetzt einfach mehr Kolleginnen und Kollegen dieses Thema, wenn sie ethisch darüber nachdenken, ihrem Gewissen folgend entscheiden und nicht, wie das in der Vergangenheit oft gewesen ist, dass sie sich also versuchen, politisch damit zu profilieren.
6: Wenn wir uns diese beiden Modelle angucken, Widerspruchslösung oder Zustimmungsregelung, in beiden Fällen geht es ja um ein einmaliges Votum. Reicht das denn? Müsste nicht die Haltung der Menschen häufiger im Leben, also regelmäßig, abgefragt werden?
5: Nein, ich kann jederzeit mein Votum ändern. Also wenn ich jetzt beispielsweise als Spender registriert bin und lese eine Studie, wo ich denke, na, wir brauchen keine Spenderorgane mehr oder was auch immer, oder aus einer religiösen Überzeugung komme ich jetzt zum anderen, also Ergebnis kann ich das jederzeit widerrufen und das wird sofort geändert. Es zählt immer der Eintrag, den ich zuletzt also veranlasst habe.
6: In der Medizin wird ja noch eine ganz andere Frage diskutiert. Muss in jedem Fall immer der Hirntod von Patienten die Voraussetzung für eine Spende sein? Oder reicht es, wenn lediglich der Herz-Kreislauf-Stillstand festgestellt wird von zwei Ärzten unabhängig voneinander? Auch damit könnte doch die Zahl der Spenderorgane erhöht werden, oder?
5: Das stimmt, das ist aber aus meiner Sicht ethisch ein prekärer, ein also gefährlicher Weg, weil also der Hirntod ist ganz klar das sichere Todeskriterium. Also daher würde ich mich ja so auf den Herztod alleine nicht so also verlassen wollen. Da also gehen wir dann in einen Weg hinein. Ich glaube, das wirft andere Fragen auf in dem Sinne. Also wenn das Gehirn abgestorben ist, das ist ganz klar, wenn das Gehirn tot ist, dann ist der Mensch also zumindest nicht mehr zu dem Leben in der Lage, was wir Leben nennen. Also was nützt Ihnen das Leben, das würden zumindest die meisten so sehen, wenn das Gehirn nicht mehr funktioniert.
3: Sagt der SPD-Politiker und ehemalige Gesundheitsminister Karl Lauterbach. Die Meinung. In Deutschland standen im Januar 8.207 Menschen auf der Warteliste für eine lebensrettende Organspende. Im vergangenen Jahr sind nur rund 1.000 Organe überhaupt gespendet worden. Ob eine Widerspruchslösung wirklich hilft, ist umstritten. Ein Kommentar dazu von Daniela Remus aus der Redaktion ARD Gesund.
7: So viel vorneweg. Organspenden können Leben retten und es wäre erstrebenswert, dass für alle Kranken genügend Organe zur Verfügung stünden. Aber durch die Einführung der Widerspruchslösung wird sich an dieser Situation in Deutschland vermutlich wenig ändern. Zwei wissenschaftliche Untersuchungen aus dem Jahr 2024 konnten anhand der Daten aus mehreren Ländern zeigen, dass sich die Anzahl der verfügbaren Organe durch den Wechsel von der Zustimmungs- zur Widerspruchslösung nicht deutlich erhöht hat. Hinzu kommt, dass Länder wie zum Beispiel Spanien, die als Vorbild bei der Organspende gelten, nicht nur die Widerspruchslösung gilt, sondern auch ein anderes Todeskriterium, um einem Menschen Organe entnehmen zu dürfen. Deshalb stellt sich zwangsläufig die Frage, ob wir in Deutschland nicht auch darüber diskutieren sollten. Denn offenbar ist die Widerspruchslösung allein nicht das Instrument, was es zu sein verspricht. Und noch mehr Wasser in den Wein. Die Aufklärungs- und Informationsregelungen, die 2020 mit dem Gesetz zur Stärkung der geltenden Entscheidungsregelung beschlossen wurden, sind bis heute nicht umgesetzt worden, aus Kostengründen. So bleibt es fraglich, ob die Widerspruchslösung tatsächlich das geeignete Mittel ist, um ein derart existenzielles Thema angemessen zu behandeln.
3: Die Meinung von Daniela Remus zur Widerspruchslösung und der Debatte dazu im Bundestag.
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3: Wenn im Dezember der nächste G20-Gipfel stattfindet, könnte Russlands Staatschef Wladimir Putin erstmals seit Jahren wieder mit den Staats- und Regierungschefinnen und Chefs der führenden Industrie- und Schwellenländer an einem Ort sein. Denn das Gastgeberland USA hat ihn laut US-Außenminister Marco Rubio zum G20-Gipfel nach Miami eingeladen. Zu den G20 gehören neben der EU und der Afrikanischen Union 19 weitere Staaten. Deutschland, Frankreich und Italien sind als führende Industrieländer auch einzeln vertreten. Während Russland also seinen Krieg gegen die Ukraine fortsetzt, stellt das die europäischen Teilnehmerstaaten vor eine schwierige Frage. Wie sollen sie mit Putin umgehen, wenn er denn kommt? Andreas Mayer-Feist.
8: Falls Putin kommen sollte, will die EU nicht einfach wegbleiben. Die EU werde solche Treffen weiterhin nutzen, um den russischen Angriffskrieg zu verurteilen, wie sie das seit 2022 immer wieder getan habe, erklärte ein EU-Sprecher.
9: The EU has consistently used G20 meetings to condemn Russia's full-scale invasion and to call for it to end.
8: Ob man dann aber mit Putin am Ende wirklich im gleichen Raum sitzt, ist noch völlig offen. Italiens Regierungschefin Giorgia Meloni erklärte, es sei an der Zeit, Zugeständnisse von Russland einzufordern, anstatt Putin diplomatisch aufzuwerten. Sie kennen meine Position zur Einheit des Westens, auch wenn es in manchen Fällen einfacher und in manchen Fällen schwieriger sein mag. Trotzdem werde ich nicht Italiens historische Beziehungen zu den Vereinigten Staaten ernsthaft in Frage stellen. Ähnlich ist es aus Paris zu hören, es sei nicht der richtige Zeitpunkt, die Beziehungen zu Russland zu normalisieren. Keine Entscheidung über die Ukraine ohne die Ukraine und Europa, warnte Frankreichs Präsident Emmanuel Macron. EU-Parlamentarierinnen und Parlamentarier aus den baltischen EU-Staaten fordern europäische Konsequenzen. Sie erinnern an Kriegsverbrechen und an die mehr als 20.000 von Russland verschleppten Kinder, von denen bisher nur 2.500 in die Ukraine zurückgekehrt seien. Gegen Putin liegt ein Haftbefehl beim Internationalen Strafgerichtshof vor. Ein Grund, warum der russische Präsident bei den letzten G20-Gipfeln wie in Brasilien nicht dabei war. In einem Schreiben an die EU-Kommission haben zahlreiche EU-Parlamentarier gefordert, den Einfluss Brüssels über die 210 Milliarden Euro an eingefrorenen russischen Zentralbankgeldern zu stärken. Die liegen größtenteils in Belgien. Trump sieht das Geld nicht wie die Europäer als Finanzhilfe für die Ukraine, sondern als eigene Verhandlungsmasse für ein Abkommen mit Putin. Die EU-Kommission sieht hier wegen grundsätzlicher rechtlicher Bedenken kaum Chancen. Unter anderem die Niederlande, Spanien und Polen drängen aber auf mehr Flexibilität. Als der russische Finanzminister schon bei einem G20-Vorbereitungstreffen dabei war, warnte Vizekanzler Lars Klingbeil, SPD, vor einer verfrühten Normalisierung der Beziehungen zu Moskau. Ob es so kommt, ist offen. Am Ende will man sich europäisch auf eine einheitliche Linie verständigen und bis Dezember kann noch viel passieren.
3: Russlands Angriffe auf den Westen der Ukraine versetzen auch Polen in Alarmbereitschaft. Drohnen und Raketen schlagen teils nur wenige Kilometer von der polnischen Grenze entfernt ein und damit direkt neben NATO-Gebiet. Hier erleben die Menschen die Bedrohung unmittelbar. Es gibt Luftalarm, nicht als Probe. Zeitweise werden Flughäfen geschlossen und der Bevölkerungsschutz sucht nach Schutzräumen. Ministerpräsident Donald Tusk warnt inzwischen, dass russische Drohnen oder Raketen auch Polen treffen könnten. Paulina Milling berichtet aus Warschau.
10: Ein Gymnasium in Lublin, einer Stadt in Ostpolen. Die Grenze zur Ukraine ist rund 100 Kilometer entfernt. Bei einem russischen Angriff auf die Westukraine vergangene Woche gibt es hier auf einmal Alarm. Wir hatten an dem Tag Englisch. Plötzlich hörten wir draußen Sirenen. Wir dachten erst, es wäre eine Übung. Doch dann hörten wir, wie alle auf den Flur rennen. Beschreibt die Situation die 15-jährige Julka. Ihre Mitschülerin Suja sagt, ich war entsetzt, habe meine Freunde umarmt, ich war den Tränen nah. Kamil Dombrowski leitet das Gymnasium. Als die Sirene erklingt, ist auch er überrascht. Als erstes spürte ich, wie sich alles in meinem Inneren angespannt hat. Der Schulleiter beschließt zu evakuieren. Denn im schlimmsten Fall bei einer Explosion oder einem realen Angriff könnten Gesundheit oder Leben anderer von meiner Entscheidung abhängen. Es geht um knapp 550 Menschen, Schülerinnen und Schüler, Lehrkräfte, Mitarbeiter. Sie suchen im Keller oder in der Turnhalle Schutz. Nach diesem Vorfall gäbe es nun viel Ungewissheit, sagt Julka. Jeden Morgen, wenn ich aufwache, fühle ich mich unsicher und habe Angst, hierher zu gehen. Zwei ostpolnische Regionen grenzen an die Ukraine, die Region Lublin und das Karpatenvorland. Seit den massiven russischen Angriffen auf die Westukraine bekommen die Einwohner hier Warn-SMS. inzwischen fast täglich. Polen hat ab September die Flugabwehr verstärkt. Verteidigungsminister Władysław Kosiniak-Kamysz. Die Russische Föderation verschärft den Konflikt nicht nur mit der Ukraine, sondern steigt auf der Leiter der Eskalation weiter hoch und eskaliert den Konflikt mit NATO-Staaten. Das geht aus den Geheimdienstberichten hervor. In den betroffenen Regionen versucht man, mit der wachsenden Bedrohung zurechtzukommen. Die Zeit rennt immer schneller, erklärt Wojciech Wouch. Er ist für Bevölkerungsschutz und Infrastruktur in der Region Lublin zuständig. Für knapp 2 Millionen Einwohner gäbe es 3.500 Schutzräume. Dabei geht es um Zufluchtsorte, also die einfachsten Orte, in denen man sich schnell verstecken kann. Das sind verschiedene Arten von Tiefgaragen und Unterführungen. Es gäbe auch ausgebaute Schutzräume und man plane, weitere zu errichten. Außerdem soll bald eine neue App den nächsten Schutzraum anzeigen. Doch besonders auf dem Land ist es schwierig. Die Häuser haben oft keine Keller und der nächste Unterschlupf kann dutzende Kilometer entfernt sein. In solchen Gegenden sind viele Menschen besorgt, etwa in Dorochusk, direkt an der Grenze zur Ukraine. Vor kurzem ist unweit dieses polnischen Dorfes auf ukrainischer Seite eine Drohne eingeschlagen. Der Knall war so laut und gewaltig, dass sogar die Fensterscheiben zitterten, erzählt eine Dorfbewohnerin anonym. Man spürt Angst, vor allem Angst und die Ungewissheit, was als nächstes passieren wird. Wir sind hier dieser Grenze so nah. Die Regierung geht davon aus, dass russische Drohnen und Raketen demnächst auch den polnischen Luftraum verletzen könnten. Premierminister Donald Tusk erklärte, laut Geheimdiensten würde Russland das als Zufall aussehen lassen. Zerstörungen seien nicht auszuschließen.
11: Paulina Milling berichtete aus polnischen Grenzregionen, Grenzregionen zur Ukraine. Wir schauen nach Deutschland. Nach einem Krankenhausaufenthalt sind die meisten Menschen froh, wenn sie endlich nach Hause können. Wer gehen kann, nimmt sich ein Taxi oder wird einfach von Angehörigen abgeholt. Wer dagegen im Rollstuhl oder liegend transportiert werden muss, braucht einen Spezialtransport. Den bekommen Patientinnen und Patienten auch verschrieben und die Krankenkassen übernehmen die Kosten dafür. Aber genau bei diesen Kosten gibt es jetzt Streit. Denn der Verband der Kranken- und Behindertenfahrdienste NRW sagt, die Vergütung reicht nicht aus, um zum Beispiel die gestiegenen Spritkosten abzudecken. Einige Fahrdienstanbieter übernehmen deshalb vorübergehend keine Entlassungsfahrten mehr. Auch das Rote Kreuz in Bielefeld beteiligt sich an diesem Streik. Tim Belke mit den Hintergründen.
12: Ein kleines Büro in der Geschäftsstelle des Deutschen Roten Kreuz in Bielefeld. 3 Disponenten sitzen hier und ständig klingelt das Telefon.
13: Ja, das Deutsche Rote Kreuz. Messe, guten Tag. Ja, für wann denn?
14: Das ist wie Tetris spielen immer, ne? Aber wenn man das längere Zeit gemacht hat, dann findet man die Lücken.
12: 3 Monitore stehen auf Michel-André Fismas Schreibtisch. Ein Kalender zeigt den Tagesplan an. 25 Fahrzeuge koordinieren sie hier. Jedes hat eine eigene Zeile mit mehreren bunten Einträgen. Die verschiedenen Farben stehen für verschiedene Arten von Fahrten, etwa zur Dialyse oder aus dem Krankenhaus nach Hause. Im Rollstuhl, Tragestuhl oder liegend, je nach Verordnung des Arztes. Entlassungsfahrten aus dem Krankenhaus sind heute und morgen allerdings nicht geplant. Aus Protest und um ein Zeichen zu setzen, erklärt Marco Eltner, Vorstand und Geschäftsführer des DRK Bielefeld.
15: In den letzten Jahren sind die Kosten halt gestiegen, die Personalkosten sind gestiegen und jetzt natürlich ganz aktuell die Spritpreise. Und wir sehen eben die Kostenträger, insbesondere die Krankenkassen, die eben die Vergütung nicht mitgehen. Das heißt, wir laufen in der Unterfinanzierung. Die Erhöhung der Spritkosten werden nicht ausgeglichen und dagegen wollen wir eben protestieren.
12: Die Krankenkassen zahlen den Anbietern von Krankenfahrten eine Pauschale und je nach Länge der Fahrt Kilometerzuschläge. Die Vergütungen sind Anfang dieses Jahres erhöht worden. Das reiche aber nicht, um bei den aktuellen Spritpreisen kostendeckend zu arbeiten, sagt Christian Sieg. Er leitet den Fahrdienst des DRK Bielefeld und rechnet vor.
16: Wir sind hier bei einer 5-Kilometer-Fahrt, das ist die niedrigste pauschale Vergütung, bei etwas über 60 Euro, die aktuell für ein Fahrzeug bezahlt wird, das auch mit 2 Personen besetzt ist.
12: Davon müssen nicht nur Diesel und Lohn bezahlt werden, sondern auch Fahrzeuge angeschafft, gewartet und versichert werden, Disposition und Fuhrparkmanagement, Abrechnung und Buchhaltung bezahlt werden.
15: Und das wird eben so bei der Kalkulation der Pauschalen so gut wie gar nicht berücksichtigt.
12: Moniert Geschäftsführer Marco Eltner. Die gesetzlichen Krankenkassen sehen dagegen keinen Anpassungsbedarf. Preisschwankungen, etwa durch erhöhte Energiekosten, seien in den Vergütungsverhandlungen mit einkalkuliert und gehörten außerdem zum Unternehmerrisiko. Sie werfen den Fahrdienstunternehmen, die nicht kostendeckende Fahrten ablehnen, Vertragsbruch vor. Für die Verantwortlichen beim DRK Bielefeld geht es vor allem darum, auf ihre Situation aufmerksam zu machen. Fahrdienstleiter Christian Sieg geht davon aus, dass Patienten, die auf Rollstuhl- oder Liegentransporte angewiesen sind, heute trotzdem entlassen werden.
16: Wir haben auch vorab, um die Problematik gering zu halten, die Berufsfeuerwehr in Bielefeld informiert. Es ist Aufgabe der Kommune, die Versorgungssicherheit zu gewährleisten und dann dementsprechend auch diese Patienten zu befördern. Das passiert dann allerdings durch den kommunalen Rettungsdienst.
12: Und damit für die Krankenkassen deutlich teurer.
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18: Mit Finn Hornberg. 1:1 endete das Debüt von Fußball-Bundestrainer Jürgen Klopp. Lange war es, zumindest vom Ergebnis her, der erhoffte Traumstart für den neuen Bundestrainer und die deutsche Nationalmannschaft beim Auftakt in die Gruppenphase der Nations League gegen die Niederlande. Erst kurz vor Schluss in der Nachspielzeit kassierte Deutschland durch Cody Gakpo den Ausgleichstreffer. Felix Metscher hatte Deutschland in der ersten Halbzeit in Führung gebracht. Die DFB-Elf trat mit Enthusiasmus auf, leistete sich aber auch einige Fehler. Nur einen davon bestraften die Niederländer auch dank vieler guter Rettungstaten von DFB-Keeper Marc-André Ter Stegen. Das sah auch Jürgen Klopp nach dem Spiel so, er war aber dennoch mit seiner Mannschaft zufrieden.
19: Wir haben sehr gut angefangen, sind sehr gut ins Spiel gekommen, haben dann kurzen Faden verloren und sind dann so ein bisschen ins Hinterherlaufen gekommen. 15 Minuten, 20 Minuten war nicht mehr das Spiel von dem zu sehen, was wir eigentlich vorhaben. Die Jungs haben aber, und das ist jetzt die wichtigste Information, absolut alles rausgehauen. Es war super intensiv, tolle Einzelleistungen, ganz, ganz tolle. Aber die Mannschaft haben wir im Moment noch nicht, also wir haben nicht genug gespielt. Irgendwann waren wir froh, wenn Marc den Ball angeschlagen hat, haben aber gar keine Abläufe für zweite Bälle gehabt und so weiter, so wie es im Fußball halt ist. Aber was die ganze Zeit da war, volle Bereitschaft. Und das ist ja das, was wir sehen mussten.
18: Die weiteren Ergebnisse des ersten Nations League Spieltags: Norwegen gegen Dänemark 3:2, Portugal gegen Wales 1:0 und Serbien unterlag gegen Griechenland mit 1:2. Die Griechen sind in der Nations League auch der nächste Gegner für das deutsche Team am Sonntag. Mit welcher Stadt oder Region bewirbt sich Deutschland um olympische und paralympische Sommerspiele? Morgen trifft der Deutsche Olympische Sportbund in Baden-Baden die Entscheidung. Es geht um die Spiele 2036, 2040 oder 2044. Und eins ist klar, Berlin wird es nicht. Die Berliner Regierung hat die Bewerbung nun auch offiziell zurückgezogen. Im Rennen sind noch München und die Region Köln-Rhein-Main-Ruhr. Womit die bayerische Landeshauptstadt punkten will, weiß Frank Hollmann.
20: Münchens großer Trumpf ist der Olympiapark von 1972. Das Olympiastadion wird gerade saniert und neben der Olympiahalle gibt es seit einigen Jahren eine zweite große Arena, den SAP-Garden, Heimat der Münchner Eishockey- und Basketballprofis. Bei den European Championships vor 4 Jahren fanden viele Wettkämpfe auch in temporären Anlagen statt. Beachvolleyball und Klettern im Münchner Museumsviertel, Bahnradfahren in einer Messehalle. Die Begeisterung 2022 war olympiareif. Auch das ein Pluspunkt für die bayerische Bewerbung.
18: Und was für die Bewerbung der Region Köln-Rhein-Ruhr sprechen könnte, dazu jetzt Markus Tepper.
21: 15 Städte an Rhein und Ruhr mit Köln als Aushängeschild sowie als Standort für die Leichtathletik und das Olympische Dorf. Dazu kommen etwa Reiten in der Aachener Söhrs, Ballsportarten in Düsseldorf, Schwimmen in der Arena auf Schalke oder Fußball in Dortmund. Eine große Region mit vielen vorhandenen Sportstätten, für die man bei Olympia und den Paralympics 17,6 Millionen Tickets verkaufen will. Olympischer Rekord. Ein Bürgerentscheid brachte 66% Zustimmung in den beteiligten Kommunen. Kosten soll das alles rund 4,8 Milliarden Euro bei erwarteten Einnahmen von 5,2 Milliarden. Der DOSB gab der Bewerbung die Note sehr gut. Vor der Abstimmung in Baden-Baden liegt Köln-Rhein-Ruhr im Ranking nur knapp hinter München.
18: Morgen sind wir dann schlauer, welcher Standort den Zuschlag für das internationale Bewerberrennen erhält. Die Entscheidung können Sie übrigens auch live verfolgen ab 13.45 Uhr im Ersten. Und zum Schluss noch zum Basketball. In der Bundesliga setzte sich Alba Berlin am zweiten Spieltag mit 94:83 gegen die Frankfurter Skyliners durch. Die Rostock Seawolves unterlagen knapp mit 78:81 gegen Ludwigsburg und Bamberg gewann deutlich mit 108:67 gegen Rasta Vechta. Für Vechta war es das erste Spiel der neuen Saison. Die Niedersachsen verpassten den ersten Spieltag aufgrund der erfolgreichen Champions League Qualifikation.
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0: Um 2.31 Uhr mit Ronald Lessig. Israels Ministerpräsident Netanyahu hat Vorwürfe des Völkermords in Gaza energisch zurückgewiesen. In einer Rede vor der UN-Vollversammlung rechnete Netanyahu mit Kritikern ab. Aus New York Martin Ganselmeier.
1: Als Netanyahu ans Rednerpult trat, verließen die Delegierten vieler Staaten unter Protest den Saal. Netanyahu erwiderte kämpferisch, wenn noch weitere moralische Feiglinge im Saal sind, geht jetzt bitte raus. Die dann folgende 40-minütige Rede glich in weiten Teilen einem Wahlkampfauftritt. Den von Palästinenserpräsident Abbas geäußerten Vorwurf, Israel führe einen Völkermordkrieg im Gazastreifen, nannte Netanyahu die größte Lüge des Jahrhunderts. Israel begehe keinen Völkermord, sondern habe Völkermord verhindert.
0: Drogenhandel, Geldwäsche oder Betrug, damit verdienen Kriminelle oft viel Geld. Für die Behörden soll es künftig einfacher sein, illegal erworbenes Vermögen zu beschlagnahmen. Der Bundestag hat beschlossen, eine entsprechende EU-Richtlinie umzusetzen. Ziel ist es, die grenzüberschreitende Zusammenarbeit zu verbessern, um Vermögen von Kriminellen leichter aufzuspüren und einzuziehen. Dem Gesetz muss noch der Bundesrat zustimmen. In etwa 100 Städten in Deutschland wollen heute Schülerinnen und Schüler gegen eine mögliche Wehrpflicht demonstrieren. Gestreikt werden soll unter anderem in Düsseldorf, Hannover, Berlin und Hamburg. Die Proteste gehen auf die Initiative Schulstreik gegen Wehrpflicht zurück. Das Gesetz über den neuen Wehrdienst ist im Januar in Kraft getreten. Kern ist die verpflichtende Musterung für junge Männer ab dem Jahrgang 2008. Sollten sich nicht genügend Freiwillige finden, kann der Bundestag über eine Wehrpflicht entscheiden. Journalisten von CNN, MS Now und der Plattform Politico haben wieder Zugang zum Weißen Haus. Das teilten die Sender und auch die Pressestelle des US-Regierungssitzes mit. Aus Washington Samuel Jakisch.
17: Den drei Medien war am Freitag die dauerhafte Presseakkreditierung für das Weiße Haus und die dortigen Arbeitsbereiche entzogen worden, nachdem US-Präsident Donald Trump ihre Berichterstattung über ihn als zu kritisch bezeichnet hatte. Ein Bundesgericht in Washington hatte in der Nacht zum Donnerstag eine einstweilige Verfügung gegen das von Präsident Trump verhängte Hausverbot erlassen. In seiner Begründung äußerte der zuständige Richter Zweifel an der Verfassungsmäßigkeit der Maßnahme. Das Urteil im Verfahren selbst steht allerdings noch aus.
0: Das Wetter in Deutschland. Im Nordosten und Osten Regen, an den Alpen Schauer bei 13 bis 0 Grad. Am Tage oft sonnig, im Osten und Nordosten etwas Regen, später mit Auflockerungen bei 15 Grad in Ostsachsen und 24 Grad an Rhein und Mosel. Am Samstag oft heiter, im Norden etwas Regen bis 29 Grad und am Sonntag wechselhaft bis 30 Grad. Das waren die Nachrichten.
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11: Und wir beginnen mit der A1 Lübeck-Hamburg. In Höhe Norderelbbrücke wird sie in beiden Richtungen wegen eines Schwertransports bis 5 Uhr mehrfach kurzfristig gesperrt. Die A4 Dresden-Görlitz ist zwischen Nieder-Seifersdorf und Kodersdorf wegen Tunnelwartungsarbeiten bis 5 Uhr in beiden Richtungen gesperrt. Die Umleitung führt über die U4 und U5. Die A7 Kassel Richtung Hannover ist zwischen Dreieck Salzgitter und Derneburg Salzgitter wegen einer Nachtbaustelle bis Samstag jeweils zwischen 18 Uhr und 6 Uhr gesperrt. Die Umleitung führt über die U23. Die A29 Oldenburg Richtung Ahlhorner Heide ist zwischen Wardenburg und Großen Kneten wegen einer Nachtbaustelle bis ca. 5 Uhr gesperrt. Die A40 Duisburg-Essen ist zwischen Kreuz Duisburg und Kreuz Kaiserberg in beiden Richtungen wegen des Abrisses zweier Brücken bis zum 5. Oktober gesperrt. Die A40 Essen Richtung Dortmund ist zwischen Dreieck Bochum West und Bochum Zentrum wegen Bauarbeiten bis 5 Uhr gesperrt. Berlin auf der A103 ist der Abzweig Zehlendorf stadteinwärts zwischen Philanderstraße und Kreuz Schöneberg wegen Wartungsarbeiten bis 5 Uhr gesperrt. Und die letzte Meldung für den Augenblick, die A620 Saarlouis-Saarbrücken ist zwischen Saarbrücken-Klarental und Mahlstatter Brücke wegen Bauarbeiten in beiden Richtungen gesperrt. Weiterhin gute Fahrt und kommen Sie sicher an Ihr Ziel.
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11: Mein Name ist Maja Weber und gleich zu Beginn dieser halben Stunde haben wir einen Falschfahrer. Achtung, ein Falschfahrer auf der B40, B8, A66, Hanau-Wiesbaden zwischen Hanseallee und Nordwestkreuz Frankfurt. Da kommt Ihnen ein Falschfahrer entgegen. Fahren Sie bitte äußerst rechts und überholen Sie nicht. Auf der B40, B8, A66, Hanau-Wiesbaden zwischen Hanseallee und Nordwestkreuz Frankfurt ist ein Falschfahrer unterwegs. Vorsicht bitte in beiden Richtungen. Ja, und jetzt weiter im Programm, denn es geht um Klimaneutralität. Bis zum Jahr 2045 will Deutschland klimaneutral sein. Doch auf dem Weg dorthin gibt es ein entscheidendes Problem und das hat mit dem überlasteten Stromnetz zu tun. Thema jetzt in 11 km, dem Tagesschau-Podcast mit Elena Kuch.
4: Mehr Windkraftanlagen bauen, mehr Solarpanels und dann klappt's schon mit der Energiewende. Oder etwa nicht?

0: laut
1: das
0: hier.
1: Quasi, ja, der gesamte Gießereibereich. Ja, heavy duty, ne? Also sehr laut.
2: Die haben einen großen Kupolofen, heißt der, also einen großen Ofen, in dem sie eben Eisen schmelzen, um ihn dann sozusagen in Gussform zu gießen.
1: Oben kommt Kalk rein, Koks rein, Eisen rein, Schrotte rein. Und das alles verdichtet sich am Ende zu einer 1700 Grad heißen Masse.
2: Dieser Ofen wird betrieben mit Koks, also einem Brennstoff auf der Basis von Kohle. Aber im Zuge jetzt der Energiewende möchte der Geschäftsführer gern den Ofen rauswerfen.
1: Das wollen wir nicht mehr haben. Das wollen wir abschaffen und da wollen wir einen elektrischen Ofen hin haben. Ein Induktionsofen.
3: Und wie läuft das? Also kann er das jetzt einfach so umstellen?
2: Naja, er braucht dafür eben einen großen, so nenne ich es mal einfach ausgedrückt, einen großen Stromanschluss, einen leistungsfähigen Stromanschluss.
1: Der Induktionsofen verbraucht natürlich sehr viel Strom. Für Koks brauche ich keinen Strom. Koks kaufe ich, zünde ich an und das ist meine eigene Energie.
2: Bezogen auf die Anschlussleistung kann man sagen, ist ungefähr vergleichbar mit 1200 Einfamilienhäusern und da hat er sich eben am Anfang gedacht, ja, das beantrage ich jetzt hier beim Netzbetreiber und dann kommt er auch in ein paar Monaten. Aber es stellte sich raus, es dauert viel länger.
1: Wir sind seit 2 Jahren sehr aktiv daran, einen Netzanschluss zu bekommen. Wir hatten viele sehr konstruktive Gespräche mit der EW Netz. Die EW Netz ist der zuständige Netzbetreiber hier in dieser Region, aber das Problem ist komplexer.
3: Und warum dauert das so lange bei der EWE Netz?
2: Die haben einfach gerade das Problem, dass sie einfach mit unglaublich vielen Anfragen konfrontiert sind für leistungsfähige Stromanschlüsse. Der Geschäftsführer von EWE Netz hat mir erzählt, dass sie ungefähr 15 Mal bis 20 Mal so viel Anschlussleistung angefragt bekommen haben, als das Netz überhaupt an Kapazität leisten kann. Ne? Also es ist gigantomanisch viel, nur was diesen Netzbetreiber angeht. Ein Grund ist eben, dass einfach die Hochspannungsleitungen in der Region nicht schnell genug ausgebaut werden und es dementsprechend nicht genug Strom über größere Strecken transportiert werden kann, um den dann wiederum zu verteilen.
3: Okay, also die Nachfrage nach Strom und Anschlüssen wie von der Gießerei in Ostfriesland übersteigt also gerade krass das, was der Betreiber überhaupt bereitstellen kann. Was bedeutet das denn dann für die Energiewende?
2: Also bei dieser Gießerei ist es so, wenn die jetzt umstellen auf einen Induktionsofen, der mit Strom betrieben wird, ist ja im Grunde genau das, was man eigentlich braucht, um CO2 einzusparen, um hier die Klimaziele zu erreichen. Aber das ist natürlich ein bisschen absurd, dass genau solche Unternehmen jetzt Schwierigkeiten haben, hier einen Stromanschluss zu bekommen, weil es ist eben nicht nur ein Unternehmen hier betroffen, sondern sehr viele.
1: Es gibt Dutzende Gießereien in Deutschland, die das gleiche Problem haben. Das scheitert nicht am Geld, das scheitert nicht am Willen, sondern das scheitert letztendlich daran, dass kein Strom kommt. Und das ist nur die Gießereiindustrie. Die Aluminiumhütten haben das. Die haben teilweise Gas und brauchen jetzt auch Strom. Also alles, was Dekarbonisierung ist. Von Gas zu Strom, von Koks zu Strom. Das sind die Prozesse.
0: Wie finden Sie das, dass da kein Strom kommt in Deutschland in dieser heutigen Zeit?
1: Das ist hochgradig traurig. Also es ist traurig, dass wir es als Land der Ingenieure und ja eigentlich auch das Land der Verwaltung nicht schaffen, diese beiden Stärken, die wir mal hatten, sozusagen auf Platz 1 zu bringen.
3: Es ist also schwierig für Unternehmen, auf klimafreundliche Produktion mit Strom umzustellen. Das wundert mich ja schon ein bisschen, weil in Deutschland wird ja viel mehr zusätzlicher Strom aus erneuerbaren Energien erzeugt in den letzten Jahren. Wie geht das zusammen?
2: Momentan ist nicht das Problem, dass wir möglichst schnell mit der Erzeugung von erneuerbarem Strom vorankommen. Natürlich könnte das auch mal beim Wind zum Beispiel irgendwo schneller laufen. Aber das Problem ist eigentlich, dass das Netz der Engpass ist. Ja, das Netz, durch das der Strom quasi von den Windrädern, von den PV-Anlagen zu den Konsumenten, zu den Stromabnehmern transportiert wird, das muss das Ganze hergeben. Und da ist der Engpass. Und dieser Engpass muss gelöst werden. Und man sieht den Engpass jetzt aber auch ganz deutlich, weil eben ganz viele Unternehmen Netzanschlüsse benötigen und die eben nicht in der Zeit bekommen.
3: Warum gibt es jetzt gerade so einen krassen Run darauf? Ist das wegen der Energiewende?
2: Ja, das hängt auf jeden Fall mit der Energiewende zusammen. Aber der Run, der hält schon eine ganze Zeit lang an, also seit einem Jahr mindestens. Der wesentliche Grund dafür sind die Großbatteriespeicher. Also die sind ein ganz wesentlicher Grund dafür, dass wir diese Situation haben. Das heißt, Großbatteriespeicher, die kann man sich ja vorstellen wie ganz viele Schiffscontainer, die irgendwo aufgestellt werden. Die können eben Strom speichern und den auch wieder abgeben. Und diese Großbatteriespeicher sind einfach über die Jahre jetzt günstig geworden. Jetzt kann man die erwerben und kann damit sozusagen günstigen Strom einkaufen, zum Beispiel mitten am Tag und ihn später wieder einspeisen und dadurch Geld verdienen.
3: Diese Großbatteriespeicher verstehe ich so und bitte korrigiere mich, wenn ich das falsch verstehe. Also es wird erneuerbare Energie.

0: Energie produziert, zum Beispiel von Windrädern oder, keine Ahnung, Solaranlagen. Und da wird mehr Strom am Tag wahrscheinlich gerade Solarstrom oder so produziert, ne?
1: Genau, also diese Großbatteriespeicher reagieren auf den Preis. Der Strompreis variiert ja über den Tag. Alle Viertelstunde gibt es quasi am Spotmarkt einen neuen Preis. Und wenn viel Strom zur Verfügung steht, ist der Preis niedrig, null, sogar vielleicht sogar negativ teilweise. Mhm.
0: Im Sommer, wenn die Sonne viel scheint.
1: Und am Abend aber, wenn sozusagen keine Sonne mehr scheint und ganz viel Strom verbraucht wird, dann ist der Preis x-mal höher. Und wenn man jetzt sozusagen mittags den Strom einspeichert, kauft man ihn quasi günstig oder quasi umsonst teilweise. Und abends kann man ihn für ein Vielfaches wieder verkaufen. Dann verdient man quasi hier Geld. Das treibt Leute dazu, hier für diese Großbatteriespeicher Netzanschlüsse zu beantragen, weil sie in dieses Business einsteigen wollen oder sich da vergrößern wollen. Und das treibt das Thema unglaublich.
0: Diese vielen Batteriespeicher und die große Nachfrage nach neuen Netzanschlüssen, was bedeutet das jetzt genau für die Stromnetze? Also, da stelle ich mir diese Hochspannungsoberleitung vor.
1: Also wenn man das historisch betrachtet, hatten wir früher große Kraftwerke, Atomkraftwerke, Kohlekraftwerke. Da wurde der Strom produziert und dann wurde der quasi dahin gebracht, wo er über Leitungen dahin gebracht, wo er verbraucht wurde. Das hat sich über die Jahre jetzt alles verändert mit der Energiewende. Wir haben ja überall dezentrale Erzeugung, seit Windräder, Solaranlagen und so weiter. Das Netz hat völlig andere Herausforderungen mittlerweile vor sich. Wir haben eben keine Produktion mehr, die angeschaltet wird, wenn wir sie brauchen, an Stromproduktion über so ein Kraftwerk, sondern wir haben jetzt Strom wird dann produziert, wenn das Wetter es gerade sozusagen zulässt. Und im Netz muss man das Ganze handeln, sodass das funktioniert und das nicht zu einem Problem wird.
0: Was passiert denn, wenn der Strom, der da reinkommt, von einem Windrad zum Beispiel, nicht benutzt wird?
1: Im Strom, im System muss immer sozusagen Produktion und Abnahme im gleichen Verhältnis sein. Das muss man so regeln. Das heißt, es werden dann, wenn zu viel Strom produziert wird, werden Anlagen abgeschaltet. Wenn jetzt viele Batteriespeicher am Start sind, die den Strom abnehmen können, wenn quasi zu viel davon da ist, dann ist das natürlich super, weil man diesen Strom dann quasi später nutzen kann und ihn nicht neu produzieren muss. Na, heute ist es ja zum Beispiel so, wenn wir in Norddeutschland sehr viel Wind haben und den Strom gar nicht wegtransportieren können, weil die Leitungen das nicht zulassen, dann werden die Anlagen abgeschaltet, ne? Obwohl sie Strom produzieren könnten. Das Stromnetz ist quasi wie das Herz-Kreislauf-System von der Energiewende, ne? Also man kann ganz viele Windräder aufstellen und Solaranlagen irgendwo hinstellen, aber wenn das mit dem Netz nicht richtig zusammenläuft, dann macht das eigentlich alles keinen Sinn. Sondern das Netz muss zusammenpassen mit den Erzeugungsleistungen und auch mit dem Verbrauch. Das muss super zusammenpassen, dann macht das alles groß Sinn. Wenn es nicht zusammenpasst, ist es schwierig.
0: Und wenn ich jetzt nochmal an diese Gießerei denke, warum wartet die jetzt schon so lange auf den Anschluss? Weil es im Netz gerade nicht zusammenpasst?
1: Wenn ich ans Netz angeschlossen werden möchte, muss ich beim Netzbetreiber einen Antrag stellen, muss sagen, was will ich wo machen, wie viel Leistung will ich haben, und dann sagt der Netzbetreiber ja oder nein. Und da ist halt der Run drauf, ne? Die Batteriespeicher stehen ja zum Großteil noch gar nicht, sondern die Anträge müssen erstmal gestellt werden. Und da stapelt sich das ganze Thema auf, sozusagen, im wahrsten Sinne des Wortes. Und wenn man dann eben da reingerät mit so einer Gießerei, dann muss man sich da eben einreihen in diese ganze Verfahren.
0: Okay, also es ist eher ein bürokratisches Problem.
1: Es ist ein bürokratisches Problem und natürlich aber auch ein technisches Problem, weil man natürlich auch von Netzbetreiberseite diese Anschlussleistung, wenn man die dann genehmigt, muss man die ja auch bereitstellen.
0: Also es gibt diese sehr große Nachfrage nach Anschlüssen von der Industrie, wie zum Beispiel von dieser Gießerei aus Ostfriesland. Und es gibt diese ganzen Anfragen für Batteriespeicher. Und offenbar ist es ja ein bürokratisches Problem, aber auch der Ausbau von Netzanschlüssen kommt nicht richtig voran. Wer ist denn für diesen Ausbau des Netzes verantwortlich?
1: Es gibt Übertragungsnetzbetreiber, das heißt, die machen die Stromautobahnen. Mhm. Gibt es 4 Stück in Deutschland. Die haben auch viele Netzanschlussanfragen vorliegen. Und es gibt 850 sogenannte Verteilnetzbetreiber. Das sind quasi alle, um das mal einfach auszudrücken, alle Einfamilienhäuser angeschlossen und die Handwerksbetriebe, Industrie und so weiter. Also da ist am allermeisten angeschlossen. Und da haben wir eben 850 davon, ungefähr.
2: Also Deutschland leistet sich einen Flickenteppich aus über 850 Verteilnetzbetreibern.
1: Wir haben ja mit einem Experten gesprochen, hier Tim Meyer.
2: Man kann sich vorstellen, dass der Handel mit Waren und Dienstleistungen schwierig wäre mit einer Struktur wie im 18. Jahrhundert, wo überall andere Münzen und Währungen galten. Das Gleiche versuchen wir beim Stromnetz.
1: Der bemängelt einfach, dass zu viel Unterschiede noch besteht zwischen den Netzbetreibern, zu wenig gleiche Standards vorherrschen.
2: Wir versuchen, mit 850 verschiedenen technischen Standards, Geschäftsprozessen, Softwaresystemen und so weiter, das Zusammenspiel zu organisieren von über 50 Millionen Stromkunden und über 7 Millionen Einspeiseeinheiten. Das kann nicht funktionieren.
1: Das heißt, wenn die alle mit der gleichen Software zum Beispiel arbeiten würden, dann würde es vielleicht schon leichter gehen mit den Netzanschlüssen, weil natürlich auch die Unternehmen, die die Netzanschlüsse beantragen, immer auf neue Situationen einstellen müssen, weil jeder Netzbetreiber quasi so ein bisschen anders tickt.
0: Und welche Auswirkungen hat das konkret auf die Wirtschaft, also auf einzelne Unternehmen?
1: DAXA ist ja eine riesen Logistikkrise und da habe ich mit Christoph Hagenmeier gesprochen. Der ist ja quasi da für die Elektromobilität zuständig.
3: Wie viele Ladesäulen sind denn hier eigentlich aufgestellt worden?
4: Wir haben jetzt insgesamt hier am Standort, ich muss gerade selber noch mal nachzählen, Ralf. Wie viele Ladesäulen hast du jetzt hier stehen? 10 müssten es sein, oder?
1: Die treiben gerade die Elektromobilität hier von LKW voran und brauchen dafür sehr leistungsfähige Ladesäulen, weil die LKW kommen immer nachmittags rein oder spätabends und müssen dann ganz kurz aufgeladen werden, bis sie wieder auf die Straße können. Und da brauchen sie einfach sehr leistungsfähige Ladesäulen und dementsprechend halt auch leistungsfähige Netzanschlüsse. Und da haben sie 50 Standorte, wo sie für beantragt haben, Ladesäulen aufzustellen.
4: An etwa ein Drittel der Standorte konnten wir unsere angefragten Leistungen zwischen 3 und 5 Megawatt ohne große bauliche Bestrebungen oder bauliche Maßnahmen vom Netzbetreiber bekommen. An 30 Standorten sind wir derzeit in den Prüfungen zusammen mit dem Netzbetreiber, wie wir diese Netzanschlussleistungen, die wir für die Elektromobilität brauchen, bekommen. Und an etwa 5 Standorten wurde uns mitgeteilt, dass ein Ausbau in den nächsten Jahren nicht zu erwarten ist und wir diese Leistungen nicht beziehen können.
1: Und er hat ihm erzählt, dass es doch immer ein bisschen unterschiedlich ist, wie da verfahren wird von seiner Netzanbieter.
4: Nun, durch die große Anzahl von Netzbetreibern müssen wir uns bei jeder Standortprüfung individuell auf andere Prozesse einstellen. Und das erfordert Ressourcen, Zeit und auch Aufwand, um so eine Netzprüfung und dann auch Standortplanung durchzuführen.
1: Also die Art und Weise, wie der Anschluss beantragt wird, das ist ein weiterer Punkt, der ein Problem ist, weil der wird momentan halt nach dem sogenannten Windhund-Verfahren.
0: Was ist das?
1: Also Windhund heißt einfach, man im Englischen First Come, First Serve. Das heißt, der zuerst beantragt, kommt zuerst dran. Eine Frage, kann genehmigt werden, ja oder nein? Und so geht's dann weiter. Und da ist erstmal unwichtig, um was geht's eigentlich genau? Ist hier ein Krankenhaus, das eine Erweiterung hat und dafür einen großen Stromanschluss haben will? Oder ist es ein Batteriespeicher oder wer auch immer? Das heißt, da gibt's keine Kriterien, sondern es wird einfach einer Reihe nach abgearbeitet. Und dieses Verfahren kommt jetzt eben auch, das sieht man ja auch offensichtlich, an Grenzen. Also auch die Bundesregierung hat mittlerweile festgestellt, dass dieses Windhundverfahren auf Dauer nicht funktioniert. Wirtschaftsministerin Reiche hat ja gesagt, sie will weg vom Windhundverfahren, was so viel bedeutet, wie erst wenn das Projekt möglichst weit ist, in der Planung soll es einen Netzanschluss bekommen.
5: So soll in Zukunft beim Netzanschluss nicht mehr gelten, first come, first serve, sondern first ready, first serve. Gleichzeitig ebnen wir den Weg für die Priorisierung von Netzanschlüssen.
1: Viele Netzbetreiber hoffen sich, dass da noch mehr Klarheit kommt von der Regierung, was sozusagen ihre Priorisierung angeht. Und da ist noch ein bisschen Unklarheit momentan.
0: Die Bundesregierung hat inzwischen ein Gesetzespaket auf den Weg gebracht, das sogenannte Netzanschlusspaket, um genau das zu erreichen. Und nun berät der Bundestag über die Reform aus dem Wirtschafts- und Energieministerium. Was bedeuten die Reformpläne denn konkret?
1: Also das Gesetz soll dazu beitragen, dass Unternehmen wie DAXA, die jetzt zum Beispiel an 50 Standorten Netzanschlussanfragen gestartet haben, dass die dann leichter vorankommen mit ihren Netzanschlussanfragen. Ob das am Schluss dann wirklich dann so kommt, das können wir natürlich erst sehen, wenn das Netzanschlusspaket auch durch ist und wenn es in Kraft ist und wenn wir gucken können, was wird denn daraus. Und wir haben bei der Gießerei die Situation, dass der Netzanbieter, der Netzbetreiber EWE Netz ja jetzt gesagt hat, ab 2027 soll der Netzanschluss bereitstehen. Das heißt, gute Nachrichten für die Gießerei.
0: Wir haben jetzt sehr viel über Unternehmen gesprochen, also Stromabnehmer, die einen Stromanschluss brauchen, um zum Beispiel ihre E-LKW zu betreiben oder im Fall der Gießerei ihren elektronischen Ofen. Aber Wie ist denn die Situation auf der anderen Seite, also für zum Beispiel Windradbetreiber oder Solarenergiebetreiber? Die müssen ja auch irgendwie ihren Strom ins Netz bringen.
1: Ja, das ist das gleiche Problem, ne? Also dieses Netzanschlussproblem bezieht sich auch auf die Einspeiseseite, wie man sagt. Die brauchen auch Netzanschlüsse und auch da ist es eng und auch hier muss geguckt werden, wie man die anschließt.
6: Wir sehen doch, dass die Großzahl der Projekte nicht im ersten Stadium die Chance hat auf einen Netzanschluss.
1: Ich habe da einen Windparkbetreiber in Schleswig-Holstein besucht, Thorsten Levsen, ist ja der Vorstand von Denk & Wulf. Der hat eben einen Windpark in der Nähe von Kiel.
6: Wir müssen häufig warten. Das ist einfach jetzt die Situation, die wir haben. Und da sind auf jeden Fall jetzt Gräbenkämpfe, um die letzten Plätze im Netz zu bekommen.
1: Der ist bei einem bestimmten Netzbetreiber angeschlossen. Und die weiteren Windkraftanlagen, die jetzt zugebaut worden sind, die können aber da nicht anschließen. Es gibt das Netz, oder gab es zumindest, als er es geplant hat, nicht her. Jetzt muss er quasi von einem Umspannwerk ein Kabel zu einem anderen Netzbetreiber legen, um diese Windräder dort anzuschließen. Das ist einfach Aufwand. Das ist einfach zusätzliches Geld, was da ausgegeben werden muss. Und die Frage ist, kann man das alles nicht leichter, besser gestalten? Aber das ist natürlich eine Sache, da muss das eine zum anderen passen. Das heißt, das Netz muss schnell genug ausgebaut sein, damit die Sachen angeschlossen werden können. Das ist im Grunde das Ziel, was jetzt erreicht werden muss.
0: Das heißt also, es werden Windparks gebaut, Windräder gebaut, damit unser Strom grüner wird, aber der erzeugte Strom kommt irgendwie nicht richtig ins Netz.
1: Ja, er kommt schon ins Netz, aber man muss halt Aufwand betreiben, um den Strom da reinzukriegen. Und das manchmal auch, muss man auch warten, bis man einen Netzanschluss bekommt als Windparkbetreiber. Erst dann kann man die Anlagen anschließen oder später aufbauen. Das ist natürlich für die Betreiber dann immer ein bisschen misslich.
6: Also der Netzausbau ist der Schlüssel für den Erfolg der Energiewende. Wir sind in den letzten Jahren, was die Flächenausweisung, was die Genehmigungen, was die Akzeptanz, was den günstigen Strom aus Windkraft angeht, sehr gut vorangekommen. Und das Puzzlestück ist jetzt das Netz.
0: Was sagt denn die Wirtschaftsministerin dazu?
1: Die Wirtschaftsministerin sagt, wir müssen das ins richtige Gleichgewicht bringen. Wir müssen die Windräder dort aufstellen, wo es aus Netzsicht sinnvoll ist. Und wir müssen sie dort nicht aufstellen, wo das Netz überlastet ist. Also zumindest fasse ich das mal so zusammen. Das ist ihre Strategie. Also Wirtschaftsministerin Reiche hat auch darauf hingewiesen, dass das Netz natürlich auch schnell genug ausgebaut werden soll. Wie das jetzt alles genau funktionieren soll, das werden wir dann mal sehen.
7: Ziel ist dabei nicht, den Ausbau der erneuerbaren Energien zu hemmen, sondern ihn vielmehr dahin zu lokalisieren, wo das Netz heute schon Platz hat und gleichzeitig die Netzbetreiber zu verpflichten, in Engpässen das Netz deutlich schneller auszubauen.
1: Das ist sozusagen aus so einer Netzperspektive auch nachvollziehbar. Auf der anderen Seite bedeutet das eben auch, dass Windparkbetreiber, die zum Beispiel jetzt einen bestimmten Standort haben und ein Windrad hinstellen wollen und es in einem Netzengpassgebiet ist, ein Problem haben, weil sie zum Beispiel für dieses Windrad nicht mehr so gut kalkulieren können, was können sie denn damit verdienen? Und dann bauen sie es vielleicht erst gar nicht. Und das ist eine Kritik, die von der erneuerbaren Energienbranche immer wieder vorgetragen wird, weil es gibt natürlich viele Gebiete mittlerweile in Deutschland, wo es eng ist. Und hier hat man eben die Sorge, dass sozusagen der Ausbau dort nicht mehr so erfolgt, weil er wirtschaftlich nicht mehr so attraktiv ist oder schwer kalkulierbar ist. Und dann ist sozusagen ein Einbruch beim Zubau von Windrädern und PV-Anlagen die Folge ist.
0: Wie reagieren denn die Netzbetreiber auf all das? Wie wollen die den Ausbau jetzt vorantreiben?
1: Jetzt hat man von Seiten der Netzanbieter seit kurzem die Möglichkeit, auch Netzanschlüsse zu vergeben, die halt flexibel gehandhabt werden, sogenannte flexible Netzanschlussvereinbarungen. Man sagt dann quasi, du bekommst einen Netzanschluss, aber der kann eben zeitenweise nicht die volle Leistung bekommen. Ne? Zum Beispiel stellt man sich eine Autobahn vor und die Autobahn wird kurzzeitig mal auf eine Spur verengt, sage ich mal so. Und das ist eine Möglichkeit, um quasi mit den Kapazitäten des Netzes umzugehen. Da kann man mehr ans Netz anschließen, aber durch dieses Verfahren ist zeitweise vielleicht der Netzanschluss nicht so leistungsfähig. Ein Thema, was dabei eine Rolle spielt, ist bestimmt die Digitalisierung des Netzes auch. Das heißt, viele Netzbetreiber müssen quasi dahin gehen, dass sie genau wissen, was in ihrem Netz eigentlich wie abläuft. Die Ortsnetztransformatoren müssen Informationen liefern, was ist genau im Netz los. An den Häusern müssen die sogenannten Smart Meter Daten liefern, was ist genau im Netz los. Und erst mit diesen Daten kann man das Netz eigentlich richtig gut auslasten. Und da sind wir aber noch auf dem Weg dahin bei vielen Netzanbietern. Wenn ich natürlich genau weiß, was im Netz wie abläuft, kann ich das Netz viel besser auslasten und möglicherweise auch da viel besser Netzanschlüsse genehmigen.
0: gibt also Ideen für den Übergang von Netzbetreibern, aber auch hier, die Digitalisierung ist einfach noch nicht weit genug. Und das Energienetz ist einfach das Nadelöhr der Energiewende, die zurzeit nicht richtig vorankommt. Es werden Maßnahmen diskutiert, an vielen kleinen Stellschrauben gedreht. Aber Nils, wird das reichen, um das Stromnetz der Zukunft zu bauen, das notwendig ist, damit am Ende auch die Wirtschaft vorankommt?
1: Da liegt noch viel vor uns. Es wird auch noch viel Geld kosten. Also da hängt einfach sehr viel dran an diesem Netz. Weil man muss sich ja vorstellen, diese ganze Energiewende bezogen auf die Stromabnahme ist ja quasi erst noch im Kommen. Ja, also wir haben sehr viel immer auf die Erzeugung geguckt. Wie kriegen wir möglichst viel Windräder aufgestellt oder Solaranlagen ans Netz? Aber jetzt geht es ja langsam erst los, dass die Industrie quasi umschwenkt auf Strom. Die Elektromobilität kommt langsam in Gange. Aber wenn man das beim Verkehr vergleicht, wie viele Verbrenner wir haben und wie viele E-Autos wir haben, ist natürlich noch ein großer Unterschied. Und wenn das alles in Gang kommt, dann da kommt ja noch einiges auf uns zu. Es kommt ja noch einiges. Einiges ist ja untertrieben von mir. Also es bleibt eine Riesenherausforderung. Wenn die ganzen Netzanschlüsse natürlich jetzt schneller kommen oder wenn die schneller kommen würden, dann hilft es natürlich auch am Schluss der Wirtschaft, weil natürlich hier Unternehmen darauf warten, wie es jetzt weitergeht mit der Energiewende und wie es weitergeht mit ihren eigenen Investitionen, die sie tätigen wollen. Und das hängt dann wiederum, wenn sie auf Strom gehen wollen, stark davon ab, wann kriegen sie ihren Netzanschluss.
8: Das war 11KM, der Tagesschau-Podcast. Und heute war der NDR-Journalist Nils Naber zu Gast bei Elena Kuch. 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Mein Name ist Maja Weber. Gleich geht es weiter mit den Nachrichten um 3 Uhr. Und danach sprechen wir über die Herbstdiagnose, die mehrere Wirtschaftsinstitute für die deutsche Wirtschaft erstellt haben. Und es sieht gar nicht schlecht aus. Bleiben Sie dran.

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1: Um 3 Uhr mit Ronald Lessig. Der Nahostkonflikt hat zuletzt die Sitzung der UN-Generalversammlung bestimmt. Sowohl Palästinenserpräsident Abbas als auch Israels Premier Netanyahu äußerten sich dazu vor den Delegierten. Aus New York, Ute Scheins.
2: Palästinenserpräsident Abbas warf Israel im Gazastreifen einen Völkermordkrieg vor. Sein Volk werde durch die israelischen Besatzungskräfte Tötung, Zerstörung und Hunger ausgesetzt. Israels Ministerpräsident Netanyahu dagegen wies den Vorwurf eines Genozids als größte Lüge des Jahrhunderts zurück. In seiner Rede rechtfertigte er den Angriff Israels auf den Iran mit der nuklearen Bedrohung, die von dem Land ausgehe. In der Vollversammlung verließen Dutzende Diplomaten demonstrativ den Saal, als Netanyahu ans Rednerpult trat.
1: US-Präsident Trump hat den chinesischen Präsidenten Xi zu einem Staatsbesuch im Weißen Haus empfangen. Bei dem Treffen in Washington ging es neben Streitpunkten wie Taiwan, künstlicher Intelligenz und dem amerikanischen Krieg gegen den Iran auch um den Handel zwischen den beiden Großmächten. Gegenseitige Zölle sind zunächst ausgesetzt, eine dauerhafte Einigung steht aber noch aus. Chinas Präsident Xi forderte außerdem einen regelmäßigen Dialog der Streitkräfte zur Krisenprävention. Beide Länder müssten friedlich koexistieren. Der Bundestag soll heute über den neuen Tankrabatt abstimmen. Die Regierung will damit die Autofahrer wegen der hohen Spritpreise entlasten. Von Anfang Oktober bis Ende Dezember sollen die Steuern auf Benzin und Diesel um 17 Cent je Liter sinken. Direkt nach der Abstimmung im Parlament geht der Entwurf auch noch in den Bundesrat. Die deutsche Fußballnationalmannschaft hat im ersten Spiel unter dem neuen Bundestrainer Jürgen Klopp ein Unentschieden geholt. Zum Nations League-Auftakt spielte die DFB-11 beim Gastgeber Niederlande 1:1. Aus Amsterdam Michael Augustin.
3: Mit Leidenschaft und Einsatz. Deutschland spielte so, wie es sich der neue Bundestrainer gewünscht hatte. Aber die Mannschaft von Jürgen Klopp machte auch sehr viele Fehler. Und sie hatte Glück, als das Führungstor von Van Dijk nach Videobeweis zurückgenommen wurde. Und so ging das DFB-Team durch einen Treffer von Metscher in Führung. Danach vergab Adeyemi die große Chance zum 2:0. Die Niederlande kamen in der Nachspielzeit durch Gakpo zum verdienten Ausgleich. Am Sonntag geht es in der Nations League gegen Griechenland weiter.
1: Das waren die Nachrichten. Das Wetter in Deutschland. Im Nordosten und Osten Regen, an den Alpen Schauer bei 13 bis 0 Grad. Am Tage oft sonnig, im Osten und Nordosten etwas Regen, später aufgelockert, bei bis zu 15 Grad in Ostsachsen und 24 Grad an Rhein und Mosel. Am Samstag oft heiter, im Norden etwas Regen, 17 bis 29 Grad, am Sonntag wechselhaft 18 bis 30 Grad. Es ist 3:03 Uhr.
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4: Und wir beginnen mit einer Entwarnung auf der B40 B8 A66 Hanau-Wiesbaden. Da ist kein Falschfahrer mehr zwischen Hansaallee und Nordwestkreuz Frankfurt unterwegs. Wir schauen auf die anderen Straßen. Die A1 Lübeck-Hamburg wird in Höhe Norderelbbrücke in beiden Richtungen wegen eines Schwertransports bis 5 Uhr mehrfach kurzfristig gesperrt. Die A4 Dresden-Görlitz ist zwischen Niederseifersdorf und Kodersdorf wegen Tunnelwartungsarbeiten bis 5 Uhr in beiden Richtungen gesperrt. Die Umleitung führt über die U4 und U5. Die A7 Kassel Richtung Hannover ist zwischen Dreieck Salzgitter und Derneburg Salzgitter wegen einer Nachtbaustelle bis Samstag jeweils zwischen 18 Uhr und 6 Uhr gesperrt. Die Umleitung führt über die U23. Die A29 Oldenburg Richtung Ahlhorner Heide ist zwischen Wardenburg und Großen Kneten wegen einer Nachtbaustelle bis ca. 5 Uhr gesperrt. Die A40 Duisburg-Essen ist zwischen Kreuz Duisburg und Kreuz Kaiserberg in beiden Richtungen wegen des Abrisses zweier Brücken bis zum 5. Oktober gesperrt. Die A40 Essen Richtung Dortmund ist zwischen Dreieck Bochum West und Bochum Zentrum wegen Bauarbeiten bis 5 Uhr gesperrt. Berlin auf der A103 ist der Abzweig Zehlendorf statt einwärts zwischen Philanderstraße und Kreuz Schöneberg wegen Wartungsarbeiten bis 5 Uhr gesperrt. Und für die letzte Meldung für den Augenblick, die A620 Saarlouis-Saarbrücken ist zwischen Saarbrücken-Klarental und Mahlstatter Brücke wegen Bauarbeiten in beiden Richtungen gesperrt. Weiterhin gute Fahrt.
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4: Mit Maja Weber aus dem NDR Infostudio in Hamburg. Herzlich willkommen. Wir bringen Sie gut informiert durch die Nacht mit Analysen, Hintergründen und Interviews. Seit Ende 2025 wächst die deutsche Wirtschaft wieder leicht, auch wenn die Standort- und Stellenstreichungen vieler Unternehmen ein ganz anderes Bild zeichnen. Doch inzwischen erholt sich die Wirtschaft stärker als noch im Frühjahr gedacht. Auf niedrigem Niveau, aber immerhin. Das ist das Ergebnis der aktuellen Herbstprognose, die 5 Wirtschaftsforschungsinstitute im Auftrag des Bundeswirtschaftsministeriums ausgearbeitet haben. Anja Dobrodinsky mit den Einzelheiten.
5: Das Bruttoinlandsprodukt wird in diesem Jahr wohl um 1,3% wachsen. Das ist doppelt so stark wie noch vor einem halben Jahr vorausgesagt. Die deutsche Wirtschaft hat sich robuster entwickelt als erwartet. Vor allem die Exporte sind gestiegen und auch die Industrieproduktion. Als Gründe nennen die Forschenden die robuste Weltkonjunktur und den Boom bei künstlicher Intelligenz. Nicht zuletzt gibt der deutsche Staat aktuell mehr Geld für Verteidigung aus. Im dritten Quartal hat sich die Erholung allerdings verlangsamt. Schuld ist unter anderem das Niedrigwasser. Auf dem Arbeitsmarkt kommt die Erholung nur verzögert an, so das Gutachten. Die Arbeitslosigkeit wird wohl erst einmal weiter steigen und erst in den kommenden Jahren sinken. Der ganze Aufschwung steht auf wackeligen Füßen, denn sowohl Unternehmen als auch private Haushalte sind sehr zögerlich mit ihren Investitionen. Als Gründe dafür sehen die Forschenden zum einen die hohen Energiepreise, zum anderen aber auch ein Hin und Her bei der Wirtschaftspolitik. Das koste Vertrauen und verursache Unsicherheit. Die Staatsschulden nehmen immer weiter zu, deshalb sehen die Forschungsinstitute auch keinen Spielraum für Tankrabatt und Co. Sie mahnen zudem Reformen bei der Sozialversicherung an. Für das nächste Jahr erwarten die Forschenden ein Plus beim Bruttoinlandsprodukt von 1,1%, für 2028 dann nur noch 0,4%. Das liege vor allem am zunehmenden Fachkräftemangel.
4: Sie hörten einen Bericht von Wirtschaftsreporterin Anja Dobrodinsky. Eines der Institute, die die Zahlen heute präsentiert haben, ist das Leibniz-Institut für Wirtschaftsforschung in Halle. Und mit dessen Konjunkturchef, Professor Oliver Holtemöller, hat mein NDR-Kollege Markus Schubert gesprochen. An ihn ging die Frage, worauf lässt sich dieser leichte Aufschwung zurückführen?
6: Der aktuelle Aufschwung in Deutschland geht zum großen Teil auf die weltwirtschaftlichen Rahmenbedingungen zurück. Das ist wirklich der Löwenanteil. Wir haben eine robuste Weltkonjunktur, die sich trotz der Konflikte, die wir haben, zum Beispiel mit der kriegerischen Auseinandersetzung in der Golfregion, sehr robust entwickelt. Und da kommen dann noch in geringerem Umfang die finanzpolitischen Impulse, Stichwort Verteidigungsausgaben, Infrastruktur, Sondervermögen hinzu. Aber der Großteil geht jetzt auf die konjunkturelle Belebung in der Welt zurück. Davon profitieren die deutschen Exporte.
7: Konkret gefragt, die hohen neuen Schulden in diesem und auch im kommenden Jahr, bringen die Investitionen jetzt wirklich auf die Piste, erzeugen Wachstum und so auch wieder neue Steuereinnahmen, oder kann man das noch nicht sehen?
6: Da muss man jetzt unterscheiden zwischen Infrastruktur und den Verteidigungsausgaben. Die Infrastrukturinvestitionen sollten schon dazu beitragen, dass eben auch wieder Voraussetzungen für private Investitionen sich verbessern, weil eben die Infrastruktur verbessert wird. Bei den Verteidigungsausgaben muss man es differenzierter betrachten. Viele der Rüstungsgüter sind halt darauf ausgelegt, dass sie dadurch wirken, dass man sie nie benutzt, die eben zur Abschreckung dienen. Und das entfaltet dann natürlich keine produktiven Wirkungen auf die übrige Wirtschaft.
7: Der Iran-Krieg und die in der Folge verteuerten Spritpreise, warum schlägt das offenbar nicht stärker ins Kontor?
6: Ja, davon waren wir auch überrascht. Wir hatten stärkere Effekte erwartet. Scheinbar haben die Unternehmen sich mittlerweile darauf eingestellt, dass die Lieferketten weltweit doch sehr fragil sind. Ein Stück weit ist es auch eine Sonderkonjunktur. Die chemische Industrie etwa in Deutschland, die profitiert davon, dass Unternehmen aus der Golfregion oder auch aus Asien im Moment eben verschlechterte Lieferbedingungen haben. Und man kann da sozusagen einen Teil des Kuchens abgreifen. Das ist erstmal ein Sondereffekt. Den kann man jetzt nicht so in die Zukunft fortschreiben.
7: CO2-Preis, Energiesteuern, auch teures Öl sind Faktoren, die das Wachstum bremsen können. Aber dann führt eben das Gutachten auch das Niedrigwasser im Sommer an, also mit Blick auf Gütertransporte, der Binnenschifffahrt. Ist das für Sie das erste Mal, dass eine Facette der Klimakrise zu Buche schlägt, also mal abseits von Extremwetterschäden, Einzelnen?
6: Nein, das ist ja nicht das erste Niedrigwasser, das wir beobachten. Es gibt dazu mittlerweile auch erste empirische Untersuchungen, die das in vorherigen Niedrigwasserphasen untersucht haben. Das kann schon einige wenige Zehntel Prozentpunkte Wirtschaftswachstum in einem Jahr kosten. Wir werden in der Zukunft eben stärker damit rechnen müssen, dass solche Ereignisse eintreten, auch vielleicht Dürreperioden. Die sind jetzt für eine Volkswirtschaft wie Deutschland, wo Landwirtschaft nicht so viel zur gesamtwirtschaftlichen Wertschöpfung beiträgt, bedeutend. Aber es sind halt Merkmale, Indikatoren, die uns immer mehr beschäftigen werden.
7: Dieses jetzt sich verstärkende Wachstum, zeichnet sich damit ein selbsttragender, stabiler Aufschwung ab oder sehen Sie eher ein strohfeuerartiges Aufblitzen?
6: Der Aufschwung, den wir im Moment haben, der ist besonders schwach und das hängt mit den Wachstumsperspektiven der deutschen Volkswirtschaft zusammen. Wir haben eben vor allen Dingen aus demografischen Gründen ein sich verlangsamendes Wachstum zu erwarten. Das ist schon jetzt so, dass der Arbeitseinsatz negativ zum Wirtschaftswachstum beiträgt. Einfach weil wir immer weniger Leute haben, weil die Arbeitszeit sinkt, also das Arbeitsvolumen. Das schrumpft schon und das wird in den kommenden Jahren weiter schrumpfen. Wir müssen jetzt in den kommenden Jahren von sehr niedrigen Wachstumsraten ausgehen.
7: Und was geschieht dann aktuell und auf Sicht am Arbeitsmarkt?
6: Der Arbeitsmarkt läuft der Konjunktur immer zeitlich etwas hinterher. Wir werden also diesen Aufschwung, den wir jetzt sehen, mit einer gewissen zeitlichen Verzögerung auch am Arbeitsmarkt zur Kenntnis nehmen können. Wir gehen davon aus, dass die Arbeitslosenquote in den kommenden beiden Jahren ein Stück weit sinken wird. Da spielt eben dann auch eine Rolle, dass selbst bei sehr niedrigem Wirtschaftswachstum aufgrund der Demografie eben sehr niedrige Wachstumsraten auch ausreichen, um den Arbeitsmarkt entsprechend zu räumen.
7: Und trotzdem bleibt Fachkräftemangel ein Thema und wird womöglich auch ein politisches Thema bleiben, wenn hier Fremdenfeindlichkeit, zumindest regional in Deutschland, zum regierungsamtlichen Ton würde?
6: Ja, wir weisen in den Gutachten auf die Gefahren einher, die mit zunehmend populistischer Politik einhergehen können, insbesondere auf die Weltoffenheit. Eine Volkswirtschaft, die wie Deutschland an der technologischen Grenze operiert, ist auf Innovation angewiesen und für Innovation braucht man Weltoffenheit, Wettbewerb um die weltweit qualifiziertesten Personen und wir können auch in die Breite gehen, wenn wir an Bereiche wie Pflege oder breiter auch Medizin denken, dann sind wir da heute schon auf Zuwanderung angewiesen, um alle Bedarfe zu befriedigen. Also wenn sich da tatsächlich das Klima in Deutschland verschlechtern sollte, dann ist auch mit wirtschaftlichen Auswirkungen davon zu rechnen.
4: Das war Professor Oliver Holtemöller, Konjunkturchef des Leibniz-Instituts für Wirtschaftsforschung in Halle. US-Präsident Trump hat Chinas Präsidenten Xi Jinping zu einem Staatsbesuch empfangen, mit militärischen Ehren und sogar schon auf dem Flughafen, dann auch im Weißen Haus. Heute Nacht gibt es dann noch ein Staatsbankett mit den Themen künstliche Intelligenz, der andauernde Handels- und Zollstreit, die Ukraine, Iran und Taiwan, gäbe es eine Menge zu besprechen. Trump und Xi waren bei ihrem Aufeinandertreffen nun sehr bemüht, stabile Beziehungen und sogar Freundschaft der beiden Länder zu demonstrieren. Der US-Präsident hatte dafür ganz schön aufgefahren, wie Samuel Jakisch aus Washington berichtet.
8: So viel Pomp und Gloria war noch nie für einen Staatsgast aus China in Washington. Begrüßung am Flughafen, roter Teppich, Nationalhymnen, Fanfaren und tieffliegende Kampfflugzeuge. Das Zeremonienprotokoll ist der Kern dieses Staatsbesuches. Auch in ihren Begrüßungsreden im Weißen Haus verweisen beide Staatschefs auf ihre glänzende Beziehung zueinander. Eine wahrhaft große Freundschaft verbinde ihn mit Chinas Staatschef Xi, sagt US-Präsident Trump. Und sein Gast aus Peking erwidert: Eine friedliche Koexistenz zwischen China und den USA sei das Ziel. Gesunder Wettbewerb zwischen beiden Nationen, so Xi, müsse nicht zwingend in einem Ringkampf enden, den einer gewinnt und der andere verliert. Man arbeite an einer ausgeglichenen Handelsbilanz, weiß Donald Trump zu berichten. Doch gerade im Handelsstreit zwischen den beiden weltgrößten Volkswirtschaften ist bei diesem Besuch kein Durchbruch zu erwarten. Immerhin bis Mitte Januar soll es keine neuen Zölle und Ausfuhrbeschränkungen zwischen China und den USA geben, wurde bereits vorher bekannt. Doch darüber hinaus liegt man weit auseinander, bei Handels- und Zollfragen und bei geopolitischen Konflikten, vom Krieg im Nahen Osten bis zu den Waffenlieferungen der USA nach Taiwan. Umso wichtiger ist die symbolische Ebene dieses Staatsbesuches für beide Regierungschefs. Militärischer Appell, ausgedehnte Führung durchs Weiße Haus. Für die First Ladies stehen ein Museumsbesuch und ein Schulkinderchor auf dem Programm. Ihre Ehemänner führen ausgedehnte Gespräche, während draußen vor dem Weißen Haus eine Handvoll chinesischer, tibetanischer, uigurischer und Hongkonger Dissidenten demonstrieren. Drinnen geht es derweil auch um Industriepolitik. Die USA und China sind führend auf dem Sektor der künstlichen Intelligenz. Aus der Branche waren in den USA zuletzt Warnungen zu hören, das KI-Wettrüsten solle verlangsamt werden, um Risiken auszuschließen. Trump ist gegen staatliche Regulierung. Xi hätte nichts dagegen, wenn die USA im Technologierennen um die KI-Vorherrschaft einen Gang zurückschalten. Beide Staaten, so Xi, seien verantwortlich dafür, dass KI unter menschlicher Kontrolle bleibt und der Menschheit zugutekommt. Mehrere Unternehmenschefs aus der KI-Branche sind auch zum Staatsbankett im Weißen Haus eingeladen, das am Abend geplant ist. Am Freitag wird der Staatsbesuch fortgesetzt. Mit Teezeremonie, einer Tour durchs Nationalarchiv und jeder Menge prunkvoller Inszenierung.
4: Samuel Jakisch berichtete vom Staatsbesuch Xi Jinpings in den USA.
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4: Parteien, die nicht auf den Social-Media-Kanälen präsent sind, werden von jungen Wahlberechtigten offenbar kaum wahrgenommen. So könnte man die Ergebnisse der jüngsten Wahlen in Berlin und in Mecklenburg-Vorpommern interpretieren. Viele junge Menschen haben die AfD oder die Linke gewählt. In Berlin haben fast die Hälfte der 25- bis 34-Jährigen ihre Stimme der Linken gegeben, genauer gesagt 49%. Und in Mecklenburg-Vorpommern stimmten 33% der unter 25-Jährigen für die AfD. Was heißt das für die anderen Parteien? Wie können sie junge Wählerinnen und Wähler besser erreichen? Feline Elster hat junge Abgeordnete in Berlin dazu befragt.
9: Wahlergebnisse zeigen deutlich, junge Menschen wählen häufiger linke oder rechte Parteien. In Berlin war bei den unter 25-Jährigen die Linke Spitzenreiter, in Mecklenburg-Vorpommern war es die AfD, genau wie in Sachsen-Anhalt zwei Wochen vorher. Um es mit den Worten vom CDU-Bundestagsabgeordneten Johannes Winkel zu sagen:
10: Naja, für junge Wähler gibt es ja gerade nicht viele Gründe, CDU oder SPD zu wählen.
9: Johannes Winkel ist Vorsitzender der Jungen Union und ganz frisch auch einer der stellvertretenden Fraktionschefs. Selbst ist er 34 Jahre alt. Aber woran liegt das, dass weniger junge Menschen Union, SPD und Grüne wählen? Anna Eikens von der CDU ist 28 Jahre alt und damit eine der jüngeren Abgeordneten im Bundestag. Sie sagt, dass essentielle Fragen, die sich junge Menschen stellen, zu wenig Platz finden.
11: Finde ich einen Ausbildungsplatz? Wo kann ich einen Ausbildungsplatz annehmen? Wie finanziere ich mir das? Kann ich noch einen Master machen oder einen Meister, eine Meisterprüfung mir selbst finanzieren? Das sind halt Themen, die bei uns gar nicht oder viel zu wenig vorkommen.
9: Dass eben genau diese Themen junge Menschen besonders beschäftigen, zeigen auch Studien wie Jugend in Deutschland 2026. Insbesondere Dauerkrisen, unsichere berufliche Zukunft, Geldsorgen und mentaler Stress zählen dort als zentrale Themen junger Menschen. Dass Antworten auf diese Themen Stimmen einbringen, sieht auch Jakob Blankenburg von der SPD. Er selbst ist 29 Jahre alt und bereits seit 2021 Abgeordneter der SPD im Deutschen Bundestag.
12: Wenn ich mir jetzt beispielsweise die Linke hier in Berlin anschaue, die die Frage Leistbarkeit und Gerechtigkeit in den Fokus gestellt hat, dann muss auch ich als junger Mensch erstmal sagen, das Thema ist eins, was wir deutlich mehr bespielen müssen.
9: In Berlin hat die Linke stark mit dem Thema bezahlbarer Wohnraum gepunktet. 37% der Wähler sahen darin eine besonders große Kompetenz der Partei. Ein gezieltes Thema nach außen kommunizieren. Müssen das andere Parteien mehr machen, um junge Wähler zurückzugewinnen? Timo Ginos von den Grünen gehört mit 30 Jahren auch noch zu den jüngeren Abgeordneten.
13: Die Politik ist schlecht und die Kommunikation ist noch schlechter. Das muss insbesondere Friedrich Merz dringend überdenken. Ich glaube, das läuft bei uns Grünen manchmal besser, aber vielleicht aktuell nicht gut genug, um viele junge Menschen zu erreichen.
9: Er versteht den Frust vieler junger Menschen, die das Vertrauen in etablierte Parteien zunehmend verlieren oder von der politischen Situation enttäuscht sind. Das liegt laut ihm vor allem an der Kommunikation nach außen.
13: Man muss sich mal nur die letzten Debatten angucken. Da kommt eine Wehrpflicht dazu, da wurde die BAföG-Erhöhung ausgesetzt. Die Mieten werden überhaupt nicht kontrolliert. Eine schlechte Politik in tollen TikTok-Videos verkauft, die wird nicht gut, sondern die Politik muss anders werden.
9: In diesem Punkt sind sich viele der jungen Abgeordneten einig. Es nur auf Social Media runterzubrechen, um bei jungen Menschen zu punkten, sei zu kurz gedacht. Für Jakob Blankenburg von der SPD sei vor allem Authentizität wichtig.
12: Wenn ich mir jetzt die politischen Debatten der letzten Monate anschaue, dann muss ich feststellen, dass das im politischen Diskurs insgesamt vielleicht nicht überall so wahrgenommen worden ist.
9: Politikanalysen gehen zudem davon aus, dass sich junge Wähler nicht mehr so sehr an eine Partei gebunden fühlen wie ältere. Eine Partei, die lange vorne bei jungen Menschen lag, sind die Grünen. Jeanne Dillschneider ist 30 Jahre alt, Abgeordnete der Grünen und seit vergangenem Jahr im Bundestag. Sie betont, dass Klimaschutz nach wie vor eine große Rolle spielt.
14: Sehr schade, dass wir junge Menschen nicht mehr erreichen. Social Media ist aus meiner Sicht ein wichtiges Instrument. Ich selbst bin ja auch immer auf Instagram unterwegs und ich glaube, wir haben das zu lange unterschätzt und vielleicht müssen wir noch ein Stückchen cooler und lässiger werden.
9: Inhalte besser auf Social Media verkaufen oder ganz andere Politik machen? Auch die jungen Abgeordneten im Bundestag haben noch nicht die universelle Lösung gefunden, um junge Wählerstimmen zurückzugewinnen. Viel Zeit haben die Parteien in jedem Fall nicht mehr. Nächstes Jahr stehen insgesamt 5 Landtagswahlen an.
4: Ein Bericht von Feline Elster. Wir schauen nach Schwerin. Wie sagt man Guten Morgen auf Russisch? Wie zählt man auf Arabisch? Und was heißt Eichhörnchen auf Polnisch? Was Kinder voneinander lernen können, wenn in ihrer Kita mehr als 20 verschiedene Familiensprachen gesprochen werden, das zeigt die Future Kids Kita in Schwerin. Dort bringen die Kinder zwischen 1 und 6 Jahren mehr als 20 Herkunftssprachen mit, besonders häufig Russisch und Arabisch. Jetzt will die Kita diese Sprachen noch stärker in den Alltag holen und sich zur Mehrsprachigkeitskita qualifizieren lassen. Sophie Jung berichtet.
15: Mehr als 20 Sprachen sprechen die Kinder bei Future Kids. Die Kita will ihnen künftig noch mehr Raum dafür geben, auch wenn die Fachkräfte die Sprachen selbst nicht sprechen. Wie das gelingen kann, lernen die Erzieherinnen und Erzieher gerade in einer vom Bildungsministerium geförderten Fortbildung. Gemeinsam mit 20 anderen Kitas aus Mecklenburg-Vorpommern, erzählt Einrichtungsleiterin Lisa Marie Brahm.
16: Dort gab es auch schon ein erstes Netzwerktreffen und es war super spannend und interessant zu sehen, wie unterschiedlich das Thema bereits in den einzelnen Häusern gelebt wird, aber es trotzdem so viele Gemeinsamkeiten doch gleichzeitig auch gibt.
15: Ein Thema dabei: Nicht jede Sprache erfährt die gleiche Wertschätzung. Englisch zum Beispiel werde oft als Vorteil gesehen, sagt Claudia Seele von der Fachstelle Mehrsprachigkeit, die die Fortbildungsreihe ausrichtet. Bei anderen Sprachen sehe das teilweise anders aus.
17: Wenn es so die klassischen Migrationssprachen sind, wie vielleicht Arabisch, Türkisch, Russisch, da berichten Eltern ganz oft, dass die Sprachen auch eher abgewertet werden.
15: Dabei sei es gerade für Kinder wichtig, dass auch ihre eigene Sprache willkommen ist. Das stärke ihre Identität, ihr Selbstbewusstsein und könne ihnen sogar beim Deutschlernen helfen. Wenn die Fachkräfte die Sprache nicht selbst beherrschen, können sie zum Beispiel die Eltern einbeziehen.
17: Wenn jetzt zum Beispiel ein Vater in die Kita kommt und auf Italienisch vorliest, das Kind, was Italienisch versteht, ist erstmal total stolz und findet es total schön. Und die anderen Kinder sind aber jetzt nicht gelangweilt und laufen weg oder so, sondern die waren total neugierig und fanden das total spannend und haben so mit offenen Augen und offenen Mündern dagesessen und zugehört.
15: Auch durch mehrsprachige Bücher, Lieder oder Spiele lernen die Kinder neue Sprachen kennen. Bis Herbst kommenden Jahres läuft die Fortbildung. Danach kann Future Kids das Qualitätssiegel Kita für Vielfalt und Mehrsprachigkeit bekommen. Für Kita-Leiterin Lisa Marie Brahm wäre das ein toller Schritt.
16: Ich würde mir natürlich wünschen, wenn wir durch die Qualifizierungsreihe noch ein bisschen bunter wären, noch vielfältiger, wenn wir da das Ganze noch intensiver erleben können.
15: Die Deutschförderung soll bei all dem nicht zu kurz kommen. Deshalb lernen die Fachkräfte in der Fortbildung auch, wie sie den Kindern die deutsche Sprache am besten vermitteln können.
4: Zu Besuch in einer mehrsprachigen Kita in Schwerin, Sophie Jung war für uns dort.
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4: Heinrich George war einer der großen Schauspieler der Weimarer Republik und Vater des Schauspielers Götz George. Heute vor 80 Jahren starb er in sowjetischer Gefangenschaft.
18: Ach, er ist tot. Ach, George ist tot.
19: Heinrich George als Götz von Berlichingen. Eine Rolle, in der unzählige Male auf der Bühne sterben musste. Der Figur des rebellischen Ritters fühlt er sich so verbunden, dass er den jüngeren seiner beiden Söhne genauso, nämlich Götz, nennt. Spielen, im Theater, im Film, das ist der Lebensinhalt des Mannes, der bullige Präsenz mit Zartheit verbinden kann und binnen weniger Jahre zu einem der bekanntesten Schauspieler der Weimarer Republik wird.
20: George war ein Schauspieler, der alles unmittelbar aus sich heraus schleuderte.
19: Erinnerte sich seine Frau, die Schauspielerin Bertha Drews.
20: Er war ein Naturereignis.
19: War Heinrich George zuvor Unterstützer der Kommunistischen Partei, wird er nach der Machtübernahme durch die Nationalsozialisten schnell Teil von deren Propagandamaschinerie. Er übernimmt Rollen in Machwerken wie Hitlerjunge Quecks oder Jud Süß, wird Staatsschauspieler. 1938 überträgt ihm Josef Goebbels die Leitung des Berliner Schillertheaters. Nach dem Zusammenbruch der NS-Herrschaft wird er wegen profaschistischer Agitation denunziert, verhaftet und kommt schließlich ins sowjetische Speziallager Sachsenhausen. Wenn sie ihm verbieten zu spielen, werde er sterben, sagt er. Aber er darf spielen, mit anderen Häftlingen zusammen, auch vor sowjetischen Soldaten.
21: Er wurde für die große Mühe entschädigt durch leidenschaftlichen Applaus der Rotarmisten, die etwas spürten von der genialen darstellerischen Größe dieses Mannes.
19: Elmar Banz war Schauspieler und Sanitäter im Lager. Er kannte George, der sich einer Blinddarmoperation unterziehen musste und sich nicht mehr davon erholte. Kurz darauf stirbt Heinrich George am 25. September 1946, heute vor 80 Jahren.
4: Das war der Stichtag von Silke Henning.
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23: Mit Jan Möller. Ja, unterhaltsam war schon mal das Debüt von Jürgen Klopp als Fußball-Bundestrainer. Und fast hätte es auch mit dem Sieg geklappt, aber nur fast. 1:1 gegen die Niederlande in Amsterdam. Das erste Tor haben die Niederländer erzielt, das zählte aber nicht. Und dann in der 32. Minute der erste Treffer fürs deutsche Team in der Ära Jürgen Klopp.
24: Balleroberung der Deutschen. Brown auf der halblinken Seite. Amiri bietet sich an, aber ein Niederländer liegt am Boden. Und jetzt stoppt Amiri, aber Kimmich spielt den Ball nicht im Seitenhaus. Pfiff des Publikums. Chippass auf Treu, der ist im 16er, hat viel Pass. Treu legt ab, Adeyemi versucht es mit der Hacke, dann das Tor! Metscher! Felix Metscher mit dem 1:0 für Deutschland!
23: Und das in einer Drangphase der Gastgeber, die dann auch in der zweiten Hälfte öfter am Drücker waren. Und in der Nachspielzeit war es dann auch soweit, der Ausgleich 1:1, das ist schon in Ordnung, findet auch Klopp.
25: In der Zukunft müssen wir knappe Spiele gewinnen. Im Moment müssen wir so spielen, dass wir verstehen, wie das genau aussehen soll gegen unterschiedliche Gegner, was wir da machen, wie wir als Mannschaft zusammenfinden. Und da waren tolle erste Schritte dabei.
23: Ärgerlich allerdings, Jamal Musiala hat sich schon beim Aufwärmen verletzt. Kai Havertz dann gleich in der ersten Halbzeit. Beide werden wohl am Sonntag im zweiten Spiel gegen Griechenland fehlen. Die Griechen haben zum Auftakt 2:1 in Serbien gewonnen. Von der Nations zur Euroleague, das ist die Königsklasse im Basketball und da ist der einzige deutsche Club, der FC Bayern, mit einem knappen Sieg gestartet, 86-84 gegen Hapoel Tel Aviv. Das Spiel hat in Bulgarien stattgefunden, in Sofia. Um ein Haar hätten die Münchner da einen 18-Punkte-Vorsprung verspielt, aber dank eines Dreiers von Johannes Vogtmann hat es am Ende gerade so gereicht. In der Basketball-Bundesliga hat der Titelverteidiger Alba Berlin auch sein zweites Spiel gewonnen, 94-83 gegen Frankfurt. Und auf dem Weg zum zweiten Sieg waren auch die Rostock Seawolves, aber die haben es dann nicht geschafft. In Ludwigsburg haben sie noch knapp verloren mit 78-81. Tobias Blank.
26: Von Beginn an waren die Seawolves in diesem Auswärtsspiel wach und treffsicher. Erspielten sich schnell einen 10-Punkte-Vorsprung im ersten Viertel, der dann aber im Laufe des Spiels immer ein wenig kleiner wurde. Angepeitscht vom lautstarken Publikum steigerten sich die Ludwigsburger und nach vielen Fehlern der Rostocker im Schlussviertel konnten die Gastgeber 36 Sekunden vor dem Ende der Partie erstmals in Führung gehen. Mit dem letzten Wurf der Partie hätten die Rostocker noch einmal ausgleichen können, doch Copeland vergab den Distanzwurf.
23: Und so holt Ludwigsburg also den ersten Sieg und noch ein Spiel gab es am Abend, da ist dann auch Rasta Fechter in die BBL-Saison gestartet und gegen Bamberg haben die Niedersachsen eine richtige Klatsche kassiert. 67-108. Die Bamberger wiederum hatten ihr erstes Spiel noch haushoch beim FC Bayern verloren. Dann haben wir noch ein Ergebnis vom Handball. Da ist der HC Erlangen ins Achtelfinale des DHB-Pokals eingezogen durch einen gestern 29-26 Erfolg beim TVB Stuttgart. Und zum Schluss noch zum Radsport. In Montreal in Kanada laufen in dieser Woche die Straßenweltmeisterschaften. Der Superstar Tadej Pogacar ist nicht dabei, aber der beste deutsche Profi Florian Lipowitz wird am Start sein am Sonntag im Straßenrennen der Männer, das auch ansonsten stark besetzt ist. Einen Tag vorher sind schon die Frauen dran und bis dahin steht der Nachwuchs im Blickpunkt. Holger Gerska ist für uns in Kanada und hat das U23-Rennen der Frauen verfolgt.
2: An einem kühlen, aber sonnigen Vormittag war dieses U23-Rennen ein hartes Ausscheidungsfahren. Nach 8 der 10 Runden konnten nur noch 17 der weit über 100 Starterinnen vorn dabei sein. Aus dem deutschen Quartett hielt sich Justina Czapla in der ersten Gruppe. Die dritte der deutschen Meisterschaften versuchte Kräfte zu sparen, vermied die Verwicklung in die vielen Stürze und konnte dann doch der entscheidenden Attacke nicht folgen. Eingangs der letzten Runde versuchte es die 22-Jährige nochmal allein der Spitzengruppe hinterher zu jagen, ohne Erfolg. So war es am Ende ein guter, aber nicht überragender 9. Platz für Justina Czapla. Gewonnen hat überraschend eine der Jüngsten im Feld. Die erst 19-jährige Viktoria Chladonova aus der Slowakei im Zweiersprint gegen die favorisierte Isabella Holmgren. Die Kanadierin war immerhin in diesem Jahr 7. beim Giro d'Italia und 8. der Tour de France.
23: Ja, und Stichwort Tour de France. Am Sonntag dann, wie gesagt, das erste große Rennen von Florian Lipowitz. Der war ja bei der Tour im Sommer schwer gestürzt.
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1: Um 3.30 Uhr mit Ronald Lessig. Israels Ministerpräsident Netanyahu hat den Angriff auf den Iran verteidigt. In der UN-Vollversammlung in New York sagte Netanyahu, es sei eine der leichtesten Entscheidungen gewesen, die er je habe treffen müssen. Aus der Nachrichtenredaktion Diane Batani.
3: Vor Beginn seiner Rede waren zahlreiche Delegierte aufgestanden und hatten den Saal verlassen. Dazu aufgerufen hatte die palästinensische UN-Vertretung. Sie warf Israel Völkermord und Kriegsverbrechen vor. Netanyahu bezeichnete die Protestierenden als moralische Feiglinge. Israel des Völkermords zu bezichtigen sei die größte Lüge des Jahrhunderts, sagte er. Netanyahu steht wegen des israelischen Vorgehens im Gazastreifen international weitgehend isoliert da. Rund um das Hauptquartier der Vereinten Nationen protestierten Demonstranten gegen seine Teilnahme an der UN-Generaldebatte.
1: Der Bundestag stimmt heute über einen erneuten Tankrabatt für Autofahrer ab. Sollte der Gesetzentwurf angenommen werden, geht er direkt in den Bundesrat. Der Tankrabatt soll von Oktober an gelten. Aus Berlin Benjamin Großkopf.
5: Befristet bis Ende des Jahres soll die Energiesteuer abgesenkt werden, sodass der Preis für einen Liter Diesel oder Benzin um 17 Cent sinken könnte. Das Bundeskartellamt hat schon vorab an die Mineralölkonzerne appelliert, diese Entlastung vollständig weiterzugeben. Untersuchungen der Behörde zeigen, dass dies bei der vorherigen Auflage des Tankrabatts zu etwa 80% der Fall war. Viele Ökonomen und alle Oppositionsparteien im Bundestag kritisieren das Instrument. Teuer, kurzsichtig, zu wenig zielgerichtet, nicht ökologisch, so die Hauptvorwürfe.
1: Bei einem Messerangriff in einem Kloster im Südosten von Polen sind gestern ein Mensch getötet und 4 weitere verletzt worden. Die Polizei fasste im Anschluss einen Verdächtigen. Es handelt sich um einen 31-jährigen Ukrainer, der aus Deutschland eingereist ist und unterwegs zu einem ukrainischen Grenzübergang war. Am Abend fanden Gedenkmessen statt. Staatschef Tusk und der ukrainische Präsident Zelensky verurteilten den Angriff. In etwa 100 Städten in Deutschland wollen heute Schülerinnen und Schüler gegen eine mögliche Wehrpflicht demonstrieren. Gestreikt werden soll unter anderem in Düsseldorf, Hannover, Berlin und Hamburg. Die Proteste gehen auf die Initiative Schulstreik gegen Wehrpflicht zurück. Kern des Wehrdienstgesetzes ist die verpflichtende Musterung für junge Männer ab dem Jahrgang 2008. Sollten sich nicht genügend Freiwillige finden, kann der Bundestag über eine Wehrpflicht entscheiden. Das Wetter in Deutschland. Am Tage viel Sonne, im Osten und Nordosten etwas Regen, später trocken, mit Auflockerungen. Bei 15 Grad in Ostsachsen und bis 24 Grad an Rhein und Mosel. Am Samstag oft heiter, im Norden etwas Regen bis 29 Grad, am Sonntag wechselhaft bis 30 Grad. Das waren die Nachrichten.
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4: Die A1 Lübeck-Hamburg wird in Höhe Norderelbbrücke in beiden Richtungen wegen eines Schwertransports bis 5 Uhr mehrfach kurzfristig gesperrt. Die A4 Dresden-Görlitz ist zwischen Niederseifersdorf und Kodersdorf wegen Tunnelwartungsarbeiten bis 5 Uhr in beiden Richtungen gesperrt. Die Umleitung führt über die U4 und U5. Die A7, Kassel Richtung Hannover, ist zwischen Dreieck Salzgitter und Derneburg-Salzgitter wegen einer Nachtbaustelle bis Samstag jeweils zwischen 18 und 6 Uhr gesperrt. Die Umleitung führt über die U23. Die A29, Oldenburg Richtung Ahlhorner Heide, ist zwischen Wartenburg und Großen Kneten wegen einer Nachtbaustelle bis ca. 5 Uhr gesperrt. Die A40 Duisburg-Essen ist zwischen Kreuz Duisburg und Kreuz Kaiserberg in beiden Richtungen wegen des Abrisses zweier Brücken bis zum 5. Oktober gesperrt. Und die letzte Meldung für diesen Augenblick, die A620 Saarlouis-Saarbrücken ist zwischen Saarbrücken-Klarental und Mallstatter Brücke wegen Bauarbeiten in beiden Richtungen gesperrt. Weiterhin gute Fahrt.
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4: Mit Maja Weber, schön, dass Sie dabei sind. Wird in diesen Tagen über künstliche Intelligenz gesprochen, dann geht es vor allem um die Risiken in der Entwicklung, um fehlende Kontrolle und um immer neue Hackerangriffe der KI-Modelle, wie gerade auf eine Seite der australischen Regierung. Bei der UN-Generalversammlung in New York sagte der französische Außenminister, die künstliche Intelligenz stelle den weltweiten Frieden und die Sicherheit vor ähnliche Herausforderungen wie die Atomtechnologie. Selbst die Chefs mehrerer Tech-Unternehmen in den USA äußern die Sorge vor unkontrollierbaren KI-Modellen. Mit diesen Risiken hat sich in der vergangenen Woche auch unser KI-Podcast befasst. In dieser Woche nehmen Fritz Espenlaub und Gregor Schmalzried jetzt eine völlig andere Perspektive ein. Was wäre, wenn die KI vor allem positive Effekte hätte?
6: Gregor, wir haben ein bisschen überlegt, wie wir diese Folge aufbauen und wir haben beschlossen, anzufangen mit wirklich dem allerextremsten aller Extremszenarios, was die positive KI angeht, weil wir ja so viel jetzt über dieses allerextremste aller Extremszenarios gesprochen haben auf der negativen Seite, nämlich alle sterben.
7: Ja.
6: Und vielleicht muss man da eine Sache vorherschicken. Beide sind, das liegt ja in der Natur ihrer Sache, sehr weit hergeholt, sehr spekulativ, sehr weit in die Zukunft gedacht, möglicherweise zeitlich weit in die Zukunft gedacht, sicherlich konzeptionell weit in die Zukunft gedacht. Also es muss extrem viel passieren und wir sind in der aktuellen Technologie noch ganz weit weg davon, sowohl vom alle sterben als auch von, ja, von was eigentlich? Von der KI-Super-Utopie.
7: Ja, die Super-Utopie.
6: Da verspreche ich mich schon allein, weil diese Utopie so gigantisch ist.
7: Wir müssen uns erst dran gewöhnen, wie man überhaupt darüber redet. Also ich nenne einfach mal ein paar Sachen, ja. Also Weltraumerkundung, ja. Die Menschheit fliegt mehr oder weniger frei durch den Kosmos, kommt überall hin, wo die Lichtgeschwindigkeit ihr das erlaubt. Energie gibt es praktisch kostenlos. Also wir denken nicht über Energie nach, so wie wir hier nicht über Luft nachdenken. Wir haben mehr oder weniger die Freiheit, eigentlich alles zu tun, was wir wollen. Menschen sterben vermutlich noch, aber sowas wie klassische Krankheiten, Infektionskrankheiten und so weiter gibt es in dieser Form nicht mehr. Die Lebenserwartung wäre entweder deutlich erhöht oder theoretisch vielleicht unendlich. Das ist so ein bisschen optional. Darüber reden wir vielleicht gleich noch einen Moment. Die einzige Knappheit, die eigentlich bleibt, ja, das Einzige, was irgendwie fehlt, ist die guten Ideen, die wir wirklich umsetzen wollen. So. Das ist

0: Beispiel Dario Amodei, der CEO von Anthropic, als auch andere Denker, die geben sich Mühe, diese Szenarien ernsthaft durchzudenken. Ja, und die eine Art, wie man sich das vorstellen kann, ist, wir haben sehr starke technologische Entwicklung, also sagen wir mal das, was wir so in den letzten 100 Jahren hatten, in einem viel kürzeren Zeitraum. Alle Erfindungen, die wir so gemacht haben als Menschheit seit, keine Ahnung, zum Beispiel die Wright-Brüder zum ersten Mal ihr erstes Flugzeug hatten, hatten wir dann ein paar Jahrzehnte später, waren wir auf dem Mond und nochmal ein paar Jahrzehnte später haben wir jetzt irgendwie die moderne Welt, wo wir hin und her fliegen und alle in den Urlaub fliegen können. Und das eben komprimiert in eine viel kürzere Zeit. Und die Idee dahinter ist, dass das sich wiederum selber verstärkt. Also dass die Erfindungen, die wir machen in kürzerer Zeit, natürlich wieder zu mehr neuen Erfindungen führen. Und plötzlich finden wir uns in wenigen Jahren schon in diesem Szenario wieder in einer Zukunft, von der wir bisher eigentlich eher gedacht hatten, die gibt es halt in Science-Fiction-Geschichten, wo die Leute im Jahr 70.000 leben oder sowas.
1: Im Grunde genommen ist das ja das gleiche Szenario wie die große KI-Dystopie, über die wir letzte Woche gesprochen haben. Da ging es ja auch darum, dass wir eine Art exponentiellen Fortschritt haben, der aber in dem Fall immer, immer schlechter wurde, weil wir immer weniger Kontrolle hatten über die Systeme und die Systeme immer mächtiger wurden. In diesem Szenario haben wir im Grunde genommen das Gleiche. Also KI-Modelle, die sich selber verbessern, die immer mächtiger werden, die immer komplexere Probleme lösen können, aber halt weiterhin im moralischen Sinne für die gesamte Menschheit handeln. Und sollte das passieren, ja, wir haben auch letzte Woche darüber gesprochen, warum das nicht gegeben ist, dass das passieren wird, und es gibt eine Menge Leute, die sagen, das ist kompletter Quatsch, aber sollte das passieren, zumindest theoretisch, dann könnte ja quasi das Ende genauso positiv sein, wie es negativ sein würde. Und wenn wir auf einmal eine KI haben, die all das erledigen könnte, was wir Menschen können, dann ist es vielleicht ganz nett, dass ich zum Mars fliegen kann und so, aber möchte ich nicht auch irgendwie noch Probleme lösen? Möchte ich nicht auch irgendwie was beitragen?
0: Ja, also ich persönlich mache mir da ehrlich gesagt überhaupt gar keine Sorgen. Wenn ich mir diese Welt vorstelle, wenn ich mir eine Welt vorstelle, in der ich alles tun kann, was ich möchte, also da würden mir sehr viele Dinge einfallen, die ich tun möchte.
1: Also ich glaube, ich bin, weil ich wollte hier jetzt ankommen und sagen, ja, ich bin mir sicher, jeder hält das für ganz schlimm und deswegen muss man erstmal da ein bisschen Widerspruch einlegen.
0: Also mir fallen aber sehr viel mehr Dystopien ein als die Dystopie. Wir haben eine Technologie, die alle unsere Probleme löst.
1: Naja, also ich möchte ja Probleme lösen im Alltag. Also wenn ich einfach nur alles für mich erledigt bekomme.
0: Gregor, ich glaube, du unterschätzt, wie viele Probleme es gibt, die du lösen könntest. Also wie viele, ich glaube, die würde erst
1: noch so...
0: Ich
1: löse so viele Probleme jeden Tag und glaube, viele davon sind sehr simpel. Viele davon haben nur damit zu tun, wie man jetzt richtig die Spülmaschine einräumt, sodass möglichst viel noch reinpasst zum Beispiel.
0: Ich glaube, in dieser hypothetischen KI-Giga-Zukunft würden uns auch die Probleme nicht ausgehen. Ich glaube, dass der Möglichkeitenraum, den das Universum bietet, da kratzen wir immer noch nur an der Oberfläche. Da ist, glaube ich, so viel unter der Oberfläche verborgen, das kann man sich gar nicht vorstellen.
1: Also, okay, das ist ein Argument, was ich auch sehr schön finde, weil das quasi bedeuten würde, genauso wie sich jemand, der im 18. Jahrhundert gelebt hat, ja nicht wirklich vorstellen könnte, was ich für Probleme heutzutage habe, wo ich versuche, mein KI-System möglichst datenformatmäßig zu optimieren, sodass es möglichst gut funktioniert, können wir uns vielleicht die Probleme nicht vorstellen, die dann auf uns zukommen. Das finde ich elegant. Was ich aber auch ganz nett finde, ist die Vorstellung, dass wir ja heute schon Fähigkeiten haben und versuchen als Menschen Fähigkeiten zu entwickeln, die eigentlich, ich bin jetzt mal fies, in Anführungszeichen, nichts wert sind. Ja? Also wenn ich beispielsweise ein perfekt gespieltes Stück von Rachmaninow hören möchte, dann kann ich das tun. Dann kann ich auf YouTube gehen oder auf Spotify und mir anhören, wie das die besten Pianisten der Welt machen. Trotzdem gibt es Menschen, die das weiterhin versuchen zu tun, die weiter versuchen, das selber zu können. Und wenn ich dann zufällig in einem Raum sitze, wo jemand das macht, dann bin ich 100-mal mehr daran interessiert, wenn gerade vor mir jemand sitzt, der auf diesem Klavier spielt, als wenn das die noch viel bessere Aufnahme ist, bei der ich aber nicht physisch da bin. Und ich glaube, das lässt sich auf ganz viel übertragen.
0: Ja,
1: also
0: bestimmt.
1: Auch in einer Zukunft, in der eine KI theoretisch alles kann. Ja, ist ein bisschen absurd, dass wir darüber sprechen, aber wir haben letzte Woche auch über die Apokalypse gesprochen, deswegen müssen wir auch darüber sprechen. Selbst in dieser Zukunft werden wir weiter sehr daran interessiert sein, wie weit eigentlich wir Menschen kommen können mit unseren Fähigkeiten, weil das tun wir ja eh schon.
0: Es gibt natürlich einen sehr großen und wichtigen Unterschied zwischen diesem Idealszenario der Zukunft und auch seinen schwächeren Formen. Also die haben wir jetzt so ein bisschen unter den Tisch fallen lassen, aber es ist ja auch, sag ich mal, die vielleicht ein bisschen realistischere Zukunftsversion wäre, wir haben das nicht alles morgen auf Knopfdruck, sondern

0: Es dauert ein bisschen, bis wir als Welt dahin kommen. Ja, also Dario Amodei in seinen Essays versucht das auch so in Anführungszeichen realistisch zu skizzieren. Also, dass er sich darüber Gedanken macht, wie kann man denn dann auch sicherstellen, dass diese Benefits aus der KI-Entwicklung allen Leuten zugutekommen.
1: Ja.
0: Aber trotzdem haben wir da jetzt nicht so sehr als Öffentlichkeit darüber gesprochen. Und ich glaube, das hat ein paar sehr logische Gründe. Einer der wichtigsten Gründe ist vielleicht, dass es halt keinen Anthropic und OpenAI Whistleblower gibt, der sich in Nachrichtensendungen setzt und sagt, Achtung Leute, die entwickeln da eine Technologie, die den Himmel auf Erden herbeiführen könnte und das, und das Paradies uns öffnet. Bitte achtet mal darauf. Da fühlt keiner so den Bedarf, das jetzt irgendwie als Whistleblower an die Öffentlichkeit zu bringen.
1: Ja, es ist so ein interessantes Ding, weil wir haben ja schon auch oft darüber diskutiert, ob die KI-Firmen diese Horrorszenarien auch ein wenig für PR nutzen. Und einer der Vorwürfe, die denen ja gemacht wird, ist, dass sie das tun. Aber wenn sie das andere machen würden, dann wäre das ja noch viel absurdere PR. Also da würde ja jeder sofort sagen, wie, ihr wollt das Paradies auf Erden bauen. Das nehme genau. Ich euch nicht ab. So. Und deswegen müsste man quasi diesen Umweg machen um das negative Szenario, weil man das Positive einfach nicht glaubt. Aber das Positive, das glauben die schon. Also viel von dem, über das wir gerade gesprochen haben, man muss nur mal zuhören, wie Demis Hassabis sagt, er glaubt, in 10 Jahren sind wir immer optimistisch. Mystischen Variante zwischen den Sternen unterwegs. Ja? Demis Hassabis ist der KI-Chef oder jetzt so ein bisschen KI-Aufsichtsrat bei Google. All diese Leute, die da tonangebend sind, sind fest davon überzeugt, dass das kommen könnte.
0: Ich glaube aber, Gregor, dass es noch einen zweiten Grund gibt und der vielleicht viel größer, warum wir uns insgesamt als Menschheit oder als Öffentlichkeit ein bisschen schwer tun, über generell Technologie nachzudenken und vor allem auch über die positiven Effekte in der Zukunft von Technologie nachzudenken. Mhm. Und ich glaube, das hat den simplen Grund, Gregor, dass wir halt alle auch die Nachkommen sind von Leuten, die halt gut darin waren, Gefahren zu erkennen und denen auszuweichen und über negative Szenarien nachzudenken und vielleicht jetzt nicht einfach nur sorglos in die Zukunft zu gehen und in die Welt zu laufen und Gefahren zu ignorieren. Also wenn die Dinge so normal gut laufen, dann reden wir da nicht drüber. Es ist erst berichtenswert, wenn es eine Katastrophe gibt.
1: Die Gemeinde hat es geschafft, diese Brücke rechtzeitig innerhalb des Budgets fertigzustellen.
0: Ja, genau.
1: Ja, sowas, also, das liest man nicht in den Nachrichten.
0: Kommen wir jetzt in der Zeit in Deutschland, wo das wieder mehr zu den Nachrichten wird, weil das irgendwie sowas Außergewöhnliches ist. Aber sagen wir mal so, sehr lange waren wir in einer Welt, wo halt es vielleicht auch so ein bisschen sehr schnell zur normalen Erwartung geworden ist, dass die Dinge halt funktioniert haben. Und es ist ja auch irgendwie logisch. Also ich sage ja auch nicht, wenn abends meine Freundin heimkommt und mich fragt, wie der Tag war, sage ich ja auch nicht, hey, mein Tag war total toll, irgendwie unser Wasser hat funktioniert, in der Früh habe ich eine warme Dusche genommen und die Dusche war warm und das ist nicht kaputt, sondern aber wenn halt quasi das Wasser nicht geht und kaputt ist, dann sage ich das natürlich. Weil das andere halt eigentlich nichts ist, über das ich jetzt tagtäglich nachdenke. Ja. Und ich glaube, diese Negativitätsbias, die haben wir auch ein bisschen zusammen mit dem Fakt, dass es sich super schwierig vorzustellen ist, wie die Zukunft eigentlich aussieht und dass das alles sich sehr, sehr weit weg anfühlen kann. Die haben wir eben auch, wenn wir über die möglichen Auswirkungen von Technologie nachdenken.
1: Ja, vor allem, wenn man das beides zusammennimmt, sind ja die Doomer, wie man sie oft nennt, also die, die an die negative Variante glauben, klar im Vorteil, weil die können ja sagen, das und das haben wir heute, das könnte alles verschwinden. Ja, unsere Leben, ja. Unser Job, unser Sinn, was auch immer. Das verschwindet alles, macht die KI alles kaputt. Das lässt sich relativ leicht erzählen, das lässt sich relativ leicht vorstellen. Dann stattdessen zu sagen, naja, wir könnten auch ganz viele neue Dinge bekommen, das ist sehr viel schwieriger, weil das können wir uns noch nicht vorstellen, weil wir haben es ja noch nicht gesehen. Ich finde, wir merken das bei der Arbeitsplatzdebatte immer am stärksten. Da wissen wir historisch, dass es bisher bei jeder neuen Technologie so war, dass erstmal neue Jobs auch entstanden sind, aber wir konnten uns diese Jobs halt nicht vorstellen. Wir konnten uns nicht vorstellen, dass jemand Suchmaschinenoptimierung machen würde vor 30 Jahren. Deswegen haben wir heute wieder das Problem, dass wir uns zwar vorstellen können, dass die KI uns 2 Jobs wegnimmt, aber nicht, dass sie uns neue geben könnte. Und in der großen Debatte, in der wir jetzt gerade sind, wird das aufs Maximum ausgedehnt. Und es geht halt auf einmal nicht nur um Jobs, sondern um alles eigentlich.
0: Ein anderes Beispiel wäre ja auch, dass nicht nur neue Jobs sich schwer vorzustellen sind, sondern ja auch neue Erfindungen. Also versuch mal jemanden im Mittelalter zu erklären, was ein Kernspintomograph ist. Oder,
1: oder ein KI-Podcast.
0: Ja, oder was ein KI-Podcast, was ihm eigentlich, so, warum, wie kann man jemandem im Mittelalter erklären, warum das Leben besser sein könnte mit einem KI-Podcast, den man sich im Auto anhört, während man zu seinem Job fährt, wo man dann E-Mails beantworten muss und Excel-Dateien analysiert. Das ist ja so weit weg von dieser Lebensrealität und genauso weit weg von unserer aktuellen Lebensrealität ist möglicherweise die Welt in, und das ist jetzt der Unterschied, auf den, glaube ich, die KI-Welt hinweisen möchte, dass es jetzt eben nicht nochmal vielleicht 500 Jahre dauert, so wie vom Mittelalter bis heute, sondern möglicherweise sehr, sehr viel kürzer schon die Welt sehr, sehr viel unvorstellbarer wird.
1: Ja.
0: Gregor, dann lass uns doch einmal jetzt noch versuchen, ein weiteres, anderes Szenario zu betrachten, und zwar auch eins, das, glaube ich, oft hinter dieser Negativitätsbias verloren geht, die wir haben, über die wir gerade gesprochen haben. Nämlich jetzt nicht dieses absolute Utopien-Szenario der KI als magische Box, die alle Probleme für uns löst, sondern einfach KI als, in Anführungszeichen, normale Technologie.
1: Ja.
0: Es geht so weiter wie bisher, vielleicht ein bisschen besser. Es muss jetzt nicht gleich exponentielle Verbesserung sein, aber die Technologie ist auf jeden Fall mindestens so rasant in ihrer Entwicklung wie bisher. Es hört einfach nicht auf. Und wir klammern jetzt mal ganz bewusst die Probleme aus, die das mit sich bringen wird, weil die gibt es natürlich auch, sondern wir gucken jetzt mal, was könnten denn die guten Dinge da sein?
1: Ja, also ich glaube, auch das ist eigentlich das wahrscheinliche Szenario. Ja, ich kann mir sehr gut vorstellen, worauf wir hinauslaufen, ist eine Welt, in der es neue Jobs geben wird, auch wenn einige alte in der Form nicht mehr existieren, in der wir uns daran gewöhnt haben, dass KI überall existiert, dass es überall ist, dass es ein normaler Teil unseres Lebens geworden ist, aber in der wir nicht die Kontrolle abgegeben haben, genauso wie wir nicht die Kontrolle über Atomkraftwerke abgegeben haben oder über Autos. Das ist für mich vielleicht der wichtige Punkt, in dem wir ganz klar sagen, naja, natürlich wollen wir diese Technologie weiter behalten, auch wenn sie vielleicht nicht zu 100% perfekt ist. Also das Internet ist ja so ähnlich. Ja? Das Internet war auch eine Technologie, auf die wir heute nicht mehr verzichten wollen, auch wenn wir völlig klar wissen, es gab Dinge, die da passiert sind, auf die hätten wir besser verzichten können. Aber das bedeutet ja nicht, dass wir auf das gesamte Ding verzichten müssen, sondern vielleicht müssen wir halt das gesamte Ding nehmen, wie es ist, ja? Wie es sich entwickelt, und akzeptieren, dass da auch ab und zu mal was schief geht. Aber insgesamt sind wir als Menschheit dann eigentlich glücklich, dass wir diese neuen Roboterfreunde überall haben, wo wir hingehen.
0: Ich glaube tatsächlich, man kann, wenn man jetzt wirklich sagt, es ist ein realistisches Szenario, schon durchaus sollte man vielleicht sogar auch ein paar Sachen reinpacken, die möglicherweise für uns heute etwas Science-Fiction-mäßig noch klingen. Also ich denke, wir werden, wenn es so weitergeht wie bisher und wenn es gut läuft, auf jeden Fall, also ich würde tatsächlich Geld darauf wetten, dass wir Durchbrüche in der Medizin erleben.
1: Oh ja.
0: Das sehen wir ja bereits. Es kündigen sich ja schon KI-gestützte Durchbrüche an, zum Beispiel in der Behandlung von Krebs. Ich gehe auch davon aus, dass wir besser darin werden, Energie zu produzieren. Mhm. Sowohl nachhaltige Energie durch die aktuellen Quellen, also sei es Solar und Wind und sonst was, als auch durch mögliche neue nachhaltige Energiequellen, die wir bis jetzt aktuell noch nicht haben. Also es ist ja schon seit vielen Jahrzehnten knabbern wir an der Fusionsenergie rum und viele Leute denken, da kommen wir nie an irgendeinen Punkt, wo wir einen Durchbruch haben. Aber das dachten die Leute ja zum Beispiel bei den Millenniums-Mathe-Problemen ganz genauso.
1: Mhm.
0: Und da sehen wir jetzt Durchbrüche. Und es ist für mich überhaupt nicht eine plausible Position zu sagen, es ist ausgeschlossen, dass da Durchbrüche kommen werden. Also ich halte das für alles überhaupt nicht ausgeschlossen. Und wenn man sich dann das so ein bisschen reinnimmt in dieses Zukunftsszenario, und das ist alles meiner Meinung nach Teil des KI als normale Technologie-Szenarios, dann fängt die Zukunft, wenn man mal ernsthaft über sie nachdenkt, schon an, ganz anders auszugucken. Weil wir ja gerade, wir vergessen das ja manchmal, dass wenn wir mal ein paar Jahrzehnte oder vielleicht auch ein Jahrhundert zurückblicken, ja auch schon jetzt in einer total fantastischen Zukunft leben aus der Perspektive von jemandem aus dem Jahr 1890.
1: Ja.
0: Das ist ja was, was uns oft, Technologie wird ja auch oft einfach unsichtbar in dem Maße, wie sie sich verbreitet durch eine technologisch vorangeschrittene Gesellschaft.
1: Ich muss sogar an noch eine Sache denken, die erstmal ein bisschen paradox klingt. Ich glaube nämlich, KI hat tatsächlich das Potenzial, dass wir weniger abhängig von Technologie werden oder dass wir uns weniger viel mit Technologie beschäftigen müssen, so im Alltag. Klassisches Beispiel dafür ist, wie viel Zeit wir heutzutage damit verbringen, an Computern damit Aufgaben zu erledigen, die wir eigentlich nicht machen wollen. Ja, da reden wir über irgendwie das Lösen von irgendwelchen IT-Schwierigkeiten. Wir müssen uns beim Amt melden, um irgendwas zu klären. Wir müssen unsere Steuererklärungen machen. 1 Million kleine Aufgaben, die dir die ganze Zeit anfallen. Das sind alles Aufgaben, die kann eine KI eigentlich mittlerweile schon fast erledigen, rein technisch. Und alles, was es braucht, ist, dass wir die Welt jetzt noch ein Stück umbauen, damit das auch flüssiger funktioniert. Und eine Welt, in der ich dann mehr verantwortlich bin für die Dinge, für die es einen Menschen braucht, ja, weil er zum Beispiel jemandem die Hand geben kann, weil er vor Ort sein kann, weil er ein Vertrauen aufbauen kann zu einer anderen Person, was ja eine KI nicht kann, wäre für mich eigentlich total super, weil vielleicht besteht dann mein Job eben mehr daraus, dass ich wirklich mit Leuten spreche, dass ich mehr in der Natur bin und währenddessen ackert mein Agent ja im Hintergrund und macht die ganzen anderen Sachen, für die ich mich früher im Arbeitszimmer hätte einschließen müssen und ewig in die Tastatur reinhacken, bis irgendwann das Problem gelöst ist.
0: Du hast jetzt einen kleinen Nebensatz gesagt, auf den ich nochmal gesondert eingehen will, weil ich glaube, der ist schon relevant, wenn wir über die Zukunft nachdenken. Und zwar hast du gesagt, wir müssen nur die Welt ein bisschen umbauen, sodass diese Technologie dann auch sozusagen ihre Wirkung entfalten kann.
1: Easy, easy, Fritz.
0: Und ich glaube, das ist tatsächlich, wenn ich jetzt mir so die aktuellen Entwicklungen und die aktuelle Welt angucke, ist das für mich möglicherweise das größte To-Do oder mindestens so ein großes Fragezeichen wie die Entwicklung der Technologie selber ist, wie schaffen wir es, die Welt so umzubauen, dass die Technologie sich ja nicht nur entfalten kann, ihre Wirkung entfalten kann, sondern eben auch allen zugutekommt. Und das ist, glaube ich, dann ein Problem. Möglicherweise kann uns da vielleicht auch Technologie ein bisschen helfen, sollte man nicht unterschätzen, aber es ist am Ende trotzdem nochmal ein sehr vertracktes Problem. Also da kommt ja nicht nur ein Problem, sondern ein Feld von Problemen. Also da geht es ja dann nicht darum, wie kann ich die Bürokratie im Staat in Deutschland so umbauen, dass sie KI-kompatibel wird, sondern das nächste ist ja ganz generell die Frage von Verteilungsgerechtigkeit und von wie schaffe ich eine Welt, in der die Vorteile aus technologischer Entwicklung eben nicht nur irgendwelchen Eliten zugutekommen, sondern tatsächlich der breiten Masse. Und das ist ja auch was, was in der Geschichte der Technologie, wenn wir mal zurückgucken, der Ökonom Darren Acemoglu hat ein ganz interessantes Buch dazu geschrieben, ja auch immer etwas war, was erstmal sich politisch erstritten werden musste. Also die Vorteile von Automatisierung per se profitieren da jetzt halt natürlich erstmal die Leute davon, die großen Unternehmen oder Milliardäre, denen dann Fabriken gehören zum Beispiel, die automatisiert werden. Und die Arbeiter in diesen Fabriken, die profitieren da jetzt erstmal nicht per se davon. Das muss erstmal politisch ausgehandelt werden, wie dieser Effizienzgewinn, sagen wir VWLer immer, dann tatsächlich sich auch auf mehr Schultern verteilen kann. Und das ist, glaube ich, was schon eine große Frage wird in den nächsten Jahren.
1: So, Fritz, wir haben jetzt sehr oft in dieser Folge jetzt doch das Wort Problem benutzt. Das ist natürlich in einer Folge, die explizit positiv gemeint sein soll, vielleicht ein bisschen schwierig, aber wahrscheinlich liegt ja genau da eigentlich die Stärke von der KI und die Stärke von uns auch. Also wir haben eine Menge Probleme, wir werden die auch weiterhin haben in unserer Gesellschaft, ob mit KI oder ohne, aber um diese Probleme zu lösen, brauchen wir deswegen ja wohl jede Intelligenz, die wir kriegen können. Ob das jetzt künstliche Intelligenz ist, die dann auch anders funktioniert als unsere, oder unsere menschliche Intelligenz, das Ganze richtig einzusetzen und auch einfach das Urteil zu treffen, was wir da eigentlich tun sollten und gemeinsam zu verhandeln, wie diese Lösungen aussehen. Also deswegen bin ich, glaube ich, auch am Ende wirklich KI-Optimist. Also ich glaube, KI hat absolut die Möglichkeit, uns zu verbessern, wenn wir aber weiter im Zentrum dieser Geschichte bleiben. Ja, ich habe letztes Jahr ein kleines Buch zu diesem Thema geschrieben und da habe ich am Schluss eine Autorin zitiert, eine französische, die schreibt, alle reden immer darüber, dass KI uns augmentieren soll. Also Augmentation, ja, kennt man davon, dass Dinge zusammengeschlossen werden zu einem größeren Ding. Und sie sagt, sie findet den Begriff eigentlich gar nicht gut. Was wir eigentlich bräuchten, wäre Erhebung. Ja, also wir müssen immer noch wir Menschen bleiben. Wir sollten nicht einfach was Neues werden. Aber durch die KI stehen wir auf einmal höher. Wir haben eine bessere Aussicht. Wir sehen auf einmal weiter und können Probleme auch besser lösen als vorher. Und das ist für mich immer noch die schönste Zukunftsvision, die damit eigentlich zu tun hat. Ja, ich möchte ein Jetpack haben. Ich möchte möglichst weit getragen werden von der KI, aber ich möchte da selber ankommen. Und ich glaube, wir haben alle Werkzeuge in der Hand, dass wir das auch tatsächlich umgesetzt kriegen.
0: Das finde ich ein ganz schönes Schlusswort. Meins ist ganz ähnlich, Gregor. Ich glaube, dass ich bin wie du nicht nur KI-Optimist, sondern ganz allgemeiner Optimist. Aber diese optimistische Zukunft, die kommt nicht von selber. Die kommt, wenn wir sie ganz bewusst anstreben und haben wollen und umsetzen. Und das ist das, was, finde ich, das auch Coole an dieser Frage von Technologie ist. Sie nimmt uns das nicht ab, gute Menschen zu sein zu wollen und eine gute Welt bauen zu wollen, sondern sie gibt uns neue Werkzeuge an die Hand. Aber die Werkzeuge einsetzen müssen wir halt am Ende allein.
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2: 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Mein Name ist Maja Weber und gleich nach den 4 Uhr Nachrichten sprechen wir über das Thema Organspende und eine Widerspruchsregelung. Bleiben Sie dran.
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12: Um 4 Uhr mit Ronald Lessig. Wegen der Rekordpreise an den Tankstellen will die Bundesregierung heute wieder einen Tankrabatt auf den Weg bringen. Die Zeit drängt, denn die versprochene Entlastung soll schon nächste Woche greifen. Aus der Nachrichtenredaktion Thomas Kuhlmann.
13: Der Plan ist wie beim letzten Tankrabatt im Mai und Juni, die Energiesteuern auf Benzin und Diesel um etwa 17 Cent pro Liter zu senken und zu hoffen, dass die Mineralölkonzerne diese 17 Cent Nachlass an den Tankstellen weitergeben. Das Bundeskartellamt hat das gestern schon vorsorglich gefordert, denn beim letzten Rabatt blieb etwa jeder 5. Euro in den Taschen der Unternehmen. Die Opposition im Bundestag ist aus verschiedenen Gründen dagegen. Zu wenig, zu teuer, nicht nachhaltig, unsozial. Gelten soll die Steuersenkung für 3 Monate vom 1. Oktober bis Jahresende.
12: Israels Regierungschef Netanyahu hat den Krieg gegen den Iran verteidigt. In der UN-Generalversammlung in New York sagte Netanyahu, Israel habe iranische Atomanlagen zerstören müssen, damit das Land keine Atombomben entwickele. Der Angriff sei daher eine der leichtesten Entscheidungen gewesen, die er je habe treffen müssen. Bevor Netanyahu ans Rednerpult trat, verließen Dutzende Delegierte aus Protest den Saal. Dazu aufgerufen hatte die palästinensische UN-Vertretung. Sie warf Israel erneut Völkermord und Kriegsverbrechen vor. Die Berliner Linke will heute auf einem Parteitag darüber abstimmen, ob mit Grünen und SPD über eine Koalition sondiert werden soll. Bei der Wahl zum Berliner Abgeordnetenhaus am vergangenen Sonntag war die Linke die mit Abstand stärkste Kraft geworden. Sie will mit Elif Eralp erstmals die regierende Bürgermeisterin stellen. Die Berliner SPD hatte zuvor erklärt, dass sie sondieren will. Die deutsche Fußballnationalmannschaft hat im ersten Spiel unter dem neuen Bundestrainer Jürgen Klopp ein Unentschieden geholt. Zum Nations League-Auftakt spielte die DFB-11 beim Gastgeber Niederlande 1:1. Aus Amsterdam Michael Augustin.
14: Mit Leidenschaft und Einsatz. Deutschland spielte so, wie es sich der neue Bundestrainer gewünscht hatte. Aber die Mannschaft von Jürgen Klopp machte auch sehr viele Fehler. Und sie hatte Glück, als das Führungstor von Van Dijk nach Videobeweis zurückgenommen wurde. Und so ging das DFB-Team durch einen Treffer von Metscher in Führung. Danach vergab Adeyemi die große Chance zum 2:0. Die Niederlande kamen in der Nachspielzeit durch Gakpo zum verdienten Ausgleich. Am Sonntag geht es in der Nations League gegen Griechenland weiter.
12: Das waren die Nachrichten. Das Wetter in Deutschland. Am Tage viel Sonne, im Osten und Nordosten etwas Regen, später trocken und aufgelockert, bei bis zu 15 Grad in Ostsachsen und 24 Grad an Rhein und Mosel. Am Samstag oft heiter, im Norden etwas Regen bis 29 Grad, am Sonntag wechselhaft bis 30 Grad. Die Zeit, es ist 4:03 Uhr.
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2: Die A4 Dresden-Görlitz ist zwischen Niederseifersdorf und Kodersdorf wegen Tunnelwartungsarbeiten bis 5 Uhr in beiden Richtungen gesperrt. Die Umleitung führt über die U4 und U5. Die A7 Kassel Richtung Hannover ist zwischen Dreieck Salzgitter und Derneburg Salzgitter wegen einer Nachtbaustelle bis Samstag jeweils zwischen 18 und 6 Uhr gesperrt. Die Umleitung führt über die U23. Die A29 Oldenburg Richtung Ahlhorner Heide ist zwischen Wardenburg und Großen Kneten wegen einer Nachtbaustelle bis ca. 5 Uhr gesperrt. Die A40 Duisburg-Essen ist zwischen Kreuz Duisburg und Kreuz Kaiserberg in beiden Richtungen wegen des Abrisses zweier Brücken bis zum 5. Oktober gesperrt. Und die letzte Meldung für den Augenblick, die A620 Saarbrücken ist zwischen Saarbrücken-Klarental und Mahlstatter Brücke wegen Bauarbeiten in beiden Richtungen gesperrt. Weiterhin gute Fahrt, kommen Sie sicher an Ihr Ziel.
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2: Mit Maja Weber am Mikrofon im NDR-Infostudio in Hamburg. Einen schönen guten Morgen. Haben Sie einen Organspendeausweis? Wenn ja, warum? Und wenn nein, warum nicht? Diese Art der Fragen hat eine parteiübergreifende Initiative am Donnerstag in den Bundestag eingebracht. Hintergrund ist, dass es in Deutschland immer noch zu wenige Organspenden gibt. Wir stehen gemessen an unserer Einwohnerzahl im europäischen Vergleich nicht besonders gut da. Im Bundestag ging es wieder einmal um die Widerspruchslösung. Einig war man sich darin, dass sich jeder und jede einmal im Leben mit dem Thema befassen sollte. Aber ansonsten gingen die Meinungen im Plenum zwischen Befürwortern und Gegnern dieser Lösung durchaus auseinander. Bitte Sönnigsen fasst die Debatte zusammen.
15: Beide Gruppen wollen die Zahl der Organspender erhöhen, haben aber ganz unterschiedliche Vorstellungen, wie das gelingen kann. Eine Gruppe möchte das bisherige Prinzip beibehalten, nämlich Organspender wird nur, wer zu Lebzeiten ausdrücklich zugestimmt hat. Die Abgeordneten wollen auch auf mehr Aufklärung zum Thema Organspende setzen und Abläufe in Krankenhäusern verbessern. Außerdem sollen alle nach ihrem 18. Geburtstag aufgefordert werden, eine Entscheidung zu treffen, ob sie Organspender sein wollen oder nicht. Allerdings unverbindlich. Eine andere Gruppe macht sich für die Widerspruchsregelung stark. Sie will, dass Erwachsene in Zukunft als Organspender gelten, es sei denn, sie widersprechen zu Lebzeiten aktiv. Die Abgeordneten sagen, dass eine Mehrheit der Deutschen eigentlich bereit ist, ihre Organe zu spenden. Aber nur die wenigsten halten diesen Wunsch auch schriftlich fest oder reden mit ihren Angehörigen darüber. Ob die Widerspruchsregelung diesmal eine Mehrheit bekommt, ist offen. 2020 hatte der Bundestag zuletzt darüber abgestimmt und sich gegen die Widerspruchsregelung entschieden.
2: Wir haben es soeben gehört, eine parteiübergreifende Gruppe macht sich für die sogenannte Widerspruchslösung stark. Dabei wäre man automatisch Organspender oder Spenderin, außer man hätte einmal rechtlich verbindlich widersprochen. Für diese Lösung plädiert seit Jahren auch der frühere Gesundheitsminister und Mediziner Karl Lauterbach, der für die SPD im Bundestag sitzt. Mein NDR-Kollege Andreas Sperling hat mit dem Gesundheitspolitiker gesprochen. Er wollte von ihm wissen, warum es eine neue Regelung braucht.
16: Die jetzige Regelung funktioniert einfach nicht. Also wir wissen seit Jahren, dass mit dieser Regelung die Spenderzahlen nicht wirklich steigen und diese Lücke schließt sich einfach nicht. Die Lücke zwischen den vielen, die eigentlich bereit wären zu spenden, aber nie wirklich dann dazu kommen oder sich wirklich nie dazu überwinden, sich tatsächlich als Spender registrieren zu lassen.
17: Geht es Ihnen denn nur darum, die Zahl der Spender zu erhöhen oder geht es Ihnen auch um ein optimales, ethisch einwandfreies Verfahren?
16: Also das Zweite ist natürlich viel wichtiger. Es geht auch darum, die Zahlen zu erhöhen. Aber es ist natürlich auch, wenn man so will, ein Staatsversagen, wenn wir so viele Menschen haben, die eigentlich spenden wollten. Wir schaffen das aber nicht, das also zu ermöglichen. Und wir haben heute total sichere Möglichkeiten, sich also eintragen zu lassen, das Organspenderegister, was also jetzt elektronisch geführt wird. Dann habe ich als Gesundheitsminister noch mitgearbeitet, dass es kommt. Wenn jemand wirklich nicht spenden will, kann er sich dort zweifelsfrei eintragen lassen. Er kann es jederzeit machen. Das heißt, wir haben eine Möglichkeit, sicher diesen Willen umzusetzen. Das ist auch ethisch dann eine überlegene Wirkung. Nicht nur, dass wir dann mehr Spendezahlen haben, sondern das, was Menschen wirklich wollen, wird auch gelebt und die Angehörigen werden massiv entlastet im Übrigen.
17: Spekulieren Sie da nicht aber auch darauf, dass möglicherweise viele Menschen einfach zu bequem sind, sich mit dem Thema zu befassen oder vielleicht auch überfordert und dann automatisch Spender sind bzw. bleiben?
16: Also jetzt haben wir das Umgekehrte, ja. Jetzt sind Menschen oft überfordert oder also zu bequem und sind drum keine Spender, obwohl sie eigentlich gerne spenden würden. Somit ich habe immer das Problem, dass es auch eine kleine Gruppe gibt, die sich nicht aktiv so entscheidet. Und das ist auch okay. Der Mensch muss sich nicht unbedingt aktiv entscheiden. Aber dann sollte das, was also dann passiert, seinem tatsächlichen Willen entsprechen. Und wenn er sich nicht aktiv entscheidet, dann wäre er dann der Mehrzahl ein Mensch, der einfach damit einverstanden ist, dass gespendet wird. Jetzt haben wir die Situation, dass wir eine große Zahl derer haben, die sich nicht aktiv entscheiden, die aber lieber Spender gewesen wären.
17: Es gibt ja auch die Gegenseite im Bundestag. Die Vertreter dieser Zustimmungsregelung, die wollen diese Regelung beibehalten. Sie wollen aber aktive Anreize schaffen, damit Menschen zu Lebzeiten wirklich aktiv eine solche Zustimmung geben. Klingt doch vernünftig, oder?
16: Ja, nur dass es eben nirgendwo jemals geklappt hat. Also das ist nie wirklich erfolgreich gewesen. Das heißt, das würde passieren. Wir würden eine weitere Runde drehen. Irgendwann wird die Widerspruchslösung natürlich kommen, weil die Bevölkerung auch mehrheitlich mittlerweile nicht nur spenden will, sondern die Bevölkerung will mehrheitlich auch mittlerweile die Widerspruchslösung. Wir haben also eine Situation, wo wir also eine Politik machen, die die ethische Überzeugung der Bevölkerung in zweierlei Hinsicht also nicht umsetzt. Nämlich zum einen, wir machen die Widerspruchslösung nicht, obwohl die Mehrheit das wollte.
17: Sie sagen, die Mehrheit will das. Gibt es da Zahlen?
16: Ja, es gibt dazu Befragungen. Es gibt eine Befragung zum Beispiel, die von Ärzten gemacht worden ist oder für Ärzte gemacht worden ist, dass die Mehrheit der Befragten in dieser Studie, dass sie die Widerspruchslösung befürworten würde.
17: Sie hatten ja 2020 im Bundestag, da hat der Bundestag gegen die Widerspruchslösung gestimmt. Sie, Herr Lauterbach, sind aber nun zuversichtlich, dass die Abstimmung jetzt im Herbst anders ausgehen wird. Was hat sich denn seit 2020 geändert?
16: Also die Vernunft setzt sich ja in vielen Bereichen, ob das jetzt die Klimapolitik ist oder ob das also die Art und Weise ist, wie wir beispielsweise mit Frauen umgehen, Feminismus und so weiter. Die Vernunft setzt sich also mit großen Verzögerungen, setzt sich die Vernunft dann doch durch. Und so wird es auch hier sein, dass die Vernunft auf der Strecke sich durchsetzt. Und ich hoffe, dass jetzt einfach mehr Kolleginnen und Kollegen dieses Thema, wenn sie ethisch darüber nachdenken, ihrem Gewissen folgend entscheiden und nicht, wie das in der Vergangenheit oft gewesen ist, dass sie sich also versuchen, politisch damit zu profilieren.
17: Wenn wir uns diese beiden Modelle angucken, Widerspruchslösung oder Zustimmungsregelung, in beiden Fällen geht es ja um ein einmaliges Votum. Reicht das denn? Müsste nicht die Haltung der Menschen häufiger im Leben, also regelmäßig, abgefragt werden?
16: Nein, ich kann jederzeit mein Votum ändern. Also wenn ich jetzt beispielsweise als Spender registriert bin und lese eine Studie, wo ich denke, na, das, wir brauchen keine Spenderorgane mehr oder was auch immer, oder aus einer religiösen Überzeugung komme ich zum anderen, also Ergebnis kann ich das jederzeit widerrufen und das wird sofort geändert. Es zählt immer der Eintrag, den ich zuletzt also veranlasst habe.
17: In der Medizin wird ja noch eine ganz andere Frage diskutiert. Muss in jedem Fall immer der Hirntod von Patienten die Voraussetzung für eine Spende sein? Oder reicht es, wenn lediglich der Herz-Kreislauf-Stillstand festgestellt wird von zwei Ärzten unabhängig voneinander? Auch damit könnte doch die Zahl der Spenderorgane erhöht werden, oder?
16: Das stimmt, das ist aber aus meiner Sicht ethisch ein prekärer, ein also gefährlicher Weg, weil also der Hirntod ist ganz klar das sichere Todeskriterium. Also daher würde ich mich ja so auf den Herztod alleine nicht da so verlassen wollen. Gehen wir dann in einen Weg hinein. Ich glaube, das wirft andere Fragen auf in dem Sinne. Also wenn das Gehirn abgestorben ist, das ist ganz klar, wenn das Gehirn tot ist, dann ist der Mensch also zumindest nicht mehr zu dem Leben in der Lage, was wir Leben nennen. Also was nützt Ihnen das Leben, das würden zumindest die meisten so sehen, wenn das Gehirn nicht mehr funktioniert.
2: Sagt der SPD-Politiker und ehemalige Gesundheitsminister Karl Lauterbach.
11: Das Wetter in Deutschland.
2: Nach örtlichem Nebel von Südwesten und Westen her freundlich mit viel Sonnenschein. Im Osten und Nordosten bei vielen Wolken vereinzelt etwas Regen. Im Verlauf des Tages trocken und allmählich größere Auflockerungen. Höchstwerte 15 Grad in Ostsachsen, 19 Grad in der Lüneburger Heide bis 24 Grad an Rhein und Mosel. Und hier noch die Temperaturen in einigen Städten in Deutschland. Berlin 12 Grad, kaum Niederschlag. Frankfurt am Main 6 Grad, stark bewölkt. Dresden, 11 Grad wolkig. Hamburg 12 Grad bedeckt. Köln 8 Grad klar. Leipzig 10 Grad klar. München 6 Grad klar. In Rostock bei 15 Grad bedeckt. Und Stuttgart 7 Grad bedeckt. Wie auch immer das Wetter wird, kommen Sie gut in diesen Freitag.
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2: Wenn im Dezember der nächste G20-Gipfel stattfindet, könnte Russlands Staatschef Wladimir Putin erstmals seit Jahren wieder mit den Staats- und Regierungschefinnen und Chefs der führenden Industrie- und Schwellenländer an einem Ort sein. Denn das Gastgeberland USA hat ihn, laut US-Außenminister Marco Rubio, zum G20-Gipfel nach Miami eingeladen. Zu den G20 gehören neben der EU und der Afrikanischen Union 19 weitere Staaten. Deutschland, Frankreich und Italien sind als führende Industrieländer auch einzeln vertreten. Während Russland also seinen Krieg gegen die Ukraine fortsetzt, stellt das die europäischen Teilnehmer vor eine schwierige Frage. Wie sollen sie mit Putin umgehen, wenn er kommt? Andreas Meyer-Feist berichtet.
18: Falls Putin kommen sollte, will die EU nicht einfach wegbleiben. Die EU werde solche Treffen weiterhin nutzen, um den russischen Angriffskrieg zu verurteilen, wie sie das seit 2022 immer wieder getan habe, erklärte ein EU-Sprecher.
19: The EU has consistently used G20 meetings to condemn Russia's full-scale invasion and to call for it to end.
18: Ob man dann aber mit Putin am Ende wirklich im gleichen Raum sitzt, ist noch völlig offen. Italiens Regierungschefin Giorgia Meloni erklärte, es sei an der Zeit, Zugeständnisse von Russland einzufordern, anstatt Putin diplomatisch aufzuwerten. Sie kennen meine Position zur Einheit des Westens, auch wenn es in manchen Fällen einfacher und in manchen Fällen schwieriger sein mag. Trotzdem werde ich nicht Italiens historische Beziehungen zu den Vereinigten Staaten ernsthaft in Frage stellen. Ähnliches ist aus Paris zu hören, es sei nicht der richtige Zeitpunkt, die Beziehungen zu Russland zu normalisieren. Keine Entscheidung über die Ukraine ohne die Ukraine und Europa, warnte Frankreichs Präsident Emmanuel Macron. EU-Parlamentarierinnen und Parlamentarier aus den baltischen EU-Staaten fordern europäische Konsequenzen. Sie erinnern an Kriegsverbrechen und an die mehr als 20.000 von Russland verschleppten Kinder, von denen bisher nur 2.500 in die Ukraine zurückgekehrt seien. Gegen Putin liegt ein Haftbefehl beim Internationalen Strafgerichtshof vor. Ein Grund, warum der russische Präsident bei den letzten G20-Gipfeln wie in Brasilien nicht dabei war. In einem Schreiben an die EU-Kommission haben zahlreiche EU-Parlamentarier gefordert, den Einfluss Brüssels über die 210 Milliarden Euro an eingefrorenen russischen Zentralbankgeldern zu stärken. Die liegen größtenteils in Belgien. Trump sieht das Geld nicht wie die Europäer als Finanzhilfe für die Ukraine, sondern als eigene Verhandlungsmasse für ein Abkommen mit Putin. Die EU-Kommission sieht hier wegen grundsätzlicher rechtlicher Bedenken kaum Chancen. Unter anderem die Niederlande, Spanien und Polen drängen aber auf mehr Flexibilität. Als der russische Finanzminister schon bei einem G20-Vorbereitungstreffen dabei war, warnte Vizekanzler Lars Klingbeil, SPD, vor einer verfrühten Normalisierung der Beziehungen zu Moskau. Ob es so kommt, ist offen. Am Ende will man sich europäisch auf eine einheitliche Linie verständigen. Und bis Dezember kann noch viel passieren.
2: Russlands Angriffe auf den Westen der Ukraine versetzen auch Polen in Alarmbereitschaft. Drohnen und Raketen schlagen teils nur wenige Kilometer von der polnischen Grenze entfernt ein und damit direkt neben NATO-Gebiet. Hier erleben die Menschen die Bedrohung unmittelbar. Es gibt Luftalarm nicht als Probe. Zeitweise werden Flughäfen geschlossen und der Bevölkerungsschutz sucht nach Schutzräumen. Polens Ministerpräsident Donald Tusk warnt inzwischen, dass russische Drohnen und Raketen auch Polen treffen könnten. Paulina Milling berichtet aus Warschau.
20: Ein Gymnasium in Lublin, einer Stadt in Ostpolen. Die Grenze zur Ukraine ist rund 100 Kilometer entfernt. Bei einem russischen Angriff auf die Westukraine vergangene Woche gibt es hier auf einmal Alarm. Wir hatten an dem Tag Englisch. Plötzlich hörten wir draußen Sirenen. Wir dachten erst, es wäre eine Übung. Doch dann hörten wir, wie alle auf den Flur rennen. Beschreibt die Situation die 15-jährige Julka. Ihre Mitschülerin Suja sagt, ich war entsetzt, habe meine Freunde umarmt, ich war den Tränen nah. Kamil Dombrowski leitet das Gymnasium. Als die Sirene erklingt, ist auch er überrascht. Als erstes spürte ich, wie sich alles in meinem Inneren angespannt hat. Der Schulleiter beschließt zu evakuieren. Denn im schlimmsten Fall bei einer Explosion oder einem realen Angriff könnten Gesundheit oder Leben anderer von meiner Entscheidung abhängen. Es geht um knapp 550 Menschen, Schülerinnen und Schüler, Lehrkräfte, Mitarbeiter. Sie suchen im Keller oder in der Turnhalle Schutz. Nach diesem Vorfall gäbe es nun viel Ungewissheit, sagt Julka. Jeden Morgen, wenn ich aufwache, fühle ich mich unsicher und habe Angst, hierher zu gehen. Zwei ostpolnische Regionen grenzen an die Ukraine, die Region Lublin und das Karpatenvorland. Seit den massiven russischen Angriffen auf die Westukraine bekommen die Einwohner hier Warn-SMS. Inzwischen fast täglich. Polen hat ab September die Flugabwehr verstärkt. Verteidigungsminister Władysław Kosiniak-Kamysz. Die Russische Föderation verschärft den Konflikt nicht nur mit der Ukraine, sondern steigt auf der Leiter der Eskalation weiter hoch und eskaliert den Konflikt mit NATO-Staaten. Das geht aus den Geheimdienstberichten hervor. In den betroffenen Regionen versucht man, mit der wachsenden Bedrohung zurechtzukommen. Die Zeit rennt immer schneller, erklärt Wojciech Wołoch. Er ist für Bevölkerungsschutz und Infrastruktur in der Region Lublin zuständig. Für knapp 2 Millionen Einwohner gäbe es 3.500 Schutzräume. Dabei geht es um Zufluchtsorte, also die einfachsten Orte, in denen man sich schnell verstecken kann. Das sind verschiedene Arten von Tiefgaragen und Unterführungen. Es gäbe auch ausgebaute Schutzräume und man plane, weitere zu errichten. Außerdem soll bald eine neue App den nächsten Schutzraum anzeigen. Doch besonders auf dem Land ist es schwierig. Die Häuser haben oft keine Keller und der nächste Unterschlupf kann dutzende Kilometer entfernt sein. In solchen Gegenden sind viele Menschen besorgt. Etwa in Dorochusk, direkt an der Grenze zur Ukraine. Vor kurzem ist unweit dieses polnischen Dorfes auf ukrainischer Seite eine Drohne eingeschlagen. Der Knall war so laut und gewaltig, dass sogar die Fensterscheiben zitterten, erzählt eine Dorfbewohnerin anonym. Man spürt Angst, vor allem Angst. Und die Ungewissheit, was als nächstes passieren wird. Wir sind hier dieser Grenze so nah. Die Regierung geht davon aus, dass russische Drohnen und Raketen demnächst auch den polnischen Luftraum verletzen könnten. Premierminister Donald Tusk erklärte, laut Geheimdiensten würde Russland das als Zufall aussehen lassen. Zerstörungen seien nicht auszuschließen.
2: Ein Bericht von Paulina Milling aus Warschau. Wir schauen in die Region und nach Bayern. In den Seen dort breitet sich die invasive Quaggamuschel rasant aus. Ursprünglich kommt sie aus dem Schwarzen und dem Kaspischen Meer inzwischen, aber gibt es sie nicht nur in ganz Europa, sondern weltweit. Das Gute, durch ihre Filterfunktion wird das Wasser um sie herum sauberer. Aber sie konkurriert auch mit Fischen und heimischen Muscheln um die Nahrung in den Gewässern. Helene Köck hat einen Fischer am Chiemsee getroffen, dem diese Entwicklung zu schaffen macht.
21: Florian Lackerschmidt ist Berufsfischer am Chiemsee. Wenn er Renken fängt, hängen immer mehr Muscheln an seinen Netzen.
0: Das erste Mal so im Sommer 24 habe ich da beobachtet, dass unheimlich viele Muscheln da waren. Und das war dann irgendwie komplett zugewachsen. Und dann habe ich mir schon gedacht, irgendwie, meine Werte schon Auswirkungen haben. Und jetzt reden wir aber vom ganzen See, also die ist jetzt überall.
21: Quaggermuscheln kommen aus der Gegend ums Schwarze Meer und sind in Bayern invasiv. In Franken, etwa im Main-Donau-Kanal oder dem Rotsee, sind sie schon seit mehreren Jahren zu finden. Vor kurzem wurden sie auch im oberbayerischen Ammersee, dem Starnberger See und 2024 im Chiemsee nachgewiesen. Das Problem? Quaggermuscheln haben hier kaum natürliche Feinde. Und wenn sie sich stark ausbreiten, können sie Nahrungsketten durcheinander bringen. Finden die Renken am Chiemsee deshalb schon weniger zu fressen? Lackerschmied ist besorgt.
0: Man sieht ja, die Fische haben jetzt, die sind spindeldürr, das ist alles ein riesen Scheiß.
21: Insgesamt kein gutes Jahr für den Fischer.
0: Ich glaube, dass die vielen Faktoren, was man im Wasser hat, unser Problem ist. Hitze, niedrig Wasserstand, dann die Muscheln noch dazu. Das ist, die Gewässer sind ja alle gestresst, Oxidgewässer. Das ist ja nicht nur so, der Klimawandel, der betrifft uns ja da alle.
21: Für Tier- und Pflanzenarten, die ohnehin schon bedroht sind, können extreme Jahre wie heuer besonders drastische Auswirkungen haben. Franziska Back vom Landesbund für Vogel- und Naturschutz in Bayern sagt,
1: wenn zum Beispiel Tümpel austrocknen, was wir vielerorts beobachtet haben, dann verlieren Amphibien ihre Laichgewässer. Und wenn Bäche und Flüsse sehr wenig Wasser führen, wie es heuer vielerorts der Fall war, über einen langen Zeitraum, dann gibt es dort einen Sauerstoffmangel in den Gewässern und dadurch geraten zum Beispiel auch die Fische unter Stress.
21: Dass sich invasive Arten wie die Quaggermuscheln ausbreiten, kann dann ein zusätzliches Problem sein. Professor Herwig Stiebor von der Ludwig-Maximilians-Universität hat im Sommer am Grund des Chiemsees an manchen Stellen 4000 Muscheln pro Quadratmeter gezählt. Der Forscher erwartet, dass sich dadurch im See einiges umschichten wird.
22: Der wird jetzt nicht umkippen und auch nicht sterben oder in irgendeiner Form schlechter sein, sondern er wird anders. Und wir wollen verstehen, wie wird er anders, in welche Richtung geht es.
21: Eine Aufgabe für die nächsten Jahre. Welchen Einfluss invasive Arten haben, lässt sich nämlich oft nur durch sehr genaue Beobachtung überhaupt beurteilen. Um dann zu entscheiden, was zu tun ist, um bedrohte Tiere und Pflanzen zu schützen. In Bayern fordert der Landesbund für Vogel- und Naturschutz nach dem trockenen Sommer politische Unterstützung, um Moore, Auen, Feuchtwiesen und Gewässer zu erhalten und zu renaturieren.
2: Helene Köck berichtete vom Chiemsee und der Ausbreitung der Quaggermuschel.
11: Sport.
23: Mit Finn Hornberg. 1:1 endete das Debüt von Fußball-Bundestrainer Jürgen Klopp. Lange war es, zumindest vom Ergebnis her, der erhoffte Traumstart für den neuen Bundestrainer und die deutsche Nationalmannschaft beim Auftakt in die Gruppenphase der Nations League gegen die Niederlande. Erst kurz vor Schluss in der Nachspielzeit kassierte Deutschland durch Cody Gakpo den Ausgleichstreffer. Felix Metscher hatte Deutschland in der ersten Halbzeit in Führung gebracht. Die DFB-Elf trat mit Enthusiasmus auf, leistete sich aber auch einige Fehler. Nur einen davon bestraften die Niederländer auch dank vieler guter Rettungstaten von DFB-Keeper Marc-André Ter Stegen. Das sah auch Jürgen Klopp nach dem Spiel so, er war aber dennoch mit seiner Mannschaft zufrieden.
24: Wir haben sehr gut angefangen, sind sehr gut ins Spiel gekommen, haben dann kurzen Faden verloren und sind dann so ein bisschen ins Hinterherlaufen gekommen. 15 Minuten, 20 Minuten war nicht mehr das Spiel von dem zu sehen, was wir eigentlich vorhaben. Die Jungs haben aber, und das ist jetzt die wichtigste Information, absolut alles rausgehauen. Es war super intensiv, tolle Einzelleistungen, ganz, ganz tolle. Aber der Mannschaft haben wir im Moment noch nicht, also wir haben nicht genug gespielt. Irgendwann waren wir froh, wenn Marc den Ball angeschlagen hat, haben aber gar keine Abläufe für zweite Bälle gehabt und so weiter, so wie es im Fußball halt ist. Aber was die ganze Zeit da war, volle Bereitschaft. Und das ist ja das, was wir heute sehen mussten.
23: Die weiteren Ergebnisse des ersten Nations League Spieltags: Norwegen gegen Dänemark 3:2, Portugal gegen Wales 1:0 und Serbien unterlag gegen Griechenland mit 1:2. Die Griechen sind in der Nations League auch der nächste Gegner für das deutsche Team am Sonntag. Mit welcher Stadt oder Region bewirbt sich Deutschland um olympische und paralympische Sommerspiele? Morgen trifft der Deutsche Olympische Sportbund in Baden-Baden die Entscheidung. Es geht um die Spiele 2036, 2040 oder 2044. Und eins ist klar, Berlin wird es nicht. Die Berliner Regierung hat die Bewerbung nun auch offiziell zurückgezogen. Im Rennen sind noch München und die Region Köln-Rhein-Main-Ruhr. Womit die bayerische Landeshauptstadt punkten will, weiß Frank Hollmann.
4: Münchens großer Trumpf ist der Olympiapark von 1972. Das Olympiastadion wird gerade saniert und neben der Olympiahalle gibt es seit einigen Jahren eine zweite große Arena, den SAP-Garden, Heimat der Münchner Eishockey- und Basketballprofis. Bei den European Championships vor 4 Jahren fanden viele Wettkämpfe auch in temporären Anlagen statt. Beachvolleyball und Klettern im Münchner Museumsviertel, Bahnradfahren in einer Messehalle. Die Begeisterung 2022 war olympiareif. Auch das ein Pluspunkt für die bayerische Bewerbung.
5: Und was für die Bewerbung der Region Köln-Rhein-Ruhr sprechen könnte, dazu jetzt Markus Tepper.
6: 15 Städte an Rhein und Ruhr mit Köln als Aushängeschild sowie als Standort für die Leichtathletik und das Olympische Dorf. Dazu kommen etwa Reiten in der Aachener Söhrs, Ballsportarten in Düsseldorf, Schwimmen in der Arena auf Schalke oder Fußball in Dortmund. Eine große Region mit vielen vorhandenen Sportstätten, für die man bei Olympia und den Paralympics 17,6 Millionen Tickets verkaufen will. Olympischer Rekord. Ein Bürgerentscheid brachte 66% Zustimmung in den beteiligten Kommunen. Kosten soll das alles rund 4,8 Milliarden Euro bei erwarteten Einnahmen von 5,2 Milliarden. Der DOSB gab der Bewerbung die Note sehr gut. Vor der Abstimmung in Baden-Baden liegt Köln-Rhein-Ruhr im Ranking nur knapp hinter München.
5: Morgen sind wir dann schlauer, welcher Standort den Zuschlag für das internationale Bewerberrennen erhält. Die Entscheidung können Sie übrigens auch live verfolgen ab 13.45 Uhr im Ersten. Und zum Schluss noch zum Basketball. In der Bundesliga setzte sich Alba Berlin am zweiten Spieltag mit 94-83 gegen die Frankfurter Skyliners durch. Die Rostock Seawolves unterlagen knapp mit 78-81 gegen Ludwigsburg und Bamberg gewann deutlich mit 108-67 gegen Rasta Vechta. Für Vechta war es das erste Spiel der neuen Saison. Die Niedersachsen verpassten den ersten Spieltag aufgrund der erfolgreichen Champions-League-Qualifikation.

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1: Um 4.29 Uhr mit Ronald Lessig. Der Bundestag soll heute über den neuen Tankrabatt abstimmen. Die Regierung will damit die Autofahrer wegen der hohen Spritpreise entlasten. Von Anfang Oktober bis Ende Dezember sollen die Steuern auf Benzin und Diesel um 17 Cent je Liter sinken. Direkt nach der Abstimmung im Parlament geht der Entwurf noch in den Bundesrat. Der Bundestag berät heute auch erstmals über die sogenannte Frühstartrente. Mit dem Programm will die Regierung die Altersvorsorge für junge Menschen stärken. Aus Berlin, Jakob Mayer.
2: Demnach bekommen Kinder künftig ein Startkapital für die private Altersvorsorge. Dafür zahlt der Bund für Kinder und Jugendliche von 6 bis 18 Jahren monatlich 10 Euro in ein Vorsorgedepot ein. Das können die Eltern innerhalb gewisser Vorgaben selbst aussuchen. Tun sie das nicht, fließt das Geld in eine von der Bundesbank verwaltete Kapitalanlage. Eltern und Großeltern können das Depot durch freiwillige Zahlungen aufstocken. Das Gesetz soll Anfang nächsten Jahres in Kraft treten und rückwirkend für das laufende Jahr gelten.
1: Israels Ministerpräsident Netanyahu hat den Angriff auf den Iran verteidigt. In der UN-Vollversammlung in New York sagte Netanyahu, es sei eine der leichtesten Entscheidungen gewesen, die er je habe treffen müssen. Aus der Nachrichtenredaktion Diane Batani.
3: Vor Beginn seiner Rede waren zahlreiche Delegierte aufgestanden und hatten den Saal verlassen. Dazu aufgerufen hatte die palästinensische UN-Vertretung. Sie warf Israel Völkermord und Kriegsverbrechen vor. Netanyahu bezeichnete die Protestierenden als moralische Feiglinge. Israel des Völkermords zu bezichtigen sei die größte Lüge des Jahrhunderts, sagte er. Netanyahu steht wegen des israelischen Vorgehens im Gazastreifen international weitgehend isoliert da. Rund um das Hauptquartier der Vereinten Nationen protestierten Demonstranten gegen seine Teilnahme an der UN-Generaldebatte.
1: Bei einem Messerangriff in einem Kloster im Südosten von Polen ist gestern ein Mensch getötet worden, 4 weitere Menschen wurden verletzt. Die Polizei fasste im Anschluss einen Verdächtigen. Es handelt sich um einen 31-jährigen Ukrainer, der aus Deutschland eingereist ist und unterwegs zu einem ukrainischen Grenzübergang war. Am Abend fanden Gedenkmessen statt. Staatschef Tusk und der ukrainische Präsident Zelensky verurteilten den Angriff. Das Wetter in Deutschland. Am Tage viel Sonne, im Osten und Nordosten örtlich etwas Regen, später trocken mit Auflockerungen bei bis zu 15 Grad in Ostsachsen und 24 Grad an Rhein und Mosel. Am Samstag oft heiter, im Norden etwas Regen bis 29 Grad. Am Sonntag nach Nebelauflösung wechselhaft bis 30 Grad. Das waren die Nachrichten.
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4: Und wir beginnen mit der A4 Dresden-Görlitz. Die ist zwischen Niederseifersdorf und Kodersdorf wegen Tunnelwartungsarbeiten bis 5 Uhr in beiden Richtungen gesperrt. Die Umleitung führt über die U4 und U5. Die A7 Kassel Richtung Hannover ist zwischen Dreieck Salzgitter und Derneburg Salzgitter wegen einer Nachtbaustelle bis Samstag jeweils zwischen 18 und 6 Uhr gesperrt. Die Umleitung führt über die U23. Die A29 Oldenburg Richtung Ahlhorner Heide ist zwischen Wardenburg und Großen Kneten wegen einer Nachtbaustelle bis ca. 5 Uhr gesperrt. Die A40 Duisburg-Essen ist zwischen Kreuz Duisburg und Kreuz Kaiserberg in beiden Richtungen wegen des Abrisses zweier Brücken bis zum 5. Oktober gesperrt. Und die A620 Saarlouis-Saarbrücken ist zwischen Saarbrücken-Klarental und Mahlstatter Brücke wegen Bauarbeiten in beiden Richtungen gesperrt. Weiterhin gute Fahrt, kommen Sie gut in diesen Freitag.
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4: Mit Maja Weber, guten Morgen, schön, dass Sie zuhören. Informationen sammeln, auswerten, weitergeben. So sieht bisher der Aufgabenbereich der deutschen Nachrichtendienste aus. Künftig aber sollen der Bundesnachrichtendienst und die Ämter für Verfassungsschutz in bestimmten Fällen auch selbst gegen Gefahren vorgehen dürfen. Sie sollen können, was, Zitat, andere Länder auf der Welt schon längst machen, sagt Bundeskanzler Friedrich Merz. In Deutschland führt das an eine Grenze, die seit Jahrzehnten bewusst eingehalten wird. Nachrichtendienste haben keine polizeilichen Befugnisse. Über die Reform hat der Bundestag heute debattiert, beziehungsweise gestern. Aus Union und SPD kam Zustimmung, aus der Opposition deutliche Kritik. Wie weit dürfen die Dienste gehen? Philipp Eckstein aus dem ARD-Hauptstadtstudio.
5: Das Wort Reform ist eigentlich zu klein für das, was die Bundesregierung plant. Mehr als 600 Seiten ist ihr Gesetzentwurf lang und faktisch umfasst er gleich zwei Großreformen. Reform 1, der deutsche Auslandsnachrichtendienst, der BND, soll deutlich mehr Befugnisse erhalten.
6: Bislang, so ehrlich muss man, denke ich, sein,
5: erklärt dazu Kanzleramtschefin Nina Wagen,
6: haben wir uns zu häufig darauf verlassen, dass unsere Sicherheit von unseren Partnern gewährleistet wird.
5: Also von Geheimdiensten befreundeter Staaten, die Informationen an deutsche Dienste weitergeben. Die CDU-Politikerin Wagen möchte diese Abhängigkeiten verringern.
6: Denn Deutschland und unsere Demokratie sind bedroht. Und zwar in einem Ausmaß, wie wir es uns bis vor kurzem überhaupt nicht vorstellen konnten. Unser Land ist zum ständigen Ziel hybrider Angriffe geworden. Das ist eine reale und eine akute Gefahr.
5: Der BND soll künftig mehr Daten speichern und auswerten dürfen und bei Gefahren auch aktiv eingreifen. Dabei geht es um das Eindringen in Computersysteme, aber auch darum, beispielsweise Waffen, die für Anschläge genutzt werden sollen, unbrauchbar zu machen. Für diesen Teil der Reform gibt es auch aus Teilen der Opposition Zustimmung. Der Grünen-Politiker Konstantin von Notz.
7: Russland greift uns jeden Tag an mit Spionage, Sabotage, Anschlagsversuchen und der Aushöhlung, Zerrüttung unserer Demokratie.
5: Sich dagegen besser zu rüsten, findet von Notz richtig. Neben dem Bundesnachrichtendienst BND soll aber auch das Bundesamt für Verfassungsschutz, also der Inlandsnachrichtendienst, deutlich mehr Befugnisse bekommen. Das ist Teil 2 der Reform. Zuständig dafür Bundesinnenminister Alexander Dobrindt von der CSU. Und dem ruft der Grüne von Notz zu.
7: Dass Sie, Herr Dobrindt, die dringende Notwendigkeit dieser Reform, der Stärkung des BNDs, versuchen zu nutzen, um Ihren Inlandsnachrichtendienst Geheimdienstpläne durchzudrücken, das ist nicht Law and Order, das ist kurzsichtig und es ist ein schwerer Fehler.
5: Gerade dieser Teil der Reform, mehr Befugnisse für den Verfassungsschutz, darunter mehr Möglichkeiten zur Datenausspähung und zum heimlichen Betreten von Wohnungen, sorgt für Diskussionen. Gottfried Curio von der AfD sagt, der Verfassungsschutz werde
8: zur Stasi 2.0 umgebaut.
5: Und so sagt es Curio.
8: Mit Fleiß wird hier die klare Grenze zwischen verdeckter geheimdienstlicher Aufklärung und operativem polizeilichen Eingriff bei Gefahrenabwehr niedergerissen.
5: Auch Clara Bünger von der Linken sieht das Trennungsgebot von Polizei und Nachrichtendiensten in Gefahr.
9: Der Verfassungsschutz soll dürfen, was sonst nur die Polizei darf. Wer so etwas plant, der will eine neue deutsche Geheimpolizei. Und sowas ging noch nie gut, erst recht nicht in Deutschland.
5: Bundesinnenminister Dobrindt zeigt sich bei der Debatte von der Kritik unbeeindruckt. AfD und Linken ruft er zu.
10: Die gleichen falschen Antworten von links außen und von rechts außen. Wer führt Ihnen beiden eigentlich die Feder?
5: Und der CSU-Politiker bekräftigt.
10: Ja, aus Nachrichtendiensten werden echte Geheimdienste. Aus Informationsbeschaffung über Bedrohungen wird echte Abwehr von Gefahren, Anschlägen und Terror.
5: Gleich zwei große Reformen in einem Gesetzespaket. Nach der Debatte im Bundestag wird über die neuen Befugnisse für den Bundesnachrichtendienst und den Verfassungsschutz jetzt in den Bundestagsausschüssen weiter beraten und gestritten.
4: Philipp Eckstein berichtete über die geplante Reform der Nachrichtendienste aus Berlin.
0: Wirtschaft.
4: Wenn man Landwirtinnen und Landwirte in Deutschland fragt, was sie umtreibt, dann kommt so einiges zusammen. Von Düngeverordnung über Agrardiesel bis hin zu Tierhaltungskennzeichnung. Alles Punkte. Auch auf der Agenda der Agrarministerinnen und Minister von Bund und Ländern, die sich dieser Tage in Würzburg treffen. Und wenn vor den Toren der Konferenz protestiert wird, dann gesellt sich auch mancher Minister zu den Demonstrierenden. Pirmin Brenninek berichtet aus Würzburg.
11: Landwirtschaft ist systemrelevant, steht auf dem Schild, das Wolfgang Strobel in der

0: Schlüsse dazu sind bei der Agrarministerkonferenz allerdings nicht zu erwarten. Dafür bei anderen Punkten. Es geht zum Beispiel darum, wie die Tierhaltung bei Fleisch gekennzeichnet werden sollte oder ums Düngerecht. Dessen Ziel ist es, dass möglichst wenig Nitrat das Grundwasser belastet. Doch die langjährigen Vorgaben schießen über das Ziel hinaus, finden Wolfgang Strobel und Jürgen Markert.
1: Ich habe selber auch einen Bewässerungsbrunnen. Ich muss Wasserproben abgeben. Ich bin weit unter meinen Nitratwerten. Also ich kann belegen, dass ich quasi mein Dünger, was ich ausbringen darf, was die Pflanze verarbeiten kann, bringe ich aus. Bei diesen Preisen kann man das gar nicht machen, dass man da mehr düngt.
0: Ein Thema, bei dem Bayerns Landwirtschaftsministerin Michaela Kaniber Veränderungen in Aussicht stellt. Auch die CSU-Politikerin kam zu dem Protest. Gemeinsam mit ihren Unionskollegen Marion Genkes aus Baden-Württemberg und Georg Ludwig von Breitenbuch aus Sachsen. Über Lautsprecher sagte Kaniber:
2: Wir brauchen ein Düngerecht, das nicht nur die Verursachergerechtigkeit herstellt, sondern wir brauchen vor allem eins, dass wir sagen am Ende des Tages, die Entlastung haben wir so zurückgefahren, dass unsere Bäuerinnen und Bauern den Kopf frei haben für ihre alltägliche Arbeit.
0: Konkreter wird sie zunächst allerdings nicht. Landwirt Wolfgang Strobel hofft, dass seine Botschaft angekommen ist. Seit den großen Protesten vieler Landwirte im Winter 2024 habe sich in seiner Wahrnehmung etwas geändert.
3: Es werden doch ab und zu mehr Bauern oder Landwirte auch gehört, wie ihre Meinung ist und nicht nur die Politik über unsere Köpfe weg entschieden.
0: Ergebnisse ihrer Konferenz wollen die Minister am Freitagnachmittag bekannt geben.
4: Ein Bericht von Pirmin Brenninek aus Würzburg. Vertrauensverlust in die Politik und ein Erstarken der Ränder. Das gibt es nicht nur in Deutschland. Auch in Großbritannien war das so, zuletzt unter Keir Starmer. Seit Juli ist Andy Burnham Premierminister, der 7. innerhalb von 10 Jahren. Er will den Britinnen und Briten Hoffnung zurückgeben, so der ehemalige Bürgermeister von Manchester. Seine Umfragewerte sind auch nach 2 Monaten im Amt hoch. Der 56-Jährige hat auch den Vorsitz der Labour-Partei übernommen, gilt als nahbar und kommuniziert deutlich lockerer als sein Vorgänger. Was kann man sich in Deutschland davon abgucken? Darüber hat WDR-Moderator Tobi Schäfer mit Annette Dittert gesprochen, die viele Jahre lang ARD-Korrespondentin in London war und immer noch dort lebt. Und er hat sie zuerst gefragt, was Burnham von den anderen unterscheidet.
5: Na, er wirkt so, als ob er richtig Spaß an dem Job hat und als ob er es kann. Ob er es wirklich kann, wird man erst sehen, wenn er richtig angefangen hat zu regieren. Er hat ja wirklich in der Sommerpause angefangen, also in einer Zeit, wo das Parlament noch gar nicht getagt hat. Und hat es aber in dieser Phase tatsächlich geschafft, die Stimmung im Land wirklich deutlich zu verändern. Und das ist ganz erstaunlich. Also, dass jemand, der einfach mit Charisma und mit Zuversicht wirklich führen will, so viel bewirken kann. Und ich denke, das hat eben auch damit zu tun, dass eben in Zeiten, wo gerade die Rechtspopulisten und an den Rändern damit gearbeitet wird, dass es eben alles so schlimm ist, dass Doom and Gloom, wie man hier sagt, das Land beherrscht. Das ist ja in Deutschland auch nicht anders, dass man sagt, alles ist kaputt, nichts geht mehr. Das ist ja auch eine Waffe der Rechtspopulisten. Mhm. Und die hat er ganz gut geschafft, wieder zurückzuwenden hier.
6: Und er begegnet dem eben mit dem, wie Sie sagen, dass er so wirkt, als hätte er Spaß an der Arbeit. Und im besten Falle hatte er sogar auch Spaß an der Arbeit.
5: Also ich denke, er muss das haben. Das kann man ja nicht faken. Ne? Also das ist ja gerade die Authentizität, die seine klare Stärke ist.
6: Ja, würden Sie sagen, es ist tatsächlich alles authentisch, dieses Nahbare?
5: Ja.
6: Oder macht das mit Kalkül, weil er weiß, das kommt an?
5: Nein, nein, nein. Also ich kenne ihn nicht persönlich natürlich, aber ich habe ihn öfter mal in Manchester erlebt, habe ihn auch mal interviewt. Das ist ein Mann, der wirklich bei sich ist und der ein authentisches, echtes Charisma hat und der das nicht faked, sondern der das wirklich ausstrahlt. Das geht auch gar nicht mehr in diesen Zeiten. Also der macht ja auch ständig Social Media Clips, der ist auf TikTok. Der schlägt die sozusagen mit ihren eigenen Waffen. Da waren ja die Parteien der demokratischen Mitte gar nicht präsent ganz lange hier und in Deutschland ja auch nicht. Und das kann der alles und das kann man nicht faken. Nein, das ist schon echt und das ist auch seine wirkliche, eine wichtige Qualität, würde ich sagen, in diesen Zeiten.
6: Bei TikTok und bei Social Media sind wir auch schon bei seiner Art der Kommunikation. Also ist er dahingehend auch tatsächlich moderner als andere Politiker? Also es klingt ja total einfach, sei einfach bei Social Media und schon mögen nicht die Leute.
5: Na, so einfach ist es eben nicht, wenn man es nicht kann. Starmer hat das ja probiert, aber das kam rüber wie der Schaum auf einem alkoholfreien Bier. Also das kann er und das ist wichtig. Ne? Und das ist etwas, was er auch gut einsetzt. Also zum Beispiel, als er direkt am

0: Anfang Premierminister wurde, hat er so einen sehr witzigen Clip mit seinem Finanzminister in einem Pub gemacht, wo die beiden sich darüber unterhalten haben, was ihre Lieblingschipsorte ist. Und ganz nebenbei hat er erklärt, dass er die Gewerbesteuern für Pubs senken will. Und das kam eben auf diese Weise sehr viel entspannter und überzeugender rüber, als wenn man jetzt einfach vor der Downing Street eine Ansage macht. Und er hat damit gleichzeitig signalisiert, dass er anders als was eben häufig hier der Fall war, er mit seinem Finanzminister ein sehr freundschaftliches Verhältnis hat, also dass man in der Partei wieder im Team arbeitet. Mhm. Und das ist eben eine Art der modernen Kommunikation, die einfach, glaube ich, wichtig ist hier und die in Deutschland viele noch nicht so beherrschen, würde ich mal sagen.
1: Und die Sprache selbst, also er kommt dann eben aus dem Norden, hört man ihm das an, dass er vielleicht auch gar nicht so geschliffen spricht, wie das bei den meisten Politikern der Fall ist?
0: Er hat halt diesen ganz starken nordenglischen Manchester-Akzent, den er auch ganz bewusst behalten hat. Also das war schon witzig, als er eben hier ankam und dann vor der Downing Street seine Antrittsrede gehalten hat in diesem sehr, sehr, ja, ausgesprochen starken Ruhrpott-Akzent, könnte man das vielleicht sogar vergleichen, am besten in Deutschland mit. Das war natürlich auch ein Signal. Das war ein Signal, ich bin einer von euch. Denn hier in London, die Elite sozusagen, die spricht natürlich dieses Upper-Class-Englisch viel stärker. Und er hat das ganz bewusst eingesetzt, um zu sagen, ich bin einer aus dem Volk, ich bin einer von euch und ich verstehe eure Sorgen. Und solche Botschaften kommen eben manchmal über solche indirekten Signale viel besser rüber, als wenn man es immer wieder betont. Aber es dann letztlich doch wenig glaubwürdig klingt.
1: Aber es ist ja genau das, was er auch vorhat. Er will die Regionen und die Eigenverantwortlichkeit vor Ort stärken. Mhm. Mehr Budgetrechte, eigene Steuereinnahmen. Also erzeugt er tatsächlich da das Gefühl, dass da diese Bevormundung aus London wegfällt und also dieses geflügelte, die da oben in der Politik machen doch, was sie wollen, das gibt es dann nicht mehr. Er bricht das total auf.
0: Ja, er bricht das auf. Das macht er natürlich auch hauptsächlich deswegen, weil er als Bürgermeister von Manchester, der ja 9 Jahre lang war, eben auch weiß, wie überzentralisiert der britische Staat ist und dass das wirklich ein Problem ist. Die eigentliche Frage aber jenseits der Vibes, die wird sein, kann er wirklich viel ändern? Denn das Land ist pleite und er hat dieselben Probleme wie Keir Starmer. Und ich sag mal, die Bewährungsprobe, die kommt jetzt erst in den nächsten Wochen. Er muss im Oktober einen Haushalt vorlegen. Jetzt fängt das Parlament mit den Parteikonferenzen erst richtig an, wieder zu arbeiten. Jetzt wird er auch ganz anders getestet werden und es wird eben jetzt auch deutlich werden, dass sich die Lage de facto nicht groß gebessert hat. Bislang waren das ja alles eher symbolische Dinge, die er den Leuten gegeben hat, was auch wichtig war. Die eigentliche Frage ist, wie er mit diesem unglaublichen Haushaltsloch umgeht. Der Staatshaushalt ist an die 100% verschuldet, je nach Tagesform. Und das ist ziemlich dramatisch, weil die Zinsen hier eben sehr hoch sind. Das heißt, jede Art der Steigerung der Sozialausgaben wird automatisch sich in gesteigerten Schulden wiederfinden. Das heißt, er hat wenig Spielraum und das war ja auch schon Starmers Problem. Und das wird sich jetzt im Herbst zeigen. Also der eigentlich wichtige Termin ist der Oktober, Ende Oktober, wenn Burnham eben seinen Haushalt vorstellen wird. Und da wird man dann sehen, dass es an allen Ecken und Enden fehlt. Und die Frage ist dann, ob er dieses Charisma und diese Art und gute Art der Kommunikation dazu nutzen kann, um den Leuten zu erklären, warum es eben alles schwierig ist, ohne dass wieder alle gleich das Gefühl haben, es ist Broken Britain.
1: Das ist die eine große Herausforderung. Und die andere Frage ist ja, wenn man vielleicht auch mal so den Quervergleich dann mit Deutschland wieder findet, wie geht er mit den Rändern um? Also in Deutschland wird gerade auch viel wieder über das Wort Brandmauer diskutiert und ob das kommunikativ der richtige Weg ist. Wie macht er das in Großbritannien?
0: Er attackiert die Rechtspopulisten sehr viel direkter, als Starmer das getan hat und er imitiert sie nicht, was Starmer ja teilweise gemacht hat, was eben überhaupt nicht funktioniert hat, sondern man hat das jetzt auch noch mal gesehen, er war ja in New York bei der UN-Vollversammlung und hat dort eine sehr klare Rede gehalten und gesagt, dass eben Russland jetzt schon Großbritannien über die sozialen Medien angreift und dass das alles dafür da ist, die Far Right, also die extreme Rechte hier zu stützen und zu stärken und was dann auch gleich wieder hier eine Reaktion von Nigel Farage, also von dem hiesigen Reformchef der Rechtspopulisten, angegriffen wurde. Und er hat gesagt, er will jetzt eine Stabsstelle einrichten gegen Desinformation. Also er greift das klarer an, er spricht es klarer aus. Und ich denke, das ist auch der einzige Weg. Es wäre auch der richtigere Weg, denke ich, auch für die CDU in Deutschland.
1: Die ein bisschen neidisch sind auf die Beliebtheitswerte von Andy Burnham. Was kann sich möglicherweise auch ein Friedrich Merz von Andy Burnham abgucken?
0: Ach, das ist immer, wenn das
1: ist
0: so einfach
1: ist. Schwierig, ich weiß, aber...
0: Ich meine, bei Merz ist, glaube ich, das Problem auf mehrfacher Ebene. Einmal hat er keine klare Strategie kommuniziert innerhalb der Partei, seiner eigenen Partei nicht richtig. Er kommt ja immer wieder mit Schnellschüssen, die nicht abgesprochen sind. Und dann ist es eben auch emotional immer so ein Hin und Her. Einen Tag arbeiten die Leute nicht genug, am nächsten Tag will er ihnen helfen. Dem glaubt man das ja irgendwann nicht mehr. Also man muss das schon auf eine consistent, also wie sagt man das, auf eine nachhaltige und auch dauerhaft die gleiche Linie fahren. Und das ist das, was, glaube ich, bei Merz fehlt. Ich glaube gar nicht, dass er so unempathisch ist, aber er verfällt eben immer wieder in diesen Ton eines, sag mal, alten weißen Manns der 80er und damit verprellt er halt viele. Und das kann man auch nicht einfach wieder zurückholen, wenn man am nächsten Tag dann wieder ein ganz anderer ist.
1: Frau Dittert, letzte Frage noch mit Ihrem Blick aus Großbritannien auf Deutschland. Mhm. Andy Burnham ist der 7. Regierungschef in den letzten 10 Jahren. Dagegen wirkt Deutschland natürlich schon wie eine Oase. Wie blickt man auf die aktuellen Verhältnisse in Deutschland?
0: Also Oase würde ich jetzt mal nicht sagen, wenn ich mir Deutschland im Moment angucke. Und so guckt man auch nicht auf Deutschland von hier. Im Gegenteil, also gerade die Briten, die den Brexit immer schon schrecklich fanden und zurück in die EU wollen, die gucken mit großer Sorge im Moment auf das, was in Deutschland passiert. Also Stichwort AfD. Weil die sich natürlich schon auch fragen, in was für eine EU kehren wir eigentlich zurück, wenn demnächst Le Pen in Frankreich regiert und womöglicherweise die AfD immer stärker wird in Deutschland. Also das ist eher so, dass man sich das ja mit Sorge ansieht. Und es wird auch außergewöhnlich viel berichtet über Deutschland in den letzten Wochen, also vor allem seit der Sachsen-Anhalt-Wahl. Und wie gesagt, also Oase, würde ich sagen, ist nicht das Bild, was die Briten im Moment von Deutschland haben.
2: Soweit die langjährige ehemalige Großbritannien-Korrespondentin der ARD, Annette Dittert, die immer noch in London lebt, im Interview mit WDR-Moderator Tobi Schäfer. Kultur. Was dürfen Plagiatsjäger und wie weit dürfen sie gehen? In Frankreich ist eine Kontroverse um den haitianisch-kanadischen Schriftsteller Télisson Aurélien entbrannt und um seinen ersten Roman. Laut verschiedenen Medien gibt es anonyme Vorwürfe, Aurélien habe seinen Erstling mit Hilfe von künstlicher Intelligenz verfasst. Sein Roman ist einer der großen Erfolge der diesjährigen Literatursaison und gleich für mehrere Preise nominiert, darunter auch für den in Frankreich berühmten Prix Goncourt. Julia Borutta berichtet aus Paris.
3: Zeitungen, Radiostationen und TV-Sender berichten über die Enthüllung, die längst nicht bewiesen ist. Doch der Vorwurf steht im Raum. Der 38-jährige Haitianer Télisson Aurélien, der auf Französisch veröffentlicht, soll seinen Erfolgsroman C'était ça ou mourir mit KI geschrieben haben. Herausgefunden haben will das eine Gruppe von Unbekannten, die ihren Vorwurf auf der Plattform X in ihrem Konto Balance ton Claude erhoben haben. TV-Kulturjournalist Laurent Sénéchal in der Sendung C'est à vous berichtet:
4: Dieses Konto auf X behauptet, das Buch wäre zu 100% mit KI geschrieben. Sie haben die KI-Detektor-App Pangram benutzt, Textstellen des Romans eingespielt und das Ergebnis war zu 100% mit KI geschrieben.
3: Autor Télisson Aurélien zeigt sich fassungslos und wütend. Sein Debütroman ist in seiner Wahlheimat Kanada zum Phänomen des Literaturjahres erklärt worden, zu einem wahren Ereignis. Der Schriftsteller hatte just am Montag dieser Woche den Preis der französischen Buchhandlung Fnac gewonnen und gute Chancen auf den renommierten Prix Goncourt. Nun aber sieht er sich dem schlimmsten aller Vorwürfe ausgesetzt. Im Interview mit der Zeitung Libération erklärt er:
5: Ich habe das kreative Schaffen und das Schreiben schon immer geliebt. Ich sehe keinen Grund, warum ich dafür eine Maschine nutzen sollte.
3: Auch der Verlag Grasset verteidigt seinen Autoren. Die Anschuldigungen seien auf grausame Weise verletzend. Man habe absolutes Vertrauen in Télisson Aurélien und bewundere sein poetisches Schaffen. Man verwahre sich gegen Maschinen oder versuche, Texte zu vermessen oder zum Schweigen zu bringen. Texte, die für immer frei seien. Den französischen Literaturbetrieb stellen die Anschuldigungen vor enorme Herausforderungen. Der Präsident des Prix Goncourt, Philippe Claudel, sagte auf France Info, Info, man müsse sehr vorsichtig sein.
4: Der Vorwurf kommt von einem anonymen Konto. Wir wissen überhaupt nicht, wer dahinter steckt. Diese KI-Detektoren sind mehr oder weniger verlässlich und meistens mit englischen Texten trainiert. Das ist alles nicht wissenschaftlich.
3: Philippe Claudel stellt indes eine politische Frage.
4: Warum kommt diese Information jetzt ans Licht? Es handelt sich hier um einen kanadisch-haitianischen Autor, der auf Französisch schreibt, der schwarz ist, ein Ausländer, der über Migranten schreibt. Lauter Themen, die in einer sehr entflammbaren Atmosphäre stören können.
3: Télisson Aurélien verweist darauf, dass es womöglich seine haitianische Tradition in Schleifen und Bildern zu schreiben sei, die zu dem Ergebnis der KI-Detektor-App geführt habe. Doch die Urheber des Vorwurfes legen nach. Man habe seine aktuellen Texte mit früheren Texten verglichen. Das Ergebnis? Für seine früheren Texte finde Pangram keinerlei Hinweise auf künstliche Intelligenz. Zurzeit stellt Aurélien ein Dossier zusammen, das seine Unschuld beweisen soll.
6: Standpunkte.
2: Braucht eine Organspende die ausdrückliche Zustimmung des Spenders, der Spenderin? Über diese Frage haben die Abgeordneten im Bundestag gestern erneut diskutiert. Konkret ging es um die mögliche Einführung der sogenannten Widerspruchsregelung. Die sieht vor, dass Erwachsene automatisch als Organspender gelten, außer sie widersprechen dem aktiv. Unser Gastautor heute ist Christoph Schwennicke, Politikchef bei T-Online. Er meint, die Widerspruchsregelung sei angesichts der hohen Zahl an Menschen, die ein Organ brauchen, dringend notwendig. Die aktuelle Regelung sei ethisch gut gemeint, produziere aber ein paradoxes Ergebnis.
7: Viele Menschen, das belegen Umfragen, sind grundsätzlich zur Organspende bereit, tragen diese Entscheidung aber niemals in ein Formular ein. Aus Bequemlichkeit, aus Gedankenlosigkeit, aus Nachlässigkeit. Ihr Schweigen wiegt damit am Ende schwerer als die ausdrückliche Hoffnung eines anderen Menschen auf ein Weiterleben. Es ist daher richtig, von dieser ausdrücklichen Zustimmung umzustellen auf eine allgemeine Organspende, der man aktiv widersprechen kann. Mit dieser Umkehr des Vorgehens bleibt die Souveränität über den eigenen Körper auch im Todesfall erhalten. Und mehr Menschen, die permanent an Maschinen hängen, würde gleichzeitig geholfen sein. Die allgemeine Organspende würde zudem Angehörige entlasten. Heute müssen diese in einer ohnehin furchtbaren Situation oft stellvertretend beantworten, was der Verstorbene vermutlich gewollt hätte. Klar ist, wer nicht spenden will, muss Nein sagen dürfen. Aber das dann eben auch tun. Denn warum soll das Schweigen eines Menschen schwerer wiegen als die letzte Hoffnung eines anderen?
2: Die Meinung von Christoph Schwennicke von T-Online. Ganz anders sieht es die Schwäbische Zeitung aus Ravensburg. Sie plädiert für aufgeklärte Selbstverantwortung und hält die Widerspruchsregelung für den falschen Weg.
8: Sie macht aus Schweigen Zustimmung. Doch freier Wille funktioniert nicht per Voreinstellung. Der bessere Weg ist unbequemer, aber ehrlicher. Der Staat sollte jeden regelmäßig zur Entscheidung auffordern und diese einfach dokumentieren. Auch die Kirchen sind hier gefragt. Organspende ist gelebte Solidarität und kann Leben retten. Freiheit heißt nicht, sich vor einer Entscheidung zu drücken. Freiheit heißt, Verantwortung zu übernehmen für sich selbst und für andere.
2: Die Augsburger Allgemeine hält die Debatte Widerspruchs gegen Zustimmungsregelung für zu verengt. Das Blatt meint, sollte der neue Anlauf wieder scheitern, sei es Zeit für einen Kompromiss.
8: Die Gegner der Widerspruchslösung treten in ihrem Antrag etwa dafür ein, dass man nach dem 18. Geburtstag aufgefordert wird, seine Entscheidung zu treffen. Die Idee ist richtig, aber zu unverbindlich. Besser wäre, der Staat fordert nicht nur dazu auf, sondern macht diese Entscheidung, Organspende ja oder nein, verpflichtend. Eine Zustimmungslösung also, aber mit Entscheidungspflicht. Es wäre zumindest ein Fortschritt gegenüber dem Status quo.
2: Ein weiteres strittiges Thema hat für Debatten im Bundestag gesorgt. Die deutschen Nachrichtendienste sollen deutlich mehr Befugnisse bekommen, sprich aus Verfassungsschutz und BND sollen laut Innenminister Dobrindt echte Geheimdienste werden. Von Union und SPD kam viel Zuspruch, aus der Opposition deutliche Kritik. Die Frankfurter Rundschau meint, es müsse genau hingeschaut werden, wenn Union und SPD eine nie dagewesene Erweiterung der Kompetenzen der Nachrichtendienste anstrebten.
8: Zumal die regierenden Parteien an der ehernen Grenze zwischen Geheimdienst und Polizeiarbeit rütteln, dem Trennungsgebot, das nach den bitteren Erfahrungen des Nationalsozialismus festgeschrieben worden war. Auch die Unverletzlichkeit der Wohnung und der Telekommunikation sowie das Berufsgeheimnis von Therapeutinnen und Therapeuten stehen auf dem Spiel. Die Demokratie muss sich als wehrhaft erweisen, aber nur so weit, wie das mit den Werten eines liberalen Staates zu vereinbaren ist, der seine Bürgerinnen und Bürger nicht einer beliebigen Überwachung ausliefert.
2: Für ARD-Berlin-Korrespondent Markus Sambale bringen Übertreibungen die Diskussion nicht weiter, auch wenn die Sicherheitslage in Deutschland ernst sei.
6: Dass der Kanzler von Augenhöhe mit der amerikanischen CIA oder dem israelischen Mossad spricht, das ist absurd. Selbst mit den geplanten neuen Befugnissen bliebe es dabei. Deutsche Agenten werden keine fremden Staatschefs entführen und auch keine Killerkommandos bilden. Zum Glück. Einen James Bond werden deutsche Geheimdienste auch in Zukunft nicht anheuern.
2: Meint ARD-Korrespondent Markus Sambale. Das waren die Standpunkte, zusammengestellt hat sie Marei Beermann.

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1: Um 5 Uhr mit Ronald Lessig. Wegen der Rekordpreise an den Tankstellen will die Bundesregierung heute wieder einen Tankrabatt auf den Weg bringen. Die Zeit drängt, denn die versprochene Entlastung soll schon in der nächsten Woche greifen. Aus der Nachrichtenredaktion Thomas Kuhlmann.
2: Der Plan ist wie beim letzten Tankrabatt im Mai und Juni, die Energiesteuern auf Benzin und Diesel um etwa 17 Cent pro Liter zu senken und zu hoffen, dass die Mineralölkonzerne diese 17 Cent Nachlass an den Tankstellen weitergeben. Das Bundeskartellamt hat das gestern schon vorsorglich gefordert, denn beim letzten Rabatt blieb etwa jeder 5. Euro in den Taschen der Unternehmen. Die Opposition im Bundestag ist aus verschiedenen Gründen dagegen. Zu wenig, zu teuer, nicht nachhaltig, unsozial. Gelten soll die Steuersenkung für 3 Monate vom 1. Oktober bis Jahresende.
1: Israels Regierungschef Netanyahu hat den Krieg gegen den Iran verteidigt. In der UN-Generalversammlung in New York sagte er, Israel habe iranische Atomanlagen zerstören müssen, damit das Land keine Atombomben entwickele. Der Angriff sei daher eine der leichtesten Entscheidungen gewesen, die er je getroffen habe. Bevor Netanyahu ans Rednerpult trat, verließen Dutzende Delegierte aus Protest den Saal. Dazu aufgerufen hatte die palästinensische UN-Vertretung. Sie warf Israel erneut Kriegsverbrechen vor. Frankreich will Soldaten und Militärgeräte nach Saudi-Arabien schicken. Damit soll der Hafen von Yanbu am Roten Meer geschützt werden, der für Ölexporte wichtig ist. Husi-Rebellen aus dem Jemen hatten die Region zuletzt mit Raketen angegriffen. Nach den Worten des französischen Präsidenten Macron ist das Ziel, auf eine Entspannung der Ölmärkte hinzuarbeiten. Anfang der Woche hatte auch Großbritannien erklärt, Saudi-Arabien militärisch gegen die mit dem Iran verbündeten Houthis zu unterstützen. Die deutsche Fußballnationalmannschaft hat im ersten Spiel unter dem neuen Bundestrainer Jürgen Klopp ein Unentschieden geholt. Zum Nations League-Auftakt spielte die DFB-11 beim Gastgeber Niederlande 1:1. Aus Amsterdam Michael Augustin.
3: Mit Leidenschaft und Einsatz. Deutschland spielte so, wie es sich der neue Bundestrainer gewünscht hatte. Aber die Mannschaft von Jürgen Klopp machte auch sehr viele Fehler. Und sie hatte Glück, als das Führungstor von Van Dijk nach Videobeweis zurückgenommen wurde. Und so ging das DFB-Team durch einen Treffer von Metscher in Führung. Danach vergab Adeyemi die große Chance zum 2:0. Die Niederlande kamen in der Nachspielzeit durch Gakpo zum verdienten Ausgleich. Am Sonntag geht es in der Nations League gegen Griechenland weiter.
1: Das waren die Nachrichten. Das Wetter in Deutschland. Am Tage viel Sonne, im Osten und Nordosten etwas Regen, später trocken bei maximal 15 Grad in Ostsachsen und 24 Grad an Rhein und Mosel. Am Samstag oft heiter bis 29 Grad, am Sonntag wechselhaft bis 30 Grad. Es ist 5.03 Uhr.
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4: Und wir beginnen mit der A4 Dresden-Görlitz. Sie ist zwischen Niederseifersdorf und Kodersdorf wegen Tunnelwartungsarbeiten und weiterhin in beiden Richtungen gesperrt. Die Umleitung führt über die U4 und U5. Die A7 Kassel Richtung Hannover ist zwischen Dreieck Salzgitter und Derneburg Salzgitter wegen einer Nachtbaustelle bis Samstag jeweils zwischen 18 und 6 Uhr gesperrt. Die Umleitung führt über die U23. Die A29 Oldenburg Richtung Ahlhorner Heide ist zwischen Wardenburg und Großen Kneten wegen einer Nachtbaustelle weiterhin gesperrt. Die A40 Duisburg-Essen ist zwischen Kreuz Duisburg und Kreuz Kaiserberg in beiden Richtungen wegen des Abrisses zweier Brücken bis zum 5. Oktober gesperrt. Und die letzte Meldung für den Augenblick, die A620 Saar-Louis-Saarbrücken ist zwischen Saarbrücken-Klarental und Mallstädter Brücke wegen Bauarbeiten in beiden Richtungen gesperrt. Weiterhin gute Fahrt, kommen Sie gut in diesen Freitag.
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4: Mit Maja Weber aus dem NDR-Infostudio in Hamburg. Herzlich willkommen zu dieser letzten Stunde der ARD-Infonacht heute und einen schönen guten Morgen. Seit Ende 2025 wächst die deutsche Wirtschaft wieder leicht, auch wenn die Standort- und Stellenstreichungen, zumindest die angedrohten, vieler Unternehmen ein ganz anderes Bild zeichnen. Doch inzwischen erholt sich die Wirtschaft stärker als noch im Frühjahr gedacht. Auf niedrigem Niveau aber immerhin, das ist das Ergebnis der aktuellen Herbstprognose, die 5 Wirtschaftsforschungsinstitute im Auftrag des Bundeswirtschaftsministeriums ausgearbeitet haben. Anja Dobrodinsky mit den Einzelheiten.
5: Das Bruttoinlandsprodukt wird in diesem Jahr wohl um 1,3% wachsen. Das ist doppelt so stark wie noch vor einem halben Jahr vorausgesagt. Die deutsche Wirtschaft hat sich robuster entwickelt als erwartet. Vor allem die Exporte sind gestiegen und auch die Industrieproduktion. Als Gründe nennen die Forschenden die robuste Weltkonjunktur und den Boom bei künstlicher Intelligenz. Nicht zuletzt gibt der deutsche Staat aktuell mehr Geld für Verteidigung aus. Im dritten Quartal hat sich die Erholung allerdings verlangsamt. Schuld ist unter anderem das Niedrigwasser. Auf dem Arbeitsmarkt kommt die Erholung nur verzögert an, so das Gutachten. Die Arbeitslosigkeit wird wohl erst einmal weiter steigen und erst in den kommenden Jahren sinken. Der ganze Aufschwung steht auf wackeligen Füßen, denn sowohl Unternehmen als auch private Haushalte sind sehr zögerlich mit ihren Investitionen. Als Gründe dafür sehen die Forschenden zum einen die hohen Energiepreise, zum anderen aber auch ein Hin und Her bei der Wirtschaftspolitik. Das koste Vertrauen und verursache Unsicherheit. Die Staatsschulden nehmen immer weiter zu. Deshalb sehen die Forschungsinstitute auch keinen Spielraum für Tankrabatt und Co. Sie mahnen zudem Reformen bei der Sozialversicherung an. Für das nächste Jahr erwarten die Forschenden ein Plus beim Bruttoinlandsprodukt von 1,1%. Für 2028 dann nur noch 0,4%. Das liege vor allem am zunehmenden Fachkräftemangel.
4: Ein Bericht von Wirtschaftsreporterin Anja Dobrodinsky. Vertiefen wir das Ganze noch etwas und blicken etwas ausführlicher auf die Gründe für diese positive Entwicklung. Mein Kollege Dirk Wagner vom Hessischen Rundfunk hat mit Clemens Fußt gesprochen. Er ist Präsident des IFO-Instituts in München. Das hat auch an diesem Herbstgutachten mitgearbeitet. Und die erste Frage an Fußt war, wie er sich diesen Aufschwung erklärt.
6: Ja, zwei Gründe. Einmal ist die deutsche Wirtschaft doch resilienter, robuster als erwartet, was die Energiepreise angeht. Da war ursprünglich mit mehr Problemen gerechnet worden. Und dann zeigt sich auch, dass die Exporte doch ein bisschen besser laufen. Das war ja lange Zeit unser Sorgenkind. Exporte nach China gingen zurück. Die laufen immer noch nicht gut, aber Exporte insbesondere in andere europäische Länder laufen besser. Das heißt, die deutsche Wirtschaft hat ein bisschen Exportstärke wieder zurückgewonnen.
7: Jetzt lese ich aber trotzdem immer wieder Meldungen von Unternehmen, die pleite gehen, also die Insolvenz anmelden müssen, oder von Firmen, gerade in der Automobilindustrie, die massiv Jobs abbauen. Wie passt das denn zu dieser Wirtschaftsprognose, die ja jetzt nach oben geht?
6: Ja, das ist eben eine heterogene Entwicklung. Es läuft unterschiedlich. In der Automobilbranche läuft es nach wie vor schlecht und es ist auch klar, dass es da Insolvenzen gibt. Aber es gibt andere Branchen, zum Beispiel die Elektrobranche, die profitiert vom Bau von Datenzentren, die profitiert, weil viele Unternehmen sich digitalisieren und die profitiert auch im Export. Das heißt, wir haben einfach einen Strukturwandel, sicherlich ein bisschen weg von Automobil, wo wir eben an Wettbewerbsfähigkeit verloren haben. Aber wir haben andere Bereiche, in denen läuft es besser. Für das Wachstum spielt natürlich auch eine große Rolle, dass der Staat Geld ausgibt. Der Anstieg der Staatsausgaben ist jetzt schuldenfinanziert. Und das wirft natürlich die Frage auf, wie nachhaltig ist das, ne? Und was machen wir mit den Zinsen, die wir da künftig zahlen müssen? Auch das treibt aber derzeit kurzfristig die Konjunktur.
7: Sie haben gleichzeitig mit diesem Herbstgutachten auch Ihren monatlichen IFO-Geschäftsklimaindex vorgelegt. Da geht es immer um das Stimmungsbild bei etwa 9000 Unternehmen in Deutschland. Das wird da abgefragt. Und auch da sieht es offenbar gut aus. Also es scheint tatsächlich so ein bisschen standfester zu sein, was sich da gerade positiv entwickelt.
6: Genau, das ist positiv. Wir müssen allerdings sehen, dass wir auch aus einem tiefen Tal kommen. Also es ist immer noch so, dass uns mehr Unternehmen sagen, es läuft schlecht, als es läuft gut.
7: Dann doch.
6: Aber
7: ja.
6: Aber es sind eben nicht mehr ganz so viele. Also 5-mal in Folge ist jetzt der IFO-Index angestiegen. Das ist schon ein klares Signal für eine Konjunkturbelebung. Aber das heißt natürlich noch nicht, dass dieser Aufschwung auch nachhaltig ist. Das heißt, im Moment erwarten wir ja, dass im Jahr 2028 das Wachstum wieder heruntergeht. Mhm. Das hat unter anderem damit zu tun, dass die Erwerbsbevölkerung schrumpft. Es gehen sehr viele Menschen in Rente und wachsen wenig Junge nach. Und das müssen wir eigentlich kompensieren durch mehr private Investitionen, durch mehr Innovation. Aber da passiert noch zu wenig, weil viele Unternehmen dem Ganzen noch nicht so richtig trauen. Sie sehen, die Politik zögert wieder mit Reformen und dann wird auch nicht investiert.
7: Also das wäre auch ein Appell an die Politik von Ihrer Seite, wenn ich Sie da richtig verstehe, bei diesen Reformen, wie immer sie auch konkret aussehen mögen, jetzt nicht nachzulassen.
6: Genau, es ist legitim, über die genaue Gestalt von Reformen zu reden, aber wir müssen die Probleme lösen in den sozialen Sicherungssystemen. Da haben wir nun mal die Demografie und die Politik muss ein klares Signal geben, die Reformen werden fortgesetzt. Diese Probleme werden angegangen, statt sie immer wieder auf die lange Bank zu schieben. Das wäre ganz wichtig, sonst wird das Vertrauen der Investoren nicht zurückkehren.
4: Die Einschätzung von Professor Clemens Fuest, er ist Präsident des IFO-Instituts in München. Haben Sie für sich selbst schon entschieden, ob Sie Ihre Organe spenden möchten? Vielleicht sogar einen Organspendeausweis im Geldbeutel haben? Genau um diese Entscheidung ringt der Bundestag. Erneut, muss man sagen, eine Gruppe von Abgeordneten will mit der sogenannten Widerspruchsregelung mehr Spenderinnen und Spender gewinnen. Eine andere Gruppe hingegen setzt weiterhin auf freiwillige Zustimmung und eine bessere Registrierung. Am Donnerstagmittag hat der Bundestag in erster Lesung über die neuen Vorschläge beraten. Besonders aufmerksam verfolgt haben die Debatte Menschen, die auf ein Spenderorgan warten oder lange darauf warten mussten. Dietrich Karl Meurer berichtet.
8: Fast 7 Jahre wartete Toni Gleitzmann aus der Nähe von Frankfurt am Main auf eine Spenderleber. Zuletzt verschlechterte sich sein Zustand dramatisch.
9: Die letzten 2 Jahre vor der Transplantation waren wirklich körperlich wirklich wirklich hart,
8: erzählt der 38-jährige Familienvater.
9: Gegen Ende war es wirklich so schlimm, dass ich nur noch auf der Couch liegen konnte.
8: Im Februar 2025 schließlich kam die Spenderleber. Heute kann Gleitzmann wieder eingeschränkt arbeiten und mit seiner Familie verreisen. Sein Fall steht für das Problem, mit dem sich der Bundestag nun beschäftigt hat. Es gibt viel weniger Spenderorgane, als gebraucht werden. Hunderte sterben jedes Jahr, bevor ein passendes Organ gefunden ist. Eine große Gruppe im Bundestag will das ändern. 254 Abgeordnete von Union, SPD, Grünen und Linken haben gemeinsam einen Gesetzentwurf für die Widerspruchsregelung vorgelegt. Danach käme als Spender in Frage, wer zu Lebzeiten zugestimmt oder nicht widersprochen hat. Zum Auftakt der Debatte wirbt die SPD-Abgeordnete Sabine Dittmar dafür.
10: Wir schaffen keinen Zwang zur Organspende. Die Organspende ist und bleibt freiwillig. Wir verändern die Ausgangslage.
8: Hans Theiß von der CSU unterstützt den Gesetzentwurf. Er sagt, die Regel müsse mit anderen Maßnahmen verbunden werden.
11: Im Zusammenspiel mit anderen Maßnahmen wie intensiver Aufklärung, Optimierung von Klinikstrukturen und einer guten Transplantationskoordination ist die Widerspruchsregelung effektiv.
8: 58 Abgeordnete von Union, SPD, Grünen und Linken sehen das anders. Sie haben einen ebenfalls fraktionsübergreifenden Gegenantrag eingebracht. Sie wollen die geltende Regelung beibehalten. Heute dürfen Organe entnommen werden, wenn der Verstorbene ausdrücklich zugestimmt hat. Fehlt eine eigene Entscheidung, werden die Angehörigen nach seinem mutmaßlichen Willen gefragt. Der Grüne Sven Lehmann wirbt dafür.
12: Spenden sind freiwillig. Das ist auch keine Nebensache, das ist der Kern einer Spende. Ein Mensch sollte nur selbst über seinen Körper verfügen.
8: Die Debatte folgt nicht den üblichen Fraktionsgrenzen, denn es geht um eine Gewissensfrage. Die Abgeordneten sprechen für sich. Auch in der AfD unterscheiden sich die Positionen. Für grundgesetzwidrig hält Martin Sichert die Widerspruchsregelung. Er sagt,
13: Menschen sind keine Organlager für andere Menschen.
8: Dagegen befürwortet sein AfD-Kollege Alexis Giersch die Widerspruchsregelung.
14: Die Argumente für die Beibehaltung der Zustimmungslösung kann ich zwar nachvollziehen, aber nach intensiver Abwägung und intensivem Nachdenken sind die Argumente für die Einführung der Widerspruchslösung für mich überzeugender.
8: Kontrovers, aber besonnen und dem Thema angemessen verläuft die Debatte.
4: Dietrich Karl Meurer zur Debatte um eine Widerspruchslösung bei Organspenden.
0: Das Wetter in Deutschland.
4: Nach örtlichem Nebel von Südwesten und Westen her freundlich mit viel Sonnenschein, im Osten und Nordosten bei vielen Wolken vereinzelt etwas Regen. Im Verlauf des Tages trocken und allmählich größere Auflockerungen. Höchstwerte 15 Grad in Ostsachsen, 19 Grad in der Lüneburger Heide bis 24 Grad an Rhein und Mosel. Und hier noch die Temperaturen in einigen Städten in Deutschland. Berlin 12 Grad, kaum Niederschlag. Frankfurt am Main 6 Grad, stark bewölkt. Dresden 11 Grad, wolkig. Hamburg 12 Grad, bedeckt. Köln 8 Grad, klar. Leipzig 10 Grad, klar. München 6 Grad, klar. Rostock 15 Grad, bedeckt. Und in Stuttgart bei 7 Grad ist es auch bedeckt. Wie auch immer das Wetter wird, kommen Sie gut in diesen Freitag.
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4: Der Papst geht wieder auf Reisen. Das Ziel von Leo dem 14. dieses Mal Frankreich. Und gleich 4 Tage lang bleibt der Pontifex im Land. Er beginnt seinen Besuch in der Hauptstadt Paris, wo er unter anderem mit Präsident Macron zusammenkommen wird. Anna Giordano blickt auf die Visite Leos voraus.
15: Es ist ein volles Programm, das sich der 71-jährige Papst für knapp 4 Tage auferlegt hat. Tag 1 ist das Paradebeispiel. Nach der Landung in Paris und dem offiziellen Empfang hält Leo der 14. eine Rede im Präsidentenpalast. Am Nachmittag besucht er den Hauptsitz der UNESCO, fährt zu einer Zeremonie in die wiederaufgebaute Kathedrale Notre-Dame und am Abend trifft er Jugendliche im Stadion von Saint-Denis. Der Papst wolle auf dieser Reise eben viele Botschaften vermitteln, sagt Marco Impagliazzo, Geschichtsprofessor und Leiter der katholischen Gemeinschaft Sant'Egidio. Zum Beispiel der Besuch bei der UNESCO. Das ist eine Wertschätzung, eine Verteidigung der internationalen Organisationen. Denn die Position der internationalen Organisationen ist sehr geschwächt. Fast alles findet momentan in bilateralen Verhandlungen statt. Und der Papstbesuch erfolgt genau zu dem Zeitpunkt, an dem die UNO in New York tagt. Das ist kein Zufall. Mehr Dialog, mehr Zusammenhalt, dazu werde der Papst während dieser Reise mehrfach aufrufen, ganz besonders am Montag in der Stadt Metz. Im Kongresszentrum Robert Schuman wird er Vertreter von EU-Institutionen sowie europäische Staats- und Regierungschefs treffen. Marco Impagliazzo vermutet bereits, worum es gehen wird. Um das Wiederfinden des christlichen Europa. Ein Europa, das sich selbst wieder aufzubauen wusste, durch christliche Politiker wie Adenauer, De Gasperi oder Schumann. Nach der Katastrophe des Zweiten Weltkrieges, nach der Feindschaft zwischen Deutschland und Frankreich, ist es ein Europa des Friedens geworden. Der Friede, er ist wie ein roter Faden im Pontifikat von Papst Leo dem 14. Seine ersten Worte als neuer Papst waren, der Friede sei mit euch. Und so wird er wohl auch für den Frieden beten, und zwar im Marienwallfahrtsort Lourdes, wo er den ganzen Sonntag verbringt. Das zumindest glaubt der französische Ordensgeistliche und Kirchenhistoriker Bernard Ardura. Der Besuch in Lourdes wird sich ganz um die Verehrung der Mutter Gottes drehen. Es geht auch um ihre wichtige Rolle in der Kirche. Außerdem wird der Papst dort die französische Bischofskonferenz treffen. Lourdes ist traditionell der Tagungsort der französischen Bischofskonferenz. Die Stadt gilt als spirituelles Zentrum des Landes, in dem sonst Laizismus herrscht, also die strikte Trennung von Kirche und Staat. Es ist der Ort, an dem Pilger Heilung suchen, und auf dieser Reise auch der Ort, an dem der Papst Opfer von sexuellem Missbrauch trifft. Spätestens seit dem Missbrauchsbericht von 2021 ist der Wallfahrtsort zu einem Ort der Buße geworden. Die Bischöfe hatten damals schweigend und mit gesenkten Köpfen auf dem Vorplatz der Rosenkranzbasilika gekniet. Um Versöhnung und Neuanfang auf einer anderen Ebene geht es in der Kathedrale Notre-Dame in Paris. Als erster Papst besucht Leo der 14. das nach dem Großbrand wieder aufgebaute Gotteshaus. Marco Impagliazzo sagt, es ist der Symbolort des französischen Katholizismus. Der Papst wird dort das Vespergebet leiten. Das ist sehr bedeutungsvoll. Der Papst will hier nicht nur ein Versäumnis nachholen, denn Papst Franziskus hatte die Einladung zur Weihe vor knapp 2 Jahren ausgeschlagen. Er will auch der französischen Kirche Mut machen, die einen vorsichtigen Aufwärtstrend erlebt. Die Zahlen der Erwachsenentaufen sind in Frankreich in den vergangenen Jahren spürbar gestiegen.
4: Anna Giordano blickte voraus auf den Besuch von Papst Leo dem 14. in Frankreich ab heute. Wir schauen auf die Alpen. Volle Gipfel, wenig Schnee. Wie schützen wir die Alpen? Diese Frage war gestern Abend in unserer Sendung Mitreden zentral, Mitreden Deutschland diskutiert. Dieses Mal haben wir dazu mit Publikum live vor Ort debattiert im oberbayerischen Lenggries. Christian Wagner hat die Sendung für uns mitverfolgt.
16: Tourismus, Berg- und Wintersport, all das prägt Lenggries und die Menschen dort. Unser Mitredenpublikum kam mit ganz unterschiedlichen Standpunkten dazu.
17: Ich bin der Auffassung, dass sich der Tourismus an sich wandeln wird, zwangsläufig, gerade der Wintertourismus, durch den ausbleibenden Schnee.
18: Weil uns das Thema einfach interessiert, weil wieder jedes Jahr diese Frage ist, rentiert sich das mit dem Skipass zum Beispiel?
19: Also ein bisschen weniger Zirkus, der Berg und die Natur an sich ist doch Spektakel genug, das langt doch.
16: Weniger ist also für manche die Devise, auch beim Tourismus an und für sich.
20: Wann wird endlich aufgehört, über Lenggries Werbung zu machen? In den Weihnachtsferien ist doch alles voll. Wir brauchen das nicht.
16: Eine Frage, die der Lenggrieser Bürgermeister Stefan Klaffenbacher weit von sich weist. Die Gemeinde ist und bleibe Tourismusort. Lenggries werde weiter für sich werben. Aber die Frage, wie weiter, notfalls auch ohne Schnee im Winter, die bleibt und sie schmerzt die gebürtige Lenggrieserin und Slalom-Olympiasiegerin Hilde Gerg.
21: Und das ist natürlich schon bitter, wenn man das so miterleben muss, aber da wir ja flexibel sind, können wir uns ja da auch anpassen.
16: Sehr gut. Anpassen an den Klimawandel heißt Alternativen zum Schneetourismus finden. Und wenn es ausreichend Schnee gibt, ein Bergerlebnis mit Verantwortung, das treibt die Leute um.
22: Ich habe die Frage, wo das Skifahren hier in Lenggries nachhaltig ist.
16: An der Antwort von Bergbahn-Geschäftsführerin Antonia Asensdorfer kann man ablesen, dass die Fragen zur Umweltverträglichkeit inzwischen wohl drängender werden.
23: Wo es möglich ist, produzieren wir Strom selber über PV-Anlagen. Wir kaufen Ökostrom ein, wir betreiben unsere Pistenfahrzeuge mit HVO-Kraftstoff. Wir haben unsere Pistenraupen zum Beispiel auch mit dem sogenannten Snowsat-System ausgestattet. Das ist ein GPS-gesteuertes System. Das heißt, man weiß auch ganz genau, wie viel Schnee hat man unter der Kette.
16: Schneekanonen sichern den Bergbahnen einen wirtschaftlichen Betrieb. Aber für den Kunstschnee braucht man viel Strom, viel Wasser. Und die Schneekanonen sind in der Nacht zu laut. Das beklagt eine Anwohnerin in Lenggries. Anders als der Bürgermeister und die Bergbahnmanagerin wünschen sich die Leute im Publikum eine schnellere Veränderung.
24: Wann werden in Lenggries hier die Schneekanonen abgebaut? Und es kommt der Bikepark endlich, sodass wir auch hier auf einen Ganzjahrestourismus bauen können.
25: Wie können wir zum Beispiel den Berg anderweitig im Winter nutzen, wenn wir nur mehr den Schnee haben, wenn wir auch keinen Frost haben? Brauchen wir eine Bergbahn, die auch Räder transportieren kann zum Beispiel? Na, Lenggries muss sich eigentlich Gedanken machen und eine Strategie entwickeln, wie sie diese Veränderungen bewerkstelligt.
16: Die Wintersport- und Bergtourismusgemeinde steht vor Herausforderungen. Das bestreitet im Mitreden-Publikum in Lenggries niemand. Am größten scheint die Aufgabe für den Tourismus und die Kommunalpolitik. Denn neue Ideen für unseren Umgang mit den Bergen fordern alle Touristen wie Anwohner.
4: Soweit Christian Wagner über die gestrige Sendung von Mitreden Deutschland diskutiert. Und die nächste Ausgabe gibt's am kommenden Montag. Dann geht es um den Tankrabatt und den Benzinpreisdeckel. Wie teuer darf Sprit sein, wird dann die Frage sein. Wer einer Straftat zum Opfer gefallen ist, hat ein Recht darauf, gehört und ernst genommen zu werden. Unter diesem Motto arbeitet der Weiße Ring in Deutschland nun schon seit 50 Jahren. 1976 wurde die Organisation in Mainz gegründet, und zwar von Eduard Zimmermann. Er hat damals die ZDF-Sendung Aktenzeichen XY ungelöst moderiert. Seitdem konnte der Weiße Ring nach eigenen Angaben fast 700.000 Menschen helfen, die Opfer von Kriminalität geworden sind. Wie sich die Arbeit in den 50 Jahren verändert hat und wie wichtig Ehrenamtliche und Spenden für den Weißen Ring sind, dazu hat Corinna Lutz recherchiert.
26: Vergewaltigung, häusliche Gewalt, Raub, Telefonbetrug, Hass und Hetze im Netz, das sind Themen, mit denen sich der Weiße Ring beschäftigt. Etwa 3000 Ehrenamtliche gibt es in ganz Deutschland. Sie beraten Menschen, die meist unverschuldet in eine solche Situation gekommen sind. Viele wirft die Tat zunächst mal aus der Bahn. Rainer Schleid ist Leiter der Außenstelle in Mainz. Er weiß, was solche Straftaten mit Menschen machen können.
27: Solche traumatischen Erlebnisse lassen einem unter Umständen das ganze Leben lang nicht mehr los. Manche Opfer haben auch materielle Einbußen natürlich durch die Tat. Auch dadurch, dass sie für längere Zeit nicht arbeiten konnten oder sogar womöglich ihre Wohnung verlieren oder gezwungen sind, umzuziehen, gerade bei häuslicher Gewalt. Also das sind alles Dinge, die Folgen einer Tat sind.
26: Der Fortschritt der Technik hat dazu geführt, dass sich die Arbeit der Ehrenamtlichen beim Weißen Ring verändert hat. Kriminalität im Netz spiele eine immer größere Rolle, sagt Joachim Bossek. Er war früher bei der Polizei, seit ein paar Jahren leitet er die Außenstelle des Weißen Rings in Ludwigshafen.
28: Im Internet kann Ihnen alles vorgegaukelt werden. Gerade Love-Scamming, wo Opfer reinfallen auf Versprechungen von männlichen oder weiblichen Tätern, wo Liebe vorgegaukelt wird, ein gemeinsames Leben weiterzuführen. man bräuchte halt nur in der Zwischenzeit finanzielle Unterstützung. Also gerade die Betrugstaten haben enorm zugenommen.
26: Menschen, die sich an den Weißen Ring wenden, werde zugehört und geglaubt, erzählt Fabian Meyer. Er arbeitet ehrenamtlich in Mainz.
1: Was, glaube ich, auch zu kurz kommt in so einer Gesellschaft, die laut von Social Media geprägt wird, dieses zuzuhören. Was hat mir die Person denn eigentlich zu sagen, ne? Und das ist, glaube ich, so der wichtigste Punkt überhaupt, den unsere Vereinsarbeit ausmacht. Alles andere kommt danach, die Hilfsmaßnahmen, das Gespräch als solches, aber erst einmal gilt es überhaupt erstmal zuzuhören.
26: Die Ehrenamtlichen vom Weißen Ring begleiten Menschen auch zu Terminen bei der Polizei oder zum Gericht und sie helfen beim Ausfüllen von Formularen, wenn es zum Beispiel um Entschädigungen geht. Außerdem gibt es eine kostenlose erste juristische Beratung, zum Beispiel bei der 29-jährigen Rechtsanwältin Carlotta Stahl in Mainz.
2: Häufig hatten Leute ja vorher noch nie mit der Polizei oder der Staatsanwaltschaft zu tun. Und ich erlebe das oft so, dass die Menschen nach dem Gespräch mit mir sehr gelöst sind, weil die zumindest wissen, okay, ich weiß jetzt, wenn mich jetzt die Polizei zum Beispiel nochmal kontaktiert, weil die nochmal eine Zeugenaussage von mir wollen, brauche ich keine Angst haben, das passiert. Oder dass sie zum Beispiel wissen, wie ist denn die Sitzordnung, wenn ich dann im Gericht meine Zeugenaussage mache, muss ich dann den Angeklagten nochmal sehen. Ich habe das Gefühl, dass das oft die Dinge sind, die den Leuten besonders helfen, dass sie einfach wissen, so wird es jetzt laufen. Das wird jetzt mit mir passieren.
4: Seit 50 Jahren berät und unterstützt der Weiße Ring Menschen, die Opfer einer Straftat geworden sind. Wenn ihnen etwas passiert ist oder wenn sie jemandem helfen möchten, können auch sie beim Opfertelefon des Weißen Rings anrufen. Die Nummer lautet 116 006.
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3: Mit Jan Möller. Ja, unterhaltsam war schon mal das Debüt von Jürgen Klopp als Fußball-Bundestrainer und fast hätte es auch mit dem Sieg geklappt, aber nur fast. 1:1 gegen die Niederlande in Amsterdam. Das erste Tor haben die Niederländer erzielt, das zählte aber nicht. Und dann in der 32. Minute der erste Treffer fürs deutsche Team in der Ära Jürgen Klopp.
5: Balleroberung der Deutschen. Brown auf der halblinken Seite. Amiri bietet sich an, aber ein Niederländer liegt am Boden und jetzt stoppt Amiri, aber Kimmich spielt den Ball nicht im Seitenhaus. Pfiff des Publikums, Chippass auf Treu, der ist im 16er, hat viel Pass. Treu legt ab, Adeyemi versucht es mit der Hacke, dann das Tor! Metscher! Felix Metscher mit dem 1:0 für Deutschland!
3: Und das in einer Drangphase der Gastgeber, die dann auch in der zweiten Hälfte öfter am Drücker waren. Und in der Nachspielzeit war es dann auch soweit, der Ausgleich 1:1, das ist schon in Ordnung, findet auch Klopp.
6: In der Zukunft müssen wir knappe Spiele gewinnen. Im Moment müssen wir so spielen, dass wir verstehen, wie das genau aussehen soll gegen unterschiedliche Gegner, was wir da machen, wie wir als Mannschaft zusammenfinden. Und da waren tolle, tolle erste Schritte dabei.
3: Ärgerlich allerdings, Jamal Musiala hat sich schon beim Aufwärmen verletzt. Kai Havertz dann gleich in der ersten Halbzeit. Beide werden wohl am Sonntag im zweiten Spiel gegen Griechenland fehlen. Die Griechen haben zum Auftakt 2:1 in Serbien gewonnen. Von der Nations zur Euroleague, das ist die Königsklasse im Basketball und da ist der einzige deutsche Club, der FC Bayern, mit einem knappen Sieg gestartet, 86:84 gegen Hapoel Tel Aviv. Das Spiel hat in Bulgarien stattgefunden, in Sofia. Um ein Haar hätten die Münchner da einen 18-Punkte-Vorsprung verspielt, aber dank eines Dreiers von Johannes Vogtmann hat es am Ende gerade so gereicht. In der Basketball-Bundesliga hat der Titelverteidiger Alba Berlin auch sein zweites Spiel gewonnen, 94:83 gegen Frankfurt. Und auf dem Weg zum zweiten Sieg waren auch die Rostock Seawolves, aber die haben es dann nicht geschafft. In Ludwigsburg haben sie noch knapp verloren mit 78:81. Tobias Blank.
7: Von Beginn an waren die Seawolves in diesem Auswärtsspiel wach und treffsicher. Erspielten sich schnell einen 10-Punkte-Vorsprung im ersten Viertel, der dann aber im Laufe des Spiels immer ein wenig kleiner wurde. Angepeitscht vom lautstarken Publikum steigerten sich die Ludwigsburger und nach vielen Fehlern der Rostocker im Schlussviertel konnten die Gastgeber 36 Sekunden vor dem Ende der Partie erstmals in Führung gehen. Mit dem letzten Wurf der Partie hätten die Rostocker noch einmal ausgleichen können, doch Copeland vergab den Distanzwurf.
3: Und so holt Ludwigsburg also den ersten Sieg und noch ein Spiel gab es am Abend, da ist dann auch Rasta Fechter in die BBL-Saison gestartet. Und gegen Bamberg haben die Niedersachsen eine richtige Klatsche kassiert. 67:108. Die Bamberger wiederum hatten ihr erstes Spiel noch haushoch beim FC Bayern verloren. Dann haben wir noch ein Ergebnis vom Handball. Da ist der HC Erlangen ins Achtelfinale des DHB-Pokals eingezogen durch einen 29-26 Erfolg beim TVB Stuttgart. Und zum Schluss noch zum Radsport. In Montreal in Kanada laufen in dieser Woche die Straßenweltmeisterschaften. Der Superstar Tadej Pogacar ist nicht dabei, aber der beste deutsche Profi Florian Lipowitz wird am Start sein am Sonntag im Straßenrennen der Männer, das auch ansonsten stark besetzt ist. Einen Tag vorher sind schon die Frauen dran und bis dahin steht der Nachwuchs im Blickpunkt. Holger Gerska ist für uns in Kanada und hat das U23-Rennen der Frauen verfolgt.
8: An einem kühlen, aber sonnigen Vormittag war dieses U23-Rennen ein hartes Ausscheidungsfahren. Nach 8 der 10 Runden konnten nur noch 17 der weit über 100 Starterinnen vorn dabei sein. Aus dem deutschen Quartett hielt sich Justina Czapla in der ersten Gruppe. Die dritte der deutschen Meisterschaften versuchte Kräfte zu sparen, vermied die Verwicklung in die vielen Stürze und konnte dann doch der entscheidenden Attacke nicht folgen. Eingangs der letzten Runde versuchte es die 22-Jährige nochmal allein der Spitzengruppe hinterherzujagen, ohne Erfolg. So war es am Ende ein guter, aber nicht überragender 9. Platz für Justina Czapla. Gewonnen hat überraschend eine der jüngsten im Feld, die erst 19-jährige Viktoria Chladonova aus der Slowakei im Zweiersprint gegen die favorisierte Isabella Holmgren. Die Kanadierin war immerhin in diesem Jahr 7. beim Giro d'Italia und 8. der Tour de France.
3: Ja, und Stichwort Tour de France. Am Sonntag dann, wie gesagt, das erste große Rennen von Florian Lipowitz. Der war ja bei der Tour im Sommer schwer gestürzt.
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9: Um 5.30 Uhr mit Ronald Lessig. Wegen der Rekordpreise an den Tankstellen will der Bundestag heute einen weiteren Tankrabatt beschließen. Die Zeit drängt, denn die versprochene Entlastung soll schon in der nächsten Woche greifen. Aus der Nachrichtenredaktion Thomas Kuhlmann.
10: Der Plan ist wie beim letzten Tankrabatt im Mai und Juni, die Energiesteuern auf Benzin und Diesel um etwa 17 Cent pro Liter zu senken und zu hoffen, dass die Mineralölkonzerne diese 17 Cent Nachlass an den Tankstellen weitergeben. Das Bundeskartellamt hat das gestern schon vorsorglich gefordert, denn beim letzten Rabatt blieb etwa jeder 5. Euro in den Taschen der Unternehmen. Die Opposition im Bundestag ist aus verschiedenen Gründen dagegen. Zu wenig, zu teuer, nicht nachhaltig, unsozial. Gelten soll die Steuersenkung für 3 Monate vom 1. Oktober bis Jahresende.
9: Neben dem Bundestag muss heute auch der Bundesrat zustimmen, denn die Hälfte der Kosten übernehmen die Länder. Israels Ministerpräsident Netanyahu hat Vorwürfe des Völkermords in Gaza zurückgewiesen. In einer Rede vor der UN-Vollversammlung rechnete Netanyahu mit Kritikern ab. Aus New York Martin Ganselmeier.
11: Als Netanyahu ans Rednerpult trat, verließen die Delegierten vieler Staaten unter Protest den Saal. Netanyahu erwiderte kämpferisch, wenn noch weitere moralische Feiglinge im Saal sind, geht jetzt bitte raus. Die dann folgende 40-minütige Rede glich in weiten Teilen einem Wahlkampfauftritt. Den von Palästinenserpräsident Abbas geäußerten Vorwurf, Israel führe einen Völkermordkrieg im Gazastreifen, nannte Netanyahu die größte Lüge des Jahrhunderts. Israel begehe keinen Völkermord, sondern habe Völkermord verhindert.
9: Chinas Präsident Xi hat bei seinem US-Besuch beide Seiten zu verantwortungsvollem Handeln aufgerufen. Bei einem Staatsbankett im Weißen Haus sagte Xi, China und die USA müssten einen neuen Weg finden, wie große Länder miteinander zurechtkommen könnten. In den Gesprächen mit US-Präsident Trump ging es unter anderem um künstliche Intelligenz, Taiwan und den amerikanischen Krieg gegen den Iran. Annäherungen zeichneten sich nicht ab. In etwa 100 Städten in Deutschland wollen heute Schüler gegen eine mögliche Wehrpflicht demonstrieren. Gestreikt werden soll unter anderem in Düsseldorf, Hannover, Berlin und Hamburg. Die Proteste gehen auf die Initiative Schulstreik gegen Wehrpflicht zurück. Das neue Gesetz sieht eine verpflichtende Musterung für junge Männer ab dem Jahrgang 2008 vor. Sollten sich nicht genügend Freiwillige finden, kann der Bundestag über eine Wehrpflicht entscheiden. Das Wetter in Deutschland. Am Tage viel Sonne, im Osten und Nordosten etwas Regen, später trocken mit Auflockerungen bei bis zu 15 Grad in Ostsachsen und 24 Grad an Rhein und Mosel. Am Samstag oft heiter, im Norden etwas Regen, bis 29 Grad, am Sonntag nach Nebelauflösung wechselhaft bis 30 Grad. Das waren die Nachrichten.
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4: Die A4 Dresden-Görlitz ist zwischen Niederseifersdorf und Kodersdorf wegen Tunnelwartungsarbeiten weiterhin in beiden Richtungen gesperrt. Die Umleitung führt über die U4 und die U5. Die A7 Kassel Richtung Hannover ist zwischen Dreieck Salzgitter und Derneburg Salzgitter wegen einer Nachtbaustelle bis Samstag jeweils zwischen 18 und 6 Uhr gesperrt. Die Umleitung führt über die U23. Die A40 Duisburg-Essen ist zwischen Kreuz Duisburg und Kreuz Kaiserberg in beiden Richtungen wegen des Abrisses zweier Brücken bis zum 5. Oktober gesperrt. Und die A620 Saarlouis-Saarbrücken ist zwischen Klarental und der Mahlstatter Brücke wegen Bauarbeiten in beiden Richtungen gesperrt bis ca. 6 Uhr. Kommen Sie weiterhin gut durch diesen Verkehr und sicher an Ihr Ziel.
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4: Mit Maja Weber, schön, dass Sie zuhören. Einen schönen guten Morgen an diesem Freitag, den 25. September. Nächste Woche schon soll er in Kraft treten, der Tankrabatt. Bis Ende des Jahres will der Staat auf Teile der Energie- und Mehrwertsteuer verzichten. Sprit soll so um bis zu 17 Cent pro Liter billiger werden. Damit das auch gelingen kann, sollen Bundestag und Bundesrat dem Vorhaben der schwarz-roten Bundesregierung heute im Eilverfahren zustimmen. Die Maßnahme an sich bleibt durchaus umstritten, wie Benjamin Großkopf aus unserem Hauptstadtstudio berichtet.
12: Kanzler Friedrich Merz, als der Tankrabatt zum ersten Mal beschlossen wurde, für Mai und Juni.
13: Wir werden die Energiesteuer, das ist die Mineralölsteuer bei Diesel und Benzin, um ca. 17 Cent pro Liter für 2 Monate senken.
12: Derselbe Friedrich Merz im August im ARD-Sommerinterview zur Begründung, warum es trotz steigender Spritpreise keine Verlängerung des Tankrabatts gibt.
14: Sie können einen Ölpreis von $100 in Deutschland nicht wegsubventionieren. So ehrlich muss die Politik sein, das muss man der Bevölkerung sagen, das können wir nicht.
12: Nochmal Friedrich Merz mit der Entscheidung zum vergangenen Wochenende.
14: Dass wir zum 1. Oktober 2026 jeden Liter Sprit, Benzin und Diesel um ungefähr 17 Cent pro Liter reduzieren können.
12: Dreimal Merz, zweimal Tankrabatt, eine Konstante. Die Bundesregierung sucht den richtigen Kurs, um Menschen und Unternehmen von den immer weiter steigenden Spritpreisen zu entlasten. Eindeutiger sind da fast alle Spitzenökonomen dieses Landes in ihrem Urteil über diesen Rabatt für alle.
15: Es ist insgesamt ziemlicher Quatsch.
17: Es ist wieder eine Lösung mit dem Gießkannenprinzip.
18: Solche Maßnahmen sind zudem ökonomisch kontraproduktiv.
12: Trotzdem, die Gießkanne kommt zum 1. Oktober. Eine sehr schnelle Gießkanne zudem, heute an einem Tag durch Bundestag und Bundesrat.
19: Es geht darum, die Menschen unverzüglich und spürbar zu entlasten, damit sich die hohen Spritpreise eben nicht ins Nudelregal durchfressen.
12: Im Nudelregal von CSU-Landesgruppenchef Alexander Hoffmann, so kann man das verstehen, liegen Vorräte, die mit Lkw transportiert werden. Also müssten Spediteure wie Mustafa Celik aus Hagen in Nordrhein-Westfalen jetzt zufrieden sein. Er hat schließlich 45 Lkw.
20: Also wir reden über eine Summe zwischen 60 und 70 Cent, die wir mehr bezahlen. Und jetzt 17 Cent weniger ist eigentlich gar nichts.
12: Das gar nichts eigentlich summiert sich theoretisch allerdings auf etwa 2,5 Milliarden Euro Minus für eh schon klamme Bund- und Länderkassen. Also warum der politische Griff in die Rabattkiste?
21: Unsere Pendlerinnen und Pendler, alle, die jeden Tag zur Arbeit fahren, aber auch Handwerker, Landwirte, Pflegekräfte, halten das einfach wirtschaftlich nicht mehr durch. Und deshalb muss jetzt der Preis runter. Und wir als Land machen definitiv mit.
12: Ob die Entscheidung pro Rabatt 2 Tage vor der Landtagswahl SPD-Ministerpräsidentin Manuela Schwesig in Mecklenburg-Vorpommern geholfen hat. Klar ist, beide Regierungsparteien sind nicht komplett glücklich damit. Aber diesmal soll, zumindest aus Sicht von SPD-Chef und Finanzminister Lars Klingbeil, ja vieles besser werden.
29: Wichtig für mich auch, dass der Preisdeckel kommt. Also wir werden jetzt eingreifen in den Markt und auch dort, wo wir sehen, dass die Konzerne Gewinne machen und in der Krise profitieren.
12: Ein Spritpreisdeckel nach dem Vorbild Belgiens etwa und eine Übergewinnsteuer für Mineralölkonzerne, die gerade viel verdienen. Das ist der Plan. Beides allerdings noch im Sollstadium. Ausgang vor allem bei der Steuer ungewiss. Im Gegensatz zum Tankrabatt. 80% der Entlastung, so schätzt das Bundeskartellamt, sind beim letzten Versuch im Frühsommer an die Verbraucher weitergegeben worden. Nicht alles also, aber deutlich mehr als nichts. Und insofern dürfte fast jedem Autofahrer, der Benzin oder Diesel tankt, die politische Diskussion um Sinn und Unsinn des Tankrabatts erst einmal relativ egal sein.
4: Benjamin Großkopf über den Tankrabatt, der in knapp einer Woche in Kraft treten soll.
0: Wirtschaft.
4: Die USA haben am Mittwoch neue Sanktionen gegen ihre

0: kommst du vielleicht nicht mehr mit dem Flugzeug aus Iran weg. So einfach war es dann aber nicht. Die Ticketpreise hatten sich in kürzester Zeit verdoppelt. Wie Farnaz wollten offenbar viele das Land verlassen, solange das noch mit dem Flugzeug möglich ist. Am Mittwoch konnte Farnaz über Istanbul ausreisen. Eigentlich sollten die neuen US-Sanktionen da bereits in Kraft sein. Aber nach wie vor landen Flugzeuge iranischer Airlines in der Türkei. Die Ankündigung von US-Finanzminister Scott Bessent klang da ganz anders.
1: Am 23. September werden alle iranischen Fluggesellschaften weltweit lahmgelegt. Wenn sie landen, darf ihnen kein Treibstoff mehr zur Verfügung gestellt werden. Sie dürfen keine Landedienstleistungen erhalten. Andernfalls werden diese Dienstleister vom Dollarsystem ausgeschlossen.
0: Abgesehen von Russland und China, engen Partnern Irans, sehen sich eine ganze Reihe von Staaten zum Handeln gezwungen. Oman, Georgien und Aserbaidschan haben alle Aktivitäten iranischer Airlines ausgesetzt. Und die Türkei? Das Land ist Sanktionen gegen Iran nicht grundsätzlich abgeneigt. Die halbstaatliche Fluggesellschaft Turkish Airlines und ihre Tochtergesellschaften fliegen schon seit Beginn des Krieges keine iranischen Flughäfen mehr an. Mit Inkrafttreten der neuen Sanktionen gibt es nun auch ein offizielles Verbot. Aber offenbar ist man bereit, Schlupflöcher auszunutzen. Pünktlich am 23. September hat die Firma Fugo die Abfertigung iranischer Flugzeuge übernommen, mit Genehmigung der türkischen Luftfahrtbehörde. Fugo ist eigenen Angaben zufolge spezialisiert auf schwierige Fälle. Einer der ersten Kunden war die der iranischen Revolutionsgarde zugerechnete und seit langem sanktionierte Mahan Air. Dazu kommt eine russische Airline, die ebenfalls auf der Sanktionsliste steht. In einem Interview betonen die Firmengründer, man suche gezielt nach solchen Marktnischen. Fugo ist nicht an der Börse notiert und ausschließlich in der Türkei tätig, also deutlich unabhängiger vom internationalen Zahlungssystem. Die US-Sanktionen würden vermutlich nur geringen Schaden anrichten. Die Regierung in Ankara findet das Risiko im Moment offenbar ebenfalls überschaubar. Für Farnaz, die in einigen Monaten zurückreisen will, sind das möglicherweise positive Nachrichten. Ich habe noch nicht versucht, einen Flug zu buchen, auch weil ich den Airlines kein Geld zahlen will, ohne zu wissen, ob sie fliegen. Falls es keine Flüge gibt, würde ich nach Istanbul fliegen und es dann mit dem Bus oder Zug auf dem Landweg versuchen. Wie lange die Türkei sich dem Druck aus Washington entziehen kann, bleibt abzuwarten. Vorerst können die Iranerinnen und Iraner nur über Istanbul Richtung Westen fliegen.
2: Ein Bericht von Pia Mazurczak.
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2: Die UN-Generalversammlung ist ein bisschen wie die Welt im Kleinen. Alle Staaten kommen im großen Saal des UN-Hauptquartiers in New York zusammen. Und mit ihnen auch die Streitigkeiten, die sie untereinander haben. So fand sich auch der Nahostkonflikt auf dieser Weltbühne am East River weit wieder. Denn dort haben jetzt Palästinenser Präsident Abbas über Videoschalte und Israels Premierminister Netanyahu vor Ort ihre Reden gehalten. Was sie zu sagen hatten, fasst Ute Scheins zusammen.
4: Bereits vor Netanyahus Auftritt gab es Proteste vor der UN. Der New Yorker Bürgermeister Mamdani hatte im Sommer sogar prüfen lassen, ob er ihn bei der Einreise festnehmen kann. Doch eine rechtliche Prüfung habe ergeben, dass es für ihn nicht möglich sei, schrieb Mamdani damals auf X. In der Vollversammlung verließen Dutzende Diplomaten demonstrativ den Saal, als Netanyahu ans Rednerpult trat. Für sie hatte der israelische Staatschef nur Spott übrig.
5: Before I begin, just a quick announcement.
4: Bevor ich anfange, nur eine kurze Ankündigung. Wenn hier noch mehr moralische Feiglinge sind, können die jetzt auch gehen. Israel sei von Feinden umgeben und hätte sich immer wieder verteidigen müssen. Netanyahu zählte frühere Kriege und Terroranschläge auf, auch den Hamas-Angriff im Oktober 2023. Den Vorwurf eines Genozids an der palästinensischen Bevölkerung im Gazastreifen wies er als größte Lüge des Jahrhunderts zurück. Israel habe keinen Genozid begangen, sondern verhindert. Den Angriff Israels auf den Iran rechtfertigte er mit der Bedrohung, die von dem Land ausgehe.
5: For me. It was one of the easiest decisions.
4: Für mich war das eine der leichtesten Entscheidungen als Premierminister. Wenn wir es nicht getan hätten, wären wir alle tot.
5: We'd all be dead.
4: Netanyahu betonte, Israel habe keine andere Wahl, als zu kämpfen und zu siegen. New Yorks Bürgermeister Mamdani griff er scharf an und warf ihm vor, antisemitische Stimmung zu verbreiten.
5: Mr. Mamdani,
4: Sie haben versucht, mich zum Schweigen zu bringen. Sie können die Wahrheit nicht zum Schweigen bringen.
5: You can't silence the truth.
4: Palästinenser Präsident Abbas dagegen konnte nur per Videobotschaft zur Vollversammlung sprechen. Die US-Regierung hatte ihm das Visum verweigert. Abbas warf Israel Völkermord und Vertreibung vor. Sein Volk werde durch die israelische Besatzung im

0: Gazastreifen Tötung, Zerstörung und Hunger ausgesetzt. Es sei eine humanitäre Katastrophe. Zudem beschleunige sich im besetzten Westjordanland der Ausbau israelischer Siedlungen. Der Terror durch Siedler eskaliert unter dem Schutz der Besatzungsmacht. Während der Landraub, die Zerstörung von Häusern, Kontrollen an Checkpoints und Razzien weitergehen. Abbas warnte, dass die Zersiedlung der Palästinensergebiete eine Zwei-Staaten-Lösung immer schwieriger mache. Dabei hatte sich die Mehrheit der Generalversammlung im vergangenen Jahr genau dazu bekannt. Abbas hält an seiner Vision des Friedens weiter fest. Ein palästinensischer Staat, der neben Israel besteht, und ein palästinensisch-israelischer Frieden, der den Weg bereitet für Zusammenarbeit, Wohlstand und Sicherheit für alle. Abbas zeigte sich enttäuscht, dass sich die Lage für die Palästinenser nicht verbessert habe. Er forderte, dass der Friedensplan weiter umgesetzt wird und warf Israel vor, sich nicht daran zu halten. Die Palästinenser hätten ihre Zusagen erfüllt und Reformen umgesetzt. So würden zum Beispiel zum ersten Mal seit 20 Jahren Parlamentswahlen in den palästinensischen Gebieten stattfinden.
1: Ein Bericht von Ute Scheins zur UN-Generalversammlung in New York.
2: Kultur.
1: Der Deutsche Kulturpolitikpreis ist in der Öffentlichkeit sicher nicht so bekannt wie andere Auszeichnungen hierzulande, aber die Menschen, die mit ihm ausgezeichnet werden, die schon. Gestern Abend ist der Preis wieder verliehen worden an die Schauspielerin Iris Berben. Allerdings, so sagte der Präsident des Deutschen Kulturrates, Christian Höppner, wurde sie für viel mehr als ihre Kunst und ihr Talent geehrt. Denn
3: seit Jahrzehnten verbindet sie herausragendes künstlerisches Wirken mit gesellschaftlicher Verantwortung und einer klaren demokratischen Haltung.
4: Es gab langen, stehenden Applaus für Iris Berben. Sie wurde bereits mit zahlreichen Preisen ausgezeichnet, auch für ihr zivilgesellschaftliches Engagement, unter anderem mit dem Leo-Beck-Preis. Doch dieser Preis wird in einer ganz besonderen Zeit vergeben, so Christian Höppner, Präsident des Deutschen Kulturrates, einer Zeit, in der Ängste unser Denken und unsere Wahrnehmung bestimmen. In einer sehr persönlichen Laudatio erzählte der Pianist Igor Levit von dem Beginn seiner engen Freundschaft mit Iris Berben, die mit einer Fehlleistung begann.
5: Geschrieben habe ich Folgendes. Liebe Senta.
4: Iris Berben nahm die Verwechslung mit Senta Berger mit Humor und antwortete ihm:
5: Liebe Grüße aus Zürich, Komma, Iris, 4 Großbuchstaben, Klammer auf, ganz, ganz selten auch mal Senta.
4: Doch eigentlich ging es auch Igor Levit um die Ängste, die ihn umtreiben, in einem Land, in dem vieles wieder für ihn als Juden sich zum Schlechteren wenden würde. Dabei ist es weniger der altvertraute Antisemitismus, der ihm Angst bereite.
5: Die Zurückhaltung, die Feigheit und der Opportunismus von dem, was ich jetzt einfach mal Mitte nennen möchte, nun, der macht Angst. Der macht Angst. Nein, diese Mitten kann ich zum Teufel schicken. Was mache ich denn mit Opportunisten? Mit Umkippern? Der macht Angst.
4: Er spielte für sie aus den Liedern Ohne Worte von Mendelssohn Bartholdy, denn nach dem Terrorangriff der Hamas im Oktober 2023 auf ein friedliches Musikfestival in Israel und anliegende Dörfer waren so viele ohne Worte geblieben. Aber Iris Berben war für ihn in dieser Zeit ein verlässlicher Anker.
5: Du, Iris, hast dich nicht verändert. Dein Licht strahlt. Du stehst an derselben Stelle. Und du wirst im Sprechen, nicht im Brüllen. Du wirst im Sprechen klarer, du wirst lauter. Und deine Liebe ist unendlich. Was für ein Geschenk. Und diese Entscheidung, lauter zu werden im Sprechen, sie beeindruckt mich von ganzem Herzen jeden Tag.
4: Iris Berben hielt sich kurz in ihrer Dankesrede.
6: Wir haben über das traurige Thema des Antisemitismus geredet. Welche Worte, welche Formulierungen kann man noch finden? Ich finde keine mehr.
4: Sie las stattdessen aus den Lebenserinnerungen von Sebastian Haffner. Eine Situation, März 1933, er sitzt in einer Bibliothek, SA-Männer kommen herein, rufen Juden raus, fragen ihn, ob er Arier sei, und unvorbereitet und überrumpelt versagt er zu seiner eigenen Beschämung.
6: Mir schlug das Herz. Was konnte man tun? Wie warte man Haltung? Sind Sie arisch? Ehe ich mich besinnen konnte, hatte ich geantwortet, ja. Mir aber schoss das Blut ins Gesicht. Ich empfand einen Augenblick zu spät die Blamage, die Niederlage. ich hatte Ja gesagt.
4: Kunst kann einen dafür vorbereiten. Wie kann man Haltung bewahren? Genau dafür ist Iris Berben ein gutes Beispiel und dafür wurde sie auch ausgezeichnet.
1: Mit dem Deutschen Kulturpolitikpreis. Für uns war Thomas Fitzel am Abend bei der Verleihung dabei.
2: Standpunkte.
1: Braucht eine Organspende die ausdrückliche Zustimmung des Spenders oder der Spenderin? Über diese Frage haben die Abgeordneten im Bundestag gestern erneut diskutiert. Konkret geht es um die mögliche Einführung der sogenannten Widerspruchsregelung. Die sieht vor, dass Erwachsene automatisch als Organspender gelten, außer sie widersprechen dem aktiv. Unser Gastautor heute ist Christoph Schwennicke, Politikchef bei T-Online. Er meint, die Widerspruchsregelung sei angesichts der hohen Zahl an Menschen, die ein Organ brauchen, dringend notwendig. Die aktuelle Regelung sei ethisch gut gemeint, produziere aber ein paradoxes Ergebnis.
7: Viele Menschen, das belegen Umfragen, sind grundsätzlich zur Organspende bereit, tragen diese Entscheidung aber niemals in ein Formular ein. Aus Bequemlichkeit, aus Gedankenlosigkeit, aus Nachlässigkeit. Ihr Schweigen wiegt damit am Ende schwerer als die ausdrückliche Hoffnung eines anderen Menschen auf ein Weiterleben. Es ist daher richtig, von dieser ausdrücklichen Zustimmung umzustellen auf eine allgemeine Organspende, der man aktiv widersprechen kann. Mit dieser Umkehr des Vorgehens bleibt die Souveränität über den eigenen Körper auch im Todesfall erhalten. Und mehr Menschen, die permanent an Maschinen hängen, würde gleichzeitig geholfen sein. Die allgemeine Organspende würde zudem Angehörige entlasten. Heute müssen diese in einer ohnehin furchtbaren Situation oft stellvertretend beantworten, was der Verstorbene vermutlich gewollt hätte. Klar ist, wer nicht spenden will, muss Nein sagen dürfen. Aber das dann eben auch tun. Denn warum soll das Schweigen eines Menschen schwerer wiegen als die letzte Hoffnung eines anderen?
1: Das war die Meinung von Christoph Schwennicke von T-Online. Ganz anders sieht es die Schwäbische Zeitung aus Ravensburg. Sie plädiert für aufgeklärte Selbstverantwortung und hält die Widerspruchsregelung für den falschen Weg.
8: Sie macht aus Schweigen Zustimmung. Doch freier Wille funktioniert nicht per Voreinstellung. Der bessere Weg ist unbequemer, aber ehrlicher. Der Staat sollte jeden regelmäßig zur Entscheidung auffordern und diese einfach dokumentieren. Auch die Kirchen sind hier gefragt. Organspende ist gelebte Solidarität und kann Leben retten. Freiheit heißt nicht, sich vor einer Entscheidung zu drücken. Freiheit heißt, Verantwortung zu übernehmen für sich selbst und für andere.
1: Die Augsburger Allgemeine hält die Debatte Widerspruchs gegen Zustimmungsregelung für zu verengt. Das Blatt meint, sollte der neue Anlauf wieder scheitern, sei es Zeit für einen Kompromiss.
8: Die Gegner der Widerspruchslösung treten in ihrem Antrag etwa dafür ein, dass man nach dem 18. Geburtstag aufgefordert wird, seine Entscheidung zu treffen. Die Idee ist richtig, aber zu unverbindlich. Besser wäre, der Staat fordert nicht nur dazu auf, sondern macht diese Entscheidung, Organspende ja oder nein, verpflichtend. Eine Zustimmungslösung also, aber mit Entscheidungspflicht. Es wäre zumindest ein Fortschritt gegenüber dem Status quo.
1: Ein weiteres strittiges Thema hat für Debatten im Bundestag gesorgt. Die deutschen Nachrichtendienste sollen deutlich mehr Befugnisse bekommen, sprich aus Verfassungsschutz und BND sollen laut Innenminister Dobrindt echte Geheimdienste werden. Von Union und SPD kam viel Zuspruch, aus der Opposition deutliche Kritik. Die Frankfurter Rundschau meint, es müsse genau hingeschaut werden, wenn Union und SPD eine noch nie dagewesene Erweiterung der Kompetenzen anstrebten.
8: Zumal die regierenden Parteien an der ehernen Grenze zwischen Geheimdienst und Polizeiarbeit rütteln, dem Trennungsgebot, das nach den bitteren Erfahrungen des Nationalsozialismus festgeschrieben worden war. Auch die Unverletzlichkeit der Wohnung und der Telekommunikation sowie das Berufsgeheimnis von Therapeutinnen und Therapeuten stehen auf dem Spiel. Die Demokratie muss sich als wehrhaft erweisen, aber nur so weit, wie das mit den Werten eines liberalen Staates zu vereinbaren ist, der seine Bürgerinnen und Bürger nicht einer beliebigen Überwachung ausliefert.
1: Für ARD-Hauptstadtkorrespondent Markus Sambale bringen Übertreibungen die Diskussion nicht weiter, auch wenn die Sicherheitslage in Deutschland ernst sei.
9: Dass der Kanzler von Augenhöhe mit der amerikanischen CIA oder dem israelischen Mossad spricht, das ist absurd. Selbst mit den geplanten neuen Befugnissen bliebe es dabei. Deutsche Agenten werden keine fremden Staatschefs entführen und auch keine Killerkommandos bilden. Zum Glück. Einen James Bond werden deutsche Geheimdienste auch in Zukunft nicht anheuern.
1: Meint ARD-Korrespondent Markus Sambale. Das waren die Standpunkte. Zusammengestellt hat sie Marei Beermann. 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
1: Heinrich George war einer der großen Schauspieler der Weimarer Republik und Vater des Schauspielers Götz George. Heute vor 80 Jahren starb er in sowjetischer Gefangenschaft.
10: Ach, er ist tot. Ach, George ist tot.
11: Heinrich George als Götz von Berlichingen. Eine Rolle, in der unzählige Male auf der Bühne sterben musste. Der Figur des rebellischen Ritters fühlt er sich so verbunden, dass er den jüngeren seiner beiden Söhne genauso, nämlich Götz, nennt. Spielen, im Theater, im Film, das ist der Lebensinhalt des Mannes, der bullige Präsenz mit Zartheit verbinden kann und binnen weniger Jahre zu einem der bekanntesten Schauspieler der Weimarer Republik wird.
12: George war ein Schauspieler, der alles unmittelbar aus sich heraus schleuderte.
11: Erinnerte sich seine Frau, die Schauspielerin Bertha Drews.
12: Er war ein Naturereignis.
11: War Heinrich George zuvor Unterstützer der Kommunistischen Partei, wird er nach der Machtübernahme durch die Nationalsozialisten schnell Teil von deren Propagandamaschinerie. Er übernimmt Rollen in Machwerken wie Hitlerjunge Quecks oder Jud Süß, wird Staatsschauspieler. 1938 überträgt ihm Josef Goebbels die Leitung des Berliner Schillertheaters. Nach dem Zusammenbruch der NS-Herrschaft wird er wegen profaschistischer Agitation denunziert, verhaftet und kommt schließlich ins sowjetische Speziallager Sachsenhausen. Wenn sie ihm verbieten zu spielen, werde er sterben, sagt er. Aber er darf spielen, mit anderen Häftlingen zusammen, auch vor sowjetischen Soldaten.
13: Er wurde für die große Mühe entschädigt durch leidenschaftlichen Applaus der Rotarmisten, die etwas spürten von der genialen darstellerischen Größe dieses Mannes.
11: Elmar Banz war Schauspieler und Sanitäter im Lager. Er kannte George, der sich einer Blinddarmoperation unterziehen musste und sich nicht mehr davon erholte. Kurz darauf stirbt Heinrich George am 25. September 1946, heute vor 80 Jahren.
1: Silke Hennig erinnerte an Heinrich George mit dem Stichtag. Und das war die ARD-Infonacht. Mein Name ist Maja Weber. Ich wünsche Ihnen gemeinsam mit dem Team einen guten Start in diesen Freitag. Es ist gleich 5:58 Uhr.

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1: Um 6 Uhr mit Michael Lafke. In Berlin wird heute über den geplanten Tankrabatt entschieden. Erst im Bundestag und dann im Eilverfahren auch direkt im Bundesrat. Aus der NDR Nachtredaktion Amir Brecht.
2: Die Bundesregierung will den neuen Tankrabatt so schnell wie möglich in die Tat umsetzen. Er soll am 1. Oktober in Kraft treten und bis Ende Dezember gelten. Im Gegensatz zum letzten Mal beteiligen sich diesmal auch die Länder an der Finanzierung. Union und SPD wollen die Steuern auf Benzin und Diesel um 17 Cent pro Liter senken, um die hohen Spritpreise abzufedern. Das funktioniert aber nur, wenn die Mineralölkonzerne den Rabatt auch an die Kunden weitergeben. Ökonomen und Verbraucherschützer sind da skeptisch. Im Frühjahr hatte die Regierung schon einmal einen Tankrabatt auf den Weg gebracht. Die Ölkonzerne hatten die Preissenkung allerdings nicht vollständig an die Verbraucher weitergegeben und stattdessen ihre eigenen Gewinnmargen erhöht.
1: Ein weiteres Thema im Bundestag heute ist die sogenannte Frühstartrente. Nach dem Gesetzentwurf bekommen Kinder ab 6 Jahren bis zur Volljährigkeit jeden Monat 10 Euro vom Staat für ein Kapitalmarktdepot. Beginnen will die Bundesregierung mit Kindern, die 2020 oder später geboren wurden. Die Frühstartrente soll ein weiterer Baustein zur Altersvorsorge sein. Der Nahostkonflikt hat zuletzt die Sitzung der UN-Generalversammlung bestimmt. Sowohl Palästinenserpräsident Abbas als auch Israels Premierminister Netanyahu äußerten sich dazu vor den Delegierten. Aus New York, Ute Scheins.
3: Palästinenserpräsident Abbas warf Israel im Gazastreifen einen Völkermordkrieg vor. Sein Volk werde durch die israelischen Besatzungskräfte Tötung, Zerstörung und Hunger ausgesetzt. Israels Ministerpräsident Netanyahu dagegen wies den Vorwurf eines Genozids als größte Lüge des Jahrhunderts zurück. In seiner Rede rechtfertigte er den Angriff Israels auf den Iran mit der nuklearen Bedrohung, die von dem Land ausgehe. In der Vollversammlung verließen Dutzende Diplomaten demonstrativ den Saal, als Netanyahu ans Rednerpult trat.
1: Der Papst besucht für 4 Tage Frankreich. Es ist der erste offizielle Staatsbesuch dort seit 18 Jahren. Neben einem Treffen mit Präsident Macron und einem Besuch der UN-Kulturorganisation UNESCO stehen viele weitere Termine auf dem Programm. Aus Paris, Kai Rienecker.
4: Rund um den Papstbesuch hat sich in Paris ein echter Hype entwickelt. Im Zentrum zwischen der Kathedrale Notre-Dame und dem Triumphbogen kommt der Verkehr 2 Tage lang fast komplett zum Erliegen. Über 100.000 Katholiken, Besucher oder Schaulustige werden am Straßenrand stehen, wenn Papst Leo XIV. Am Nachmittag mit dem Papamobil durch das Quartier Latin zur Kathedrale Notre-Dame fährt. Höhepunkt der Papstvisite in Frankreich wird am Samstag eine Messe unter freiem Himmel auf der Place de la Concorde und den Champs-Élysées sein. Dazu werden in Paris über 600.000 Menschen erwartet. Danach reist Papst Leo weiter in den französischen Südwesten zum Wallfahrtsort der Marienverehrung in Lourdes. Am Montag endet der Frankreich-Besuch des Papstes in der Nähe der deutsch-französischen Grenze mit einer Europarede im lothringischen Metz.
1: In Italien ist das Tragen von Burka und Niqab in Schulen künftig verboten. Das Kabinett von Ministerpräsidentin Meloni beschloss ein entsprechendes Dekret. Neben dem Verbot der Gesichtsverschleierung sieht es an Schulen auch Obergrenzen für ausländische Schüler mit mangelnden Sprachkenntnissen vor. Sie dürfen künftig höchstens 30% einer Klasse ausmachen. Aus der Berechnung ausgenommen sind in Italien geborene Schüler, die bereits einen italienischen Kindergarten besucht haben. Kommendes Jahr wird in Italien ein neues Parlament gewählt. Migration und Integration zeichnen sich schon jetzt als einige der wichtigsten Wahlkampfthemen ab. Die deutsche Fußballnationalmannschaft hat im ersten Spiel unter dem neuen Bundestrainer Jürgen Klopp ein Unentschieden geholt. Zum Nations League-Auftakt spielte die DFB-Elf beim Gastgeber Niederlande 1:1. Aus Amsterdam, Michael Augustin.
5: Mit Leidenschaft und Einsatz. Deutschland spielte so, wie es sich der neue Bundestrainer gewünscht hatte. Aber die Mannschaft von Jürgen Klopp machte auch sehr viele Fehler. Und sie hatte Glück, als das Führungstor von Van Dijk nach Videobeweis zurückgenommen wurde. Und so ging das DFB-Team durch einen Treffer von Metscher in Führung. Danach vergab Adeyemi die große Chance zum 2:0. Die Niederlande kamen in der Nachspielzeit durch Gakpo zum verdienten Ausgleich. Am Sonntag geht es in der Nations League gegen Griechenland weiter.
1: Und das waren die Nachrichten.
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6: Sonne und Wolken wechseln sich heute ab nach Osten hin. Da kann es auch etwas regnen, bei 16 bis 21 Grad heute maximal. Morgen ist es wechselhaft und gebietsweise wird es auch wieder regnen, bei 17 bis 23 Grad. Und die weiteren Aussichten: am Sonntag mal Sonne, mal Wolken bei 18 bis 25 Grad. Am Montag dann mal Sonne, mal dichtere Wolken. Im Nordwesten können auch Schauer dabei sein bei 18 bis 27 Grad. NDR Info, der Verkehrsservice mit einer Meldung. Die A1 Bremen-Hamburg ist zwischen Posthausen und Stuckenborstel wegen Bergungsarbeiten in beiden Richtungen gesperrt. Am Mikrofon ist Liane Kossmann. Schönen guten Morgen. Der Tankrabatt kommt. Die schwarz-rote Regierung hat sich ja noch einmal auf das umstrittene Instrument zum Abfedern hoher Spritpreise geeinigt. Bis Ende des Jahres will der Staat auf Teile der Energie- und Mehrwertsteuer verzichten. Sprit soll so um bis zu 17 Cent pro Liter billiger werden. Damit das auch gelingen kann, sollen Bundestag und Bundesrat dem Vorhaben heute im Eilverfahren zustimmen, damit der Tankrabatt dann auch am 1. Oktober in Kraft treten kann. Die Maßnahme an sich bleibt durchaus umstritten, wie Benjamin Großkopf aus unserem Hauptstadtstudio berichtet.
7: Kanzler Friedrich Merz, als der Tankrabatt zum ersten Mal beschlossen wurde für Mai und Juni.
8: Wir werden die Energiesteuer, das ist die Mineralölsteuer bei Diesel und Benzin, um ca. 17 Cent pro Liter für 2 Monate senken.
7: Derselbe Friedrich Merz im August im ARD-Sommerinterview zur Begründung, warum es trotz steigender Spritpreise keine Verlängerung des Tankrabatts gibt.
9: Sie können einen Ölpreis von $100 in Deutschland nicht wegsubventionieren. So ehrlich muss die Politik sein. Das muss man der Bevölkerung sagen. Das können wir nicht.
7: Können Sie doch. Nochmal Friedrich Merz mit der Entscheidung zum vergangenen Wochenende.
10: Dass wir zum 1. Oktober 2026 jeden Liter Sprit, Benzin und Diesel um ungefähr 17 Cent pro Liter reduzieren können. Das ist eine gute Nachricht. Die Koalition hat gehandelt.
7: 3x März, 2x Tankrabatt, eine Konstante. Die Bundesregierung sucht den richtigen Kurs, um Menschen und Unternehmen von den immer weiter steigenden Spritpreisen zu entlasten. Eindeutiger sind da fast alle Spitzenökonomen dieses Landes in ihrem Urteil über diesen Rabatt für alle.
11: Es ist insgesamt ziemlicher Quatsch.
12: Es ist wieder eine Lösung mit dem Gießkannenprinzip.
13: Solche Maßnahmen sind zudem ökonomisch kontraproduktiv.
7: Trotzdem, die Gießkanne kommt zum 1. Oktober. Eine sehr schnelle Gießkanne zudem, heute an einem Tag durch Bundestag und Bundesrat.
14: Es geht darum, die Menschen unverzüglich und spürbar zu entlasten, damit sich die hohen Spritpreise eben nicht ins Nudelregal durchfressen.
7: Im Nudelregal von CSU-Landesgruppenchef Alexander Hoffmann, so kann man das verstehen, liegen Vorräte, die mit Lkw transportiert werden. Also müssten Spediteure wie Mustafa Celik aus Hagen in Nordrhein-Westfalen jetzt zufrieden sein. Er hat schließlich 45 Lkw.
15: Also wir reden über eine Summe zwischen 60 und 70 Cent, die wir mehr bezahlen. Und jetzt 17 Cent weniger ist eigentlich gar nichts.
7: Das gar nichts eigentlich summiert sich theoretisch allerdings auf etwa 2,5 Milliarden Euro Minus für eh schon klamme Bund- und Länderkassen. Also warum der politische Griff in die Rabattkiste?
16: Unsere Pendlerinnen und Pendler, alle, die jeden Tag zur Arbeit fahren, aber auch Handwerker, Landwirte, Pflegekräfte, halten das einfach wirtschaftlich nicht mehr durch. Und deshalb muss jetzt der Preis runter. Und wir als Land machen definitiv mit.
7: Ob die Entscheidung pro Rabatt 2 Tage vor der Landtagswahl SPD-Ministerpräsidentin Manuela Schwesig in Mecklenburg-Vorpommern geholfen hat. Klar ist, beide Regierungsparteien sind nicht komplett glücklich damit. Aber diesmal soll, zumindest aus Sicht von SPD-Chef und Finanzminister Lars Klingbeil, ja vieles besser werden.
17: Wichtig für mich auch, dass der Preisdeckel kommt. Also wir werden jetzt eingreifen in den Markt und auch dort, wo wir sehen, dass die Konzerne Gewinne machen und in der Krise profitieren.
7: Ein Spritpreisdeckel nach dem Vorbild Belgiens etwa, der die Preise begrenzt, dynamisch orientiert an den Kosten für Rohöl oder Vertrieb. Dieser Deckel soll kommen, spätestens zum 1. Januar, wie genau ist noch unklar. Und genauso soll, geht es nach Klingbeil, eine Übergewinnsteuer kommen, die den Mineralölkonzernen das Geld zum Teil wieder abnimmt, dass sie gerade durch die Preisrallye mehr verdienen. Nächster Halt, EU-Finanzministertreffen Mitte Oktober. Ausgang ungewiss. Was bliebe sonst? Sprit sparen, weniger fahren, auf ein E-Auto umsteigen, was zurzeit von der Bundesregierung gefördert wird.
18: Aber wir müssen auch anerkennen, dass nicht jeden Tag Menschen sich vielleicht ein E-Auto kaufen können. Es gibt viele Menschen, die sind immer noch auf das Auto angewiesen und für die braucht es auch eine Lösung.
7: Sagt SPD-Fraktionsvize Armand Zorn. 80% des Tankrabatts, schätzt das Bundeskartellamt, sind beim letzten Versuch im Frühsommer an die Verbraucher weitergegeben worden. Nicht alles also, aber deutlich mehr als nichts. Und insofern dürfte fast jedem Autofahrer, der Benzin oder Diesel tankt, die politische Diskussion um Sinn und Unsinn des Tankrabatts erstmal relativ egal sein.
6: Benjamin Großkopf war das über den Tankrabatt, der am 1. Oktober in Kraft treten soll. 6:10 ist es.
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6: Bundesweit wollen heute Vormittag Schüler gegen eine mögliche Wehrpflicht demonstrieren und dafür, laut Organisatoren, den Unterricht schwänzen. In Schleswig-Holstein zum Beispiel rechnet die Polizei mit etwa 1.600 Teilnehmern bei Demonstrationen in Kiel, Lübeck, Flensburg, Neumünster und Itzehoe. Warum die Proteste jetzt stattfinden und was die Politik dazu sagt, berichtet Moritz Mayer.
19: Der neue Wehrdienst wird spürbar. Bei 18-Jährigen in Schleswig-Holstein flattern seit dem Sommer die ersten Ladungen zur Musterung ein, heißt es von der Initiative Schulstreik gegen die Wehrpflicht. Die hat deshalb zum Protest aufgerufen. Zahlreiche Schüler gehen am Vormittag wohl nicht in den Unterricht, sondern auf die Straße. Bildungsministerin Stenke erinnert an die Schulpflicht. Demokratisches Engagement sei wichtig, Protest solle aber nach dem Unterricht erfolgen, so die CDU-Politikerin. Auch das Innenministerium beobachtet die Proteste. An denen beteiligt sich demnach auch die vom Verfassungsschutz beobachtete Sozialistische Deutsche Arbeiterjugend. Die linksextreme Organisation versuche, die Demos für sich zu vereinnahmen.
6: In Niedersachsen warnen die Schulleitungen vor extremer Überlastung. Das hat ihr Verband gestern bei seiner Herbsttagung in Celle deutlich gemacht und Verbesserungen gefordert. Wie die Direktorinnen und Direktoren von Schulen auf Dauer entlastet werden sollen, hat Claudia Wolzberger nachgefragt.
20: Dem Schulleitungsverband geht es um mehr Personal. Zum Beispiel sollte jede Schule demnach eine stellvertretende Schulleiterin oder Leiter haben, eine didaktische Leitung und eine Verwaltungsassistenz. Sprich, das Leitungsteam größer aufstellen, Aufgaben besser verteilen können. Denn im Grunde sieht Verbandschef Matthias Aschern viel Positives an der Arbeit von Kultusministerin Hamburg. Sie habe die Oberstufenreform auf den Weg gebracht, wichtige Erlasse erneuert, das Schulfach christliche Religion eingeführt und den Schulen Freiräume geschafft. Dieses Innovationstempo bilde sich aber in der Arbeitslast auf den Schreibtischen der Schulleitungen ab, so Aschern. So gaben in einer Umfrage des Verbands 86% an, nicht genug Zeit für ihre Aufgaben zu haben. Auch die Zahl der Lehrkräfte reiche noch nicht aus und die Unterrichtsversorgung sei noch zu schlecht, so Aschern. Kultusministerin Julia Willi-Hamburg von den Grünen räumte ein, dass einige Entlastungen mehr Zeit bräuchten, das Land sei aber dran. So sehe der neue Haushaltsentwurf 1.800 neue Stellen für Lehrkräfte vor, sowie 200 Stellen für Schulsozialarbeiter und pädagogische oder therapeutische Fachkräfte.
6: Es ist mal wieder soweit. Auf der A7 steht die nächste 55-Stunden-Vollsperrung an. Ab heute Abend 22 Uhr wird die Autobahn beidseitig des Elbtunnels blockiert, zwischen Stellingen und Heimfeld. Die gute Nachricht dabei, es ist die vorerst letzte Sperrung bei Waltershof. Reinhard Postelt.
21: Südlich des Elbtunnels rücken endlich die Baumaschinen ab. Nach 6 Jahren ist die Arbeit getan. 8 Spuren breit ist die A7 nun bis zum künftigen Autobahndreieck mit der A26. Morgen kommt sogar Bundesverkehrsminister Steffen Bilger zur Einweihung. Doch freigegeben wird die verbreiterte, längste Autobahnbrücke Deutschlands erst Montag früh. Die Hochstraße Elbmarsch ist 4 Kilometer lang und steht auf hunderten Betonstelzen. Bis dahin werden die provisorischen gelben Fahrspurmarkierungen entfernt. Auch am Lärmschutzdeckel Altona wird gearbeitet. Die weiträumige Umleitung ist bekannt. Zwischen dem Horster Dreieck und Neumünster Süd soll man die A1, die A21 und die B205 nutzen. Innerstädtisch ist auch eine Umfahrung ausgeschildert. Erfreulich für die Autofahrerinnen und Autofahrer, die Staugefahr südlich des Elbtunnels sinkt. Und die jetzige A7-Vollsperrung ist die letzte in diesem Jahr.
6: Hinweise auf Lebensmittelverpackungen, die auf die Herkunft der Produkte hinweisen, gibt es viele. Zu viele, meint die Europäische Union. Deshalb hat sie ja im August eine neue Verpackungsverordnung verabschiedet und die sieht vor, einige der regionalen Slogans zu kippen. Nicht allen schmeckt das. Auf dem norddeutschen Ernährungsgipfel in Warnemünde etwa wurde über die Vorgabe aus Brüssel gestern heftig diskutiert. Jürgen Drewes mit einem Beispiel aus Mecklenburg-Vorpommern.
2: Ein Slogan lautet natürlich aus MV, entwickelt vom Landesmarketing. Rund 150 Produzenten aus MV werben damit. Bei Kunden, die bevorzugt auf regionale Erzeugnisse setzen, kommt das gut an. Supermärkte hätten sich darauf eingestellt, auch weil Touristen zielgerichtet danach suchen. Doch schon Ende des Monats soll die neue EU-Richtlinie in Kraft treten. Für Tobias Blömer ein Unding. Er ist Vorsitzender der Agrarmarketinggesellschaft MV und Chef der Rostocker Fleisch- und Wurstwaren. Allein in seinem Betrieb müsste ein Verpackungsvorrat im Wert von mehreren zigtausend Euro vernichtet werden. Die Landespolitik wurde aufgerufen, zu helfen. Sie hat bereits Unterstützung zugesichert.
6: Konflikt um Taiwan, dazu der Iran-Krieg und ein erbitterter Handelskonflikt. Trotz etlicher Streitpunkte hat US-Präsident Donald Trump beim Besuch von China-Staatschef Xi Jinping in Washington ein demonstrativ harmonisches Bild der Beziehungen beider Großmächte gezeichnet. Was ist davon zu halten? Wir sprechen gleich nach dem Sport mit unserem Korrespondenten in Washington. Zuvor das Wichtigste in Kürze, 6.15 Uhr.
1: Der Bundestag soll heute über den neuen Tankrabatt abstimmen. Die Regierung will damit Autofahrer wegen der hohen Spritpreise entlasten. Von Anfang Oktober bis Ende Dezember sollen die Steuern auf Benzin und Diesel um 17 Cent je Liter sinken. Nach der Abstimmung geht der Entwurf in den Bundesrat. Außerdem beraten die Parlamentarier heute über die Einführung einer Frühstartrente, mit der die Altersvorsorge für junge Menschen gestärkt werden soll. Israels Regierungschef Netanyahu hat den Krieg gegen den Iran verteidigt. In der Generaldebatte der UN-Vollversammlung in New York sagte Netanyahu, Israel habe iranische Atomanlagen zerstören müssen, damit das Land keine Atombomben entwickle. Der Angriff sei daher eine seiner leichtesten Entscheidungen jemals gewesen. Bevor Netanyahu ans Rednerpult trat, verließen zahlreiche Delegierte aus Protest den Saal. Dazu aufgerufen hatte die palästinensische UN-Vertretung. Bundesweit wollen heute Schülerinnen und Schüler gegen eine mögliche Wehrpflicht protestieren. Etwa 100 Demonstrationen sind geplant, wie die Initiative Schulstreik gegen Wehrpflicht mitteilte. Im Norden gibt es Protestveranstaltungen in Hamburg, Hannover und Kiel. Seit Januar gilt ein Gesetz, das junge Männer ab Jahrgang 2008 zur Musterung verpflichtet. Falls dadurch nicht genügend Freiwillige für die Bundeswehr gefunden werden, könnte wieder eine Wehrpflicht eingeführt werden. Und das Wetter in Norddeutschland. Heute gibt es abwechselnd Sonne und Wolken, nach Osten hin auch etwas Regen bei 16 bis 21 Grad. Soweit der Kurzüberblick. Weiter mit Liane Kossmann.
6: Schönen guten Morgen.
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6: Unterhaltsam war es schon mal, das Debüt von Jürgen Klopp als Fußball-Bundestrainer. Und fast hätte es ja auch mit dem Sieg geklappt in den Niederlanden. Aber eben nur fast, Martin Rosches.
3: Ja, 1-1 in Amsterdam im Rahmen der Nations League. Der Ausgleich der Niederländer fiel erst in der Nachspielzeit. Ein Sieg zum Auftakt wäre natürlich richtig schön gewesen für Jürgen Klopp und sein Team. Aber es ist eben auch ein Ergebnis, mit dem der neue Bundestrainer sicher ganz gut leben kann.
22: Wir haben sehr gut angefangen, sind sehr gut ins Spiel gekommen, haben dann kurzen Faden verloren und sind dann so ein bisschen ins Hinterherlaufen gekommen. 15 Minuten war nicht mehr das Spiel von dem zu sehen, was wir eigentlich vorhaben. Die Jungs haben aber, und das ist jetzt die wichtigste Information, absolut alles rausgehauen. Volle Bereitschaft. Und das ist ja das, was wir heute was wir sehen mussten. Auf jeden Fall haben wir gesehen. Und deshalb bin ich mit dem Part total happy.
3: Soweit das erste Fazit von Jürgen Klopp. Dazu jetzt die Einschätzung unseres Reporters Holger Dahl. Er hat das Spiel in der Amsterdam Arena verfolgt. Hat der neue Bundestrainer das so korrekt gesehen? Wie ist das Ergebnis einzuordnen?
23: Ja, also wenn man den Spielverlauf sieht, dann klingt das natürlich schon sehr wegen des späten Ausgleichstores der Niederländer irgendwie unglücklich. Aber wenn man dann wirklich das ganze Spiel im Blick hat, dann geht das für mich wirklich total in Ordnung. Die Niederländer hatten einige Großchancen. Ihr frühes 1-0 wurde aberkannt. Das hätte auch zählen können. Ich kann gut verstehen, dass Jürgen Klopp nach dem Unentschieden und dem Tor von Felix Metscher zufrieden war. Auch weil ganz kurz vor dem Anpfiff Jamal Musiala verletzt passen musste und auch Kai Havertz früh angeschlagen ausgewechselt wurde. Aber da ist schon auch noch viel Arbeit.
3: Und gibt es denn echte Gewinner im Team?
23: Ja, also der Debütant Philipp Treu war für mich als rechter Verteidiger richtig gut. Der junge Frankfurter Ebnu Talib musste wegen der Havertz-Verletzung schon früh rein. Der war wirklich total engagiert. Die neue Nummer 1 im Tor, Marc-André Ter Stegen, ja, super gehalten. Waren allerdings auch einige gefährliche Fehlpässe mit dabei. Insgesamt war dann einfach zu sehen, wohin es noch gehen kann. Mit dem schnellen Umschalten, Tempo über Außen, Leidenschaft und Intensität, das war da. Es wäre jetzt aber auch echt zu viel verlangt gewesen, dass gleich wirklich so jedes Rädchen ins andere greift. Das hat Jürgen Klopp auch genauso analysiert.
3: Ist ja auch verständlich. Und wie geht's jetzt weiter für Klopp und sein Team?
23: Ja, also für Kai Havertz und Jamal Musiala wird jetzt Ersatz nachnominiert. Dann gibt es für den ersten Kader noch das Spiel Sonntag in Augsburg gegen Griechenland, bevor es dann ja für die zweite Auswahl noch in München gegen Serbien und dann in Griechenland zur Sache geht. Das sind also anstrengende Wochen für Jürgen Klopp bei seinem Trainer-Comeback. Aber er wirkte gestern wirklich total motiviert, irgendwie auch frisch, auch noch nach dem Interview-Marathon und der Abschlusspressekonferenz. Jürgen Klopp ist einfach jetzt da und wir müssen mal gucken, was das für den deutschen Fußball bedeutet.
4: Soweit Einschätzung von Holger Dahl. Der nächste Gegner in der Nations League, Griechenland, hat übrigens in Serbien mit 2:1 gewonnen. Zum Basketball. Die Rostock Seawolves haben den zweiten Sieg im zweiten Bundesligaspiel verpasst und die Partie in Ludwigsburg noch aus der Hand gegeben. 78-81 hieß es am Ende aus Rostocker Sicht. Und Rasta Fechter hat nach der erfolgreichen Champions League Quali eine richtige Klatsche kassiert in der Bundesliga und in eigener Halle mit 67-108 gegen Bamberg verloren. Jan Möller.
5: Es war doch bislang alles so gut gelaufen für Rasta Fechter. Alle Vorbereitungsspiele hatten die Niedersachsen gewonnen. In Bulgarien hatten sie sich dann für die Champions League qualifiziert, den dritthöchsten Europapokalwettbewerb mit 4 Siegen in 6 Tagen. Und dann kommt Bamberg in den Rasterdom, ein Team, das zum Bundesliga-Auftakt haushoch beim FC Bayern verloren hat. Und dieses Team verpasst Rasta eine richtige Abreibung. Die Gäste mit einer überragenden Verteidigung, Fechter mit einem Ballverlust nach dem anderen und ohne etatmäßigen Spielmacher, das machte sich deutlich bemerkbar. Schon Mitte des zweiten Viertels betrug der Rückstand über 30 Punkte. Die Mannschaft wirkte platt, unkonzentriert. Es war ein Abend, an dem nichts klappen wollte. Und das änderte sich auch in der zweiten Hälfte nicht mehr. 67-108, es war für Fechter die zweithöchste Pleite in der Bundesliga-Geschichte und es war ein harter Realitätscheck.
4: Und die gute Nachricht, es geht schon morgen weiter für Rasta Fechter mit einem Auswärtsspiel in Frankfurt.
6: Der Sport mit Martin Roschitz. Mehr demonstrative Harmonie war wohl selten im Verhältnis zwischen den USA und China. Staatschef Xi Jinping ist ja gerade zu einem 3-tägigen Besuch in Washington. Und wenn man die Bilder so sieht, denkt man kaum daran, dass es große Konflikte zwischen den beiden Weltmächten gibt. Etwa in Handelsfragen, im Umgang mit Taiwan, mit Iran und Russland oder was die Vorherrschaft bei der künstlichen Intelligenz angeht. Umso erstaunlicher ist es, welch angenehmen Besuch Donald Trump, wie er sagt, dem Freund aus Peking bereitet. Militärkapelle, Truppenparade, Staatsbankett. Ralf Borchert ist unser Korrespondent in Washington. Ich habe ihn kurz vor der Sendung gefragt. Das sieht ja alles wirklich sehr harmonisch aus. Aber wie glaubhaft ist das bei all den Konflikten, die es ja gibt?
8: Ja, das kommt darauf an, wie man diesen Besuch insgesamt sieht. Die Befürworter dieses pompösen Auffahrens von allen Dingen, die man einem ausländischen Staatsgast bieten kann, sagen, naja, es geht darum, die Gesprächskanäle offen zu halten. Das ist unser Hauptkonkurrent. China rüstet militärisch in unglaublicher Geschwindigkeit auf. Auch in Handelsfragen ist es das Land, mit dem wir am meisten zu tun, die meisten Konflikte haben. Wir müssen mit denen reden. Und umso besser man sich auch persönlich versteht, umso besser ist dieser Austausch möglich. So argumentiert etwa US-Außenminister Rubio, der diesen aufwendigen Besuch verteidigt. Aber es gibt auch deutliche Kritik. Es gibt Senatoren, die sagen, was soll dieser Pomp? Warum schmeichelt sich Donald Trump bei Autokraten wie Putin und Xi auf diese Art und Weise ein? Das stärkt uns nicht, das macht uns doch nur schwächer und er unterliegt da einer Selbsttäuschung. So hat es etwa ein demokratischer Senator Chris Van Hollen formuliert. Also es gibt beide Positionen. Pomp und Gloria helfen was, Gesprächskanal, oder sie helfen nichts. Einschmeicheln und am Ende kommt so gut wie nichts raus.
6: Themen zu besprechen gab es ja einiges. Künstliche Intelligenz habe ich schon, das Stichwort habe ich schon genannt. An dem Staatsbankett gestern Abend, da waren ja auch Vertreter der Tech-Konzerne dabei. Zeichnet sich denn da eine Zusammenarbeit zwischen den USA und China ab, vielleicht sogar hin zu einer gemeinsamen Regulierung?
8: Nicht wirklich, würde ich sagen. Wir waren bei diesem Staatsbankett wie die meisten Journalisten nicht dabei. Und ob die großen Tech-Bosse, es waren alle großen Namen da, nicht nur Elon Musk und Tim Cook, auch andere, Zuckerberg und so weiter und so fort. Ob man bei so einem Staatsbankett in einem solchen Rahmen wirklich mit der chinesischen Seite diskutiert inhaltlich, ich glaube es kaum. Und wenn wir gehört haben, was Xi und Trump in ihren kurzen Pressestatements im Weißen Haus zum Thema künstlicher Intelligenz gesagt haben, dann war das gegensätzlich. Xi hat zumindest vorgegeben, Kontrolle zu wollen. Und Trump hat gesagt, was soll das Gerede, sinngemäßes Zitat, was soll das Gerede über Kontrolle und Grenzen? KI bietet Chancen. Trump spricht ja inzwischen lieber von Superintelligenz als künstlicher Intelligenz. Nicht AI im Amerikanischen, sondern SI heißt das bei ihm. Und er sagt, das sind Chancen. Mit KI werden wir Wohlstand für die Menschheit bringen über Jahrzehnte hinaus. Also ziemlich gegensätzliche Aussagen. Konkrete Vereinbarungen, bekannt jedenfalls, ist bisher nichts geworden.
6: Ja, in den USA stehen aber ja auch im November die Midterms an. Wenn man sich die wirtschaftliche Lage ansieht, hohe Inflation, hohe Tankpreise, das ist nicht gut für Donald Trump und seine Republikaner. Was hat Trump also erreicht in Handelsfragen auch mit China? Kann er sich überhaupt einen Empfang leisten, der nur spektakulär aussieht?
8: Das einzig Konkrete, und das wurde ja schon zu Beginn bekannt gegeben, ist die zweimonatige Verlängerung einer Art Waffenruhe in Zoll- und Handelsfragen. Hauptinhalt, die hohen Strafzölle, mit denen Trump begonnen hat, China hat dann nachgezogen, sind ausgesetzt, nochmal 2 Monate länger. Und auf chinesischer Seite ist das vor allem die Zusage, dass man die Exportbeschränkungen, die man zunächst bei den so wichtigen seltenen Erden, die die USA brauchen aus China, dass man diese Exportkontrollen auch ausgesetzt hat, großen Teil. Aber ob dann nochmal Zusätzliches jetzt erreicht wurde, bekannt ist nichts geworden. Die US-Seite hatte zum Beispiel auf mehr Agrarexporte nach China gehofft. Sojabohnen sind da eins von vielen Produkten. Und das würde vielleicht bei den Wählergruppen, die normalerweise republikanisch wählen, vielleicht Trump gewählt haben und jetzt in Frage stellen, wählen wir ihn wieder, helfen, wenn Farmer, Rancher in den USA zum Beispiel wieder mehr nach China liefern könnten. Aber wie gesagt, konkrete Vereinbarung, bekannt ist bisher nichts geworden von diesem Besuch.
6: Und auch wenn es um sicherheitspolitische Themen geht, um Chinas Unterstützung für Russland, um Iran, um Taiwan, da kann man sich ja auch fragen, warum erhält ausgerechnet ein solcher Partner einen Empfang wie ein enger Verbündeter?
8: Genau, Beispiel Russland-Ukraine. Der US-Kongress hat ja vor kurzem Trump die Möglichkeit zumindest gegeben, den Ländern Strafzölle aufzubrummen, die weiter Öl und Gas von Russland kaufen. Und es ist vor allem China. Aber niemand rechnet hier damit, dass Trump diese bis zu 100%igen Strafzölle für solche Ölkäufe von China aus Russland weiterhin wirklich erhebt. Er will offenbar hier Konflikt vermeiden. Und auch beim so schwierigen Thema Iran, das ihm auch Stimmen kosten dürfte, nicht ihm, aber seinen republikanischen Kandidaten bei den Midterms, da hat sich auch bei diesem Treffen, jedenfalls nichts bekannt, abgezeichnet, dass China wirklich bereit wäre, den USA hier aus der Bredouille zu helfen. Es gibt starke chinesische Interessen im Iran, Einflüsse auch von hier, Ölkäufe weiterhin. Und die Chinesen suchen hier eher nach einer Lösung, die ihnen hilft, aber nicht unbedingt dem Westen und den USA.
6: Ralf Borchert war das, unser Korrespondent in Washington zum Gipfeltreffen von US-Präsident Donald Trump und China-Staatschef Xi Jinping.
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6: Braucht eine Organspende die ausdrückliche Zustimmung des Spenders, der Spenderin? Über diese Fragen haben die Abgeordneten im Bundestag gestern wieder diskutiert. Konkret geht es um die mögliche Einführung der sogenannten Widerspruchsregelung. Die sieht vor, dass Erwachsene automatisch als Organspender gelten, außer sie widersprechen dem aktiv. Unser Gastautor heute ist Christoph Schwennicke, Politikchef bei T-Online. Er meint, die Widerspruchsregelung sei angesichts der hohen Zahl an Menschen, die ein Organ brauchen, dringend notwendig. Die aktuelle Regelung sei ethisch gut gemeint, produziere aber ein paradoxes Ergebnis.
9: Viele Menschen, das belegen Umfragen, sind grundsätzlich zur Organspende bereit, tragen diese Entscheidung aber niemals in ein Formular ein. Aus Bequemlichkeit, aus Gedankenlosigkeit, aus Nachlässigkeit. Ihr Schweigen wiegt damit am Ende schwerer als die ausdrückliche Hoffnung eines anderen Menschen auf ein Weiterleben. Es ist daher richtig, von dieser ausdrücklichen Zustimmung umzustellen auf eine allgemeine Organspende, der man aktiv widersprechen kann. Mit dieser Umkehr des Vorgehens bleibt die Souveränität über den eigenen Körper auch im Todesfall erhalten. Und mehr Menschen, die permanent an Maschinen hängen, würde gleichzeitig geholfen sein. Die allgemeine Organspende würde zudem Angehörige entlasten. Heute müssen diese in einer ohnehin furchtbaren Situation oft stellvertretend beantworten, was der Verstorbene vermutlich gewollt hätte. Klar ist, wer nicht spenden will, muss Nein sagen dürfen. Aber das dann eben auch tun. Denn warum soll das Schweigen eines Menschen schwerer wiegen als die letzte Hoffnung eines anderen?
6: Die Meinung von Christoph Schwennicke von T-Online. Ganz anders sieht es die Schwäbische Zeitung aus Ravensburg. Sie plädiert für aufgeklärte Selbstverantwortung und hält die Widerspruchsregelung für den falschen Weg.
10: Sie macht aus Schweigen Zustimmung. Doch freier Wille funktioniert nicht per Voreinstellung. Der bessere Weg ist unbequemer, aber ehrlicher. Der Staat sollte jeden regelmäßig zur Entscheidung auffordern und diese einfach dokumentieren. Auch die Kirchen sind hier gefragt. Organspende ist gelebte Solidarität und kann Leben retten. Freiheit heißt nicht, sich vor einer Entscheidung zu drücken. Freiheit heißt, Verantwortung zu übernehmen für sich selbst und für andere.
6: Die Augsburger Allgemeine hält die Debatte Widerspruchs gegen Zustimmungsregelungen für zu verengt. Das Blatt meint, sollte der neue Anlauf wieder scheitern, sei es Zeit für einen Kompromiss.
10: Die Gegner der Widerspruchslösung treten in ihrem Antrag etwa dafür ein, dass man nach dem 18. Geburtstag aufgefordert wird, seine Entscheidung zu treffen. Die Idee ist richtig, aber zu unverbindlich. Besser wäre, der Staat fordert nicht nur dazu auf, sondern macht diese Entscheidung, Organspende ja oder nein, verpflichtend. Eine Zustimmungslösung also, aber mit Entscheidungspflicht. Es wäre zumindest ein Fortschritt gegenüber dem Status quo.
6: Das waren die Standpunkte. Zusammengestellt hat sie heute Marei Beermann.
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1: Um 6.30 Uhr mit Michael Hafke. Bundestag und Bundesrat stimmen heute über einen erneuten Tankrabatt für Autofahrer ab. Dieser soll von Oktober an gelten. Benjamin Großkopf aus Berlin ordnet ein, inwiefern sichergestellt ist, dass der Tankrabatt auch bei den Autofahrern ankommt.
7: Bei der letzten Auflage des Tankrabatts im Frühsommer, so schätzt es das Bundeskartellamt, waren es etwa 80%, die wirklich beim Autofahrer ankamen. Und eben dieses Kartellamt, das hat jetzt schon, bevor es überhaupt losgeht, an die Mineralölkonzerne appelliert. Gebt das weiter. Das Kartellamt, das muss man wissen, beobachtet die Preisentwicklung nämlich und kann auch Verfahren anstrengen. Allerdings immer erst hinterher, was dem Autofahrer in dem Moment an der Zapfsäule natürlich nichts bringt.
1: Der Bundestag berät heute außerdem erstmals über die sogenannte Frühstartrente. Mit dem Programm will die Regierung die Altersvorsorge für junge Menschen stärken. Aus Berlin, Jakob Mayer.
11: Über viele der geplanten Änderungen bei der Altersversorgung müssen Union und SPD in den kommenden Wochen noch diskutieren, aber bei der Frühstartrente sind sich die Koalitionspartner einig. Die SPD sieht darin eine Chance, die Rente zukunftsfest aufzustellen. Die Union spricht von einem Paradigmenwechsel. Demnach bekommen Kinder künftig ein Startkapital für die private Altersvorsorge. Dafür zahlt der Bund für Kinder und Jugendliche von 6 bis 18 Jahren monatlich 10 Euro in ein Vorsorgedepot ein. Das können die Eltern innerhalb gewisser Vorgaben selbst aussuchen. Tun sie das nicht, fließt das Geld in eine von der Bundesbank verwaltete Kapitalanlage. So will die Bundesregierung Anreize setzen, um die private Vorsorge im Erwachsenenalter mit eigenen Beiträgen fortzuführen. Das Gesetz soll Anfang nächsten Jahres in Kraft treten und rückwirkend für das laufende Jahr gelten.
1: Chinas Präsident Xi hat bei seinem US-Besuch beide Seiten zu verantwortungsvollem Handeln aufgerufen. Bei einem Staatsbankett im Weißen Haus sagte Xi, China und die USA müssten einen neuen Weg finden, wie große Länder miteinander zurechtkommen könnten. Der amerikanische Präsident Trump betonte hingegen die enge Verbundenheit mit China. In den Gesprächen ging es unter anderem um künstliche Intelligenz, Taiwan oder dem amerikanischen Krieg gegen den Iran. Annäherungen zeichnen sich bislang nicht ab. Die USA halten an Exportkontrollen für US-Technologien fest. In vielen Städten wollen Schüler heute gegen eine mögliche Wehrpflicht protestieren. Sie befürchten, dass, wenn die Bundeswehr zu wenig Nachwuchs hat, die Wehrpflicht wieder eingeführt wird. Wo in Norddeutschland solche Streiks organisiert werden, fasst Ingen Henkel aus der NDR Nachrichtenredaktion zusammen.
12: Der sogenannte Schulstreik gegen Wehrpflicht findet in Hamburg parallel zum Militärmanöver Red Storm Charlie statt. Eine zentrale Kundgebung gibt's am Nachmittag am Dammtorbahnhof. In Hannover wollen sich die Streikenden mittags am Hauptbahnhof versammeln. In Kiel gibt's am Vormittag eine Demonstration am Exerzierplatz. Seit Januar gilt ein Gesetz für eine verpflichtende Musterung für junge Männer ab Jahrgang 2008. Falls sich damit zu wenige Freiwillige für die Bundeswehr finden, könnte der Bundestag entscheiden, dass die Wehrpflicht wieder aktiviert wird.
1: Die Berliner Linke will auf einem Parteitag heute darüber abstimmen, ob mit Grünen und SPD über eine Koalition sondiert werden soll. Bei der Wahl zum Berliner Abgeordnetenhaus am vergangenen Sonntag war die Linke die mit Abstand stärkste Kraft geworden. Sie will mit Elif Erhalb erstmals die regierende Bürgermeisterin stellen. Die Berliner SPD hatte zuvor erklärt, dass sie sondieren will. Die Linke in Berlin steht unter anderem wegen umstrittener Positionen von Teilen der Partei zum Nahostkonflikt in der Kritik. Wenige Tage nach der Wahl in Mecklenburg-Vorpommern haben mehrere Kabinettsmitglieder ihren Rückzug angekündigt. Neben Bildungsministerin Oldenburg von der Linken kündigte auch Wissenschaftsministerin Martin von der SPD ihren Verzicht aufs Ministeramt an. Auch Staatskanzleichef Dahlemann macht nicht mehr weiter. Aus Schwerin Stefan Luthmann.
13: Gleich mehrere Vertraute von Ministerpräsidentin Schwesig werfen hin. Wissenschaftsminister Martin nannte familiäre Gründe für ihren Verzicht. Schwesig hatte sie 2019 aus Berlin nach Mecklenburg-Vorpommern geholt. Staatskanzleichef Dahlemann begründete seinen Verzicht auf das Amt mit seiner Niederlage bei der Landtagswahl. Am Morgen hatte Bildungsministerin Oldenburg von der Linken ihren Verzicht auf ein Ministeramt erklärt. Mindestens drei wichtige Positionen im neuen Kabinett müssen damit neu besetzt werden. In einer ersten Reaktion sagte Ministerpräsidentin Schwesig, sie bedauere die Entscheidungen, habe dafür aber Verständnis.
1: In Hamburg hat gestern die Militärübung Red Storm Charlie begonnen. Drei Tage lang üben Soldaten mit Unternehmen und Partnern der Stadt wie Feuerwehr und Polizei die Zusammenarbeit. Aus Hamburg Elias Bartel.
14: Bis spät in die Nacht rollte die Kolonne durch die Stadt. Rund 70 Bundeswehrfahrzeuge, dazu zivile Lastwagen. Über dem Konvoi kreisten Hubschrauber der Bundeswehr und die Libelle der Hamburger Polizei. Aktivisten wollten die Kolonne blockieren, aber vergebens. An den Elbbrücken fing die Polizei sie ab. Die Kolonne fuhr zu diesem Zeitpunkt ganz woanders. Gestern Nachmittag startete die Übung mit einem Szenario, in dem Soldaten am Hafen von einer Drohne angegriffen werden. Laut Kommandeur ein Nachbau der Drohne vom vereitelten Anschlag am Flughafen Leipzig-Halle. Geübt wird vor allem das Zusammenspiel von Bundeswehr, Polizei, Feuerwehr und zivilen Organisationen. Die Zahl der Soldaten blieb bei rund 500. Heute übt die Bundeswehr einen Chemieunfall und einen Anschlag auf eine Bahnstrecke.
1: Und das waren die Nachrichten.
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6: Abwechselnd wird es heute Sonnenschein geben, aber eben auch Wolken nach Osten hin. Da kann es auch etwas regnen bei 16 bis 21 Grad. Morgen auch wieder wechselhaft und gebietsweise wird es auch regnen bei 17 bis 23 Grad. Die weiteren Aussichten am Sonntag mal Sonne, mal Wolken bei 18 bis 25 Grad. Und am Montag auch wieder mal Sonne, mal dichtere Wolken im Nordwesten. Da kann es auch wieder Schauer geben bei 18 bis 27 Grad. NDR Info, der Verkehrsservice mit einer Meldung. Die A1 Bremen-Hamburg ist zwischen Posthausen und Stuckenborstel wegen Bergungsarbeiten in beiden Richtungen gesperrt. Ansonsten allen unterwegs eine gute Fahrt. Am Mikrofon ist Liane Kossmann. Schönen guten Morgen.
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6: Die Masche gibt es erst seit wenigen Jahren. Die Schäden werden allerdings von Jahr zu Jahr größer. Die Rede ist von sogenannten Schockanrufen. Ein Bekannter braucht dringend finanzielle Hilfe. Ein enger Verwandter steckt in einer Notlage. Die Staatsanwaltschaft droht mit Haft. Nichts davon stimmt. Aber die Opfer werden derart unter Druck gesetzt, dass sie Geld, Gold, Schmuck bis hin zu Kontodaten übergeben. An einen Boten an der Haustür, auf Parkplätzen oder digital. Tatort Telefon, wer steckt hinter sogenannten Schockanrufen und was hilft dagegen? Das ist unser NDR-Info-Thema heute. Und dazu ist jetzt Nicolas Lieven aus unserer Wirtschaftsredaktion bei mir im Studio. Guten Morgen.
15: Guten Morgen, Anna.
6: Nicolas, ihr habt ja in den vergangenen Wochen zu einem solchen Fall recherchiert. Was ist passiert?
15: Ja, also es ging auch um einen solchen Schockanruf und der Fall war oder ist deshalb so dramatisch, weil das Opfer, eine Frau Mitte 50, wohnt in Hamburg, ist psychisch erkrankt und sie ist in Behandlung. Ob die Täter das jetzt gemerkt haben oder nicht, ich glaube, es hätte gar keinen Unterschied gemacht. Nur das Opfer war eben ohnehin in einer sehr schwierigen Situation und wir haben deshalb auch ihre Aussagen jetzt nachgesprochen. Wir nennen sie hier Britta und bei Britta klingelte eben vor einem Vierteljahr im Mai das Telefon.
16: Die haben mich angerufen und sich ausgegeben als PayPal Security Service. Sie hätten festgestellt, auf dem Konto gäbe es Bewegungen, ob ich das sei. Sie hätten den Verdacht, dass das Konto in die Hand von Betrügern gekommen sei. Sie müssten nun reagieren und Krypto-Accounts einrichten, weil nur dort mein Geld sicher sei. Dann haben die mir irgendwas aufs Handy gespielt. Die haben mich fotografiert. Ich habe denen meinen Fingerabdruck gegeben, meine Bankdaten.
15: Ja, und dann folgten eben etliche Überweisungen von ihrem PayPal-Account auf zwei verschiedene Kryptokonten. Die Unterlagen liegen uns auch vor und am Ende, ja, waren es ungefähr 12.000 Euro.
6: Und wann hat sie gemerkt, hier stimmt was nicht?
15: In jedem Fall zu spät, das kann man sagen. Sie sagt heute, es waren gefühlt nur Stunden. Allerdings nach unseren Recherchen war es eben so, dass PayPal das Geld schon von dem Bankkonto abgebucht hatte und entsprechend groß war natürlich der Schock.
16: Das Erste war, ich habe erstmal geheult. Bin dann mit meiner Tochter zur Bank, die Konten sperren lassen. Die Bank hat sich dann von PayPal das Geld zurückgeholt. Sofort. Und hat mein Konto gesperrt. Und dann war ich bei PayPal im Minus mit diesen 11.900 Euro.
15: Natürlich ist sie zur Polizei gegangen. Sie hat Anzeige erstattet. Nur die Hoffnung, das Geld wiederzusehen, war zu dem Zeitpunkt praktisch gleich null. Psychisch natürlich auch ein weiterer Rückschlag. Es ging der Frau dann so wie vielen Opfern auch, sind dann verunsichert, haben zu niemandem mehr Vertrauen und fühlen sich auch verfolgt.
16: Das Schlimmste war eigentlich, dass man immer wieder kontaktiert wurde. Und ich wusste nie, ist das seriös oder sind das die Betrüger? Von PayPal habe ich alles ignoriert, bis sie gedroht haben, es gibt ein Inkasso-Verfahren.
15: Genau, und das war der Zeitpunkt, als sich Britta dann an uns gewendet hat, beziehungsweise eine Bekannte hat das getan. Das war Anfang Juli.
6: Und wo setzt man dann an? Was habt ihr dann gemacht?
15: Ja, das ist schwierig, weil diese Schockanrufe, die nachzuverfolgen, ist sehr, sehr kompliziert. Die Täter sitzen ja meist in Asien, sitzen in Osteuropa, da ist praktisch kein Rankommen. Wenn das alles über Kryptobörsen noch läuft, dann ist das Geld in der Regel weg in alle Welt. Bei der Hausbank natürlich sieht es auch so aus. Sie sagen, es ist ein Betrugsfall, damit haben wir gar nichts zu tun. Und bei PayPal war es so, dass es von der Seite hieß, naja, die Daten wurden ja freiwillig rausgegeben.

0: Freut habe ich mich natürlich gleich. Und später lag ich dann im Bett und habe einer Bekannten eine Mail geschrieben. Ich kann wieder atmen. Ich bekomme wieder Luft.
1: Nun muss man dazu sagen, wir standen immer in Kontakt mit der Verbraucherzentrale, immer auch mit Juristen. Und von dort hieß es, es ist ein absoluter Einzelfall. Normalerweise bleiben die Opfer auf ihren Schäden sitzen.
2: In diesem Fall aber Ende gut, alles gut?
1: Ja, die Geschichte könnte jetzt zu Ende sein, ist sie aber noch nicht. Der größte Brocken ist tatsächlich auf dem Weg, das Minus ist weg. Allerdings, der Fall ist bis heute nicht ganz abgeschlossen, weil beide Kryptokonten gibt es bis heute, auch auf ihren Namen, und niemand weiß, was da genau passiert. Die Kryptobörsen haben den Zugriff eingeschränkt, haben auch mehrere Anfragen unsererseits ignoriert, und eine Börse, die hat nicht uns, sondern Britta angeschrieben. Wenn sie die Kontobeschränkungen aufheben lassen möchte, dann müsste sie folgenden Satz aufschreiben und per Mail zuschicken. Und jetzt bitte ganz genau hinhören.
3: Ich bestätige, dass die Sicherheitseinstellungen meines Kontos meinen Vorstellungen entsprechen und erkläre mich für alle vergangenen und zukünftigen Aktivitäten auf meinem Konto verantwortlich.
1: Völlig absurd, zumal klar ist, das Konto oder die Konten werden von den Tätern oder wurden von den Tätern genutzt, möglicherweise ja auch für weitere illegale Geschäfte. Also auch da bleiben wir natürlich dran und natürlich auch am Thema selbst. Denn die Frage bleibt ja, müssen hier nicht Unternehmen, muss vielleicht auch der Gesetzgeber für mehr Verbraucherschutz sorgen. Und was Britta angeht, ja, wir haben gerade gehört, sie kann auch wieder ruhiger schlafen, aber auch bei ihr hat der Fall natürlich deutliche Spuren hinterlassen.
0: Ich habe mir jetzt zum ersten Mal die Deutsche Bahn-App runtergeladen und meine Kreditkarte hinterlegt, damit ich mir ein Ticket buchen kann. Also mein Vertrauen in alles ist nach wie vor ziemlich erschüttert.
1: Daran merkt man einfach, die Opfer haben lange mit den Folgen zu kämpfen. Umso wichtiger ist Aufklärung, denn das Geschäft brummt. Mehrere tausend Fälle pro Jahr, der Schaden wächst stetig. Im vergangenen Jahr waren es ungefähr 50 Millionen Euro allein in Deutschland. Und das sind nur die bekannten Fälle. Die Dunkelziffer ist recht hoch und die Täter, das muss man sagen, sind absolut skrupellos.
2: Ja, und auch deshalb ist das ja heute auch unser NDR-Info-Thema. Tatort-Telefon, wer steckt hinter sogenannten Schockanrufen und was hilft dagegen? Nicolas Lieven war das aus unserer Wirtschaftsredaktion. Ja, welche Betrugsmaschen Menschen in Norddeutschland da noch auch erlebt haben, dazu dann mehr bei uns auch noch in gut 40 Minuten.
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2: Das war ein durchaus wilder Fußballritt gestern Abend in Amsterdam. Unterhaltsam war es allemal. Der Einstand des neuen Bundestrainers Jürgen Klopp. Da hat die deutsche Nationalmannschaft unentschieden gespielt gegen die Niederlande zum Auftakt der Nations League. Auf das Spiel schauen wir gleich ausführlich mit unserem Nationalmannschaftsreporter. Zuvor alles Wichtige, kurz und kompakt, 6.44 Uhr.
12: Die schwarz-rote Koalition treibt die Einführung des neuen Tankrabatts im Eilverfahren voran. Heute sollen erst der Bundestag und dann der Bundesrat zustimmen. Der Rabatt würde dann zum 1. Oktober eingeführt. Die Pläne sehen vor, die Steuern auf Benzin und Diesel um 17 Cent zu senken und damit Autofahrer zu entlasten. Darauf hatte sich die schwarz-rote Koalition verständigt, weil die Spritpreise zuletzt stark gestiegen waren. Chinas Staatschef Xi hat bei seinem Besuch in den USA an beide Länder appelliert, verantwortungsvoll zu handeln. Beide Seiten sollten einen neuen Weg finden, wie große Länder miteinander zurechtkommen können, sagte Xi bei einem Staatsbankett im Weißen Haus. Bei dem Treffen mit US-Präsident Trump in Washington ging es unter anderem um Streitpunkte wie künstliche Intelligenz, den Status Taiwans und den amerikanischen Krieg gegen den Iran. In einem Kloster im Südosten Polens sind gestern mehrere Menschen mit einem Messer angegriffen worden. Laut Polizei wurde ein Mensch getötet, vier weitere wurden verletzt. Beamte nahmen danach eine

0: Verdächtigen fest. Den Behörden zufolge handelt es sich um einen 31-jährigen Ukrainer, der aus Deutschland eingereist und auf dem Weg zu einem ukrainischen Grenzübergang gewesen sei. Am Abend wurden Gedenkmessen abgehalten. Und das Wetter in Norddeutschland. Heute gibt's abwechselnd Sonne und Wolken, nach Osten hin auch etwas Regen bei 16 bis 21 Grad. Soweit der Kurzüberblick, weiter mit Liane Kossmann.
1: Ja, und mit Spannung hat man ja gestern auf dieses Debüt des neuen Bundestrainers Jürgen Klopp geschaut in der Nations League mit seinen Jungs, wie er ja immer sagt. Wir wollen auch gleich nochmal auf dieses Spiel schauen gegen die Niederlande, das ja mit 1:1 unentschieden ausgegangen ist. Aber unsere Leitung zu unserem Nationalmannschaftsreporter in Amsterdam, die steht noch nicht. Und deshalb weisen wir erstmal nochmals auf was anderes hin hier bei uns im Programm.
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1: 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Ingo Zamperoni wird mit seinen Gästen darüber diskutieren, wie wir uns und unsere Demokratie vor Desinformation schützen können. 6:48 Uhr ist es. Ja, reden wir über Fußball und das, was Deutschland dringend braucht. Ein gutes Gefühl, Zuversicht und Lust am Gelingen. Für all das steht der neue Bundestrainer Jürgen Klopp, was Aufgabe und vielleicht auch Last zugleich sein kann. Gestern Abend ja das erste Spiel für ihn und wie er sagt, seine Jungs in der Nations League gegen die Niederlande. Das DFB-Team führte lange, aber dann glichen die Niederländer in der Nachspielzeit doch noch zum 1:1 aus. Thomas Kunze war gestern einer der Reporter im Stadion, ist uns jetzt in Amsterdam zugeschaltet. Guten Morgen.
8: Schönen guten Morgen.
1: Thomas, wie zufrieden kann Jürgen Klopp mit diesem Unentschieden sein?
8: Ja, wenn man es prozentual vielleicht mal auf so einer Emotionalskala deutlich machen möchte, würde ich sagen, er ist so bei 70% zufrieden. Mit Einstellungen, mit Emotionen, mit Comeback-Qualitäten, mit dem Überwinden von Widerständen gegen wirklich starken, hart spielenden Gegner. Fußballerisch, und das sind die anderen 30%, das weiß er auch selber und das weiß auch die Mannschaft, ist da noch relativ viel zu tun. Viele Abläufe haben nicht gestimmt. Spielaufbau über den Torhüter Marc-André Ter Stegen beispielsweise, auch in der Defensive auf den Außenpositionen, weil die eben auch alle sehr nach vorn denken. Da kann noch ein bisschen mehr passieren. Ergebnis glücklich, muss man auch sagen. Die Niederländer, speziell zweite Halbzeit, deutlich besser. Spielt aber am Ende keine Rolle. Ich finde, das ist ein okayer Einstand. Und er hat ja auch gesagt, es ist viel Arbeit, die vor ihnen liegt, und das hat man gesehen, und trotzdem kann man irgendwie optimistisch in die Zukunft schauen, finde ich.
1: Ja, in jedem Fall gibt es ja auch wieder Außenverteidiger, vor allem rechts mit Philipp Treu, aber auch links mit Nathaniel Brown. Wie haben sie dir gefallen?
8: Sehr gut, und nicht nur aufgrund des Kerngeschäfts in ihrem natürlichen Habitat, nämlich in der Defensive, sondern vor allen Dingen aufgrund der Wege nach vorn, speziell auf der linken Seite, das Duo Nathaniel Brown und Kevin Schade. Das war dann schon wirklich cool zu sehen, dass auch Top-Athleten wie Somerville beispielsweise bei den Niederländern mit diesem Tempo Schwierigkeiten bekommen. Daraus kann sehr, sehr viel entstehen. Das ist auch die Idee von Jürgen Klopp. Auf der rechten Seite das Duo Treu und Adeyemi ähnlich, auch wenn eben, wie gesagt, in der Präzision dann in dem Tempo Gegenstößen noch nicht alles funktioniert hat. Aber da sieht man schon die Idee. Ich will jetzt noch nicht von Handschrift sprechen. Sowieso so eine Floskel, unter der man sich wenig vorstellen kann. Aber da ist auf jeden Fall was möglich in Zukunft.
1: Marc-André Ter Stegen hattest du auch schon erwähnt. Im Tor ja wieder die Nummer 1. Hat sich das ausgezahlt?
8: Also der hat mir eigentlich überhaupt nicht gefallen und das lag jetzt aber gar nicht daran, dass er auf der Linie keinen guten Job gemacht hat. Das hat er nämlich tatsächlich und das ist auch seine große Kompetenz. Aber bei ihm hat man gemerkt, dass er ein bisschen rusty war, ein bisschen eingerostet in der Nationalmannschaft, dass die Abläufe nicht stimmten. Er hatte im Spielaufbau zwei Katastrophenpässe aus dem 16er raus in die Füße von Ryan Gravenberg beispielsweise. Da hätten Gegentore erfolgen können. Beim aberkannten 1-0 für die Niederländer, Kopfball Virgil van Dijk, sieht da auch nicht so gut aus, wird da von Bobby geblockt, das wird dann zum Glück abgepfiffen. Es war für ihn super aufregend, das hat man auch gemerkt, das war ja auch noch sein neues Heimstadion, er spielt ja für Ajax, hat dieses eine Tor kassiert, da kann er nichts dafür. Der kann noch besser und der wird auch noch besser. Und das Schöne ist, das betrifft die ganze Mannschaft.
1: Ja, du sagst es ja schon, es ist noch viel Arbeit vor dieser Mannschaft. Aber wie ist denn dein Eindruck im Moment? Wie viel von Klopps Ideen für die Mannschaft war gestern Abend schon erkennbar? Also was hat das Team schon umgesetzt?
8: Das haben sie auch alle eintönig danach in den Interviews gesagt. Joshua Kimmich, Jonathan Tah, Philipp Treu und Co. Die Einstellung, die Intensität, der Einsatz. Und das war bei diesem Spiel auch wirklich nötig. Die Holländer haben es nämlich auch furchtbar ernst gemeint beim Debüt ihres neuen Bondscoaches von Xavi Hernandez, dem Spanier. Und das ist ja das, was wir so oft und so lange vermisst haben. Diese Aufgabe, die Selbstaufgabe, jeden Zweikampf, jeden Sprint zu 100% einzugehen. Das haben sie gemacht. Das ist nötig. Und das wird Jürgen Klopp anscheinend auch immer wieder in diese Mannschaft reinbekommen. Und das Fußballerische, das braucht einfach noch Zeit. Sie gehen jetzt zurück nach Herzogenaurach, haben dann noch eine gute, echte, volle Trainingseinheit. Aber bis wir da wirklich den richtigen Kloppball sehen, da müssen wir uns sicherlich noch ein paar Monate gedulden. Da braucht er noch den ein oder anderen Nationalmannschaftsblock. Aber ich habe es ja gerade angekündigt und angesprochen. Die Grundidee ist zu sehen, schnelle Ballgewinne und dann ab nach vorn. Das haben sie gestern versucht, auch wenn es nicht immer geklappt hat.
1: Ja, am Sonntag gibt es ja schon das nächste Spiel gegen Griechenland dann. Was lässt sich denn mitnehmen in dieses Spiel und wie will Jürgen Klopp das dann angehen?
8: Ja, mitnehmen lässt sich vor allen Dingen erstmal, dass er schon umstellen muss. Kann sich gleich mal als Krisenmanager bewähren. Jamal Musiala, Oberschenkelverletzung bei der Erwärmung. Kai Havertz, Oberschenkelverletzung nach einer Viertelstunde, nach einem Foul von Quentin Timber. Die waren gestern im MRT, mal sehen, was dabei rauskommt. Da muss er nachnominieren. Da bin ich sehr gespannt. Vielleicht kommt Johnny Burkhardt schon aus Kader 2 mit dazu. Und ansonsten müssen sie einfach da anknüpfen, wo sie gestern aufgehört haben, bei den positiven Sachen. Ich persönlich würde mir noch wünschen, dass die Abläufe im Gegenpressing, also wenn der Gegner den Ball in der eigenen Hälfte gewonnen hat, aber noch nah am eigenen Tor steht, das war eigentlich immer so die Stärke von Klopp-Mannschaften. Das haben die Niederländer gestern sehr, sehr gut gelöst. Da erhoffe ich mir dann in Augsburg gegen Griechenland vor Heimpublikum noch einen Schritt nach vorn. Dann werden wir nämlich mehr Torchancen sehen. Da waren die Niederländer gestern deutlich besser. 22 Torschüsse auf deren Seite, nur 10 auf der deutschen. Also in Sachen Offensive muss da noch ein bisschen was kommen.
1: Wir bleiben gespannt. Thomas Kunze war das, unser Nationalmannschaftsreporter. Danke nach Amsterdam.
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1: Der aus Deutschland stammende US-Investor Peter Thiel ist mit einem Preis des Axel Springer Verlags in Berlin ausgezeichnet worden. Thiel hat PayPal und Palantir mitgegründet, steht US-Präsident Donald Trump nahe und stellt die liberale Demokratie offen in Frage. Entsprechend umstritten ist also diese Ehrung, die der Vorstandschef des Axel Springer Verlags Matthias Döpfner in seiner Rede gestern Abend so aufgenommen hat.
10: And all that hosted by Axel Springer.
11: Und das alles ausgerichtet von Axel Springer, dem Epizentrum des Bösen, der rechten Verschwörung, dem Magneten der finsteren Mächte.
10: Of the sinister forces.
12: So zitiert Springer-Chef Matthias Döpfner ironisch seine Kritiker. Axel Springer verlieh am Donnerstagabend seinen Preis, den Axel Springer Award, an den US-Investor Peter Thiel, auch für dessen Firma Palantir, die laut Begründung für die Widerstandskraft von Demokratien entscheidend sei. Gegner schmähten Thiel als Antidemokraten, ja als Antichristen, sagt Döpfner. Den Antichristen bemüht Thiel übrigens selbst gern. Vor dem Verlagshaus protestierten laut Polizei rund 200 Menschen. Döpfner kontert mit einem Vergleich.
10: Perhaps we should have invited anti-Semites.
11: Vielleicht hätten wir Antisemiten, Islamisten, Clan-Chefs der organisierten Kriminalität einladen sollen. Dann wäre die Veranstaltung ohne Protest abgelaufen. Das ist Berlin, meine Damen und Herren. Das ist Berlin.
12: Offenbar eine Spitze gegen die Berliner Linke. Nach ihrem Wahlsieg steht sie wegen Vorwürfen zu Antisemitismus und Clan-Kontakten in der Kritik. Die Partei weist das entschieden zurück. Kritik gibt es aber auch im eigenen Konzern. Laut US-Medien protestierten 120 Beschäftigte von Politico und Business Insider in einem Brief. Auf der Bühne fragt Döpfner dann selbst.
10: Peter,
11: um gleich den Elefanten im Raum anzusprechen, haben wir einen Antidemokraten ausgezeichnet?
12: Thiel verneint und sagt dann,
13: Schreiben ist so gefährlich. Ein Kind, das sich schlecht benimmt, kann man verstoßen. Was man aber schreibt, kann man nie zurücknehmen. Ich glaube nicht, dass ich etwas so Kontroverses gesagt habe.
12: Gemeint ist ein Essay von 2009. Darin schreibt Thiele, glaube nicht mehr, dass Freiheit und Demokratie vereinbar seien. Später relativierte er das. DIW-Präsident Marcel Fratscher nimmt ihm das nicht ab.
14: Er ist nicht so, dass er nur Unternehmer ist und ab und zu mal solche Sätze raushaut, sondern er hat eine Agenda. Und er redet nicht nur so und sehr fundiert und immer wiederholt, sondern er handelt so.
12: Thiel gilt als wichtigster Förderer von US-Vizepräsident J.D. Vance. Im Saal sitzt auch Bayerns Ministerpräsident Markus Söder. Döpfner bedauert, dass Deutschland den Erfolg von Thiel und Palantir nicht für die eigenen Probleme nutze und fragt.
11: Würdest du helfen, wenn man dich fragt? Der Ministerpräsident ist hier. Du könntest also gleich Angebote machen.
13: Man muss nur fragen.
12: Söder nickt. Man spielt sich an diesem Abend die Bälle zu. Die Verbindung zwischen Gastgeber und Preisträger reicht dabei über die Bühne hinaus. Döpfners Sohn Moritz arbeitete früher für Thiel und leitet heute einen eigenen Risikokapitalfonds. Laut Manager-Magazin mit Thiel als wichtigsten Geldgeber.
1: Aus Berlin berichtete FT-Miss Angeloudis.
15: Der Stichtag.
1: Heinrich George war einer der großen Schauspieler der Weimarer Republik und Vater des Schauspielers Götz George. Heute, vor 80 Jahren, starb er in sowjetischer Gefangenschaft.
16: Ach, er ist tot. Ach, George ist tot.
17: Heinrich George als Götz von Berlichingen. Eine Rolle, in der unzählige Male auf der Bühne sterben musste. Der Figur des rebellischen Ritters fühlt er sich so verbunden, dass er den jüngeren seiner beiden Söhne genauso, nämlich Götz nennt. Spielen, im Theater, im Film, das ist der Lebensinhalt des Mannes, der bullige Präsenz mit Zartheit verbinden kann und binnen weniger Jahre zu einem der bekanntesten Schauspieler der Weimarer Republik wird.
18: George war ein Schauspieler, der alles unmittelbar aus sich heraus schleuderte.
17: Erinnerte sich seine Frau, die Schauspielerin Bertha Drews.
18: Er war ein Naturereignis.
17: War Heinrich George zuvor Unterstützer der Kommunistischen Partei, wird er nach der Machtübernahme durch die Nationalsozialisten schnell Teil von deren Propagandamaschinerie. Er übernimmt Rollen in Machwerken wie Hitlerjunge Quecks oder Jud Süß, wird Staatsschauspieler. 1938 überträgt ihm Josef Goebbels die Leitung des Berliner Schillertheaters. Nach dem Zusammenbruch der NS-Herrschaft wird er wegen profaschistischer Agitation denunziert, verhaftet und kommt schließlich ins sowjetische Speziallager Sachsenhausen. Wenn sie ihm verbieten zu spielen, werde er sterben, sagt er. Aber er darf spielen, mit anderen Häftlingen zusammen, auch vor sowjetischen Soldaten.
19: Er wurde für die große Mühe entschädigt durch leidenschaftlichen Applaus der Rotarmisten, die etwas spürten von der genialen darstellerischen Größe dieses Mannes.
17: Elmar Banz war Schauspieler und Sanitäter im Lager. Er kannte George, der sich einer Blinddarmoperation unterziehen musste und sich nicht mehr davon erholte. Kurz darauf stirbt Heinrich George am 25. September 1946, heute vor 80 Jahren.
1: Der Stichtag von Silke Hennig. In New York geht die UN-Generaldebatte weiter. Gestern war Israels Ministerpräsident Benjamin Netanyahu an der Reihe mit seiner Rede. Und rund um das UN-Gebäude herum wurde zum Teil heftig protestiert. Wie er sich geäußert hat und auch Palästinenser Präsident Abbas, dazu gleich mehr bei uns nach den Nachrichten.

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1: Um 7 Uhr mit Michael Hafke. Der Bundestag stimmt heute über einen erneuten Tankrabatt für Autofahrer ab. Sollte der Gesetzentwurf angenommen werden, geht er direkt in den Bundesrat. Der Tankrabatt soll von Oktober an gelten. Aus Berlin Benjamin Großkopf.
2: Befristet bis Ende des Jahres soll die Energiesteuer abgesenkt werden, sodass der Preis für einen Liter Diesel oder Benzin um 17 Cent sinken könnte. Das Bundeskartellamt hat schon vorab an die Mineralölkonzerne appelliert, diese Entlastung vollständig weiterzugeben. Untersuchungen der Behörde zeigen, dass dies bei der vorherigen Auflage des Tankrabatts zu etwa 80% der Fall war. Viele Ökonomen und alle Oppositionsparteien im Bundestag kritisieren das Instrument. Teuer, kurzsichtig, zu wenig zielgerichtet, wenig ökologisch, so die Hauptvorwürfe. Union und SPD dagegen verweisen auf die infolge des Irankriegs stark steigenden Spritpreise, die sowohl für Menschen, die auf das Auto angewiesen sind, als auch für Unternehmen schädlich seien. Der Kompromiss der Regierungsparteien sieht vor, dass Bund und Länder die Kosten je zur Hälfte tragen. Sie rechnen mit etwa 2,5 Milliarden Euro Steuerausfällen, die kompensiert werden müssen.
1: Im Bundesrat sollen heute mehrere Gesetze beschlossen werden. Insgesamt stehen über 100 Punkte auf der Tagesordnung. Vieles hat direkte finanzielle Auswirkungen auf die Bürgerinnen und Bürger. Es geht unter anderem um den Tankrabatt und das antragslose Kindergeld. Außerdem soll nach einem entsprechenden Bundestagsabschluss auch über mehr Befugnisse für die Bundespolizei entschieden werden. Und Opfer von E-Scooter-Unfällen sollen künftig leichter an Schadenersatz kommen. Israels Ministerpräsident Netanyahu hat den Angriff auf den Iran verteidigt. In der UN-Vollversammlung in New York sagte Netanyahu, es sei eine der leichtesten Entscheidungen gewesen, die er je habe treffen müssen. Aus der Nachrichtenredaktion Diane Batani.
3: Vor Beginn seiner Rede waren zahlreiche Delegierte aufgestanden und hatten den Saal verlassen. Dazu aufgerufen hatte die palästinensische UN-Vertretung. Sie warf Israel Völkermord und Kriegsverbrechen vor. Netanyahu bezeichnete die Protestierenden als moralische Feiglinge. Israel des Völkermords zu bezichtigen sei die größte Lüge des Jahrhunderts, sagte er. Netanyahu steht wegen des israelischen Vorgehens im Gazastreifen international weitgehend isoliert da. Rund um das Hauptquartier der Vereinten Nationen protestierten Demonstranten gegen seine Teilnahme an der UN-Generaldebatte.
1: In Münster ist am Abend die erste islamisch-theologische Fakultät in Deutschland eröffnet worden. An dem Festakt im Schloss mit gut 300 internationalen Gästen nahmen Vertreter aus Politik, Kirchen und Hochschulen teil. Gründungsdekan Khorshid erklärte, die neue Fakultät solle eine islamische Theologie mit und für Europa betreiben. In Münster hat islamische Theologie künftig den gleichen Status wie die katholischen und evangelischen Fakultäten der Hochschule. Anders als das bisherige Zentrum für islamische Theologie kann eine Fakultät sich eine Ordnung geben, Studiengänge einrichten, Prüfungen abnehmen und Promotionen und Habilitationen durchführen. In einem Kloster im Südosten Polens sind gestern mehrere Menschen mit einem Messer angegriffen worden. Laut Polizei wurde ein Mensch getötet und vier weitere wurden verletzt. Beamte nahmen kurz nach der Tat in Jaroslaw einen Verdächtigen fest. Bei ihm handelt es sich den Behörden zufolge um einen 31-jährigen Ukrainer, der aus Deutschland eingereist und auf dem Weg zu einem ukrainischen Grenzübergang gewesen sei. Am Abend wurden Gedenkmessen abgehalten. Der polnische Staatschef Tusk und der ukrainische Präsident Zelensky verurteilten den Angriff. Beim Debüt von Jürgen Klopp als Bundestrainer hat die deutsche Nationalmannschaft einen Sieg knapp verpasst. Im Nations League-Auftakt in Amsterdam trennte sich Deutschland mit einem 1:1 von den Niederlanden. Thomas Kunze berichtet.
4: Nach 13 Minuten gingen die Gastgeber nach einer Ecke durch Van Dijks Kopfball in Führung. Der VAR aber kassierte den Treffer wenig später. Nach einer guten halben Stunde verletzte sich dann Brian Brobbey, der Niederländer. Deutschland spielte trotzdem weiter und Felix Metscher erzielte das 1:0. In Halbzeit 2 spielte dann im Prinzip nur noch die Niederlande. In der zweiten Minute der Nachspielzeit verlor dann Serge Gnabry den Ball im Mittelfeld. Van Bommel flankte von der linken Seite und Cody Gakpo nahm den Ball sehenswert Volley zum 1:1 ab. Ein verdienter Ausgleich für die Niederlande beim Debüt von Jürgen Klopp als Bundestrainer.
1: Und das waren die Nachrichten.
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5: 16 bis 21 Grad, das sind die Höchstwerte heute. Dazu abwechselnd Sonne und Wolken nach Osten hin, da kann es auch etwas regnen. Auch morgen weiter wechselhaft und gebietsweise wird es auch regnen bei 17 bis 23 Grad. Die weiteren Aussichten am Sonntag, mal Sonne, mal Wolken bei 18 bis 25 Grad. Am Montag auch wieder mal Sonne, mal aber auch dichtere Wolken. Und im Nordwesten, da sind auch Schauer möglich bei dann 18 bis 27 Grad. 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Die A1 Bremen Richtung Hamburg ist zwischen Posthausen und Stuckenborstel wegen Bergungsarbeiten gesperrt. Am Mikrofon ist Liane Kossmann. Schönen guten Morgen. Die UN-Generalversammlung ist wie die Welt im Kleinen. Alle Staaten kommen im großen Saal des UN-Hauptquartiers in New York zusammen und mit ihnen auch die Streitigkeiten, die sie untereinander haben. So fand sich auch der Nahostkonflikt auf dieser Weltbühne am East River wieder. Denn dort haben jetzt Palästinenser Präsident Abbas über Videoschalte und Israels Premierminister Benjamin Netanyahu vor Ort ihre Reden gehalten in der UN-Generaldebatte. Was sie zu sagen hatten, fasst Ute Scheins zusammen.
6: Bereits vor Netanyahus Auftritt gab es Proteste vor der UN. Der New Yorker Bürgermeister Mamdani hatte im Sommer sogar prüfen lassen, ob er ihn bei der Einreise festnehmen kann. Doch eine rechtliche Prüfung habe ergeben, dass es für ihn nicht möglich sei, schrieb Mamdani damals auf X. In der Vollversammlung verließen Dutzende Diplomaten demonstrativ den Saal, als Netanyahu ans Rednerpult trat. Für sie hatte der israelische Staatschef nur Spott übrig.
7: Before I begin, just a quick announcement.
6: Bevor ich anfange, nur eine kurze Ankündigung. Wenn hier noch mehr moralische Feiglinge sind, können die jetzt auch gehen. Israel sei von Feinden umgeben und hätte sich immer wieder verteidigen müssen. Netanyahu zählte frühere Kriege und Terroranschläge auf, auch den Hamas-Angriff im Oktober 2023. Den Vorwurf eines Genozids an der palästinensischen Bevölkerung im Gazastreifen wies er als größte Lüge des Jahrhunderts zurück. Israel habe keinen Genozid begangen, sondern verhindert. Den Angriff Israels auf den Iran rechtfertigte er mit der Bedrohung, die von dem Land ausgehe.
7: For me. It was one of the easiest decisions.
6: Für mich war das eine der leichtesten Entscheidungen als Premierminister. Wenn wir es nicht getan hätten, wären wir alle tot.
7: We'd all be dead.
6: Netanyahu betonte, Israel habe keine andere Wahl, als zu kämpfen und zu siegen. New Yorks Bürgermeister Mamdani griff er scharf an und warf ihm vor, antisemitische Stimmung zu verbreiten.
7: Mr. Mamdani,
6: Sie haben versucht, mich zum Schweigen zu bringen. Sie können die Wahrheit nicht zum Schweigen bringen.
7: You can't silence the truth.
6: Palästinenser Präsident Abbas dagegen konnte nur per Videobotschaft zur Vollversammlung sprechen. Die US-Regierung hatte ihm das Visum verweigert. Abbas warf Israel Völkermord und Vertreibung vor. Sein Volk werde durch die israelische Besatzung im Gazastreifen Tötung, Zerstörung und Hunger ausgesetzt. Es sei eine humanitäre Katastrophe. Zudem beschleunige sich im besetzten Westjordanland der Ausbau israelischer Siedlungen. Der Terror durch Siedler eskaliert unter dem Schutz der Besatzungsmacht, während der Landraub, die Zerstörung von Häusern, Kontrollen an Checkpoints und Razzien weitergehen. Abbas warnte, dass die Zersiedlung der Palästinensergebiete eine Zwei-Staaten-Lösung immer schwieriger mache. Dabei hatte sich die Mehrheit der Generalversammlung im vergangenen Jahr genau dazu bekannt. Abbas hält an seiner Vision des Friedens weiter fest. Ein palästinensischer Staat, der neben Israel besteht, und ein palästinensisch-israelischer Frieden, der den Weg bereitet für Zusammenarbeit, Wohlstand und Sicherheit für alle. Abbas zeigte sich enttäuscht, dass sich die Lage für die Palästinenser nicht verbessert habe. Er forderte, dass der Friedensplan weiter umgesetzt wird und warf Israel vor, sich nicht daran zu halten. Die Palästinenser hätten ihre Zusagen erfüllt und Reformen umgesetzt. So würden zum Beispiel zum ersten Mal seit 20 Jahren Parlamentswahlen in den palästinensischen Gebieten stattfinden.
5: Aus New York war das Ute Scheins.
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5: 10 Jahre lang war die Decaturbrücke über den Rangierbahnhof Maschen im Landkreis Harburg gesperrt. Heute Abend um 18 Uhr wird das 750 Meter lange Bauwerk wieder für den Verkehr freigegeben. Und das wird gefeiert. Schon gegen Mittag kommt Niedersachsens Verkehrsminister Grant-Hendrik Tonne und durchschneidet ein symbolisches rotes Band. Und viele Anwohner im Ortsteil Hörsten dürften auch erleichtert sein, weil sie jetzt keine kilometerlangen Umwege mehr fahren müssen, um zum Maschener Bahnhof, zum Arzt oder zum Einkaufen zu kommen. Kai Rake, unser Reporter, war für uns in Maschen.
8: Die Decaturbrücke verbindet die Seevetaler Ortsteile Hörsten und Maschen. Dazwischen liegen etliche Bahngleise. Wer von der einen auf die andere Seite kommen wollte, hatte also ein Problem. Anwohner berichten sogar von verirrten Autofahrern, Bahnreisenden und Wanderern, die nicht mehr wussten, wie sie weiterkommen sollten. Das alles lag an einer Brückensperrung im Jahr 2016. Ortsbürgermeisterin Angelika Tumuschat-Brun erinnert sich.
9: Vor 10 Jahren wurde uns mitgeteilt in einer Nachmittagssitzung, dass wir sofort die Decaturbrücke sperren müssen, weil Betonteile von der Brücke aufs Gleisbett fallen und das wäre lebensgefährlich. Und das war der absolute Albtraum damals. So, und ich habe dann schlaflose Nächte gehabt. Ich habe mich schon in der Tagesschau gesehen, dass ich interviewt werde, weil ich schuld daran bin, dass in die Windschutzscheibe eines ICEs ein Betonbrocken gefallen ist. Und dann fing das ganze Drama an.
8: Denn die Deutsche Bahn hat damals gleich auf die Gemeinde Seevetal verwiesen, weil es sich bei der Brücke um eine Gemeindestraße handelt. Und als sogenannter Baulastträger müsse die Gemeinde Seevetal schon selbst dafür sorgen, dass die Brückenprobleme beseitigt werden. Eine extrem schwierige Aufgabe für die ehrenamtlichen Kommunalpolitiker.
9: So wie es in der Bundesrepublik 80 Millionen Bundestrainer gibt, haben wir hier in Seevetal 42.000 Brückenbauingenieure gehabt, die alle wussten, wie es geht, aber nichts war funktionabel dabei. Und eigentlich hat uns gerettet schlussendlich die Entscheidung des Niedersächsischen Landtages, die Ertüchtigung dieser Brücke vorzunehmen und uns bis zu 75% der Kosten zur Verfügung zu stellen. Wenn das nicht gewesen wäre, dann hätten wir uns das gar nicht leisten können, weil wir gar nicht das Geld gehabt hätten. Wir hätten hier alles an freiwilligen Leistungen dicht machen müssen.
8: Nachdem man anfangs noch über einen Abriss nachgedacht hatte, wurde ein Konzept für die Sanierung der Brücke erarbeitet. Das war angesichts der Größenordnung des Projekts alles andere als leicht. Der Projektleiter auf Seiten der Gemeinde Seevetal, Andreas Hein, erinnert sich an manche schlaflose Nacht.
10: Nicht nur einige Nächte, einige viele Nächte. Ja, und bis wir das Geld dann sozusagen eingeworben hatten, mehrere europaweite Ausschreibungen, um die Baufirma zu finden, dann die örtliche Bauüberwachung. Das waren schon einige Klimmzüge, die wir da machen mussten. Und umso mehr freue ich mich natürlich auch heute, ja, mich in die Freude einklinken zu können, die allseits besteht, dass wir diese verbindende Brücke wieder in Betrieb nehmen können.
8: Und auch Seevetals Bürgermeisterin Emily Wede kommt aus dem Schwärmen kaum heraus. Für sie ist die sanierte Decaturbrücke, benannt nach Seevetals US-Partnerstadt, ein Musterbeispiel für das Sprichwort Ende gut, alles gut.
11: Immerhin sind wir im Kostenbudget und wir sind vor allen Dingen vor dem Zeitplan. Das muss man auch sagen. Bei einem 50-Millionen-Projekt zeigen Sie mir das in Deutschland. Also da kann ich wirklich nur stolz und glücklich sein, so einen und solche Mitarbeiter zu haben.
8: 10 Jahre lang galt der Bahnhof Maschen als Lost Place. Jetzt soll er zu neuem Leben erwachen und zwar als Weltunikat.
10: Denn erstens ist es der zweitgrößte Rangierbahnhof der Welt und damit auch die längste Brücke über einen Rangierbahnhof der Welt. Die war damals schon, als sie errichtet wurde, ein besonderes Bauwerk und ist es heute noch mehr geworden, weil hier technische Details angewendet wurden, die bisher so in Deutschland und vielleicht sogar auf der Welt noch nicht angewendet wurden.
12: Nach 10 Jahren Sperrung ist die Decaturbrücke in Maschen also wieder befahrbar, Kai Rake berichtete. Ja, und nicht nur Straßen und Brücken, auch Schleusen brauchen eine Sanierung, wenn sie in die Jahre gekommen sind. Und das ist der Fall bei der Schleusenanlage in Brunsbüttel in Schleswig-Holstein, die den Nord-Ostsee-Kanal mit der Elbe verbindet. Um die bisherigen Schleusenkammern sanieren zu können, die mehr als 100 Jahre alt sind, wurde eine neue 5. Schleusenkammer gebaut. Und heute soll das riesige Tor dazu eingefügt werden. Es ist 47 Meter lang und 23 Meter hoch. Damit wird die Kammer dann komplett sein und Deutschlands aktuell größtes Wasserbauprojekt neigt sich nach 12-jähriger Bauzeit dem Ende entgegen. Wie es dann weitergeht, dazu Marian Schäfer.
13: Also nach dem Einbau kann und muss die Schleusenkammer dann natürlich erst einmal getestet werden. Das kann dem Wasserstraßenneubauamt zufolge mehrere Monate in Anspruch nehmen, weshalb die Schleusenkammer auch erst im ersten Quartal kommenden Jahres übergeben werden soll. Bis vor kurzem war man noch von einer Inbetriebnahme bis Jahresende ausgegangen, doch der Einbau des zweiten Tores hat sich verzögert. Aufatmen kann Brunsbüttel dann aber noch lange nicht. Schließlich soll die neue Schleusenkammer erst die Möglichkeit dafür schaffen, die 2 bestehenden, mehr als 100 Jahre alten großen Kammern zu sanieren. Ab wann das geschieht, ist allerdings noch vollkommen unklar.
12: Lästige Anrufe, manchmal mehrmals am Tag, tagtäglich versuchen Betrüger, Menschen weltweit übers Ohr zu hauen. Dabei gehen sie häufig besonders perfide vor. Tatort Telefon, wer steckt hinter sogenannten Schockanrufen und was hilft dagegen? Das ist unser NDR-Info-Thema heute. Und da geht der Blick gleich nach Kambodscha. Nein, gar nicht. Wir schildern erstmal nach dem Sport gleich den Fall einer Frau, die einen solchen Schockanruf bekommen hat und Glück hatte. Zuvor das Wichtigste in Kürze, 7.15 Uhr.
1: Der Bundestag soll heute über den neuen Tankrabatt abstimmen. Die Regierung will damit Autofahrer wegen der hohen Spritpreise entlasten. Von Anfang Oktober bis Ende Dezember sollen die Steuern auf Benzin und Diesel um 17 Cent je Liter sinken. Nach der Abstimmung geht der Entwurf in den Bundesrat. Außerdem beraten die Parlamentarier heute über die Einführung einer Frühstartrente, mit der die Altersvorsorge für junge Menschen gestärkt werden soll. Israels Regierungschef Netanyahu hat den Krieg gegen den Iran verteidigt. In der Generaldebatte der UN-Vollversammlung in New York sagte Netanyahu, Israel habe iranische Atomanlagen zerstören müssen, damit das Land keine Atombomben entwickle. Der Angriff sei daher eine seiner leichtesten Entscheidungen jemals gewesen. Bevor Netanyahu ans Rednerpult trat, verließen zahlreiche Delegierte aus Protest den Saal. Dazu aufgerufen hatte die palästinensische UN-Vertretung. Frankreich will Soldaten und Militärgeräte nach Saudi-Arabien schicken. Damit soll der Hafen von Janbu am Roten Meer geschützt werden, der für Ölexporte wichtig ist. Houthi-Rebellen aus dem Jemen hatten die Region zuletzt mit Raketen angegriffen. Nach den Worten des französischen Präsidenten Macron ist das Ziel der Entsendung, auf eine Entspannung der Ölmärkte hinzuarbeiten. Anfang der Woche hatte auch Großbritannien Saudi-Arabien Hilfe in Aussicht gestellt. Und das Wetter in Norddeutschland. Heute gibt es abwechselnd Sonne und Wolken, nach Osten hin auch etwas Regen und das bei 16 bis 21 Grad. Soweit der Kurzüberblick. Weiter mit Liane Kussmann.
12: Schönen guten Morgen.
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12: Menschenfänger, sympathischer Typ, authentisch, Energiebündel. Das sind Begriffe, die oft im Zusammenhang mit Jürgen Klopp fallen. Martin Roschütz aus der Sportredaktion ist ja bei uns im Studio. Martin, du beobachtest die Nationalmannschaft ja auch schon sehr lange. Kann der neue Bundestrainer dazu beitragen, die Fußballnationalelf wieder zum Liebling der Deutschen zu machen? Wie siehst du das?
14: Das ist auf jeden Fall sein Anspruch, so möchte ich es erstmal formulieren. Er hat positiven Patriotismus als ein Ziel genannt und ist davon überzeugt, dass die Nationalmannschaft auch eine große Strahlkraft auf die Gesellschaft haben kann. Voraussetzung dafür natürlich ein positives Auftreten und gute Ergebnisse. Gestern hat Klopp sein DFB-Debüt gegeben beim Auswärtsspiel zum Nations League-Auftakt in den Niederlanden. Und das 1:1 war zumindest mal ein erster Schritt in die richtige Richtung, aber auch noch ein bisschen viel von allem. Anne van Eickels berichtet aus Amsterdam.
15: Das Besondere an einer gemischten, bunten Tüte ist neben ein bisschen Kindheitskiosk-Nostalgie, vor allem ihre Vielfalt.
16: Von allem ein bisschen.
15: Jeder findet das, was er mag. Und so nahm sich Joshua Kimmich erstmal auch das, was ihm schmeckte, beim 1:1 gegen die Niederlande.
16: Für uns, für die Entwicklung war es ein sehr gutes, sehr wichtiges Spiel, auch weil es so intensiv war.
15: Die wilde Mischung eines wilden Spiels hatte aber auch bittere Muskelverletzungen bei Jamal Musiala schon vor und Kai Havertz während des Spiels. Dazu nicht gegebene Tore für die Niederlande und einen leidenschaftlichen Prickelfaktor mit Biss.
17: Die Jungs haben aber, und das ist jetzt die wichtigste Information, absolut alles rausgehauen, volle Bereitschaft. Und das ist ja das, was wir sehen mussten. Auf jeden Fall haben wir gesehen und deshalb bin ich mit dem Part total happy.
15: Jürgen Klopp schmeckte aber natürlich noch nicht alles.
17: Wir haben sehr gut angefangen, sind sehr gut ins Spiel gekommen, haben dann kurzen Faden verloren und sind dann so ein bisschen ins Hinterherlaufen gekommen. Da war dann nicht so viel von dem zu sehen, was wir eigentlich vorhatten.
15: Mit einem leicht bitteren Nachgeschmack beim 1:1 in der Nachspielzeit.
17: Ich hätte sehr gerne gewonnen. Hat Holland den Ausgleich verdient, würde ich schon sagen.
15: Zumal der deutsche Führungstreffer durch Felix Metscher den Niederländern sauer aufstieß. Während Brian Brobbey verletzt auf dem Rasen lag und seine Mitspieler das Fußballspielen kurz eingestellt hatten, leitete Joshua Kimmich den entscheidenden Angriff ein, statt den Ball sportlich fair ins Aus zu spielen, wie oft üblich. Die Niederländer schäumten jedenfalls wie ein Brause-UFO.
16: Die Regel gibt's einfach nicht. Also der Schiri ist dazu da, das Spiel zu unterbrechen, wenn eine Kopfverletzung vorliegt. Wenn das nicht der Fall ist, ist es unsere Aufgabe, weiterzuspielen. Deswegen kann ich die Aufregung bedingt nachvollziehen. Vielleicht wäre ich auch sauer. Trotzdem ist es kein Verbrechen gewesen, da weiterzuspielen.
15: Diese Szene mit Geschmäckle brachte den nötigen Rivalitätscrunch in die gemischte Tüte, die das Debüt von Jürgen Klopp definitiv war. Wirklich genießen konnte der neue Bundestrainer seine Premiere allerdings nicht.
17: Genieß mal, keine Ahnung, Gummibärchen oder sonst was, aber nicht. Also Fußball bin ich nicht dazu da. Das wird bestimmt irgendwann mal kommen. Genießen tue ich Momente, wenn man 4-0 führt und irgendeiner zeigt die Nachspielzeit an. Da sind wir noch ein bisschen voll entfernt.
15: Und so bleiben am Ende ein Unentschieden und gemischte Gefühle. Die Emotionen sind schon da. Der Fußball braucht noch Zeit.
14: Weiter geht's für die deutsche Mannschaft am Sonntag in Augsburg gegen Griechenland. Die Griechen haben ihr Auftaktspiel in Serbien mit 2-1 gewonnen. Morgen wird in Baden-Baden die Stadt und Region gewählt, mit der sich Deutschland künftig um Olympische Spiele bewerben wird. 2036, 2040 oder 2044. Die Delegierten haben nur noch die Wahl zwischen München und Köln-Rhein-Ruhr. Ich habe meinen Kollegen Holger Kühner um seine Einschätzung zum Duell gebeten. Wer wird das Rennen machen?
18: Im Sport spricht man ja oft von der Tagesform. Manchmal steht man auf und weiß, heute geht alles. Bei der Wahl der deutschen Olympiastadt haben die Kandidaten München und Köln-Rhein-Ruhr bereits alles gegeben. Die Medaillenvergabe, die übernehmen aber andere. Und es gibt nur Gold, sonst nichts. Ich gehe davon aus, dass es mega spannend wird. Die Konzepte der Bewerber aus München und Köln-Rhein-Ruhr, die wurden überprüft und liegen in der Punktewertung fast gleich auf. Berlin hat ja zurückgezogen. Am Ende wird es darum gehen, wer international die besten Chancen hat. Und da sehe ich München vorn.
14: Der Norden gewinnt übrigens auf jeden Fall, denn wenn München vorn ist, finden die Segelwettbewerbe in Kiel-Schilksee statt und Köln-Rhein-Ruhr geht mit Rostock-Warnemünde ins Rennen.
15: Der Sport mit Martin Roschitz. Leider, leider, muss man sagen, sind uns die Betrüger oft genug eine Nasenlänge voraus. Kaum weiß wirklich jeder, dass die angeblich neue Handynummer des Sohnes oder der Tochter am besten ignoriert wird. Da gibt es schon die nächste Masche. Und das Ziel ist immer das Gleiche. Es soll uns möglichst viel Geld aus der Tasche gezogen werden, indem wir unsere Kinder aus einer Notlage befreien oder in eine vermeintlich sehr interessante oder vielversprechende Anlagemöglichkeit investieren. Tatort Telefon, wer steckt hinter sogenannten Schockanrufen und was hilft dagegen? Unser NDR Info-Thema heute. Denn jedes Jahr entstehen durch Telefonbetrug Schäden in Millionenhöhe. Im vergangenen Jahr wurden allein in Hamburg mehr als 150 vollendete Fälle von telefonischem Trickbetrug registriert mit einer Schadenssumme von etwa 7 Millionen Euro. Für manche Opfer geht es dabei um ihre finanzielle Existenz. Und eine besonders perfide Betrugsvariante ist eben diese sogenannten Schockanrufe. Wir haben eine 60-jährige Frau aus Hamburg getroffen, die einen solchen Anruf bekommen hat und Glück hatte. Unsere Reporterin Atina Abidnia erzählt, wie sie den Anruf erlebt hat.
19: Ja, hallo?
20: Hallo, Mama!
19: Was ist denn?
20: Ich hatte einen ganz schrecklichen Autounfall.
21: Es ist ein solcher Anruf, der Anfang Februar Susanne aus Hummelsbüttel erreicht. Auf dem Display eine unbekannte Nummer. Sie nimmt trotzdem ab.
22: Und dann war plötzlich, würde ich heute noch sagen, dass sie das war, ihre Stimme. Und hat dann so gesagt, hat geweint dabei, Mama, ich hatte einen Unfall, Autounfall.
21: Susanne glaubt sofort, ihre Tochter sei am Telefon. Dann übernimmt ein Mann das Gespräch. Er bestätigt, die Tochter hatte einen Autounfall.
22: Ich wusste jetzt nicht, ob das ein Arzt war oder Polizei. Und der hat eine ganz ruhige Stimme aber gehabt so und hat dann etwas gesagt, ja, sie hatte einen Autounfall. Ich war geschockt, das war unheimlich, das war wie im Horrorfilm.
21: Der Täter fragt nach dem Geburtsdatum der Tochter. Susanne nennt, ohne darüber nachzudenken, ihr eigenes. Kurz danach wird aufgelegt. Ihr Mann schreibt daraufhin Tochter Saskia, was bei ihr los sei. Sie wird stutzig.
23: Was soll los sein, habe ich gedacht. Also sowas hat er mir noch nie geschrieben und ich dachte, das ist nicht normal, da stimmt was nicht. Und ich saß glücklicherweise gerade zwar am Arbeitsplatz, hatte das Handy aber in Sichtweite liegen und habe auch direkt gesehen, dass die Nachricht kam. Und da dachte ich, da muss ich sofort anrufen.
21: Susanne hat Glück. Das Gespräch wird schnell beendet. Bei einem typischen Schockanruf würde der Betrug an dieser Stelle aber erst richtig losgehen, sagt Frauke Hannes vom LKA Hamburg.
2: Bei den Schockanrufen ist es ja so, dass mir gesagt wird, dass ein Verkehrsunfall verursacht wurde von meiner Tochter oder meinem Sohn, schuldhaft. Und deswegen müsse nun die Tochter oder der Sohn in U-Haft zum Beispiel. Und dafür wäre nun eine Kaution fällig.
21: Doch wie kommen die Täter überhaupt an ihre Opfer? Dafür brauchen sie offenbar nicht viel.
2: Im Endeffekt nutzen die Täter einen ganz einfachen Trick. Also sie gucken in Telefonregister und schauen, ob ein Vorname altmodisch klingt. Und nach diesem altmodischen Vornamen und der Telefonnummer rufen sie wahllos alle Menschen an, die eben so einen Vornamen tragen.
21: Dabei haben es die Täter besonders auf Festnetzanschlüsse abgesehen. Wer dort angerufen wird, ist eher zu Hause. Und möglicherweise allein, schätzt das LKA. Bis zur Geldforderung bauen die Täter das Gespräch Schritt für Schritt auf. Sie fragen nach persönlichen Daten und tun so, als würden sie diese mit ihren Unterlagen abgleichen. So entsteht der Eindruck, am anderen Ende der Leitung säße tatsächlich ein Polizeibeamter. Doch Susanne war vor allem von der Stimme ihrer Tochter überzeugt. Für sie klang sie eindeutig echt. Wie das sein kann, erklärt Frauke Hannes vom LKA so.
2: Eine schreiende und weinende, jammernde, völlig verzweifelte Stimme, die mich mit Mama anspricht, verursacht bei mir sofort das Gefühl, das ist meine Tochter. Die ist ja sowieso verzerrt, die Stimme.
21: Der Schock ist also Teil der Masche. Innerhalb weniger Sekunden sollen Betroffene nicht mehr logisch prüfen, sondern nur noch helfen wollen. Die Polizei empfiehlt, bei einem Schockanruf sofort aufzulegen und die echte Polizei zu informieren. Bei Tochter Saskia bleibt ein ungutes Gefühl.
23: Der Gedanke, wenn mir wirklich was passiert, dass vielleicht kurz Zweifel aufkommt bei meinen Eltern, ob ich das wirklich bin, das macht mich natürlich auch unsicher und das ist ein definitiv nicht schönes Gefühl.
21: Deshalb wollen Susanne und ihre Tochter künftig auf ein gemeinsames Codewort zurückgreifen. Eine Information, die nur die Familie kennt.
12: Tatort Telefon. Wer steckt hinter sogenannten Schockanrufen und was hilft dagegen? Unser NDR-Info-Thema heute. Und in gut 20 Minuten wollen wir den Blick dann nochmal weiten. Viele Täter operieren aus Betrugszentren, nämlich in Kambodscha. Sie haben dem ostasiatischen Land den zweifelhaften Titel Scambodia eingebracht. Warum das so ist und was Kambodschas autoritäre Regierung dagegen unternimmt, berichtet dann unser Korrespondent. Jetzt ist es 7.26 Uhr.
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12: Braucht eine Organspende die ausdrückliche Zustimmung des Spenders, der Spenderin? Über diese Frage haben die Abgeordneten im Bundestag gestern erneut diskutiert. Konkret geht es um die mögliche Einführung der sogenannten Widerspruchsregelung. Die sieht vor, dass Erwachsene automatisch als Organspender gelten, außer sie widersprechen dem aktiv. Unser Gastautor heute ist Christoph Schwennicke, Politikchef bei T-Online. Er meint, die Widerspruchsregelung sei angesichts der hohen Zahl an Menschen, die ein Organ brauchen, dringend notwendig. Die aktuelle Regelung sei ethisch gut gemeint, produziere aber ein paradoxes Ergebnis.
3: Viele Menschen, das belegen Umfragen, sind grundsätzlich zur Organspende bereit, tragen diese Entscheidung aber niemals in ein Formular ein. Aus Bequemlichkeit, aus Gedankenlosigkeit, aus Nachlässigkeit. Ihr Schweigen wiegt damit am Ende schwerer als die ausdrückliche Hoffnung eines anderen Menschen auf ein Weiterleben. Es ist daher richtig, von dieser ausdrücklichen Zustimmung umzustellen auf eine allgemeine Organspende, der man aktiv widersprechen kann. Mit dieser Umkehr des Vorgehens bleibt die Souveränität über den eigenen Körper auch im Todesfall erhalten. Und mehr Menschen, die permanent an Maschinen hängen, würde gleichzeitig geholfen sein. Die allgemeine Organspende würde zudem Angehörige entlasten. Heute müssen diese in einer ohnehin furchtbaren Situation oft stellvertretend beantworten, was der Verstorbene vermutlich gewollt hätte. Klar ist, wer nicht spenden will, muss Nein sagen dürfen. Aber das dann eben auch tun. Denn warum soll das Schweigen eines Menschen schwerer wiegen als die letzte Hoffnung eines anderen?
12: Die Meinung von Christoph Schwennicke von T-Online. Ganz anders sieht es die Schwäbische Zeitung aus Ravensburg. Sie plädiert für aufgeklärte Selbstverantwortung und hält die Widerspruchsregelung für den falschen Weg.
4: Sie macht aus Schweigen Zustimmung. Doch freier Wille funktioniert nicht per Voreinstellung. Der bessere Weg ist unbequemer, aber ehrlicher. Der Staat sollte jeden regelmäßig zur Entscheidung auffordern und diese einfach dokumentieren. Auch die Kirchen sind hier gefragt. Organspende ist gelebte Solidarität und kann Leben retten. Freiheit heißt nicht, sich vor einer Entscheidung zu drücken. Freiheit heißt, Verantwortung zu übernehmen für sich selbst und für andere.
12: Ein weiteres strittiges Thema hat gestern auch für Diskussionen im Bundestag gesorgt. Die deutschen Nachrichtendienste sollen ja deutlich mehr Befugnisse bekommen. Sprich, aus Verfassungsschutz und BND sollen laut Innenminister Dobrindt echte Geheimdienste werden. Von Union und SPD kam viel Zuspruch, aus der Opposition deutliche Kritik. Die Frankfurter Rundschau meint, es müsse genau hingeschaut werden, wenn Union und SPD eine nie dagewesene Erweiterung der Kompetenzen anstrebten.
4: Zumal die regierenden Parteien an der ehernen Grenze zwischen Geheimdienst und Polizeiarbeit rütteln, dem Trennungsgebot, das nach den bitteren Erfahrungen des Nationalsozialismus festgeschrieben worden war. Auch die Unverletzlichkeit der Wohnung und der Telekommunikation sowie das Berufsgeheimnis von Therapeutinnen und Therapeuten stehen auf dem Spiel. Die Demokratie muss sich als wehrhaft erweisen, aber nur so weit, wie das mit den Werten eines liberalen Staates zu vereinbaren ist, der seine Bürgerinnen und Bürger nicht einer beliebigen Überwachung ausliefert.
12: Für ARD-Berlin-Korrespondent Markus Sambale bringen Übertreibungen die Diskussion nicht weiter, auch wenn die Sicherheitslage in Deutschland ernst sei.
5: Dass der Kanzler von Augenhöhe mit der amerikanischen CIA oder dem israelischen Mossad spricht, das ist absurd. Selbst mit den geplanten neuen Befugnissen bliebe es dabei. Deutsche Agenten werden keine fremden Staatschefs entführen und auch keine Killerkommandos bilden. Zum Glück. Einen James Bond werden deutsche Geheimdienste auch in Zukunft nicht anheuern.
12: Meint ARD-Korrespondent Markus Sambale. Und das waren die Standpunkte. Zusammengestellt hat sie Marei Beermann.
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1: Um 7.31 Uhr mit Michael Hafke. In Berlin wird heute erst im Bundestag und anschließend im Bundesrat über den neuen Tankrabatt entschieden. Er soll am 1. Oktober in Kraft treten und bis Ende Dezember gelten. Aus der NDR Nachrichtenredaktion, Amir Bricht.
6: Im Gegensatz zum letzten Mal beteiligen sich diesmal auch die Länder an der Finanzierung. Union und SPD wollen die Steuern auf Benzin und Diesel um 17 Cent pro Liter senken, um die hohen Spritpreise abzufedern. Das funktioniert aber nur, wenn die Mineralölkonzerne den Rabatt auch an die Kunden weitergeben. Ökonomen und Verbraucherschützer sind da skeptisch. Im Frühjahr hatte die Regierung schon einmal einen Tankrabatt auf den Weg gebracht. Die Ölkonzerne hatten die Preissenkung allerdings nicht vollständig an die Verbraucher weitergegeben und stattdessen ihre eigenen Gewinnmargen erhöht.
1: Ausführliche Informationen zum Tankrabatt hören Sie auch gleich hier auf NDR Info. Unser Korrespondent in Berlin fasst die politischen Diskussionen über den Rabatt zusammen, direkt nach den Nachrichten. Der Bundestag berät heute erstmals über die sogenannte Frühstartrente. Mit dem Programm will die Regierung die Altersvorsorge für junge Menschen stärken. Kinder ab 6 Jahren, die 2020 oder später geboren wurden und in Deutschland gemeldet sind, sollen bis zur Volljährigkeit jeden Monat 10 Euro vom Staat für ein Kapitalmarktdepot erhalten. Jakob Mayer aus Berlin erklärt, was Kritiker sagen.
7: Die Linkspartei nennt das Vorhaben Symbolpolitik. Das Wohlhaben der Eltern, die Eigenbeiträge leisten können, begünstige und ärmere Familien hätten dann das Nachsehen. Auch Gewerkschaften halten das Konzept für falsch. Die IG Metall sagt, statt der Finanzwirtschaft unter die Arme zu greifen, solle die Bundesregierung lieber die gesetzliche Rente stärken. Und der Sozialverband Deutschland warnt vor hohen Verwaltungskosten. Der Verband betont, es sei wichtig, dass möglichst viel von der Förderung tatsächlich bei den jungen Menschen ankommt.
1: US-Präsident Trump hat den chinesischen Präsidenten Xi im Weißen Haus mit viel Prunk zu einem Staatsbesuch empfangen. Trotz einer Vielzahl heikler Themen waren beide bemüht, stabile Beziehungen und ihre Freundschaft zu demonstrieren. Aus Washington Ralf Borchardt.
9: Viel Symbolik, wenig Substanz. So fassen die meisten China-Experten in den USA den Gipfel bisher zusammen. Greifbare Ergebnisse haben die Gespräche zwischen Trump und Xi nach allem, was bekannt wurde, kaum gebracht. Abgesehen von der schon anfangs verkündeten Verlängerung einer Art Waffenruhe in Zoll- und Handelsfragen, der Zusage, hohe Strafzölle und Exportbeschränkungen bis 10. Januar auszusetzen. Über künstliche Intelligenz, den Status von Taiwan, Chinas Einfluss im Iran, die Unterstützung Russlands im Ukraine-Krieg wurde zwar offenbar gesprochen, konkrete Beschlüsse wurden aber nicht bekannt. US-Außenminister Rubio betonte, schon die Gesprächskanäle zum Hauptkonkurrenten China offen zu halten, sei ein wichtiger Wert an sich.
1: Israels Regierungschef Netanyahu hat den Krieg gegen den Iran verteidigt. In der Generaldebatte der UN-Vollversammlung in New York sagte Netanyahu, Israel habe iranische Atomanlagen zerstören müssen, damit das Land keine Atombomben entwickle. Der Angriff sei daher eine der leichtesten Entscheidungen gewesen, die er je habe treffen müssen. Bevor Netanyahu ans Rednerpult trat, verließen Dutzende Delegierte aus Protest den Saal. Dazu aufgerufen hatte die palästinensische UN-Vertretung. Sie warf Israel erneut Völkermord und Kriegsverbrechen vor. Bundesweit wollen Schülerinnen und Schüler heute gegen eine mögliche Wehrpflicht demonstrieren. Laut den Initiatoren sind rund 100 Veranstaltungen geplant. Aus der NDR-Nachrichtenredaktion Viktor Kupka.
8: Die Initiative Schulstreik gegen Wehrpflicht will so lange demonstrieren, bis eine Wehrpflicht vom Tisch ist. Seit Januar gilt das Gesetz über den neuen Wehrdienst. Hier geht es vor allem um eine verpflichtende Musterung für junge Männer ab Jahrgang 2008. So sollen Freiwillige rekrutiert werden. Sollte dies aber nicht ausreichen, kann der Bundestag auch über eine Rückkehr zur Wehrpflicht entscheiden. Diese ist seit 2011 ausgesetzt.
1: Drogenhandel, Geldwäsche oder Betrug. Damit verdienen Kriminelle oft viel Geld. Für die Behörden soll es künftig einfacher sein, illegal erworbenes Vermögen zu beschlagnahmen. Der Bundestag hat beschlossen, dass eine entsprechende EU-Richtlinie umgesetzt werden soll. Ziel ist es, die grenzüberschreitende Zusammenarbeit zu verbessern, um Vermögen von Kriminellen leichter aufzuspüren, zu sichern und einzuziehen. Damit das Gesetz in Kraft treten kann, muss noch der Bundesrat zustimmen. Verteidigungsminister Pistorius reist heute für Gespräche nach Ungarn. Gemeinsam mit seinem Amtskollegen Rustin Sendi will er über die militärische Zusammenarbeit diskutieren. Beide Länder haben bereits mehrere Rüstungskooperationen miteinander. Ungarn modernisiert derzeit seine Streitkräfte mit deutschen Waffensystemen. Unter der früheren Regierung, unter dem als russlandfreundlich geltenden Orbán, war die Zusammenarbeit innerhalb der EU und NATO kompliziert. Nun hofft Deutschland auf einen weiteren Ausbau der Zusammenarbeit. Der Elbtunnel und die A7 in Hamburg werden dieses Wochenende noch einmal voll gesperrt. Gleichzeitig wird der Ausbau südlich des Tunnels offiziell fertiggestellt. Aus Hamburg, Reinhard Postelt.
10: Nach 6 Jahren ist die Arbeit getan. 8 Spuren breit ist die A7 nun bis zum künftigen Autobahndreieck mit der A26. Morgen kommt sogar Bundesverkehrsminister Steffen Bilger zur Einweihung. Doch freigegeben wird die verbreiterte, längste Autobahnbrücke Deutschlands erst Montag früh. Die Hochstraße Elbmarsch ist 4 Kilometer lang und steht auf hunderten Betonstelzen. Bis dahin werden die provisorischen gelben Fahrspurmarkierungen entfernt. Auch am Lärmschutzdeckel Altona wird gearbeitet.
1: Und das waren die Nachrichten.
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12: Einen Wechsel von Sonne und Wolken wird es heute geben. Nach Osten hin, da kann es auch etwas regnen, bei 16 bis 21 Grad maximal. Auch morgen eher wechselhaft und gebietsweise wird es regnen, die Höchstwerte dann 17 bis 23 Grad. Und die weiteren Aussichten am Sonntag, mal Sonne, mal Wolken, bei 18 bis 25 Grad. Am Montag auch wieder mal Sonne, aber auch mal dichtere Wolken. Im Nordwesten, da sind auch Schauer möglich, bei dann 18 bis 27 Grad. NDR Info, der Verkehrsservice mit einer Meldung. Die A1 Bremen Richtung Hamburg ist zwischen Posthausen und Stuckenborstel wegen Bergungsarbeiten weiter gesperrt. Am Mikrofon ist Liane Kossmann. Schönen guten Morgen. Wir haben es gerade schon in den Nachrichten gehört. Der Tankrabatt soll kommen. Die Bundesregierung hat sich ja noch einmal auf das umstrittene Instrument zum Abfedern hoher Spritpreise geeinigt. Bis Ende des Jahres will der Staat auf Teile der Energie- und Mehrwertsteuer verzichten. Sprit soll so um bis zu 17 Cent pro Liter billiger werden. Damit das auch gelingen kann, sollen Bundestag und Bundesrat dem Vorhaben heute im Eilverfahren zustimmen, damit der Tankrabatt dann auch am 1. Oktober wie geplant in Kraft treten kann. Die Maßnahme an sich bleibt durchaus umstritten, wie Benjamin Großkopf aus unserem Hauptstadtstudio berichtet.
11: Kanzler Friedrich Merz, als der Tankrabatt zum ersten Mal beschlossen wurde für Mai und Juni.
13: Wir werden die Energiesteuer, das ist die Mineralölsteuer bei Diesel und Benzin, um ca. 17 Cent pro Liter für 2 Monate senken.
11: Derselbe Friedrich Merz im August im ARD-Sommerinterview zur Begründung, warum es trotz steigender Spritpreise keine Verlängerung des Tankrabatts gibt.
24: Sie können einen Ölpreis von $100 in Deutschland nicht wegsubventionieren. So ehrlich muss die Politik sein. Das muss man der Bevölkerung sagen. Das können wir nicht.
11: Können Sie doch. Nochmal Friedrich Merz mit der Entscheidung zum vergangenen Wochenende.
24: Dass wir zum 1. Oktober 2026 jeden Liter Sprit, Benzin und Diesel um ungefähr 17 Cent pro Liter reduzieren können. Das ist eine gute Nachricht. Die Koalition hat gehandelt.
11: Dreimal März, zweimal Tankrabatt, eine Konstante. Die Bundesregierung sucht den richtigen Kurs, um Menschen und Unternehmen von den immer weiter steigenden Spritpreisen zu entlasten. Eindeutiger sind da fast alle Spitzenökonomen dieses Landes in ihrem Urteil über diesen Rabatt für alle.
14: Es ist insgesamt ziemlicher Quatsch.
15: Es ist wieder eine Lösung mit dem Gießkannenprinzip.
16: Solche Maßnahmen sind zudem ökonomisch kontraproduktiv.
11: Trotzdem, die Gießkanne kommt zum 1. Oktober. Eine sehr schnelle Gießkanne zudem, heute an einem Tag durch Bundestag und Bundesrat.
17: Es geht darum, die Menschen unverzüglich und spürbar zu entlasten, damit sich die hohen Spritpreise eben nicht ins Nudelregal durchfressen.
11: Im Nudelregal von CSU-Landesgruppenchef Alexander Hoffmann, so kann man das verstehen, liegen Vorräte, die mit Lkw transportiert werden. Also müssten Spediteure wie Mustafa Celik aus Hagen in Nordrhein-Westfalen jetzt zufrieden sein. Er hat schließlich 45 Lkw.
18: Also wir reden über eine Summe zwischen 60 und 70 Cent, die wir mehr bezahlen. Und jetzt 17 Cent weniger ist eigentlich gar nichts.
11: Das gar nichts eigentlich summiert sich theoretisch allerdings auf etwa 2,5 Milliarden Euro Minus für eh schon klamme Bund- und Länderkassen. Also warum der politische Griff in die Rabattkiste?
23: Unsere Pendlerinnen und Pendler, alle, die jeden Tag zur Arbeit fahren, aber auch Handwerker, Landwirte, Pflegekräfte, halten das einfach wirtschaftlich nicht mehr durch. Und deshalb muss jetzt der Preis runter. Und wir als Land machen definitiv mit.
11: Ob die Entscheidung pro Rabatt zwei Tage vor der Landtagswahl SPD-Ministerpräsidentin Manuela Schwesig in Mecklenburg-Vorpommern geholfen hat,

0: Fahren, weniger fahren, auf ein E-Auto umsteigen, was zurzeit von der Bundesregierung gefördert wird.
1: Aber wir müssen auch anerkennen, dass nicht jeden Tag Menschen sich vielleicht ein E-Auto kaufen können. Es gibt viele Menschen, die sind immer noch auf das Auto angewiesen und für die braucht es auch eine Lösung.
0: Sagt SPD-Fraktionsvize Armand Zorn. 80% des Tankrabatts, schätzt das Bundeskartellamt, sind beim letzten Versuch im Frühsommer an die Verbraucher weitergegeben worden. Nicht alles also, aber deutlich mehr als nichts. Und insofern dürfte fast jedem Autofahrer, der Benzin oder Diesel tankt, die politische Diskussion um Sinn und Unsinn des Tankrabatts erstmal relativ egal sein.
2: Aus Berlin war das Benjamin Großkopf.
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2: Der Tankrabatt soll also heute endgültig auf den Weg gebracht werden und dann am 1. Oktober in Kraft treten und vor allem Autofahrer und Unternehmen bei den hohen Spritpreisen eben entlasten. Besonders teuer wird Diesel ja für Firmen, deren Lastwagen jeden Tag hunderte Kilometer zurücklegen. Ein Unternehmer aus Laaten im Emsland setzt deshalb schon länger auch auf Bio-CNG und Bio-LNG, also Biogas. Aber ist das wirklich eine Alternative zum Diesel? Unser Reporter Jan Niesticke hat nachgefragt.
4: Unternehmer Philipp Rüschen hat seinen Lkw-Fuhrpark angepasst. Seit 2021 setzt er auf Fahrzeuge, die mit Bio-CNG und Bio-LNG fahren.
5: Die Volatilität bei den Dieselpreisen ist im Moment sehr ausgeprägt. Das kennen wir bei CNG nicht. Da sehen wir eher stabilere Preise, sind aber auch mit höheren Anschaffungskosten und schlechteren Restwerten konfrontiert. Und in dem Mix hoffen wir, dass wir über die Nutzungsdauer einen Vorteil erhalten.
4: Je mehr Kilometer die Lkw fahren, desto stärker macht sich der Preisunterschied bemerkbar. Für das Unternehmen ein Grund, auf günstigeres Gas zu setzen. Und dennoch, CNG- und LNG-Lastwagen sind auf Niedersachsens Straßen bislang selten. 1270 CNG-Lkw sind aktuell zugelassen. Hinzu kommen 292 LNG-Lkw. Das zeigen Zahlen des Kraftfahrtbundesamtes. Woran liegt das? Anne Schierenbeck von der Hochschule Osnabrück erklärt:
6: Wenn Sie eine Spedition sind, dann müssen Sie ja Ihre LKWs beschaffen. Und die LKWs sind ungefähr 9 Jahre auf der Straße in Deutschland durchschnittlich. Das bedeutet, Sie treffen heute die Investitionsentscheidung für die nächsten 9 Jahre. So, versetzen wir uns mal 9 Jahre zurück. Da konnten wir noch nicht absehen, dass die Straße von Hormuz geschlossen ist. Und insofern sind die heutigen LKWs die Investitionsentscheidung von gestern. Wenn ich jetzt heute mich in die Zukunft entscheide, dann sieht das Ganze anders aus. Dann habe ich natürlich die Möglichkeit, auf zum Beispiel Biomethan zu setzen. Oder, was ich selber für zukunftsweisend halte, auf elektrische LKW. Da, wo es geht.
4: Woher der Kraftstoff für solche Lkw kommen kann, zeigt sich nur wenige Kilometer weiter. Rüschen bezieht sein Gas direkt von einem Partner aus der Region. Biogasanlagenbetreiber Christoph Terhorst erzeugt aus organischem Material wie Pferdemist zunächst Biogas und bereitet es zu Biomethan auf.
7: Mit der Gasmenge, die hier aus den Mistmengen erzeugt wird, können umgerechnet 100 LKWs pro Jahr im Nahverkehr betrieben werden.
4: Das Interesse der Speditionen steige, sagt Terhorst. Doch Biomethan hat Grenzen, wie Schierenbeck deutlich macht.
6: Biomethan ist eine knappe Ressource und wir brauchen Biomethan überall da, wo wir jetzt Gas haben.
4: Also nicht nur im Verkehr, sondern auch in Industrie und Gebäuden. Steigt die Nachfrage, kann deshalb auch der Preis steigen. Rüschen setzt daher nicht alles auf eine Karte. Neben Bio-CNG und Bio-LNG fahren im Fuhrpark auch Elektro-Lkw. Denn ob sich ein Antrieb lohnt, entscheidet sich nicht an einem Tanktag, sondern über hunderttausende Kilometer.
2: Aus dem Emsland berichtete Jan Niestecke. Tatort Telefon, wer steckt hinter sogenannten Schockanrufen und was hilft dagegen? Das ist unser NDR-Info-Thema heute, denn die Schäden, die werden von Jahr zu Jahr größer. Wir blicken da jetzt gleich mal nach Kambodscha, denn von dort aus operieren viele der Täter. Warum und was man dagegen wie man dagegen vorgehen kann, dazu gleich mehr bei uns. Zuvor alles Wichtige, kurz und kompakt, 7.46 Uhr.
8: Die schwarz-rote Koalition treibt die Einführung des neuen Tankrabatts im Eilverfahren voran. Heute sollen erst der Bundestag und dann der Bundesrat zustimmen. Der Rabatt würde dann zum 1. Oktober eingeführt. Die Pläne sehen vor, die Steuern auf Benzin und Diesel um 17 Cent zu senken und damit Autofahrer zu entlasten. Darauf hatte sich die schwarz-rote Koalition verständigt, weil die Spritpreise zuletzt stark gestiegen waren. Chinas Staatschef Xi hat bei seinem

0: einem Besuch in den USA an beide Länder appelliert, verantwortungsvoll zu handeln. Beide Seiten sollten einen neuen Weg finden, wie große Länder miteinander zurechtkommen können, sagte Xi bei einem Staatsbankett im Weißen Haus. Bei dem Treffen mit US-Präsident Trump in Washington ging es unter anderem um Streitpunkte wie künstliche Intelligenz, den Status Taiwans und den amerikanischen Krieg gegen den Iran. Jürgen Klopp hat bei seinem ersten Spiel als neuer Fußball-Bundestrainer mit der Nationalmannschaft einen Sieg verpasst. Beim Nations League-Auftakt gegen die Niederlande in Amsterdam reichte es nur für ein 1:1. Felix Matscher brachte die DFB-Elf in Führung, Cody Gakpo erzielte den Ausgleich. Am Sonntag steht in Augsburg das erste Heimspiel der Nationalelf unter ihrem neuen Trainer an, Gegner ist Griechenland. Das Wetter in Norddeutschland. Heute gibt es abwechselnd Sonne und Wolken. Nach Osten hin auch etwas Regen bei 16 bis 21 Grad. Soweit der Kurzüberblick. Weiter mit Liane Kossmann.
1: Eine romantische Textnachricht von einer unbekannten Nummer. Ein Angebot für die attraktive Geldanlage und nach einiger Zeit die Bitte um Überweisung. Wer fällt auf so etwas überhaupt noch rein, fragen sich viele. Aber kaum ein Bereich in der globalen Kriminalität wächst so schnell wie Online-Betrug. Und das gilt auch für Betrug am Telefon. Tatort Telefon, wer steckt hinter sogenannten Schockanrufen und was hilft dagegen? Das ist unser NDR-Info-Thema heute. Die Täter jedenfalls verdienen Milliarden. Und viele von ihnen operieren aus Betrugszentren in Kambodscha. Von dort aus werden Menschen auf der ganzen Welt um ihr Erspartes gebracht, auch hier bei uns in Deutschland. Und darum wächst auch der internationale Druck auf Kambodschas autoritäre Regierung. Um ein besseres Image bemüht, gehen die Behörden jetzt dort tatsächlich auch härter vor gegen die Scam-Zentren. Aber der Kampf ist mühsam, denn die Kriminellen arbeiten mit immer raffinierteren Tricks. Wie unser Korrespondent Florian Barth bei einem Besuch der Anti-Cybercrime-Einheit in Phnom Penh erleben konnte.
2: Sreng Hurt von der Anti-Cybercrime-Einheit führt uns in einen Lagerraum der Polizeistation. Vollgestopft mit Computern, Smartphones, Internetzubehör. Die Waffen der Online-Betrüger. Damit haben Kriminelle von Kambodscha aus Menschen auf der ganzen Welt betrogen, professionell aufgestellt und organisiert. Als wir bei dem Scam-Center ankamen, saßen sie vor den Computern. Es gab mehrere Stockwerke. Die Leute haben da gelebt. In dem Komplex gab es Häuser zum Arbeiten, zum Schlafen und zum Essen. Sie hatten sogar einen eigenen Koch. Die Polizei veröffentlicht regelmäßig Videos von ihren Razzien in Scam-Center. Hier stürmen Beamte mit einem Großaufgebot ein Gebäude in der Hauptstadt Phnom Penh. Hände hoch, schreien die Polizisten. Die Hände hoch, noch höher. Etwa 50 Menschen vor den Monitoren sind hier auf frischer Tat ertappt worden. Sie hatten sich zum Beispiel als Bankangestellte, Polizisten oder Liebhaber ausgegeben und ihre Opfer zum Überweisen großer Summen gebracht, erklärt Bun Suseka, der stellvertretende Polizeichef in Phnom Penh. Dieses Zentrum hat Online-Betrug begangen. Die Opfer waren Ausländer in Europa. Die Kriminellen wollten sie überzeugen, Geld in Scheininvestments zu stecken. In den Räumen findet die Polizei manchmal nachgebaute Kulissen von ausländischen Polizeistationen oder Banken. Damit sollten Videotelefonate authentisch wirken. Ein Mega-Aufwand, der sich offenbar lohnt. Cyberbetrug ist ein Milliardengeschäft im vergleichsweise einkommensschwachen Kambodscha. Das Land hat gleichzeitig ein Korruptionsproblem. Beobachter glauben jedenfalls, dass einflussreiche Akteure von kriminellen Aktivitäten profitieren. Doch auf internationalen Druck greift die Regierung jetzt härter durch. Allerdings nutzen Online-Kriminelle eine neue gefährliche Waffe, künstliche Intelligenz. Textnachrichten oder Videos, die mit KI bearbeitet oder erstellt wurden, wirken auf Betrugsopfer professionell und unverdächtig. Das sagt Benedikt Hofmann vom Büro der Vereinten Nationen für Drogen- und Verbrechensbekämpfung in der thailändischen Hauptstadt Bangkok.
3: Also das sind teilweise Sachen, wo man gerade vor ein paar Jahren noch nicht gedacht hätte, dass das möglich wäre. Heutzutage das aber in den Scam-Zentren gang und gäbe ist und eben sehr viel schneller, als das in der normalen Bevölkerung sich durchsetzt. Und deswegen ist es auch so schwierig für Menschen zu verstehen, ist es jetzt eine echte Person, mit der ich gerade spreche, oder ist das jemand ganz anderer in Wirklichkeit?
2: Die Behörden in Kambodscha demonstrieren Härte. Uns werden bei unserem Besuch junge Menschen in Polizeigewahrsam vorgeführt, die auf frischer Tat ertappt worden sein sollen. Viele von ihnen aus Vietnam, China und Myanmar. Drahtzieher bleiben oft unentdeckt. Doch manche Täter sind gleichzeitig Opfer. Auch Pornpen Aimhun aus Thailand erzählt, sie sei mit falschen Jobversprechen nach Kambodscha gelockt worden und musste unter Zwang arbeiten.
4: Ich musste 12 Stunden am Tag schuften. Wenn ich meine Vorgaben nicht erreicht habe, mussten wir hungern. Nur eine Mahlzeit am Tag. Als ich dort ankam, wusste ich nicht, wie man Menschen betrügt. Ich wusste nicht, ob die Opfer mir glauben würden. Aber ich musste mein Bestes geben.
2: Experten halten die Entschlossenheit der kambodschanischen Regierung im Kampf gegen die Online-Kriminellen für glaubwürdig. Doch viele hier befürchten, komplett ausrotten lässt sich die Betrugsindustrie in Kambodscha nicht.
1: Florian Barth berichtete. Tatort Telefon. Wer steckt hinter sogenannten Schockanrufen und was hilft dagegen? Das ist unser NDR-Info-Thema heute und in gut einer halben Stunde sprechen wir dann auch darüber mit Kerstin Völler von der Verbraucherzentrale Hamburg.
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1: Typ 1 Diabetes ist eine Autoimmunkrankheit, die oft schon in der Kindheit oder Jugend beginnt und lebenslang behandelt werden muss. In besonders schweren Fällen kann sie tödlich enden. Früherkennungstests wurden bislang aber meist nur dann gemacht, wenn es in der Familie bereits Fälle von Diabetes Typ 1 gegeben hat. Internationale Experten plädieren nun in einer gemeinsamen Empfehlung dafür, solche Tests für alle Kinder ab 2 Jahren als Screening einzuführen. Thomas Sambol aus der Redaktion ARD Gesund.
6: Dass seine Tochter Typ 1 Diabetes hat, damit hatte Thorsten Bernhard überhaupt nicht gerechnet. Typische Symptome wie übermäßiger Durst, häufiges Wasserlassen, Abgeschlagenheit, Müdigkeit, Gewichtsverlust – bei ihr alles Fehlanzeige. Entsprechend sorglos stimmten Thorsten Bernhard und seine Frau auch dem Früherkennungstest zu, den der Kinderarzt zusätzlich zur ganz normalen Vorsorgeuntersuchung für 8-Jährige anbot.
7: Einmal einen Piekser, kurz Blut nehmen und sich sicher sein. Wir haben dann nicht groß über die Folgen nachgedacht. Wir haben auch nicht damit gerechnet, dass es uns trifft. Und ein paar Wochen später kam dann der Kinderarzt nochmal auf uns zu. Er hat so ein bisschen rumgedruckst. Es hätte da Probleme mit der Blutprobe gegeben und sie würden die gerne nochmal wiederholen. Und dann tatsächlich kam dann raus, dass Antikörper gefunden wurden, die dann später zum Diabetes Typ 1 führen können oder führen werden.
6: Ein Schock, denn bisher hatte noch niemand in der Familie Typ 1 Diabetes gehabt, sagt Thorsten Bernhard. Das ist aber auch eher selten der Fall, erklärt der Diabetologe Peter Achenbach vom Helmholtz-Zentrum München. Er ist einer der Autoren der neuen Früherkennungsempfehlung und weiß,
8: dass eben nur etwa 15% einen Verwandten in der Familie haben mit der Erkrankung und über 85% eigentlich niemanden in der Familie haben. Also in der Summe ist es die viel größere Gruppe, die aus Familien kommt, wo noch niemand Typ 1 Diabetes hatte.
6: Deshalb also die Empfehlung für ein allgemeines Screening zur Früherkennung von Diabetes Typ 1. Denn die Erkrankung versteckt sich lange und zeigt, wie bei der Tochter von Thorsten Bernhard, erstmal kaum Symptome. Unerkannt kann es dann aber richtig schlimm werden, erklärt die Kinderärztin Julia Ware von der Berliner Charité.
9: Wenn man die Symptome länger nicht gut bemerkt, dann kann man eine diabetische Ketoazidose entwickeln. Das ist extrem gefährlich, lebensgefährlich.
8: Wo man zum Teil auf die Intensivstation dann muss. Und es ist sehr traumatisch für die Familien und kommt eben plötzlich von einem Tag auf den anderen.
6: Ergänzt Diabetologe Peter Achenbach. 20-30% aller Patienten sind demnach von solchen dramatischen Stoffwechselentgleisungen zumeist aufgrund von Insulinmangel betroffen. Der Blutzuckerspiegel steigt dann stark an und die Betroffenen können ins Koma fallen. Durch eine systematische Früherkennung ließe sich das in vielen Fällen verhindern.
8: Also wir sehen eine drastische Reduktion von dieser schweren Entgleisung der Ketoazidose. Also wir haben hier durch die Früherkennungsuntersuchung, die wir durchführen, Raten von unter 5% im Vergleich zu diesen bis zu 30% in Deutschland oder anderswo sogar bis 50%. Also sehr drastisch.
6: Thorsten Bernhard hat den ersten Schock durch die Diabetesdiagnose für seine Tochter inzwischen überwunden. Die Früherkennung habe der Familie Zeit gegeben, sich gut auf die Erkrankung einstellen zu können.
7: Das ist, denke ich, schon ein großer Gewinn. Auch für die Tochter, die hat jetzt zum Beispiel auch schon zum Testen ein paar Mal so einen Glukosesensor, wie man es von den Diabetikern kennt, schon mal dran gehabt für 1-2 Wochen, um mal zu sehen, wie ist das Leben damit und so. Sie kann mittlerweile sich auch selbst den Blutzucker kontrollieren. Solche Sachen kann man ganz ruhig und entspannt angehen und muss es nicht von einem auf den nächsten Tag lernen. Wir sind auch regelmäßig beim Arzt, wo verschiedene Tests gemacht werden und wo man die Entwicklung ganz gut beobachten kann und dann dem richtigen Zeitpunkt dann abpasst, um das dann effektiv einzusetzen.
6: Dass Familien nach der Diagnose gut unterstützt und geschult werden müssen, hält auch Valentina Lahn für einen wesentlichen Teil des Erfolgsrezepts. Sie ist Oberärztin in der Diabetologie am Altonaer Kinderkrankenhaus in Hamburg.
5: Ein Screening bietet durchaus Vorteile, aber man braucht eben Versorgungsstrukturen, um die Kinder und diese Familien gut aufzufangen. Und man muss eben eine ausführliche Aufklärung der Bevölkerung durchführen, um Ketoazidosen zu verhindern, trotz Screening.
6: Thorsten Bernhards Tochter soll nun bald das neuartige Medikament Teplizumab bekommen, das im frühen Stadium den Ausbruch der Erkrankung um bis zu 2 Jahre verzögern kann. All das spreche für die Früherkennung.
7: Würden wir es nochmal machen? Ich auf jeden Fall, weil es uns einfach viel mehr trotzdem jetzt Sicherheit gibt und viel mehr Perspektiven eröffnet.
1: Ja, Früherkennung bei Diabetes Typ 1, Thomas Samboll berichtete.
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Konflikt um Taiwan, dazu der Iran-Krieg und ein erbitterter Handelskonflikt. Trotz etlicher Streitpunkte hat US-Präsident Donald Trump beim Besuch von Chinas Staatschef Xi Jinping ein demonstrativ harmonisches Bild der Beziehungen beider Großmächte gezeichnet. Was ist davon zu halten? Fragen dazu gleich nach den Nachrichten an unseren Korrespondenten in Washington.

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1: Um 8 Uhr mit Michael Hafke. Der Bundestag stimmt heute über einen erneuten Tankrabatt für Autofahrer ab. Sollte der Gesetzentwurf angenommen werden, geht er direkt in den Bundesrat. Der Tankrabatt soll von Oktober an gelten. Aus Berlin Benjamin Großkopf.
2: Befristet bis Ende des Jahres soll die Energiesteuer abgesenkt werden, sodass der Preis für einen Liter Diesel oder Benzin um 17 Cent sinken könnte. Das Bundeskartellamt hat schon vorab an die Mineralölkonzerne appelliert, diese Entlastung vollständig weiterzugeben. Untersuchungen der Behörde zeigen, dass dies bei der vorherigen Auflage des Tankrabatts zu etwa 80% der Fall war. Viele Ökonomen und alle Oppositionsparteien im Bundestag kritisieren das Instrument. Teuer, kurzsichtig, zu wenig zielgerichtet, wenig ökologisch, so die Hauptvorwürfe. Union und SPD dagegen verweisen auf die infolge des Iran-Kriegs stark steigenden Spritpreise, die sowohl für Menschen, die auf das Auto angewiesen sind, als auch für Unternehmen schädlich seien. Der Kompromiss der Regierungsparteien sieht vor, dass Bund und Länder die Kosten je zur Hälfte tragen. Sie rechnen mit etwa 2,5 Milliarden Euro Steuerausfällen, die kompensiert werden müssen.
1: Ein weiteres Thema im Bundestag heute ist die sogenannte Frühstartrente. Nach dem Gesetzentwurf bekommen Kinder ab 6 Jahren bis zur Volljährigkeit jeden Monat 10 Euro vom Staat für ein Kapitalmarktdepot. Beginnen will die Bundesregierung mit Kindern, die 2020 oder später geboren wurden. Die Frühstartrente soll ein weiterer Baustein zur Altersvorsorge sein. Der Nahostkonflikt hat zuletzt die Sitzung der UN-Generalversammlung bestimmt. Sowohl Palästinenserpräsident Abbas als auch Israels Premierminister Netanyahu äußerten sich dazu vor den Delegierten. Aus New York, Ute Scheins.
3: Palästinenserpräsident Abbas warf Israel im Gazastreifen einen Völkermordkrieg vor. Sein Volk werde durch die israelischen Besatzungskräfte Tötung, Zerstörung und Hunger ausgesetzt. Israels Ministerpräsident Netanyahu dagegen wies den Vorwurf eines Genozids als größte Lüge des Jahrhunderts zurück. In seiner Rede rechtfertigte er den Angriff Israels auf den Iran mit der nuklearen Bedrohung, die von dem Land ausgehe. In der Vollversammlung verließen Dutzende Diplomaten demonstrativ den Saal, als Netanyahu ans Rednerpult trat.
1: In ganz Deutschland wollen heute Schülerinnen und Schüler gegen eine mögliche Wehrpflicht protestieren. Laut Aufruf werden etwa 100 Demonstrationen stattfinden. Im Norden sind Proteste unter anderem in Hamburg, Hannover, Kiel und Rostock geplant. Aus Berlin Christina Nagel.
4: Bei der Initiative Schulstreik gegen Wehrpflicht ist man sich sicher, die Wehrpflicht wird kommen. Tatsächlich sieht der in diesem Jahr eingeführte freiwillige Wehrdienst vor, dass sich junge Männer wieder mustern lassen müssen. Betroffen ist der Geburtsjahrgang 2008. Dabei geht es darum zu erfassen, ob und für welche Aufgabe jemand im Ernstfall geeignet wäre. Sorgen der jungen Menschen, dass die Wehrpflicht schon bald wieder eingeführt wird, versucht das Ministerium zu zerstreuen. Es melden sich genügend Freiwillige für einen Dienst bei der Bundeswehr. Da die vorgesehenen Quoten erreicht werden, sieht das Ministerium derzeit keine Notwendigkeit, dass der Bundestag über eine Wehrpflicht entscheidet.
1: Außenminister Wadefuhl besucht an diesem Freitag Kanada. In der Hauptstadt Ottawa will er unter anderem mit seiner Amtskollegin Annand, dem kanadischen Verteidigungsminister McGuinty und Handelsminister LeBlanc zu getrennten Beratungen zusammenkommen. Im Mittelpunkt der Gespräche steht die Zusammenarbeit in den Bereichen Sicherheit und Verteidigung sowie bei Zukunftstechnologien. Deutschland und Kanada begehen in diesem Jahr das 75. Jubiläum ihrer diplomatischen Beziehungen. Auch der Vorstoß der EU, Kanada zum ersten assoziierten Mitglied der Europäischen Union zu machen, dürfte besprochen werden. Die deutsche Fußballnationalmannschaft hat im ersten Spiel unter dem neuen Bundestrainer Jürgen Klopp ein Unentschieden geholt. Zum Nations League-Auftakt spielte die DFB-Elf beim Gastgeber Niederlande 1:1. Aus Amsterdam, Michael Augustin.
5: Mit Leidenschaft und Einsatz. Deutschland spielte so, wie es sich der neue Bundestrainer gewünscht hatte. Aber die Mannschaft von Jürgen Klopp machte auch sehr viele Fehler. Und sie hatte Glück, als das Führungstor von Van Dijk nach Videobeweis zurückgenommen wurde. Und so ging das DFB-Team durch einen Treffer von Metscher in Führung. Danach vergab Adeyemi die große Chance zum 2:0. Die Niederlande kamen in der Nachspielzeit durch Gakpo zum verdienten Ausgleich. Am Sonntag geht es in der Nations League gegen Griechenland weiter.
1: Und das waren die Nachrichten.
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6: Sonne und Wolken wechseln sich heute ab. Nach Osten hin kann es auch etwas regnen, bei 16 bis 21 Grad heute maximal. Auch morgen bleibt es eher wechselhaft und gebietsweise wird es auch wieder regnen, bei 17 bis 23 Grad. Die weiteren Aussichten am Sonntag mal Sonne, mal Wolken bei 18 bis 25 Grad. Am Montag auch wieder mal Sonne, aber auch mal dichtere Wolken im Nordwesten. Da kann es auch Schauer geben bei dann 18 bis 27 Grad. NDR Info, der Verkehrsservice, mit einer Meldung: die A1 Bremen Richtung Hamburg ist zwischen Posthausen und Stuckenborstel wegen Bergungsarbeiten gesperrt. Am Mikrofon ist Liane Kossmann. Schönen guten Morgen. Mehr demonstrative Harmonie war wohl selten im Verhältnis zwischen den USA und China. Staatschef Xi Jinping ist ja gerade zu einem dreitägigen Besuch in Washington. Und wenn man die Bilder so sieht, dann denkt man kaum daran, dass es große Konflikte zwischen den beiden Weltmächten gibt. Etwa in Handelsfragen, im Umgang mit Taiwan, mit Iran und Russland oder was auch die Vorherrschaft bei der künstlichen Intelligenz angeht. Umso erstaunlicher ist es, welch angenehmen Besuch Donald Trump, wie er ja sagt, dem Freund aus Peking bereitet. Militärkapelle, Truppenparade, Staatsbankett. Ralf Borchardt ist unser Korrespondent in Washington. Ich habe ihn heute früh gefragt. Das sieht ja alles sehr harmonisch aus, aber wie glaubhaft ist das bei all den Konflikten, die es ja auch gibt?
7: Ja, das kommt darauf an, wie man diesen Besuch insgesamt sieht. Die Befürworter dieses pompösen Auffahrens von allen Dingen, die man einem ausländischen Staatsgast bieten kann, sagen: naja, es geht darum, die Gesprächskanäle offen zu halten. Das ist unser Hauptkonkurrent, China. Rüstet militärisch in unglaublicher Geschwindigkeit auf. Auch in Handelsfragen ist es das Land, mit dem wir am meisten zu tun, die meisten Konflikte haben. Wir müssen mit denen reden. Und umso besser man sich auch persönlich versteht, umso besser ist dieser Austausch möglich. So argumentiert etwa US-Außenminister Rubio, der diesen aufwendigen Besuch verteidigt. Aber es gibt auch deutliche Kritik. Es gibt Senatoren, die sagen: Was soll dieser Pomp? Warum schmeichelt sich Donald Trump bei Autokraten wie Putin und Xi auf diese Art und Weise ein? Das stärkt uns nicht, das macht uns doch nur schwächer, und er unterliegt da einer Selbsttäuschung. So hat es etwa ein demokratischer Senator Chris Van Hollen formuliert. Also es gibt beide Positionen. Pomp und Gloria helfen was, Gesprächskanal, oder sie helfen nichts, einschmeicheln, und am Ende kommt so gut wie nichts raus.
6: Themen zu besprechen gab es ja einiges. Künstliche Intelligenz habe ich schon, ein das Stichwort habe ich schon genannt. An dem Staatsbankett gestern Abend, da waren ja auch Vertreter der Tech-Konzerne dabei. Zeichnet sich denn da eine Zusammenarbeit zwischen den USA und China ab, vielleicht sogar hin zu einer gemeinsamen Regulierung?
7: Nicht wirklich, würde ich sagen. Wir waren bei diesem Staatsbankett wie die meisten Journalisten nicht dabei. Und ob die großen Tech-Bosse, es waren alle großen Namen da, nicht nur Elon Musk und Tim Cook, auch andere, Zuckerberg und so weiter und so fort. Ob man bei so einem Staatsbankett in einem solchen Rahmen wirklich mit der chinesischen Seite diskutiert inhaltlich, ich glaube es kaum. Und wenn wir gehört haben, was Xi und Trump in ihren kurzen Pressestatements im Weißen Haus zum Thema künstliche Intelligenz gesagt haben, dann war das gegensätzlich. Xi hat zumindest vorgegeben, Kontrolle zu wollen. Und Trump hat gesagt: Was soll das Gerede, sinngemäßes Zitat, was soll das Gerede über Kontrolle und Grenzen? KI bietet Chancen. Trump spricht ja inzwischen lieber von Superintelligenz als künstlicher Intelligenz. Nicht AI im Amerikanischen, sondern SI heißt das bei ihm. Und er sagt, es sind Chancen. Mit KI werden wir Wohlstand für die Menschheit bringen über Jahrzehnte hinaus. Also ziemlich gegensätzliche Aussagen. Konkrete Vereinbarungen, bekannt jedenfalls, ist bisher nichts geworden.
6: Ja, in den USA stehen aber ja auch im November die Midterms an. Wenn man sich die wirtschaftliche Lage ansieht, hohe Inflation, hohe Tankpreise, das ist nicht gut für Donald Trump und seine Republikaner. Was hat Trump also erreicht in Handelsfragen auch mit China? Kann er sich überhaupt einen Empfang leisten, der nur spektakulär aussieht?
7: Das einzig Konkrete, und das wurde ja schon zu Beginn bekannt gegeben, ist die zweimonatige Verlängerung einer Art Waffenruhe in Zoll- und Handelsfragen. Hauptinhalt: die hohen Strafzölle, mit denen Trump begonnen hat, China hat dann nachgezogen, sind ausgesetzt, nochmal 2 Monate länger. Und auf chinesischer Seite ist das vor allem die Zusage, dass man die Exportbeschränkungen, die man zunächst bei den so wichtigen seltenen Erden, die die USA brauchen aus China, dass man diese Exportkontrollen auch ausgesetzt hat, großen Teil. jedenfalls. Aber ob dann nochmal Zusätzliches jetzt erreicht wurde, bekannt ist nichts geworden. Die US-Seite hatte zum Beispiel auf mehr Agrarexporte nach China gehofft. Sojabohnen sind da eins von vielen Produkten. Und das würde vielleicht bei den Wählergruppen, die normalerweise republikanisch wählen, vielleicht Trump gewählt haben und jetzt in Frage stellen, wählen wir ihn wieder, helfen, wenn Farmer, Rancher in den USA zum Beispiel wieder mehr nach China liefern könnten. Aber wie gesagt, konkrete Vereinbarung, bekannt ist bisher nichts geworden von diesem Besuch.
6: Und auch wenn es um sicherheitspolitische Themen geht, um Chinas Unterstützung für Russland, um Iran, um Taiwan, da kann man sich ja auch fragen, warum erhält ausgerechnet ein solcher Partner einen Empfang wie ein enger Verbündeter?
7: Genau, Beispiel Russland-Ukraine. Der US-Kongress hat ja vor kurzem Trump die Möglichkeit zumindest gegeben, den Ländern Strafzölle aufzubrummen, die weiter Öl und Gas von Russland kaufen. Und es ist vor allem China. Aber niemand rechnet hier damit, dass Trump diese bis zu 100%igen Strafzölle für solche Ölkäufe von China aus Russland weiterhin wirklich erhebt. Er will offenbar hier Konflikt vermeiden. Und auch beim so schwierigen Thema Iran, das ihm auch Stimmen kosten dürfte, nicht ihm, aber seinen republikanischen Kandidaten bei den Midterms, da hat sich auch bei diesem Treffen, jedenfalls nichts bekannt, abgezeichnet, dass China wirklich bereit wäre, den USA hier aus der Bredouille zu helfen. Es gibt starke chinesische Interessen im Iran, Einflüsse auch von hier, Ölkäufe weiterhin. Und die Chinesen suchen hier eher nach einer Lösung, die ihnen hilft, aber nicht unbedingt dem Westen und den USA.
6: Ralf Borchardt war das, unser Korrespondent in Washington zum Gipfeltreffen von US-Präsident Donald Trump und Chinas Staatschef Xi Jinping. 8:11.
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6: Stellen Sie sich Schülerinnen und Schüler vor, die sich seit Wochen auf die Klassenfahrt freuen. Die Kinder stehen da mit gepackten Koffern, aber der Bus, er kommt nicht. Genauso ist es offenbar vielen Klassen in Schleswig-Holstein ergangen. Mehrere Schulen erheben jedenfalls schwere Vorwürfe gegen das Unternehmen Bushelden aus Quickborn im Kreis Pinneberg. Eine hat inzwischen Anzeige erstattet. Rahel Zahlmann.
8: Betroffene Schulen schildern NDR Schleswig-Holstein, dass die gebuchten Busse zu Klassenfahrten einfach nicht erschienen, die Firma für Nachfragen nicht erreichbar war und die gezahlten Gelder nicht zurückerstattete. Die Schulen hatten sich nach eigenen Angaben für das Busunternehmen entschieden, weil es teils deutlich günstigere Angebote für die Klassenfahrt gemacht hatte als deren Mitbewerber. Die Staatsanwaltschaft Itzehoe bestätigt gegenüber dem NDR, dass ihr inzwischen Akten zu dem Quickborner Unternehmen vorliegen. Der Busunternehmer selbst bestreitet bei den aktuellen Fällen ein systematisches Vorgehen und erklärt, man wolle Fehler bei den einzelnen Fahrten nun aufarbeiten.
6: Das Großmanöver Red Storm Charlie läuft. Seit gestern sind 500 Soldatinnen und Soldaten in Hamburg. Geprobt wird für den Ernstfall und getestet, wie dabei militärische und zivile Stellen zusammenarbeiten könnten. Bis spät in die Nacht rollte die Kolonne durch die Stadt. Am Himmel kreisten Hubschrauber der Bundeswehr und der Polizei. Heute früh gab es nach NDR-Informationen in Moorburg eine Störaktion von Gegnern. Rund 50 Menschen haben sich dort auf Bahngleise gesetzt. Sie protestieren damit gegen Waffentransporte im Hafen. Die Polizei hat damit begonnen, die Strecke zu räumen. Heute will die Bundeswehr einen Chemieunfall und einen Anschlag auf eine Bahnstrecke üben. Warum das alles aus Sicht der Bundeswehr nötig ist, dazu Elias Bartel.
9: Also die Bundeswehr sagt ganz klar, im Szenario ist Frieden und kein Krieg. Sie sagt aber auch, dass eine solche Lage jederzeit eintreten könne. Kritiker dagegen sagen, dass mit der Übung die Stadt militarisiert wird. Kommandeur Kurt Leonards leitet das Landeskommando in Hamburg und damit auch die Übung und er sieht das genau andersrum. Er hat mir gesagt, wenn es ernst wird, dann ist ein großer Teil der Bundeswehr gar nicht mehr hier in Deutschland. Dann müssen eben Behörden, Firmen, Hilfsorganisationen, aber auch die Hamburger hier in der Stadt ganz viel selbst übernehmen. Und deshalb sind in diesem Jahr auch so viel mehr zivile Organisationen als Soldaten dabei. Der Pressesprecher vom Landeskommando Jürgen Bredmann, der geht sogar noch weiter und sagt mir, es fängt bei jedem Hamburger an, der einen kleinen Vorrat zu Hause hat. Denn je mehr Leute sich im Notfall selber helfen können, desto weniger sind Feuerwehr, Polizei und Rettungsdienst gefordert oder auch am Ende überlastet.
6: Das Bauen von Häusern und Wohnungen setzt erhebliche Mengen von klimaschädlichen Emissionen frei. Mit nachwachsenden Rohstoffen kann man das verringern. Bereits die ersten menschlichen Siedlungen wurden oft ganz aus nachwachsenden Rohstoffen errichtet. Neben Holz sind das unter anderem Lehm, Schilf, Stroh, Flachs oder Hanf. Und jetzt rücken diese natürlichen Baustoffe wieder mehr in den Blick. Auch auf der größten Baumesse Mecklenburg-Vorpommerns, Rohbau, die heute eröffnet wird. Ein Branchentreff, für den die Messehallen der Stadt fast komplett ausgebucht sind. Katja Bülow.
10: Nach schwierigen Krisenjahren ist die Branche wieder dabei, sich zu stabilisieren, und die Messe soll zusätzlich Mut zum Bauen machen. Im Mittelpunkt stehen dabei vor allem Themen wie Sonnenenergie und die Möglichkeit, sie zu speichern. Es geht um Sicherheit und Einbruchschutz und auch über nachwachsende Rohstoffe, spricht die Branche immer häufiger. Der Landesbeirat Holz ist darum mit Firmen aus der Region an einem großen Gemeinschaftsstand vertreten. Er will zeigen, was das natürliche Material leisten kann, als Baustoff, Dämmmaterial oder Energieträger. Parallel zur Rohbau gibt es ab heute auch die Begleitausstellung Wohnidee und Lifestyle.
6: Tatort, Telefon, wer steckt hinter sogenannten Schockanrufen und was hilft dagegen? Fragen wir heute in unserem NDR-Info-Thema, denn die Schäden, die werden von Jahr zu Jahr größer. Immer mehr Menschen werden auch Opfer dieser Betrugsmaschen. Wir sprechen gleich nach dem Sport mit Kerstin Völler von der Verbraucherzentrale Hamburg. Zuvor das Wichtigste in Kürze, 8.15 Uhr.
1: Der Bundestag soll heute über den neuen Tankrabatt abstimmen. Die Regierung will damit Autofahrer wegen der hohen Spritpreise entlasten. Von Anfang Oktober bis Ende Dezember sollen die Steuern auf Benzin und Diesel um 17 Cent je Liter sinken. Nach der Abstimmung geht der Entwurf in den Bundesrat. Außerdem beraten die Parlamentarier heute über die Einführung einer Frühstartrente, mit der die Altersvorsorge für junge Menschen gestärkt werden soll. Israels Regierungschef Netanyahu hat den Krieg gegen den Iran verteidigt. In der Generaldebatte der UN-Vollversammlung in New York sagte Netanyahu, Israel habe iranische Atomanlagen zerstören müssen, damit das Land keine Atombomben entwickle. Der Angriff sei daher eine seiner leichtesten Entscheidungen jemals gewesen. Bevor Netanyahu ans Rednerpult trat, verließen zahlreiche Delegierte aus Protest den Saal. Dazu aufgerufen hatte die palästinensische UN-Vertretung. Papst Leo XIV. Wird heute in Frankreich erwartet. Zum Auftakt des viertägigen Besuchs trifft das Oberhaupt der Katholiken in Paris mit Präsident Macron zusammen. Nachmittags will der Papst die UN-Kulturorganisation UNESCO besuchen, die ihren Sitz in der französischen Hauptstadt hat. Am Abend soll ein Gottesdienst in Frankreichs Nationalstadion, dem Pariser Stade de France, stattfinden. Etwa 80.000 Teilnehmer werden dazu erwartet. Und das Wetter in Norddeutschland. Heute gibt es abwechselnd Sonne und Wolken. Nach Osten hin auch etwas Regen bei 16 bis 21 Grad. Soweit der Kurzüberblick. Weiter mit Liane Kossmann.
6: Schönen guten Morgen.
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6: Unterhaltsam war es schon mal, das Debüt von Jürgen Klopp als Bundestrainer. Und fast hätte es ja auch mit dem Sieg geklappt in den Niederlanden. Aber eben nur fast. Martin Rotschitz.
11: Ja, 1-1 in Amsterdam. Der Ausgleich der Niederländer fiel erst in der Nachspielzeit. Ein Sieg zum Auftakt wäre natürlich schön gewesen für Jürgen Klopp und sein Team. Aber es ist auch ein Ergebnis, mit dem der neue Bundestrainer ganz gut leben kann.
12: Wir haben sehr gut angefangen, sind sehr gut ins Spiel gekommen, haben dann kurzen Faden verloren und sind dann so ein bisschen ins Hinterherlaufen gekommen. 15 Minuten, 20 Minuten war nicht mehr das Spiel von dem zu sehen, was wir eigentlich vorhaben. Die Jungs haben aber, und das ist jetzt die wichtigste Information, absolut alles rausgehauen, volle Bereitschaft. Und das ist ja das, was wir heute sehen mussten. Auf jeden Fall haben wir gesehen. Und deshalb bin ich mit dem Part total happy.
11: Soweit das erste sportliche Fazit von Jürgen Klopp. Dazu jetzt die Einschätzung unseres Reporters Holger Dahl. Er hat das Spiel in der Amsterdam Arena verfolgt. An ihn ging meine Doppelfrage, ob der neue Bundestrainer das so korrekt gesehen hat und wie das Ergebnis einzuordnen ist.
13: Ja, also wenn man den Spielverlauf sieht, dann klingt das natürlich schon sehr wegen des späten Ausgleichstors der Niederländer irgendwie unglücklich. Aber wenn man dann wirklich das ganze Spiel im Blick hat, dann geht das für mich wirklich total in Ordnung. Die Niederländer hatten einige Großchancen. Ihr frühes 1:0 wurde aberkannt. Das hätte auch zählen können. Ich kann gut verstehen, dass Jürgen Klopp nach dem Unentschieden und dem Tor von Felix Metscher zufrieden war. Auch weil ganz kurz vor dem Anpfiff Jamal Musiala verletzt passen musste und auch Kai Havertz früh angeschlagen ausgewechselt wurde. Aber da ist schon auch noch viel Arbeit.
11: Gibt es denn echte Gewinner trotz des Unentschiedens im Team?
13: Ja, also der Debütant Philipp Treu war für mich als rechter Verteidiger richtig gut. Der junge Frankfurter Ebnu Talib musste wegen der Havertz-Verletzung schon früh rein. Der war wirklich total engagiert. Die neue Nummer 1 im Tor, Marc-André Ter Stegen, ja, super gehalten. Waren allerdings auch einige gefährliche Fehlpässe mit dabei. Insgesamt war dann einfach zu sehen, wohin es noch gehen kann. Mit dem schnellen Umschalten, Tempo über Außen, Leidenschaft und Intensität, das war da. Es wäre jetzt aber auch echt zu viel verlangt gewesen, dass gleich wirklich so jedes Rädchen ins andere greift. Das hat Jürgen Klopp auch genauso analysiert.
11: Und wie geht's jetzt weiter für Klopp und seine Mannschaft?
13: Ja, also für Kai Havertz und Jamal Musiala wird jetzt Ersatz nachnominiert. Dann gibt es für den ersten Kader noch das Spiel Sonntag in Augsburg gegen Griechenland, bevor es dann ja für die zweite Auswahl noch in München gegen Serbien und dann in Griechenland zur Sache geht. Das sind also anstrengende Wochen für Jürgen Klopp bei seinem Trainer-Comeback. Aber er wirkte gestern wirklich total motiviert, irgendwie auch frisch, auch noch nach dem Interview-Marathon und der Abschlusspressekonferenz. Jürgen Klopp ist einfach jetzt da und wir müssen mal gucken, was das für den deutschen Fußball bedeutet.
11: Der nächste Gegner in der Nations League, Griechenland, hat übrigens in Serbien mit 2:1 gewonnen. Jetzt zum Basketball. Die Rostock Seawolves haben den zweiten Sieg im zweiten Bundesligaspiel verpasst und die Partie in Ludwigsburg noch aus der Hand gegeben. 78:81 hieß es am Ende aus Rostocker Sicht. Tobias Blank.
14: Von Beginn an waren die Seawolves in diesem Auswärtsspiel wach und treffsicher. Erspielten sich schnell einen 10-Punkte-Vorsprung im ersten Viertel, der dann aber im Laufe des Spiels immer ein wenig kleiner wurde. Angepeitscht vom lautstarken Publikum steigerten sich die Ludwigsburger und nach vielen Fehlern der Rostocker im Schlussviertel konnten die Gastgeber 36 Sekunden vor dem Ende der Partie erstmals in Führung gehen. Mit dem letzten Wurf der Partie hätten die Rostocker noch einmal ausgleichen können, doch Copeland vergab den Distanzwurf. Für die Seawolves geht es am Sonntag in der Bundesliga weiter mit dem Auswärtsspiel in Braunschweig.
11: Und Rasta Fechter hat nach der erfolgreichen Champions League Quali eine richtige Klatsche kassiert in der Bundesliga und in eigener Halle mit 67:108 gegen Bamberg verloren. Viel Zeit zum Grübeln bleibt nicht. Weiter geht schon morgen für Rasta Fechter mit einem Auswärtsspiel in Frankfurt.
6: Der Sport mit Martin Roschitz. Guten Tag, hier spricht die Polizei. Wer so einen Anruf bekommt, ist erstmal alarmiert. Dass sich dahinter eine perfide Betrugsmasche verbergen kann, ist vielen erstmal nicht klar. Denn die Betrüger am Telefon agieren hochprofessionell, geben sich als Kripo-Beamte, Staatsanwälte oder Oberärzte aus und gaukeln Notlagen von Angehörigen vor. Schockanrufe dieser Art nehmen zu und die Maschen werden dabei immer perfider. Trotz Warnungen und Ratschlägen der Polizei fallen vor allem viele ältere Menschen, die sich die Täter oft genug auch gezielt aussuchen, auf diese Abzocke herein. Die Opfer verlieren dabei nicht nur Geld, Schmuck und Münzen, sondern oft eben auch die Achtung vor sich selbst. Tatort Telefon, wer steckt hinter sogenannten Schockanrufen und was hilft dagegen? Unser NDR-Info-Thema heute. Und dazu ist jetzt Kerstin Völler von der Verbraucherzentrale Hamburg bei mir am Telefon. Schönen guten Morgen.
15: Guten Morgen.
6: Frau Völler, diese Schockanrufe, welches Ausmaß hat das Problem angenommen?
15: Also es hat leider wirklich jetzt alle Bevölkerungskreise erreicht und wir kriegen jede Woche mindestens eine Beschwerde, wo jemand traurig zugibt, dass er reingefallen ist.
6: Und mit welchen Beschwerden kommen Sie da zu Ihnen, die Betroffenen?
15: Also das sind wirklich, was Sie schon erwähnt haben, die Polizei. Aber wir haben auch Personen gehabt, wo angeblich die Bank anrief, die eigene Bank, sogar mit der Kennung, sprich der Telefonnummer. Es war dann aber doch wieder nur ein Betrüger.
6: Technisch wird es ja auch immer einfacher, E-Mails zu fälschen oder auch Stimmen nachzuahmen, auch mit künstlicher Intelligenz. Macht sich auch das bemerkbar? Werden Betrugsversuche tatsächlich auch immer raffinierter?
15: Also früher konnte man gerade bei den Mails noch erkennen, dass da kein deutscher Muttersprachler am Werke war. Inzwischen ist das Deutsch so gut, das kann nur an künstlicher Intelligenz liegen, weil es sind ja doch häufig ausländische Betrügerbanden, die dahinter stecken.
6: Und was können Sie sagen? Wie kann man solche Fakes erkennen? Gibt es so etwas wie Grundregeln, die jeder beherzigen sollte?
15: Also zunächst mal gilt wirklich Ruhe bewahren, am Telefon nicht unter Druck setzen lassen, wenn man eine Mail bekommen hat, tief durchatmen, in Ruhe durchlesen und gucken, was könnte es sein und auf keinen Fall direkt anklicken, wenn man sowas bekommen hat, sei es eine Mail, sei es ein Anruf, auflegen und lieber selber mit dem angeblichen Anrufer oder Absender in Verbindung setzen.
6: Also erstmal immer ein gesundes Misstrauen beibehalten. Aber wenn sich Menschen, die Opfer eines Betruges geworden sind, die dann doch auf jemanden reingefallen sind, sich dann an Sie wenden, an die Verbraucherzentrale, wie gehen Sie dann vor? Also was können Sie dann tun?
15: In vielen Fällen ist unser wichtigster Rat natürlich erstmal alles sperren, Passwörter ändern. Und dann muss man in die Aufarbeitung reingehen und gucken, was genau ist da eigentlich gelaufen. Weil die Gesetzeslage ist da leider ziemlich kompliziert.
6: Also müsste sich auch da was verändern aus Ihrer Sicht?
15: eindeutig müsste die Beweislastregeln sagen im Moment eigentlich, dass die Bank beweisen muss, dass der Kunde kopffahrlässig war. In der Praxis schiebt jedes Kreditinstitut die Verantwortung erstmal dem Kunden zu.
6: Wie sind denn da auch Ihre Erfahrungen? Wie stehen überhaupt die Chancen, das Geld auch wieder zurückzubekommen?
15: Das hängt leider wirklich stark vom Einzelfall ab, aber häufig sind sie nicht sehr gut.
6: Oft genug suchen sich Betrüger ja auch vor allem ältere Menschen aus, auch wenn Sie sagen, es betrifft inzwischen die gesamte Bevölkerungsgruppe. Aber was raten Sie, wenn meine Eltern jetzt in ein gewisses Alter kommen? Wie kann ich sie sensibilisieren oder schützen?
15: Also zunächst mal natürlich überhaupt über das Thema sprechen und dann auch gerade, was die vermeintlichen Schockanrufe von vermeintlichen Angehörigen betrifft, kann es schon helfen, wenn man eine Art Codewort vereinbart. So nach dem Motto, Orchidee, wenn das in so einem Zusammenhang fällt, weiß man, okay, das ist wirklich ein Verwandter. Das sind so ganz einfache Sachen und auch da gilt, sogar ich habe schon eine WhatsApp bekommen mit Hallo Papa, da wusste ich, es kann nicht stimmen. Ich hatte einen Autounfall, bitte hilf.
6: Also das heißt wahrscheinlich immer misstrauisch bleiben, wenn es um solche Schockanrufe geht.
15: Genau, und das Risiko ist halt auch wirklich mit der künstlichen Intelligenz, die Stimme kann ja schon so ähnlich klingen und gerade wenn man dann in einem gewissen Alter auch nicht mehr so gut hört, die sind ja auch psychologisch geschult, die Anrufer, wenn man dann sagt, Kerstin, bist du es? Und dann sagen die natürlich ja und schon ist man reingefallen.
6: Ja, Tatort-Telefon, wer steckt hinter sogenannten Schockanrufen und was hilft dagegen? Unser NDR-Info-Thema heute, Kerstin Völler war das von der Verbraucherzentrale Hamburg. Ich danke Ihnen fürs Gespräch.
15: Gerne doch.
6: Ja, und gleich nach den Nachrichten schauen wir dann nochmal genauer auf einen Fall, zu dem die Kollegen aus der Wirtschaftsredaktion in den vergangenen Wochen recherchiert haben. Auch sie, die Frau, ist ein Opfer eines Schockanrufs geworden, hatte am Ende dann aber doch Glück.
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6: Braucht eine Organspende die ausdrückliche Zustimmung des Spenders, der Spenderin? Über diese Fragen haben die Abgeordneten im Bundestag gestern erneut diskutiert. Konkret geht es um die mögliche Einführung der sogenannten Widerspruchsregelung. Die sieht vor, dass Erwachsene automatisch als Organspender gelten, außer sie widersprechen dem aktiv. Unser Gastautor heute ist Christoph Schwennicke, Politikchef bei T-Online. Er meint, die Widerspruchsregelung sei angesichts der hohen Zahl an Menschen, die ein Organ brauchen, dringend notwendig. Die aktuelle Regelung sei ethisch gut gemeint, produziere aber ein paradoxes Ergebnis.
16: Viele Menschen, das belegen Umfragen, sind grundsätzlich zur Organspende bereit, tragen diese Entscheidung aber niemals in ein Formular ein. Aus Bequemlichkeit, aus Gedankenlosigkeit, aus Nachlässigkeit. Ihr Schweigen wiegt damit am Ende schwerer als die ausdrückliche Hoffnung eines anderen Menschen auf ein Weiterleben. Es ist daher richtig, von dieser ausdrücklichen Zustimmung umzustellen auf eine allgemeine Organspende, der man aktiv widersprechen kann. Mit dieser Umkehr des Vorgehens bleibt die Souveränität über den eigenen Körper auch im Todesfall erhalten. Und mehr Menschen, die permanent an Maschinen hängen, würde gleichzeitig geholfen sein. Die allgemeine Organspende würde zudem Angehörige entlasten. Heute müssen diese in einer ohnehin furchtbaren Situation oft stellvertretend beantworten, was der Verstorbene vermutlich gewollt hätte. Klar ist, wer nicht spenden will, muss Nein sagen dürfen. Aber das dann eben auch tun. Denn warum soll das Schweigen eines Menschen schwerer wiegen als die letzte Hoffnung eines anderen?
6: Die Meinung von Christoph Schwennicke von T-Online. Ganz anders sieht es die Schwäbische Zeitung aus Ravensburg. Sie plädiert für aufgeklärte Selbstverantwortung und hält die Widerspruchsregelung für den falschen Weg.
17: Sie macht aus Schweigen Zustimmung. Doch freier Wille funktioniert nicht per Voreinstellung. Der bessere Weg ist unbequemer, aber ehrlicher. Der Staat sollte jeden regelmäßig zur Entscheidung auffordern und diese einfach dokumentieren. Auch die Kirchen sind hier gefragt. Organspende ist gelebte Solidarität und kann Leben retten. Freiheit heißt nicht, sich vor einer Entscheidung zu drücken. Freiheit heißt, Verantwortung zu übernehmen für sich selbst und für andere.
6: Die Augsburger Allgemeine hält die Debatte Widerspruchs gegen Zustimmungsregelung für zu verengt. Das Blatt meint, sollte der neue Anlauf wieder scheitern, sei es Zeit für einen Kompromiss.
17: Die Gegner der Widerspruchslösung treten in ihrem Antrag etwa dafür ein, dass man nach dem 18. Geburtstag aufgefordert wird, seine Entscheidung zu treffen. Die Idee ist richtig, aber zu unverbindlich. Besser wäre, der Staat fordert nicht nur dazu auf, sondern macht diese Entscheidung, Organspende ja oder nein, verpflichtend. Eine Zustimmungslösung also, aber mit Entscheidungspflicht. Es wäre zumindest ein Fortschritt gegenüber dem Status quo.
6: Und noch ein weiteres strittiges Thema hat gestern für Diskussionen im Bundestag gesorgt. Die deutschen Nachrichtendienste sollen deutlich mehr Befugnisse bekommen. Sprich, aus Verfassungsschutz und BND sollen laut Innenminister Dobrindt echte Geheimdienste werden. Von Union und SPD kam viel Zuspruch, aus der Opposition deutliche Kritik. Die Frankfurter Rundschau meint, es müsse genau hingeschaut werden, wenn Union und SPD eine nie dagewesene Erweiterung der Kompetenzen anstrebten.
17: Zumal die regierenden Parteien an der ehernen Grenze zwischen Geheimdienst und Polizeiarbeit rütteln, dem Trennungsgebot, das nach den bitteren Erfahrungen des Nationalsozialismus festgeschrieben worden war. Auch die Unverletzlichkeit der Wohnung und der Telekommunikation sowie das Berufsgeheimnis von Therapeutinnen und Therapeuten stehen auf dem Spiel. Die Demokratie muss sich als wehrhaft erweisen, aber nur so weit, wie das mit den Werten eines liberalen Staates zu vereinbaren ist, der seine Bürgerinnen und Bürger nicht einer beliebigen Überwachung ausliefert.
6: Für ARD-Berlin-Korrespondent Markus Sambale bringen Übertreibungen die Diskussion nicht weiter, auch wenn die Sicherheitslage in Deutschland ernst sei.
18: Dass der Kanzler von Augenhöhe mit der amerikanischen CIA oder dem israelischen Mossad spricht, das ist absurd. Selbst mit den geplanten neuen Befugnissen bliebe es dabei. Deutsche Agenten werden keine fremden Staatschefs entführen und auch keine Killerkommandos bilden. Zum Glück. Einen James Bond werden deutsche Geheimdienste auch in Zukunft nicht anheuern.
6: Meint ARD-Korrespondent Markus Sambale. Das waren die Standpunkte. Zusammengestellt hat sie Marei Beermann.
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1: Macht 31 mit Michael Hafke. Wegen der Rekordpreise an den Tankstellen will der Bundestag heute einen weiteren Tankrabatt beschließen. Die Zeit drängt, denn die versprochene Entlastung soll schon nächste Woche greifen. Aus der NDR Nachrichtenredaktion Thomas Kuhlmann.
19: Der Plan ist wie beim letzten Tankrabatt im Mai und Juni, die Energiesteuern auf Benzin und Diesel um etwa 17 Cent pro Liter zu senken. Und zu hoffen, dass die Mineralölkonzerne diese 17 Cent Nachlass an den Tankstellen weitergeben. Das Bundeskartellamt hat das gestern schon vorsorglich gefordert. Denn beim letzten Rabatt blieb etwa jeder fünfte Euro in den Taschen der Unternehmen. Nicht nur deswegen gibt es viel Kritik. Die Opposition im Bundestag ist aus verschiedenen Gründen dagegen. Zu wenig, zu teuer, nicht nachhaltig, unsozial. Gelten soll die Steuersenkung für 3 Monate vom 1. Oktober bis Jahresende. Die 12-Uhr-Preisregel für Tankstellen bleibt. Neben dem Bundestag braucht es heute auch die Zustimmung vom Bundesrat. Denn die Hälfte der Kosten übernehmen die Länder. Den Staat kostet der jetzt geplante Tankrabatt geschätzt bis zu 2,5 Milliarden Euro.
1: Im Bundesrat sollen heute neben dem Tankrabatt mehrere weitere Gesetze beschlossen werden. Insgesamt stehen über 100 Punkte auf der Tagesordnung. Vieles hat direkte finanzielle Auswirkungen auf die Bürgerinnen und Bürger. Es geht unter anderem um das antragslose Kindergeld. Außerdem soll nach einem entsprechenden Bundestagsabschluss auch über mehr Befugnisse für die Bundespolizei entscheiden. Und Opfer von E-Scooter-Unfällen sollen künftig leichter an Schadenersatz kommen. US-Präsident Trump hat den chinesischen Präsidenten Xi im Weißen Haus mit viel Prunk zu einem Staatsbesuch empfangen. Trotz einer Vielzahl heikler Themen waren beide bemüht, stabile Beziehungen und ihre Freundschaft zu demonstrieren. Aus Washington Ralf Borchardt.
7: Viel Symbolik, wenig Substanz. So fassen die meisten China-Experten in den USA den Gipfel bisher zusammen. Greifbare Ergebnisse haben die Gespräche zwischen Trump und Xi nach allem, was bekannt wurde, kaum gebracht, abgesehen von der schon anfangs verkündeten Verlängerung einer Art Waffenruhe in Zoll- und Handelsfragen, der Zusage, hohe Strafzölle und Exportbeschränkungen bis 10. Januar auszusetzen. Über künstliche Intelligenz, den Status von Taiwan, Chinas Einfluss im Iran, die Unterstützung Russlands im Ukraine-Krieg, wurde zwar offenbar gesprochen, konkrete Beschlüsse wurden aber nicht bekannt. US-Außenminister Rubio betonte, schon die Gesprächskanäle zum Hauptkonkurrenten China offen zu halten, sei ein wichtiger Wert an sich.
1: Frankreich will Soldaten und Militärgeräte nach Saudi-Arabien schicken. Damit soll der Hafen von Janbu am Roten Meer geschützt werden, der für Ölexporte wichtig ist. Houthi-Rebellen aus dem Jemen hatten die Region zuletzt mit Raketen angegriffen. Nach den Worten des französischen Präsidenten Macron ist das Ziel, auf eine Entspannung der Ölmärkte hinzuarbeiten. Anfang der Woche hatte auch Großbritannien erklärt, Saudi-Arabien militärisch gegen die Angriffe der mit dem Iran verbündeten Houthis zu unterstützen. In etwa 100 Städten in Deutschland wollen heute Schülerinnen und Schüler gegen eine mögliche Wehrpflicht demonstrieren. Gestreikt werden soll unter anderem in Düsseldorf, Hannover, Berlin und Hamburg. Die Proteste gehen auf die Initiative Schulstreik gegen Wehrpflicht zurück. Man wolle so lange streiken, bis eine Wehrpflicht vom Tisch sei, sagte ein Sprecher der Initiative. Das Gesetz über den neuen Wehrdienst ist im Januar in Kraft getreten. Kern ist die verpflichtende Musterung für junge Männer ab dem Jahrgang 2008. Sollten sich nicht genügend Freiwillige finden, kann der Bundestag über eine Wehrpflicht entscheiden. An der Universität Münster ist am Abend die erste islamisch-theologische Fakultät Deutschlands eröffnet worden. An der Feier nahmen etwa 300 Gäste aus dem In- und Ausland teil, unter ihnen Vertreter von Politik, Kirchen und Hochschulen. Aus Köln, Theresa Gunkel.
20: Gründungsdekan Professor Dr. Muhannad Khurshid sieht es als einen Auftrag der neuen Fakultät, ein weltoffenes Verständnis des Islams zu vermitteln. Islamische Theologie und auch islamische Religionslehre auf Lehramt zu studieren, ist bereits an mehreren Hochschulen möglich. Mit einer eigenständigen Fakultät erhält die islamische Theologie jetzt das erste Mal in Deutschland den gleichen Status wie die katholische und evangelische Theologie an einer Hochschule. Das gilt als Meilenstein für die Etablierung der Fachrichtung an deutschen Universitäten.
1: Die evangelische Kirche im Norden will ihre Führung verkleinern. Die Landessynode der Nordkirche in Lübeck-Travemünde hat dafür die Weichen gestellt. Künftig sollen 3 regionale Bischöfe gemeinsam die Nordkirche leiten. Das Amt der Landesbischöfin mit Sitz in Schwerin soll wegfallen. Aus Schwerin, Isabel Seifert.
21: Ab Oktober 2027, also in circa einem Jahr, soll der Übergang beginnen. Landesbischöfin Kühnbaum-Schmidt geht dann vorzeitig in den Ruhestand. Ihr Amt soll nicht neu besetzt werden. Für Mecklenburg und Pommern bleibt das regionale Bischofsamt bestehen. Derzeit ist dafür Bischof Jeremias zuständig. Er und die beiden Bischöfinnen für die anderen Regionen Hamburg, Lübeck sowie Schleswig und Holstein sollen künftig gleichberechtigt die gesamte Nordkirche führen. Endgültig beschlossen ist die neue Struktur allerdings noch nicht. Die Kirchenleitung soll jetzt einen Gesetzentwurf ausarbeiten.
1: Und das waren die Nachrichten.
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6: 16 bis 21 Grad, das sind die Höchstwerte heute. Dazu wechseln sich Sonne und Wolken ab. Nach Osten hin, da kann es auch etwas regnen. Und auch morgen bleibt das Wetter eher wechselhaft. Gebietsweise wird es auch wieder regnen, bei 17 bis 23 Grad. Die weiteren Aussichten am Sonntag, mal Sonne, mal Wolken, bei 18 bis 25 Grad. Am Montag auch wieder mal Sonne, aber auch mal dichtere Wolken. Im Nordwesten, da kann es auch Schauer geben, bei 18 bis 27 Grad. NDR Info, der Verkehrsservice mit weiter einer Meldung. A1 Bremen Richtung Hamburg zwischen Euthen und Schluckenborstel. 7 Kilometer Stau nach einem Unfall. Am Mikrofon ist Liane Kossmann. Schönen guten Morgen.
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6: Die Masche gibt es erst seit wenigen Jahren. Die Schäden werden allerdings von Jahr zu Jahr größer. Die Rede ist von sogenannten Schockanrufen. Ein Bekannter braucht dringend finanzielle Hilfe. Ein enger Verwandter steckt in einer Notlage. Die Staatsanwaltschaft droht mit Haft. Nichts davon stimmt. Aber die Opfer werden derart unter Druck gesetzt, dass sie Geld, Gold, Schmuck bis hin zu Kontodaten übergeben. An einen Boten an der Haustür, auf Parkplätzen oder digital. Tatort Telefon. Wer steckt hinter sogenannten Schockanrufen und was hilft dagegen? Das ist unser NDR-Info-Thema heute. Und unsere Wirtschaftsredaktion hat in den vergangenen Wochen zu einem solchen Fall recherchiert. Ich habe Nicolas Lieven gefragt, was ist da genau passiert?
22: Ja, also es ging auch um einen solchen Schockanruf und der Fall war oder ist deshalb so dramatisch, weil das Opfer, eine Frau Mitte 50, wohnt in Hamburg, ist psychisch erkrankt und sie ist in Behandlung. Ob die Täter das jetzt gemerkt haben oder nicht, ich glaube, es hätte gar keinen Unterschied gemacht. Nur das Opfer war eben ohnehin in einer sehr schwierigen Situation und wir haben deshalb auch ihre Aussagen jetzt nachgesprochen. Wir nennen sie hier Britta und bei Britta klingelte eben vor einem Vierteljahr im Mai das Telefon.
23: Die haben mich angerufen und sich ausgegeben als PayPal Security Service. Sie hätten festgestellt, auf dem Konto gäbe es Bewegungen, ob ich das sei. Sie hätten den Verdacht, dass das Konto in die Hand von Betrügern gekommen sei. Sie müssten nun reagieren und Krypto-Accounts einrichten, weil nur dort mein Geld sicher sei. Dann haben die mir irgendwas aufs Handy gespielt. Die haben mich fotografiert. Ich habe denen meinen Fingerabdruck gegeben, meine Bankdaten.
22: Ja, und dann folgten eben etliche Überweisungen von ihrem PayPal-Account auf zwei verschiedene Kryptokonten. Die Unterlagen liegen uns auch vor und am Ende, ja, waren es ungefähr 12.000 Euro.
6: Und wann hat sie gemerkt, hier stimmt was nicht?
22: In jedem Fall zu spät, das kann man sagen. Sie sagt heute, es waren gefühlt nur Stunden. Allerdings nach unseren Recherchen war es eben so, dass PayPal das Geld schon von dem Bankkonto abgebucht hatte und entsprechend groß war natürlich der Schock.
23: Das Erste war, ich habe erstmal geheult. Bin dann mit meiner Tochter zur Bank, die Konten sperren lassen. Die Bank hat sich dann von PayPal das Geld zurückgeholt, sofort, und hat mein Konto gesperrt. Und dann war ich bei PayPal im Minus mit diesen 11.900 Euro.
22: Natürlich ist sie zur Polizei gegangen. Sie hat Anzeige erstattet. Nur die Hoffnung, das Geld wiederzusehen, war zu dem Zeitpunkt praktisch gleich null. Psychisch natürlich auch ein weiterer Rückschlag. Es ging der Frau dann so wie vielen Opfern auch, sind dann verunsichert, haben zu niemandem mehr Vertrauen und fühlen sich auch verfolgt.
23: Das Schlimmste war eigentlich, dass man immer wieder kontaktiert wurde. Und ich wusste nie, ist das seriös oder sind das die Betrüger? Von PayPal habe ich alles ignoriert, bis sie gedroht haben, es gibt ein Inkassoverfahren.
22: Genau, und das war der Zeitpunkt, als sich Britta dann an uns gewendet hat, beziehungsweise eine Bekannte hat das getan, das war Anfang Juli.
6: Und wo setzt man dann an? Was habt ihr dann gemacht?
22: Ja, das ist schwierig, weil diese Schockanrufe, die nachzuverfolgen, ist sehr, sehr kompliziert. Die Täter sitzen ja meist in Asien, sitzen in Osteuropa, da ist praktisch kein Rankommen. Wenn das alles über Kryptobörsen noch läuft, dann ist das Geld in der Regel weg in alle Welt. Bei der Hausbank natürlich sieht es auch so aus. Sie sagen, es ist ein Betrugsfall, damit haben wir gar nichts zu tun. Und bei PayPal war es so, dass es von der Seite hieß, naja, die Daten wurden ja freiwillig rausgegeben. Und nach unseren Recherchen kamen eben dort immer wieder eher Aufforderungen, sie solle jetzt langsam mal das Minus ausgleichen.
6: Und dann, was ist dann passiert?
22: Wir hatten Fragen, vor allen Dingen an PayPal. Diese Betrugsmasche ist ja bekannt und natürlich wollten wir wissen, wie kann es denn eigentlich sein, dass keine Warnlampen angehen, wenn x Überweisungen auf Kryptokonten erfolgen und was wird zum Schutz von Kundinnen und Kunden unternommen? Wir haben da eine Frist gesetzt für eine Antwort. Da bat PayPal erstmal um eine Verlängerung der Frist.
6: Um alles zu verzögern und auf Zeit zu spielen?
22: Genau, das dachte ich auch, aber dann ist das passiert, womit wir eigentlich nicht gerechnet hatten. Es kam eine Mail und ich fasse das mal zusammen. Das Minus von fast 12.000 Euro wird vollständig gestrichen. Und diese Mail ging an unsere Redaktion und diese Mail ging auch an Britta.
23: Ich habe nur gedacht,

0: Börse, die hat nicht uns, sondern Britta angeschrieben. Wenn sie die Kontobeschränkung aufheben lassen möchte, dann müsste sie folgenden Satz aufschreiben und per Mail zuschicken. Und jetzt bitte ganz genau hinhören.
1: Ich bestätige, dass die Sicherheitseinstellungen meines Kontos meinen Vorstellungen entsprechen und erkläre mich für alle vergangenen und zukünftigen Aktivitäten auf meinem Konto verantwortlich.
0: Völlig absurd, zumal klar ist, das Konto oder die Konten werden von den Tätern oder wurden von den Tätern genutzt, möglicherweise ja auch für weitere illegale Geschäfte. Also auch da bleiben wir natürlich dran und natürlich auch am Thema selbst. Denn die Frage bleibt ja, müssen hier nicht Unternehmen, muss vielleicht auch der Gesetzgeber für mehr Verbraucherschutz sorgen. Und was Britta angeht, ja, wir haben gerade gehört, sie kann auch wieder ruhiger schlafen, aber auch bei ihr hat der Fall natürlich deutliche Spuren hinterlassen.
2: Ich habe mir jetzt zum ersten Mal die Deutsche Bahn-App runtergeladen und meine Kreditkarte hinterlegt, damit ich mir ein Ticket buchen kann. Also mein Vertrauen in alles ist nach wie vor ziemlich erschüttert.
0: Daran merkt man einfach, die Opfer haben lange mit den Folgen zu kämpfen. Umso wichtiger ist Aufklärung, denn das Geschäft brummt. Mehrere tausend Fälle pro Jahr, der Schaden wächst stetig. Im vergangenen Jahr waren es ungefähr 50 Millionen Euro allein in Deutschland. Und das sind nur die bekannten Fälle. Die Dunkelziffer ist recht hoch und die Täter, das muss man sagen, sind absolut skrupellos.
3: Und auch deshalb ist das ja heute unser NDR-Info-Thema, Tatort-Telefon. Wer steckt hinter sogenannten Schockanrufen und was hilft dagegen? Nicolas Lieven war das aus unserer Wirtschaftsredaktion.
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3: Es war unterhaltsam, es war aber auch ein durchaus wilder Fußballritt gestern Abend in Amsterdam beim Einstand des neuen Bundestrainers Jürgen Klopp. Spielt die deutsche Nationalmannschaft unentschieden gegen die Niederlande. Auf das Spiel schauen wir gleich nochmal ausführlich mit unserem Nationalmannschaftsreporter. Zuvor alles Wichtige, kurz und kompakt, 8.45 Uhr.
8: Die schwarz-rote Koalition treibt die Einführung des neuen Tankrabatts im Eilverfahren voran. Heute sollen erst der Bundestag und dann der Bundesrat zustimmen. Der Rabatt würde dann zum 1. Oktober eingeführt. Die Pläne sehen vor, die Steuern auf Benzin und Diesel um 17 Cent zu senken und damit Autofahrer zu entlasten. Darauf hatte sich die schwarz-rote Koalition verständigt, weil die Spritpreise zuletzt stark gestiegen waren. Bundesweit wollen heute Schülerinnen und Schüler gegen eine mögliche Wehrpflicht protestieren. Etwa 100 Demonstrationen sind geplant, wie die Initiative Schulstreik gegen Wehrpflicht mitteilte. Im Norden gibt es Protestveranstaltungen in Hamburg, Hannover und Kiel. Seit Januar gilt ein Gesetz, das junge Männer ab Jahrgang 2008 zur Musterung verpflichtet. Falls dadurch nicht genügend Freiwillige für die Bundeswehr gefunden werden, könnte wieder eine Wehrpflicht eingeführt werden. Jürgen Klopp hat bei seinem ersten Spiel als neuer Fußball-Bundestrainer mit der Nationalmannschaft einen Sieg verpasst. Beim Nations League-Auftakt gegen die Niederlande in Amsterdam reichte es nur für ein 1:1. Felix Metscher brachte die DFB-Elf in Führung, Cody Gakpo erzielte den Ausgleich. Am Sonntag steht in Augsburg das erste Heimspiel der Nationalelf unter ihrem neuen Trainer an. Gegner ist Griechenland. Und das Wetter in Norddeutschland. Heute gibt es abwechselnd Sonne und Wolken. Nach Osten hin ist auch etwas Regen dabei und das bei 16 bis 21 Grad. Soweit der kurze Überblick. Weiter mit Liane Kossmann.
3: Ja, reden wir über Fußball und das, was Deutschland dringend braucht. Ein gutes Gefühl, Zuversicht und Lust am Gelingen. Für all das steht ja der neue Bundestrainer Jürgen Klopp, was Aufgabe und Last zugleich sein kann. Gestern Abend, wir haben es gerade schon im Kurzüberblick gehört, das erste Spiel für ihn und wie er sagt, seine Jungs ja in der Nations League gegen die Niederlande. Das DFB-Team führte lange.

0: Aber dann glichen die Niederländer in der Nachspielzeit doch noch zum 1:1 aus. Thomas Kunze war gestern einer der Reporter im Stadion. Ich habe ihn heute früh gefragt, wie zufrieden kann Jürgen Klopp denn mit diesem Unentschieden sein?
1: Ja, wenn man es prozentual vielleicht mal auf so einer Emotionalskala deutlich machen möchte, würde ich sagen, er ist so bei 70% zufrieden. Mit Einstellungen, mit Emotionen, mit Comeback-Qualitäten, mit dem Überwinden von Widerständen gegen wirklich starken, hart spielenden Gegner. Fußballerisch, und das sind die anderen 30%, das weiß er auch selber und das weiß auch die Mannschaft, ist da noch relativ viel zu tun. Viele Abläufe haben nicht gestimmt, Spielaufbau über den Torhüter Marc-André Ter Stegen beispielsweise, auch in der Defensive auf den Außenpositionen, weil die eben auch alle sehr nach vorn denken. Da kann noch ein bisschen mehr passieren. Ergebnis glücklich, muss man auch sagen, die Niederländer, speziell zweite Halbzeit, deutlich besser, spielt aber am Ende keine Rolle. Ich finde, das ist ein okayer Einstand. Und er hat ja auch gesagt, es ist viel Arbeit, die vor ihnen liegt, und das hat man gesehen, und trotzdem kann man irgendwie optimistisch in die Zukunft schauen, finde ich.
0: Ja, in jedem Fall gibt es ja auch wieder Außenverteidiger, vor allem rechts mit Philipp Treu, aber auch links mit Nathaniel Brown. Wie haben sie dir gefallen?
1: Sehr gut, und nicht nur aufgrund des Kerngeschäfts in ihrem natürlichen Habitat, nämlich in der Defensive, sondern vor allen Dingen aufgrund der Wege nach vorn, speziell auf der linken Seite, das Duo Nathaniel Brown und Kevin Schade. Das war dann schon wirklich cool zu sehen, dass auch Top-Athleten wie Somerville beispielsweise bei den Niederländern mit diesem Tempo Schwierigkeiten bekommen. Daraus kann sehr, sehr viel entstehen. Das ist auch die Idee von Jürgen Klopp. Auf der rechten Seite das Duo Treu und Adeyemi ähnlich, auch wenn eben, wie gesagt, in der Präzision dann in dem Tempo Gegenstößen noch nicht alles funktioniert hat. Aber da sieht man schon die Idee. Ich will jetzt noch nicht von Handschrift sprechen. Sowieso so eine Floskel, unter der man sich wenig vorstellen kann. Aber da ist auf jeden Fall was möglich in Zukunft.
0: Marc-André Ter Stegen hattest du auch schon erwähnt. Im Tor ja wieder die Nummer 1. Hat sich das ausgezahlt?
1: Also der hat mir eigentlich überhaupt nicht gefallen, und das lag jetzt aber gar nicht daran, dass er auf der Linie keinen guten Job gemacht hat. Das hat er nämlich tatsächlich, und das ist auch seine große Kompetenz. Aber bei ihm hat man gemerkt, dass er ein bisschen rusty war, ein bisschen eingerostet in der Nationalmannschaft, dass die Abläufe nicht stimmten. Er hatte im Spielaufbau zwei Katastrophenpässe aus dem 16er raus in die Füße von Ryan Gravenberch beispielsweise. Da hätten Gegentore erfolgen können. Beim aberkannten 1-0 für die Niederländer, Kopfball Virgil van Dijk, sieht da auch nicht so gut aus, wird da von Bobby geblockt. Das wird dann zum Glück abgepfiffen. Es war für ihn super aufregend, das hat man auch gemerkt. Das war ja auch noch sein neues Heimstadion. Er spielt ja für Ajax, hat dieses eine Tor kassiert, da kann er nichts dafür. Der kann noch besser und der wird auch noch besser. Und das Schöne ist, das betrifft die ganze Mannschaft.
0: Ja, du sagst es ja schon, es ist noch viel Arbeit vor dieser Mannschaft. Aber wie ist denn dein Eindruck im Moment? Wie viel von Klopps Ideen für die Mannschaft war gestern Abend schon erkennbar? Also was hat das Team schon umgesetzt?
1: Das haben sie auch alle eintönig danach in den Interviews gesagt. Joshua Kimmich, Jonathan Tah, Philipp Treu und Co. Die Einstellung, die Intensität, der Einsatz. Und das war bei diesem Spiel auch wirklich nötig. Die Holländer haben es nämlich auch furchtbar ernst gemeint beim Debüt ihres neuen Bondscoaches von Xavi Hernandez, dem Spanier. Und das ist ja das, was wir so oft und so lange vermisst haben. Diese Aufgabe, die Selbstaufgabe, jeden Zweikampf, jeden Sprint zu 100% einzugehen. Das haben sie gemacht. Das ist nötig. Und das wird Jürgen Klopp anscheinend auch immer wieder in diese Mannschaft reinbekommen. Und das Fußballerische, das braucht einfach noch Zeit. Sie gehen jetzt zurück nach Herzogenaurach, haben dann noch eine gute, echte, volle Trainingseinheit. Aber bis wir da wirklich den richtigen Kloppball sehen, da müssen wir uns sicherlich noch ein paar Monate gedulden. Da braucht er noch den ein oder anderen Nationalmannschaftsblock. Aber ich habe es ja gerade angekündigt und angesprochen. Die Grundidee ist zu sehen, schnelle Ballgewinne und dann ab nach vorn. Das haben sie gestern versucht, auch wenn es nicht immer geklappt hat.
0: Ja, am Sonntag gibt es ja schon das nächste Spiel gegen Griechenland dann. Was lässt sich denn mitnehmen in dieses Spiel und wie will Jürgen Klopp das dann angehen?
1: Ja, mitnehmen lässt sich vor allen Dingen erstmal, dass er schon umstellen muss. Kann sich gleich mal als Krisenmanager bewähren. Jamal Musiala, Oberschenkelverletzung bei der Erwärmung. Kai Havertz, Oberschenkelverletzung nach einer Viertelstunde, nach einem Foul von Quentin Timber. Die waren gestern im MRT, mal sehen, was dabei rauskommt. Da muss er nachnominieren. Da bin ich sehr gespannt. Vielleicht kommt Johnny Burkhardt schon aus Kader 2 mit dazu. Und ansonsten müssen sie einfach da anknüpfen, wo sie gestern aufgehört haben, bei den positiven Sachen. Ich persönlich würde mir noch wünschen, dass die Abläufe im Gegenpressing, also wenn der Gegner den Ball in der eigenen Hälfte gewonnen hat, aber noch nah am eigenen Tor steht, das war eigentlich immer so die Stärke von Klopp-Mannschaften. Das haben die Niederländer gestern sehr, sehr gut gelöst. Da erhoffe ich mir dann in Augsburg gegen Griechenland vor Heimpublikum noch einen Schritt nach vorn. Dann werden wir nämlich mehr Torchancen sehen. Da waren die Niederländer gestern deutlich besser. 22 Torschüsse auf deren Seite, nur 10 auf der deutschen. Also in Sachen Offensive muss da noch ein bisschen was kommen.
0: Die Einschätzung unseres Nationalmannschaftsreporters Thomas Kunze.
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0: 10 Jahre Esra-Kollektiv aus einer jungen Londoner Jazzband ist eine der wichtigsten britischen Bands ihrer Generation geworden. Mercury Prize, Brit Award, ausverkaufte Konzerte in der Wembley Arena und in der Royal Albert Hall. Jetzt kommt Album Nummer 4, Here Because of Hope, und dafür blickt Esra-Kollektiv musikalisch nach Afrika, in die Karibik und nach London und erzählt eine Geschichte von Schmerz, Freude und Hoffnung.
3: Ein pulsierendes Piano, ein blubbernder Bass, ein gut gelaunter Groove. Und sofort ist da diese Energie, für die Esra Collective stehen. Aber auf dem neuen Album geht es, im Gegensatz zur Vorgängerplatte Dance, No One's Watching, um mehr als nur den Dancefloor, sagt Ife Ogunjobi, der Trompeter der Band.
4: Whereas this album is not necessarily about dancing.
5: Dieses Album dreht sich nicht unbedingt ums Tanzen, auch wenn die Musik die Leute vielleicht zum Tanzen bringt. Aber es ging vielmehr darum, uns ganz konkret auf Orte zu konzentrieren, die uns in Afrika, der Karibik und in London besonders viel bedeutet haben. Und dann zu sehen, welche Musik und welche Inspiration von diesen Orten ausgehen.
4: And then seeing what music and what inspiration comes from those places.
3: 3 musikalische Welten also, die Esra Collective diesmal ganz bewusst und musikalisch gewohnt virtuos erkunden.
4: I think this album is a lot more intentional in terms of where we're trying to go with it.
3: Bei früheren Alben seien die Genregrenzen viel fließender gewesen. Diesmal hätten sie genauer gewusst, wohin sie wollten. Tief hinein in afrikanische und karibische Einflüsse. Und in den Sound Londons. Und trotzdem klingt das nicht nach musikalischer Lehrstunde, sondern nach ganz viel ansteckender Lebensfreude. Karibisches Feeling, tanzbar und warm. Unterschiedliche Einflüsse miteinander ins Gespräch zu bringen, gehört zum Prinzip der Band. Auch bei den Gästen auf dem Album.
5: Es geht darum, etwas Neues einzubringen, der Musik einen neuen Touch und eine weitere Dimension zu verleihen. Und ich denke, das ist das Wichtigste, was all diese Mitwirkenden beigetragen haben. Sie bringen ihre eigene Essenz und ihren eigenen Geist in die Musik ein, was sie bereichert.
3: Vereinzelt ist auf Here Because of Hope auch eine ganz andere Seite von Esra Collective zu hören. Ruhiger und emotionaler. Auf ihrem weitgehend instrumentalen Album erzählen Esra Collective ihre Geschichten aber nicht nur mit Musik.
6: It's the Afrobeat that makes you scream, isn't it? That's hope. It's because of this hope that I'm here.
4: You know, you can tell a story with music, you can tell a story with drums and keys and horns. Also the voice is a very powerful tool in terms of narration.
3: Auch die Stimme sei ein starkes Instrument des Erzählens, findet Ife Ogunjobi. Deshalb liest die Schauspielerin Letitia Wright zwischen den einzelnen Teilen des Albums Texte vor. Und vielleicht ist das die eigentliche Idee hinter Here Because of Hope. Die Welt kann gerade ziemlich düster aussehen. Esra Collective wollen das nicht ausblenden, aber auch nicht dort stehen bleiben. Sie hoffen, dass die Menschen Freude daran haben, sich in der Musik wiederfinden und dass das Album auf irgendeine Weise Teil ihres Lebens wird.
4: I just hope they enjoy it. I hope they can resonate with it and see themselves in it. And I hope it plays a part in their life in some sort of way, whichever role it needs to play for them.
0: Musik vom neuen Album der Londoner Band Esra Collective, Here Because of Hope. Florian Schmidt hat für uns reingehört. Und wir hören jetzt nochmal ein bisschen mit.

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Bis hierhin mit Liane Kossmann. Gleich bei uns die 9 Uhr Nachrichten. Und dann übernimmt hier mein Kollege Gerd Wolf. Und bis dahin gibt's noch ein bisschen Musik vom neuen Album der Londoner Band Ezra Collective, Here Because of Hope.

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2: Und ich begrüße Sie zur 97. Sitzung des Deutschen Bundestages in dieser Legislatur. Ich bin Annette Birke-Stumpe. Einen guten Morgen. Und da steht als erstes die Modernisierung des Bundespolizeigesetzes auf der Tagesordnung. Der Bundestag stimmt in dritter Beratung heute namentlich über den Gesetzentwurf ab. Man muss sagen, noch einmal, denn es wurde eigentlich in der letzten Sitzung vor der Sommerpause am 10. Juli schon vom Bundestag verabschiedet. Dabei gab es aber eine Panne, denn es wäre eine absolute Mehrheit von mindestens 316 Abgeordneten erforderlich gewesen. Diese gab es aber nicht, weil zahlreiche Abgeordnete abwesend waren. Das Gesetz wird deshalb heute nicht im Plenum debattiert, sondern die Abstimmung wird wiederholt. Und das geschieht nun gleich parallel zum nächsten Tagesordnungspunkt der Einführung einer Frühstartrente hier in der Westlobby des Bundestages. Ziel des modernisierten Bundespolizeigesetzes ist es, die über 50.000 Bundespolizistinnen und Polizisten mit zeitgemäßen Befugnissen auszustatten, die den heutigen Gefahrenlagen entsprechen. Dazu zählt unter anderem der Einsatz von Drohnen, die präventive Überwachung von Telekommunikation und die verdachtsunabhängige Kontrolle in Waffenverbotszonen. Der Bundestag, das Plenum hier ist auch wirklich sehr voll. Es ist also die Notwendigkeit gesehen worden, heute diese Mehrheit hier festzustellen. Es ist eine Mehrheit von mindestens 316 Abgeordneten erforderlich, damit das Gesetz beschlossen ist. Wir hören mal rein, was Bundestagspräsidentin Julia Klöckner sagt.
3: Wir stimmen also über den Gesetzentwurf nunmehr auf Verlangen der Fraktionen der CDU, CSU und der SPD namentlich ab. Und ich drücke schon mal unsere Lobbytaste, die draußen sind und schon draußen stehen, wie ich sehe. Der Innenausschuss empfiehlt unter Buchstabe A seiner Beschlussempfehlung auf Drucksache 6990 den Gesetzentwurf auf Drucksache 3051 in der Ausschussfassung anzunehmen. Und ich weise schon jetzt darauf hin, dass nach Eröffnung der namentlichen Abstimmung wir mit der Tagesordnung fortfahren werden. Und ich bitte auch um Rücksicht dann auf die Redner der Debatte. Und ich habe zur Abgabe Ihrer Stimme nach Eröffnung der Abstimmung festgelegt, dass wir mindestens 30 Minuten Zeit haben. Wäre auch dankbar für die Hinweise der PGFs. Kurzer Hinweis auch meinerseits. Es gibt ja sehr kreative Maßnahmen der Stadt Berlin, was Absperren von Straßen angeht. Auch während dieser Bundestag arbeiten will und auch arbeiten muss. Und das ist manchmal so kreativ, dass man zum Arbeitsplatz nicht hinkommen kann. Und wir freuen uns über jeden Jogger und über jeden, der da teilnimmt. Aber Koexistenz ist auch wichtig, gerade wenn wir abstimmen. Die Schriftführerinnen und Schriftführer bitte ich, die vorgesehenen Plätze einzunehmen. Deshalb die Frage, bedanke mich bei unseren Mitarbeiterinnen und Mitarbeitern. Ich kriege das Zeichen, die Uhren sind besetzt, das ist der Fall. Und hiermit eröffne ich nun die namentliche Abstimmung über den Gesetzentwurf der Bundesregierung. Und ich gebe noch mal den Hinweis, Ende der Abstimmung wird rechtzeitig bekannt gegeben, angepeilt wird etwa 9 Uhr.
2: Die Abgeordneten verlassen jetzt das Plenum und gehen in die Westlobby hier, um abzustimmen über das modernisierte Bundespolizeigesetz. Dafür sind 30 Minuten angesetzt und weiter geht es aber parallel zur Abstimmung über das modernisierte Polizeigesetz mit einem Gesetzentwurf der Bundesregierung zur Einführung einer Frühstartrente. Geplant ist, dass der Bund für alle ab dem 6. bis zum 18. Lebensjahr jeden Monat 10 Euro in ein Altersvorsorgedepot einzahlt. Das kann durch eigene Beiträge ergänzt werden. Wenn die Eltern das Geld selber nicht anlegen wollen, wird es von der Bundesbank verwaltet. Für diese Debatte sind jetzt 60 Minuten angesetzt. Und es wird jetzt gleich der erste Redner ans Pult gehen. Kritik an der Frühstartrente kommt von der Opposition, vor allem von der Linken. Sie kritisiert, dass die schwarz-rote Koalition bei der gesetzlichen Rente den Rotstift ansetze und für die Frühstartrente plötzlich Geld im Überfluss da sei. Das sei eine falsche Prioritätensetzung. Jetzt am Rednerpult Lars Klingbeil, der Bundesminister für Arbeit und Soziales.
4: Wir sagen sehr viel über die Zukunft der Rente. Und ich finde, wir haben als Koalition hier heute ein wichtiges Gesetz vorgelegt, mit dem wir zeigen, wir wollen die Rente in unserem Land zukunftsfest machen. Wir haben alle Generationen, vor allem hier aber die junge Generation im Blick. Und ich bin wirklich dankbar dafür, dass wir die Frühstartrente heute hier im Bundestag beraten und dass wir dieses Gesetz auf den Weg bringen. Liebe Kolleginnen und Kollegen, es geht um Chancengleichheit, es geht um Chancengerechtigkeit und ich will, diese Regierung will, dass alle Kinder in unserem Land gute Chancen haben, dass sie sich ein unabhängiges, selbstbestimmtes Leben aufbauen können. Dafür braucht es starke Familien, dafür braucht es eine starke Heimat, es braucht eine gute Kinderbetreuung, es braucht Bildung von klein auf und deswegen investieren wir als Bundesregierung, als Koalition mit dem Sondervermögen Milliarden des Bundes in die frühkindliche Bildung. Wir investieren in gute Schulen, wir investieren in einen erfolgreichen Übergang in die Ausbildung oder in das Studium. Aber es gehört eben auch dazu, dass man sich Sicherheit für das Alter aufbaut. Und deswegen schaffen wir eine zusätzliche Möglichkeit, für das Alter vorzusorgen. Und, liebe Kolleginnen und Kollegen, wir wollen, dass alle Kinder davon profitieren können. Schon heute sehen wir, dass in vielen Familien für das Alter vorgesorgt wird. Aber es sind eben häufig die Kinder aus Familien, wo man sich es leisten kann, 20 und 30 Euro im Monat zur Seite zu legen. Es ist noch heute so, dass viel zu häufig der Geldbeutel der Eltern darüber entscheidet, welche Zukunft Kinder in unserem Land haben. Und das brechen wir ein Stück weit mit der Frühstartrente auf. Und deswegen ist diese Frühstartrente auch ein Zeichen für eine bessere Gerechtigkeit in unserem Land. Wir geben Kindern künftig 10 Euro im Monat als Startkapital für die Altersvorsorge. Das lohnt sich. Das sind kleine Beiträge, aber ich sage hier noch mal, es lohnt sich für alle. Wir schaffen eine Vorsorge für alle im Alter. Das ist eine Ergänzung zur privaten Altersvorsorge, die wir bereits neu aufgestellt haben als Koalition. Und es ist ein wesentlicher Beitrag zu mehr Chancengerechtigkeit. 10 Euro im Monat, das mag vielleicht erst mal wenig klingen. Aber durch den frühen Start kommen über Jahrzehnte große Summen zusammen. Alleine aus der staatlichen Förderung kann bis zum Renteneintritt ein Beitrag von 53.000 Euro entstehen. Wenn jetzt sogar noch die Eltern oder die Großeltern jeden Monat 20 Euro dazugeben, dann wird es nach unseren Schätzungen bis zum Renteneintritt eine Summe von 160.000 Euro sein, die dort zusammenkommt. Und es gibt ja viele Anlässe, in denen die Eltern und Großeltern etwas drauflegen können. Geburtstage, Konfirmation, Jugendweihe, Weihnachten. Wir schaffen hier also mit dieser Frühstartrente ein digitales Familiensparbuch. Das ist ein echter Vermögensaufbau, der für Kinder in allen Familien stattfindet. Und vor allem, ich habe es gerade gesagt, verbessern wir die Situation für Kinder aus Familien mit kleinen Einkommen. Das stärkt alle Kinder, das macht sie unabhängiger und das schafft Sicherheit fürs Alter. Und ja, wenn ein Kind durchs Raster fällt, weil die Eltern sich nicht kümmern, dann springt der Staat über die Deutsche Bundesbank ein. Hier werden wir das Geld für alle Kinder anlegen, in denen die Eltern sich nicht kümmern. Und so garantieren wir, dass jedes Kind in unserem Land die gleichen Chancen...
3: Entschuldigung, Herr Minister, es tut mir leid, dass Sie unter... Entschuldigung, da hinten. Also wir sind jetzt hier kein Marktplatz. Das, ja... Ich bin auch gut gelaunt, aber hier ist eine Debatte. Bitte sehr.
4: Vielen Dank, Frau Präsidentin. Ich will es noch mal sagen, die Bundesbank springt ein für die Kinder, wo die Eltern sich nicht kümmern. Aber so garantieren wir eine wirkliche Chancengerechtigkeit in unserem Land. Und wir starten jetzt mit den 6-jährigen Kindern in unserem Land. Und liebe Kolleginnen und Kollegen, das, was wir auch auf den Weg bringen, ist eine Strategie, um die finanzielle Bildung in unserem Land zu stärken. Wir haben in Deutschland eine Kultur der Sparbücher. Und da habe ich gar nichts dagegen, das ist gut. Aber wir müssen sie ergänzen durch eine Kultur der Sparpläne und der Depots. Wir wollen, dass in den Familien, in den Schulen dass junge Menschen in unserem Land sich sehr früh mit Kapitalmärkten auseinandersetzen und lernen, wie Kapitalmärkte funktionieren und welche Chancen dort entstehen. Und deswegen wird die Bundesregierung auch in der zweiten Jahreshälfte eine Finanzbildungsstrategie auf den Weg bringen. Das ergänzt die Frühstartrente, die wir ab jetzt hier im Parlament behandeln. Ich bin dankbar dafür, dass wir das als Koalition auf den Weg gebracht haben. Ich freue mich auf die Beratung hier im Parlament. Und ich will noch mal betonen, das ist eine gute Initiative für eine zukunftsfeste Rente, für die künftige Generation und für das Miteinander in unserer Gesellschaft. Vielen Dank.
2: Das war Bundesfinanzminister Lars Klingbeil, auch Vizekanzler. Er hat noch einmal betont, dass die Frühstartrente ein Zeichen für eine bessere Gerechtigkeit im Land ist und eine Sicherheit für das Alter bedeute. Jetzt geht ans Rednerpult für die größte Oppositionsfraktion, die AfD, Iris Nieland. Sie ist stellvertretende Vorsitzende, stellvertretendes Mitglied im Haushaltsausschuss.
5: Die Bundesregierung, die private Altersvorsorge stärken, die Aktienkultur in Deutschland fördern, Finanzkompetenz vermitteln und Kinder früh an den Kapitalmarkt heranführen. Für 10 Euro scheint mir das doch ein ziemlich großer Rucksack zu sein. Es ist ja durchaus richtig, frühzeitig einen Kapitalstock für die Altersvorsorge aufzubauen. Das fordert auch meine Fraktion. Aber schauen wir uns doch mal genau an, was Ihre sogenannte Frühstartrente wirklich leisten würde. Vom 6. bis zum 18. Lebensjahr soll jedes Kind 10 Euro vom Bund auf ein Depot erhalten. Insgesamt ergibt das also nach 12 Jahren zunächst die bemerkenswerte Summe von 1.440 Euro. Und nun können natürlich Zins und Zinseszins über die Jahrzehnte Erstaunliches leisten. Aber dafür ist der von Ihnen hier vorgesehene Sockelbetrag völlig unzureichend. Es sei denn, Sie rechnen mit Rekordzinsen wie in den 90ern oder die Eltern leisten gigantische Zuzahlungen. Die Anhörung im Finanzausschuss wird zeigen müssen, ob Ihr Modell seinem eigenen Anspruch überhaupt gerecht werden kann. Nun ist dieses Thema ja kein neues. Unsere Drucksache 2163 dieser Legislatur, AfD Junior Spardepot, das ist unser Antrag. Der liegt vor seit über einem Jahr. Wir, die AfD-Fraktion, setzen von Anfang an auf einen deutlich größeren Kapitalstock. 100 Euro monatlich und ab der Geburt sollen Zins und Zinseszins eine Substanz geben. Und über die Jahrzehnte wird dann daraus eine wirklich relevante Altersvorsorge. Und noch ein Unterschied, den ich jetzt ausdrücklich nennen will. Ihr Gesetzentwurf verlangt weder die deutsche Staatsangehörigkeit noch einen dauerhaften Aufenthalt in Deutschland. Wie wollen Sie eigentlich verhindern, dass das Geld, wie beim Kindergeld ja auch, in Größenordnungen ins Ausland fließt? Unser Junior-Spardepot richtet sich an deutsche Kinder mit tatsächlichem Daueraufenthalt in Deutschland. Und damit bin ich beim Antrag der Linken. Finanzielle Bildung stärken, das klingt ja erstmal richtig. Zwingende Voraussetzung dafür ist allerdings die Beherrschung der Grundrechenarten. Und PISA hat uns ja erneut die erheblichen Defizite aufgezeigt. Und im Übrigen fällt mir das auch regelmäßig bei Anträgen dieser Seite des Parlaments auf. Das sollten wir also unbedingt angehen. Kernbereiche der Finanzkompetenz, das ist langfristiges Sparen und Haushaltsführung. Dieser Antrag der Linken geht allerdings weit über die Kernbereiche der Finanzkompetenz hinaus. Im linken Antrag steht, wenn man genau hinschaut, Vermögensumverteilung, Kapitalmarktstrukturen, Rüstungsproduktion, Umweltfragen, alternative Wirtschaftsmodelle, das ist doch keine Finanzbildung, das ist politische Umerziehung. Okay, zurück zum Gesetzentwurf. Heute ist die erste Beratung, nächste Sitzungswoche ist die Anhörung. Und dann machen wir genau das, was vor jeder wichtigen Entscheidung zu tun ist. Wir prüfen die Zahlen, wir prüfen die Konstruktion. Und, liebe Bundesregierung, wir hören den Sachverständigen wirklich zu. Und mit unserem Junior-Spardepot haben wir einen konkreten und zukunftsweisenden Vorschlag zur privaten Altersvorsorge vorgelegt. Und ich bin davon überzeugt, er erfährt die Zustimmung der Sachverständigen. Vielen Dank, meine Damen und Herren.
2: Das sagt Iris Nieland für die größte Oppositionsfraktion, die AfD. Die Regierung will ja mit der Frühstartrente mehr Menschen dazu bringen, Privatgeld fürs Alter auf die Seite zu legen, möglichst schon in jungen Jahren. Hier setzt die Frühstartrente an, wie Union und SPD das Konzept nennen. Private Altersvorsorge soll dazu beitragen, den persönlichen Lebensstandard im Alter zu sichern, so steht es im Gesetzentwurf. Jetzt am Rednerpult für die Unionsfraktion der stellvertretende Vorsitzende der Fraktion, Matthias Mittelberg.
6: Bei der Stärkung der privaten, kapitalgedeckten Altersvorsorge und damit bei der Alterssicherung insgesamt. Sie ist aber auch ein Meilenstein bei dem Thema Stärkung der finanziellen Bildung. Und sie ist drittens ein Meilenstein bei dem Thema, wie stärken wir die Kapitalanlage in Deutschland. Kinder vom 6. bis zum 18. Lebensjahr, der Bundesfinanzminister hat das eben erläutert, erhalten demnächst einen Zuschlag von 10 Euro. In ein individuelles, kapitalgedecktes, privatwirtschaftlich organisiertes Altersvorsorgedepot. Das ist dann Ihr persönliches, individuelles Depot. Und das kann von allen anderen Familienmitgliedern oder sonst wem zu Ostern, Weihnachten oder wie auch immer zusätzlich bespart werden. Also jeder, der nicht weiß, was er den Kindern dann schenken soll, der kann ihnen zusätzlich 10 oder 20 oder noch mehr Euro in dieses Depot einzahlen. Am Ende wird sich das mit Zins und Zinseszins gewaltig auswirken. Und das ist das Wesentliche, und auch das hat Lars Klingbeil eben zu Recht betont, und das ist wirklich wichtig. Für alle die, bei denen die Eltern dieses Depot nicht einrichten, richten wir es für die Eltern ein. Das wird dann von der Bundesbank gemanagt, und das ist ein ganz konkreter Beitrag zur Chancengleichheit, zum chancengleichen Staat für Kinder vom Grundschulalter an ins Leben und für ihre persönliche Alterssicherung. Das ist ein Riesenfortschritt bei der Altersvorsorge. Und sogar die Kinder und Jugendlichen, die solche Zuschüsse nicht erhalten, können die Vorteile eines solchen Depots für sich nutzen, indem die Renten, indem die Erträge in diesem Depot steuerfrei gestellt sind bis zum Renteneintritt. Was früher das Sparbuch war, wird jetzt ein langfristiger Sparvertrag für Kinder schon vom Grundschulalter an. Das ist, wie gesagt, ein Riesenfortschritt für die Alterssicherung in Deutschland. Selbst wenn nichts zugezahlt wird, kommen Sie bei einer durchschnittlichen Rendite von 5% per annum auf einen Betrag von 20.000 Euro bis zum Renteneintritt. Sollten Eltern oder andere auch nur 20 Euro im Monat dazuzahlen oder die Beteiligten dann selber später dazuzahlen, dann kommen sie schon auf knapp 100.000 Euro zum Renteneintritt. Das sind bei Zins und Zins eben riesige Effekte. Wir stärken mit diesem Gesetz aber, ich hatte schon gesagt, auch die finanzielle Bildung. Nur 14 Millionen Deutsche investieren im Moment, Stand jetzt, zum Beispiel in Aktien. Der schwedische Altersvorsorgefonds, der im Wesentlichen überwiegend ein Aktienfonds ist, hat bisher eine per annum, eine jährliche Rendite von 11% für seine Teilnehmer erwirtschaftet. Davon profitieren alle jungen Schweden und auch die, die demnächst älter werden. Und das ist die Zielsetzung für genau diese Depots, die wir jetzt einrichten werden für die Sechsjährigen. Und wir stärken damit auch, und das finde ich ist ein ganz wichtiger Gesichtspunkt, unseren eigenen Kapitalmarkt. Wir produzieren mehr privates Kapital für unseren Kapitalmarkt, schaffen damit am Ende mehr Investitionen in unsere Unternehmen, in unsere Wirtschaft. Denn wir sprechen ja so häufig von den deutschen Konzernen. Und wenn wir mal genau gucken, wem gehören eigentlich die deutschen Konzerne, dann nehmen wir mal einen wie Siemens, der sich nun so richtig schön deutsch anhört. Der hat aber gerade 29% seiner Aktionäre, die ihren Sitz in Deutschland haben. 26% der Aktionäre sitzen in den USA, 11% in Großbritannien, 8% in der Schweiz. Und deswegen haben wir allen Anlass, selbst daran zu arbeiten, dass wir die Kapitalanlage in unserem Land, auch in unsere eigene Wirtschaft, in unsere eigene Unternehmen stärken. Und genau das tun wir grundlegend mit diesem Gesetz. Und deswegen ist auch dieses Gesetz so wichtig. Man kann dieser Bundesregierung manches vorhalten. Und in manchem, und das sage ich auch ganz ehrlich, könnte die Performance tatsächlich noch etwas, ist sie noch etwas steigerungsfähig. Das gebe ich offen zu. Aber bei einem Thema, nämlich bei der Stärkung der Alterssicherung, gehen wir wirklich ganz entschieden voran. Wir haben jetzt schon gesetzlich die private Altersvorsorge massiv gestärkt. Den schlappen Riester gibt es nicht mehr, sondern es gibt jetzt wirklich eine dynamische private Altersvorsorge. Da können Sie einsparen, Geld einlegen und haben wirklich nachher eine brauchbare Rendite. Wir werden jetzt die gesetzliche Rente stärken. Wir stärken sie durch stärkere Kapitalabdeckung, aber auch durch die Erweiterung des Einzahlerkreises. Die Selbstständigen nehmen wir mit rein und auch uns selbst als Abgeordnete. Auch das ist wichtig, ich könnte noch andere Punkte in dem Kontext nennen, aber wir stärken die gesetzliche Rente und wir werden dann auch die betriebliche Altersvorsorge im gleichen Konzert mit diesem Rentenpaket stärken. Auch die wird stärker werden und der wesentliche Schritt, den wir jetzt tun, das ist Schritt Nummer 4, das ist die Frühstartrente. Also wie gesagt, man kann uns einiges vorwerfen, aber beim Thema Stärkung der Altersvorsorge geht diese Regierung ganz klar richtig positiv voran und stärkt und sichert das Leben der Menschen in Deutschland. Vielen Dank.
2: Matthias Mittelberg, der stellvertretende Vorsitzende der Unionsfraktion, der noch einmal auf das schwedische Modell in diesem Zusammenhang verwiesen hat. Das schwedische Rentensystem besteht ja aus drei Säulen: der staatlichen Rente, einer Betriebsrente, der Firma und privatem Sparen. Das Besondere dabei, ein Teil der staatlich organisierten Rentenbeiträge, also 2,5%, werden auf dem Aktienmarkt investiert. Und ähnlich soll es künftig auch in Deutschland aussehen. Jetzt am Rednerpult Stefan Schmidt für die Fraktion von Bündnis 90 Die Grünen.
7: Der Staat zahlt jedem Kind jeden Monat 10 Euro in ein Vorsorgedepot ein. Die Kinder erhalten ein Startkapital für die private Altersvorsorge und lernen dabei von klein auf, wie der Kapitalmarkt funktioniert. Das ist wirklich eine gute Idee. So gut die Idee allerdings auch ist, so schlecht wird sie leider umgesetzt. Denn mit diesem Gesetzentwurf erreicht die Bundesregierung ihre Ziele kaum. Wenn Sie die Frühstartrente für jedes Kind planen, was wir wichtig und richtig finden, warum wollen Sie Kinder davon ausschließen, die älter als 6 Jahre alt sind? Warum soll der 2020 geborene Matteo die Frühstartrente erhalten, seine 2019 geborene Mitschülerin Emma aber nicht? Ältere Jahrgänge komplett von der Frühstartrente auszuschließen, entgegen ihrer Versprechungen, ist schlicht ungerecht. Dafür gibt es auch keinen Grund. Denn mal ganz ehrlich, wer sich einfach mal lockerflockig 2,5 Milliarden Euro für den Tankrabatt aus den Ärmel schüttelt, der wird wohl auch noch ein paar hundert Millionen Euro für die Altersvorsorge unserer Kinder finden. Wenn Sie die Frühstartrente für jedes Kind planen, was wir richtig und wichtig finden, warum soll das Geld für diejenigen Kinder in eine Kollektivanlage landen, deren Eltern kein eigenes Depot für ihr Kind eröffnen? Wahrscheinlich landen dort doch eher die Kinder aus finanziell schwächeren Elternhäusern. Mit der Kollektivanlage benachteiligen Sie also genau die Kinder, die von einem eigenen Depot, einer eigenen Vorsorge und der eigenen Erfahrung am Kapitalmarkt am meisten profitieren würden. Zielführender wäre doch, wenn jedem Kind in der kollektiven Anlage ein individuelles Depot zugeordnet wird. So könnte wirklich jedes Kind selbst nachvollziehen, wie viel wurde einbezahlt und wie hat sich mein Vermögen entwickelt. Mit Volljährigkeit fließt das Kapital aus der kollektiven Anlage dann automatisch in das öffentlich verwaltete Standardprodukt. Nur so ist sichergestellt, dass wirklich jedes Kind nach dem 18. Geburtstag ein Depot für die private Altersvorsorge hat und das Vermögen nicht verfällt. Der Zugang zur Frühstartrente darf nicht von der Initiative der Eltern abhängen. Wenn Sie die Frühstartrente für jedes Kind planen, was wir richtig und wichtig finden, warum sollen die Eltern das Depot nur bei einem privaten Anbieter eröffnen, nicht aber das öffentlich verwaltete Standarddepot dafür nutzen dürfen. Es gibt wirklich keinen Grund, die Wahlfreiheit der Eltern einzuschränken und private Anbieter zu bevorzugen. Wir Grüne haben da eine klare Erwartung. Halten Sie Ihr Wort, schaffen Sie endlich das öffentlich verwaltete Standarddepot und öffnen Sie es für die Frühstartrente. Dann, Herr Mittelberg, sind wir auch beim Vorbild Schweden. Wenn Sie die Frühstartrente für jedes Kind planen, was wir richtig und wichtig finden, wie kann es sein, dass zusätzlich zu den 120 Euro staatlichen Einzahlungen pro Jahr weitere 6.840 Euro an privaten Einzahlungen erlaubt sind? Das ist das 57-fache. Dieses Missverhältnis ist nicht nachvollziehbar und damit völlig unnötig. Wenn Sie die Frühstartrente für jedes Kind planen, was wir richtig und wichtig finden, wie wollen Sie sicherstellen, dass jedes Kind etwas Sinnvolles über langfristige Geldanlage, Zinseszinseffekt und Effektivkosten lernt? Sie versprechen finanzielle Bildung, aber legen die Verantwortung dafür ausgerechnet in die Hände der privaten Depotanbieter. Das ist doch keine Finanzbildung, ganz im Gegenteil. Da gibt es nicht mehr als schicke Hochglanzwerbung frei Haus. Die Frühstartrente ist eine gute Idee und hat so viel Potenzial. Aber wir als Gesetzgeber müssen jetzt noch ordentlich daran schrauben. Wir müssen die Ungerechtigkeiten ausmerzen, um die Ziele auch wirklich zu erreichen. Bundeskanzler Merz hat Anfang der Woche mehr soziale Gerechtigkeit versprochen. Das ist auch dringend notwendig. Zeigen wir dem Kanzler, wie soziale Gerechtigkeit geht. Fangen wir gleich mal bei der Frühstartrente damit an. Vielen Dank.
2: Stefan Schmidt war das für Bündnis 90 Die Grünen. Und nochmal zum Hintergrund. Vom Prinzip her soll es bei der Frühstartrente so laufen. Der Staat zahlt für jedes Kind, das in Deutschland zur Schule geht, 10 Euro pro Monat in ein individuelles Altersvorsorgedepot ein. Und das vom 6. bis zum 18. Lebensjahr des Kindes. Den Anfang soll der Geburtsjahrgang 2020 machen, also jetzt Kinder, die jetzt 6 Jahre alt sind. Jetzt am Rednerpult Lisa Schubert für die Linksfraktion.
8: Wir sollen wieder zur Musterung. Wir warten monatelang auf einen Therapieplatz. Im Sozialen wird gekürzt, im Gesundheitswesen gestrichen. Ich bin Teil einer Generation, die in kaputten Hörsälen sitzt, in überteuerten WG-Zimmern wohnt und zwischen Seminarende und Schichtbeginn ausrechnet, ob das Geld bis zum Ende des Monats reicht. Für Aufrüstung sitzt die Kohle aber ganz locker. Kurz gesagt, für uns hatte diese Bundesregierung bisher zwei Angebote: Wehrdienst und Sparkurs. Und jetzt kommt Angebot Nummer 3: die Frühstartrente zur privaten Altersvorsorge. Kurz erklärt, der Staat zahlt für jedes Kind ab dem 6. Lebensjahr 10 Euro im Monat in ein privates Anlagedepot bis zum 18. Geburtstag. Das Geld wird am Kapitalmarkt angelegt und frühestens zur Rente ausgezahlt. Klingt erstmal nach staatlicher Fürsorge, ist es aber nicht. 1,2 Milliarden Euro Steuergeld bis 2030 direkt in private Verträge. 500.000 Neuabschlüsse pro Jahr. Diese Frühstartrente ist kein Vorsorgeprogramm. Das ist private Kundenakquise auf Staatskosten. Und die Regierung macht auch Vertriebsabteilungen für BlackRock und Co. nach dem Motto, wir klären euch die Kunden. Und wohin das Geld tatsächlich fließt, welche Aktionäre davon profitieren, das war es am Ende nur BWL Justus. Weil, Plot Twist, die Beratung, die hat man sich gespart. Im Gesetz steht wörtlich, eine Beratung wird nicht geschuldet. Wir sollen also unsere Altersvorsorge aufbauen, auf unser Risiko anlegen. Aber Beratung gibt es nicht. Das Risiko des Finanzmarkts trägt jede Person selbst. Wo bleibt da der Verbraucherinnenschutz? Und was noch fehlt? Nachhaltigkeit. Es gibt keine Richtlinien für die Anlagen. Heißt, es kann gut sein, dass das Geld Konzerne finanziert, die am Ende unsere Zukunft zerstören. Wenn die RentnerInnen von morgen ihr Geld ausgezahlt bekommen, steckt die Welt wahrscheinlich schon mitten im Klimakollaps. Aber immerhin sind dann alle stinkreich. und die soziale Ungleichheit ist passé. Denn das Gesetz soll langfristig dazu beitragen, soziale Ungleichheiten zu reduzieren. Die Eltern können freiwillig mehr einzahlen und ihr Vermögen so erstmal schön steuerfrei vermehren. Aber wer kann sich das leisten? Spoiler: Nicht die Alleinerziehenden, nicht die Teilzeitkräfte, nicht Menschen, die Angehörige pflegen. Mehr als 13 Millionen Menschen in diesem Land sind armutsgefährdet. Da fragt man zum Ende des Monats nicht, wie optimiere ich mein Depot? Da fragt man, reicht die Kohle diesmal überhaupt aus? Die einen können Vermögen anhäufen, die anderen nicht. Wo ist da die Chancengleichheit? Die große Frage im heißen Herbst der kalten Reform. Wir halten fest: keine Sicherheit, keine Nachhaltigkeit, keine Beratung, keine Chancengleichheit. Aber zum besten Teil kommen wir jetzt. Die Frühstartrente gehört ja zur sogenannten Finanzbildungsstrategie, die gerade in der Mache ist. Mit dem Gesetz möchte man also Finanzbildung fördern. Es ist von positiven Erfahrungen am Finanzmarkt die Rede, vom Vertrauen in den Kapitalmarkt, von der Aktienkultur. Aber mal ehrlich, Sie erwarten doch nicht ernsthaft, dass wir unabhängige Finanzbildung von denen bekommen, die uns ihre Finanzprodukte verkaufen wollen. Ein Depotauszug ersetzt kein Schulbuch. Das ist Werbung mit Staatssiegel. Finanzbildung muss unabhängig sein, nicht aus den Händen von Banken und Finanzkonzernen. Denn junge Menschen haben ganz andere, praktische und grundsätzliche Fragen. Wie mache ich überhaupt eine Steuererklärung? Was muss ich bei einem Studienkredit beachten, wenn BAföG nicht ausreicht? Und natürlich, wie kann eine solidarische und zukunftssichere Altersvorsorge aussehen? Darauf brauchen wir Antworten und keine Anleitung zum Depotabschluss. Wir haben ein Recht darauf, zu verstehen, was eine Zentralbank macht, wie Banken unser Wirtschafts- und Finanzsystem beeinflussen, wie Finanzkrisen entstehen und was das alles direkt mit unserem Leben zu tun hat. Und Finanzbildung muss für alle da sein. Nicht für diejenigen, deren Eltern ihnen schon mit 12 erklären, was ein ETF ist, sondern auch für diejenigen, die von ungleicher Vermögensverteilung betroffen sind. Da muss doch Finanzbildung ansetzen. Und diese Bildung muss dort stattfinden, wo sie alle erreicht. In der Schule, in Mathe, politischer Bildung, Sozialkunde oder Wirtschaft. Goethe, Schiller, Schufa. Unabhängig von Schulform, Bildungsweg, Geschlecht und Elternhaus. Auch das gehört zur Bildung. Und ein letzter Punkt noch. Finanzbildung darf nicht bei "Wie mache ich Rendite?" aufhören. Die nächste Frage muss sein: Rendite womit? Denn Geld arbeitet nicht im luftleeren Raum. Wir müssen wissen, welche Investitionen unseren Planeten zerstören. Finanzbildung ist Zukunftssicherung, kein Ausverkauf an die Börse. Liebe Zuhörende, eine unabhängige, ergebnisoffene und lebensnahe finanzielle Bildung, das wäre endlich mal ein Angebot an junge Menschen, von dem wirklich alle profitieren könnten. Ein Angebot von einem Staat, der verdammt nochmal Verantwortung übernimmt. Und hören Sie auf, uns Depotauszüge zu geben, wenn wir nach einer sicheren Zukunft fragen.
9: Ihre Zeit. Für die SPD-Fraktion hat Herr Abgeordneter Michael Tews das Wort. Bitte.
10: Und er ist ordentliches Mitglied im Finanzausschuss des Bundestages.
11: Ja, sehr geehrte Frau Präsidentin, liebe Kolleginnen und Kollegen, Herr Bundesminister, lieber Lars, erstmal vielen Dank für diesen Entwurf, wie ich finde, ein guter Entwurf. Diese Regierung, meine Damen und Herren, liefert. Wir haben zwar etwas die Reihenfolge geändert, aber mit dem Gesetz über die Einführung der Frühstartrente gehen wir nach der Reform der privaten Altersvorsorge, Stichwort Riester, den nächsten Schritt in die Modernisierung der Altersvorsorge in Deutschland. Und ich finde, es ist genau richtig, dass wir diese Reihenfolge gewählt haben. Mit dem Altersvorsorgedepot haben wir zu Beginn des Jahres genau die Grundlagen geschaffen, auf die jetzt die Frühstartrente auch aufbauen kann. Wir wollen allen jungen Menschen in Deutschland ermöglichen, für das Alter vorzusorgen. Mit diesem Gesetz sorgen wir dafür, dass in Zukunft alle jungen Menschen mit Volljährigkeit bereits über eine zusätzliche Altersvorsorge verfügen. Hierbei können Eltern für ihre Kinder individuelle Altersvorsorgeverträge abschließen, die der Staat bis zum 18. Geburtstag des Kindes mit 10 Euro monatlich fördert. Über die Anlagezeitraum und mithilfe des Zinseszinseffekts kommt da schon einiges zusammen, wurde auch einige Male schon gesagt. Falls die Eltern nicht handeln, und das war uns Sozialdemokraten besonders wichtig, tritt eine öffentlich verwaltete Auffanglösung in Kraft. Also auch wenn die Eltern nicht selbst tätig werden und kein Depot für ihr Kind eröffnen, geht, und das ist wichtig, die Förderung nicht verloren. Für diese Kinder wird das Geld durch die Bundesbank am Kapitalmarkt angelegt. Wir wollen, dass eben alle Kinder genau diese Chance bekommen. Und worauf kommt es bei den individuellen Verträgen an? Es müssen einfache Produkte sein und es muss niedrige Kosten geben. Deshalb ist es wichtig, bei der Frühstartrente auch auf das Standarddepot aus der privaten Altersvorsorge zu setzen. Und es ist ebenso richtig, Abschluss- und Vertriebskosten bis zur Volljährigkeit auszuschließen. Die Altersvorsorge unserer Kinder allerdings, auch bei uns Erwachsenen, darf eben nicht durch unnötige Kosten belastet werden, meine Damen und Herren. Ich möchte dabei auch, dass das öffentlich organisierte Standarddepot, das wir mit der Reform der privaten Altersvorsorge auf den Weg gebracht haben, künftig eine echte Wahlmöglichkeit bei der Frühstartrente wird. Und mit 18 ist nicht Schluss, denn wir denken die Altersvorsorge ganzheitlich. Der abgeschlossene Vertrag kann später als Altersvorsorgeprodukt weiterlaufen und auch das in der staatlichen Auffanglösung aufgebaute Startkapital kann später in einen eigenen Altersvorsorgevertrag überführt werden. Wir schaffen somit keinen reinen Sparvertrag nur für 12 Jahre, sondern eben den Einstieg in eine langfristige Altersvorsorge. Und die Frühstartrente ist mehr als ein Altersvorsorgeprodukt. Sie soll auch ein wichtiger Anker für unsere nationale Finanzbildungsstrategie werden. Junge Menschen erfahren, wie langfristiges Sparen funktioniert, wie Rendite entsteht und warum Kurse auch mal schwanken können. Meine Damen und Herren, wir bringen heute einen guten Entwurf in das parlamentarische Verfahren ein. Jetzt haben wir noch die Möglichkeit, den Entwurf zu verbessern. Wir werden genau hinschauen, wie das mit den Zuzahlungen funktioniert. Und auch bei der Entnahme von Geld muss der Altersvorsorgecharakter gewahrt werden. Unser Ziel ist ganz klar. Altersvorsorge soll früher beginnen, noch einfacher werden und allen offenstehen. Wir machen das für die jungen Menschen in unserem Land, damit sie später eine gute Altersvorsorge haben. In diesem Sinne vielen Dank und Glück auf.
10: Michael Tews war das für die Regierungskoalition. Hat er noch einmal für die Frühstartrente geworben und noch einmal betont, was passiert eigentlich, wenn Eltern kein Depot für ihre Kinder anlegen? Dann springt nämlich der Staat ein und legt das Fördergeld am Kapitalmarkt an. Genauer gesagt macht das dann die Bundesbank. Jetzt am Rednerpult für die größte Oppositionsfraktion, Diana Zimmer. Sie ist Mitglied im Finanzausschuss des Bundestages.
12: Zu nutzen. Auch die Steuerfreiheit der Erträge bis zur Auszahlungsphase und die Möglichkeit zusätzlicher privater Einzahlungen begrüßen wir grundsätzlich. Aber wir sollten auch über die Größenordnung sprechen. Der Staat zahlt 10 Euro im Monat. Vom 6. bis zum 18. Lebensjahr kommen so gerade einmal rund 1.440 Euro an staatlichen Einzahlungen zusammen. Selbst wenn wir mit einer durchschnittlichen Rendite von 5% rechnen und dieses Geld anschließend bis zum 65. Lebensjahr unangetastet weiterarbeiten lassen, landen wir lediglich bei ungefähr 20.000 Euro. Was diese Summe in mehreren Jahrzehnten tatsächlich wert ist, wird oder hängt natürlich entscheidend von der Inflation ab. Deshalb sollten wir uns nichts vormachen. Die 10 Euro allein werden keine tragende Säule der Altersvorsorge. Wer daraus wirklich Vermögen für das Alter aufbauen will, wird zusätzlich eigenes Kapital einzahlen müssen. Das dazu. Zum Antrag der Linken. Sie wollen finanzielle Bildung stärker in den Schulen verankern. Das finden auch wir richtig. Junge Menschen sollten wissen, was Aktien und ETFs sind. Sie sollten Chancen und Risiken verschiedener Anlageformen kennen. Aber warum soll das in dieses Gesetz? Schulische Finanzbildung ist Bildungspolitik und Bildungspolitik ist in erster Linie Sache der Länder. Und bei Ihrem konkreten Vorschlag wird es noch widersprüchlicher. Sie berufen sich auf den Beutelsbacher Konsens. Sie fordern, dass kontroverse Positionen auch kontrovers dargestellt werden. Gleichzeitig versehen Sie die finanzielle Bildung mit Begriffen wie geschlechtergerecht oder gemeinsam. Wohlorientiert. Heißt, Sie fordern also Kontroversität, gehen aber selbst schon in eine politische Zielrichtung oder geben Sie vor, das passt nicht zusammen. Und noch etwas fehlt mir in dieser Debatte zur Frühstartrente. Bevor Vermögen angelegt werden kann, muss das Kapital erst einmal erwirtschaftet werden. Und von diesem erwirtschafteten Geld muss den Familien auch genug übrig bleiben. Gerade das ist für viele aktuell aufgrund hoher Kosten durch Inflation, Energie- und Benzinpreise einfach schwierig. Genau deshalb gehört für uns zur Debatte über Vermögensbildung auch steuerliche Entlastung von Familien. Wir haben bereits in der letzten Wahlperiode vorgeschlagen, das Ehegattensplitting zu einem Familiensplitting weiterzuentwickeln. Heißt, Kinder sollen in das Splitting einbezogen und beim Grundfreibetrag berücksichtigt werden. Der entscheidende Gedanke ist ganz einfach. Familien sollen deutlich mehr von ihrem selbst erwirtschafteten Einkommen behalten. Dann können sie frei entscheiden, wie sie dieses Geld investieren, Vermögen aufbauen und für ihr Alter vorsorgen wollen. Zum Beispiel eben durch diese zusätzlichen Einzahlungen in eine kapitalgedeckte Altersvorsorge oder eben auch durch den Erwerb einer eigenen Immobilie. Die Frühstartrente setzt beim Kind an und fördert langfristigen Vermögensaufbau. Das Familiensplitting setzt bei den Eltern an und schafft mehr finanziellen Spielraum für die Vorsorge. Für uns gehört das einfach zusammen. Über die konkrete Ausgestaltung der Frühstartrente werden wir jetzt im Finanzausschuss beraten. Dort wird sich auch zeigen, was von diesem grundsätzlich richtigen Ansatz im Detail zu halten ist. Vielen Dank.
10: Jana Zimmer war das für die AfD-Fraktion, arbeitet sie mit im Finanzausschuss des Bundestages. Und nächster Redner ist jetzt...
9: Wir kommen gerade zurück noch auf Tagesordnungspunkt 33.
10: Wir hören noch mal rein, was Bundestagspräsidentin Julia Klöckner zu sagen hat.
9: 31 unserer Geschäftsordnung vor. Die sind nachzulesen. Ich will noch einen Hinweis geben oder fragen einfach. Ist noch ein Mitglied dieses Hauses hier anwesend, das seine Stimme namentlich nicht abgegeben hat draußen? Oh, gut. Aber so kriegt man einen Auftritt. So, das ist der Fall in der Tat. Dann warten wir einen Moment, der Fairness halber, weil ich dann gleich... auch die
10: und da hat Julia Klöckner noch mal dazu aufgefordert, die Abgeordneten in die Westlobby hinauszugehen, um ihre Stimme abzugeben für das modernisierte Bundespolizeigesetz. Und da ist tatsächlich Andreas Ausstretsch von den Grünen aufgesprungen und losgerannt, um seine Stimme abzugeben. Offensichtlich hatte er das vergessen. Wir machen jetzt weiter mit der Debatte über die Frühstartrente. Und da kommt jetzt ans Rednerpult Carsten Brunner. Roth Essner für die Unionsfraktion. Er ist Obmann im Finanzausschuss für seine Fraktion.
13: Sehr geehrte Frau Präsidentin, liebe Kolleginnen und Kollegen, noch immer verfügen mehr als ein Drittel der Erwerbstätigen in unserem Lande über keine zusätzliche Altersversorgung neben der gesetzlichen Rentenversicherung. Die gesetzliche Rentenversicherung ist und bleibt zwar die wichtigste Säule der Alterssicherung,

0: und flexiblere Anlagevorschriften verbessert. Darauf folgend war die Reform der ehemaligen Riester-Rente, im Juni diesen Jahres ein Meilenstein für die staatlich geförderte private Altersvorsorge. Und darauf hat der Kollege Mittelberg bereits hingewiesen. Ab Januar nächsten Jahres können nun alle Erwerbstätigen über ein individuelles Altersvorsorgedepot einen attraktiven und renditestarken Rentenbaustein erhalten. Gerade Bezieher kleiner Einkommen und Familien mit Kindern werden dadurch in die Lage versetzt, eine renditeträchtige private Altersvorsorge anzusparen. Die Einführung einer Frühstartrente reiht sich nun konsequent als nächsten Baustein in diese Maßnahmen ein. Sie adressiert vor allem die junge Generation, die dadurch ein Startkapital für ihre Altersvorsorge erhalten wird. Und ab dem kommenden Jahr erhalten zunächst die Kinder der Geburtsjahrgänge 2020 und 2021 monatlich einen Betrag von 10 Euro zum Einstieg in eine zusätzliche Altersvorsorge. Dieser Betrag wird bis zum 18. Lebensjahr gezahlt. Allein dadurch kann über den Zeitraum bis zur Volljährigkeit eine attraktive Basis für weitere Vorsorgeentscheidungen gebildet werden. Parallel können zusätzliche Beiträge durch Eltern und Angehörige eingezahlt werden. Die Frühstartrente bildet somit ein flexibles und staatlich gefördertes Instrument zur langfristigen Ersparnisbildung. Mit Erreichen der Volljährigkeit wechselt der Sparer dann in die attraktive Förderkulisse des Altersvorsorgedepots. Im Ergebnis werden wir ein lebensbegleitendes, staatlich gefördertes und renditestarkes Vorsorgeangebot schaffen, das dazu beitragen wird, dass zukünftig alle Erwerbstätigen in Deutschland eine zusätzliche Alterssicherung haben werden. Idealerweise sollten perspektivisch dann auch Arbeitgeber in das Altersvorsorgedepot einzahlen können. Ein einziges Depot, das alle Zahlungen gleichwohl welcher Herkunft aufnehmen könnte und hochportabel wäre. Liebe Kolleginnen und Kollegen, die Frühstartrente ist aber mehr als ein staatlicher Sparbeitrag. Die Frühstartrente wird zusätzlich einen Impuls für die finanzielle Bildung unserer Kinder geben. Insofern ist es richtig, dass die Frühstartrente eine erste und wichtige Maßnahme in der neuen Finanzbildungsstrategie des Bundes ist. Sie ist ein Instrument, um Kinder und Jugendliche sowie deren Eltern und Lehrkräfte an langfristige Finanzanlagen, Kapitalmarktmechanismen und die Chancen und Risiken des Investierens heranzuführen. Ziel muss es sein, alle heranwachsenden Bürgerinnen und Bürger systematisch zu befähigen, für ihre jeweilige Lebenssituation angemessene und verantwortungsvolle Finanzentscheidungen zu treffen. Wir wollen unseren Teil dazu beitragen, dass zukünftige Verbraucher mündige und kluge Entscheidungen treffen können. Ich wünsche mir, dass alle relevanten Akteure auf Bundes- und Landesebene, alle Lehrkräfte, Schulträger, Gewerkschaften, Finanzdienstleister, Verbraucherschützer und die Medien diese Strategie unterstützen. Die Frühstartrente verdient ein Bildungsangebot, das weit über die Notwendigkeit einer zusätzlichen Altersvorsorge hinausgeht. Ein Angebot, das adressatengerecht notwendiges Wissen zu Finanz- und Wirtschaftsthemen vermittelt. Wissen, das in der Zukunft relevanter denn je sein wird. Liebe Kolleginnen und Kollegen, die Frühstartrente ist ein kleiner, aber enorm wichtiger Impuls für eine gute Zukunft in unserem Lande. Diese Koalition handelt und schafft die Grundlagen für eine gute Zukunft. Ich bitte um Ihre Unterstützung und freue mich auf die weiteren Beratungen.
1: Für die Fraktion Bündnis 90 Die Grünen hat Frau Abgeordnete Katharina Beck das Wort.
2: Liebe Frau Präsidentin, liebe Kolleginnen und Kollegen, liebe Bürgerinnen und Bürger, aus Liebe zum Projekt Frühstartrente möchte ich den Parlamentarierinnen und Parlamentariern ein paar Punkte mitgeben für die Verhandlungen. Tatsächlich, lieber Herr Bundeskanzler, lieber Herr Finanzminister, war das eins meiner Lieblingsprojekte. Vieles fand ich auch nicht so gut, aber die Frühstartrente im Koalitionsvertrag. Es ist wirklich gut. Ich nutze meine 3 Minuten aber, um ein paar Inspirationen als Service-Opposition zu machen. Lieber Herr Bundeskanzler, Sie hatten ja auf die Zwei-Klassen-Thematik im Gesundheitssystem hingewiesen. Und es droht die Gefahr, dass es auch hier wieder dazu kommen kann, weil Sie für diejenigen, die sich nicht privat darum kümmern, dann ein Depot zu eröffnen, zwar eine Auffanglösung machen, das ist richtig. Dort gibt es aber dann keine individuellen Konten, wo zugezahlt werden kann. Das heißt, wieder nur diejenigen, die sich ohnehin selbst darum kümmern, können dann von den

0: umfangreichen Zuzahlungslösungen Gebrauch machen. Diejenigen, die, weil sie sich nicht drum kümmern, es nicht tun, und es sind meistens statistisch gesehen einige, mehr als 10% der Menschen in diesem Land meistens, die können das nicht. Und die haben dann ausschließlich die 10 € vom Staat. Und es muss doch möglich sein, dass wir Chancengleichheit, wenn wir das im Prinzip wollen, ermöglichen. Es muss möglich sein, in diesem staatlichen Auffanglösungsprojekt auch individuelle Konten zu haben und dass da die Eltern auch zuzahlen können. Das ist die eine Gefahr, die Sie bitte lösen. Das zweite ist, ja, ich kenne die Haushaltslage, aber 0,08 Millionen für die Frühstartrente, 5 Milliarden für die Mütterrente. Die Prioritätensetzung ist doch wirklich eine Frage. Warum starten Sie nur mit einer Kohorte? Dann haben Sie schon so ein schönes Projekt, ja, dass Sie die jungen Menschen beteiligen. Und jetzt kriegt es nur der Jahrgang 2021. Meine Tochter ist im Jahrgang 2021. Vielen Dank. Aber ich bin Politikerin für eine von 83 Millionen. Ja? So, und es gibt sehr viele andere Eltern, die sich nach ihrem Koalitionsvertrag gefreut hatten, dass zwischen 6 und 18 sie alle in diesen Genuss kommen können. Und jetzt ist es nur eine Kohorte. Überdenken Sie Ihre Prioritätensetzung. Und viertens, ja, die private Altersvorsorge könnte eine Chance sein, um zum Beispiel am Kapitalmarkt Venture Capital mehr zu finanzieren. Dafür müssten Sie aber endlich mal eine Fondslösung nutzen, wie das Schweden macht. Das haben Sie bei der privaten Altersvorsorge leider verpasst. Die Reformen gingen in die richtige Richtung. Aber so eine Fondslösung für Venture Capital Investitionen haben Sie eben nicht gemacht. Und auch an dieser Stelle kommt es jetzt nicht. Und da wird die Chance vertan. Da müssen wir wohl noch auf die Kapitalrente in der ersten Säule warten. Schade. Und letzter Punkt ist mir sehr, sehr wichtig. Wann kommt das staatliche Depot bzw. die staatliche Lösung, das staatliche Produkt? Bitte setzen Sie sich dafür ein. Das Parlament hat hier sehr gut gearbeitet bei der Reform der privaten Altersvorsorge. Das muss jetzt bitte auch kommen, und dann kann man daraus auch ein einheitliches Projekt machen, das gut ineinander greift. Jetzt ist es noch nicht final durchdacht. Machen Sie da weiter, liebe Parlamentarierinnen. Wir setzen Hoffnung in Sie, weil Sie schon mal gezeigt haben. Und wir werden da aktiv mitberaten. Vielen Dank.
1: Katharina Beck war das für die Fraktion von Bündnis 90 Die Grünen. Sie ist die finanzpolitische Sprecherin, die noch einmal ein paar Änderungen angemahnt hat an dem Gesetz zur Frühstartrente, das die Bundesregierung auf den Weg bringen möchte. Und vielleicht noch einmal ein kleiner Hintergrund. Wie wird die Frühstartrente denn eigentlich besteuert? Solange die Ansparphase läuft, fallen auf die Erträge keine Steuern an. Ausgezahlt werden soll das geförderte Kapital dann nach dem 65. Geburtstag. Und grundsätzlich gilt bei der privaten Altersvorsorge, dass Leistungen aus entsprechenden Verträgen nachgelagert besteuert werden. Bundestagspräsidentin Klöckner hat gerade bekannt gegeben, dass das Bundespolizeigesetz mit einer Mehrheit der Abgeordneten, der absoluten Mehrheit von 316 Abgeordneten, nun angenommen worden ist. Parallel dazu in der Westlobby hat die Abstimmung stattgefunden. Und jetzt geht ans Rednerpult für die SPD-Fraktion Frauke Heiligenstädt.
2: Liebe Kolleginnen und Kollegen, meine sehr verehrten Damen und Herren, heute hat der Minister ein Gesetz eingebracht, das mit kleinen Mitteln sehr viel bewirken kann. Ein Gesetz, das künftig allen Kindern die Chance eröffnet, frühzeitig fürs Alter vorzusagen. Mal ganz ehrlich, wenn Sie einen 13-Jährigen heute fragen, was er mit 10 € im Monat machen würde, würde er vermutlich nicht an den Einstieg in die private Altersvorsorge denken. Mit 13 denkt man vielleicht daran, das Kino zu besuchen, Pizza zu essen oder vielleicht auch das Geld zurückzulegen auf etwas, für das man gerade spart. Das ist völlig normal, und das können wir auch nicht erwarten, dass ein Kind von sich aus den Weg in die Altersvorsorge findet. Aber wir können ihm diesen Weg eröffnen. Nicht jedes Kind wächst in einer Familie auf, in der über Aktien, über Fonds oder Altersvorsorge gesprochen wird. Und ja, nicht in jeder Familie ist am Ende des Monats Geld übrig, das Eltern für ihre Kinder zurücklegen können. Und auch nicht an jedem Küchentisch wird über Aktienmärkte, Fonds oder Altersvorsorge gesprochen. Soll die Chance einer frühzeitigen Altersvorsorge und damit mehr Sicherheit im Alter also davon abhängen, in welchem Elternhaus ein Kind geboren wird? Ich sage nein. Und hier setzt die Frühstartrente an. Der Staat schafft für jedes Kind einen Vorsorgebaustein und damit einen Zugang, den es sonst vielleicht nicht gäbe. Ein Zugang für die Altersvorsorge. Und im Gegensatz zu der Verhetzung des Finanzmarktes der Linken eröffnen wir allen Kindern ohne Ansehen des Einkommens und der Herkunft die Möglichkeit, auch von den Entwicklungen in diesem wichtigen Finanzbereich teilhaben zu können und an dem teilhaben zu können. Und plötzlich wird aus dem abstrakten Thema Finanzmarkt, Altersvorsorge etwas ganz Konkretes. Es ist ein eigenes Konto. Da ist Geld, was langfristig angelegt wird. Und vielleicht entsteht damit irgendwann mal die Frage, was passiert eigentlich mit diesem Geld, was da ist? Genau aus solchen Fragen, aus solcher Neugier und Interesse kann die Beschäftigung mit dem Thema des Aktienmarktes, der finanziellen Bildung entstehen. Und das ist der Baustein, der Auföffner tatsächlich für finanzielle Bildung. Wir wollen also nicht nur Geld für später zurücklegen, wir wollen jungen Menschen die Möglichkeit geben, früh zu erfahren, wie Vermögensaufbau funktionieren kann. Und zwar unabhängig davon, wie viel ihre Eltern verdienen oder wie viel sie selbst bereits über Geldanlage wissen. Das ist ein wichtiger Schritt, meine sehr verehrten Damen und Herren, für mehr Chancengleichheit und gleichzeitig gegen Altersarmut. Und wir werden im parlamentarischen Verfahren den Fokus darauf legen, diese Frühstartrente, die private Altersvorsorge und die gesetzliche Kapitalrente gut miteinander zu verzahnen. Denn die Menschen müssen für eine gute Rente im Alter tatsächlich vorsorgen können. Vielen Dank für die Aufmerksamkeit.
1: Frauke Heiligenstadt war das. Sie hat für die Regierungskoalition, für die SPD noch einmal geworben für das neue Modell der Frühstartrente, das die Bundesregierung in Deutschland einführen möchte. Und jetzt tritt ans Rednerpult Torben Braga für die AfD-Fraktion. Er wirkt mit im Finanzausschuss des Bundestages.
3: Die Richtung dieses Gesetzes nicht stimmt. Kapitalgedeckter Vermögensaufbau, der früh beginnt und lange läuft, ist für die Kinder von heute der wohl einzige Weg zu einer Altersvorsorge, die diesen Namen tatsächlich verdient. Wir haben das mit unserem Junior-Spardepot im Oktober 2025 vorgelegt und wir freuen uns, dass die Koalition diesen Gedanken auch aufgreift. Ich könnte jetzt auch noch sagen, dass sie ihn halbherzig aufgreift und das kritisieren, aber das ist ja der Kritikpunkt, das wäre maßlos übertrieben, denn sie greift das ja nicht einmal zu 10% auf. Auf diese Aspekte haben ja meine Kolleginnen Nieland und Zimmer hingewiesen. 10 € im Monat, beginnend mit dem 6. und bis zum 18. Lebensjahr. Das ergibt eine Summe, die weit hinter dem zurückbleibt, was unser Vorschlag gebracht hätte. Das wurde ausgeführt. Aber ich will auf ein paar Aspekte eingehen, die vielleicht ein bisschen unterbeleuchtet sind in dieser Debatte. Sehr schwer wiegt aus meiner Sicht, aus Sicht meiner Fraktion, die Eigentumsfrage für Kinder ohne individuellen Vertrag. Machen wir uns nichts vor, vieles spricht für die Annahme, dass das die große Mehrheit sein dürfte, legt der Bund kollektiv an. Und § 22 Absatz 2 Ihres Vorschlags stellt ausdrücklich fest, dass diese Mittel Vermögen des Bundes bleiben. § 23 Absatz 4 sogar, dass nicht verwendete Mittel an den Bundeshaushalt zurückfallen. Das Kind hat also kein zugeordnetes Vermögen, sondern eine Aussicht darauf, und der Bund verwaltet ein weiteres Sondervermögen, dessen Zweckbindung jede künftige Haushaltslage und Haushaltsnotlage aushalten muss. Das ist Fahrlässigkeit. Unser Vorschlag hingegen hätte jedem Kind von Anfang an ein personenbezogenes Depot zugeordnet mit eigenen Anwartschaften. Bei den Kosten haben Sie ein bisschen aus Riester gelernt. Das Thema hatten wir ja schon bei der Reform der Altersvorsorge im Frühjahr. Das ist Ihnen durchaus zugute zu halten, allerdings auch nur zur Hälfte gelernt, denn das Verbot vor Abschluss und Vertriebskosten bis zur Volljährigkeit im § 3, das ist zwar richtig, aber der Kostendeckel des Altersvorsorgereformgesetzes gilt ja auch hier und verursacht Effektivkosten, bei denen jeder finanzpolitisch auch nur ein bisschen interessierter Mensch, der heute schon anlegt, da raufen sich die Haare. Die ganzen Fintechs, die ganzen Startups, die Depots anbieten, kostenlos oder zu wirklich extrem niedrigen Gebühren, die schauen sich die 1% an, die sie festschreiben oder die als Höchstmaß festschreiben für die Kosten und denken sich, das kann ja nur ein Witz sein eigentlich. Und noch diese, ja, es ist die Höchstgrenze, aber die wird ausgenutzt von Volksbanken, von Sparkassen, das wissen Sie ganz genau. Und die völlig willkürliche Stichtagregelung, das wurde ja auch schon von Kollegin Beck von den Grünen angesprochen, ein 2019 geborenes Kind am 31.12.2019 meinetwegen, das muss zuschauen mit leeren Händen, während sein 2020 geborenes Geschwisterkind oder Schulkollege oder Schulfreund 12 Jahre lang Förderung erhält. Und das ist, jede Stichtagsregelung schafft natürlich Ungerechtigkeiten. Aber hier sind Sie so schreiend, dass dafür auch wirklich jede Rechtfertigung fehlt. Und wir sind wirklich gespannt, wann die ersten Klagen in dieser Sache kommen, weil der Gleichheitsbehandlungsgrundsatz des Grundgesetzes hier ziemlich offenkundig verletzt sein dürfte. Trotz alledem, ich komme zum Schluss, Frau Präsidentin.
4: Darf ich Sie kurz, ich halte auch die Zeit an.
3: Ja.
4: Lassen Sie eine Zwischenfrage
3: gerne.
4: Von der Kollegin aus der SPD-Fraktion, Frau Heiligenstadt.
3: Bitte.
2: Ja, sehr geehrter Herr Kollege, danke für das Zulassen der Zwischenfrage. Sie haben gerade gesagt, dass die 1% Kostendeckel dann ausgenutzt werden würden. Haben Sie vielleicht zur Kenntnis genommen, dass die noch nicht mal in Kraft getretene neue private Altersvorsorge mit ebenfalls einem Kostendeckel von 1% momentan gerade dafür sorgt, dass Angebote in diesem Bereich, ohne dass das sozusagen jetzt schon abgeschlossen werden kann als Vertrag, dass Angebote sogar schon bei 0% Kosten sind oder sogar mit Prämien vorhanden sind und damit alleine schon die Tatsache, dass es eine entsprechende Alternative gibt, dafür sorgt, dass dieser Kostendeckel wirklich nur die Obergrenze ist. Und wenn ich die Frage ergänzen darf, Sie reden ja immer von dem sogenannten Junior-Depot, das Sie vorschlagen. Sinnigerweise haben Sie es ja jetzt in dieser Debatte gar nicht mehr mit dafür vorgeschlagen. Ist vielleicht der Grund dafür, dass wenn Sie jedem 100 Euro im Monat und das für jedes Kind und das über die ganze Zeit und ab 0. Lebensjahr versprechen, dass Sie dann alleine, wenn Sie es nur für dieses Alter nehmen würden, was wir tatsächlich vorgesehen haben mit der Frühstartrente, über 65 Milliarden Euro an Gesamtkosten nur in den ersten 12 Jahren hätten und dafür keine einzige Gegenfinanzierung haben.
3: Gut, Frau Kollegin,
1: herzlichen Dank. Es fragt Frau Heiligenstadt für die SPD-Fraktion den AfD-Abgeordneten Torben Brager.
3: Erster Aspekt Ihrer Frage, die Kosten. Ja, es ist richtig, dass es Angebote gibt im Bereich 0%, sogar mit Prämien, haben Sie vollkommen recht. Von wem kommen diese Angebote? Sie kommen von Unternehmen, von jüngeren Unternehmen, von Fintechs, von Startups, eben nicht aber von den klassischen Anbietern, wo die meisten Interessenten sich melden, wo die meisten Eltern sich melden werden, von den Sparkassen, von den Volksbanken und so weiter. Und ob das so bleibt, das wird noch zu beweisen sein. Und Sie wissen ganz genau, dass die klassischen Hausbanken, die klassischen Anbieter diese Grenze ausnutzen werden. Und es gibt also, wenn Sie sagen, dass es ja die Angebote gibt und die sind ja so toll und 0% und sogar mit Prämien, wenn es diese Angebote gibt, warum legen Sie also diese Hochgrenze so hoch? Warum? Es gibt heutzutage dafür keinerlei Rechtfertigung. Es gibt genug Anbieter am Markt, die diese Hochgrenze nicht ausnutzen. Punkt 1 Ihrer Frage. Und Punkt 2 Ihrer Frage, keine Gegenfinanzierung. Sie sprechen von Kosten, 65 Milliarden. Wir sagen es wirklich immer wieder, Frau Kollegin, immer wieder. Das Geld ist da. Sie entscheiden sich dafür, es anders auszugeben, um goldene Kloschüsseln in der Ukraine zu finanzieren, die berühmten Radwege in Peru, eine völlig sinnentleerte Energiewende, meinethalben Tankrabatte und Mütterrenten und so weiter. Also wirklich, immer wieder dieses Gerede, das Geld ist nicht da, das kann draußen keiner nachvollziehen, wenn man sich anschaut, wo das Geld in diesem Staat überall hinfließt. Und das erklärt auch die Wahlergebnisse Ihrer Partei und Ihres Koalitionspartners. So, ich komme jetzt zum Schluss, Frau Präsidentin, meiner Rede. Wir werden dieses Gesetz trotzdem konstruktiv begleiten, was es braucht. Und dafür werden wir im Ausschuss werben. Höhere Förderung, ähnlich unserem Junospardepot, Beginn ab Geburt. Niedrigere Kostendeckel, darauf bin ich eingegangen. Und vor allem eine individuelle Zuordnung der gesparten Beträge. Herzlichen Dank für Ihre Geduld, Frau Präsidentin, und für die leichte Überziehung der Redezeit.
4: Dankeschön.
1: Torben Brager war das für die AfD-Fraktion. Die AfD-Fraktion kritisiert vor allem, dass der vorgesehene Betrag von 10 Euro im Monat deutlich zu niedrig sei. Die Fraktion fordert stattdessen staatliche Einzahlungen von 100 Euro monatlich ab der Geburt, um einen spürbar größeren Kapitalstock für die Altersvorsorge aufzubauen. Jetzt am Rednerpult Oliver Pöpsel für die Unionsfraktion.
5: Alle hier durch die Bank haben ja heute schon mal positiv darauf reagiert. Natürlich das Bedürfnis aller, besonders der Opposition, auch hier im Nebel zu stochern und das ein oder andere zu kritisieren, alles für uns nachvollziehbar. Natürlich, komm, das könnt ihr auch vertragen. Aber ich sage, für mich ist das eins der größten Sozialprojekte, die wir hier in den Stiel stoßen. Wir sorgen dafür, dass Jugendliche mit einem Startkonto vom Staat und mit einem Startwissen durch die Schule eine private Altersversorgung aufbauen können. Wir ermöglichen, dass Kindern aus Familien, die nie eine Chance hatten, ein Versorgervermögen aufzubauen. Und wir machen das in einer breiten, wirklich breit aufgestellten Kohorte. Wir fangen rückwirkend mit dem Jahrgang 2020 an und bauen jetzt langsam auf. Und wir ermöglichen auch alle denjenigen, die jetzt älter sind, die zwar von uns die 10 Euro nicht bekommen, aber dann zumindest schon mal Eltern, Großeltern, Paten die Möglichkeit, auch für diejenigen ein sogenanntes Konto einzurichten. Aber wir wissen, aufgrund der demografischen Entwicklung wird eine zusätzliche Altersversorgung wichtiger denn je. Wohlstand im Alter für künftige Generationen sollte eine unserer Hauptaufgaben sein. Und es ist dafür zu sorgen, dass jeder Bürger und jede Bürgerin eine zusätzliche Altersvorsorge neben der gesetzlichen Rentenversicherung aufbaut. Und es ist dafür zu sorgen, den Bürgerinnen und Bürgern die Angst zu nehmen. Und ich glaube, es bringt nichts, auch wenn man für die jüngere Generation spricht, wenn man hier nur das Untergangsszenario in jedem Thema auf die Tagesordnung bringt. Man sollte sich darauf konzentrieren, das zu sehen, was auch die Chancen für die Jugend sind. Und ich verstehe, was Sie gesagt haben. Ich weiß auch, dass es in diesem Land viele Leute gibt, die keine Möglichkeit haben, finanziell eigene Vorsorge aufzubauen. Aber deswegen gehen wir doch mit der Frühstartrente an den Start. Das ist doch die Frühstartrente. Da starten wir mit. Das können wir weiter ausbauen. Das ist die erste. Diese Möglichkeit ist die erste, die je eine Bundesregierung schafft. Und das ist doch Zukunft. Und das ist doch gut, dass wir das machen. Das kann man doch mal sagen. Und daneben ist der zweite wichtige Aspekt, das ist auch schon angesprochen, die Vermögensbildung. Denn wir haben heute viele Jugendliche, die können mit Vermögensbildung nichts mehr anfangen. Die wissen nicht, wie man sich ein Vermögen aufbaut. Die wissen nicht, wie es dazu kommt, dass man mit seinem Geld wirtschaften kann, dass man nicht frühzeitig in die Verschuldung gerät. Und deswegen hat das Finanzministerium ja auch die Strategie finanzielle Bildung auf den Plan gerufen, mit einer Taskforce, wo alle Player zusammenarbeiten, aus Bildung, aus Wirtschaft, aus Banken. Und ich finde, das ist der zweite große Aspekt, ein wirklich guter Aspekt, Herr Finanzminister, den Sie da ins Leben gerufen haben. Denn darum geht es doch. Wir müssen unsere Jugendlichen auch befähigen, in Zukunft mit ihrem Geld auszukommen. Sie müssen in Zukunft dazu in der Lage sein, in diesem wirklich schwerwiegenden Markt in der Wirtschaft klarzukommen. Und ich denke, wir haben hier viel gehört heute. Wir haben gehört, 10 Euro sind zu wenig. Wir haben das in unseren Haushaltsverhandlungen jetzt mit diesem 10-Euro-Paket gestartet. In der Zukunft gibt es immer noch sicherlich wieder andere Möglichkeiten. Aber ich denke, wir schaffen mit dieser Frühstartrente ein Instrument, was es bisher in dieser Bundesrepublik noch nicht gegeben hat. Und sie ist der Motor für finanzielle Bildung in Deutschland. Und alle 18-Jährigen werden in Zukunft ausgerüstet sein mit Finanzkompetenz und einem eigenen Altersversorgungsdepot. Und damit sind sie als mündige Teilnehmer am Wirtschafts- und Finanzleben gut aufgestellt. Und deswegen bringen wir damit dieses Land voran. Vielen Dank für diesen guten Entwurf. Wir sehen zu, dass das jetzt auf die Straße kommt. Danke.
1: Das sagt Oliver Pöpsel. Für die Unionsfraktion hat er erneut für die Frühstartrente geworben. Und ihm folgt jetzt nach für die AfD-Fraktion Ulrike Schielke-Ziesing.
6: Frau Präsidentin, liebe Kollegen, verehrte Bürger. Jahrzehntelang haben es die wechselnden Regierungen aus SPD und Union geschafft, das System der gesetzlichen Rente von einer soliden Alterssicherung zum Sanierungsfall herunterzuwirtschaften. Inzwischen sind die Renten vieler Menschen trotz lebenslanger Arbeit so niedrig, dass sie der Sozialstaat am Ende wieder auffangen muss, ein Perpetuum mobile des Elends sozusagen. Die Aussichten für die kommenden Generationen sind eher noch schlechter, auch dank der Haltelinie. Auch das hat die Regierung zu verantworten. Das System braucht Reformen und dazu gehört auch ein Einstieg in die Kapitaldeckung als Ergänzung und ich betone ja ausdrücklich als Ergänzung für die gesetzliche Rentenversicherung. Wir sehen das in anderen Ländern, da wo vor 20 oder 30 Jahren damit begonnen wurde. Die Systeme sind stabiler, die Renten sind höher, die Beiträge niedriger. Und Deutschland hinkt wieder einmal hinterher. Und jetzt möchte ich Sie bitten, sich nur einmal vorzustellen, wir würden pro Monat 100 Euro nehmen und einzahlen auf ein Konto von jedem Neugeborenen und hier in Deutschland dauerhaft lebenden Kind mit deutscher Staatsangehörigkeit, von der Geburt bis zum 18. Lebensjahr. Dann hätten wir noch ohne irgendwelche Verzinsung ein Kapital von 21.600 Euro. Wenn wir das Ganze dann nur mit 4% Rendite berechnen und bis zum regulären Renteneintritt, also derzeit 67 Jahre halten, dann wären das 214.000 Euro ohne weitere eigene Einzahlung. Mit 6% Rendite, wovon Sie ja ausgehen, sogar 663.000. 663.000 Euro, das, liebe Kollegen, ist ein Betrag, mit dem man im Alter etwas anfangen kann. Und wir müssen mit dieser Größenordnung auch beginnen, damit das Ganze auch sinnvoll ist. Das alles finden Sie in unserem Antrag, der jetzt auch schon mehrmals angesprochen wurde, zum Junior-Spardepot aus dem letzten Jahr. Und Frau Heiligenstadt, der ist heute nicht in der Beratung, weil er schon in der ersten Beratung war. Das könnten Sie auch wissen, wenn Sie sich ein bisschen mehr informieren würden. Das Gute daran: Das Ganze ist auch zu finanzieren. Wir haben das vorgerechnet. Wenn Sie nicht wissen, wo Sie das Geld dafür herbekommen, schauen Sie gerne in unseren Haushaltsentwurf. Wir stellen immer einen alternativen Haushaltsentwurf dar. Da finden Sie reichlich Inspiration für solide Haushaltsführung. Und jetzt, liebe Kollegen, wenden wir uns wieder zurück zur tristen Realität, zu Ihrem Antrag. 10 Euro nicht ab Geburt, sondern nur von 6 bis 18 Jahren. Das ergibt sogar bei einer Verzinsung mit 6% magere 2.100 Euro. Und danach, liebe Kollegen, heißt es, helft euch selbst. Da werden sich die vielen Menschen sicher bedanken, denen sie mit Beträgen und Steuern den letzten Cent abpressen. Und der Kanzler sagt das auch noch. Die Frühstartrente sei nicht dazu da, Zitat, um denen ein Vermögen mitzugeben, sondern um den Kindern zu zeigen, welche Möglichkeiten es gibt, am Kapitalmarkt einen vernünftigen Vermögensaufbau zu ermöglichen. Zweimal ermöglichen. Mit anderen Worten, das ist keine Rente, das ist gar nichts. Und das wissen Sie. Deswegen ist in Ihrem Antrag ja auch nur die Rede von Finanzbildung, aber nirgendwo von einer ordentlichen Rente. Mit anderen Worten, Ihre Frühstartrente ist ein Bildungsplanspiel mit viel Bürokratie ohne jeden Effekt. Liebe Kollegen, das hätten Sie einfacher haben können, aber das beschreibt natürlich Ihre Politik hervorragend. Viel Getöse und kein Ergebnis. Herr Merz hat das vielleicht noch nicht verstanden, aber alle anderen wissen, die Rentenreform ist abgesagt. Alle Reformen sind abgesagt. Die Koalition hat fertig. Das versuchen die Wähler Ihnen immer und immer wieder an der Wahlurne zu sagen. Immer lauter, bis Sie es begreifen. Das Vertrauen ist weg. Machen Sie den Weg frei. Sie können es nicht. Vielen Dank.
1: Und jetzt kommen wir schon zur letzten Rede in dieser Debatte über die Einführung einer Frühstartrente. Und da tritt jetzt noch einmal für die Unionsfraktion ans Rednerpult Mechthilde Wittmann.
7: Frau Präsidentin, Kolleginnen und Kollegen, man schreibt sich eine Rede, weil man weiß, jetzt wird was richtig Tolles auf den Weg gebracht und dann hört man hier eine Masse an Unsinn, dass die Redezeit wohl dafür draufgehen wird, ihn wieder ausräumen zu müssen. Erstens, wer lesen kann, ist klar im Vorteil, also rechnen hilft bei der Altersvorsorge und Lesekompetenz hilft, wenn man die Dokumente dazu lesen kann. Erstens, es werden diese Gelder ausgezahlt an die Kinder, die in Deutschland beschult werden. Und das ist auch richtig so. Denn mit dieser Idee geht ja mit die politische und finanzpolitische Bildung, die wir mitgeben wollen, damit die Kinder, wenn sie mit 18 Jahren sehen, sie haben da ein kleines, hübsches Depot, schon darauf eingestellt sind, dass es Spaß macht, dass es was Großartiges ist, anzusparen für später, dass das Geld für sie arbeitet, ohne dass sie es ausgeben müssen. Und deswegen ist das eine hervorragende Einrichtung. Erster korrigierter Fehler. Zweiter Fehler. Angeblich würden irgendwelche windigen Typen ihre Produkte verkaufen, um es mal auf den Punkt zu bringen, was Sie da so alles behaupten. Nein, diejenigen, die Produkte verkaufen dürfen, die in der Vermögensverwaltung liegen und im Vermögensaufbau sind, strengstens reguliert, müssen zertifiziert sein, um überhaupt diese Beratung vornehmen zu können. Das haben wir geregelt im Wertpapierinstitutsgesetz und im 34F Gewerbeordnung. Ich empfehle die Lektüre. Wenn wir früher von einem Sparbuch gesprochen haben, das jetzt quasi ersetzt wird durch unsere Frühstartrente, die in ein Depot gehen soll, dann haben wir beim Sparbuch einfach die Zinsen angesammelt. Die Frühstartrente aber sammelt nicht einfach nur Gelderzins und Zinseszinsen an, sie nimmt die Wertentwicklungen am Markt mit. Selbst wenn es Schwankungen gibt, können wir bei konservativer Rechnung davon ausgehen, dass wenn nur 50 Euro im Monat von Opa, Oma oder ab 18, wenn wir es verlinkt haben mit dem Altersvorsorgedepot, noch dazu aufgebracht werden. Und das können sogar Lehrlinge schon, das können sogar Auszubildende schon. Und wir wollen doch davon ausgehen, dass die Menschen sich gerne ausbilden lassen und nicht nur von der Stütze leben wollen, wie es dann vielleicht schon öfter mal war. Also schon diese, wenn dazugezahlt werden, dann sind wir im 65. Lebensjahr, Achtung, bei konservativer Rechnung, bei einem Vermögen von 320.000 Euro. Meine lieben Damen und Herren, das ist ein großartiger Erfolg für die unabhängige, von den Umlageleistungen unabhängige Altersvorsorge der Menschen in diesem Land, und zwar von jedem. Und deswegen ist diese Frühstartrente ein echter Gamechanger. Ja, wir verbinden es mit der Bildung. Wir wollen, dass die Menschen hier quasi mühelos, die jungen Menschen mitnehmen. Wie gehe ich mit Geld um? Warum ist Geld etwas Wertvolles? Und ein weiteres möchte ich an dieser Stelle sagen. Es ist eben nicht nur das eingezahlte Geld. Es ist die Zeit, mit der das Kapital arbeitet und die den Menschen hinterher dann zugutekommt. Und je älter die Menschen werden, desto wichtiger wird diese sein. Und damit schaffen wir eine dritte Säule in der Altersvorsorge, die einen völligen Systemwechsel einläutet, nämlich dass jeder für sich selber sicher ist und vorgesorgt hat und nicht davon abhängig ist, wie sich andere Strukturen in diesem Land verändern. Und lassen Sie mich ein Letztes dazu sagen. Wir durften uns heute im Morgenmagazin, wer schon aufgestanden war, wieder mal anhören, dass ja angeblich diese Bundesregierungen keine Reformen machen würde, sondern nur Kürzungen. Ja. Es war die Idee unseres Bundeskanzlers, diese Frühstartrente einzuführen, also ein Mehr vom Staat zu geben, damit die Menschen noch ein viel mehr haben. Und deswegen freue ich mich, das jetzt mit Ihnen zu debattieren. Bisher war die Kritik immer nur, es geht noch nicht weit genug, also haben wir alles richtig gemacht. Ich freue mich, wenn wir es dann auf diese Art und Weise auch, wie hat der Kollege Pöpsel gesagt, auf die Straße, sprich in die Depots bringen. Vielen herzlichen Dank.
1: Stilde Wittmann war das für die Unionsfraktion, hat sie noch einmal für die Frühstartrente geworben. Und sie ist die letzte Rednerin gewesen in dieser Debatte über die Einführung einer Frühstartrente. Auch Bundesfinanzminister Klingbeil hat das Vorhaben noch einmal verteidigt hier im Bundestag als Beitrag zu mehr Chancen und Generationengerechtigkeit. Die Koalition will damit verhindern, dass die Möglichkeit zur privaten Altersvorsorge allein vom Geldbeutel der Eltern abhängt. Jetzt nach der Debatte soll der Gesetzentwurf an den Finanzausschuss überwiesen werden. Jetzt geht es weiter mit einem Einigungsvorschlag des Vermittlungsausschusses von Bundestag und Bundesrat zum Gesetz über den Zugang zu Schuldnerberatungsdiensten für Verbraucher. Und wir hören mal rein, was Bundestagspräsidentin Klöckner zu sagen hat.
4: Berichterstatter im Bundesrat ist Ministerpräsident Hendrik Wüst. Mir wurde mitgeteilt, dass das Wort für Erklärungen nach § 10 Absatz 2 der Geschäftsordnung des Vermittlungsausschusses gewünscht wird. Und das Wort hat nun für die SPD-Fraktion Herr Abgeordneter Dirk Wiese, bitte.
8: Sehr geehrte Frau Präsidentin, liebe Kolleginnen und Kollegen. Der Vermittlungsausschuss von Bundestag und Bundesrat hat in seiner Sitzung am Mittwochabend eine Einigung zum Schuldnerberatungsdienstegesetz erzielt. Das ist gut, notwendig und es wurde auch Zeit. Und ich will allen ganz herzlich Dankeschön sagen, die an dieser wichtigen Einigung mitgewirkt haben. Und ich möchte mich auch ausdrücklich bedanken für die gute Zusammenarbeit mit den 16 Bundesländern. Ich schicke einen Ferngruß in den Bundesrat heute Morgen. Herzlichen Dank für die gute Zusammenarbeit, dass wir zum Ergebnis gekommen sind. Und ich bedanke mich auch ausdrücklich, und das will ich schon mal vorwegnehmen, dass auch die grünen Bundesländer heute im Bundesrat diesem Vermittlungsausschussergebnis auch zustimmen werden. Da gibt es durchaus Diskrepanzen zum Bundestag, aber im Bundesrat ist da doch Einsicht gekommen, dass es ein gutes Ergebnis ist, auch beim Bundespolizeigesetz, was wir heute verabschieden werden. Diese Schuldnerberatung, es klingt etwas abstrakt, aber sie ist letztendlich eine gute Regelung, weil wenn Menschen in schwierigen Lebenssituationen sind, wenn sie Verträge abschließen und dann sozusagen nicht mehr klarkommen finanziell, dann ist es wichtig, ein gutes Netz der Schuldnerberatung bei uns im Land zu haben. Wir müssen allerdings auch sagen, wir haben dieses gute Netz der Schuldnerberatung eigentlich auch schon ohne diese Richtlinie, was sich auch den Ansprüchen der Sozialgesetzbücher bei uns im Land ergibt. Aber diese Richtlinie führt auch zu einigen Verbesserungen. Trotzdem ist es für Gesamteuropa richtig, dass diese Richtlinie kommt, weil es einige Länder gibt, in denen es keine Schuldnerberatung gibt für Menschen in schwierigen Lebenssituationen, wenn sie in die Situation einer finanziellen Überforderung kommt. Und von daher zeigt dies noch einmal, Europa wirkt, Europa steht an der Seite der Bürgerinnen und Bürger. Und darum ist es richtig, diese Richtlinie jetzt auch umzusetzen. Und ich will ausdrücklich betonen, dass der Einigungsvorschlag den Zugang zu unabhängigen Schuldnerberatungsdiensten ausdrücklich noch einmal regelt, ist richtig. Es ist auch anerkannt worden, dass die Länder schon bestehende Schuldnerberatungsstellen vorhalten, natürlich immer in Rücksprache auch mit der kommunalen Ebene. Und von daher kann ich nur sagen, es war eine gute Einigung im Vermittlungsausschuss, die wir gemeinsam auf den Weg gebracht haben. Ich danke noch einmal allen, die daran mitgewirkt haben und hoffe dann sehr, dass dieses Gesetz dann heute auch über die Bühne geht. Vielen Dank.
1: Dirk Wiese war das, der erste parlamentarische Geschäftsführer der SPD-Fraktion im Bundestag. Und hier liegt ein Einigungsvorschlag des Vermittlungsausschusses von Bundestag und Bundesrat über den Zugang zu Schuldnerberatungsdiensten für Verbraucher. Da wird nicht debattiert, aber die einzelnen Fraktionen haben noch einmal die Möglichkeit zur Stellungnahme. Und jetzt am Rednerpult Stefan Brandner, parlamentarischer Geschäftsführer der AfD-Fraktion.
9: Ausschuss zum Schuldnerberatungsdienstegesetz. Jetzt dachten wir zunächst, der Adressat dieses Gesetzes wäre vielleicht die Bundesregierung. Herr Klingbeil, schön, dass Sie dabei sind. Aber Ihr Markenzeichen sind ja die Schulden. Aber es ging um private Schuldner und nicht um die Bundesregierung. Ich glaube, da wäre auch jedes Gesetz vergebens, ein Gesetz zu machen. Die Bundesregierung ist da nicht mehr zu retten. Also darum ging es. Es war dann wie immer, der Vermittlungsausschuss fängt 18 Uhr an und vorher liegt über das Vermittlungsergebnis schon vor. Ne? Also das ist der Umgang, wie Sie mit Verfassungsorganen, der Vermittlungsausschuss findet sich ja in Artikel 77 Grundgesetz, umgehen. Sie mauscheln vorher schon in Hinterzimmern, ihr setzen sich zusammen in irgendwelchen Arbeitsgruppen, wir sind natürlich daran beteiligt, wer das alles gemacht hat, wissen wir auch nicht. Jedenfalls geht man in diesen Vermittlungsausschuss hinein, da gibt es dann einen Vorschlag schon, der ausgemauschelt wurde und der wurde dann im Wesentlichen auch so angenommen. Der einzige Streitpunkt war noch irgendwie, wie kann ich noch mehr Kosten vom Bund und von den Ländern auf die Kommunen übertragen. Da waren sich die Länder und der Bund einig, dass die irgendwas initiieren wollen, aber am Ende sollen wieder die Kommunen zahlen. Also auch das zeigt, wie sie mit unserem Staatsaufbau zurechtkommen oder nicht zurechtkommen. War einfach erbärmlich, was da gelaufen ist. Die EU-Richtlinie, da waren wir uns alle einig, völlig überflüssig. In Deutschland ist die Rechtslage schon jetzt viel besser, als sie ist. Und jetzt kann man sagen, gut, Richtlinie müssen wir umsetzen. Aber Sie haben ja in der Europäischen Union das Sagen. Warum verhindern Sie nicht so einen Unsinn, solche Richtlinien, die Deutschland nur dazu zwingen, irgendwas zu machen, was gar nicht gemacht werden muss? Und interessanterweise am Ende dann dazu führen, dass wir jetzt auch noch Strafe zahlen müssen in zig Millionen Euro Höhe. Das muss man sich vorstellen. Vertragsverletzungsverfahren droht. Warum? Weil wir eine Richtlinie umsetzen, zu spät, die in Deutschland gar nicht umzusetzen ist, weil in Deutschland schon alles viel besser ist. Da packt man sich doch an den Kopf und fragt sich, wie kann man sich auf so etwas überhaupt einlassen? Das ist Ihre Politik. Das ist Ihre Politik. Und wenn man sich dann noch anschaut, diese Millionenstrafen, die uns drohen, brechen sich tatsächlich nach einem komplizierten Schlüssel. Aber tatsächlich berechnen sie sich unter anderem auch nach den Beiträgen, die ein Land an die Europäische Union zahlt. Wir zahlen schon am meisten an Beiträgen und weil wir das tun, zahlen wir am Ende jetzt doch auch noch höhere Strafen an die Europäische Union, weil wir eine Richtlinie umsetzen, die es überhaupt nicht braucht. Das ist Ihre Politik zulasten der deutschen Bürger. Ich hoffe, es gucken viele zu. Ich hoffe, dass die Bürger auf den Tribünen das verstanden haben, was für eine deutschlandfeindliche Politik hier von diesem Kartell aus Altparteien, darf man das noch so formuliert sagen, ich hoffe, aus diesem Kartell an Altparteien hier in Deutschland fabriziert wird. Erbärmlich, was Sie da abgeliefert haben. Anders kann man das nicht formulieren. Und anders kann man auch nicht darstellen, wie übergriffig und auch überflüssig diese Europäische Union ist, die sich also in internes Recht von Staaten einmischt, wo Staaten schon viel besser aufgestellt sind. Es gab überhaupt kein Regelungsbedürfnis. Und das Ganze führt jetzt zu Chaos, zu Mehrkosten bei den Kommunen, zu Millionenstrafen für die Bundesrepublik Deutschland. Ich glaube, das sind wieder Gründe, um den Menschen draußen klarzumachen, sie haben fertig, wir als Alternative für Deutschland müssen an den Staat in Deutschland regieren und Deutschland besser machen. Vielen Dank.
1: Stefan Brandner war das für die AfD-Fraktion. Der Bundestag hatte das Gesetz über die Schuldnerberatungsdienste schon im November beschlossen mit den Stimmen der Koalitionsfraktionen von Union und SPD. Der Bundesrat hat dem zustimmungspflichtigen Gesetz aber nicht zugestimmt. Die Bundesregierung hat daraufhin die Einberufung des Vermittlungsausschusses verlangt. Und nun hat dieser Vermittlungsausschuss dem Bundestag seinen Kompromiss zur erneuten Zustimmung zugeleitet. Die Abgeordneten müssen also heute auch noch über das Gesetz erneut abstimmen. Jetzt am Rednerpult für die Unionsfraktion die erste parlamentarische Geschäftsführerin Katharina dos Santos-Vinz.
10: Der EU-Verbraucherkreditrichtlinie. Die Schuldnerberatung soll Verbraucherinnen und Verbrauchern bei der Überschuldung unterstützen, zum Beispiel auch im Umgang mit unseriösen Geschäftspraktiken. Mit der Einigung können dazu auch bei der Beratung Entgelte erhoben werden, die aber in der Einzelheit keine unangemessene Belastung für Verbraucher darstellen dürfen und auch nicht der Gewinnerzielung dienen. Thema im Vermittlungsausschuss war auch die Sorge der Länder, dass mit den neuen Regelungen Mehrkosten verbunden sind. Aber auch hier konnten wir am Mittwochabend noch in der Sitzung eine Verständigung im Vermittlungsausschuss herbeiführen. Aus unserer Sicht ist ausschlaggebend, dass mit der Umsetzung der Richtlinie der bereits gute Status quo, den wir in unserem Land haben, erhalten bleiben soll, also auch keine neue Infrastruktur, keine neuen Strukturen geschaffen werden müssen, eben weil wir das bereits hervorragend umsetzen. Und sollte es wieder erwarten dazu kommen, dass wir substanzielle Veränderungen in der Schuldnerberatungslandschaft durch das Gesetz haben, dann werden auch da Bund und Länder gemeinsam an einer kostenreduzierenden Lösung arbeiten. Und zudem wird der Bund auch ein bundesweit übertragbares Angebot zur Online-Schuldnerberatung mitentwickeln und zur Verfügung stellen, um die Kosten zu senken. Das zum Inhalt der Einigung. Mir ist aber auch wichtig, an dieser Stelle zu betonen, die Umsetzung von EU-Vorgaben ist nicht allein Sache des Bundes, sondern eben auch Bindung der Länder. Und deswegen müssen wir uns in diesen Fragen aufeinander zubewegen. Das haben wir am Mittwochabend erfolgreich getan. Und in diesem Geiste des bundesstaatlichen Miteinanders hat sich auch der Vermittlungsausschuss wieder als ein konstruktives und manchmal auch unterschätztes Gremium bewiesen, mit dem der Interessenausgleich zwischen Bund und Ländern gelingt. Und das zeigt, anders als von meinem Vorredner dargestellt, dass mitnichten alles in Hinterzimmern ausgekungelt wird, wir sogar in der Sitzung noch in verschiedenen Möglichkeiten, an verschiedenen Punkten um Kompromisse gerungen haben im Interesse von Bund und Ländern. Politische Lösungsfindung braucht auch geschützte Räume, um Eingangskorridore auszuloten, zur optimalen Lösung zu kommen. Und das hat, wie Sie sicher wissen, auch das Bundesverfassungsgericht anerkannt und klargestellt. Der Vermittlungsausschuss ist in unserer föderalen Demokratie ein besonderes Gremium, denn das oberste Ziel ist es, einen Kompromiss zwischen den oft sachlich und politischen verschiedenen Interessenlagen zwischen Bundesregierung, Bundestag und den 16 Ländern zu finden. Ein Punkt ist mir aber noch besonders wichtig. Alle Fraktionen haben die Gelegenheit, eigene Vorschläge einzubringen. Von dieser Möglichkeit, Herr Brandner, haben Sie am Mittwoch, soweit ich mich jedenfalls erinnere, keinen Gebrauch gemacht. Und auch heute habe ich Ihrer Rede keinen einzigen inhaltlichen Vorschlag entnehmen können. Wir sind deswegen nicht an der pauschalen Lösung interessiert, sondern wir legen einen zustimmungsfähigen, verfassungs-geschäftsordnungsmäßigen Kompromiss vor. Herzlichen Dank an alle und schönen Tag.
1: Katharina dos Santos-Vinz war das, die erste parlamentarische Geschäftsführerin der Unionsfraktion. Und der Vermittlungsausschuss zum Hintergrund besteht aus 16 Mitgliedern des Bundestages und genauso vielen Mitgliedern des Bundesrates, die jeweils gemäß ihrer Fraktionsstärke repräsentiert sind. Jetzt darf sich noch einmal äußern Andreas Audretsch. Er ist stellvertretender Fraktionsvorsitzender von Bündnis 90 Die Grünen.
11: Wir im Vermittlungsausschuss am Mittwochabend und es wurde tatsächlich auch dort gestritten. Insofern hat die Kollegin dos Santos recht, dass dort auch die Lösungen gefunden wurden. Das Problem ist, sie haben sich überhaupt nicht mehr darum bemüht, was für die Menschen im Land wichtig ist, sondern es ging nur noch um eines: Wer zahlt am Ende? Und da haben sie die zynischste, die schlechteste Lösung gefunden, die man finden kann, nämlich die Menschen sollen zahlen. Das ist wirklich dieser Lage nicht angemessen. Das ist der völlig falsche Weg. So darf man das nicht lösen. Wir haben 2,50 Euro bis 3 Euro Spritpreis, Dieselpreis, wir haben Heizkosten, die durch die Decke gehen, wir haben die Ölpreiskrise, die Gaspreiskrise, wir haben steigende Zinsen. Wir werden mehr Menschen sehen, die in Verschuldung geraten. Wir werden mehr Menschen sehen, die Unterstützung brauchen. Und wir bräuchten mehr Angebote in der Schuldnerberatung, niedrigschwellig, einfach, zugänglich, kostenfrei für die Menschen. Die Realität, die wir da draußen sehen, ist eine andere. Die Schuldnerberatungsstellen werden weniger. Sie sind überlastet. Die Angebote sind nicht so, wie man sie haben könnte. Und die Zugänge verschlechtern sie jetzt mit diesem Gesetz, mit dieser Einigung noch. Alles, was man besser hätte machen können an dieser Stelle, das tun sie nicht. Das ist Fehlanzeige. Der Grundsatz kostenfreier Beratung, der wird gestrichen im Gesetz. Und liebe Leute von der Koalition, Sie wissen das ganz, ganz genau. Das, was jetzt rausgekommen ist, liegt weit hinter dem, was im Kabinett beschlossen ist. Sie haben hier in den Verhandlungen im Bundestag einen Schritt hin zu mehr Kostenfreiheit, zu einer besseren Situation im Vergleich zum Kabinett gemacht. Und Sie haben jetzt im Vermittlungsausschuss alles wieder zurückgedreht, alles wieder rückwärts abgewickelt. Das ist wirklich eine zynische Lösung. Die Leute, denen das Wasser zum Hals steht, die Leute, die finanziell in tiefen Schwierigkeiten sind, an die richten Sie jetzt den Wunsch und den Willen, dass sie am Ende für die Beratung zahlen müssen. Das ist etwas, was mehr Probleme bringen wird. Das ist etwas, was mehr überschuldete Menschen bringen wird. Und das wird vor allem massiv Kosten am Ende bei den Kommunen abladen. Das ist schlicht und ergreifend die falsche Lösung, die Sie da gefunden haben. Und ich will einmal noch einen grundsätzlicheren Punkt machen. Sie haben monatelang gestritten, Sie haben jetzt im Vermittlungsausschuss gestritten und Sie sind bei einem kleinen Millionenbetrag nur zu einer solchen Lösung gekommen, die am Ende zu Lasten der Menschen, die in Schwierigkeiten sind, funktionieren kann. Gleichzeitig sehen wir größere Beträge, viel größere Beträge, Milliardenbeträge, dann, wenn es um den Tankrabatt geht, dann, wenn es darum geht, dass große Millionenbeträge davon im Rachen der Ölkonzerne landen. Das ist das, was Sie gerade beschließen. Da ist Geld da, da finden Sie eine Lösung, und das kann keine Zukunft sein. Wenn wir Geld ausgeben, dann muss das dazu führen, dass es im Geldbeutel der Menschen ankommt. Dann muss es dazu führen, dass es das Leben von Menschen besser macht. Dann darf das nicht im Rachen der Ölkonzerne landen, und dann muss das so ausgegeben werden, dass auch die soziale Infrastruktur in Deutschland besser wird und nicht schlechter wird. Und das ist mit diesem Gesetz nicht gegeben. Danke.
1: Andreas Audretsch sagt, dass der stellvertretende Fraktionsvorsitzende von Bündnis 90 Die Grünen, und mit dem Gesetz über die Schuldnerberatungen werden Vorgaben einer EU-Richtlinie in deutsches Recht umgesetzt. Sie sieht vor, dass die Länder die Verfügbarkeit unabhängiger Schuldnerberatungsstellen für die Bürgerinnen und Bürger sicherstellen müssen. Und als Letzter hat jetzt noch die Möglichkeit zu äußern Christian Görke. Er ist bis 2019 brandenburgischer Finanzminister gewesen und finanzpolitischer Sprecher seiner Fraktion, der Linkspartei.
12: Steigende Hypothekenzinsen, Paylater, Bezahlsysteme und. Und mit dem Beschluss im Bundestag zur Umsetzung der EU-Verbraucherschutzrichtlinie hätte man diesen Menschen auch helfen müssen. Und die Frist der Umsetzung, Herr Wiese, war Ende 25. Wir haben jetzt September 2026, wir nennen das als Fraktion unterlassene Hilfeleistung. Meine Damen und Herren, und weil Sie gerade den Zwischenruf getätigt haben, hätten Sie damals auf uns gehört, hier im Deutschen Bundestag, dann hätten Sie den Ländern und Kommunen einen Finanzierungsausgleich gewählt. Und dann hätten wir dieses politische Gewürge, was wir da am letzten Mittwoch hier gesehen haben, was nun mit erheblichen Verschlechterungen einhergeht, dann wäre uns das erspart geblieben. Und auch am Mittwochabend, Herr Kollege Wiese, auch am Mittwochabend, da gab es ja auch noch eine Fassung, in dem ein Finanzausgleich durchaus erwähnt worden ist. Der ist aber dann gestrichen worden. Jetzt heißt es Schuldnerinnenberatung auf Kassenlage. Und meine Damen und Herren, das ist ein Unding. Und es wird noch besser. Jetzt soll die Anerkennung, Organisation und die Anforderung der Schuldenberatung in Landesrecht überführt werden. Das bedeutet, dass wir neben dem Bildungsföderalismus, den wir alle kennen, nun der nächste föderale Flickenteppich entsteht. Und es geht noch weiter. Mit diesem Vorschlag wird auch der individuelle Rechtsanspruch eines überschuldeten Menschen auf Beratung geschliffen. Und die Spitze, meine Damen und Herren, der Unverfrorenheit ist der Umstand, dass mitunter jetzt die Betroffenen sogar bezahlen müssen, um Hilfe zu bekommen. Meine Damen und Herren, und Banken und sonstige Darlehensgeber die einen erheblichen Anteil an der Überschuldung mittlerweile haben, die bleiben außen vor. Na klasse. Und das, Herr Wiese, das mit einer Justiz- und Verbraucherschutzministerin, die der Sozialdemokratie angehört. Und ich verstehe natürlich jetzt Ihre Unruhe. So wird das nichts. So wird das nichts. Und ich habe Ihnen das schon mehrfach gesagt, mit der Wiederauferstehung der Sozialdemokratie, wenn Sie so weitermachen. Dieses Verbraucherschutzverschlechterungsgesetz, dem können wir heute im Bundestag nicht zustimmen. Vielen Dank.
1: Das sagt Christian Görke. Er ist ehemaliger brandenburgischer Finanzminister und finanzpolitischer Sprecher der Linksfraktion. Nach der Möglichkeit zu Statements wird nun der Bundestag über das Gesetz abstimmen.
4: 8160 zu dem Gesetz über den Zugang zu Schuldnerberatungsdiensten für Verbraucher. Gemäß § 10 Absatz 3 Satz 1 seiner Geschäftsordnung hat der Vermittlungsausschuss beschlossen, dass im Deutschen Bundestag über die Änderung gemeinsam abzustimmen ist. Wer stimmt für die Beschlussempfehlung des Vermittlungsausschusses? Wer stimmt dagegen? Wer enthält sich? Die Beschlussempfehlung ist angenommen worden mit den Stimmen der Koalitionsfraktionen gegen die Stimmen der Oppositionsfraktionen. Ich rufe auf den Tagesordnungspunkt.
1: Damit muss jetzt auch noch der Bundesrat dem Gesetz zustimmen. Und jetzt beraten die Abgeordneten über einen Antrag der Linksfraktion mit dem Titel Das Solidarprinzip stärken. Danach. Die Fraktion fordert von der Bundesregierung unter anderem Gesetzentwürfe zur Finanzierung des Sozialstaates vorzulegen. Unter anderem soll die gesetzliche Krankenversicherung und die Pflegeversicherung in eine Bürgerversicherung umgewandelt werden. Außerdem fordert die Linke in dem Antrag, die Schuldenbremse abzuschaffen und eine Vermögensteuer einzuführen. Jetzt am Rednerpult Heidi Reichenick, sie ist Fraktionsvorsitzende für die Linkspartei.
13: In Mecklenburg-Vorpommern führte er direkt aus dem Landtag. Zum ersten Mal jemals. Das sollte zu denken geben, oder? Aber was war die Reaktion von Bundeskanzler und Parteivorsitzendem Merz? Er versammelte die gesamte Hauptstadtpresse, um kraftvoll zu verkünden, weiter so. Was für eine Realitätsverweigerung. Die Menschen haben Ihnen mehr als deutlich gezeigt, was Sie von diesen sogenannten Reformen halten, die nichts anderes sind als brutaler sozialer Kahlschlag. Sie lehnen diese Kürzungspolitik auf Ihrem Rücken ab, und das zu Recht. Wir brauchen keine bessere Erklärung, wir brauchen endlich bessere Politik. Denn was ist denn die Bilanz dieser Regierung? Für Sie sind die Menschen entweder Nichtsnutzer oder Nutznießer. Welche Arroganz. Statt sicherer Rente arbeiten bis zum Umfallen und Zwangsspekulation. Im Gesundheitssystem schlechtere Versorgung bei steigenden Kosten. Den 8-Stunden-Tag, den Arbeitern hart erkämpft haben, wollen sie zerschlagen. Mit der sogenannten neuen Grundsicherung treiben sie die Menschen in Hunger und Obdachlosigkeit. Kürzungen beim Kindersofortzuschlag, beim Wohngeld bei Alleinerziehenden treffen Familien auf brutale Art und Weise. Und bei den explodierenden Lebenshaltungskosten, da zucken sie mit den Schultern. Sie versagen bei allem, was sie anfassen. Und dass die Menschen darauf wirklich keinen Bock mehr haben, das haben sie eindrucksvoll in Berlin gesehen, wo die Linke klare Wahlsiegerin ist. Und warum ist das so? Weil sie bereit ist, sich mit den Großkonzernen anzulegen, weil sie nicht zusieht, wie die Mietmafia die Menschen immer weiter abzockt, weil sie den Volksentscheid zur Vergesellschaftung großer Wohnkonzerne endlich umsetzen will. Und genau deswegen will der Kanzler jetzt noch schnell ein höchst fragwürdiges Gesetz auf den Weg bringen, um diese Vergesellschaftung zu verhindern, während die Union sonst fröhlich Privatbesitz enteignet, wenn es um Autobahnen und Kohleabbau geht. Was für eine Heuchelei. Und das Schlimmste, dieses Land wird zerrieben zwischen Ihrem Sozialkahlschlag und dem Hass und der Hetze der Rechtsextremen, denn denen bereiten Sie damit den Nährboden. Wie kann man uns nur so blind in den Abgrund regieren? Aber es gibt zum Glück auch noch eine Partei, die zeigt, dass es auch endlich mal wieder besser werden kann, und das ist die Linke. Unsere Vorschläge liegen auf dem Tisch. Wir brauchen eine Rentenversicherung, in die alle Erwerbstätigen einzahlen, mit höheren Beitragsbemessungsgrenzen. Dann kann das Rentenniveau endlich wieder steigen. So bekämpft man Altersarmut in diesem Land. Wir brauchen eine Bürgerinversicherung. Statt noch mehr Verschlechterungen in Ihrem Zweiklassengesundheitssystem, bei Gesundheit und Pflege, müssen Menschen im Mittelpunkt stehen und nicht Profite. Wir müssen die unsägliche Schuldenbremse abschaffen, damit wir Bildung, Infrastruktur, unsere gesamte Wirtschaft fit für die Zukunft machen können. Wir brauchen ein Konjunkturpaket, um die Lage am Arbeitsmarkt zu verbessern. Denn der sicherste Weg, die Kosten für die Sozialsysteme zu senken, ist, die Wirtschaft endlich wieder ans Laufen zu bekommen. Und Sie wissen, dass die aktuelle Konjunkturbelebung sowieso komplett auf Sand gebaut ist. Und das ist ein Problem. Wir müssen die Vermögensteuer wieder einführen und die Schlupflöcher für besonders große Erbschaften schließen, um Spielraum für Investitionen zu haben, aber vor allem, um endlich was gegen die massive Ungerechtigkeit im Land zu tun. Und auch wenn Sie darüber nur lachen können, wir kämpfen dafür in den Parlamenten und auf den Straßen. Wir sehen uns morgen bei den DGB-Demos.
1: Das war Heidi Reicheneck, die Fraktionsvorsitzende der Linkspartei. Die Linke fordert seit langem eine solidarische Bürgerversicherung, in die alle Erwerbstätigen einzahlen, also auch Beamte, Selbstständige, Freiberufler, Abgeordnete und Spitzenverdiener, und das ohne Ausnahmen. Jetzt ist ans Rednerpult getreten Ottilie Klein für die Unionsfraktion, Abgeordnete aus Berlin.
14: Er steht im Mittelpunkt unserer Wirtschaftspolitik, er steht im Mittelpunkt unserer Sozialpolitik, er steht im Mittelpunkt unserer gesamten sozialen Marktwirtschaft. Diesen Prinzipien fühlen wir uns als CDU und CSU und auch als gesamte Bundesregierung uneingeschränkt verpflichtet. Und deshalb setzen wir uns natürlich für einen starken Sozialstaat ein, der den Menschen gerade dann hilft, wenn sie in ihren unterschiedlichen Lebenslagen Hilfe und Unterstützung benötigen. Das bedeutet aber auch, dass wir dabei der Gerechtigkeit verpflichtet sind. Wenn die Menschen an unserem Sozialstaat teilhaben sollen, dann müssen wir sicherstellen, dass sich jeder im Rahmen seiner Möglichkeiten einbringt. Dass von niemandem nur darum genommen wird, damit es dem anderen mehr gegeben werden kann. Liebe Kolleginnen und Kollegen, bei der Lektüre des Antrags der Linken musste ich oft an die ewigen Worte Konrad Adenauers denken, der treffend sagte, das Einzige, was Sozialisten vom Geld verstehen, ist, dass sie es von anderen haben wollen. Denn wenn die Linkspartei von Solidarität spricht, dann meint sie eigentlich Umverteilung. Sie behauptet, dass sich der Sozialstaat in einer Krise befindet. Wir haben gerade vom sozialen Kahlschlag gehört, obwohl die Sozialausgaben mit 1,43 Billionen Euro noch nie so hoch waren wie heute. Die Linke ignoriert mit diesem Antrag aber nicht nur die Realität in den Sozialsystemen, sondern auch die Herausforderungen, vor denen wir stehen. So ist vom demografischen Wandel in Ihrem Antrag nichts zu lesen. Dabei ist das einer der Hauptgründe, warum unsere Sozialversicherungssysteme in Schieflage geraten sind. Klar ist, wenn wir heute nichts tun, werden die Sozialbeiträge immer und immer weiter steigen. Und das belastet übrigens insbesondere kleine und mittlere Einkommen. Und die Schuldenbremse auszusetzen, um auf Kosten der jungen Generation die Sozialausgaben von heute zu bestreiten, das, liebe Kolleginnen und Kollegen, hat mit Gerechtigkeit nun wirklich nichts zu tun. Wenn Sie sich mal um die finanzielle Zukunft unserer Kinder genauso gut kümmern würden, wie Sie sich um die Belange der kriminellen Clans kümmern, dann werden wir schon hier deutlich weiter. Und auch wirtschaftspolitisch verbietet es sich, dass wir in Sozialistenmanier zu Umverteilungen oder gar Enteignungen übergehen. Unsere Wirtschaft muss sich ohnehin schon gegen viele Herausforderungen behaupten. Die fortschreitende Entwicklung künstlicher Intelligenz mit all ihren Folgen, Zölle und Handelskriege, die wirtschaftlichen Folgen der Kriege in der Ukraine und im Iran, schwierige Marktbedingungen und hohe Energiepreise. Zu kaum einem Zeitpunkt in den vergangenen Jahrzehnten waren die Aufgaben so groß. Und ein starker Sozialstaat funktioniert langfristig nur mit einer starken Wirtschaft. Alles andere ist Wünsch dir was. Und genau deshalb sind unsere Reformen so wichtig. Es geht jetzt darum, die Voraussetzungen dafür zu schaffen, dass es wirtschaftlich wieder bergauf geht. Nur so sichern wir unseren Sozialstaat am besten. Und schließlich ist die sicherheitspolitische Lage auch eine andere als noch vor wenigen Jahren. Deutschland muss in der Lage sein, sich zu verteidigen. Und wenn die russischen Freunde der Linkspartei nicht ihren neoimperialen Fantasien verfallen werden, wenn sie keine Kriege gegen friedliche Nachbarn gestartet hätten und wenn sie nicht immer wieder unverhohlen in Wort und Tat mit Krieg drohen würden, dann wäre auch diese Herausforderung sicher weniger groß. Liebe Kolleginnen und Kollegen, Kurt Schumacher sagte einmal, dass Politik mit der Betrachtung der Wirklichkeit beginnt. Und man kann den Linken nur empfehlen, diese Worte einmal zu beherzigen. Mit sozialistischen Fantastereien, die unser Land und unsere Gesellschaft finanziell, wirtschaftlich und sicherheitspolitisch in große Schwierigkeiten bringen würden, kommen wir da jedenfalls nicht weiter. Vielen Dank.
1: Ottilie Klein war das für die Unionsfraktion. Sie hat noch erneutes Mal für den Reformkurs der Bundesregierung geworben. Und jetzt am Rednerpult für die AfD-Fraktion Mitglied im Ausschuss für Arbeit und Soziales Robert Teske.
15: Kann ich Ihnen sagen, das ist sie auch. Und Genossen und Genossen aller Parteien, von der CDU bis zur Linken, Sie haben dieser Krise Vorschub geleistet. Sie sind verantwortlich. Wir haben eine aktuelle Krise, die sich auch in Zahlen bemessen lässt, etwa beim Bürgergeld. Wir erinnern uns, rund 50% der Empfänger dieser Grundsicherung sind Ausländer. Doch dahinter steckt noch eine viel tiefere Krise, und das ist die Krise der Solidarität selbst. Deswegen müssen wir uns heute einmal mehr die Schlüsselfrage stellen: Was hält eigentlich unseren Sozialstaat zusammen? Und das jetzt besonders an die Adresse der Linken nach der Rede von Heidi Reicheneck. Geld alleine hält unseren Sozialstaat nicht zusammen, und insbesondere Transferleistungen alleine sind es nicht. Was diesen Sozialstaat aber zusammenhalten kann, das ist eine gemeinsame Vorstellung davon, wer überhaupt füreinander einsteht und warum. Der Historiker Rolf-Peter Sieferle, der nutzte für den modernen Sozialstaat das eingängige Bild des Clubs. Ein Club funktioniert nicht dadurch, dass Leistungen für alle gelten. Er funktioniert dadurch, dass es klar definierte Mitgliedschaft gibt. Mitglieder zahlen Beiträge, Mitglieder akzeptieren Regeln, Mitglieder haben Rechte, aber eben auch Pflichten. Und vor allen Dingen wissen diese Mitglieder, meine Leistung kommt meiner Gemeinschaft zugute. Und es ist eben diese Gemeinschaft, in der landsmännische Parteilichkeit dafür sorgt, dass ich den meinen helfen will, wenn sie in Not geraten, und in der die meinen mir helfen, wenn ich in Not gerate. Und soweit Sieferle. Soweit der Gedanke eines wehrhaften Sozialstaats mit geregelter Mitgliedschaft. Und das ist eben etwas völlig anderes als die grenzenlose Umverteilung linker Prägung. Aber diese Unterscheidung, die wird heute leider verdrängt. Man spricht von Solidarität, wenn man über Transferleistungen

0: Besonders, Sie schreiben dort von einem Gestaltungsauftrag des Staates. Er bedeutet, dass für eine gute Gesundheitsversorgung für alle zu sorgen ist, um, ich zitiere, die für das deutsche Gesundheitssystem charakteristische Ressourcenverschwendung zu bekämpfen. Und der Elefant im Raum, auch hier der Elefant im Raum eigentlich Ihres kompletten pseudosolidarischen Ansatzes, das ist auch hier die Kosten der Überfremdung hierzulande. Denn was anderes als charakteristische Ressourcenverschwendung ist es, wenn knapp 1 Milliarde Euro im Jahr 2024 für Gesundheitsleistung für Asylbewerber ausgegeben worden, was anderes als charakteristische Ressourcenverschwendung ist es, wenn rund 2,5 Millionen ausländische Bürgergeldbezieher rund 6 Milliarden Euro Gesundheitskosten jedes Jahr finanzieren. Das versteht kein Mensch mehr da draußen, der monatelang auf einen Facharzttermin warten muss. Das versteht kein Facharbeiter, der Monat für Monat eine vierstellige Summe für Sozialabgaben auf seinem Lohnzettel davon schwimmen sieht. Und das versteht auch niemand, der nach über 45 Beitragsjahren immer noch vor der Altersarmut steht. Es ist grotesk. Unsere Bürger finanzieren die Kosten für ihr Multikulti im Sozialstaat, ohne dass sie etwas davon haben. Das Prinzip Leistung gegen Leistung ist von ihnen pervertiert worden. Und dann muss man sich am Ende des Tages eben nicht wundern, wenn das Verständnis für den Sozialstaat und für Solidarität schwindet. Deswegen müssen wir den Sozialstaat nicht nur sozial denken, wir müssen ihn patriotisch denken. Denn wer für die gesamte Welt verantwortlich sein will, der ist am Ende des Tages für niemanden verantwortlich. Das ist Ihre linke Solidarität, die sich hier einmal mehr selber widerlegt. Und dieser abstrakten Solidarität stellen wir unsere konkrete Solidarität entgegen. Und jetzt kommen wir zum Begriff, dessen Bedeutung oder dessen Bedeutung wir als solidarischen Patriotismus nennen oder wie wir ihn begreifen. Denn hier einmal mehr, die soziale Frage lässt sich eben nicht ohne die Frage nach Gemeinschaft beantworten. Wer trägt die Last auf seinen Schultern? Wer arbeitet und schafft Wohlstand? Wer gründet Familien und ernährt sie? Wer hat geleistet? Und wem tragen wir insbesondere eine besondere Verantwortung gegenüber? Das alles wird von Ihnen ignoriert. Es ist aber essentiell. Wir brauchen daher wieder endlich einen Sozialstaat, der weiß, was seine unverzichtbare Aufgabe ist. Und dieser Sozialstaat, der darf niemals die Voraussetzungen seines eigenen Daseins zerstören, indem er die Clubmitgliedschaft in die ganze Welt verschleudert. Meine sehr verehrten Damen und Herren, werte Genossen, das ist für mich der Unterschied zwischen konkreter und abstrakter Solidarität, zwischen Solidarprinzip zum Wohle unseres Volkes und Ihrem Sozialprinzip auf Kosten der Einheimischen. Nicht weniger Solidarität ist unser Ziel, sondern echte Solidarität. Und nur so kann die Krise unseres Sozialstaats bewältigt werden. Ich danke für Ihre Aufmerksamkeit.
1: Das sagt Robert Teske für die AfD-Fraktion. Er hat sich noch einmal bezogen auf die Kritik an der Linkspartei. Nach dem Wahlsieg in Berlin steht die Partei wegen ihres Umgangs mit Antisemitismus und Clankriminalität in der Kritik. Und das bezieht sich auf einen Vorfall, dass an einer Wahlparty des linke Kreisverbands Neukölln am Sonntagabend neben einer bekannten Clangröße auch ein israelfeindlicher Aktivist teilgenommen haben soll. Er soll der Volksfront für die Befreiung Palästinas, PFLP, nahestehen, die von der EU als Terrororganisation eingestuft wird. Darauf hat sich die Anspielung von Robert Teske von der AfD bezogen.
2: Also wenn der Vorwurf wir jetzt wiederkommt,
1: haben
2: und
1: jetzt
2: ich nehme das
1: hier
2: jetzt
1: eine
2: gerne
1: kleine
2: auf.
1: Mahnung von Bundestagspräsidentin Klöckner, der wir einmal zuhören wollen.
2: Sie haben ja neulich gewusst, dass dieses Präsidium komplett rassistisch und auch ausländerfeindlich sei, wenn das immer der Vorwurf ist. Wenn wir hier als Präsidium Kritik an der Linksfraktion üben und Sie mit einem Hammer kommen, das sei alles Rassismus, dann müssen wir noch mal über Definition Rassismus reden. Wenn alles Rassismus ist, ist nichts mehr Rassismus. Und insofern bitte ich auch, eine Sitzungsleitung hier zu respektieren und nicht moralisch diskreditieren zu wollen. Jetzt hat für die
1: eine klare Mahnung von Bundestagspräsidentin Julia Knöppner in Richtung der Linksfraktion. Für die SPD-Fraktion tritt jetzt ans Rednerpult Bernd Rützel. Er ist Mitglied im Ausschuss für Arbeit und Soziales im Bundestag.
3: Ein kräftiges Fundament braucht, was man nicht sieht, was aber da sein muss im Verborgenen. So ist das der Kitt in der Gesellschaft. Und Solidarität ist nicht abhängig von der Herkunft. Und Solidarität ist nicht abhängig vom Patriotismus. Solidarität heißt, der eine hilft dem anderen. Und wenn jemand ins Straucheln kommt, dann hilft man ihm. Das heißt aber nicht, dass das alles leistungslos ist.

0: Das heißt, dass man sich anstrengt, dass man sich kümmert, dass man in einem Sozialstaat auch in der Lage ist, sein Leben zu verbessern, Aufstieg durch Bildung zu erreichen, ein besseres Leben zu erreichen, dass sich die Verkäuferin wünscht, dass ihr Sohn, ihre Tochter studieren kann und einen Aufstieg machen kann. Das ist unser Prinzip des Sozialstaates. Und dafür stehen wir füreinander ein. Und das Schicksal, liebe Kolleginnen und Kollegen, das klopft nicht an die Tür. Das Schicksal tritt einfach ein durch einen Unfall, durch einen Schlaganfall, durch Arbeitslosigkeit, wo man nichts dazu kann, durch Kurzarbeitergeld, die vielleicht viele gebraucht haben, durch Wohngeld, was man braucht, weil die Miete zu hoch ist, durch Grundsicherung. Und das muss alles da sein, um uns zu schützen, um uns vor den Risiken des Lebens zu versichern. Und der Sozialstaat, das ist ja nicht irgendwie, wem gehört denn der Sozialstaat? Der Sozialstaat gehört doch uns, dem Busfahrer, dem Lokführer, der Verkäuferin, der Pflegekraft, die im Büro sitzt und all im Fabrik arbeiten. Die Menschen, das ist doch der Sozialstaat der Menschen, unser eigener Sozialstaat. Dafür bezahlen wir Geld, dafür zahlen wir Beiträge. Und wenn wir ihn brauchen, dann haben wir ihn, unser Sozialstaat. Und den sollten wir uns niemals von niemandem nehmen lassen und schlechtreden lassen. Ich bin den Linken trotzdem sehr, sehr dankbar, dass sie diese Debatte aufgerufen haben. Das ist notwendig, das ist gut. Und es sind ja viele Dinge dabei. Meine Kollegin Rasha Nasser geht dann auch noch darauf ein, Christos Bandazis zum Pflegebereich. Aber wissen Sie, ich habe Schlosser gelernt, Maschinenschlosser. Und da lernt man, wenn man Schrauben anzieht. Da gibt es eine alte Regel, nach fest kommt ab. Die das gelernt haben, die wissen das. Deswegen benutzt man oft einen Drehmomentschlüssel, um das genau zu machen. Und diejenigen, die nächsten Wochen ihre Winterreifen montieren, die werden das hoffentlich auch tun. Und ich hätte mir gewünscht, dass Sie einen Drehmomentschlüssel in Ihrem Antrag verwendet hätten. Dann wäre der nämlich nicht übers Ziel hinausgeschossen, liebe Kolleginnen und Kollegen. Ich möchte zusammenfassen, für die SPD, für uns ist das Sozialprinzip, Solidarprinzip immer verbunden mit dem Versprechen des Aufstiegs, des sozialen Aufstiegs, wer sich anstrengt, wer jeden Morgen früh aufsteht, wer arbeitet, wer eine Ausbildung macht, wer sich um seine Familie kümmert, der muss sich auch darauf verlassen können, dass diese Anstrengung sich lohnt. Und dieses Versprechen ist der Motor für unseren Sozialstaat, denn der Sozialstaat, der sichert dich ab, wenn du ihn brauchst, und er gibt dir die Werkzeuge an die Hand, um selber voranzukommen. Und ohne einen starken Sozialstaat, da gibt es auch keine starke Demokratie. Vielen Dank.
1: Das sagt Bernd Rützel für die SPD-Fraktion. Vor dem Hintergrund des Antrags der Linkspartei, das Solidarprinzip stärken. Und jetzt tritt ans Rednerpult Armin Grau für Bündnis 90 Die Grünen. Er ist Neurologe und außerplanmäßiger Professor an der Universität Heidelberg. Für Bündnis 90 Die Grünen sitzt er im Bundestag.
2: An vielen Stellen ab. Sie kürzt und streicht und verschlechtert so das Leben für viele Menschen in unserem Land. Unser Land ist in den letzten Jahren immer ungerechter geworden. Die Ungleichheit hat zugenommen. Diese unsoziale Politik muss endlich aufhören. Die Grundsicherung wird mit Blick auf die Inflation de facto abgesenkt. Sanktionen werden verschärft. Die Menschen sollen länger und vor allem flexibler arbeiten. Bei Kindern und Familien wird massiv gespart, was insbesondere ärmere Familien hart trifft. Die Solidarität in unserer Gesellschaft hat klar abgenommen. Und die Hetzreden von rechts, die haben das auch gerade noch mal gezeigt. Und die Entsolidarisierung wird durch die Politik der Bundesregierung leider verstärkt. Der Ansatz der Linken ist richtig in ihrem Antrag. Die Solidarität in unserem Land muss wieder wachsen. Und jetzt aber gern zu den einzelnen Vorschlägen. Wir Grüne unterstützen die Idee der Bürgerversicherung seit jeher. Alle sollen einer solidarischen Krankenversicherung, Pflegeversicherung angehören und alle Einkommensarten sollen einbezogen werden. Das fand jetzt auch der Kanzler gut, aber wohl nur kurz in einem luziden Moment. Aber wir brauchen keine exorbitanten Erhöhungen der Beitragsbemessungsgrenze, wie Sie das vorschlagen. Im deutschen Gesundheitswesen ist genügend Geld. Wir brauchen endlich Reformen, die das Gesundheitswesen patientengerechter und effektiver machen. Eine Notfallreform, ein Primärversorgungssystem, um die Versorgung besser zu koordinieren. Eine Krankenhausreform ohne die Verwässerungen dieser Bundesregierung. Das ist gut für die Menschen, spart am Ende Geld und senkt die Beitragssätze. Und wenn Sie die Beitragsbemessungsgrenze ganz abschaffen wollen, haben wir quasi ein steuerfinanziertes System, dann droht aber eine Versorgung nach Haushaltslage. Tarifsteigerungen im Gesundheitswesen müssen vollständig refinanziert und die Kürzungen zulasten der Beschäftigten und am Ende ja auch der Patientinnen rückgängig gemacht werden. Auch in der Rentenversicherung brauchen wir die Bürgerinnenversicherung mit Einbeziehung von Selbstständigen, von Beamtinnen und Abgeordneten. Und die nicht beitragsgedeckten Leistungen müssen endlich vollständig aus dem Haushalt finanziert werden. Das fordert auch Ihre Alterssicherungskommission von der Regierung. Nur die Regierung selber macht das Gegenteil und kürzt die Bundeszuschüsse immer weiter. Es war ein großer Fehler, dass wir in den letzten 50 Jahren das Rentenniveau von fast 60% auf 48% abgesenkt haben und damit die Renten von den Löhnen abgekoppelt haben. Der größte Fehler der jetzigen Rentenpläne ist es, das Rentenniveau noch weiter sinken zu lassen und die Kapitalrente, die die Absenkung ja kompensieren soll, aus Beiträgen zu finanzieren. Das wird viele Arbeitsplätze kosten. Aber auch der Vorschlag der Linken, die paritätische Beitragszahlung aufzuheben und das Rentenniveau durch zusätzliche Arbeitgeberbeiträge anzuheben, ist nicht klug. Es verteuert Arbeit und kostet Arbeitsplätze. Große Vermögen zur Finanzierung heranzuziehen, müsste aus Sicht der Linken doch eigentlich der bessere Weg sein. Der Arbeitsmarkt ist auch für die Rente ganz entscheidend. Auch deswegen müssen wir viel mehr in Arbeitsvermittlung investieren, als es die Regierung tut. Die hohe Kinderarmut in unserem Land ist ein Skandal. Ich begrüße es sehr, dass Sie von der Linken hier unsere Idee von der Kindergrundsicherung unterstützen. Überhaupt muss die Grundsicherung bedarfsgerecht sein. Die Regelsätze müssen endlich wieder steigen und die völlig unangemessenen Sanktionen zurückgenommen werden. Um unseren Sozialstaat und die anderen großen Aufgaben unserer Zeit finanzieren zu können, müssen wir die Ausnahmen bei der Erbschaftssteuer abschaffen, Kryptowerte angemessen besteuern, klimaschädliche Subventionen abbauen und endlich hohe Vermögen wieder besteuern. Unsere Gesellschaft leidet unter zunehmenden Rissen. Der Abstand zwischen Reich und Arm wird immer größer. Stärkere Schultern müssen endlich wieder mehr Verantwortung tragen. Nur so schaffen wir mehr Solidarität, was unser Land dringend braucht. Vielen Dank.
3: Für die CDU-CSU hat Herr Abgeordneter Dr. Stefan Nacke das Wort. Bitte.
4: Sehr geehrte Frau Präsidentin, liebe Kolleginnen und Kollegen, wer schwer erkrankt, seinen Arbeitsplatz verliert oder pflegebedürftig wird, muss sich auf Unterstützung verlassen können. Nicht auf Wohlwollen, nicht auf eine Sammlung im Bekanntenkreis, sondern auf einen Sozialstaat, der verlässlich schützt. Für uns Christlich-Soziale folgt das aus unserem Menschenbild. Die Würde des Menschen hängt weder von seinem Einkommen noch von seiner Leistungsfähigkeit ab. Niemand muss sich seine Würde erst erarbeiten. Solidarität verbindet uns miteinander. Die Beschäftigte, die heute Beiträge zahlt, kann morgen auf Krankengeld angewiesen sein. Beitragszahlende und Leistungsberechtigte sind keine getrennten Lager. Deswegen sollten wir auch in der Reformdebatte die Begriffe auseinanderhalten. Sozialversicherung ist keine Armenfürsorge. Wer durch Beiträge Ansprüche erworben hat, nimmt beim Leistungsbezug keine Almosen entgegen. Wer Beiträge zahlt, darf im Versicherungsfall mehr erwarten als gute Wünsche zur Eigenverantwortung. Dabei sichert die Sozialgemeinschaft, die Solidargemeinschaft auch Menschen ab, die selbst noch keine Beiträge leisten können, etwa Kinder. Gesamtgesellschaftliche Aufgaben wiederum müssen angemessen aus Steuern finanziert werden. Das schützt auch Beschäftigte und Arbeitgeber vor einer Überlastung durch Beiträge. Und ebenso wichtig ist uns die Subsidiarität. Menschen sollen ihr Leben möglichst selbst bestimmen können. Dafür brauchen sie wirksame Unterstützung. Nehmen wir Arbeitnehmer, die nach schwerer Krankheit in ihren Beruf zurückkehren möchten. Sie brauchen eine abgestimmte Rehabilitation, keine Rundreise zwischen Krankenkasse, Rentenversicherung und Arbeitsagentur. Ein smarter Sozialstaat organisiert die Zusammenarbeit, klare Zuständigkeiten, eine verlässliche Ansprechperson und Unterlagen, die nicht mehrfach eingereicht werden müssen. Schließlich wird ein berechtigter Anspruch nicht dadurch überflüssig, dass man seine Durchsetzung erschwert. Dafür brauchen wir Sozialpartner, eine handlungsfähige Selbstverwaltung und freie Wohlfahrtsverbände. Der Staat muss verlässlich Hilfe gewährleisten, aber nicht alles selbst leisten. Auch die aktuelle Pflegedebatte zeigt, nicht jede gestrichene Ausgabe ist schon eine Einsparung. Fehlt pflegenden Angehörigen die Entlastung, müssen sie womöglich ihre Erwerbsarbeit reduzieren. Dann sinken Einkommen und Beitragseinnahmen. Gute Sozialpolitik rechnet diese Folgen mit. Liebe Kolleginnen und Kollegen, diese Reformen ersetzen keine ehrlichen Finanzierungsdebatten. Aber wer nur auf Beitragssätze und Leistungsbeträge schaut, übersieht, wie viel von funktionierenden Strukturen abhängt. Eine leistungsfähige Wirtschaft braucht einen starken Sozialstaat. Das hat beispielsweise die Corona-Pandemie gezeigt. Soziale Sicherheit hilft Menschen, Veränderung mitzutragen. Erfolgreiche Unternehmen und gute Beschäftigung schaffen die wirtschaftliche Grundlage für unsere soziale Absicherung. Deshalb gehören Investitionen, Qualifizierung und produktive, tariflich abgesicherte Arbeit zu einer Politik, die Solidarität stärkt. An diesem Verständnis messen wir den Antrag der Linken. Die angesprochenen Sorgen sind ernst, aber ihre Antworten überzeugen uns nicht. Das Kapital mögen Sie offenbar lieber im Bücherregal als in der Altersvorsorge. Wir wollen, dass auch Beschäftigte von Kapitalerträgen profitieren können, unter klaren Regeln als Ergänzung der gesetzlichen Rente. Und im Gesundheitswesen ist Wettbewerb weder Allheilmittel noch Erbsünde. Entscheidend ist, ob er dem Patienten nützt. Wird durch Wettbewerb die Versorgung verbessert? Prima. Leidet die Versorgung, müssen wir eingreifen. Wir Christdemokraten wissen um die Bedeutung des Glaubens. Bei der Finanzierung des Sozialstaats hätten wir trotzdem gerne eine belastbare Rechnung. Zusätzliche Einnahmen vorzuschlagen genügt nicht. Sie müssen auch zeigen, wie Ihr Gesamtpaket dauerhaft tragfähig ist. Vielen Dank.
5: Für die AfD-Fraktion darf ich Peter Bonhoff das Wort erteilen.
1: Und hier im Plenum hat jetzt der Vorsitz gewechselt. Bundestagsvizepräsident Bodo Ramelow von der Linkspartei hat die Sitzungsleitung von Julia Klöckner übernommen.
6: Die Linke behauptet, mit ihrem Antrag das Solidaritätsprinzip zu stärken. Das ist aber Unsinn. Die Linken wollen den deutschen Sozialstaat endgültig abschaffen. Und lassen Sie mich erklären, warum. Das Wort Solidarität kommt vom lateinischen solidus und bedeutet fest, massiv und tragfähig, meine Damen und Herren. Ein solidarisches Gemeinwesen ist etwas, das begrenzt und verbindlich ist. Rechte und Pflichten müssen sich auf dieselbe Gemeinschaft beziehen. Wer Unterstützung bekommt, muss auch etwas beitragen. Das ist der Grundgedanke, mit dem Bismarck vor über 140 Jahren die deutsche Kranken-, Unfall- und Rentenversicherung geschaffen hat. Davon sind wir heute leider weit entfernt. Unsere einstmals leistungsfähigen Sicherungssysteme sind zur Beute von Sozialtouristen geworden aus aller Welt. Die jahrelange Masseneinwanderung in unsere Sozialsysteme hat die Einheit von Einzahler und Empfänger gesprengt. Und das ist das Werk nicht nur der Linken, sondern der Altparteien. Die Massenmigration und eine übermäßige Auslegung von EU-Recht haben unsere Sozialkassen geplündert. Das ist und bleibt ein Skandal, meine Damen und Herren. Und jetzt, wo das Geld immer knapper wird, suchen die Linken, aber auch die Regierung um Bundeskanzler Merz und Minister Klingbeil hektisch nach neuen Einnahmequellen. Im Antrag der Linken heißt es verharmlosend, die Versichertenbasis der Sozialversicherungen muss erweitert werden. Um es klar zu sagen, das ist keine Solidarität. Was die Linken in Gang setzen, ist eine gigantische Umverteilungsmaschine, um die Löcher zu stopfen, die der Sozialtourismus in unsere Kassen gefressen hat, meine Damen und Herren. Die Forderungen in diesem Antrag sind der blanke Horror für jeden Beitragszahler. Gerade ist es schon angesprochen worden, zum Beispiel die Abschaffung der Beitragsbemessungsgrenze. Abschaffung der privaten Krankenversicherung und natürlich der Klassiker Vermögensteuer. Meine Damen und Herren, so sorgen Sie dafür, dass niemand mehr bereit ist, überhaupt noch was zu tun. Aber andere Gruppen, wie unarbeitsunwillige Leute, die vielleicht auch Sozialleistungsmissbrauch begehen, die werden von den Linken belohnt. Beim Arbeitslosengeld werden die Sperrzeiten abgeschafft. Im Bürgergeld, ach nee, das heißt ja jetzt Grundsicherungsgeld. Reiter heißt jetzt Zwick, sonst ändert sich nichts. Die Hälfte der Bezieher sind übrigens Ausländer. Werden Sanktionen ersatzlos gestrichen. Wohnkosten und Vermögen spielen einfach keine Rolle. Vollversorgung ist für jeden bezahlbar, weil die Linken mit ihrem Antrag einfach die Schuldenbremse abschaffen wollen. Na, viel Spaß. Ein Staat, der keinen Unterschied macht zwischen Einzahlern und solchen, die den Staat ausnutzen, ist kein Sozialstaat, sondern eine asoziale Versorgungsanstalt, meine Damen und Herren. Eine bedingungslose Vollversorgung, unabhängig von Gegenleistung und Aufenthaltsstatus, ist das exakte Gegenteil von Solidarität. Und hier in Berlin wollen die Linken nicht nur den Sozialstaat, sondern auch die Polizei, das Privateigentum und die Justizvollzugsanstalten abschaffen. Unfassbar. Aber so stand es im Programm der Linken. Aber bei den Kontakten der Berliner Linken zu den Clans verwundert das nicht. Wenn hier also demnächst Linksextreme und Clans das Sagen haben, wird Berlin endgültig in Anarchie versinken. Mal schauen, was mit dem Bundestag wird. DDR 2.0 sehe ich schon kommen, meine Damen und Herren. Solidarität ist keine Einbahnstraße. Solidarität heißt eben nicht Umverteilung von fleißig zu faul. Solidarität heißt für uns, für die AfD, wer hilfebedürftig ist und sich nicht selbst helfen kann, wird unterstützt, bis er wieder auf eigenen Füßen stehen kann, meine Damen und Herren, und nichts anderes. Organisierter Sozialleistungsmissbrauch und die gezielte Einwanderung in die sozialen Sicherungssysteme untergraben seit Jahren massiv die Akzeptanz des Sozialstaats bei denen, die ihn durch eigene Arbeit, Steuern und Beiträge tragen. Und weil wir die Einzigen sind, die das klar aussprechen, sind wir mittlerweile die einzige Volkspartei hier in Deutschland, meine Damen und Herren. Die Menschen erwarten endlich einen Politikwechsel. Und sie wissen, dass nur wir dazu bereit und willens sind. Die AfD wird den deutschen Sozialstaat retten. Wir werden die bedingungslose Vollversorgung abschaffen. Das ist der einzige Weg, unser solidarisches Gemeinwesen wiederherzustellen. Wir werden eine Bürgerarbeit einführen, denn wer arbeiten kann, soll auch arbeiten. Wir werden Pendelmigration unterbinden, denn ohne Anwesenheit keine Leistung. Blöde Unterstellung, Zwangsarbeit. Und wir werden dafür sorgen, dass Ausländer erst bei uns einzahlen müssen, bevor sie übergangsweise Unterstützung erwarten können. So geht Gerechtigkeit, meine Damen und Herren. Und klar muss auch sein, unsere Solidarität gibt es halt nur zu unseren Bedingungen. Deshalb werden wir jedem Missbrauch unseres Sozialstaats mit der gebotenen Konsequenz begegnen. Und wem das nicht passt, der kann auch Deutschland gerne verlassen oder noch besser in der Heimat bleiben. Weil wir für vernünftige und seriöse Politik stehen, lehnen wir diesen Antrag der Linken vollständig ab. Vielen Dank.
1: Peter Bonhoff war das. Er ist stellvertretender sozialpolitischer Sprecher der AfD-Bundestagsfraktion. Und jetzt kommt ans Rednerpult Christos Pantazis für die SPD-Fraktion, stellvertretendes Mitglied im Ausschuss für Arbeit und Soziales im Bundestag. Eine entscheidende Frage:
7: Wie erhalten wir das Vertrauen der Menschen in die Leistungsfähigkeit und Gerechtigkeit unseres Sozialstaats? Unsere sozialen Sicherungssysteme stehen schließlich vor großen Herausforderungen. Wir müssen sie finanziell stabilisieren, strukturell modernisieren und leistungsfähig halten. Aber eines dürfen wir dabei nicht vergessen: Die Menschen werden Veränderungen nur dann dauerhaft mittragen, wenn sie darauf vertrauen können, dass es dabei gerecht zugeht. Deshalb begrüße ich ausdrücklich, dass der Bundeskanzler die Gerechtigkeitsfrage beim Nebeneinander von gesetzlicher und privater Kranken- und Pflegeversicherung explizit angesprochen hat. Für uns Sozialdemokraten ist klar, und es war schon immer, die Bürgerversicherung seit langem ein Leitbild. Und immer dann, wenn es um mehr Gerechtigkeit und Solidarität geht, hat man uns an seiner Seite. Es darf schließlich nicht der Versicherungsstatus darüber entscheiden, wie schnell jemand einen notwendigen Arzttermin bekommt. Entscheidend muss der tatsächliche medizinische Bedarf sein. Deshalb wollen wir mit dem Primärversorgungssystem eine Patientensteuerung verbessern und mit der vereinbarten Termingarantie dafür sorgen, dass Patientinnen und Patienten schneller die medizinische Versorgung erhalten, die sie benötigen. Denn Reformen müssen für die Menschen einen spürbaren Unterschied machen. Aber Gerechtigkeit endet nicht im Wartezimmer. Sie muss sich auch bei der Finanzierung unserer sozialen Sicherungssysteme zeigen. Und damit komme ich zur Pflegeversicherung. Hier stehen wir vor enormen finanziellen und strukturellen Herausforderungen. Wir müssen die Versorgung weiterentwickeln, pflegende Angehörige entlasten, die ambulante Pflege stärken und vorhandene Mittel wirtschaftlicher, effektiver einsetzen. Aber wir müssen uns auch fragen, wie verteilen wir die finanziellen Lasten dieses gemeinsamen Lebensrisikos gerecht? Denn Pflegebedürftigkeit kann jeden von uns treffen, unabhängig vom Einkommen, Beruf oder Versicherungsstatus. Pflege ist ein gemeinsames Lebensrisiko, aber seine finanziellen Lasten sind ungerecht verteilt. Während sich in der sozialen Pflegeversicherung ein höheres Leistungsrisiko konzentriert, verfügt die private Pflegeversicherung über eine günstige Risikostruktur. Deshalb gehört für uns mindestens ein finanzieller Risikoausgleich zwischen sozialer und privater Pflegeversicherung auf den Tisch. Dass ich nicht falsch verstanden werde, nicht um Privatversicherte zu bestrafen, mitnichten, sondern um die Finanzierung dieses gemeinsamen Lebensrisikos auf eine breitere und solidarische Grundlage zu stellen. Denn die Menschen haben ein sehr feines Gespür dafür, ob Lasten gerecht verteilt werden. Die anstehende Pflegereform bietet uns daher die Gelegenheit, genau diese Frage konkret anzugehen. Natürlich müssen wir Bürokratie abbauen, Fehlanreize beseitigen und Wirtschaftlichkeitsreserven nehmen. Aber das allein wird unsere strukturellen Finanzierungsprobleme nicht lösen. Verehrte Kolleginnen und Kollegen, die Menschen erwarten zu Recht, dass Reformen nicht immer nur höhere Beiträge, geringere Leistungen oder zusätzliche Eigenbelastungen bedeuten. Sie erwarten eine bessere Versorgung, einen effizienteren Mitteleinsatz und eine gerechtere Verteilung der finanziellen Lasten. Denn wenn Reformen ausschließlich als Kürzungen oder zusätzliche Belastungen wahrgenommen werden, schwindet das Vertrauen in unseren Sozialstaat. Deshalb dürfen wir Gerechtigkeit und Wirtschaftlichkeit nicht gegeneinander ausspielen. Wir brauchen beides. Denn ein starker Sozialstaat lebt nicht allein von seiner finanziellen Leistungsfähigkeit, er lebt vom Vertrauen der Menschen, dass er Sicherheit bietet und dass er dabei fair, schlichtweg gerecht zugeht. Herzlichen Dank für Ihre Aufmerksamkeit.
1: Christos Pantazis war das für die SPD-Fraktion und seine Partei. Kollegin Mecklenburg-Vorpommerns Ministerpräsident Schwesig hat übrigens heute Morgen ein Treffen der Länderchefs mit Bundeskanzler Merz gefordert, um über den Reformkurs der Bundesregierung zu sprechen. Sie hat in der ARD gesagt, die Reformen seien zwar wichtig, aber es gäbe vor allem Kürzungen. Sie fordert Nachbesserungen an den Reformen der Bundesregierung. Jetzt am Rednerpult Lisa Paus für Bündnis 90 Die Grünen. Sie ist Vorsitzende des Haushaltsausschusses und auch ordentliches Mitglied im Ausschuss für Arbeit und Soziales, Abgeordnete aus Berlin.
8: Was ist fair daran? Was ist fair daran, wenn das Elterngeld um 2 Monate gekürzt wird? Was ist fair daran für die Frauen, wenn die Rentenansprüche für pflegende Angehörige gestrichen werden sollen? Was ist fair daran für Frauen, wenn der Unterhaltsvorschuss gestrichen wird und Alleinerziehende schlechter dastehen? Was ist fair daran für Frauen, wenn es de facto eine Rentenkürzung geben wird mit der Rentenreform, weil Frauen andere Erwerbsbiografien haben? Was ist fair daran, wenn das Wohngeld um die Hälfte gekürzt wird für all die Frauen und Familien und die Rentnerinnen mit kleinen Einkommen, die dann eben kein Wohngeld mehr beziehen? Was ist fair daran, wenn gerade in der Pflege jetzt gekürzt wird, wo über Jahre was aufgewachsen ist, aber da jetzt eben die Aussetzung der Tariftreue beschlossen worden ist? Und was ist fair daran für die Frauen, die eben die Hauptlast der Sorgearbeit leisten, wenn Kinder mit Behinderungen auch von Kürzungen betroffen werden, dank ihrer nicht sozialen Politik? Und deswegen unterstütze ich von ganzem Herzen, dass inzwischen alle Frauenverbände, der Deutsche Frauenverband sagen, Frauenrat sagen, nicht auf unserem Rücken. Das kann nicht auf dem Rücken der Frauen ausgetragen werden. Und wenn der Kanzler dann gefragt wird, warum wird das Elterngeld gekürzt, dann sagt der Kanzler, ja, wegen der Verteidigungsausgaben. So, das ist erstens falsch, weil dafür gilt die Bereichsausnahme. Aber insgesamt sagt der Kanzler ja eigentlich, ja, wir können uns diesen Sozialstaat nicht mehr leisten. Und richtig ist, da hat die Union auch tatsächlich sozusagen öffentlich eine Wahrnehmung hinbekommen. Inzwischen ist es so, 64% der Menschen sind der Meinung, wir können uns diesen Sozialstaat angeblich und offensichtlich nicht mehr leisten. Das ist aber falsch. Es ist richtig, wir haben Reformbedarf. Wir brauchen eine Zukunftsfähigkeit unseres Sozialstaates. Aber richtig ist eben auch, Sie haben aktiv in diesem letzten Jahr daran gearbeitet, das Problem zu verschärfen. Sie haben die Löcher deutlich weiter vergrößert. Seit Beginn der Regierung Merz wurden Steuersenkungen beschlossen in Höhe von 40 Milliarden Euro Jahreswirkung. Darunter einiges, was glatt an die Top 1% gegangen sind, zum Beispiel bei der Unternehmenssteuer beispielsweise, aber auch Unternehmen und unser Steuergastro haben wir uns geleistet, ist bei den Verbraucherinnen nichts angekommen. Wir leisten uns 2 Euro Senkung bei dem Luftverkehr, davon kommt bei den Leuten nichts an. Wir leisten uns zum zweiten Mal den Tankrabatt mit 2,4 Milliarden Euro. Wir leisten uns eine Aktivrente, die vor allen Dingen Männern zugutekommt, aber wir haben kein Geld für all die Leistungen, die für Frauen essentiell sind. Was ist fair daran, Frau Klein? Und wir haben klaffende Steuergerechtigkeitslücken, die natürlich auch nach wie vor nicht geschlossen werden. Denken Sie daran, dass wenn man 300 Wohnungen erbt, dass man dann keine Erbschaftssteuer zahlen muss. Denken Sie daran, dass wenn man einen Betrieb erbt von mehr als 26 Millionen Euro, dass man sich dann so arm rechnen kann, dass man auch keine Erbschaftssteuer zahlen muss. Der große Fehler der Union ist, dass Sie nach wie vor glauben, dass hohe Sozialausgaben, die Senkung der hohen Sozialausgaben, dass das dazu führt, dass Sie die Autoritären in die Schranken weisen können. Sie sagen, hohe Sozialausgaben, das stärkt die Autoritären. Aber das Gegenteil ist richtig. Und da ist eben viel Richtiges im Antrag der Linken drin. Denn die Kürzungen, die trifft eben genau die, die unser soziales Leben am Laufen halten, eben insbesondere die Frauen, die für die Beziehungsarbeit zuständig sind, die in den Sozialberufen stark sind, die sich genau darum kümmern. Und deswegen ändern Sie das. Auch wir haben viele Vorschläge dafür gemacht. Stärken Sie die Frauen, achten Sie darauf bei den Reformen, dass Gleichberechtigung seinen Platz bekommt. Und dann kriegen wir auch tatsächlich faire und gute Reformen. Herzlichen Dank.
5: Für die Fraktion Die Linke hören wir Luigi.
1: Und jetzt kommt Luigi Pantisano für die Linksfraktion ans Rednerpult. Er ist seit Juni Co-Vorsitzender der Linkspartei. Er bildet mit Ines Schwertner die Doppelspitze der Bundespartei. Und er spricht jetzt auch zum Antrag seiner Partei, das Solidarprinzip stärken.
9: Friedrich Merz würde keine 8 Stunden bei uns in der Gießerei durchstehen. Und wissen Sie was? Es ist auch nicht die Aufgabe vom Kanzler, 8 Stunden in der Gießerei durchzustehen. Dafür sind die Kollegen bei Mercedes da, am Ofen, in der Hitze, im Lärm, Schicht für Schicht. Und übrigens, die meisten davon mit Migrationsgeschichte. Die Aufgabe von Friedrich Merz ist es, dafür zu sorgen, dass diejenigen, die für uns alle in der Gießerei stehen, gesund nach Hause kommen und bis zum Alter durchhalten und gesund ihre wohlverdiente Rente genießen können. So war das mal gedacht. Die einen stehen am Ofen, die Pflegerin ist nachts für die Oma da, die Busfahrerin fährt die erste Tour 16:30. Und dafür verspricht dieses Land allen, wenn du nicht mehr kannst, lassen wir dich nicht hängen, dann zahlen wir dir eine Rente. Das ist das Solidarprinzip. Einer für alle, alle für einen. Doch Kanzler Merz hat den Spieß umgedreht. Alles für ihn und seine reichen Freunde, nichts für euch. Der junge Kollege war am Montag nicht alleine wütend auf den Kanzler. 175.000 Beschäftigte waren bundesweit beim Aktionstag der IG Metall auf der Straße. Und die sind stinksauer. Denn die Altersteilzeit ist für sie der Notausgang, der Weg raus, bevor der Rücken ganz kaputt ist. Und diesen Notausgang wollen sie ihnen zumauern. Wer vom warmen Schreibtisch aus sagt, die Leute sollen gefälligst länger arbeiten, der hat keine Ahnung, wie hart die einfachen Leute in diesem Land arbeiten. Oder er weiß es ganz genau. Denn jedes Jahr, in dem die Kollegen länger schuften, ist ein Jahr weniger Rente, die gezahlt werden muss. Das ist kein Versehen, das ist Absicht. Der Kollege aus der Gießerei zahlt übrigens vom ersten Tag an und von jedem Euro, den er verdient, in die Rentenkasse ein. Der Mercedes-Benz-Vorstand zahlt gleichzeitig auf den Großteil seines Einkommens keinen einzigen Cent in die Rentenkasse. Deswegen sagen wir, die Beitragsbemessungsgrenze muss endlich erhöht werden. Das Rentenniveau muss auf 53% angehoben werden, damit niemand in Altersarmut enden muss. Und die Altersteilzeit muss bleiben. Sie, Herr Merz, sparen aber bei den Arbeitern, damit Sie Ihre superreichen Freunde verschonen können. Für Ihre Politik gibt es in diesem Land keine Mehrheit mehr. In Berlin haben die Leute gerade die Linke zur stärksten Kraft gewählt. Sie, Herr Merz, wurden abgewählt. Am Samstag, 26. September, morgen, werden die Menschen gegen ihre Kürzungspolitik auf die Straße gehen, denn sie lassen sich nicht mehr gegeneinander ausspielen. Alle, die am Samstag auf die Straße gehen, sagen wir von hier aus. Wir stehen nicht nur heute mit unseren Anträgen an eurer Seite, wir stehen noch am Samstag mit euch gemeinsam auf der Straße. Einer für alle, alle für einen.
5: Als nächstes hören wir für die CDU-CSU-Fraktion Dr. Hülya Düber.
10: Sehr geehrter Herr Präsident, liebe Kolleginnen und Kollegen, bevor ich mit meiner eigentlichen Rede beginne, zwei, drei Sätze noch. Wir hören hier faktenfreie Aussagen sowohl von ganz rechts als auch von ganz links. Hier wird behauptet, dass durch die Einführung der neuen Grundsicherung alle Sanktionen wegfallen würden. Herr Kollege, wir haben es am Mittwoch im Ausschuss behandelt. Paragraph 65a SGB II, schauen Sie es noch mal genau an und schauen Sie, was da drin steht. Und hier wird behauptet, dass die schwer arbeitenden Menschen tatsächlich nicht die Gelegenheit haben, früher in Rente zu gehen. Auch da empfehle ich Ihnen einen Blick in den Bericht der Rentenkommission. Es gibt Härtefälle und es sind eben nicht die schwer arbeitenden Menschen, die die Rente mit 63 in Anspruch nehmen, sondern diejenigen mit höherem und mittlerem Einkommen.
5: Frau Abgeordnete, würden Sie eine Zwischenfrage aus der AfD-Fraktion?
10: Liebe Kolleginnen und Kollegen, über eines sind wir uns doch im Klaren. Solidarität und das Eintreten füreinander sind Grundpfeiler unseres Sozialstaates. Die Gesunden stehen für die Kranken ein, die Erwerbstätigen für diejenigen, die nicht arbeiten können, die Jüngeren für die Älteren. Aber Solidarität, liebe Kolleginnen und Kollegen, funktioniert nur, wenn sie auf Gegenseitigkeit beruft. Wer Hilfe braucht, muss sich auf unseren Sozialstaat verlassen können. Aber wer beispielsweise arbeiten kann, von dem erwarten wir auch, dass er seinen Beitrag leistet, weil Solidarität bedeutet Rechte und Pflichten. Und genau an diesem Punkt unterscheiden sich unsere Vorstellungen fundamental. Sie führen in Ihrem Ansatz aus, die Sanktionen in der Grundsicherung ersatzlos abzuschaffen. Das bedeutet doch, wer wiederholt Termine versäumt, wer nicht mitwirkt, wer eine zumutbare Arbeit ablehnt, soll keine leistungsrechtlichen Konsequenzen mehr tragen. Sie wollen auch die Sperrzeiten beim Arbeitslosengeld abschaffen. Damit, liebe Kolleginnen und Kollegen, wird Solidarität jedoch zur Einbahnstraße.
5: Und liebe Frau Kollegin, ich habe noch mal die Frage, ob Sie eine Zwischenfrage aus der Fraktion Die Linke zulassen würden.
10: Nein, danke. Wer aber ohne wichtigen Grund seine Arbeitslosigkeit selbst herbeiführt, muss auch Verantwortung für diese Entscheidung übernehmen. Denn unser Sozialstaat wird von Millionen Menschen getragen, die jeden Morgen aufstehen, arbeiten, Steuern zahlen und Sozialbeiträge leisten. Und liebe Kolleginnen und Kollegen, auch Ihnen gegenüber haben wir eine Verantwortung. 2025 wurden in Deutschland rund 1,43 Billionen Euro für Sozialleistungen aufgewendet. Das sind 32% des Bruttoinlandsprodukts. Wir haben einen starken Sozialstaat, aber diese Zahlen zeigen auch, Sozialpolitik besteht nicht nur darin, immer wieder neue Leistungen zu versprechen. Politik muss auch beantworten, wer sie erwirtschaftet und wer sie bezahlt. Und auch darauf gibt Ihr Antrag eine eindeutige Antwort. Im Zweifel sollen andere mehr zahlen. Das zeigt sich besonders bei der Rente. Sie wollen das Rentenniveau auf 53% anheben. Den dafür notwendigen Anstieg des Rentenbeitrags sollen zunächst allein die Arbeitgeber tragen, bis ihr Anteil 60% des gesamten Beitrags erreicht. Das kann man fordern, aber man muss auch sagen, was es bedeutet. Arbeit wird teurer. Und Arbeitgeber sind keine abstrakte Größe. Das ist der Handwerksbetrieb, das ist der Mittelständler, das ist die Unternehmerin, die investiert, ausbildet, Arbeitsplätze schafft. Und gerade in wirtschaftlich schwierigen Zeiten dürfen wir diejenigen nicht vergessen, die Beschäftigung schaffen und sichern und diese nicht immer weiter belasten. Und auch hier zeigt sich der grundlegende Unterschied. Sie wollen auf der einen Seite diejenigen stärker belasten, die Arbeit schaffen, und auf der anderen Seite wollen Sie Sanktionen und Sperrzeiten abschaffen, wenn jemand zumutbare Arbeit ablehnt, nicht mitwirkt oder seine Arbeitslosigkeit ohne wichtigen Grund selbst herbeiführt. Das ist nicht unser Verständnis von Solidarität. Für uns heißt Solidarität, wir helfen denjenigen, die Hilfe brauchen. Wir verlangen Verantwortung von denen, die Verantwortung übernehmen können. Und wir achten darauf, dass diejenigen, die unseren Sozialstaat finanzieren, nicht überfordert werden. Denn ein Sozialstaat funktioniert auch nur dann morgen, wenn er wirtschaftlich tragfähig ist. Deswegen lehnen wir Ihren Antrag ab. Vielen Dank.
1: Das sagt Julia Düber für die Unionsfraktion, die sich gegen den Antrag der Linksfraktion zum Solidarprinzip ausgesprochen hat. Und jetzt gibt es eine Kurzintervention aus der AfD-Fraktion.
11: Herr Präsident, vielen Dank, dass Sie die Kurzintervention zulassen. Frau Düber, Sie beginnen Ihre Rede mit einer Unwahrheit. Und das ist schon hochproblematisch. Ich habe keinesfalls gesagt, dass das im Moment so ist. Ich habe gesagt, die Linken haben es gefordert. Und das ist eine ganz klare Aussage von mir gewesen. Sie verfälschen das, möglicherweise um Effekt zu erhaschen hier. Aber das dürfen Sie so nicht machen. Das ist einfach das ist nicht in Ordnung und das ist auch letztendlich unseriös, was Sie hier tun. Schauen Sie sich das Protokoll an. Gut, ich hoffe, dass Sie es auch zu Herzen nehmen. Danke.
1: Das war eine Kurzintervention, die an die Abgeordnete der Unionsfraktion, Julia Düber, ging.
10: Ich bin wirklich irritiert über Ihre Aussage. Ich schaue mir gerne das Protokoll noch mal an. Aber wenn ich auf den Ausschuss am Mittwoch blicke, wo Sie genau auch einen Berichtswunsch hatten, wo auch die parlamentarische Staatssekretärin Frau Mast berichtet hat, sind Sie genau mit diesen Aussagen. Und ich finde das wirklich erstaunlich, dass Sie mir Affekthascherei vorwerfen, weil mit Populismus kennen Sie sich ja eigentlich am aller besten aus. Da haben Sie behauptet, und das haben Sie hier am Rednerpult auch gesagt, dass die neue Grundsicherung, übrigens heißt das neue Grundsicherung und nicht Grundsicherungsgeld, tatsächlich nur eine Namensänderung ist, haben tatsächlich als Anlage Bild-Zeitungsartikel, so viel zum Thema Seriosität, in Ihren Berichtswunsch angehängt. Und da wird behauptet, dass nur der Name sich geändert hat, dass die Sanktionen unter den Tisch fallen würden, Zitat, nach dem 1. Juli nach Einführung der neuen Grundsicherung. Und ich habe genau diese Frage der parlamentarischen Staatssekretärin gestellt, ob der 65a SGB II hier weiterhin Wirkung hat, und zwar, dass die alte Rechtslage auch bei Sanktionen und Mitwirkungspflichten weiter gilt. Das hat sie eindeutig mit Ja behauptet. Also bevor Sie sich hier hinstellen und, ich zitiere Sie, Unwahrheiten verbreiten, was Sie mir vorwerfen, dann werfen Sie noch mal einen Blick in den Ausschuss, hören Sie aufmerksam zu und schauen Sie sich die Rechtslage bitte noch mal genau an.
5: Zu einer weiteren Kurzintervention darf ich dem Abgeordneten Meiser das Wort erteilen.
1: Aus der Linksfraktion.
12: Sehr geehrte Frau Düber, Sie haben uns ja sehr offensiv zu Beginn Ihres Redebeitrags als Linke angegriffen, weil wir angeblich die Unwahrheit hier erzählen würden und behaupten würden, dass Menschen, die langjährig gearbeitet haben, hart gearbeitet haben, in die Rentenversicherung eingezahlt haben, hier nicht mehr frühzeitig aus dem Arbeitsleben aussteigen könnten. Sie haben das an zwei Punkten ja auch nochmal untersetzt. Und ich bin mir nicht ganz sicher, ob das, was Sie gesagt haben, was ich so ganz stimmt. Deswegen nochmal konkret. Sie haben behauptet, dass wer lange arbeitet und eingezahlt hat, auch nach den Vorschlägen der Rentenkommission weiterhin vorzeitig in Rente gehen könne. Nach meiner Kenntnis schlägt die Rentenkommission vor, dass für Menschen, die ihren Beruf nicht mehr ausüben können, geprüft werden soll, ob eine Berufsunfähigkeitsrente wieder eingeführt werden soll. Diesmal gab, Rot-Grün hat es mal abgeschafft. Aber das heißt ja nur noch, wer seinen Job nicht mehr machen kann, weil er kaputt ist vom Arbeiten, der kann doch frühzeitig in Rente gehen. Wer einfach lange 45 Jahre gearbeitet, eingezahlt hat, der wird nicht mehr vorzeitig in Rente gehen können. Stimmen Sie mir dazu? Ist das das, was Sie jetzt wollen? Zweitens, Sie haben behauptet, dass nur Menschen, die besser verdienende sind von der Rente für besonders langjährig Versicherte, überhaupt profitieren. Ja, es ist so, wer in der Automobilindustrie arbeitet, wer hart arbeitet, einen guten Tarifvertrag hat, der bekommt da auch gutes Geld und zu Recht, meine Damen, bekommt er da gutes Geld. Aber behaupten Sie allen Ernstes, die in der Automobilindustrie, in der Gießerei, was mein Kollege erwähnt hat, arbeiten, die sollen deswegen keinen Anspruch mehr haben, frühzeitig, wenn sie langjährig versichert waren, langjährig eingezahlt haben, in Rente zu gehen? Ist das Ihr Argument? Erzählen Sie das so den Kolleginnen und Kollegen vorm Werkstor? Mal allen Ernstes, ist das Ihr Argument? Nur weil die gute Löhne bekommen, sollen sie nicht mit dann künftig ja 65 ein bisschen früher in Rente gehen sollen? Ich würde wirklich gerne mal Ihre Antwort dazu hören.
1: Eine Frage aus der Linksfraktion an die Unionsabgeordnete Hülya Düber, die jetzt noch mal antworten darf.
10: Herr Kollege Meiser, vielen herzlichen Dank für die Zwischenintervention. In einigen Punkten haben Sie mich richtig verstanden. Und Sie haben gerade gesagt, ich hätte Sie zu Beginn meiner Rede, die Linken, massiv angegriffen. Und es liegt nicht daran, dass ich in Teilen irgendwas sezieren wollte, sondern weil mich eins stört. Und das ist genau der Punkt, wo wir auch über gesellschaftlichen Zusammenhalt in diesem Land reden, wo einfach Teilaspekte herausgegriffen werden, über einen Arbeiter in der Gießerei gesprochen wird und ohne Konkretisierung, die Sie zum Beispiel jetzt vorgenommen haben, bewusst vorsätzlich meiner Meinung nach der Eindruck erweckt wird, um die Debatte über die beitragsfreie Rente noch mal zu entfachen, dass es genau diese Menschen betrifft, die hart und körperlich arbeiten. Und das ist der Punkt gewesen, wo ich auch ganz massiv gerade Kritik geübt habe, weil zusätzlich dazu noch der Eindruck entstanden ist, dass es keine Ausnahmeregelung dazu gibt. Und Sie haben selber ausgeführt, ja, in der Rentenkommission wurde der Vorschlag unterbreitet, und zwar einer Schutzrente, einer Härtefallregelung, die neue Berufsunfähigkeit gerade bei Menschen, die aus gesundheitlichen Gründen nicht mehr arbeiten können. Und wissen Sie, ich gönne jedem, der früher in Rente geht, aber in der Gesamtschau, und das war der Vorschlag der Rentenkommission, ist es tatsächlich so, dass wir schauen müssen, wie wir ein Paket hinbekommen, um die Rente für die Zukunft stabil und verlässlich zu machen. Und da würde ich mir wünschen, dass wir mit offenem Visier, mit mehr Sachlichkeit und mit mehr Fachlichkeit und weniger Populismus die Dinge diskutieren. Vielen Dank.
5: Ich darf für die SPD-Fraktion Rajan Nasa das Wort erteilen.
13: Sehr geehrter Herr Präsident, meine sehr verehrten Damen und Herren, werte Kolleginnen und Kollegen, viele Punkte aus dem vorliegenden Antrag kommen mir sehr bekannt vor. Die Linke will eine Bürgerversicherung und eine erwerbstätigen Versicherung, in die perspektivisch alle einzahlen. Sie will sehr große Vermögen stärker an der Finanzierung unseres Gemeinwesens beteiligen und eine solidarischere Finanzierung unserer sozialen Sicherungssysteme. Und als ich Ihren Antrag las, dachte ich, bei vielen davon müssen Sie uns gar nicht mehr überzeugen. Denn auch wir fordern seit Jahren die Bürgerversicherung und langfristig auch eine erwerbstätigen Versicherung, in die mehr Menschen einzahlen. Arbeitnehmer, selbstständige Beamte und auch wir Abgeordnete. Wir fordern seit Jahren, dass starke Schultern mehr tragen und sehr hohe Vermögen stärker an der Finanzierung unseres Gemeinwesens beteiligt werden. Das sind sozialdemokratische Positionen. Dass all das heute nicht eins zu eins Regierungspolitik ist, bedeutet nicht, dass wir als SPD diese Ziele aufgegeben hätten. Es bedeutet zunächst einmal etwas ziemlich Banales. Wir leben in einer parlamentarischen Demokratie und wir regieren nicht allein. Und selbstverständlich hat auch die Union eigene Vorstellungen davon, wie unser Sozialstaat funktionieren und wie er finanziert werden soll. Diese Positionen, die muss man nicht teilen. Aber als Koalitionspartner respektieren wir diese Positionen genauso, wie wir erwarten, dass unsere Positionen im Umkehrschluss respektiert werden. Wir haben miteinander verhandelt, Kompromisse geschlossen und einen Koalitionsvertrag vereinbart, der weder das SPD-Wahlprogramm noch das der Union ist. Er ist das, worauf unterschiedliche demokratische Parteien sich verständigt haben, um gemeinsam Verantwortung für dieses Land zu übernehmen. Ein Kompromiss bedeutet nicht, seine Überzeugungen aufzugeben. Er bedeutet anzuerkennen, dass auch andere demokratisch gewählte Parteien Überzeugungen haben. Und Regierungsverantwortung bedeutet dann, aus diesen unterschiedlichen Vorstellungen gemeinsame Politik zu machen. Natürlich werben wir trotzdem weiter für unsere Position. Und manches, was wir vor wenigen Jahren noch weit entfernt gesehen haben, das bewegt sich inzwischen. Die Erwerbstätigenversicherung zum Beispiel wurde von der Alterssicherungskommission als Zielbild aufgegriffen. Und die Einbeziehung weiterer Gruppen in die gesetzliche Rente wird konkret diskutiert. Das finden wir gut. Das ist vielleicht noch nicht das sozialdemokratische Endziel. Aber Politik besteht halt nicht nur aus Zielbeschreibungen, liebe Kolleginnen und Kollegen. Sie besteht auch aus dem Weg dahin. Und deshalb irritiert mich manchmal eine andere Behauptung, die aus einer anderen politischen Richtung kommt, nämlich die Reform des Sozialstaates müsse automatisch bedeuten, ihn abzubauen. Nein. Natürlich müssen wir unseren Sozialstaat verändern. Unsere Gesellschaft wird älter, unsere Arbeitswelt verändert sich, Verfahren sind teilweise viel zu kompliziert, Menschen werden von einer Behörde zur anderen geschickt. Das müssen wir besser machen, das ist völlig klar. Unser Sozialstaat ist aber kein Almosen. Er ist auch nicht nur ein Kostenblock im Haushalt. Er ist das Versprechen unserer Gesellschaft, dass Krankheit, Arbeitslosigkeit, Pflegebedürftigkeit oder ein persönlicher Rückschlag nicht zum gesellschaftlichen Absturz führen müssen. Unser Sozialstaat gibt Menschen Sicherheit, wenn sie sie am nötigsten brauchen. Und das, liebe Kolleginnen und Kollegen, ist eine der größten Stärken dieses Landes. Wir wollen keinen Sozialstaat, den wir gegen jede Veränderung verteidigen müssen. Wir wollen aber auch erst recht keinen, den wir Stück für Stück kleiner machen. Wir wollen einen Sozialstaat, den wir durch Reformen stärker, gerechter und zukunftsfester machen. Deshalb freue ich mich auf die weiteren Beratungen und Verhandlungen. Ich danke für Ihre Aufmerksamkeit und wünsche ein schönes Wochenende.
1: Sagt Rasha Nasser, SPD-Fraktion, ordentliches Mitglied im Ausschuss für Arbeit und Soziales. Und jetzt kommt der letzte Redner in dieser Debatte über den Solidarpakt, den die Linksfraktion beantragt hat, Florian Billitsch für die Unionsfraktion.
14: Kolleginnen und Kollegen, was bedeutet für Sie Solidarität? Für mich bedeutet Solidarität, dass Menschen füreinander einstehen, dass wir einander helfen, wenn man durch einen persönlichen Schicksalsschlag in eine schwierige Situation gerät. Und genau da wirken unsere sozialen Sicherungssysteme. Sie sind das Solidaritätsversprechen unserer Republik. Wenn jemand schwer krank ist, wenn jemand einen Unfall hat, wenn jemand seinen langjährigen Arbeitsplatz verliert. Schicksalsschläge gibt es viele. Wir alle kennen solche persönlichen Schicksale aus unserem Umfeld, wo ein Moment das ganze Leben verändert. Ich denke beispielsweise an eine Freundin, die durch Long-Covid auf einmal nicht mehr arbeiten konnte. Ich denke beispielsweise an den Rollstuhlfahrer-Stammtisch in Zweibrücken, den ich letzte Woche besuchen konnte. Solche Begegnungen zeigen uns, warum wir unseren Sozialstaat brauchen. Unser System kann zwar nicht jedes persönliche Schicksal vollständig absichern, aber unser Sozialstaat federt Risiken ab und gibt Menschen ein Stück Sicherheit, wenn das Leben aus der Bahn gerät. Das gibt es so in kaum einem anderen Land, meine Damen und Herren. Und darauf können wir stolz sein. Und wenn wir unsere Sozialsysteme weiter so erhalten wollen, müssen wir aber auch ehrlich darüber sprechen, wie wir sie in Zukunft auch finanzieren und leistungsfähig halten. Es ist meines Erachtens nicht solidarisch, immer nur mehr neue Leistungen zu versprechen, so wie Sie es in Ihrem Antrag machen. Solidarität bedeutet auch Verantwortung gegenüber denjenigen, die Leistung finanzieren. Es funktioniert nur dann dauerhaft, wenn Solidarität und Eigenverantwortung zusammengehören. Deshalb müssen wir Menschen, die arbeiten können, auch in Arbeit bringen. Und wir müssen dort genau hinschauen, wo unsere Systeme Einfallstore für Missbrauch eröffnen. Denn ja, staatliche Hilfen können missbraucht werden. Und ja, dafür gibt es ganz konkrete Fälle. Ich war kürzlich im Kommunalwahlkampf an den Haustüren in meiner Heimat unterwegs. Und wenn auf einem Briefkasten fast mehr Namen stehen als Häuser in der gesamten Straße, dann muss uns das schon stutzig machen, meine Damen und Herren. Hier dürfen wir nicht wegsehen. Hier müssen wir handeln, denn jeder Missbrauch kostet viel Geld und beschädigt auch das Vertrauen derjenigen, die jeden Morgen zur Arbeit gehen und mit ihrem Beitrag dieses System finanzieren. Deshalb begrüße ich sehr, dass unsere Bundesregierung jetzt mit dem Aktionsplan gegen Sozialleistungsmissbrauch konkrete Maßnahmen auf den Weg gebracht hat. Neben dem Missbrauch müssen wir aber auch über die strukturellen Herausforderungen unseres Sozialstaats sprechen. Wir werden älter, das ist ein Segen, aber er bringt auch Konsequenzen mit sich. Die Mathematik kann niemand leugnen. In den 60er kamen noch 6 Beitragszahler auf einen Rentner, in den 30ern laufen wir auf 1,5 pro Rentner zu. Das hat Konsequenzen für die Rente, für die Pflege und für die Krankenversicherung. Diese Entwicklung verschwindet nicht, wenn wir sie ignorieren, meine Damen und Herren. Und genau deshalb brauchen wir Reformen. Und zwar nicht, um Menschen zu gängeln, sondern um dieses Solidaritätsversprechen weiter in dieser Qualität halten zu können, um dafür zu sorgen, dass nicht immer weniger netto vom Brutto übrig bleibt und die Lohnkosten immer weiter steigen. Deshalb bin ich froh, dass die Alterssicherungskommission im Sommer 33 Empfehlungen für eine Rentenreform vorgelegt hat. Der Koalitionsausschuss hat diesen Kompromiss auch beschlossen und deshalb müssen wir diese Empfehlung jetzt auch vollständig und zügig umsetzen. Das ist nicht unbedingt bequem, aber es ist notwendig. Und natürlich kann ich nachvollziehen, dass das Verunsicherung mit sich bringt. Das habe ich gerade erst wieder bei meinem Besuch bei dem Pflegedienst Helfende Hände erlebt. Mich hat bewegt, wie eine alleinerziehende Mutter dort um ihren Arbeitsplatz bangt, weil sie nicht mehr weiß, ob sie ihre Chefin weiter bezahlen kann. Aber es gehört eben auch zur Wahrheit, dass wir uns hier ehrlich machen müssen, dass wir am Ende sorgsam abwägen, auch mit Blick auf die Pflege, dann aber auch Entscheidungen treffen, diese sauber kommunizieren und dann auch dafür sorgen, dass Solidarität auch eine Zukunft hat. Vielen herzlichen Dank.
1: Und das war der letzte Redner in dieser Debatte, Florian Willett für die Unionsfraktion. Und hier im Bundestag geht es jetzt weiter mit einer Besonderheit. Auf der Tagesordnung steht ein Gesetz zur Sanierung von Versicherungen. Hinter diesem Tagesordnungspunkt verbirgt sich aber der Tankrabatt. Die Bundesregierung will ja ab 1. Oktober schon, also nächsten Donnerstag, die Steuern auf Benzin und Diesel um 17 Cent pro Liter senken, um Verbraucher zu entlasten. Also muss es schnell gehen. Deshalb wurde die Änderung des Energiesteuergesetzes an das völlig andere Gesetz zur Sanierung der Versicherungen angehängt. Auf diese Weise wird das Verfahren stark verkürzt, denn gleich wird schon hier in der Westlobby darüber abgestimmt. Und nach der Abstimmung müssen die Änderungen heute noch in den Bundesrat, denn dann könnte der Tankrabatt nächste Woche noch kommen. Diese Verfahrensweise wird auch heftig kritisiert, denn sie ist ja ein Eilverfahren, unter anderem von den Grünen, die die Vorgehensweise ein verzweifeltes Verfahren nennen. Über den Tankrabatt wird jetzt in der Westlobby namentlich abgestimmt. Das soll ungefähr 20 Minuten dauern. Allerdings wird das Ergebnis erst in gut einer Stunde bzw. um kurz vor eins verkündet, genau wie über einen Antrag der Grünen abgestimmt werden soll, die eine Übergewinnsteuer fordern. Und jetzt am Rednerpult für die SPD Armand Zorn. Er ist stellvertretender Fraktionsvorsitzender.
15: Selbstverständlich wissen, hoffentlich alle wissen, dass der Grund für die hohen Spritpreise bei uns in Deutschland die kriegerischen Auseinandersetzungen im Nahen Osten und im Iran sind. Und deswegen, bevor wir darüber reden, welche wirtschaftlichen Auswirkungen auch hier bei uns in Deutschland entstanden sind, finde ich, gehört es dazu, dass wir uns auch als Parlament dazu verkunden, dazu versammeln können, dass wir den Menschen in der Region Frieden und Sicherheit wünschen. Und das muss das Erste sein, was man sagt, wenn es um so eine Debatte geht, liebe Kolleginnen und Kollegen. Klar ist aber auch, dass sich dieser Konflikt uns hier in Deutschland sehr hart trifft. Das ist der zweite Schock in den letzten 5 Jahren, den wir in Deutschland erleben. Das haben wir ja zunächst mit dem russischen Angriffskrieg schon erlebt und das erleben wir jetzt auch mit dem Iran-Konflikt. Und klar ist, dass es vor allem darum geht, dass wir uns als Land resilienter und auch unabhängiger aufstellen müssen. Es geht darum, dass wir diese hohe Abhängigkeit von fossilen Rohstoffen, von fossilen Energien reduzieren. Und ich will mich beim Umweltminister Carsten Schneider, der nicht anwesend ist, aber ich bin mir sicher, die Grüße werden ihn erreichen. Ich will mich dafür bedanken, dass er gestern in New York auf der UN-Generalversammlung noch mal deutlich gemacht hat, dass Deutschland als drittes Land der Welt einen klaren Fahrplan für den Abbau von fossilen Energien vorgelegt hat. Das ist wichtig, das ist ein Symbol und genauso sollten wir weitermachen, liebe Kolleginnen und Kollegen. Aber klar ist für uns auch, dass dieser Fahrplan alleine nicht

0: weiterzugehen. Wer am Ende sozial und wirtschaftlich unabhängig sein will, der muss dafür sorgen, dass wir die Transformation weitergehen. Und das wollen wir als Koalition auch entschieden weitergehen. Ich will aber auch deutlich sagen, dass wir angesichts der hohen Spritpreise, und vielleicht darf ich ein Beispiel aus meiner Heimat, aus Sachsen-Anhalt, wo ich aufgewachsen bin, mal hier mit Ihnen besprechen, liebe Kolleginnen und Kollegen. Wir haben mit Sachsen-Anhalt ein Bundesland, wo das Medianankommen etwa bei 40.000 brutto pro Jahr liegt. Das sind etwa 3.000 Euro im Monat. Und wir haben es auch mit einer Region zu tun, wo viele Menschen leider in Orte leben, wo es keinen Bahnhof gibt, wo es kein ÖPNV-Netz gibt, wo man auf das Auto angewiesen ist, von A nach B zu kommen. Wir haben es in einer Region, wo viele Menschen oft nicht Homeoffice machen können, wo es auch nicht so viel Autobahn gibt, wo man über die Landstraßen fahren muss, um zur Arbeit zu gehen oder Freunde und Verwandte zu besuchen. Und deswegen kann nicht die Lösung sein, wir warten irgendwann mal, bis wir die Verkehrsinfrastruktur so haben, dass jeder günstig mit dem Deutschlandticket fahren kann. Das kann auch nicht die Lösung sein, dass wir sagen, wenn Menschen kein Geld haben, um zu tanken, dann sollen die doch ein E-Auto kaufen. Liebe Kolleginnen und Kollegen, hier braucht es Entlastungen, hier braucht es einen Staat, der dafür sorgt, dass die Preise zumindest zurückgehen. Und das ist der Weg, den wir auch als SPD machen. Und bei den Entlastungsmaßnahmen haben wir eine sehr harte Diskussion untereinander geführt. Und es gab die Möglichkeit A, Maßnahmen, die zielgerichtet sind, aber die nicht sofort wirken. Oder Maßnahmen, die sofort wirken, aber leider nicht so zielgenau sind. Und bei der Senkung der Energiesteuer haben wir uns dafür entschieden, dass wir das jetzt machen müssen, weil aber auch die anderen Maßnahmen, die zielgerichteten Maßnahmen über den Direktauszahlungsmechanismus oder über die Energiepreispauschale, so wie wir das aus der Krise 23 kennengelernt haben, die hätten einfach viel zu lange gedauert und hätten nicht dafür gesorgt, dass wir jetzt unmittelbar Menschen unterstützen können. Und deswegen entscheiden wir uns dafür, die Energiesteuer wieder zu senken um 17 Cent. Das sorgt dafür, dass die Preise ein Stück weit zurückgehen wird. Und das entlastet vor allem diejenigen, die jeden Tag darauf angewiesen sind, mit dem Auto zur Arbeit zu fahren. Und damit alleine können wir nicht zufrieden sein, weil zeitgleich beobachten wir auch, dass die Mineralölkonzerne in so einer Situation jeden Cent aus der Tasche von Verbraucherinnen und Verbrauchern ziehen wollen. Für das Jahr 26 gibt es verschiedene Studien, die darauf hinweisen, dass zusätzliche Mehrgewinne von 6 Milliarden entstanden sind. Und liebe Kolleginnen und Kollegen, das können wir nicht mehr tatenlos zusehen. Diese Koalition hat mit dem Kraftstoffmaßnahmenpaket die ersten Maßnahmen auf den Weg gebracht. Kartellrechtliche Verschärfungen. Aber auch das reicht nicht und deswegen werden wir den sogenannten Spritpreisdeckel einführen. Unser Ziel ist klar. Wir wollen die Versorgungssicherheit gewährleisten. Wir wollen dafür sorgen, dass, wenn sich die Marktsituation ändert, dass selbstverständlich die Mineralölwirtschaft darauf reagieren kann. Aber zeitgleich müssen wir Verbraucherinnen und Verbraucher schützen, müssen wir Verbraucherinnen und Verbraucher entlasten und wollen missbräuchliche Preisaufschläge seitens der Mineralölkonzerne verhindern. Deswegen ist das ein Paket, was gut trägt. Die Verbindung aus Staatseingriffe, Markteingriffe, Entlastungen, die kurzfristig notwendig sind, aber auch den Kurs Richtung Transformation. So reagieren wir auf die Krise. Und ich bitte um Zustimmung. Herzlichen Dank.
1: Das war der stellvertretende Fraktionsvorsitzende der SPD-Fraktion, Armand Zorn. Er hat einen Spritpreisdeckel erwähnt. Zusätzlich zum Tankrabatt will die Bundesregierung auch noch einen Spritpreisdeckel einführen. Damit wird vom Staat ein Höchstpreis für Sprit festgelegt, zum Beispiel täglich. Eine Behörde berechnet dabei die maximal erlaubten Preise für Benzin und Diesel anhand verschiedener Faktoren. Das soll zum 1. Januar kommenden Jahres dann kommen. Und jetzt für die AfD-Fraktion, ordentliches Mitglied im Finanzausschuss, Hauke Finger.
2: Chaos-Genossenregierung. Die Bundesregierung erfindet mit diesem Gesetz mal wieder etwas, das keiner will und im Kern auch keiner braucht, einen weiteren Haftungsfonds, während Protektor und Medikator längst seit Jahren zuverlässig ihre Arbeit machen. Die Kosten explodieren und wie immer bei dieser Regierung zahlen am Ende die Bürger die Zeche in hier mit höheren Versicherungsprämien. Ihre eigenen Sachverständigen von der CDU geladen, die Sie selbst eingeladen haben zur Anhörung, haben Ihnen da ins Gesicht gesagt, dieses Gesetz ist wieder eine typisch deutsche Übererfüllung von Vorgaben aus Brüssel. Sie greifen tiefer in die Taschen der Versicherten, als es die EU je verlangt hat. Dank Ihrem Gesetz sollen am Ende, wenn eine Versicherung pleite geht, zum Beispiel auch Altersrückstellungen von Krankenversicherungen geplündert werden, um die Schieflage einer ganz anderen Sachverständigen

0: Versicherung aufzufangen. Und das ist kein Verbraucherschutz, das ist Regulierungswahn in Reinform von einem immer übergriffiger werdenden Helikopterstaat, meine Damen und Herren. Erst die EU-Vergabe, dann die deutsche Extraschicht obendrauf, bis unsere Unternehmen in einer Zwangsjacke aus Vorschriften stecken. Das Maß ist voll. Sie regulieren Deutschland zu Tode, Schicht für Schicht, bis nichts mehr atmet in diesem Land. Wir als AfD sagen entschieden, weg mit diesem unnötigen Fonds, weg mit jeder Fessel, die kein Mensch braucht. Geben Sie unserer Wirtschaft und den Bürgern die Luft zurück, die Sie ihr nehmen. Und machen Sie endlich den Weg frei für Neuwahlen. Meine Damen und Herren, dieses Gesetz ist nur ein Beispiel von unzähligen. Das ist System. Das ist System. Und deshalb sage ich klar, wir müssen uns von dieser Brüsseler Regelungswut befreien. Raus aus dem Gefängnis, das dieser Chaosregierung immer wieder als Ausrede dient, unserem Land immer neue Fesseln anzulegen. Und, meine Damen und Herren, was hier heute im Verfahren geschieht, ist auch an Arroganz kaum noch zu überbieten. Sie schmuggeln den Tankrabatt an ein Gesetz zur Versicherungsabwicklung. Das hat damit nicht das Geringste zu tun. Das ist der plumpe Versuch, ein schlechtes Gesetz mit einem anderen Gesetz aufzuhübschen. Und selbst dieser Mini-Tankrabatt für 3 Monate verhungert dann auch im europäischen Vergleich. Schauen Sie nach Polen. Dort zahlen die Bürger trotz unseres ach so großzügigen Tankrabatts im Schnitt dann immer noch 16 Euro Cent weniger pro Liter an der Zapfsäule als hier in Deutschland. Und das hat auch nichts mit Putin, Trump, den Mullahs oder sonstigem zu tun. Das hat was mit Ihrer irrsinnigen Energiepolitik zu tun, die die Bürger und Unternehmen immer weiter ausnimmt. Das ist keine echte Entlastung, das ist ein vergiftetes Geschenk, um die Beliebtheitswerte der Regierung nicht noch mal unter die 5-Prozent-Marke fallen zu lassen. Wir als konstruktive Opposition werden dennoch jede Maßnahme mittragen, die das Leben der Bürger wenigstens ein Stück weit leichter und erträglicher gemacht. Natürlich stimmen wir diesem Mini-Trankrabatt zum Wohle der Bürger selbstverständlich zu. Das Versicherungsgesetz in dieser Form lehnen wir ab. Eine AfD-geführte Bundesregierung wird diesem Land seine Freiheit zurückgeben und ab Tag 1 jedes EU-Gesetz auf Sinnhaftigkeit für unsere Bürger überprüfen. Und Gott sei Dank rückt dieser Tag jeden Tag ein bisschen näher. Vielen Dank.
1: Für die AfD-Fraktion war das Hauke Finger, ordentliches Mitglied im Finanzausschuss. Und jetzt kommt ans Rednerpult Stefan Korbach für die Unionsfraktion, ordentliches Mitglied. Ebenfalls im Finanzausschuss.
2: Sehr geehrter Herr Präsident, liebe Kolleginnen und Kollegen, sehr geehrte Damen und Herren, wir beraten heute in abschließender Lesung das Versicherungs-, Sanierungs-, Abwicklungs- und Aufsichtsänderungsgesetz. Nicht nur der Titel ist sprachlich herausfordernd, sondern auch dessen Inhalt ist eine sehr komplexe nationale Umsetzung von 2 EU-Richtlinien. Von besonderem Interesse dürfte allerdings eine Ergänzung des Gesetzes sein. Sie hat mit der Umsetzung der Richtlinien eigentlich nichts zu tun, die Änderung des Energiesteuergesetzes. Diese Vorgehensweise entspricht sicherlich nicht der reinen Lehre, aber sie ist notwendig, damit wir schnell und wirksam auf die stark gestiegenen Spritpreise reagieren können. Vor einer Woche lag beispielsweise der Dieselpreis bundesweit im Durchschnitt bei über 2,47 Euro je Liter und damit um mehr als 75 Cent höher als noch im Februar zu Beginn der Eskalation im Nahen Osten. Für Pendlerinnen und Pendler, für Menschen im ländlichen Raum, für Pflegedienste, Handwerk und Spedition sind hohe Spritpreise keine abstrakten Zahlen. Sie treffen private Haushalte und belasten die Gewinn- und Verlustrechnungen der Betriebe. In dieser Ausnahmesituation senken wir die Steuern vom 1. Oktober bis zum 31. Dezember um rund 17 Cent je Liter und entlasten die Bürger und Unternehmen in Summe um rund 2,5 Milliarden Euro. Für diesen sogenannten Tankrabatt sprechen 3 entscheidende Vorteile. Er wirkt sofort an der Zapfsäule. Er kommt ohne komplizierte Anträge und Prüfverfahren aus und er entlastet vor allem diejenigen, die auf den Pkw oder Lkw angewiesen sind. Zugleich dämpft er die Inflation um einige Zehntel Prozentpunkte. Das hilft, weitere Preissteigerungen in anderen Bereichen zu begrenzen. Die Erfahrungen aus Mai bis Juli zeigen, der damalige Tankrabatt hat funktioniert. Das Bundeskartellamt stellte eine nicht vollständige, aber überwiegende Weitergabe der Steuersenkung an die Verbraucher fest. Die Markttransparenzstelle für Kraftstoffe schätzt die Weitergabe über alle Wertschöpfungsstufen auf durchschnittlich 83% bei Diesel und 78% bei Benzin. Der Tankrabatt hat damit getan, was er sollte. Er hat die extreme Spritpreisentwicklung wirksam gedämpft. Meine Damen und Herren, eines ist auch klar: Der Staat kann Bürger und Unternehmen nicht immer und dauerhaft von jedem Risiko und jedem Preisanstieg freistellen. Und Eingriffe in den Markt sollten begrenzte Ausnahmen bleiben. Der Tankrabatt ist deshalb klar befristet. Er reagiert auf eine Ausnahmesituation. Er ist ein Pflaster, es hilft sofort, beseitigt aber nicht die Ursachen des exogenen Preisschocks. Für die akute Lage ist der Tankrabatt deshalb das beste, schnell verfügbare Instrument. Weitere sind angedacht. Spätestens zum 1. Januar 2027 soll ein ebenfalls zeitlich begrenzter Spritpreisdeckel nach belgischem Muster eingeführt werden, der den Spielraum für Preisveränderungen eingrenzen.
1: Und das war Stefan Korbach für die Unionsfraktion, ordentliches Mitglied im Finanzausschuss. Er wirbt gerade hier im Bundestag für den Tankrabatt. An dieser Stelle endet unsere heutige Übertragungszeit. Hier geht noch die Debatte über den neuen Tankrabatt der Bundesregierung weiter. Das Abstimmungsergebnis dazu können Sie dann in ungefähr einer guten Stunde den Medien entnehmen. Sie haben die ARD-Übertragung der 97. Sitzung des Bundestages in dieser Legislaturperiode gehört. Ich bin Annette Birke-Stumper und verabschiede mich für heute. Wir hören uns wieder in der übernächsten Woche. Dann ist wieder Sitzungswoche im Bundestag. Ich wünsche Ihnen noch einen guten Tag.
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4: Karibisches Feeling, tanzbar und warm. Unterschiedliche Einflüsse miteinander ins Gespräch zu bringen, gehört zum Prinzip der Band. Auch bei den Gästen auf dem Album.
5: Es geht darum, etwas Neues einzubringen, der Musik einen neuen Touch und eine weitere Dimension zu verleihen. Und ich denke, das ist das Wichtigste, was all diese Mitwirkenden beigetragen haben. Sie bringen ihre eigene Essenz und ihren eigenen Geist in die Musik ein, was sie bereichert.
4: Vereinzelt ist auf Here Because of Hope auch eine ganz andere Seite von Ezra Collective zu hören. Ruhiger und emotionaler. Auf ihrem weitgehend instrumentalen Album erzählen Ezra Collective ihre Geschichten aber nicht nur mit Musik.
6: It's the Afrobeat that makes you scream, isn't it? That's hope. It's because of this hope that I'm here.
7: You know, you can tell a story with music, you can tell a story with drums and keys and horns. Also the voice is a very powerful tool in terms of narration.
4: Auch die Stimme sei ein starkes Instrument des Erzählens, findet Ife Ogunjobi. Deshalb liest die Schauspielerin Letizia Wright zwischen den einzelnen Teilen des Albums Texte vor. Und vielleicht ist das die eigentliche Idee hinter Here Because of Hope. Die Welt kann gerade ziemlich düster aussehen. Ezra Collective wollen das nicht ausblenden, aber auch nicht dort stehen bleiben. Sie hoffen, dass die Menschen Freude daran haben, sich in der Musik wiederfinden und dass das Album auf irgendeine Weise Teil ihres Lebens wird.
7: I just hope they enjoy it. I hope they can resonate with it and see themselves in it. And I hope it plays a part in their life in some sort of way, whichever role it needs to play for them.
8: Das neue Album der Londoner Band Ezra Collective, Here Because of Hope. Florian Schmidt hat für uns reingehört.

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1: Um 12 Uhr mit Benjamin Kirsch. Der Bundestag hatte in erster Lesung über die sogenannte Frühstartrente beraten. Berechtigt sollen alle Kinder sein, die 2020 oder später zur Welt kommen. Aus Berlin Maximilian Ulrich.
2: 10 Euro im Monat vom Staat für alle Kinder zwischen 6 und 18 Jahren in die private Altersvorsorge. Das ist die Idee der Frühstartrente. Das Geld soll dann an den Kapitalmärkten angelegt werden und sich so durch Zinsen bis zur Rente vermehren. Die Eltern können das Depot selbst eröffnen. Tun sie das nicht, soll es einfach der Staat für sie mit Hilfe der Bundesbank erledigen. Eltern, Freunde und Familie können das Depot dann auch durch freiwillige Zahlungen aufstocken. Nach dem 18. Geburtstag können erwachsene Kinder weiter selbst einzahlen. Ausgezahlt wird das angesparte Geld dann aber frühestens mit 65.
1: Beschlossen hat der Bundestag heute Vormittag eine Reform der Schuldnerberatungsdienste. Diese Stellen sollen künftig Gebühren erheben können, allerdings nur in einem begrenzten Rahmen. Sozialverbände kritisieren die Änderungen. Auch ein neues Polizeigesetz ist verabschiedet worden. Im Kampf gegen Schwerkriminelle und Cyberangriffe soll die Bundespolizei eine Reihe neuer Befugnisse bekommen, unter anderem mit eigenen Drohnen. Auf der Tagesordnung des Bundestages steht heute auch noch der Tankrabatt zur Entlastung der meisten Autofahrer in Deutschland. So viele Haushalte wie noch nie haben im vergangenen Jahr Wohngeld bekommen. Das berichtet das Statistische Bundesamt. Das Wohngeld ist außerdem gestiegen, weil unter anderem die Mietpreise höher geworden sind. Aus Wiesbaden, Roman Warschauer.
3: 1,3 Millionen Haushalte haben im vergangenen Jahr Wohngeld bezogen. Das waren gut 7% oder 90.000 Haushalte mehr als noch ein Jahr zuvor. Durchschnittlich bekam jeder Haushalt 296 Euro im Monat. Das machte für den Staat Ausgaben von insgesamt fast 5 Milliarden Euro aus, nach rund 4,7 Milliarden im Vorjahr. Die Mehrheit der Wohngeldempfänger waren Rentnerinnen und Rentner, meist alleinstehend. Danach folgten Haushalte mit Kindern unter 25 Jahren. Den höchsten Anteil an Haushalten, die Wohngeld erhalten, gab es in Mecklenburg-Vorpommern, den geringsten in Bayern.
1: Bei der Krankenkasse DAK Gesundheit sind 2024 und 2025 rund 2300 neue Verdachtsfälle von Abrechnungsbetrug erfasst worden. Das waren 30% mehr als im vorigen Berichtszeitraum, wie die Kasse mitteilte. Der entstandene Schaden lag demnach bei 15,6 Millionen Euro. Am stärksten betroffen war laut DAK der Leistungsbereich Arznei und Verbandmittel. Grund waren vor allem gefälschte Rezepte für hochpreisige Krebsmedikamente und Abnehmspritzen. Fast jeder zweite Betrugsfall war dem Leistungsbereich Pflege zuzuordnen. Volkswagen muss fast 900.000 Autos in Deutschland wegen Problemen mit der Lenkung zurückrufen. Auch die Tochter Audi ist betroffen. Weltweit könnte es um insgesamt 2,9 Millionen Wagen gehen. Wo der Fehler liegt, erklärt Oliver Jürgens in Hannover.
4: Laut Volkswagen geht es um eine Schraube, mit der das Lenkgetriebe befestigt ist. Das Kraftfahrzeugbundesamt weist darauf hin, dass die Lenkung ausfallen könnte, wenn die Schraube abreißt. Das Problem ist nach Angaben von VW bei internen Qualitätsüberprüfungen aufgefallen. Die betroffenen Fahrzeuge würden vorsorglich zurückgerufen. Die Halter werden angeschrieben. Betroffen sind verschiedene Modelle, der Golf, aber auch der Golf-Variant, Tiguan, Touran und Caddy sowie der Audi Q3.
1: Die amerikanische Ölindustrie hat an die Regierung appelliert, auf ein Exportverbot für Diesel zu verzichten. Zahlreiche Branchenverbände und Handelskammern veröffentlichten einen entsprechenden Brief. Darin heißt es, im Fall eines Exportverbots für Diesel drohten Preisanstiege und Versorgungsprobleme. Die Unterzeichner heben hervor, dass die Raffinerien in den USA schon jetzt auf Hochtouren laufen. Die Produktionsmenge sei groß genug, um Diesel auch nach Lateinamerika und Europa zu exportieren und so den weltweiten Kraftstoffmarkt zu stabilisieren. Trump hatte einen möglichen Exportstopp am Dienstag ins Spiel gebracht. Hintergrund sind die auch in den USA hohen Dieselpreise. Das waren die Nachrichten. Das Wetter in Norddeutschland. Mal Sonne, mal Wolken. Regional länger sonnig. Im Osten mehr Wolken, aber meistens trocken. Maximal 16 bis 21 Grad. Morgen wechselnd bewölkt, gebietsweise Regen. Im Süden meistens trocken, maximal 17 bis 23 Grad. Und am Sonntag ein Mix aus Sonne und Wolken, 18 bis 25 Grad. Montag dann wechselhaft, 18 bis 27 Grad. Es ist jetzt 12.05 Uhr.
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5: Wetter haben wir gerade schon gehört. Machen wir weiter mit den Verkehrsmeldungen. Wir haben einige Stau- oder stockende Verkehr ab 3 Kilometern zusammengefasst. Wir beginnen auf der A1 Lübeck Richtung Hamburg. Zwischen Hamburg-Billstedt und dem Dreieck Hamburg-Südost 3 Kilometer stockend. Nochmal A1 Hamburg Richtung Osnabrück. Zwischen Uphusen, Bremen, Marndorf und Asten 5 Kilometer stockend. A1 Osnabrück Richtung Bremen. Zwischen Bremen-Brinkum und Asten 3 Kilometer stockend. A2 Hannover Richtung Berlin. Zwischen Braunschweig-Bartenbüttel und Braunschweig-Hafen ist die A2 nach einem Unfall gesperrt. Nach wie vor 10 Kilometer Stau ab Peine Ost. Dann die A7 Hannover Richtung Kassel. Zwischen dem Dreieck Hannover Süd und Hildesheim 9 Kilometer stockend vor der Baustelle. A7 Hamburg Richtung Flensburg. Die Einfahrt Hamburg-Volkspark ist bis Montag ca. 5 Uhr gesperrt. A24 Hamburg Richtung Berlin. Zwischen Rheinbeek und Schwarzenbeek-Grande 3 Kilometer stockend. A27, Walsrode Richtung Bremerhaven. Zwischen Achim Nord und Bremen 5 Kilometer stockender Verkehr. A31, Meppen Richtung Gronau. Zwischen Wiedmarschen und Emsbüren 5 Kilometer stockend dort vor der Baustelle. Und dann noch die A215, Neumünster Richtung Kiel. Zwischen dem Kreuz Kiel West und Kiel Mitte wegen Bauarbeiten bis Montag um 5 Uhr gesperrt.
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5: 10 Jahre lang war die Decatur-Brücke über den Rangierbahnhof Maschen im Landkreis Harburg gesperrt. Heute Abend 18 Uhr wird das 750 Meter lange Bauwerk wieder für den Verkehr freigegeben. Und das wird ordentlich gefeiert. Schon gegen Mittag kommt Niedersachsens Verkehrsminister Grant-Hendrik Tonne und durchschneidet dort symbolisch ein rotes Band. Und viele Anwohner im Ortsteil Hörsten dürften dann am Ende erleichtert sein, weil sie jetzt keine kilometerlangen Umwege mehr fahren müssen, um zum Maschener Bahnhof, zum Arzt oder zum Einkaufen zu kommen. Kai Rake war für uns in Maschen unterwegs.
6: Die Decatur-Brücke verbindet die Seevetaler Ortsteile Hörsten und Maschen. Dazwischen liegen etliche Bahngleise. Wer von der einen auf die andere Seite kommen wollte, hatte also ein Problem. Anwohner berichten sogar von verirrten Autofahrern, Bahnreisenden und Wanderern, die nicht mehr wussten, wie sie weiterkommen sollten. Das alles lag an einer Brückensperrung im Jahr 2016. Ortsbürgermeisterin Angelika Tumuschat-Brun erinnert sich.
7: Vor 10 Jahren wurde uns mitgeteilt in einer Nachmittagssitzung, dass wir sofort die Decatur-Brücke sperren müssen, weil Betonteile von der Brücke aufs Gleisbett fallen und das wäre lebensgefährlich. Und das war der absolute Albtraum damals. So, und ich habe dann schlaflose Nächte gehabt. Ich habe mich schon in der Tagesschau gesehen, dass ich interviewt werde, weil ich schuld daran bin, dass in die Windschutzscheibe eines ICEs ein Betonbrocken gefallen ist. Und dann fing das ganze Drama an.
6: Denn die Deutsche Bahn hat damals gleich auf die Gemeinde Seevetal verwiesen, weil es sich bei der Brücke um eine Gemeindestraße handelt. Und als sogenannter Baulastträger müsse die Gemeinde Seevetal schon selbst dafür sorgen, dass die Brückenprobleme beseitigt werden. Eine extrem schwierige Aufgabe für die ehrenamtlichen Kommunalpolitiker.
7: So wie es in der Bundesrepublik 80 Millionen Bundestrainer gibt, haben wir hier in Seevetal 42.000 Brückenbauingenieure gehabt, die alle wussten, wie es geht, aber nichts war funktionabel dabei. Und eigentlich hat uns gerettet schlussendlich die Entscheidung des Niedersächsischen Landtages, die Ertüchtigung dieser Brücke vorzunehmen und uns bis zu 75% der Kosten zur Verfügung zu stellen. Wenn das nicht gewesen wäre, dann hätten wir uns das gar nicht leisten können, weil wir gar nicht das Geld gehabt hätten. Wir hätten hier alles an freiwilligen Leistungen dicht machen müssen.
6: Nachdem man anfangs noch über einen Abriss nachgedacht hatte, wurde ein Konzept für die Sanierung der Brücke erarbeitet. Das war angesichts der Größenordnung des Projekts alles andere als leicht. Der Projektleiter auf Seiten der Gemeinde Seevetal, Andreas Hein, erinnert sich an manche schlaflose Nacht.
8: Nicht nur einige Nächte, einige viele Nächte. Ja, und bis wir das Geld dann sozusagen eingeworben hatten, mehrere europaweite Ausschreibungen, um die Baufirma zu finden, dann die örtliche Bauüberwachung. Das waren schon einige Klimmzüge, die wir da machen mussten. Und umso mehr freue ich mich natürlich auch heute, ja, mich in die Freude einklinken zu können, die allseits besteht, dass wir diese verbindende Brücke wieder in Betrieb nehmen können.
6: Und auch Seevetals Bürgermeisterin Emily Wede kommt aus dem Schwärmen kaum heraus. Für sie ist die sanierte Decatur-Brücke, benannt nach Seevetals US-Partnerstadt, ein Musterbeispiel für das Sprichwort Ende gut, alles gut.
9: Immerhin sind wir im Kostenbudget und wir sind vor allen Dingen vor dem Zeitplan. Das muss man auch sagen. Bei einem 50-Millionen-Projekt zeigen sie mir das in Deutschland. Also da kann ich wirklich nur stolz und glücklich sein, so einen und solche Mitarbeiter zu haben.
6: 10 Jahre lang galt der Bahnhof Maschen als Lost Place. Jetzt soll er zu neuem Leben erwachen, und zwar als Weltunikat.
8: Denn erstens ist es der zweitgrößte Rangierbahnhof der Welt und damit auch die längste Brücke über einen Rangierbahnhof der Welt. Die war damals schon, als sie errichtet wurde, ein besonderes Bauwerk und ist es heute noch mehr geworden, weil hier technische Details angewendet wurden, die bisher so in Deutschland und vielleicht sogar auf der Welt noch nicht angewendet wurden.
5: Es ist die Proberei für den militärischen Ernstfall. Seit gestern läuft in Hamburg das Großmanöver Red Storm Charlie. Bis spät in die Nacht fuhr eine Kolonne aus rund 70 Militärfahrzeugen und aus zivilen Lastwagen durch Hamburg. Hubschrauber flogen drüber von Bundeswehr und Polizei. Und heute Morgen gab es nach NDR-Informationen in Moorburg eine Störaktion von Gegnern. Dort setzten sich 50 Menschen auf die Bahngleise. Der Kommandeur des Landeskommandos Hamburg, Kapitän zur See Kurt Leonhard, sagt, welche Übungen bei Red Storm Charlie heute und morgen noch geplant sind.
10: Wir werden einen Chemieunfall simulieren. Wir werden eine Trümmerlage bei der Bahn simulieren. Wir werden eine alternative Behandlungseinrichtung, Ersatzkrankenhaus in einer Tiefgarage erproben. Wir werden einen Massenanfall von verwundeten Soldaten, die aus einem fiktiven Einsatzgebiet hier hingeflogen werden und dann von Hamburger Behörden, dem Deutschen Roten Kreuz, Johanniter, ASB, Malteser übernommen werden.
5: Kapitän zur See Kurt Leonhard, der Kommandeur des Landeskommandos Hamburg. Red Storm Charlie, das Manöver läuft noch bis morgen. Der Bund will mit seinem geplanten Energiegesetzen zum Ausbau der erneuerbaren Energien die Kosten der Energiewende senken. Dafür will er unter anderem die Anschlüsse neuer Windparks an die Kapazitäten und Netzanschlüsse koppeln, damit die Anlagen bei Stromüberschüssen nicht mehr abgeschaltet werden müssen. Außerdem sollen die festen Einspeisevergütungen für neue Solar- und Photovoltaikanlagen abgeschafft bzw. gekürzt werden. Heute werden die Gesetze erstmals im Bundesrat beraten. Wie man in Schleswig-Holstein dazu steht, Katharina Seiler.
11: Schleswig-Holstein wäre von den Gesetzen stark betroffen, besonders was den weiteren Ausbau der Windenergie angeht. Die Pläne sehen nämlich unter anderem vor, dass neue Windparks in bestimmten Gebieten keinen vorrangigen Netzanschluss mehr bekommen sollen. Und zwar überall dort, wo in der Vergangenheit Anlagen abgeschaltet werden mussten, weil sie mehr Strom erzeugt haben, als die Netze aufnehmen konnten. Und das könnte in erheblichem Maße die Westküste des Landes betreffen. Hinzu kommt, die Betreiber der Anlagen sollen weniger Entschädigungszahlungen bekommen, wenn sie die Windräder abschalten müssen. Schleswig-Holstein sieht damit vor allem Bürgerwindparks gefährdet, weil die geringeren finanziellen Entschädigungen nur schwer ausgleichen können. Das Land fordert den Bund deshalb auf, das geplante Gesetz entsprechend zu ändern.
5: Nicht nur Straßen und Brücken, auch Schleusen brauchen eine Sanierung, wenn sie in die Jahre gekommen sind. Und das ist auch der Fall bei der Schleusenanlage in Brunsbüttel in Schleswig-Holstein, die den Nord-Ostsee-Kanal mit der Elbe verbindet. Um die bisherigen Schleusen kann man sanieren zu können, die mehr als 100 Jahre alt sind, wurde eine fünfte Schleusenkammer gebaut. Und heute soll für sie das riesige Tor eingefügt werden. 47 Meter lang, 23 Meter hoch. Damit wird die Kammer dann komplett sein und Deutschlands aktuell größtes Wasserbauprojekt neigt sich nach 12-jähriger Bauzeit einem Ende entgegen. Wie es dann weitergeht, weiß Marian Schäfer.
12: Nach dem Einbau kann und muss die Schleusenkammer dann natürlich erst einmal getestet werden. Das kann dem Wasserstraßenneubauamt zufolge mehrere Monate in Anspruch nehmen, weshalb die Schleusenkammer auch erst im ersten Quartal kommenden Jahres übergeben werden soll. Bis vor kurzem war man noch von einer Inbetriebnahme bis Jahresende ausgegangen, doch der Einbau des zweiten Tores hat sich verzögert. Aufatmen kann Brunsbüttel dann aber noch lange nicht. Schließlich soll die neue Schleusenkammer erst die Möglichkeit dafür schaffen, die zwei bestehenden, mehr als 100 Jahre alten großen Kammern zu sanieren. Ab wann das geschieht, ist allerdings noch vollkommen unklar.
5: Nach Hamburg. Die Kürzungen der Schulbehörde bei der Schulbegleitung und bei den Ganztagsschulen sorgen weiterhin für sehr viel Kritik. Und die wird von der Politik jetzt offenbar auch ernst genommen. Bald soll es öffentliche Anhörungen zu diesen Plänen geben, hat der Schulausschuss der Bürgerschaft gestern beschlossen.
13: Annalena Ehle.
14: Eltern, Kinder, Lehrer oder Schulbegleiter können dann zu Wort kommen und den Abgeordneten ihre Sicht der Dinge schildern. Die CDU und die Linksfraktion hatten die öffentliche Anhörung gestern beantragt. David Stob von der Fraktion Die Linke wirft der Schulbehörde in Sachen Inklusion Versagen vor. Es sei unverantwortlich, den Haushalt auf dem Rücken von Kindern mit Behinderung und deren Eltern konsolidieren zu wollen, so Stob. Und Birgit Stöver von der CDU-Fraktion sagt wörtlich, der Behörde sind die Verfahren aus dem Ruder gelaufen. Laut Schulbehörde haben in Hamburg in diesem Jahr rund 3.700 Kinder eine Schulbegleitung bewilligt bekommen. Im vergangenen Jahr waren es demnach etwa 4.500. Die Behörde hatte von Eltern und Schulen viele Zuschriften erhalten. Etwa 400 Fälle seien noch in der Bearbeitung. Und 34 Familien wehren sich vor Gericht gegen die Pläne der Behörde.
13: So, jetzt das Neueste aus dem Norden für diese Stunde. Das neue Wehrpflichtgesetz hat viel Unsicherheit hinterlassen, offenbar, vor allem was die Praxis bei den Musterungen angeht. Muss man oder muss man nicht? Viele Fragen. Wir wollen gleich ein bisschen zur Aufklärung beitragen, nach diesem Überblick um 12.16 Uhr.
1: Der Bundestag hat sich mit der sogenannten Frühstartrente beschäftigt. Nach dem Gesetzentwurf der schwarz-roten Koalition bekommen Kinder ab 6 Jahren bis zur Volljährigkeit jeden Monat 10 Euro vom Staat. Das Geld wird am Kapitalmarkt angelegt. Beginnen will die Regierung mit Kindern, die 2020 oder später geboren wurden. Außerdem steht noch die Abstimmung über den ab Oktober geplanten Tankrabatt an. Der Volkswagen-Konzern ruft in Deutschland knapp 900.000 Fahrzeuge wegen möglicher Probleme mit der Lenkung zurück. Betroffen sind die VW-Modelle Touran, Golf, Golf-Variant und Caddy aus den Baujahren 2013 bis 2024 sowie der Audi Q3. Laut dem Autokonzern in Wolfsburg könnte bei den Fahrzeugen die Lenkung ausfallen, wenn eine bestimmte Schraube abreißt. Deshalb müsste eine Schraube eingebaut werden, die besser geschützt ist gegen mögliche Korrosion. Mit einem Festakt ist in Münster die erste islamisch-theologische Fakultät in Deutschland eröffnet worden. Unter den etwa 300 internationalen Gästen waren Vertreter aus Politik, Kirchen und Hochschulen. Die neue Fakultät soll eine islamische Theologie mit und für Europa betreiben, kündigte Gründungsdekan Korschid an. Mit der Einrichtung hat islamische Theologie in Münster künftig den gleichen Status wie die katholischen und evangelischen Fakultäten der Hochschule. Das Wetter in Norddeutschland. Mal Sonne, mal Wolken, im Osten stärker bewölkt, aber meistens trocken, bei maximal 16 bis 21 Grad. Das war der kurze Überblick. Weiter mit Gerd Wolf.
13: Dankeschön.
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13: Die Erwartungen waren natürlich riesig vor dem ersten Auftritt von Jürgen Klopp als Bundestrainer. Christian Hake, sind sie erfüllt worden?
15: Ja, also ich würde sagen, emotional zu 100%. Ich hatte schon das Gefühl, dass Jürgen Klopp alle so ein bisschen angezündet hat. Sportlich natürlich noch eine Menge Luft nach oben, aber das konnte man ja auch nach gerade mal 2 Trainingseinheiten nicht erwarten. Also 1-1 gegen die Niederlande zum Auftakt in der Nations League. Was aber sonst noch bleibt, dazu jetzt mehr von Burkhard Hupe.
16: Aura und Ära, das sind wahrscheinlich die beiden meistgebrauchten Vokabeln, die in den zurückliegenden Tagen benutzt wurden, um das Debüt von Bundestrainer Jürgen Klopp angemessen zu beschreiben.
17: Ich war in vielen Momenten mit unserem Spiel zufrieden. Habe ich den Eindruck, dass wir auch nur Richtung Perfektion unterwegs waren? Das war man nicht. Aber wenn man das nicht ist, dann muss man so einen Spirit entwickeln, in dem man absolut bereit ist, alles rauszuhauen. Weil nur an den sonnigen Tagen performen zu können, damit kann ich ehrlich gesagt relativ wenig anfangen.
16: Und weil Jürgen Klopp auch in England natürlich nicht verlernt hat, seine Gedanken mit bildhafter Sprache auszudrücken, erinnerte er sich und das Auditorium der abschließenden Pressekonferenz auch an die eigene Schulzeit.
17: Wenn du Vokabel morgens gelernt hast, dann weißt du vielleicht mittags noch, aber am nächsten Tag wäre es auch nicht schlecht, wenn du nochmal drauf guckst. Also und so ist es ein bisschen im Fußball ja auch.
16: Was Klopp jetzt damit genau sagen wollte, keine Ahnung. Viel wichtiger war ja ohnehin, dass er von seiner Premiere einen Punkt mit nach Hause bringt und ein neues knalloranges Trikot. Das hat er sich gleich nach dem Spiel inklusive herzlicher Umarmung von Virgil van Dijk besorgt, seinem verlängerten Arm und Kapitän in den Liverpooler Jahren. Klopps neuer Kapitän heißt Joshua Kimmich. Der durfte sein Trikot behalten, schloss seinen neuen Bundestrainer aber zumindest rhetorisch in die Arme.
18: Er ist sehr klar in dem, was er möchte, in seiner Ansprache. Sehr fordernd auf der anderen Seite, aber auf der anderen Seite gibt er uns auch sehr, sehr viel Vertrauen. Und diese Mischung wird uns auf Dauer sicherlich gut tun.
16: Jürgen Klopp und der Beginn einer neuen Ära. Das ist die Hoffnung des DFB und natürlich auch von Millionen Fußballfans. Da kommt so ein 1:1 in Amsterdam ganz gelegen.
17: So ein erkämpftes, in Momenten erspieltes, noch nicht genug erspieltes, aber trotzdem immer erkämpftes Unentschieden in Holland, finde ich als absolut, also da tue ich mich nicht schwer mit.
16: Es war ein Schritt in die richtige Richtung. Ein kleiner, aber immerhin. Der viel größere Schritt war ohnehin der des Deutschen Fußballbundes hin zu Jürgen Klopp.
15: Und der nächste Schritt dann am Sonntag um 20.45 Uhr in Augsburg gegen Griechenland. 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Einen Tag vorher, also am Samstag, morgen, entscheidet der Deutsche Olympische Sportbund, ob er München oder die Region Köln-Rhein-Ruhr ins internationale Rennen um die Olympischen Sommerspiele 2036, 40 oder 44 schickt. Dazu muss man wissen, dass der deutsche Sport zuletzt, gemeinsam damit jetzt die letzten 40 Jahre, mit Olympiabewerbungen kein so glückliches Händchen hatte. Markus Tepper mit einer kleinen Chronik der gescheiterten Bewerbung.
19: 7 gescheiterte Olympiabewerbungen in 40 Jahren. Ein trauriges Jubiläum. Es beginnt im Herbst 1986. Berchtesgaden hofft auf die Winterspiele 1992. Das Wahlergebnis gibt's live auf der Großbildleinwand.
20: Albert Bill. Ah.
19: 3 Jahre später fällt die Berliner Mauer. Und 1993 träumt ganz Berlin und das vereinte Deutschland von den Sommerspielen 2000 in der Hauptstadt.
20: The winner is Sydney.
21: Der Gewinner ist Sydney in Australien und Sie hören den Beifall.
19: Dieses ist übrigens der Sound des Scheiterns. Es ist das Öffnen des Umschlags, aus dem IOC-Präsident Jacques Rogge 2005 den Zettel zieht, auf dem der Ausrichter der Spiele 2012 steht.
20: The City of London.
19: Zu diesem Zeitpunkt ist Leipzig als deutscher Bewerber schon nicht mehr mit dabei. Ausgeschieden in der Vorrunde. Die Begründung des IOC: fehlende Infrastruktur und logistische Mängel.
22: Vor allen Dingen werden wir den gesamten Bewerbungsprozess evaluieren. Dafür können wir uns aber Zeit nehmen. Das werden wir sehr, sehr gewissenhaft machen.
19: Ob das was gebracht hat? Jedenfalls ist 2011 München ganz nah dran, den Zuschlag für die Winterspiele 2018 zu bekommen. Das Konzept ist gut, Sport und Politik arbeiten eng zusammen und Kati Witt liefert als Gesicht der Bewerbung vor dem IOC eine exzellente Präsentation ab.
23: Today is really about you. Because you decide who wins.
19: Dumm nur, dass Südkorea im Weltsport nicht nur finanziell und politisch bestens vernetzt ist, sondern 2011 mit Pyeongchang beim IOC zum 3. Mal für die Winterspiele kandidiert. Die Botschaft des IOC an München: optimiert euer Konzept und tretet für die Winterspiele 2022 noch einmal an. Eure Chancen sind gut. Doch zu Beginn der 2010er Jahre ändert sich der Fokus im deutschen Sport und 2013 steht endlich mal ein deutscher Name auf dem Zettel.
20: The 9th President of the International Olympic Committee is Thomas Bach.
19: 2013 wählt das IOC den deutschen Thomas Bach zu seinem 9. Präsidenten. In dessen 12-jähriger Amtszeit werden 3 weitere deutsche Olympiabewerbungen scheitern. Münchens zweitem Anlauf für die Winterspiele ziehen die Bürger ebenso den Stecker wie Hamburgs Bewerbung um die Sommerspiele 2024. Zu klein das Vertrauen in das IOC, zu groß die Angst vor dem Gigantismus Olympias.
24: Alle Bürgerentscheide verloren. Deutlicher hätte die Botschaft der Bürger nicht sein können.
19: Schließlich erwischt es im Winter 2021 die Region Rhein-Ruhr kalt, als das IOC Brisbane in Australien überraschend zum bevorzugten Bewerber für die Sommerspiele 2032 erklärt. NRW-Ministerpräsident Armin Laschet ringt zwar um Fassung, blickt aber auch prophetisch in die Zukunft.
25: Sollte es 32 nicht werden, können wir auch uns für 36 vorbereiten.
19: Köln-Rhein-Ruhr und München sind auch jetzt wieder im Rennen. Ob einer von den beiden am Ende auf dem Zettel stehen wird, muss die Zukunft zeigen.
15: Und Sie können bei der Entscheidung über den deutschen Bewerber zumindest jetzt schon mal live dabei sein, und zwar bei der Sondersendung im ersten Morgen ab 13.45 Uhr.
13: Der Sport mit Stefan Hake. Hundert Demos deutschlandweit. Heute werden wieder Schülerinnen und Schüler auf die Straßen gehen, die eine mögliche Wehrpflicht ablehnen. Nach dem neuen Wehrdienstgesetz, das seit Januar gilt, werden ja junge Männer ab Jahrgang 2008 verpflichtend gemustert. Sollten sich nicht ausreichend Interessierte für die Bundeswehr finden, könnte es dann irgendwann wieder eine Wehrpflicht geben. Könnte wohlgemerkt, die Bundeswehr hat in diesem Jahr ihr Personalziel erreicht. Und um dann bis der Mitte der 30er Jahre auf 260.000 Soldatinnen und Soldaten zu kommen, aktive, bleibt eben noch Zeit. Jannik Kiesel arbeitet für die Deutsche Friedensgesellschaft, Vereinigte Kriegsdienstgegner. Das ist eine Organisation, die seit vielen Jahren gegen Aufrüstung kämpft und in Wehrdienstfragen berät. Auch diejenigen, die am Ende einen Dienst verweigern wollen. Und ich habe Kiesel kurz vor der Sendung gefragt, wie groß eigentlich der Wunsch nach Beratung ist, wenn dann irgendwann der Musterungsbescheid im Briefkasten liegt.
2: Der ist auf jeden Fall da. Also wir erkennen an den Anrufen, die wir bekommen von jungen Menschen, von aber auch Eltern, von Großeltern, dass da gerade eine massive Unsicherheit auch bei den jungen Menschen besteht. Wir wissen jetzt mit den Musterungsschreiben natürlich auch, dass die Kapazitäten zur Musterung so langsam aufgebaut werden und dass dann auch vermehrt Einladungen an die jungen Menschen herausgehen.
13: Warum ist der Beratungsbedarf so groß? Ist das nicht klar, was passiert mit der Musterung?
2: Leider nicht immer. Also Sie müssen sich vorstellen, da ist ja eine ganze Generation aufgewachsen, die gar nicht weiß, was eine Musterung ist, was bei der Bundeswehr abläuft, wie die Abläufe sind. Und da sind wir als Organisation erstmal da, um Informationen bereitzustellen, die vielleicht auch von der Bundesregierung, von der Bundeswehr nicht gut genug gegeben werden. Und natürlich beraten wir dann auch zur Kriegsdienstverweigerung, wie die Prozesse ablaufen. Und versuchen da auch die jungen Menschen dann ein bisschen von ihrer Unsicherheit zu befreien und sie auch bei dem Prozess zu begleiten.
13: Wenn jetzt viele darüber klagen, dass es eben nicht klar ist, ob diese Musterung nun verpflichtend ist oder nicht, was ist die genaue Rechtslage?
2: Also die Problematik, die wir hier sehen, ist einfach, dass der 1. Juli 2027 zuerst im Gesetz erscheinen sollte und dann aber kurz vorher quasi in die Begründung geschoben wurde. Das heißt, jetzt wird so agiert, wenn die Musterungskapazitäten da sind, werden junge Menschen eingeladen. Was wir aber jetzt gerade sehen, ist, dass vermehrt auch Jugendliche eingeladen werden, die zum Beispiel bei der Bereitschaftserklärung der Bundeswehr eine Null und kein Interesse angegeben haben. Die erhalten aber trotzdem jetzt Einladungen zur Musterung und sind dann natürlich auch wieder verunsichert, wo wir die Sinnfrage natürlich auch stellen, warum jetzt gerade diese Menschen dann auch eine Einladung zur Musterung bekommen.
13: Ist das rechtens?
2: Das ist rechtens auf jeden Fall. Allerdings stellt sich da uns natürlich die Frage, warum die Bundeswehr nicht erstmal die Menschen einlädt, die natürlich auch Interesse haben, zur Bundeswehr zu gehen. Und das trägt natürlich dazu bei, dass junge Menschen nicht wissen, ob sie jetzt dorthin gehen müssen. Wir haben auch wieder eine verschiedene Handhabung, je nachdem, in welchem Bundesland wir auch sind. Wir haben junge Menschen, die haben der Musterung widersprochen. Danach kam dann quasi die Entschuldigung der Bundeswehr und es war eben keine Verpflichtung. Wir haben aber auch junge Menschen, die hingegangen sind, um sich mustern zu lassen. Also da sind auch die Einladungsbriefe einfach auch sehr unklar formuliert, wo wir nicht wissen, ob es jetzt eine Verpflichtung gibt oder ob diese Einladungen erstmal nur freiwillig sind.
13: Sind denn die Musterungskapazitäten im Land mittlerweile ausreichend oder kann es sein, dass ich einfach nicht gemustert werde, weil die Bundeswehr noch nicht ausreichend Stellen dafür hat?
2: Davon gehen wir aus, dass das jetzt bestimmt auch nur einen kleinen Teil der jungen Menschen gerade betrifft. Also die Musterungskapazitäten sind noch wenig aufgebaut. Es soll 24 Musterungszentren geben bis Juli 2027. Bisher ist noch keins so richtig eröffnet. Das heißt, es gibt auch eine lange Wartezeit, wenn es um Musterungen geht. Auch wenn es um die Kriegsdienstverweigerung geht zum Beispiel, haben wir Wartezeiten von bis zu einem halben Jahr gerade.
13: Musterung ist das eine. Wir schauen ins Grundgesetz, Artikel 4 Absatz 3. Niemand darf gegen seinen Willen zum Dienst mit der Waffe gezwungen werden. Machtverweigerung überhaupt Sinn ohne Wehrpflicht?
2: Für uns macht es auf jeden Fall Sinn. Also auf der einen Seite, wenn man die Verweigerung hat, hat man sie in der Tasche, die kann einem keiner mehr nehmen. Gerade werden auch vor allem bei Kriegsdienstverweigerung keine Musterungen durchgeführt. Das heißt, wer jetzt gerade auch nicht gemustert werden möchte, kann verweigern. Und für uns ist natürlich auch ein politisches Signal. Also wir gehen in diesem Jahr auf über 20.000 Kriegsdienstverweigerungen pro Jahr hin. Das sind wachsende Zahlen seit 3 bis 4 Jahren. Und das ist natürlich auch ein Signal der jungen Menschen, dass sie sagen, wir lehnen diese Zwang und diese mögliche Pflicht, die kommen wird oder kommen könnte, ab.
13: Glauben Sie an eine Rückkehr der Wehrpflicht am Ende?
2: Wenn wir uns das Personal und die Personalzahlen der Bundeswehr über die letzten Jahre anschauen, wurden ja auch die bis dahin formulierten Zielzahlen von über 200.000 Soldatinnen nicht erreicht. Deswegen gehen wir davon aus, dass die Zahl von 260.000 natürlich sehr ambitioniert ist, plus 200.000 in der Reserve, insgesamt 460.000. Deshalb gehen wir, wenn wir uns sozusagen die Historie der Bundeswehr und der Personalentwicklung anschauen, davon aus, dass früher oder später eine Bedarfswehrpflicht kommt, weil wir nicht glauben, dass die Bundeswehr ihre Zielzahlen, so wie sie sie formuliert hat, erreichen wird.
13: Erfasst und gemustert werden, Stand jetzt, nur junge Männer. Ist das fair im 21. Jahrhundert?
2: Ich würde sagen, es ist nicht fair, aber für uns geht es dann eher um den Punkt der Kriegsdienstverweigerung. Denn wir sagen, Frauen und weiblich gelesene Personen dürfen zum Beispiel auch den Kriegsdienst nicht verweigern. Wir haben natürlich eine große Gerechtigkeitsfrage, die sich da stellt, aber auch eine Generationengerechtigkeitsfrage, wo wir auch natürlich Menschen haben, die jetzt 20 Jahre lang nicht gemustert wurden, wo wir aber auch Reservisten haben, die jetzt teilweise vor 20 Jahren ihren Wehrdienst geleistet haben und jetzt wieder zu Übungen kommen müssen. Das heißt, hier wird auf jeden Fall werden verschiedene Gruppen der Gesellschaft angesprochen. Und diese Gerechtigkeitsfragen müssen wir natürlich oder muss diskutiert werden, auch innerhalb der Regierung, wenn es dann darum geht, auch eine größere Wehrpflicht einzuführen. Oder einen Zivildienst, der natürlich dann auch anders vergütet wird, bei dem dann Frauen zum Beispiel auch gar keine Teilhabe haben.
13: Janik Kiesel von der Deutschen Friedensgesellschaft über die Auswirkungen des aktuellen Wehrpflichtgesetzes.
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1: Um 12.30 Uhr mit Benjamin Kirsch. Der Bundestag hat in erster Lesung über die sogenannte Frühstartrente beraten. Berechtigt sollen alle Kinder sein, die 2020 oder später zur Welt kommen. Aus Berlin Maximilian Ulrich.
3: 10 Euro im Monat vom Staat für alle Kinder zwischen 6 und 18 Jahren in die private Altersvorsorge. Das ist die Idee der Frühstartrente. Das Geld soll dann an den Kapitalmärkten angelegt werden und sich so durch Zinsen bis zur Rente vermehren. Die Eltern können das Depot selbst eröffnen. Tun sie das nicht, soll es einfach der Staat für sie mit Hilfe der Bundesbank erledigen. Eltern, Freunde und Familie können das Depot dann auch durch freiwillige Zahlungen aufstocken. Nach dem 18. Geburtstag können erwachsene Kinder weiter selbst einzahlen. Ausgezahlt wird das angesparte Geld dann aber frühestens mit 65. Die Koalition aus SPD und Union lobt die Frühstartrente als Meilenstein. Die AfD fordert, dass die Frühstartrente nur deutsche Kinder bekommen sollen und die Linke kritisiert, dass es keine begleitende Beratung über die Risiken der Finanzmärkte gebe.
1: Beschlossen hat der Bundestag heute Vormittag eine Reform der Schuldnerberatungsdienste. Diese Stellen sollen künftig Gebühren erheben können, allerdings nur in einem begrenzten Rahmen. Sozialverbände kritisieren die Änderungen. Auch ein neues Polizeigesetz ist verabschiedet worden. Im Kampf gegen Schwerkriminelle und Cyberangriffe soll die Bundespolizei eine Reihe neuer Befugnisse bekommen, unter anderem mit eigenen Drohnen. Auf der Tagesordnung des Bundestags steht heute auch noch der Tankrabatt zur Entlastung der meisten Autofahrer in Deutschland. Nach der Wahl in Berlin kommt die Linke am Nachmittag zu einem außerordentlichen Landesparteitag zusammen, um über eine mögliche Regierungsbildung zu entscheiden. Spitzenkandidatin Ehralp strebt Sondierungsgespräche mit Grünen und SPD an. Die Linke hatte die Wahl mit deutlichem Vorsprung gewonnen. Rechnerisch hätten im neuen Abgeordnetenhaus auch CDU, Grüne und SPD eine Mehrheit. Der Landesverband hat Antisemitismusvorwürfe noch einmal zurückgewiesen. SPD und Grüne in der Hauptstadt sind grundsätzlich bereit, mit der Linken eine Regierung zu bilden. Bei Unfällen mit Elektrorollern gelten künftig strengere Regeln für deren Vermieter. Nach dem Bundestag stimmte auch der Bundesrat einem Gesetz zu, wonach Geschädigte leichter an Schadenersatz kommen können. Aus Berlin Oliver Neuroth.
4: Wenn zum Beispiel ein E-Scooter auf einem Gehweg so abgestellt ist, dass jemand darüber stürzt, galt bisher die Regel, der Geschädigte musste nachweisen, wer den Roller gefahren hat, was bei einer anonymen Vermietung schwierig sein kann. Nun kann sich der Geschädigte an den Halter wenden. Er muss für den Schaden aufkommen. Der Halter haftet unabhängig davon, ob er oder sie tatsächlich Schuld an einem Unfall hat. Die Bundesregierung argumentiert, das Vermietunternehmen verdient Geld mit den Scootern und muss deshalb auch das Haftungsrisiko tragen. So sieht es der Bundesrat auch. Hintergrund für die Verschärfung: die Zahl der Unfälle mit E-Scootern steigt. Laut Statistischem Bundesamt kam es im vergangenen Jahr zu mehr als 16.000 Unfällen mit E-Rollern, bei denen Menschen verletzt wurden. Damit hat sich die Zahl innerhalb von 5 Jahren fast verdreifacht.
1: Weltweit fast 3 Millionen Autos von Volkswagen und Audi könnten nach Angaben des Kraftfahrtbundesamtes ein Problem mit der Lenkung bekommen. Wegen eines Schraubenabrisses sei ein Lenkungsausfall möglich, heißt es in Daten der Flensburger Behörde. Um das Problem zu lösen, müsse eine korrosionsresistentere Schraube eingesetzt werden. Betroffen sind laut Kraftfahrtbundesamt Baureihen der VW-Modelle Tiguan, Touran, Golf und Caddy sowie der Audi Q3. Fast 1 Million dieser Fahrzeuge sind in Deutschland zugelassen. Immer mehr Haushalte in Deutschland beziehen Wohngeld. Am stärksten gestiegen ist die Zahl in Schleswig-Holstein. Dort bekamen Ende des vorigen Jahres fast 13% mehr Haushalte Wohngeld als ein Jahr zuvor. Mecklenburg-Vorpommern ist das Bundesland, in dem anteilig die meisten Haushalte Wohngeld beziehen, 5,8%. Nach Angaben des Statistischen Bundesamtes lag die Gesamtzahl der Privathaushalte, die Wohngeld beziehen, Ende 2025 bei 1,3 Millionen. Das war ein Plus von mehr als 7%. Die Ausgaben für das Wohngeld stiegen auf fast 5 Milliarden Euro. Deutsche und österreichische Behörden sind gegen Cyberkriminelle vorgegangen. Sie haben in den vergangenen 3 Monaten mehr als 9.300 Telefonnummern abgeschaltet. Kriminelle Banden sollen diese Nummern für Betrugsmaschen genutzt haben. Aus Bonn, Rachel Patt.
6: Beteiligt waren unter anderem das Cybercrime-Zentrum der Generalstaatsanwaltschaft Karlsruhe, das Landeskriminalamt Baden-Württemberg, das Bundeskriminalamt, die BaFin und die Bundesnetzagentur. Die Behörden wollten damit vor allem organisierte Betrüger treffen, die Anleger mit vermeintlich lukrativen Online-Investments um ihr Geld bringen. Die Bundesnetzagentur verpflichtete Telekommunikationsunternehmen zudem, verdächtige Rufnummern abzuschalten und ihre Kontrollmechanismen zu verschärfen.
1: Aktivisten haben im Hamburger Hafen die Gleise der Hafenbahn blockiert. Damit protestierten sie gegen Aufrüstung und hohe Militärausgaben. Nach Informationen von NDR Hamburg haben sich rund 70 Menschen auf die Gleise gesetzt. Die Protestaktion richtet sich gegen das groß angelegte Militärmanöver in Hamburg, wie das Aktionsbündnis Ende Gelände mitteilte. Seit gestern übt die Bundeswehr gemeinsam mit zivilen Einrichtungen in Hamburg für unterschiedliche Gefährdungslagen. Das waren die Nachrichten.
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13: Heute ein Wechsel von Sonne und Wolken, aber im Wesentlichen viel Sonnenschein. Im Nordosten ein paar mehr Wolken, Werte bis maximal 21 Grad. Morgen dann wechselnd bewölkt, gebietsweise kann Regen durchziehen, aber es bleibt meistens trocken bei 17 bis 23 Grad. Und der Sonntag bringt ebenfalls wieder einen Mix aus Sonne und Wolken. Es wird wieder etwas wärmer, bis zu 25 Grad. In der Info der Verkehrsservice, Stau oder stockender Verkehr ab 3 Kilometern. Wir beginnen auf der A1 Lübeck Richtung Hamburg. Zwischen Hamburg-Billstedt und dem Dreieck Hamburg-Südost 3 Kilometer stockend. A1 Bremen Richtung Osnabrück. Zwischen Uphusen-Bremen-Marndorf und Asten 7 Kilometer stockend. Nochmal A1 Osnabrück Richtung Bremen. Zwischen Bremen-Brinkum und Asten 3 Kilometer stockend. Zur A2 Hannover Richtung Berlin. Zwischen Braunschweig-Bartenbüttel und Braunschweig-Hafen ist die Autobahn nach einem Unfall gesperrt. Es gibt 10 Kilometer Stau ab Peine Ost. A7 Hannover Richtung Kassel. Zwischen dem Dreieck Hannover Süd und Hildesheim 9 Kilometer stockend vor der Baustelle. A7 Hannover Richtung Hamburg. Zwischen dem Dreieck Walsrode und Bad Fallingbostel 4 Kilometer Stau nach einem Unfall. A24 Hamburg Richtung Berlin. Zwischen Rheinbeek und Schwarzenbeek-Grande 3 Kilometer stockend. Dann die A31 Meppen Richtung Gronau, zwischen Wiedmarschen und Emsbüren 5 Kilometer stockend vor der Baustelle. Und zum Schluss die A215 Neumünster Richtung Kiel, die ist zwischen dem Kreuz Kiel West und Kiel Mitte wegen Bauarbeiten bis Montag 5 Uhr gesperrt. Der Papst in Frankreich, Leo XIV., startet heute sozusagen seine Tour de France, die erste eines Papstes nach Frankreich seit 18 Jahren. Entsprechend groß ist der Rummel. In diesen Minuten ist er in Paris gelandet, und genauer gesagt gegen 10 Uhr ist er in Paris gelandet. Danach ging es zum Präsidenten und dann zur UNESCO, der Kultur- und Bildungsorganisation der Vereinten Nationen. Und weil der Papst ja in den USA geboren wurde, ist heute Abend Burger Party für ihn. Unser Reporter war schon mal vor Ort in der Gemeinde, die diese Fete organisiert. Hendrik Lesser-Wilun berichtet.
7: In Paris dämmert es. Nur bunt erleuchtet steht am Boulevard des Invalides eine massive Kirche. Vom Vorplatz dringt Musik aus einer großen Soundbox. Menschen sitzen auf den Treppen der Kirche oder stehen gemütlich zusammen. In der Hand ein Glas Wein, eine Schale Nachos oder einen Burger. Es ist eine Art Vorglühen für den Papstbesuch. Die Gemeinde von Saint-François-Xavier hat heute zum amerikanischen Abend eingeladen, weil Leo XIV. Amerikaner ist. Mit Messe, Gesang und Burgerparty. Wo werden die Mitglieder den Papst am Wochenende sehen? Freitagabend im Stade de France. Ich gehe am Samstag auch noch zur Messe. Ich gehe zur Gebetsvigil und zur Messe. Ich gehe auch zu beidem. Wir gehen auf die Champs-Élysées und wir sind sehr glücklich, weil wir uns mit als Erste angemeldet haben und wir richtig gute Plätze haben. Unser Sohn kommt extra aus London, meine Mutter aus Nancy. Wir gehen Samstag zur Messe, mit der Familie und mit einer großen Gruppe hier aus der Gemeinde. Freitag und Samstag ist Papst Leo XIV. In Paris. Auf den Straßen werden 1 Million Gäste erwartet. Die französische Hauptstadt ist jetzt schon hochgerüstet, mit Absperrungen, Umleitungen und Sicherheitszonen, vor allem für den Samstag. Da hält Leo XIV. Eine Open-Air-Messe auf den Champs-Élysées vor über 600.000 Menschen. Nach einem Besuch der UNESCO in Paris fährt er Freitag zur Kirche Notre-Dame. Für die Gemeinde von Saint-François-Xavier ein Glücksfall, erzählt Tatjana. Wir sehen den Papst Freitag, weil er an unserer Kirche vorbeifährt, nach dem Besuch der UNESCO. Und wir werden ihn herzlich empfangen. Wir werden dann hier auf dem Platz stehen. Und wir werden viele sein. Auf genau diesem Platz vor der Kirche herrscht ausgelassene Stimmung, während ein US-Rock-Klassiker auf den nächsten folgt. Neben Familien sind auch viele junge Menschen aus der Gemeinde zusammen auf der Burger Party. Manche haben schon drei verschiedene Päpste gesehen, einige noch gar keinen. Der neue Papst bedeutet für sie vor allem Halt in unsicheren Zeiten. Ich habe das Gefühl, er nimmt sich die aktuellen Themen zu Herzen. Ich kenne ihn nicht persönlich, aber ich empfinde ihn als eine ruhige Kraft. Zu einer Zeit, wo die Herrscher dieser Welt enttäuschen, ist er jemand, der uns jeden Tag inspirieren kann. Und wir sollten uns mehr inspirieren lassen. Er verkörpert einfach etwas sehr Menschliches. Ich kenne ihn nicht gut, aber habe mich jetzt mehr mit ihm beschäftigt. Und ich finde, er ist ein super Papst. Kein Wunder also, dass sie ihn schon vorher auf der Burger Party hier im Herzen von Paris feiern.
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13: Die USA haben am Mittwoch neue Sanktionen gegen Iran in Kraft gesetzt. Auftanken, Entladen, Abfertigen iranischer Flugzeuge soll weltweit unmöglich werden. Während die meisten Auslandsflüge iranischer Airlines deshalb ausgesetzt sind, steuern aber Flugzeuge aus Teheran nach wie vor den Flughafen von Istanbul an. Also umgeht am Ende die Türkei das Sanktionsregime? Pia Masoczak berichtet.
5: Am Montag musste alles ganz schnell gehen für Fanas. In wenigen Tagen beginnt die junge Iranerin ein Studium in einem EU-Land. Dann hieß es plötzlich aus den USA, alle iranischen Airlines werden sanktioniert. Meine Familie meinte, nimm einfach das erste Ticket, das du bekommen kannst, selbst wenn du dann zwei Tage am Flughafen in Istanbul warten musst. Sonst kommst du vielleicht nicht mehr mit dem Flugzeug aus Iran weg. So einfach war es dann aber nicht. Die Ticketpreise hatten sich in kürzester Zeit verdoppelt. Wie Fanas wollten offenbar viele das Land verlassen, solange das noch mit dem Flugzeug möglich ist. Seit Beginn des Krieges gibt es ohnehin nur noch wenige Flugverbindungen. Letzten Endes haben wir beim Flughafen angerufen. Die sagten uns, dass die Flüge starten. Das Gleiche kam von zwei Fluggesellschaften, Iran Air und Iran Air Tour. Aber die anderen Airlines wollten uns gar nichts sagen. Am Mittwoch konnte Fanas über Istanbul ausreisen. Eigentlich sollten die neuen US-Sanktionen da bereits in Kraft sein. Aber nach wie vor landen Flugzeuge iranischer Airlines in der Türkei. Die Ankündigung von US-Finanzminister Scott Bessent klang da ganz anders.
8: Am 23. September werden alle iranischen Fluggesellschaften weltweit lahmgelegt. Wenn sie landen, darf ihnen kein Treibstoff mehr zur Verfügung gestellt werden. Sie dürfen keine Landedienstleistungen erhalten. Andernfalls werden diese Dienstleister vom Dollarsystem ausgeschlossen.
5: Abgesehen von Russland und China, engen Partnern Irans, sehen sich eine ganze Reihe von Staaten zum Handeln gezwungen. Oman, Georgien und Aserbaidschan haben alle Aktivitäten iranischer Airlines ausgesetzt. Turkmenistan hat sogar seinen Luftraum für ein aus Teheran kommendes Flugzeug gesperrt. Die Maschine musste umkehren. Der Vorsitzende des iranischen Sicherheitsrates, Rezai, droht Ländern, die iranische Airlines nicht mehr landen lassen.
9: Sollten sie sich dem Lager der USA anschließen, würden wir dies nicht unwidersprochen lassen. Genauso wie sie wollen, dass die Flüge in den Iran eingestellt werden, werden auch die Flüge dorthin eingestellt werden.
5: Und die Türkei? Das Land ist Sanktionen gegen Iran nicht grundsätzlich abgeneigt. Die halbstaatliche Fluggesellschaft Turkish Airlines und ihre Tochtergesellschaften fliegen schon seit Beginn des Krieges keine iranischen Flughäfen mehr an. Mit Inkrafttreten der neuen Sanktionen gibt es nun auch ein offizielles Verbot. Aber offenbar ist man bereit, Schlupflöcher auszunutzen. Pünktlich am 23. September hat die Firma Fugo die Abfertigung iranischer Flugzeuge übernommen. Mit Genehmigung der türkischen Luftfahrtbehörde. Fugo ist eigenen Angaben zufolge spezialisiert auf schwierige Fälle. Einer der ersten Kunden war die der iranischen Revolutionsgarde zugerechnete und seit langem sanktionierte Mahan Air. Dazu kommt eine russische Airline, die ebenfalls auf der Sanktionsliste steht. In einem Interview betonen die Firmengründer, man suche gezielt nach solchen Marktnischen. Fugo ist nicht an der Börse notiert und ausschließlich in der Türkei tätig, also deutlich unabhängiger vom internationalen Zahlungssystem. Die US-Sanktionen würden vermutlich nur geringen Schaden anrichten. Die Regierung in Ankara findet das Risiko im Moment offenbar ebenfalls überschaubar. Für Farnaz, die in einigen Monaten zurückreisen will, sind das möglicherweise positive Nachrichten. Ich habe noch nicht versucht, einen Flug zu buchen, auch weil ich den Airlines kein Geld zahlen will, ohne zu wissen, ob sie fliegen. Falls es keine Flüge gibt, würde ich nach Istanbul fliegen und es dann mit dem Bus oder Zug auf dem Landweg versuchen. Wie lange die Türkei sich dem Druck aus Washington entziehen kann, bleibt abzuwarten. Vorerst können die Iranerinnen und Iraner

0: Beziehen hat sich im vergangenen Jahr deutlich erhöht. Laut Statistischem Bundesamt waren es etwa 1,3 Millionen Haushalte, eine Steigerung um gut 7%. Das seien so viele wie nie seit Beginn der Erfassung 2005, teilte die Behörde in Wiesbaden mit. Wohngeld ist eine staatliche Leistung für einkommensschwache Haushalte, um sich angemessenen Wohnraum leisten zu können. In Italien ist das Tragen von Burka und Niqab in Schulen künftig verboten. Das Kabinett von Ministerpräsidentin Meloni hat ein entsprechendes Dekret beschlossen. Neben dem Verbot der Gesichtsverschleierung sieht es an Schulen auch Obergrenzen für ausländische Schüler mit mangelnden Sprachkenntnissen vor. Sie dürfen künftig höchstens 30% einer Klasse ausmachen. Aus der Berechnung ausgenommen sind in Italien geborene Schüler, die bereits einen italienischen Kindergarten besucht haben. Das Wetter in Norddeutschland, mal Sonne, mal Wolken, im Osten stärker bewölkt, aber meistens trocken, bei maximal 16 bis 21 Grad. Das war der kurze Überblick. Weiter geht's mit Gerd Wolf.
1: In Hamburg läuft die zivil-militärische Übung Red Storm Charlie. Seit gestern üben Soldaten zusammen mit Polizei, Feuerwehr, Hilfsorganisationen und Unternehmen, was im Ernstfall in der Stadt zu tun wäre. In der Nacht ist eine lange Kolonne durch die Stadt gerollt. Elias Bartel war dabei.
2: Am späten Abend starteten im Hafen die Motoren. Über der Stadt kreisten Hubschrauber von Bundeswehr und Polizei. Dann rollte die Kolonne los. Rund 70 Fahrzeuge der Bundeswehr und mittendrin ganz normale Lastwagen von Supermarktketten aus Hamburg. Im angenommenen Szenario wäre die Bundeswehr längst woanders im Einsatz. Dann müssten Firmen einspringen, zum Beispiel um verbündete Soldaten zu versorgen. An den Elbbrücken versuchten Aktivisten, die Kolonne zu blockieren. Die Polizei hinderte sie daran und kontrollierte mehrere Gruppen. Die Kolonne war zu diesem Zeitpunkt allerdings ganz woanders unterwegs. Geübt wird vor allem das Zusammenspiel. Und das fing schon bei der Anreise an. Vom Flughafen brachten Busse der Hochbahn die Soldaten in den Hafen. Das sei Absicht, sagt Kommandeur Kurt Leonards.
3: Sie haben zum Beispiel eben gesehen, die Soldaten sind vom Flughafen mit Bussen der Hochbahn zum Hafen gefahren worden. Diese Soldaten könnten natürlich auch mit Bundeswehrbussen zu ihren Fahrzeugen im Hafen gebracht werden. Aber wir nehmen extra die Hochbahn, die uns das angeboten hat, um eine weitere Schnittstelle zu haben. Wer muss sich mit wem in der Bundeswehr mit der Stadt unterhalten?
2: Am Nachmittag hatte die Übung mit einem Drohnenangriff begonnen. Bundeswehr, Polizei und SEK wehrten eine Sprengstoffdrohne ab. Vorbild war laut Leonards die Drohne vom vereitelten Anschlag am Flughafen Leipzig-Halle im August. Kritiker werfen der Bundeswehr vor, mit solchen Übungen die Stadt zu militarisieren. Leonard sieht das anders.
3: Das Gegenteil ist der Fall, weil wir ja darauf hinweisen, dass weite Teile der Bundeswehr in einem sich anbahnenden Konflikt gar nicht mehr in Deutschland sind.
2: Deshalb seien in diesem Jahr mehr zivile Teilnehmer dabei als Soldaten. Die Zahl der zivilen Partner stieg im Vergleich zum Vorjahr von 12 auf 60. Pressesprecher Jürgen Bredmann denkt dabei auch an jeden Einzelnen.
4: Wir müssen uns gemeinsam resilient machen. Und dann hilft es beispielsweise auch schon, wenn jeder zu Hause ein bisschen Vorrat hat, dass er mal 3, 4, 5 Tage oder 10 Tage vielleicht sogar über die Runden kommt. Siehe Berlin, Stromausfall Anfang des Jahres.
2: Je mehr Menschen sich im Notfall selbst helfen können, desto weniger sind Feuerwehr, Polizei und Rettungsdienst gefordert. Am Samstag endet Red Storm Charlie. Die Bundeswehr denkt schon über eine Fortsetzung im kommenden Jahr nach. Red Storm Delta. Bredmann hat allerdings noch einen ganz anderen Wunsch.
4: Wir hoffen natürlich, dass wir noch irgendwann zu Red Storm Zulu kommen. Also Z, der letzte Buchstabe des Alphabets, weil das natürlich bedeuten würde, dass wir noch ganz lange nur üben. Wäre sehr in unserem Sinne. Aber nur üben übt. Also wenn wir das nicht ausprobieren, was in irgendwelchen Konzepten und Papieren festgeschrieben ist, dann wissen wir halt nicht, ob es dann im Ernstfall tatsächlich auch funktionieren würde. Also muss man es regelmäßig mal ausprobieren.
2: Heute geht die Übung weiter mit einem Chemieunfall und einer Sabotage an einer Bahnstrecke, über die ein Bundeswehrtransport fahren soll.
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1: Mit viel Pomp wurde der chinesische Staatspräsident Xi Jinping bei seinem Besuch in Washington vom amerikanischen Präsidenten Trump empfangen. Die Financial Times aus Großbritannien findet, dabei hatte Prunk anscheinend Vorrang vor dem Inhalt.
6: Bereits vor der Ankunft von Xi im Weißen Haus hatte Trump sich von seiner charmantesten Seite gegeben. Auf Truth Social schrieb er, Xi wirke stark, dynamisch und fit. Das Kompliment war nur der Auftakt eines bemerkenswerten Tages mit einem Staatsbankett als Höhepunkt, an dem zahlreiche Vertreter der US-Wirtschaft

0: Wirtschaftselite teilnahmen. Wobei Trump den Staatschef eines Landes hochleben ließ, das zu Amerikas größtem geopolitischen Rivalen geworden ist. Der ganze Trubel lenkte zudem von Trumps Problemen ab. Darunter sein Krieg gegen den Iran, die Krise der Lebenshaltungskosten in den USA und seine stark gesunkene Popularität, die seiner republikanischen Partei eine mögliche Niederlage bei den Zwischenwahlen bescheren könnte.
1: Konfliktthemen bei diesem Treffen waren auch der Umgang mit dem Iran und mit Taiwan. Dazu schreibt die Neue Zürcher Zeitung aus der Schweiz.
0: China gilt als wichtigster Handelspartner Irans und Käufer iranischen Öls. Als besonders anstößig empfinden die Amerikaner, dass Peking Teheran mit Komponenten versorgt, die in Drohnen und Raketen zum Einsatz kommen. Auch Taiwan könnte die Beziehungen bald trüben. Trump hat nach dem letzten Gipfeltreffen eine Waffenlieferung an die von China bedrängte Insel ausgesetzt, was er als sehr gutes Verhandlungspfand bezeichnete. Falls er bald grünes Licht erteilt, wie allgemein erwartet wird, dürfte das Xi vor den Kopf stoßen. Taiwan hat für ihn höchsten Stellenwert, ähnlich wie Iran für Trump.
1: Libération aus Frankreich meint, der chinesische Staatschef sei dem US-Präsidenten auf Augenhöhe begegnet.
0: Das Kräfteverhältnis hat sich verschoben. Xi Jinping betrat amerikanischen Boden als stabiler, beständiger Führer und quasi als Sprecher des globalen Südens. Er hat schließlich verstanden, wie Trump tickt. Während sich manche in vergeblichen Schmeicheleien oder gar Kriechereien ergehen, reagierte der chinesische Präsident Schlag auf Schlag. Höchstzölle gegen Höchstzölle. Daraufhin nahm Trump die Handelsverhandlungen wieder auf und es kam zu einem Zollwaffenstillstand.
1: Mit dem Machtverhältnis der beiden Staats- und Regierungschefs beschäftigt sich El País aus Spanien.
0: Jede Geste und jedes Wort des chinesischen Präsidenten und seines amerikanischen Gastgebers wurden im Lichte des Machtverhältnisses zwischen den beiden Großmächten des 21. Jahrhunderts interpretiert. Und Trump kam dabei nicht gut weg. Der US-Präsident wartete nachts an der Landebahn einer Militärbasis auf Xi, eine sehr seltene Geste in der amerikanischen Diplomatie, die schon von der ersten Minute an klar machte, dass der chinesische Führer nicht irgendein Gast war, sondern ein Akteur, dessen Entscheidungen jeden Konflikt auf dieser Welt beeinflussen können.
1: Und das waren die Auszüge aus den Kommentaren der internationalen Presse, die Michael Hafke heute für Sie zusammenstellte.
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1: Was für ein Auftakt gestern Abend für unsere NDR-Kultur-Pop-Up-Konzerte. Diesmal im Freibad Großenförde. Mehr als 700 Menschen haben dort Annette Louisan erlebt. Bei bestem Wetter, mit ordentlich Wind. Und möglich gemacht hat das ein engagierter Kulturverein gemeinsam mit der Dorfgemeinschaft. Und mittendrin unsere Pop-Up-Konzert-Crew.
3: Es ist ja völlig unglaublich, wenn man hier über die Landstraße fährt, dann sieht man schon hier die ganze Location und man hat da rechts die Parkplätze und es fühlt sich an, als würde man zu einem großen Festival fahren. Und ein bisschen ist es ja auch so. Wir starten sozusagen mit euch in unsere NDR Kultur Pop-Up-Konzerte-Saison 2026.
4: Und zu diesem besonderen Anlass darf NDR Kulturmoderator Keno Bergholz schon nochmal nachfragen.
3: Wir brauchen jetzt den Annette Louisan-Jubel. Also seid ihr bereit für Annette Louisan!
5: Leute! Wow, ich muss gestehen, ich habe vielleicht mit so 70 Menschen gerechnet, aber dass jetzt 700 hier sind, ich bin überwältigt. Wow. Habt ihr Lust?

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1: Annette Louisanne erobert binnen Minuten die Herzen des Publikums, läuft während der Songs durch die Reihen und scheint die Warmherzigkeit in Warmsen sehr zu genießen. Sie erzählt persönliche Geschichten zu ihren tiefgründigen Texten.
0: Ich höre die Leute so oft sagen, er oder sie war an meiner Seite, als es mir so schlecht ging. Das ist auch total wichtig, dass da jemand ist, wenn es einem schlecht geht. Ich finde es persönlich aber auch wichtig, wer da an der Seite ist, wenn es einem gut geht.

0: Und natürlich haben auch große Hits nicht gefehlt, lachend angekündigt und dennoch mit genau der richtigen Portion an großen Gefühlen für diese beeindruckende Dorfgemeinschaft.
1: Ich hätte noch einen echten Evergreen für euch.
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1: Meine Version von Dein ist

0: ist halt so hier bei uns auf dem Dorf. Also jeder packt mit an und ja, jeder kennt fast jeden. Das ist echt nett.
1: Jeder
0: das
1: kennt jeden gefühlt.
2: Das ist halt das Dorf. Ist Dorf.
3: Und es ist schön.
4: Dass bei rund 700 Leuten Intimität und Nähe zu spüren gewesen sind, das muss man erst mal schaffen.
1: Wir kennen das Freibad schon seit ganz, ganz vielen Jahren. Ich habe ja selber mal Badeaufsicht gemacht. Und von daher verfolgt man so, was in Großenförde so abgeht. Und dann stimmt man natürlich auch dafür.
3: Wenn irgendwas angeboten wird, dann sind alle dabei, alle posten das, rufen Freunde, Bekannte, Arbeitskollegen dazu auf, macht mit, stimmt ab. Und das zieht völlig.
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4: Im Kulturverein geht es eben nicht nur ums Schwimmbad, aber auch. Kurz bevor es losging, haben sich Keno Bergholz und Klaas Oetting, der Vorsitzende des Vereins, im Gespräch schon mal ein bisschen aufgewärmt oder abgekühlt.
6: Was habt ihr für eine Wassertemperatur jetzt?
7: Da geht da keiner mehr rein jetzt, weiß ich nicht, 15 Grad oder sowas?
8: Nee, das da geht wirklich keiner mehr rein.
7: Nee, genau.
4: Falls doch jemand reingehen sollte oder reinfallen, dafür darf in einem Freibad natürlich die DLRG nicht fehlen. Und die Mitglieder aus Großenförde-Warmsen sind in voller Montur, in leuchtendem Orange und in ganzer Mannschaftsstärke aufgelaufen. Badehose für den Notfall trotzdem im Gepäck.
9: Ein guter Rettungsschwimmer wird nicht nass. Nein, wir haben natürlich Badezeug dabei, ja. Wir sind in einem Outfit gekommen, damit wir zum Konzert können. Damit wir auf alle Fälle einen Einlassplatz haben.
4: Ein grandioser und emotionaler Auftakt für die NDR-Kultur-Pop-Up-Konzerte 2026.
5: 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Zum Weltuntergang.
10: Sören Neve über unser gestriges NDR-Kultur-Pop-Up-Konzert mit Annette Louisanne. Bilder von diesem besonderen Abend im Freibad Großenförde finden Sie online unter ndr.de/kultur und auf unserem Instagram-Kanal. Soweit NDR-Info mit Gerd Wolf. Schönen Tag noch.

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1: Um 13 Uhr mit Benjamin Kirsch. Der Bundestag stimmt heute über den neuen Tankrabatt ab. Von Anfang Oktober bis Ende Dezember sollen die Steuern pro Liter Benzin unter Diesel um 17 Cent sinken. Aus der NDR Nachrichtenredaktion Christoph Johansen.
2: So niedrig wie vor Ausbruch des Iran-Krieges werden die Spritpreise allerdings auch dann nicht sein. Ende Februar kostete der Liter E10 laut ADAC im Durchschnitt 1,78 Euro, der Liter Diesel 1,75 Euro. Außerdem ist unklar, ob die Mineralölkonzerne den Rabatt komplett an die Verbraucher weitergeben. Falls ja, dürfte der durchschnittliche Fahrer eines Verbrennerautos in den kommenden 3 Monaten grob gerechnet 32 bis 36 Euro sparen.
1: Bundesfinanzminister Klingbeil von der SPD hat im Bundestag für die sogenannte Frühstartrente geworben. Kinder ab 6 Jahren, die 2020 oder später geboren wurden, würden bis zur Volljährigkeit 10 Euro monatlich vom Staat für die Altersvorsorge bekommen. Junge Menschen könnten so ein eigenes Vermögen aufbauen, so Klingbeil.
3: Alleine aus der staatlichen Förderung kann bis zum Renteneintritt ein Beitrag von 53.000 Euro entstehen. Wenn jetzt sogar noch die Eltern oder die Großeltern jeden Monat 20 Euro dazugeben, dann wird es nach unseren Schätzungen bis zum Renteneintritt eine Summe von 160.000 Euro sein, die dort zusammenkommt.
1: Im Fall, dass Eltern kein Depot für ihr Kind eröffneten, wolle der Staat das Geld automatisch anlegen, so der Finanzminister. Beschlossen hat der Bundestag heute Vormittag eine Reform der Schuldnerberatungsdienste. Diese Stellen sollen künftig Gebühren erheben können, allerdings nur in einem begrenzten Rahmen. Sozialverbände kritisieren die Änderungen. Auch ein neues Polizeigesetz ist verabschiedet worden. Im Kampf gegen Schwerkriminelle und Cyberangriffe soll die Bundespolizei eine Reihe neuer Befugnisse bekommen, unter anderem mit eigenen Drohnen. So viele Haushalte wie noch nie haben im vergangenen Jahr Wohngeld bekommen. Das berichtet das Statistische Bundesamt. Das Wohngeld ist außerdem gestiegen, weil unter anderem die Mietpreise höher geworden sind. Aus Wiesbaden, Roman Warschauer.
4: 1,3 Millionen Haushalte haben im vergangenen Jahr Wohngeld bezogen. Das waren gut 7% oder 90.000 Haushalte mehr als noch ein Jahr zuvor. Durchschnittlich bekam jeder Haushalt 296 Euro im Monat. Das machte für den Staat Ausgaben von insgesamt fast 5 Milliarden Euro aus, nach rund 4,7 Milliarden im Vorjahr. Die Mehrheit der Wohngeldempfänger waren Rentnerinnen und Rentner, meist alleinstehend. Danach folgten Haushalte mit Kindern unter 25 Jahren. Den höchsten Anteil an Haushalten, die Wohngeld erhalten, gab es in Mecklenburg-Vorpommern, den geringsten in Bayern.
1: Volkswagen muss fast 900.000 Autos in Deutschland wegen Problemen mit der Lenkung zurückrufen. Auch die Tochter Audi ist betroffen. Weltweit könnte es um insgesamt 2,9 Millionen Wagen gehen. Wo der Fehler liegt, erklärt Oliver Jürgens in Hannover.
5: Laut Volkswagen geht es um eine Schraube, mit der das Lenkgetriebe befestigt ist. Das Kraftfahrtbundesamt weist darauf hin, dass die Lenkung ausfallen könnte, wenn die Schraube abreißt. Das Problem ist nach Angaben von VW bei internen Qualitätsüberprüfungen aufgefallen. Die betroffenen Fahrzeuge würden vorsorglich zurückgerufen. Die Halter werden angeschrieben. Betroffen sind verschiedene Modelle, der Golf, aber auch der Golf-Variant, Tiguan, Touran und Caddy sowie der Audi Q3.
1: Deutsche und österreichische Behörden sind technisch gegen Cyberkriminelle vorgegangen. Sie haben in den vergangenen 3 Monaten über 9.000 Telefonnummern abgeschaltet. Diese Nummern wurden offenbar für Betrugsmaschen genutzt. Von der Aktion haben heute mehrere Ermittlungsbehörden gemeinsam berichtet. Wer hinter den Betrugsmaschen steckt, wissen die Ermittler noch nicht. Mobilfunkunternehmen müssen jetzt Registrierungsprozesse anpassen, damit es künftig seltener zu Telefonbetrug kommt. Der frühere Kapitän von Fußball-Bundesligist Hamburger SV, Peter Nogli, ist tot. Wie der Verein mitteilte, starb er im Alter von 79 Jahren an den Folgen einer schweren Krankheit. Nogli gewann mit dem HSV in den 1970er Jahren je einmal die Deutsche Meisterschaft, den DFB-Pokal und den Europapokal der Pokalsieger. Insgesamt trug er in mehr als 400 Pflichtspielen das Trikot der Hamburger. Das waren die Nachrichten.
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6: Mal Sonne, mal Wolken. Regional ist es heute auch länger sonnig. Und es bleibt heute fast überall trocken. Die Höchstwerte 16 bis 21 Grad. Auch morgen nur wechselnd bewölkt. Gebietsweise zieht aber ein bisschen Regen auf. Vor allem im Süden bleibt es meist trocken. 17 bis 23 Grad. Und am Sonntag wird es noch mal ein bisschen wärmer. Bei einem Mix aus Sonne und Wolken 18 bis 25 Grad. Am Montag dann sogar bis 27 Grad. NDR Info ist hier mit dem Verkehrsservice, weil viel los ist auf den Fernstraßen im Norden. Stau oder stockender Verkehr ab 5 Kilometern. A1 Bremen Richtung Osnabrück zwischen Opusen-Bremen-Mahndorf und Arsten 7 Kilometer stockender Verkehr. A1 Osnabrück Richtung Bremen zwischen Dreieck Stur und Bremen-Arsten 6 Kilometer Stau vor der Baustelle. Die A2 Hannover Richtung Berlin ist zwischen Braunschweig-Watenbüttel und Braunschweig-Hafen nach einem Unfall gesperrt. 10 Kilometer Stau ab Peine Ost. Dann schon mal eine wichtige Meldung für alle, die an diesem Wochenende auf der A7 unterwegs sind. Die A7 Flensburg-Hannover, die wird zwischen Hamburg-Stellingen und Heimfeld ab heute Abend um 22 Uhr wegen Bauarbeiten in beiden Richtungen gesperrt. Und das dauert dann bis Montag früh um 5. Dann nochmal die A7, Hannover Richtung Kassel zwischen Dreieck Hannover Süd und Hildesheim. 9 Kilometer stockender Verkehr vor der Baustelle. A24 Hamburg Richtung Berlin zwischen Rheinbeek und Schwarzenbeek-Grande. 5 Kilometer stockender Verkehr, da brauchen Sie eine knappe halbe Stunde länger. A31 Meppen Richtung Gronau zwischen Wiedmarschen und Emsbüren. Vor der Baustelle 5 Kilometer stockend. Die A215 Neumünster Richtung Kiel ist zwischen Kreuz Kiel West und Kiel Mitte wegen Bauarbeiten auch das ganze Wochenende bis Montag früh um 5 gesperrt. Und dann doch noch mal eine Meldung von der A1 Lübeck Richtung Hamburg zwischen Hamburg-Billstedt und Norderelbbrücke 5 Kilometer stockend. Kommen Sie gut und sicher an Ihr Ziel. 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Am Telefon, da klingt es total echt. Eine vertraute Stimme ruft an, ein vermeintlicher Polizist vielleicht. Und dann eine Geschichte, die Angst macht, schockiert. Hinter solchen Betrugsanrufen stecken längst professionelle Strukturen. Teilweise sitzen die Drahtzieher tausende Kilometer entfernt. Wir haben recherchiert, wie sie vorgehen, wie sie zu ihren Opfern gelangen und was gegen diese Maschen helfen kann. Das ist unser NDR Info-Thema als kurzer Podcast. Jetzt mit Anna-Lu Beckmann.
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0: Ja, hallo?
1: Hallo, Mama!
0: Was ist denn?
1: Ich hatte einen ganz schrecklichen Autounfall!
2: So oder so ähnlich klingt der Anfang eines sogenannten Schockanrufs. Die Masche ist dabei immer die gleiche. Ein enger Freund oder die Tochter steckt in einer Notlage. Die vermeintliche Staatsanwaltschaft droht etwa mit Haft. Jemand gibt sich als Arzt aus und sagt, es brauche lebensrettende Medikamente. Nichts davon stimmt, aber die Menschen am anderen Ende der Leitung werden unter Druck gesetzt. Es wird große Angst ausgelöst. Immer mit dem Ziel, Geld und persönliche Daten von ihnen direkt zeitnah zu bekommen. In den kommenden 10 Minuten sprechen wir über diese Schockanrufe. Nach welchen Mustern laufen sie ab? Wie groß ist das Problem? Wer verdient daran? Und wie können wir uns eigentlich schützen? Unser NDR-Info-Thema heute am Freitag, dem 25. September. Tatort Telefon. Wer steckt hinter sogenannten Schockanrufen und was hilft dagegen? Ich bin Anna-Lu Beckmann. Hi. Genauso einen Anruf, wie wir ihn gerade zum Anfang dieser Folge gehört haben, hat Susanne aus Rummelsbüttel bekommen. Unsere Reporterin Atjena Abedina hat sie getroffen.
3: Dann war plötzlich, würde ich heute noch sagen, dass sie das war, ihre Stimme. Und hat dann so gesagt, hat geweint dabei, Mama, ich hatte einen Unfall, Autounfall.
4: Susanne glaubt sofort, ihre Tochter sei am Telefon. Dann übernimmt ein Mann das Gespräch. Er bestätigt, die Tochter hatte einen Autounfall.
3: Ich wusste jetzt nicht, ob das ein Arzt war oder Polizei. Der hat eine ganz ruhige Stimme aber gehabt. Ich war geschockt. Das war unheimlich. Das war wie im Horrorfilm.
4: Der Täter fragt nach dem Geburtsdatum der Tochter. Susanne nennt, ohne darüber nachzudenken, ihr eigenes. Kurz danach wird aufgelegt. Ihr Mann schreibt daraufhin Tochter Saskia, was bei ihr los sei. Sie wird stutzig.
5: Ich dachte, das ist nicht normal, da stimmt was nicht. Und da dachte ich, da muss ich sofort anrufen.
4: Susanne hat Glück. Das Gespräch wird schnell beendet. Bei einem typischen Schockanruf würde der Betrug an dieser Stelle aber erst richtig losgehen, sagt Frauke Hannes vom LKA Hamburg.
6: Bei den Schockanrufen ist es ja so, dass mir gesagt wird, dass ein Verkehrsunfall verursacht wurde von meiner Tochter oder meinem Sohn. Und deswegen müsse nun die Tochter oder der Sohn in U-Haft zum Beispiel. Und dafür wäre nun eine Kaution fällig.
4: Doch wie kommen die Täter überhaupt an ihre Opfer? Dafür brauchen sie offenbar nicht viel.
6: Im Endeffekt nutzen die Täter einen ganz einfachen Trick. Also sie gucken in Telefonregister und schauen, ob ein Vorname altmodisch klingt. Und nach diesem altmodischen Vornamen und der Telefonnummer rufen sie wahllos alle Menschen an, die eben so einen Vornamen tragen.
4: Dabei haben es die Täter besonders auf Festnetzanschlüsse abgesehen. Bis zur Geldforderung bauen die Täter das Gespräch Schritt für Schritt auf. Sie fragen nach persönlichen Daten und tun so, als würden sie diese mit ihren Unterlagen abgleichen. So entsteht der Eindruck, am anderen Ende der Leitung säße tatsächlich ein Polizeibeamter. Doch Susanne war vor allem von der Stimme ihrer Tochter überzeugt. Wie das sein kann, erklärt Frauke Hannes vom LKA so.
6: Eine schreiende und weinende, jammernde, völlig verzweifelte Stimme, die mich mit Mama anspricht, verursacht bei mir sofort das Gefühl, das ist meine Tochter. Die ist ja sowieso verzerrt, die Stimme.
4: Der Schock ist also Teil der Masche. Innerhalb weniger Sekunden sollen Betroffene nicht mehr logisch prüfen, sondern nur noch helfen wollen. Die Polizei empfiehlt, bei einem Schockanruf sofort aufzulegen und die echte Polizei zu informieren. Bei Tochter Saskia bleibt ein ungutes Gefühl.
5: Der Gedanke, wenn mir wirklich was passiert, dass vielleicht kurz Zweifel aufkommt bei meinen Eltern, ob ich das wirklich bin, das macht mich natürlich auch unsicher und das ist ein definitiv nicht schönes Gefühl.
4: Deshalb wollen Susanne und ihre Tochter künftig auf ein gemeinsames Codewort zurückgreifen. Eine Information, die nur die Familie kennt.
2: Und meine Kollegen aus der NDR-Info-Wirtschaftsredaktion haben in den vergangenen Monaten einen anderen Scam-Fall, wie Fachleute das eben auch nennen, recherchiert. Da hatte eine Frau bereits fast 12.000 Euro verloren durch einen vermeintlichen PayPal-Anruf, der sich als Betrug entpuppte. 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Aber wer steckt eigentlich hinter diesen Anrufen? Ermittler sagen, die Taten lassen sich häufig nach Osteuropa und nach Südostasien zurückverfolgen, zu sogenannten Scam-Centern. Unser Südostasien-Korrespondent Florian Barth hat sich das in Kambodscha mal genauer angeschaut.
0: Die Polizei veröffentlicht regelmäßig Videos von ihren Razzien ins Campcenter. Hier stürmen Beamte mit einem Großaufgebot ein Gebäude in der Hauptstadt Phnom Penh. Hände hoch, schreien die Polizisten. Etwa 50 Menschen vor den Monitoren sind hier auf frischer Tat ertappt worden. Sie hatten sich zum Beispiel als Bankangestellte, Polizisten oder Liebhaber ausgegeben und ihre Opfer zum Überweisen großer Summen gebracht, erklärt Bun Suseka, der stellvertretende Polizeichef in Phnom Penh. Dieses Zentrum hat Online-Betrug begangen. Die Opfer waren Ausländer in Europa. Die Kriminellen wollten sie überzeugen, Geld in Scheininvestments zu stecken. In den Räumen findet die Polizei manchmal nachgebaute Kulissen von ausländischen Polizeistationen oder Banken. Damit sollten Videotelefonate authentisch wirken. Ein Mega-Aufwand, der sich offenbar lohnt. Cyberbetrug ist ein Milliardengeschäft im vergleichsweise einkommensschwachen Kambodscha. Das Land hat gleichzeitig ein Korruptionsproblem. Beobachter glauben jedenfalls, dass einflussreiche Akteure von kriminellen Aktivitäten profitieren. Doch auf internationalen Druck greift die Regierung jetzt härter durch. Doch manche Täter sind gleichzeitig Opfer. Auch Pornpen Aimhun aus Thailand erzählt, sie sei mit falschen Jobversprechen nach Kambodscha gelockt worden und musste unter Zwang arbeiten.
7: Ich musste 12 Stunden am Tag schuften. Wenn ich meine Vorgaben nicht erreicht habe, mussten wir hungern. Nur eine Mahlzeit am Tag. Als ich dort ankam, wusste ich nicht, wie man Menschen betrügt. Ich wusste nicht, ob die Opfer mir glauben würden. Aber ich musste mein Bestes geben.
0: Experten halten die Entschlossenheit der kambodschanischen Regierung im Kampf gegen die Online-Kriminellen für glaubwürdig. Doch viele hier befürchten, komplett ausrotten lässt sich die Betrugsindustrie in Kambodscha nicht.
2: Und diese Betrugsindustrie, die wird auch immer besser. Sie setzt nämlich jetzt vermehrt künstliche Intelligenz ein und dadurch klingen die Anrufe teilweise täuschend echt. Und immer mehr Menschen sind betroffen, das hat uns Kerstin Völler von der Verbraucherzentrale in Hamburg gesagt.
8: Also es hat leider wirklich jetzt alle Bevölkerungskreise erreicht und wir kriegen jede Woche mindestens eine Beschwerde, wo jemand traurig zugibt, dass er reingefallen ist.
2: Sie empfiehlt deshalb im Fall der Fälle?
8: Also zunächst mal gilt wirklich Ruhe bewahren, am Telefon nicht unter Druck setzen lassen, wenn man eine Mail bekommen hat. Tief durchatmen, in Ruhe durchlesen und gucken, was könnte es sein und auf keinen Fall direkt anklicken. Wenn man sowas bekommen hat, sei es eine Mail, sei es ein Anruf, auflegen und lieber selber mit dem angeblichen Anrufer oder Absender in Verbindung setzen.
2: Und was ist, wenn man doch drauf reinfällt? Was passiert dann? Dazu nochmal Kerstin Völler von der Verbraucherzentrale.
8: In vielen Fällen ist unser wichtigster Rat natürlich erstmal alles sperren, Passwörter ändern. Und dann muss man in die Aufarbeitung reingehen und gucken, was genau ist da eigentlich gelaufen, weil die Gesetzeslage ist da leider ziemlich kompliziert. Die Beweislastregeln sagen im Moment eigentlich, dass die Bank beweisen muss, dass der Kunde grob fahrlässig war. In der Praxis schiebt jedes Kreditinstitut die Verantwortung erstmal dem Kunden zu.
2: Auch sie, Kerstin Völler von der Verbraucherzentrale in Hamburg, rät übrigens dazu, im engsten Kreis, zum Beispiel unter Freunden oder in der Familie, ein Codewort festzulegen, so wie wir es ja vorhin schon bei dem Fall in Hamburg gehört haben. Das kann helfen, wenn man unsicher ist, ob der Anruf gerade echt ist oder nicht. Kerstin Völler und auch viele andere Experten empfehlen außerdem, Gespräche im Familienkreis zu führen, etwa mit den Eltern oder den Großeltern, und in diesen Gesprächen für Schockanrufe zu sensibilisieren. Das ist wichtig, meinen Experten, denn das Phänomen wird andauern. Die Täter sitzen meist weit weg. Daher lautet das Motto: Ruhe bewahren, nicht überstürzt handeln.
9: 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Die Spritpreise. Weiterhin sind sie hoch. Die Bundesregierung will sie senken und zwar mit dem Tankrabatt. Heute Thema im Bundestag und Bundesrat. Was genau passieren soll und warum dieses und kein anderes Mittel, darüber reden wir gleich ausführlich in der kommenden Viertelstunde nach dem Sport. Und vorher noch dieser Überblick, und da fasst Benjamin Kösch zusammen, was da heute alles im Parlament schon geboten war. Der Bundestag hat sich mit der sogenannten Frühstartrente beschäftigt. Nach dem Gesetzentwurf der schwarz-roten Koalition bekommen Kinder ab 6 Jahren bis zur Volljährigkeit jeden Monat 10 Euro vom Staat. Das Geld wird am Kapitalmarkt angelegt. Beginnen will die Regierung mit Kindern, die 2020 oder später geboren wurden. Außerdem steht noch die Abstimmung über den ab Oktober geplanten Tankrabatt an. Papst Leo XIV. Hat bei seinem Besuch in Frankreich vor einem neuen atomaren Wettrüsten gewarnt. Derzeit verbreite sich zunehmend die falsche Überzeugung, der Besitz von Atomwaffen sei eine Garantie für Sicherheit, sagte der Papst in einer Ansprache in Paris. Frieden sei kein Gleichgewicht der Kräfte, sondern werde täglich durch Dialog und Gerechtigkeit geschaffen. Frankreich ist derzeit das einzige EU-Land im Besitz von Atomwaffen. Präsident Macron hatte im März angekündigt, den Waffenbestand aufzustocken. Der Volkswagen-Konzern ruft in Deutschland knapp 900.000 Fahrzeuge wegen möglicher Probleme mit der Lenkung zurück. Betroffen sind die VW-Modelle Touran, Golf, Golf-Variant und Caddy aus den Baujahren 2013 bis 2024 sowie der Audi Q3. Laut dem Autokonzern in Wolfsburg könnte bei den Fahrzeugen die Lenkung ausfallen, wenn eine bestimmte Schraube abreißt. Deshalb müsse eine Schraube eingebaut werden, die besser geschützt ist gegen mögliche Korrosion. Das Wetter in Norddeutschland, mal Sonne, mal Wolken, im Osten stärker bewölkt, aber meistens trocken bei maximal 16 bis 21 Grad. Das war der kurze Überblick. Weiter mit Sebastian Ottowitz.
10: Vielen Dank, es ist 13.19 Uhr.
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10: Die Fernsehquote gestern beim ersten Länderspiel vom Bundestrainer Jürgen Klopp, die war sehr gut. Über 10 Millionen, das bedeutet auch über 50% Marktanteil, kann sich sehen lassen. Das Ergebnis war dagegen eher Durchschnitt, Christian Hacke.
12: Ja, 1-1 in Amsterdam gegen die Niederlande. Am Ende auch ein bisschen glücklich. War aber auch klar, dass es da noch einiges zu verbessern geben wird. Was aber stimmte, das war die Einstellung, die Emotionalität bei der Mannschaft. Allerdings gab es auch zwei Wermutstropfen. Kai Havertz und Jamal Musiala stehen nach ihren Verletzungen nicht mehr zur Verfügung. Was die beiden haben und wer jetzt für sie in den Kader rückt, das weiß Mareike Zeck.
13: Wegen der Verletzungssorgen in der deutschen Fußballnationalmannschaft werden Florian Wirtz vom FC Liverpool und Jonathan Burkhardt von Eintracht Frankfurt nun den aktuellen Kader von Jürgen Klopp ergänzen. Kai Havertz und Jamal Musiala werden vorzeitig von der deutschen Mannschaft abreisen. Havertz hatte sich am Donnerstag beim 1:1 gegen die Niederlande eine Muskelzerrung im linken hinteren Oberschenkel zugezogen und musste in der 30. Minute des Auftaktspiels in der UEFA Nations League ausgewechselt werden. Jamal Musiala hatte bereits vor Beginn der Partie beim Aufwärmen einen Muskelfaserriss im rechten Oberschenkel erlitten. Das haben Untersuchungen direkt nach dem Spiel ergeben. Wirtz und Burkhardt sollten ursprünglich erst am Sonntag mit dem zweiten DFB-Kader für die Spiele 3 und 4 der aktuellen Länderspielperiode anreisen. Nun könnten sie Bundestrainer Jürgen Klopp aber bereits bei seinem zweiten Länderspiel am Sonntag in Augsburg gegen Griechenland zur Verfügung stehen.
12: Das wird dann um 20.45 Uhr angepfiffen am Sonntag und Sie hören es natürlich auch live hier bei uns auf NDR Info. Tja, und da wo die 44 Spieler rund um Jürgen Klopp jetzt schon sind, da wollen natürlich viele hin, Profi werden, ein Traum für viele junge Spielerinnen und Spieler. Da gehört natürlich neben Talent auch eine Menge Glück dazu, also dass man entdeckt wird bzw. zur rechten Zeit am rechten Ort ist. Tja, manchmal muss man auch ganz besondere Wege für diesen Traum gehen, so wie der gebürtige Lübecker Giuliano Hill. Er ist nämlich einmal um die halbe Welt für seinen Traum vom Profifußball. Nele Hüpper über den Weltenbummler aus Schleswig-Holstein.
14: Was geht ab? Mein Name ist Giuliano Hill und auf meiner Reise zurück in den Profibereich musste ich lernen, dass ich das Blatt innerhalb von einer Woche knapp 300 Mal wenden kann. Was geht ab? Mein Name ist Giuliano Hill.
15: So klingt es, wenn Giuliano Hill seine Community auf YouTube in seinen Alltag mitnimmt. Auf Instagram folgen dem 25-jährigen Lübecker mittlerweile mehr als 34.000 Menschen. Sein Motto: Against all odds, gegen alle Widerstände. In Deutschland hat es für ihn bisher nur zu knapp über 60 Einsätzen in der Oberliga gereicht, unter anderem für den VfB Lübeck 2 und Eutin 08. Fünfte Liga, man kratzt am Profitum der Regionalliga, ist aber spielerisch, Welten davon entfernt. Für Hill ist genau das der Ansporn. Der Rechtsverteidiger hat die Sache selbst in die Hand genommen und ist um eben jene halbe Welt gereist, um Fußballprofi zu werden.
16: Ich war von immer ein Freund davon zu reisen und viel auf der Welt zu sehen. Und ich denke, dass der Fußball einfach quasi meine Tür ist, durch die ich gehen kann, um mehr in der Welt zu sehen.
15: Mehr von der Welt zu sehen bedeutet in seinem Fall Probetrainings und Stationen rund um den Globus. Von Malta über Slowenien bis nach Gibraltar und sogar Thailand.
16: Wir haben gnadenlos jede Tür aufgebrochen, die es gibt. wirklich mit dem Brecheisen wirklich alles versucht, was man irgendwie versuchen kann.
15: Fast ein Jahr lang ist der Lübecker unterwegs, um seinen Traum wahrzumachen. Oft unter extremen Bedingungen.
16: Ich bin in Belarus auf einmal gelandet zu einem Probetraining. Hat leider nicht geklappt, aber die 35 Stunden Reise hat man dann trotzdem auf sich genommen.
15: Sein Hauptverkehrsmittel in dieser Zeit, das Flugzeug.
16: Vom letzten Sommer bis zum zweiten Profivertrag tatsächlich bin ich knapp 14 Mal in den Flieger gestiegen und habe wirklich Kilometer abgerissen.
15: Immer mit dabei die eigene Kamera. Trainingseinheiten, Einblicke in den harten Alltag und auch die dunklen Momente teilt er mit seinen Followern.
16: Man zweifelt, glaube ich, immer. Das macht natürlich auch was mit einem. Aber du hast als Mensch, glaube ich, immer zwei Möglichkeiten. Du ziehst halt durch oder du lässt dich von den ganzen äußeren Einflüssen einfach erdrücken.
15: Die vielen Kilometer und Zweifel haben sich für ihn ausgezahlt. Der harte Weg hat den Rechtsverteidiger schließlich an sein Ziel gebracht. Giuliano Hill hat seinen Profivertrag unterschrieben. Beim FK Veles Nevesinje in der zweiten bosnischen Liga.
12: Und noch eine traurige Nachricht für alle HSV-Fans. Vereinslegende Peter Nogli ist nach langer, schwerer Krankheit jetzt im Alter von 79 Jahren gestorben. Nogli war nicht nur Kapitän und Aufsichtsratsmitglied. Er gewann mit dem HSV auch 1976 den DFB-Pokal, anschließend den Europacup der Pokalsieger und wurde 1979 Deutscher Meister.
11: Vielen Dank. Das war der Sport mit Christian Hake. Wer aufs Auto angewiesen ist, der hat sicherlich darauf gewartet, dass der Sprit wieder ein bisschen günstiger wird. Am kommenden Donnerstag könnte es soweit sein. Dann soll wieder ein Tankrabatt greifen. Den hat die Bundesregierung beschlossen und jetzt im Eilverfahren in den Bundestag gebracht. Die Preise sollen fallen, tanken günstiger werden. Nur an den Ursachen für die hohen Preise ändert das natürlich nichts. Entsprechend groß die Kritik am Vorgehen der Bundesregierung. Nur was soll sie sonst tun? Darüber reden wir mit Max Ulrich aus unserem Hauptstadtstudio. Also der Bundestag hat darüber abgestimmt, ein Ergebnis liegt noch nicht vor. Aber Max, wir wollen mal davon ausgehen, dass die Mehrheit von Schwarz-Rot ausreicht. Was passiert dann ab dem 1. Oktober?
17: Dann wird die Energiesteuer gesenkt und dadurch können ein Liter Benzin oder Diesel um 17 Cent billiger verkauft werden. Das Ganze gilt dann 3 Monate und das kostet den Staat 2,5 Milliarden Euro. Das ist fast so viel wie der Jahreshaushalt der Stadt Hannover. Also wirklich eine ganze Menge Geld.
11: Schon seit einigen Tagen, Wochen diskutieren wir unter anderem eben wieder über diesen Tankrabatt. Der ist im wahrsten Sinne des Wortes umstritten. Woran genau gab es denn da heute im Parlament auch Kritik?
17: Naja, es gibt ganz viele Punkte. Also vor allen Dingen die Gießkanne wird kritisiert. Gießkanne bedeutet, dieser Rabatt kommt einfach allen zugute. Menschen, die reich sind, Menschen, die mehrere Autos besitzen, die große Autos besitzen, profitieren von diesem Tankrabatt. Also Leute, die nicht darauf angewiesen sind. Andererseits kommt er zum Beispiel nicht Leuten zugute, die mit der Bahn fahren oder mit dem Fahrrad und trotzdem unter gestiegenen Preisen leiden. Linke und Grüne haben heute im Parlament scharf kritisiert, dass der Staat ja gerade bei vielen sozialen Leistungen kürzt. Beim Elterngeld zum Beispiel. Und Katharina Dröge von den Grünen hat gesagt:
18: Ich habe mal zu meinen Freundinnen und Freunden gesagt, wenn eure Kinder ein Auto wären, dann würden sich Friedrich Merz und Lars Klingbeil dafür interessieren. Leider sind sie Kinder und damit interessiert sich diese Bundesregierung nicht für sie. Ich finde, das ist die bittere Bilanz ihrer Politik und sie sollten das ganz dringend ändern.
17: Das ist also Katharina Dröge mit ihrer Kritik am Tankrabatt. Man muss aber eben dazu sagen, diese Maßnahme lässt sich jetzt eben sehr, sehr schnell auf den Weg bringen.
11: Ja, es kann sehr schnell gehen. Trotzdem, einige der Punkte, die du da jetzt eben zitiert hast, sind ja nicht von der Hand zu weisen. Warum greift die Bundesregierung trotzdem zu diesem Mittel? Hat sie einfach keine Alternative?
17: Naja, eigentlich hätte sie Zeit genug gehabt, sich eine Alternative zu überlegen. Die Spritpreise sind ja seit März hoch. Und Friedrich Merz, der hat in unserem ARD-Sommer-Interview nach dem letzten Tankrabatt auch Folgendes gesagt.
19: Sie können einen Ölpreis von $100 in Deutschland nicht wegsubventionieren. So ehrlich muss die Politik sein, das muss man der Bevölkerung sagen, das können wir nicht.
17: Und jetzt machen sie es trotzdem, sie versuchen es wegzusubventionieren, jedenfalls ein bisschen. Und es gibt ja sogar eine Taskforce der Bundesregierung gegen die hohen Spritpreise, die gibt es seit März. Und die hatten schon im April ganz viele Maßnahmen aufgeschrieben, die man prüfen wollte. Die Mehrwertsteuer auf Lebensmittel zu senken zum Beispiel, die Pendlerpauschale zu erhöhen, Direktauszahlungsmechanismen. Es war sogar die Rede davon, ob man vielleicht Kohlekraftwerke wieder hochfahren muss, um den Strompreis zu drücken. All das Maßnahmen, die Taskforce geprüft in der Schublade haben wollte. Herausgezaubert wurde jetzt dann aber doch wieder der alte Tankrabatt.
20: Aber es wurde in den letzten Tagen ja auch über so Dinge wie ein Energiegeld für alle oder eine Übergewinnsteuer diskutiert. Warum ist das für die Bundesregierung offensichtlich keine Option?
17: Weil sie sich darauf nicht einigen kann. Also die Übergewinnsteuer zum Beispiel ist etwas, was die SPD sehr gerne hätte. Das möchte aber die Union nicht, weil auch der Bundeskanzler sagt, naja, dagegen könnten die Mineralölkonzerne klagen und wenn sie dann Recht bekommen, haben wir ein Problem. Deswegen hat man sich darauf geeinigt, wir probieren das auf EU-Ebene und da laufen die Verhandlungen, aber die laufen sehr, sehr schleppend. Das wird also nicht in den nächsten Wochen und Monaten kommen und deswegen bleibt es jetzt erstmal bei dieser einen Maßnahme.
20: Aber es soll ja dann auf Dauer nicht bei dieser einen Maßnahme bleiben, sondern es soll auch noch ein Spritpreisdeckel kommen. Das wird aber noch dauern, oder?
17: Auch da ist das letzte Wort noch nicht gesprochen, weil auch hier ist sich die Koalition nicht einig. Die SPD möchte diesen Spritpreisdeckel. Sowas gibt es ja auch in Belgien oder Luxemburg. Also, dass man als Staat einen Maximalpreis für Benzin festlegt und die Mineralölkonzerne trotzdem noch Gewinn machen. Ich fand spannend, was Matthias Middelberg, der stellvertretende Fraktionsvorsitzende der Union, heute Morgen dazu gesagt hat.
21: Und im Zweifel dann tatsächlich das Checken der Preise, ob durch einen Preisdeckel oder vielleicht durch einen stärkeren Preischeck im Vorhinein, das muss man sich genau angucken.
17: Also, er spricht nicht von einem Preisdeckel, sondern er spricht von einem Preischecking und vielleicht von einem Preisdeckel. Da merkt man schon, die Union steht bei dieser Forderung eher auf der Bremse.
20: Da kann es also die nächsten Diskussionen geben innerhalb der Bundesregierung. Vielen Dank, das war Maximilian Ulrich mit Einschätzungen aus unserem Hauptstadtstudio zum Thema Tankrabatt. Darüber hat der Bundestag heute Vormittag abgestimmt und soeben ist das Ergebnis gekommen. Der Bundestag hat den Tankrabatt also beschlossen. Bleibt noch die Abstimmung heute im Bundesrat.
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23: Um 13.30 Uhr mit Benjamin Kirsch. Der Bundestag hat in erster Lesung über die sogenannte Frühstartrente beraten. Berechtigt sollen alle Kinder sein, die 2020 oder später zur Welt kommen. Aus Berlin, Maximilian Ulrich.
17: 10 Euro im Monat vom Staat für alle Kinder zwischen 6 und 18 Jahren in die private Altersvorsorge. Das ist die Idee der Frühstartrente. Das Geld soll dann an den Kapitalmärkten angelegt werden und sich so durch Zinsen bis zur Rente vermehren. Die Eltern können das Depot selbst eröffnen. Tun sie das nicht, soll es einfach der Staat für sie mit Hilfe der Bundesbank erledigen. Eltern, Freunde und Familie können das Depot dann auch durch freiwillige Zahlungen aufstocken. Nach dem 18. Geburtstag können erwachsene Kinder weiter selbst einzahlen. Ausgezahlt wird das angesparte Geld dann aber frühestens mit 65. Die Koalition aus SPD und Union lobt die Frühstartrente als Meilenstein. Die AfD fordert, dass die Frühstartrente nur deutsche Kinder bekommen sollen und die Linke kritisiert, dass es keine begleitende Beratung über die Risiken der Finanzmärkte gebe.
23: Beschlossen hat der Bundestag heute Vormittag eine Reform der Schuldnerberatungsdienste. Diese Stellen sollen künftig Gebühren erheben können, allerdings nur in einem begrenzten Rahmen. Sozialverbände kritisieren die Änderungen. Auch ein neues Polizeigesetz ist verabschiedet worden. Im Kampf gegen Schwerkriminelle und Cyberangriffe soll die Bundespolizei eine Reihe neuer Befugnisse bekommen, unter anderem mit eigenen Drohnen. Und eben hat der Bundestag auch den Tankrabatt beschlossen. Wenn der Bundesrat gleich wie erwartet ebenfalls zustimmt, kommt die Entlastung zum 1. Oktober. Bei Unfällen mit Elektrorollern gelten künftig strengere Regeln für deren Vermieter. Nach dem Bundestag stimmte auch der Bundesrat einem Gesetz zu, wonach Geschädigte leichter an Schadenersatz kommen können. Aus Berlin, Oliver Neuroth.
1: Wenn zum Beispiel ein E-Scooter auf einem Gehweg so abgestellt ist, dass jemand darüber stürzt, galt bisher die Regel, der Geschädigte musste nachweisen, wer den Roller gefahren hat, was bei einer anonymen Vermietung schwierig sein kann. Nun kann sich der Geschädigte an den Halter wenden. Er muss für den Schaden aufkommen. Der Halter haftet unabhängig davon, ob er oder sie tatsächlich Schuld an einem Unfall hat. Die Bundesregierung argumentiert, das Vermietunternehmen verdient Geld mit den Scootern und muss deshalb auch das Haftungsrisiko tragen. So sieht es der Bundesrat auch. Hintergrund für die Verschärfung: die Zahl der Unfälle mit E-Scootern steigt. Laut Statistischem Bundesamt kam es im vergangenen Jahr zu mehr als 16.000 Unfällen mit E-Rollern, bei denen Menschen verletzt wurden. Damit hat sich die Zahl innerhalb von 5 Jahren fast verdreifacht.
23: Weltweit fast 3 Millionen Autos von Volkswagen und Audi könnten nach Angaben des Kraftfahrtbundesamtes ein Problem mit der Lenkung bekommen. Wegen eines Schraubenabrisses sei ein Lenkungsausfall möglich, heißt es in Daten der Flensburger Behörde. Um das Problem zu lösen, müsse eine korrosionsresistentere Schraube eingesetzt werden. Betroffen sind laut Kraftfahrtbundesamt Baureihen der VW-Modelle Tiguan, Touran, Golf und Caddy sowie der Audi Q3. Fast 1 Million dieser Fahrzeuge sind in Deutschland zugelassen. Nach der Ukraine hat auch Russland Gespräche über ein mögliches Dreiertreffen mit den USA bestätigt. Kreml-Sprecher Peskow reagierte auf einen entsprechenden Vorschlag aus Washington. Vorher hatte der ukrainische Präsident Zelensky die Vereinigten Arabischen Emirate als Ort für ein Dreiertreffen vorgeschlagen. Alle Parteien sollten ernsthaft über Wege zur Beendigung des 4,5-jährigen Konflikts beraten, sagte Zelensky vor Journalisten. Er erwarte jetzt einen Terminvorschlag. Die US-Regierung hat sich im Streit um eine Millionenstrafe der EU für den Online-Dienst X auf die Seite von US-Milliardär Musk gestellt. Das Justizministerium in Washington hat erklärt, es habe beim zuständigen EU-Gericht beantragt, sich der Beschwerde von Musk gegen die Strafe anzuschließen. Die EU habe in unzulässiger Weise versucht, ihre Regulierungsbefugnisse auf US-Unternehmen auszuweiten. Dafür sei sie aber nicht zuständig. Ein Sprecher betonte, die EU-Kommission sei selbstverständlich bereit, ihre Position vor Gericht zu verteidigen. Sie hatte im Dezember 2025 eine Geldbuße in Höhe von 120 Millionen Euro gegen X verhängt. Begründet hatte die Kommission die Geldbuße mit mangelnder Transparenz bei Werbung und Nutzerkonten auf der Plattform. Deutsche und österreichische Behörden sind gegen Cyberkriminelle vorgegangen. Sie haben in den vergangenen 3 Monaten mehr als 9.300 Telefonnummern abgeschaltet. Kriminelle Banden sollen diese Nummern für Betrugsmaschen genutzt haben. Aus Bonn, Rachel Patt.
3: Beteiligt waren unter anderem das Cybercrime-Zentrum der Generalstaatsanwaltschaft Karlsruhe, das Landeskriminalamt Baden-Württemberg, das Bundeskriminalamt, die BaFin und die Bundesnetzagentur. Die Behörden wollten damit vor allem organisierte Betrüger treffen, die Anleger mit vermeintlich lukrativen Online-Investments um ihr Geld bringen. Die Bundesnetzagentur verpflichtete Telekommunikationsunternehmen zudem, verdächtige Rufnummern abzuschalten und ihre Kontrollmechanismen zu verschärfen.
23: Aktivisten haben im Hamburger Hafen die Gleise der Hafenbahn blockiert. Damit protestieren sie gegen Aufrüstung und hohe Militärausgaben. Nach Informationen von NDR Hamburg haben sich rund 70 Menschen auf die Gleise gesetzt. Die Protestaktion richtet sich gegen das groß angelegte Militärmanöver in Hamburg, wie das Aktionsbündnis Ende Gelände mitteilte. Seit gestern übt die Bundeswehr gemeinsam mit zivilen Einrichtungen in Hamburg für unterschiedliche Gefährdungslagen. Das waren die Nachrichten.
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5: Es bleibt heute fast überall trocken in Norddeutschland. Mal kommt die Sonne durch, mal sind ein paar Wolken am Himmel. Die höchsten Werte heute 16 bis 21 Grad. Morgen ist es wechselnd bewölkt, gebietsweise kann es regnen. Vor allem im Süden bleibt es aber trocken, bei 17 bis 23 Grad. Am Sonntag noch ein bisschen wärmer, 18 bis 25 Grad bei einem Mix aus Sonne und Wolken. Und am Montag dann wechselhaft 18, aber bis 27 Grad. 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Stau oder stockender Verkehr ab 5 Kilometern. A1 Lübeck Richtung Hamburg. Zwischen Hamburg-Billstedt und Norderelbbrücke 5 Kilometer stockender Verkehr. A1 Bremen Richtung Osnabrück. Zwischen Opusen-Bremen-Mahndorf und Arsten 7 Kilometer stockend. A1, Osnabrück Richtung Bremen, zwischen Dreieck Stur und Bremen-Arsten, 6 Kilometer Stau vor der Baustelle. Die A2 Hannover Richtung Berlin ist zwischen Braunschweig-Watenbüttel und Braunschweig-Hafen nach einem Unfall gesperrt. LKW wird empfohlen, dieses Gebiet weiträumig zu umfahren. Wir haben inzwischen 10 Kilometer Stau ab Parkhaus.
20: Peine-Ost. Die A7 Flensburg-Hannover, die wird zwischen Hamburg-Stellingen und Heimfeld ab heute Abend 22 Uhr bis Montag früh um 5 gesperrt, und zwar in beiden Richtungen. Bauarbeiten hier. A7 Hannover Richtung Kassel zwischen Dreieck Hannover Süd und Hildesheim, 9 Kilometer stockender Verkehr vor der Baustelle. A24 Hamburg Richtung Berlin zwischen Rheinbeek und Schwarzenbeek-Grande, 5 Kilometer stockender Verkehr, eine halbe Stunde dauert es hier länger. A31 Meppen Richtung Gronau zwischen Wiedmarschen und Emsbüren, 5 Kilometer stockend vor der Baustelle. Und die A215 Neumünster Richtung Kiel ist zwischen Kreuz Kiel West und Kiel Mitte wegen Bauarbeiten bis Montag früh um 5 gesperrt. CNN der Info am Freitagmittag mit Sebastian Ottowitz. Die Rente ist sicher. Dieser so oft zitierte und für viele eben nicht mehr in Stein gemeißelte Satz. Sich auf den Staat verlassen, um im Alter gut leben zu können, vielleicht nicht die beste Idee. Wer kann, sollte früh anfangen, fürs Alter vorzusorgen. Da will die Bundesregierung jetzt helfen. Sie hat die sogenannte Frühstartrente auf den Weg gebracht. 10 Euro für jedes Kind im Monat. Ganz einfach, aber ein bisschen komplizierter ist es dann doch, als es klingt. Ist das auch eine gute Idee? Darüber haben heute die Abgeordneten im Bundestag erstmals diskutiert. Jakob Meyer.
0: Mit der Altersvorsorge kann man nicht früh genug anfangen. Und die Bundesregierung will ihren Beitrag zu mehr Chancengleichheit und Gerechtigkeit zwischen den Generationen leisten. Mit der Frühstartrente möchte die schwarz-rote Koalition Kindern Startkapital mitgeben, um eine private, kapitalgedeckte Vorsorge aufzubauen und Familien dazu anregen, selbst mehr zu tun. 10 Euro monatlich für Kinder ab 6 Jahren, das klingt wenig, sagt Bundesfinanzminister Lars Klingbeil von der SPD. Aber da komme bis zum Renteneintritt ordentlich was zusammen.
4: Wir schaffen hier also mit dieser Frühstartrente ein digitales Familiensparbuch. Das ist ein echter Vermögensaufbau, der für Kinder in allen Familien stattfindet. Und vor allem verbessern wir die Situation für Kinder aus Familien mit kleinen Einkommen.
0: Wir machen die Rente zukunftsfest, betont der Minister. Der stellvertretende Unionsfraktionschef Matthias Mittelberg spricht von einem Meilenstein. Mit der Frühstartrente stärke die schwarz-rote Koalition die kapitalgedeckte Altersvorsorge, die finanzielle Bildung in den Familien und die Kapitalbildung in Deutschland insgesamt. Denn noch investierten nur rund 14 Millionen Deutsche in Aktien. In skandinavischen Ländern sei der Anteil der Aktionäre deutlich höher, mit entsprechenden Vorteilen für die Altersvorsorge, so der CDU-Politiker.
6: Man kann uns einiges vorwerfen, aber beim Thema Stärkung der Altersvorsorge geht diese Regierung ganz klar richtig positiv voran und stärkt und sichert das Leben der Menschen in Deutschland.
0: Dafür zahlt der Bund für Kinder und Jugendliche von 6 bis 18 Jahren monatlich 10 Euro in ein Vorsorgedepot ein. Das können die Eltern innerhalb gewisser Vorgaben selbst aussuchen. Tun sie das nicht, fließt das Geld in eine von der Bundesbank verwaltete Kapitalanlage. Eltern und Großeltern können das Depot durch freiwillige Zahlungen aufstocken. Eine gute Idee, sagt der Grünen-Abgeordnete Stefan Schmidt. Er kritisiert aber, dass Kinder, die älter sind als 6 Jahre, leer ausgehen.
7: Wer sich einfach mal lockerflockig 2,5 Milliarden Euro für den Tankrabatt aus den Ärmel schüttelt, der wird wohl auch noch ein paar hundert Millionen Euro für die Altersvorsorge unserer Kinder finden.
0: Lisa Schubert von der Linksfraktion ist mit 24 Jahren die jüngste Abgeordnete im Bundestag. Sie übt grundsätzliche Kritik am schwarz-roten Gesetzentwurf und an dem Plan, dass Eltern zusätzlich für ihre Kinder einzahlen.
24: Mehr als 13 Millionen Menschen in diesem Land sind armutsgefährdet. Da fragt man zum Ende des Monats nicht, wie optimiere ich mein Depot?
0: Aus Sicht der AfD reichen die geplanten Zuschüsse bei der Frühstartrente nicht aus, um genügend Kapital fürs Alter aufzubauen. Um das zu schaffen, müssten die Eltern schon gigantische Zahlungen leisten, sagt die Abgeordnete Iris Nieland.
25: Wir, die AfD-Fraktion, setzen von Anfang an auf einen deutlich größeren Kapitalstock. 100 Euro monatlich und ab der Geburt sollen Zins und Zinseszins eine Substanz geben. Und über die Jahrzehnte wird dann daraus eine wirklich relevante Altersvorsorge.
0: Nach der ersten Beratung am Vormittag soll der Bundestag das Vorhaben noch im Herbst abschließend diskutieren, damit es Anfang kommenden Jahres in Kraft treten kann. Dann soll die Förderung rückwirkend auch für das laufende Jahr greifen. Und zwar erstmal für den Geburtsjahrgang 2020, also für alle Kinder, die zum Beginn der Frühstartrente 6 geworden sind. Und dann kommen danach Jahr für Jahr die späteren Jahrgänge hinzu.
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20: Wie ist das Tier gehalten worden, dessen Fleisch auf dem Teller landet? Verbraucherinnen und Verbraucher können das im Supermarkt oft auf der Packung sehen, anhand des sogenannten Tierhaltungslabels. Die Stufen 1 bis 5 stehen für einfache Stallhaltung bis zu Bioqualität. Das ist aber eine freiwillige Kennzeichnung des Handels. Um eine staatliche Kennzeichnungspflicht wird seit Jahren gerungen. Aber jetzt droht das aus. Von der aktuell laufenden Agrarministerkonferenz in Würzburg berichtet Lorenz Storch, der davor allerdings noch einen Stall besucht hat.
2: Klaus Sieglin hat in seinem Stall im Landkreis Kronach 350 Muttersauen stehen und viele Ferkel. Gerade ist er dabei, ihn umzurüsten, mit Stroh als Beschäftigungsmaterial für die Schweine und offenen Tränken, damit er beim Haltungslabel des Handels von Stufe 1 auf Stufe 2 kommt. Auch eine staatliche Herkunftskennzeichnung für Fleisch fände er prinzipiell gut und wundert sich, wie lange das Ganze dauert.
8: Es ist schade, so eine lange Diskussion, weil wenn man sowas auf den Weg bringen will, dann muss es ja irgendwann mal auf den Weg gebracht werden.
2: Deutsche Landwirte, die mehr auf Tierwohl achten als manche im Ausland, sollen ein zusätzliches Verkaufsargument bekommen. Das findet der oberfränkische Landwirt und das war auch die Ursprungsidee hinter dem Label, das 2018 von der Zukunftskommission Landwirtschaft vorgeschlagen wurde und von der damaligen CDU-Bundeslandwirtschaftsministerin Julia Klöckner angekündigt.
9: Unser Tierwohlkennzeichen hat überprüfbare, anspruchsvolle Kriterien, die über dem gesetzlichen Mindeststandard bei der Tierhaltung liegen.
2: Es blieb bei der bloßen Ankündigung. Das nötige Gesetz verabschiedet wurde erst 2023 unter dem dann grünen Bundeslandwirtschaftsminister Cem Özdemir.
10: Die Haltungskennzeichnung macht die Investition der Landwirte und ihre Leistungen für mehr Tierwohl und mehr Tierschutz sichtbar.
2: Wirklich in Kraft getreten ist das Gesetz aber bis heute nicht. Die neue schwarz-rote Bundestagsmehrheit hat es immer wieder verschoben. Im Koalitionsvertrag steht, dass es nochmal verbessert werden soll. Nicht nur im Supermarkt, sondern auch in der Außerhausverpflegung sollte das Label gelten, so die Idee. Und vor allem auch für ausländische Ware. Mittlerweile beschäftigt sich der dritte Bundeslandwirtschaftsminister damit, Alois Rainer von der CSU. Sein Gesetzentwurf verstößt aber offenbar gegen EU-Recht. Ausländische Fleischlieferanten verbindlich in das deutsche System zu zwingen, das geht so nicht, mahnt die EU-Kommission. Außerdem hat Rainer das Bundesförderprogramm für Tierwohlstelle eingestampft. Ist das staatliche Label für tierfreundliche Haltung damit in der Sackgasse? Ja, findet die bayerische CSU-Landwirtschaftsministerin Michaela Kaniber. Sie will, dass die Agrarministerkonferenz, die derzeit in Würzburg tagt, sich von dem staatlichen Label ganz verabschiedet.
13: Wir sind der festen Überzeugung, dass man keine Wettbewerbsbenachteiligungen für unsere Bauern in Deutschland auflegen darf. Wir appellieren deswegen auch ganz besonders an den Koalitionspartner, die SPD, die nach wie vor daran festhalten möchte. Und wir sehen darin überhaupt keinen Vorteil.
2: Schweinehalter Klaus Sieglin im oberfränkischen Küps fände es schade, wenn die Landwirtschaftsminister die Idee eines staatlichen Siegels aufgeben.
8: Ich

0: Davor jetzt Benjamin Kirsch mit dem Überblick und zuerst geht's ins Parlament.
1: Der Bundestag hat die Pläne der Koalition für einen neuen Tankrabatt gebilligt. Sie sehen vor, die Steuern auf Benzin und Diesel um 17 Cent zu senken und so die Autofahrer wegen der stark gestiegenen Spritpreise zu entlasten. Auch der Bundesrat soll in Kürze über die Vorlage abstimmen, damit der Rabatt bereits im Oktober in Kraft treten kann. Die Zahl der Haushalte, die Wohngeld beziehen, hat sich im vergangenen Jahr deutlich erhöht. Laut Statistischem Bundesamt waren es etwa 1,3 Millionen Haushalte, eine Steigerung um gut 7%. Das seien so viele wie nie seit Beginn der Erfassung 2005, teilte die Behörde in Wiesbaden mit. Wohngeld ist eine staatliche Leistung für einkommensschwache Haushalte, um sich angemessenen Wohnraum leisten zu können. Gegner der zivil-militärischen Übung Red Storm Charlie haben im Hamburger Hafen Gleise blockiert. Nach NDR-Informationen haben sich etwa 70 Menschen auf die Schienen gesetzt. Die Störaktion richtet sich demnach gegen Waffentransporte im Hafen und gegen die Übung. Die Polizei hat inzwischen damit begonnen, die Gleise zu räumen. Seit gestern proben etwa 500 Soldaten der Bundeswehr gemeinsam mit Polizei, Feuerwehr und zivilen Organisationen in Hamburg für verschiedene Gefährdungslagen. Das Wetter in Norddeutschland. Mal Sonne, mal Wolken. Im Osten stärker bewölkt, aber meist trocken bei maximal 16 bis 21 Grad. Das war der kurze Überblick. Weiter mit Sebastian Ottowitz.
0: Vielen Dank. Jeden Tag sind Kriege und Konflikte in unseren Nachrichten. Die Ukraine, der Nahe Osten. Ein Konflikt in Europa ist inzwischen ziemlich aus dem Fokus geraten. Der schwelt seit Jahrzehnten und droht jetzt wieder aufzuflammen. Es geht um die Streitigkeiten zwischen Griechenland und der Türkei. Rhetorisch wird aufgerüstet, aber auch militärisch. Die Türkei hat sogar schon Truppen verlagert. Wie bedrohlich ist die Lage und warum entwickelt sie sich so? Jasper Riemann.
2: Es ist ein sich aufschaukelndes Hin und Her. Da beschwert sich Griechenland über türkische Luftraumverletzungen, über aus seiner Sicht illegale Ausrufungen türkischer Meeresnationalparks, über türkische Truppenverlegungen an die Küste. Auf der anderen Seite ist ein türkischer Präsident Recep Tayyip Erdogan, der Griechenland aufruft, die Militarisierung seiner Inseln zu beenden, und sein Außenminister Hakan Fidan, der deswegen von einer Sicherheitsbedrohung für die Türkei spricht.
3: Wir treten also wirklich in eine neue Ära ein.
2: Meri Bossi ist emeritierte Professorin für internationale Sicherheit an der Universität Piräus.
3: Wir sehen eine zunehmende Eskalation und eine bedrohliche Rhetorik seitens der Türkei und seitens Griechenlands. All das und natürlich das unsichere regionale und internationale Umfeld trägt dazu bei, dass diese Spannungen vielleicht einen extremeren Punkt erreichen könnten.
2: Ende August hat Griechenland mit Israel einen milliardenschweren Rüstungsvertrag abgeschlossen. Name: Schild des Achilles. Griechenland erhält ein umfassendes Luftverteidigungssystem. Aus Sicht des griechischen Analysten und Journalisten John Psaropoulos geht es dabei nur um Selbstverteidigung.
4: Griechenland betrachtet die Türkei als ein potenzielles Russland. Die Bedrohungswahrnehmung, die Europa jetzt von Russland hat, die hat Griechenland schon seit längerem gegenüber der Türkei.
2: In den vergangenen Jahrzehnten gerieten Griechenland und die Türkei immer wieder wegen unterschiedlicher Fragen in der Ägäis aneinander, zum Beispiel wegen der Ausdehnung des griechischen Luftraums oder wegen der Größe von Wirtschaftszonen. Ronald Mainardos, Politikbeobachter beim Athener Think Tank Eliamab, spricht von einer komplexen Gemengelage.
5: Man ist sich nicht einig, was eigentlich umstritten ist. Und man ist sich nicht einig, wie man diese Streitpunkte denn lösen soll. Wenn man das jetzt mal ganz hart ausdrücken will, tritt man auf der Stelle.
2: So ist für die griechische Regierung zum Beispiel die Frage geklärt, ob man das Recht habe, die Hoheitsgewässer um die Ägäisinseln auf 12 Seemeilen auszuweiten. Das erlaube ja schließlich das UN-Seerechtsübereinkommen. Doch das türkische Parlament hat schon 1995 beschlossen, setzt Griechenland das wirklich um, würde das als Kriegsgrund gesehen werden. Die türkische Befürchtung? Wegen der vielen griechischen Inseln könnten die internationalen Gewässer in der Ägäis erheblich schrumpfen, der türkische Schiffsverkehr wäre drastisch eingeschränkt. In Griechenland wiederum wird außerdem die türkische Doktrin der sogenannten blauen Heimat kritisch gesehen, wonach die Türkei ihre Einflusszonen im Mittelmeer deutlich erweitern will. Der Politikwissenschaftler Hüseyin Bağcı aus Ankara beschwichtigt.
6: Zwischen der Türkei und Griechenland könnte es nicht zu einer militärischen Auseinandersetzung kommen, weil beide Seiten Mitglieder der NATO sind. Das ist ein Familienkonflikt.
2: Präsident Erdogan sei ohnehin nicht an einem Krieg interessiert.
6: Ich bin sehr viel im Griechenland.

0: Griechenland gewesen und es ist ein wunderschönes Gefühl, in Griechenland zu sein. Warum? Weil jeden Morgen, wenn man aufwacht, die ganze Nachrichten einfach über die Türkei ist. Da sieht man sich wirklich, mein Gott, wir Türken, wir sind ja so stark, so bedrohlich. Aber in der Türkei, es wird nicht so gesehen.
1: Vieles ist, da sind sich die Experten einig, innenpolitisch motiviert. So sind im Frühjahr Wahlen in Griechenland und Ministerpräsident Mitsotakis will nicht schwach wirken. Sicher ist, die Zeit der ruhigen Gewässer, wie die Entspannungsphase seit einem Besuch Erdogans 2023 in Athen genannt wird, diese Zeit ist vorbei.
2: Die Spannungen zwischen Griechenland und der Türkei nehmen wieder zu. Heute früh unserer Zeit hat der griechische Ministerpräsident Mitsotakis das auch auf der Bühne der Generalversammlung der Vereinten Nationen angesprochen. Er forderte beide Seiten zu einem intensiveren Dialog auf, um den Konflikt wieder abzuschwächen.
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2: Der September ist ein guter Monat für Krimi-Fans. Es erscheinen besonders viele neue Krimis und Thriller von bekannten, genauso wie von noch weniger bekannten Autorinnen und Autoren. Katja Esbach hat zwei Lektüre-Tipps.
4: Titel:
5: Kalte Tage.
4: Autorin:
5: Charlotte Link.
4: Das Besondere:
5: atmosphärische Spannung.
6: Charlotte Link ist eine der erfolgreichsten Autorinnen Deutschlands. Alle Bücher ihrer Thriller-Reihe um die eigenwillige Ermittlerin Kate Linville waren Bestseller. Jetzt erscheint der 6. Band. Kate Linville ist psychisch schwer angeschlagen. Nach dem Tod ihres Ex-Chefs und Freundes Caleb Hale ist sie überstürzt in ein trostloses Haus an der nordenglischen Küste gezogen und schafft es nicht einmal, ihre Kisten auszupacken. Dann wird sie völlig von einem Fall vereinnahmt. Eine junge Frau kehrt nicht von einem Date zurück. Ihr Vater wird in dieser Nacht im eigenen Haus erschossen. Sie selbst bleibt verschwunden. Kurz darauf wird ein Autofahrer entführt und eine weitere junge Frau gerät in Gefahr. Charlotte Link zu lesen ist immer eine gute Idee. Ihre Thriller sind komplex, aber nicht überladen, die Protagonisten facettenreich, die Hintergründe gut recherchiert. In Kalte Tage geht es um Hass, der niemals aufhört, und den schönen Schein, der am Ende nichts bedeutet. Lesenswert.
4: Titel:
5: Mord im Grand Alpin Hotel.
4: Autorin:
5: Lucy Foley.
4: Das Besondere:
5: Miss Marple ist zurück.
6: 1976, also vor 50 Jahren, erschien mit Ruhe unsanft der letzte Miss Marple-Krimi von Agatha Christie. Und jetzt ist die beliebte Hobby-Ermittlerin, auch bekannt aus vielen Filmen und Serien, zurück. Die englische Autorin Lucy Foley hat sie zu neuem Leben erweckt und in die Schweizer Alpen geschickt. Dort im gediegenen Grand Alpin Hotel gerät Miss Marple natürlich in einen Mordfall. Bevor es aber dazu kommt, erzählt Foley aus mehreren Perspektiven die Vorgeschichte der Tat. Es treten auf eine Gesellschafterin, ein glamouröser Filmstar, eine schüchterne Ehefrau und ihr Mann, das spätere Opfer. Miss Marple kommt erst nach ungefähr der Hälfte des Romans so richtig ins Spiel. Das ist ein bisschen schade, denn natürlich ist diese ältere Dame der Clou des Buches. Aber dann wird es wirklich unterhaltsam und nostalgisch. Foley schafft eine perfekte 50er-Jahre-Atmosphäre. Sehr detailverliebt schildert sie die damalige gesellschaftliche Situation, vor allem auch von Frauen. Foleys Geschichte ist kein nervenzerfetzender Krimi. Das Tempo ist gemächlich, es gibt wenig Gewalt. Damit bewegt sich die Autorin auf Agatha Christies Spuren. Fans werden das zu würdigen wissen.
2: Katja Esbach hat uns die Krimi-Neuheiten vorgestellt. Alle Infos finden Sie auch noch einmal bei uns im Internet, haben wir zusammengestellt, unter ndr.de/kultur.
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2: Mit viel Pomp wurde der chinesische Staatspräsident Xi Jinping bei seinem Besuch in Washington von US-Präsident Trump empfangen. Die Financial Times aus Großbritannien findet, dabei hatte der Prunk anscheinend Vorrang vor dem Inhalt.
7: Bereits vor der Ankunft von Xi im Weißen Haus hatte Trump sich von seiner charmantesten Seite gegeben. Auf Truth Social schrieb er, Xi wirke stark, dynamisch und fit. Das Kompliment war nur der Auftakt eines bemerkenswerten Tages mit einem Staatsbankett als Höhepunkt, an dem zahlreiche Vertreter der US-Wirtschaftselite teilnahmen. Wobei Trump den Staatschef eines Landes hochleben ließ, das zu Amerikas größtem geopolitischen Rivalen geworden ist. Der ganze Trubel lenkte zudem von Trumps Problemen ab. Darunter sein Krieg gegen den Iran, die Krise der Lebenshaltungskosten in den USA und seine stark gesunkene Popularität, die seiner republikanischen Partei eine mögliche Niederlage bei den Zwischenwahlen bescheren könnte.
2: Konfliktthemen bei dem Treffen waren auch der Umgang mit dem Iran und Taiwan. Dazu schreibt die Neue Zürcher Zeitung aus der Schweiz.
7: China gilt als wichtigster Handelspartner Irans und Käufer iranischen Öls. Als besonders anstößig empfinden die Amerikaner, dass Peking Teheran mit Komponenten versorgt, die in Drohnen und Raketen zum Einsatz kommen. Auch Taiwan könnte die Beziehungen bald trüben. Trump hat nach dem letzten Gipfeltreffen eine Waffenlieferung an die von China bedrängte Insel ausgesetzt, was er als sehr gutes Verhandlungspfand bezeichnete. Falls er bald grünes Licht erteilt, wie allgemein erwartet wird, dürfte das Xi vor den Kopf stoßen. Taiwan hat für ihn höchsten Stellenwert, ähnlich wie Iran für Trump.
2: Libération aus Frankreich meint, der chinesische Staatschef sei dem US-Präsidenten auf Augenhöhe begegnet.
7: Das Kräfteverhältnis hat sich verschoben. Xi Jinping betrat amerikanischen Boden als stabiler, beständiger Führer und quasi als Sprecher des globalen Südens. Er hat schließlich verstanden, wie Trump tickt. Während sich manche in vergeblichen Schmeicheleien oder gar Kriechereien ergehen, reagierte der chinesische Präsident Schlag auf Schlag. Höchstzölle gegen Höchstzölle. Daraufhin nahm Trump die Handelsverhandlungen wieder auf und es kam zu einem Zollwaffenstillstand.
2: Mit dem Machtverhältnis der beiden Staats- und Regierungschefs beschäftigt sich auch El País aus Spanien.
7: Jede Geste und jedes Wort des chinesischen Präsidenten und seines amerikanischen Gastgebers wurden im Lichte des Machtverhältnisses zwischen den beiden Großmächten des 21. Jahrhunderts interpretiert. Und Trump kam dabei nicht gut weg. Der US-Präsident wartete nachts an der Landebahn einer Militärbasis auf Xi, eine sehr seltene Geste in der amerikanischen Diplomatie, die schon von der ersten Minute an klar machte, dass der chinesische Führer nicht irgendein Gast war, sondern ein Akteur, dessen Entscheidungen jeden Konflikt auf dieser Welt beeinflussen können.
2: Das waren Auszüge aus Kommentaren der internationalen Presse. Heute hat sie Michael Hafke zusammengestellt.

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1: Um 14 Uhr, ich bin Annika Honeff. Der Bundestag hat für den Tankrabatt gestimmt. Die Steuern auf Sprit sollen so um 17 Cent pro Liter gesenkt werden. Dieser CDU-Abgeordnete sagt, was das für Vorteile hat.
2: Er wirkt sofort an der Zapfsäule und er entlastet vor allem diejenigen, die auf den PKW oder LKW angewiesen sind. Zugleich dämpft er die Inflation. Das hilft, weitere Preissteigerungen in anderen Bereichen zu begrenzen.
1: Die Grünen zum Beispiel kritisieren, dass dann Geld an anderer Stelle fehlt. Die Vertreter der Bundesländer müssen heute noch über den Tankrabatt abstimmen. Schimmel, Dreck, Verfall. Damit mussten sich gestern Einsatzkräfte in verschiedenen Städten rumschlagen. Sie haben sogenannte Schrottimmobilien durchsucht, unter anderem in Duisburg-Essen und Krefeld. Johanna Schmidt mit der Bilanz.
3: Bei 38 Wohnungen in NRW gab es so heftige Mängel, dass sie dicht gemacht worden sind. In 14 Fällen gab es sogar Lebensgefahr wegen schlechtem Brandschutz, sagen die Kontrolleure. Den Mietern wurde angeboten, erstmal woanders zu wohnen. Ein konkretes Beispiel aus Duisburg. Da haben die Einsatzkräfte in einer Wohnung verfaulte Lebensmittel, alte Reifen und ein völlig verdrecktes Aquarium mit Fischen gefunden. Von den gemeldeten Bewohnerinnen und Bewohnern aus Rumänien keine Spur. Dafür waren andere da, die zum Teil nicht gemeldet sind. Das ist typisch bei Schrottimmobilien. Oft werden solche Wohnungen an Zuwanderer vermietet, die Bürger- und Kindergeld bekommen. Meistens zahlen sie deutlich überhöhte Mieten. Die stecken sich dann kriminelle Gruppen ein und beschäftigen die Zuwanderer oft zusätzlich in schlecht bezahlten Jobs.
1: Die Partei Die Linke trifft sich heute in Berlin, um zu klären, wie es nach der Wahl weitergeht. Die Mitglieder stimmen darüber ab, ob SPD und Grüne zu ersten Gesprächen über eine mögliche Regierung eingeladen werden. Die Parteispitze der Linke ist dafür. Bei den Wahlen in Berlin waren Die Linke stärkste Kraft geworden, vor der CDU und der AfD. Die Stadt Köln hat gesagt, dass sie bei geplanten Abschiebungen Fehler gemacht hat. Bei einer Prüfung ist rausgekommen, dass Mitarbeiter eine Liste nicht bearbeitet haben, auf der standen Namen von ausreisepflichtigen Migranten. Kölns Oberbürgermeister sagt, dass man daraus lernen muss.
4: Wir haben in Köln hier eine systematische Aufarbeitung gemacht, Schwachstellen definiert, auch in der Kommunikation über Zuständigkeiten hinweg. Und das gemeinsam zu diskutieren, dass die Menschen merken, Staat handelt schnell, halte ich für einen sinnvollen Vorschlag.
1: Auf der Liste standen auch mutmaßliche schwere Straftäter. Wenn man sich was Größeres anschaffen will, aber gerade nicht so viel Geld auf dem Konto hat, gibt seit längerer Zeit in vielen Online-Shops die Option, was auf Raten zu kaufen. Und diese Möglichkeit wird laut einer Umfrage von einem Vergleichsportal immer beliebter. Das Problem, viele Fachleute sagen, dass das auch dazu führt, dass sich in Deutschland immer mehr Leute verschulden. Und noch das Wetter in Bremen und NRW heute mit einiges an Sonne. In Berlin eher Wolken, auch mal Regen mit dabei. Dazu erreicht Berlin heute 17 Grad, Bremen 20 und Düsseldorf 22 Grad. Am Wochenende kommt die Sonne raus, gibt aber auch Wolken und auch mal Schauer. Und es wird noch mal wärmer, und zwar bis 28 Grad.
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5: Hello, hello. Wer Anfang der 2000er Girlgroups generell gefeiert hat, ja, fand wahrscheinlich auch diese Ladies hier mega.

Die Sugar Babes aus UK, dieses Trio, hat mit Overload vollen Ohrwurm rausgehauen. Und nach 26 Jahren kommen sie zurück. Nächstes Jahr im Februar gibt es dann wieder ein Sugar Babes Album.

0: Und das ist eigentlich ein sehr, ja, ich sag mal erstmal unangenehmes Thema. Gegen Jay-Z gab es ja letztes Jahr auch Vergewaltigungsvorwürfe. Aber in dem Fall gibt es eine krasse Wendung. Vincent Lindig aus dem Cosmo Musikteam ist zugeschaltet. Was ist genau passiert?
1: Also ganz kurz gesagt, die Frau, die ihn beschuldigt hat, die hat jetzt tatsächlich alles zurückgezogen. Und man muss sagen, dass es doch in dem Fall eine ganz schön ungewöhnliche Wende ist.
0: Wie meinst du das? Warum?
1: Naja, also um das nachzuvollziehen, muss man nochmal zurückschauen. Im Oktober 2024 hat diese Klägerin als Jane Doe, also ohne ihren echten Namen bekannt zu machen, eine Klage gegen einen anderen großen Rapstar, nämlich gegen Sean Diddy Combs, eingereicht. Der Vorwurf war damals Vergewaltigung bei einer Party zu den MTV Music Video Awards, ja, bei der sie damals angeblich war als 13-Jährige. Zunächst war neben Diddy dann eben von einem weiter nicht näher genannten männlichen Promi die Rede. Später wurde diese Klage aber dann erweitert und eben Jay-Z als zweiter Beteiligter genannt. Seine Reaktion war damals schon ein sofortiges und sehr entschiedenes Dementi.
0: Da hatten wir auch schon drüber gesprochen, darüber haben wir berichtet hier in den Global Pop News, und die Klage gegen Jay-Z wurde ja auch schon zurückgezogen, oder?
1: Genau, und zwar schon im Februar 2025, und zwar ohne die Möglichkeit der Wiederaufnahme. Im März 25 gab es dann Medienberichte über eine Aufnahme, in der diese Frau gesagt haben soll, Jay-Z habe mit den Vorwürfen nichts zu tun und ihr Anwalt habe sie in diese Richtung gedrängt. Das hat dann wiederum dazu geführt, dass Jay-Z selbst eine Klage gegen sie und ihren Anwalt eingereicht hat, unter anderem wegen übler Nachrede. Und gestern hat eben diese Frau eine eidesstaatliche Erklärung zu dieser ursprünglichen Sache abgeliefert. 12 Seiten, in denen sie sagt, sie habe eben Jay-Z nie getroffen, nichts an ihren Vorwürfen gegen ihn entspräche der Wahrheit. Sie hat dazu gesagt, dass sie sich durch so einen Aufruf getriggert gefühlt hat, sich als Opfer von Missbrauch durch Diddy zu melden. Mhm. Man kann also ganz, ganz verkürzt sagen, das Ganze hat auch eine psychologische Dimension.
0: Okay, es klingt jetzt ein bisschen so, als wäre Jay-Z aus der Sache erstmal raus.
1: Ja, genau. Also die Klage gegen ihn war ja sowieso schon zurückgezogen. Das, was jetzt passiert ist, ist eben, dass die Erklärung dieser Klägerin ermöglicht, sie wiederum aus der Gegenklage von Jay-Z rauszunehmen. Also komplizierte Sache. Zusammenfassend kann man aber sagen, zwischen ihr und Jay-Z ist jetzt alles sauber geklärt und es gibt tatsächlich gerichtlich gesehen nichts mehr zu klären.
0: Also in Bezug auf die Vergewaltigungsvorwürfe gegen US-Rapper Jay-Z sieht es so aus, als ob das Ganze vom Tisch ist und es ist nicht so gelaufen, wie man es oft kennt mit außergerichtlicher Einigung, sondern ganz anders plötzlich.
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0: Ihr wisst, freitags schauen wir vor euch immer, was ist für neue Musik rausgekommen, die richtig geil ist. Und ich würde mal sagen, Young John aus Nigeria hat auf jeden Fall Hitpotenzial. 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Passt auch so zu diesem Vibe jetzt, hoch die Hände Wochenende. Glass in the air ist ja quasi alle Gläser hoch. Sei es, weil man vorglüht mit den Friends, bevor es in den Club geht. Oder dann spätestens im Club, wenn sich alle versammelt haben und dann die Gläser nach oben gehen und man einfach auf einen nicen Abend anstoßen kann. Der Track hier kommt von Young John. 31 ist er, macht wirklich gerade steile Karriere, gerade in Nigeria. In Nigeria gehört er zu den 10 besten Producern überhaupt und ist in London auf den Tanzflächen sehr beliebt, wird da sehr viel aufgelegt. Für nigerianische Artists ist das im Grunde so das Sprungbrett dann von London aus, internationale Karriere. Und bei diesem Song hat er am Mikro auch noch zwei Freunde, die Beats gebastelt haben, Willis und Jiggy. Und die haben diesen gefühlvollen Gesang einfach sehr, sehr gekonnt eingerahmt. Wir hören gleich auch Gospel-Sounds, Amapiano-House, Club-Beats sowieso. Alles erinnert musikalisch ein bisschen an Major Lazer. Hört mal hin. Und ja, ich würde mal sagen, alle Gläser hoch, Glass in the Air.
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Cosmo hier. Luz in der Jacuzza hat erst Straßenmusik gemacht, bevor sie so durchgestartet ist. Je ne sais pas. 14:30 haben wir. Und was ist das bitte für ein krasser Protest-Move? Frauen dürfen ja in Iran nicht auf der Bühne, nicht auf der Straße öffentlich singen. Und dann stellt sich eine junge Iranerin auf ein Dach in der Hauptstadt Teheran hin, ohne Kopftuch, was ja auch noch eigentlich, ne, ein krasser Regelbruch ist, und haut dann

0: Das ging gerade im Netz rum. Sarah Ansari und ihre Band, die covern Mary J. Blige. Und das, auch wenn es eben für Frauen verboten ist, öffentlich zu singen. Die Story dazu, die passt wirklich zu unserem Ausgeh-Tipp heute von Cosmo-Kollegin Yusha Kalafi. Weil es geht ja im Grunde genau um solche Stimmen.
1: Yes, genau. Am Samstag stehen 8 junge iranische Sängerinnen in der Kölner Philharmonie auf der Bühne. Alle von ihnen haben den Iran erst vor kurzem nach den Frau-Leben-Freiheit-Protesten verlassen, die ja 2022 nach dem gewaltsamen Tod von Jina Mahsa Amini begonnen haben. Mhm. Und heute leben diese Sängerinnen international verstreut, zum Beispiel in Berlin, Amsterdam, Paris, Rom oder den USA. Und für Female Voices of Resilience kommen ihre Stimmen jetzt zum ersten Mal in Köln zusammen. Die iranische Musikerin Yaldor Yazdani ist künstlerische Leiterin des Projekts. Und sie hat mir erzählt, dass sie im Iran immer wieder ihre Projekte absagen musste, weil keine Sängerin erlaubt war.
2: Deshalb war es mein größter Traum, dass wir es irgendwann schaffen, diesen starken und talentierten Musikerinnen mit einem großen Orchester auf der Bühne den Platz zu geben, den sie verdienen.
1: Und den Traum kann sie sich jetzt endlich nach 2 Jahren harter Arbeit endlich erfüllen.
0: Okay, krass. Das sind ja 8 ganz verschiedene Frauen. Wie klingt das Ganze?
1: Echt ziemlich cool und weniger klassisch, als Kölner Philharmonie jetzt erstmal klingen mag. Yaldor Yazdani selbst sagt, es treffen traditionelle iranische Instrumente auf Pop, Jazz, Alternative und Electronic Music. Und das alles in Zusammenarbeit mit dem Gürzenich-Orchester. Mhm. Und daraus entsteht ein ganz neuer Sound, den man so nicht jeden Tag hört.
0: Und ist jetzt Samstagabend dann soweit, aber es gibt noch mehr Programme. Zu Iran.
1: Ja, genau. Es geht Sonntag dann unter dem Motto Kunst als Widerstand im Filmforum Köln weiter. Da werden mehrere Kurzfilme gezeigt, die Geschichten von jungen Frauen im Iran erzählen, die singen, tanzen, kreativ sein wollen und einfach ihr eigenes Ding machen, aber die immer wieder auch dabei an Grenzen stoßen, weil das im Iran ihnen nämlich nicht selbstverständlich ist. Abschließend gibt es dann auch noch eine Gesprächsrunde mit iranischen Künstlerinnen zum Thema.
0: Okay, und wo können wir das dann anschauen am Sonntag?
1: Das Konzert Female Voices of Resilience ist erstmal am Samstag um 20 Uhr in der Kölner Philharmonie. Und für alle unter 30-Jährigen kostet der Eintritt sogar nur 8 Euro, also richtig krass. Und Kunst als Widerstand startet Sonntag um 14 Uhr im Filmforum NRW hier in Köln.
0: Super wichtig. Es sind nämlich 2 Events dieses Wochenende in Köln, wo man einfach die Möglichkeit hat, so ein bisschen einzutauchen in die Lage iranischer Künstlerinnen. Da ist Singen in der Öffentlichkeit einfach mal eine Form von Widerstand.
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Cosmo mit einem Ausblick, was unser Album der Woche sein wird nächste Woche. Legends, das erste Album vom schwedisch-kurdischen Duo Biji. Die sind übrigens auf Tour nächste Woche Mittwoch in Köln und am 2. Oktober am Freitag in Berlin.

0: Esma bedeutet auf Kurdisch so viel wie braun oder olivfarben. Es geht um eine Person mit ein bisschen dunklerer Haut. Das Ganze produziert haben Biji zusammen mit dem deutschen Produzententeam Jugglers. Und von den Jugglers erzählt uns Sojay, ja, wie sie an diese Produktion des Songs rangegangen sind. Und da spielt dann auch eine Sängerin, die in Berlin lebt, eine große Rolle. Sima Hussein, die hat einen Clip von sich bei Insta hochgeladen, wie sie eben genau diesen traditionellen Track singt.
1: Also Esme ist einfach ein Instagram-Video von so einem Mädel, die einen traditionellen kurdischen Song singt. Da haben wir uns natürlich an das Tempo gehalten. Wir haben gesagt, wir behandeln das jetzt wie ein Sample, machen das halt einfach ein bisschen, fucken das ein bisschen ab. Und wir haben tatsächlich auch im Song dieses Instagram-Video, also den Sound aus dem Instagram-Video genommen, einfach um diese Ästhetik zu bekommen. Und der Drum-Bounce, ich weiß nicht, ist glaube ich Afrobeat, aber wir wollten so eine 2000er-Ästhetik haben.
0: Okay, und das haben sie im Grunde dann auch so gestaltet. Der Track Esme ist dann mit drauf auf dem Album von BG of Legends. Das präsentieren sie gerade live in Deutschland. Nächste Woche Mittwoch, wie gesagt, in Köln, im Juka. Und dann sind sie Freitag auch noch im Gretchen in Berlin am 2. Oktober. Nächste Woche Freitag.

0: Medlium Shortle, alias Corto Alto.
1: Corto Alto is my project.
0: Inspiriert von alten Familienfotos und gemacht mit Musikern aus aller Welt.
1: Funk, Soul, Jazz, Hip-Hop and stuff like that.
0: Bei Corto Alto darf alles zusammenkommen. Corto Alto und Band.
1: A hybrid between a collective of musicians that live in Glasgow and are my friends.
0: Hier zu ihrem einzigen Deutschlandkonzert am 10. Oktober im Theater Bremen.

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1: Um 15 Uhr mit Annika Honneff. Bei Unfällen mit E-Scootern gelten in Zukunft strengere Regeln für deren Vermieter. Der Bundesrat hat einem Gesetz zugestimmt, das Schadenersatz zu bekommen einfacher macht. Oliver Neuroth berichtet.
2: Wenn zum Beispiel ein E-Scooter auf einem Gehweg so abgestellt ist, dass jemand darüber stürzt, galt bisher die Regel, der Geschädigte musste nachweisen, wer den Roller gefahren hat, was bei einer anonymen Vermietung schwierig sein kann. Oft blieben die Geschädigten daher auf ihren Kosten sitzen, weil Elektroroller von den strengen Haftungsregeln für Kraftfahrzeuge ausgenommen waren. Nun kann sich der Geschädigte an den Halter wenden. Er muss für den Schaden aufkommen. Der Halter haftet unabhängig davon, ob er oder sie tatsächlich Schuld an einem Unfall hat.
1: Bei Leih-E-Rollern ist der Halter normalerweise das Vermietunternehmen. Die Bundesregierung sagt, dass diese Unternehmen Geld mit den E-Scootern verdienen und auch das Haftungsrisiko tragen müssen. Im Gefängnis in Euskirchen war wohl gerade die Polizei im Einsatz. Die Staatsanwaltschaft sagt, dass da wieder elektronische Generalschlüssel verschwunden sind. Im Mai wurde die JVA deshalb schon mal durchsucht. Mehrere Gefängnismitarbeiter stehen in Verdacht, dass sie gegen Geld zum Beispiel Häftlinge vor Zellkontrollen gewarnt haben. Eine umstrittene Entscheidung aus Heidenau in Sachsen sorgt gerade für Diskussionen. Da hat der Stadtrat auf Antrag von AfD und CDU beschlossen, dass keine neuen Stolpersteine verlegt werden. Tobias findet die Mini-Denkmäler wichtig.
3: Das macht die Kunstaktion so schön, dass wir den Namen zurücktragen an den Ort, wo die Menschen auch gelebt haben. Und damit beginnt wieder die Erinnerung an den Menschen.
1: Stolpersteine erinnern an Opfer der NS-Zeit. In Heidenau soll es laut Beschluss stattdessen eine zentrale Gedenkstätte geben, zum Beispiel auf einem Friedhof. In Athen hat es in der Nähe der Akropolis eine Explosion gegeben, wohl durch ein Gasleck. Ein Haus stürzte ein, ein Passant wurde durch Trümmer verletzt, zwei Frauen mussten aus einem Nachbargebäude gerettet werden. Weil es in letzter Zeit wieder so wenig regnet, ist der Pegel im Rhein gerade extrem niedrig. Zum Beispiel ist weniger Wasser im Fluss als im Sommer. Das Ganze führt zu den gleichen Problemen wie noch im Juli. Schiffe können nicht aufs Wasser oder können nicht komplett beladen werden. Und noch das Wetter. In Bremen und NRW scheint die Sonne. In Berlin eher Wolken heute. Kann auch mal regnen zwischendurch. Dazu diese Temperaturen. Berlin 17 Grad, Bremen 20 und Köln 23 Grad. Am Wochenende scheint die Sonne. Es gibt aber auch mal Wolken und auch mal Schauer. Und es wird noch mal wärmer. Und zwar bis zu 28 Grad.
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4: Salut, salut. Kleiner Recap. Der Sommer hat letztes

0: Lollapalooza und Soleil Bleu hier live eingespielt bei unserem Berliner Ein Tag und eine Nacht Festival Pickup im Gretchen in Kreuzberg. Wie schön war das bitte? Und Cosmo-Fan Olivia war am Start, wurde dann sogar von Luisa auf die Bühne geholt.
1: Es war ein Traum. Sie ist einfach meine Lieblingssängerin zur Zeit. Und sie hat genau mit Soleil Bleu mein absolutes Lebensgefühl gerade abgeholt. Und dass ich dann mit ihr zusammen auf der Bühne sein konnte, das war so, ah!
0: Wow, wir lieben es, wenn ihr euch so, ah, fühlt. Und wir kommen wieder mit Big Up nach Berlin Ende November. Gleich mehr dazu, wie die Soundreise dieses Mal ausschaut. 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

0: wirklich auch groß, dass Lady Leisure dabei ist. Ein richtig großer Name im Line-Up, ne?
1: Ja, was für eine Legende. Lady Leisure ist aufgestiegen aus dem Underground über die Battle-Rap-Szene auf den Thron des UK-Rap. Und dabei kommt sie ganz ohne Bling-Bling und Großkotzigkeit aus. Hauptsache der Bass drückt und die Beats breaken. Dazu rappt Lady Leisure auch schon mal in schwindelerregendem Tempo.
0: Für alle, die jetzt sich nicht vielleicht so ganz mit UK-Rap auskennen, welche Einflüsse vermischt denn Lady Leisure da genau? Also was hören wir da gerade? Ist ja so ein bisschen eher so Drum-Bass-mäßig.
1: Ja, ich glaube, sie lässt einfach alles rein, was ihr selber Spaß macht und rappt dann drüber. Sei es Drum-Bass, Grime, Boom-Bap, Trap, Drill oder karibische Sounds wie Dancehall. Und dabei setzt sie auch auf so Wiedererkennungsmomente. So kleine Hinhörer, ein Beat, eine Melodie oder ein Sample, das man kennt. Und dann macht sie ihr ganz eigenes Ding draus. So hat Lady Leisure auch schon Big Names aus der US-Szene den Kopf verdreht. Sie wurde zum Beispiel schon von Stars wie Snoop Dogg oder Nicki Minaj für Features angefragt. Außerdem gilt sie auf der Bühne als Naturgewalt. Gerade noch war sie zu Gast bei der Ruhr-Triennale in Dortmund. Ja, und wir können ja mal reinhören, wie das abgegangen ist.
0: Leisure!
1: Leisure!
0: Boah, ich übe schon mal für Berlin. Wow! Am 28. November ist es soweit, da könnt ihr Lady Leisure dann auch live erleben bei Big Up im Club Gretchen in Berlin. Heute startet der Vorverkauf, also ganz schnell Early Bird Tickets für euch sichern, weil das Line-Up ist richtig gut. Wir steigen da gleich noch mehr drauf ein, wollen aber erstmal Lady Leisure hören mit OMW On My Way. Ich hoffe, ihr seid auch on your way zu Big Up in Berlin dann am 28. November.
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0: müsst euch vorstellen, all die Instrumente kann David Walters selbst spielen. Wenn euch dieser Track vom Multi-Instrumentalist aus Marseille gefällt, ihr könnt ihn auch am 28. November live bei Cosmo Big Up erleben. David Walters ist nämlich auch am Start und Anne Lorenz aus dem Cosmo Musikteam stellt ihn uns nochmal genauer vor.
1: Musikalischer Globetrotter zwischen Frankreich und der Karibik mit seinem unverkennbaren Sound aus Funk, House und tropisch schillernden Disco-Grooves. Und das Mittelmeer spielt auch eine Rolle.
2: Ich reise viel, aber ich lebe immer noch in Marseille. Hier scheint die Sonne und ich wohne am Meer. Es ist eine Stadt, in der sich unterschiedliche Communities treffen. Das ist sehr inspirierend. Du bist die ganze Zeit mit der ganzen Welt in Kontakt.
1: Marseille, also eine Art Tour zur Welt für David Walters. Bei Big Up in Berlin stellt er uns Songs seines aktuellen Albums vor.
0: Wir lieben David Walters. Er war ja auch schon beim Cosmo Festival in Dortmund am Start. Und ja, also es ist sozusagen ein altbekannter Gast, wenn man so will. Aber es gibt auch einige spannende Acts zum Neuentdecken bei Big Up in Berlin am 28. November. Und Anne, verrätst du uns nochmal, worauf du dich am meisten freust?
1: Auf jeden Fall. Ich bin mega gespannt auf Gunna, Berliner Sängerin und Multiinstrumentalistin mit Roots in der Ukraine.

0: Diesen Wahnsinnsmix aus elektronischen Sounds und ukrainischem Folk baut sie auf der Bühne langsam auf, Loop für Loop, von erdig, organisch bis sphärisch. Gana wurde gerade auch beim Reeperbahn-Festival in Hamburg mit dem Anchor Award für die beste Newcomerin ausgezeichnet.
1: Yes, und dann hat sie nämlich auch noch live Song performt, wo man genau sehen kann, wie sie ihre Stimme die ganze Zeit loopt. Eine Schicht auf die nächste setzt, es ist musikalisch so crazy. Auch mit dabei bei Big Up, eben Gretchen in Kreuzberg. Und dann haben wir noch diese Lady.

0: beim berühmten Online-Musikformat Colors und Ende November dann bei Big Up. Das ist Jaya Had a Dream, jamaikanisch-irische Rapperin und Sängerin, wird als Star von morgen gehandelt. Ein Booking, auf das wir richtig stolz sein können. Ich bin auf jeden Fall total gespannt auf ihre Show im Gretchen und ob sie tatsächlich auch so abliefert, wie sie gehypt wird.
1: Ja, auf jeden Fall lohnt es sich jetzt schnell Karten zu sichern. Vorverkauf für Big Up startet heute. Am 28. November wollen wir mit euch in Kreuzberg im Gretchen feiern und wir stimmen uns auch schon nochmal mehr drauf ein, nochmal aus dem Line-Up. Willy, Brand and Balti ist ein Rap-Duo aus Bremen mit wirklich großem Herz für Global Sounds. Wir hören von denen Sava Ali aus ihrer aktuellen EP International Hood Sound und sie sind dann eben Ende November auch am Start bei Cosmo Big Up. Ich kann sagen, Teile des Cosmo-Teams werden auch wie klassenfahrtmäßig anreisen. Habe ich gehört. Wenn ihr uns sehen wollt, kommt.
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Ja, so Leute, die hauen einen Hit raus, One-Hit-Wonder genannt, und dann war's das. Hätte man jetzt auch befürchten können bei Rema, ne, aus Nigeria. Einer wirklich der Pioniere des Niger Sounds, nachdem er Come Down rausgehauen hat, wie ihn rauf und runter spielen, auch in der Version mit Selena Gomez, ist er natürlich immer noch am Start. Und jetzt ist dieser Track raus. Und

0: Oh no. Lukas Tomaszewski aus dem Kosmosik-Team. Wohin geht's diesmal musikalisch die Reise?
1: Rammer selbst sagt ja immer, er macht keine Afrobeats, sondern Afro-Rave. Und darunter versteht er halt Afrobeats plus zum Beispiel indische oder arabische und auch karibische Einflüsse. Also eine Art Afrobeats worldwide, wenn du so willst. Und diesem Anspruch wird er hier auf jeden Fall wieder gerecht. Also diesmal sind es eben Elemente aus Dancehall, Reggaeton und Zouk, also aus der Karibik. Oh no, ist er so mit Tempo gehalten, unaufgeregt, laid back und ziemlich groovy.
0: Allein der Titel Oh No klingt ja irgendwie nach einem negativen Mindset. Was ist der Inhalt? Worum geht's im Track?
1: Also textlich ist Oh No etwas erwartbar und gefällig, würde ich sagen. Also er, der verliebt schmachtende Boy, versucht sie, das schüchtern zurückhaltende Girl, von seinen Qualitäten zu überzeugen, macht Avancen, bis sie dann schließlich irgendwann ja sagt. 1 Million Mal gehört ungefähr der Text Oh No, I want your body and soul, oh baby, please don't go. Einprägsam, ja, ja. Raffiniert, nein. Über Gender-Klischees wollen wir da wirklich gar nicht erst reden. Also ein Love-Song par excellence eben, der sich halt eher über den Vibe transportiert. Und über das Video muss man auch sagen, das macht richtig Spaß. Gedreht im Flower District von L.A., spielt mit Elementen der haitianischen Community, also auch wieder Karibik. Wir sehen eine sehr schöne, bunte, urbane Kulisse, schon fast filmreif, würde ich sagen.
0: Okay, also textlich eher Standard, aber sonst gefällt dir der Song?
1: Naja, mich überzeugt halt dieser stilistische Mix. Ich finde Rammer als Musiker und Sänger einfach total spannend, weil er einfach experimentierfreudig ist. Neben den schon erwähnten karibischen Einflüssen bricht er auch einfach im zweiten Songteil mit ja der typischen Struktur. Es gibt einen gerappten Teil, der sich wegen der spitzen Akzentuierung wirklich abhebt. Dann gibt es einen sehr romantischen Teil. Rammer, der zeigt, dass er einfach total hungrig ist nach diesen neuen Songstrukturen und Styles. Und ich muss auch sagen, Oh No hat, wie schon Calm Down, einfach Ohrwurmqualität, ja? Also je öfter man ihn hört, desto besser wird er irgendwie. Ja, das hat Rammer einfach total drauf, aber klar, wenn du als Newcomer einfach so einen krassen Welthit hattest, dann ist die Fallhöhe auch besonders hoch. Das war ja schon immer so.
0: Deshalb vielleicht nochmal das gleiche Rezept versuchen. Rammer liefert jetzt einen neuen, sehr entspannten Track für unsere Cosmo-Playlist. Hier ist er mit Oh No, mit einer süßen kleinen Liebesgeschichte.
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0: Cosmo hier, gleich 10 vor 4. Und ihr wisst, wir haben immer eine Prise Gutes im Programm. Jeden Tag gucken wir hin, was Gutes so sich tut in der Welt.
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1: Die Schlagzeile.
2: Ab Sonntag gelten in der EU neue Regeln gegen Greenwashing.
1: Die Details.
2: Wenn wir in den Supermarkt gehen, sehen wir es ständig. Nachhaltig hier, umweltfreundlich da. Egal ob Spülmittel, Joghurt oder Hafermilch. Oft ist da aber leider gar nicht so viel Wahres dran. Ab Sonntag können Hersteller solche Aussagen nicht mehr einfach raushauen, ohne sie zu belegen. Wer dagegen verstößt, muss Schadensersatz blechen.
1: Die Bedeutung.
2: Das neue Gesetz soll uns davor schützen, von Herstellern reingelegt zu werden. Die müssen nämlich ab Sonntag nicht nur ihre Aussagen auf der Verpackung belegen, sie dürfen auch nur noch Siegel und Labels benutzen, die unabhängig überprüft oder direkt vom Staat vergeben wurden. Die EU hat vor wenigen Jahren festgestellt, dass es europaweit 230 Nachhaltigkeitssiegel gibt. Da blickt keiner mehr durch. Auch das soll sich jetzt ändern. Auf einigen Verpackungen steht auch, dass etwas frei von Zusatzstoffen ist, also zum Beispiel ohne Farbstoffe. Wenn das aber ohnehin vorgeschrieben ist, dann dürfen Firmen damit nicht mehr werben.
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1: Es ist 16 Uhr. Ich bin Annika Honeff. Der neue Tankrabatt ist beschlossen. Die Bundesländer haben zugestimmt, genauso wie der Bundestag vorher. Dieser CDU-Abgeordnete hat gesagt, was der Tankrabatt für Vorteile hat.
2: Er wirkt sofort an der Zapfsäule und er entlastet vor allem diejenigen, die auf den PKW oder LKW angewiesen sind. Zugleich dämpft er die Inflation. Das hilft, weitere Preissteigerungen in anderen Bereichen zu begrenzen.
1: Die Grünen zum Beispiel kritisieren, dass dann Geld an anderer Stelle fehlt. Der Tankrabatt soll ab Donnerstag gelten, wie schnell er aber wirklich ankommt, ist unklar. Beim Online-Shoppen haben das wohl die meisten zumindest schon mal gesehen, auf Raten kaufen. Also nicht sofort den kompletten Betrag, sondern über eine längere Zeit kleinere Beträge plus Zinsen. Mehr von Johanna Schmidt.
3: Ein Vergleichsportal hat mehr als 1000 Leute gefragt, ob sie auf Rate zahlen. Rausgekommen ist, 15% bevorzugen Raten. Das ist mehr als bei den letzten Umfragen dazu. Es kommt dabei aber darauf an, wie viel man verdient. Wenn es netto unter 2000 Euro sind, würden sich noch deutlich mehr Menschen für Ratenkauf entscheiden. Und das ist ein Problem, denn Ratenkäufe sind laut Fachleuten tückisch und eine mögliche Schuldenfalle. Denn erstmal wirkt es ja ziemlich praktisch, nur ein bisschen zu zahlen. Wenn man das aber gleichzeitig bei mehreren Käufen macht, kann man schnell den Überblick verlieren. Und wenn es ganz schlecht läuft, eben auch Schulden machen.
1: Viele Schülerinnen und Schüler haben heute demonstriert, weil sie Angst haben, dass der freiwillige Wehrdienst zu einer Wehrpflicht werden könnte. Die Initiative Schulstreik gegen Wehrpflicht sagt, dass 45.000 Schüler in 100 Städten auf der Straße waren. Manche Demos waren etwas größer, zum Beispiel in Berlin-Wedding, manche kleiner wie in Düsseldorf oder Duisburg. In Indonesien hat es vor 2 Wochen ein Unglück mit einer Fähre gegeben. Jetzt haben Taucher 52 Leichen aus dem Wrack geborgen. Die Behörden sagen, dass über 80 Menschen noch vermisst werden. Die Fähre war bei hohem Wellengang gekentert. Es gibt in Indonesien immer wieder Unglücke mit Fähren, unter anderem, weil Sicherheitsvorkehrungen nicht eingehalten werden. Und jetzt noch was für alle, die einen Audi oder einen VW haben. Die Autohersteller sagen, dass fast 1 Million Autos in die Werkstatt sollen, damit da was gecheckt wird. Offenbar kann es Probleme bei der Lenkung geben. Betroffen sind zum Beispiel der VW Golf und der Audi Q3, und zwar Modelle, die teilweise zwischen 2013 und 2024 gebaut wurden. Und noch das Wetter mit Sonne heute noch in Bremen und NRW. In Berlin bleibt es bewölkt mit selten Regen. Temperaturen noch zwischen 13 und 21 Grad. Morgen in Berlin viel Sonne, in NRW und Bremen mit Wolken und einzelnen Schauern. In Bremen werden es morgen 20 Grad, in Berlin und Bochum 22 Grad. Am Sonntag Sonne, Wolken und auch mal Regen zwischendurch.
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4: Hello, hello. Für alle Grime-Fans gibt's online umsonst ein Fotobuch. Ein Blick zurück, so Anfang der 2000er in London mit Pionieren des Grime, wie zum Beispiel Wiley. I'm a composer, rebuyer. Go to the shops and I spend them. Buy what I want and this is road deep empire. If you work hard, then you can be a buyer like me. Wiley hören wir gleich noch mit Stefflon Don, Chambon und Idris Elba. Hier noch so richtig dreckige Underground-Vibes. Der hat Grime vor 25 Jahren richtig krass mitgeprägt. Und was er für ein Babyface war, Wiley, damals, als er angefangen hat, und auch noch ganz andere Leute in ihren Anfängen, wie zum Beispiel Skepta, könnt ihr euch eben in dem Fotobuch Hate is a Strong Word anschauen. Ist online, ist kostenlos und bietet so einen richtigen Deep Dive in die Anfänge der Londoner Grime-Szene.
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0: Wir hatten es die Woche schon gesagt, Trettmann ist wieder am Start. Der Rapper aus Chemnitz hat gerade sein neues Album Stadt aus Gold angekündigt und auch eine Tour. Und heute ist die Single raus. Heißt eben wie das Album Stadt aus Gold.
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0: Trettis typisch melancholische, bisschen düstere Stimme erzählt so die Geschichte eines Smalltown-Boys, dem es einfach zu eng geworden ist in der Heimat und er sucht die Freiheit, den Freiraum eben in der großen Stadt, Big City Life und nach Stadt aus Gold. Hier ist allen egal, was er trägt, wie er aussieht, so diesen Lifestyle sucht er. Und der Sound des neuen Albums soll, wie eben auch der Song hier, sehr minimalistisch, sehr luftig sein. Politisch soll es auch gehen. Rassismus oder zum Beispiel die Grenzen der Empathie sollen eine Rolle spielen auf Trettmanns neuem Album Stadt aus Gold. Und auf Insta schreibt Tretti dazu, auch wenn es da draußen gerade wieder dunkel wird, wir geben die Hoffnung nicht auf. Alte Wege öffnen keine neue Tür, kann nur besser werden. Wir freuen uns auf das neue Trettmann-Album und hören rein in den ersten Track. Der Titeltrack genauso wie das Album benannt, Stadt aus Gold.
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0: Crime von Little Sims, Rapperin und Cleo Soul mit ihrer wunderbaren Stimme Woman. 20 nach 4 haben wir. Ja, und vielleicht lauft ihr auch jeden Tag dran vorbei, an diesen kleinen Messingquadraten eingelassenen Fußgängerweg vor Häusern von Menschen, die in der Nazizeit ermordet worden sind. Stolpersteine sollen ja wirklich eigentlich an diese Verbrechen erinnern. Aber eine Stadt bei Dresden will es anders machen. Heidenau hat gestern entschieden, keine neuen Stolpersteine mehr. Antrag wurde getragen unter anderem von CDU und AfD und sie wollen den NS-Opfern auf einem Friedhof der Stadt gedenken. Okay, wir schauen uns das jetzt ein bisschen genauer an mit einer TikTokerin, die deutsche Erinnerungskultur eh schon kritisch im Blick hat. Susanne Sieger aus Leipzig klärt auf ihrem Grimme Online-Preis prämierten TikTok-Kanal keine Erinnerungskultur auf über die NS-Zeit. Hi Susi.
1: Hi.
0: Wie siehst du das, diese Geschichte mit den Stolperscheinen, diese Entscheidung in Heidenau?
1: Ja, also ich muss sagen, ich war schon ein bisschen was überrascht auch, weil ich hatte das Gefühl, Stolpersteine sind so ein Format, auf das wir uns in Deutschland so einigen können. Also da hat irgendwie fast keiner irgendwie was dagegen. Und gerade auch in der Politik, weil das halt super wenig Aufwand ist für die Politik, das zu erhalten. Das machen ja in der Regel Bürgerinitiativen selber. Und auch PolitikerInnen nutzen das gerne, da mal Fotos zu machen und das dann mal am Gedenktag zu posten oder so. Deswegen, ich war überrascht, aber auch ein bisschen besorgt, weil dass man sich dann an so einem Format stört und AfD und CDU da was dagegen sagen, ja. Dass, und auch mit diesen Begründungen, das ist schon auch, also finde ich, ein neues Level auch an, ja. An Gedenken bekämpfen auch.
0: Vielleicht hören wir uns mal die Begründung an von der Bürgermeisterin von Heidenau, Conny Oertel, die ist parteilos, also gehört nicht zur AfD oder CDU und die erklärt die Entscheidung so.
2: Einzelne Personen aus dem Stadtrat, die waren explizit dagegen, dass man über Steine stolpert und drüber läuft und die auch mit Füßen tritt oder dass die bespuckt werden. Und deswegen schlagen manche vor, diese Ehrung auf einen anderen Ort zu verlegen, sprich einen Gedenkstein. Letztendlich geht es darum, mehrere Formen vielleicht des Gedenkens zu schaffen.
0: Susi, wie siehst du diesen Punkt? Also Ehrung ja, aber eine neue Form des Gedenkens. Geht ja fast schon in Richtung deines Buchtitels, Gedenken neu denken.
1: Ja, genau. Ich kann das Veto verstehen. Das gibt es ja auch von anderen Leuten. In München zum Beispiel hat man aber stattdessen zumindest an den Orten, dann an den Häusern, nicht im Boden, sondern an der Hauswand Tafeln angebracht. Weil so fühlt sich das schon so ein bisschen an, wir verlagern das mal nach draußen an den Friedhof. Und vor allem muss man ja auch sagen, dieser Alternativvorschlag vom Stadtrat von Heidenau, der ist ja so, wir machen dann da eine so Gedenkplatte und die erinnert an alle Opfer von Terror und Krieg und Regime und Diktatoren. Und das wirft dann eigentlich alle Opfer in einen Topf rein und ist genau, was die AfD auch will. Ne? Mehr Gedenken für deutsche Soldaten, für deutsche Bombenopfer, für deutsche Opfer der Vertreibung. Also kein spezifisches Gedenken an Verfolgte. Und das finde ich sehr typisch auch. Ne? Das schreibt die AfD seit Jahren in ihr Wahlprogramm so.
0: Diese Entscheidung kommt ja eben auch zu einer Zeit, wo eben die AfD jetzt mehr und mehr Landtagswahlen ganz krass gewinnt. Was denkst du, wie sich deutsche Erinnerungskultur in diesem Kontext verändern könnte? Welche Gefahr lauert da?
1: Ja, ich glaube, wenn wir jetzt mal auch bei Heidenau bleiben, ne, das ist jetzt eine Entscheidung, die kommt von offizieller Seite, vom Stadtrat, das entscheiden Parteien, aber es gibt darüber hinaus, ja, und daraus ist eigentlich ja auch die Erinnerungskultur gewachsen, ne, aus zivilgesellschaftlichem Engagement. Die sind eigentlich so eine riesengroße Stütze und ich bin mir auch sicher, in Heidenau gibt es das, dass die jetzt da umso stärker kämpfen werden für neue Formate und dafür, dass das Gedenken trotzdem präsent bleibt in der Stadt.
0: Sagt Susanne Sieger. Sie klärt auf ihrem TikTok-Kanal keine Erinnerungskultur eben darüber auf, über die NS-Zeit in Deutschland. Und sie hat auch darüber geschrieben in ihrem Buch Gedenken, Neudenken. Danke, Susi, für das Gespräch.

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1: Es gibt nur eine Chance, diesen Jazz-Artist aus Schottland in Deutschland live zu erleben. Ihr könnt Corto Alto live in Bremen erleben am 10. Oktober. Das ist ja wirklich das allereinzigste Mal jetzt erstmal für dieses Jahr zumindest in Deutschland. Und so klingt der. Er ist Teil der Musikszene in Glasgow. Er spielt sehr viele Instrumente selber ein. Corto Alto live zu erleben ist sicherlich was Besonderes. Er hat auch das beste Album bei den Scottish Jazz Awards abgeräumt und gewonnen und einige Preise mehr. Corto Alto kommt nach Bremen am 10. Oktober und ihr könnt mit Begleitung auf die Cosmo Gästeliste, wenn ihr jetzt schnell seid, 0800 567 4x die 8. 0800 567 4x die 8. Und ja, was soll ich sagen? Es ist wirklich das einzige Konzert, wo er mit seiner Band auch auf seiner Europatournee in Deutschland Halt macht. Bremen hat er sich ausgepickt. Und wer auf Jazz steht, aber auch diese Mischung, dass es mit Hip-Hop kombiniert ist, dass da auch elektronische Elemente drin sind, ist bei Corto Alto genau richtig. 0800 567 4x die 8 für diesen sehr nicen Artist.
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0: Sein Debütalbum Bad With Names hat letztes Jahr den Jazz FM Award bekommen für Act of the Year. Corto Alto kommt nach Bremen am 10. Oktober. Dieser Schotte ist ein Multi-Instrumentalist, der seine Band einpackt, Liam Shortle. Und er wird in Bremen sein einziges Deutschland-Konzert spielen am 10. Oktober. Und wir schicken hin Cosmo-Hörerin Hanna aus Düsseldorf. Hallo, hallo.
1: Hallo.
0: Du nimmst die Reise auf dich, Hanna, nach Bremen. Hast du Bezüge zu Bremen oder warum denkst du dir ja?
1: Ja, ich habe mal in Bremen gewohnt und habe jetzt gedacht, ich habe es gerade gehört, dass ihr das anbietet.
0: Sehr
1: schön. Ich habe Corto Alto erst vor 2 Wochen oder so entdeckt und fand den richtig toll.
0: Wo hast du den entdeckt? Das jetzt. Erzähl.
1: Ich glaube in irgendeiner Apple Music Playlist.
0: Okay.
1: Und da kamen dann ganz viele verschiedene Lieder hintereinander und dann habe ich gedacht, was denn geil ist. Und dann habe ich gedacht, das passt.
0: Wie cool. Und Begleitung hast du auch schon am Start?
1: Habe ich auch am Start, der weiß noch nichts von seinem Glück.
0: Das wird noch ein kleines Überraschungsmomentum geben.
1: Genau.
0: Sehr, sehr nice. Ist Jazz so deine Musikwelt, Hanna, oder bist du offen für mehreres? Was hörst du aus der Cosmo-Playlist gerne?
1: Doch, ich höre gerne Jazz, aber ich höre auch gerne vieles anderes. Also aus der Cosmo-Playlist, gerade Leaf Wiley, da habe ich mich auch drüber gefreut.
0: Okay.
1: Ja.
0: Wie schön, also vielfältig aufgestellt musikalisch. Ist das für deinen Beruf auch wichtig, Musik, oder hat das damit gar nichts zu tun?
1: Nee, gar nichts. Ich berate Kantinen dabei, wie sie ihren Speiseplan nachhaltiger gestalten können.
0: Stimmt es, dass Deutschland so ein, was war es, Schnitzelfokus hat oder war es die Bratwurst? Es gibt doch so ein Ding, wo es immer heißt.
1: Ja, der Schnitzeltag.
0: Der Schnitzeltag, das ist das Deutscheste,
1: genau.
0: Was es gibt. Ist es einfach Urban Myth oder stimmt, ja?
1: Der Schnitzeltag. Nee, das stimmt. Und ich habe heute dafür gesorgt, dass der Schnitzeltag zumindest ein nettes vegetarisches Gericht an dem Tag auch hat.
0: Was ist das vegetarische Gericht, was du dann empfiehlst? Das Pendant zum Schnitzel?
1: Eins, was gut ankommt, das war jetzt, heute haben wir uns für Käsespätzle erstmal entschieden.
0: Käsespätzle, nice. Ja. Hanna aus Düsseldorf sorgt für die Vegetarisierung der Kantinenpläne in Deutschland. Zumindest in dem Teil jetzt, wo du eben warst. Wie cool, was ein krasser Beruf, interessant. Ich wünsche dir auf jeden Fall viel, viel Spaß am 10. Oktober mit Corto Alto. Und ja, es ist ja wirklich auch das einzige Deutschlandkonzert. Lohnt es sich, nach Bremen zu fahren dafür, hinzudüsen?
1: Ja, richtig cool, vielen Dank.
0: Sehr gerne, ciao.
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0: Della Soul ist ja eher so Kategorie Classics, aber einer, den wir neuer in der Cosmo-Playlist haben, das ist Mauvais Joe Billet. Mauvais Joe ist französischer Rapper, hat Roots im Kongo, geht gerade ziemlich steil und viral. Omema Garcia aus dem Cosmo-Team ist deep drin in der französischen Musikszene und verfolgt ganz genau, was Mauvais Joe so macht.
1: Also zu Mauvais Joe erst in Rouen im Norden Frankreichs geboren, aber erst MC in Clubs, dann fing er an Musik zu machen als Teil des Hip-Hop-Trios Triangle des Bermudes, also auf Deutsch Bermuda-Dreieck, von dem er immer noch Teil ist. Irgendwann hat er dann angefangen, alleine Musik zu machen und das sehr erfolgreich. Pilé war der erste Song, der ihn so richtig berühmt gemacht hat. Der ist zwar schon 2025 erschienen, also letztes Jahr, ging aber erst ein Jahr später viral und landete sogar auf Platz 1 der Spotify-Charts in Frankreich und wurde außerdem auch international gefeiert. Denn die Melodien und Hooks seiner Songs bleiben schnell im Kopf und man kann direkt dazu tanzen. Jetzt hat er auch noch eine Fortsetzung von seinem Debütalbum gedroppt.
0: L'Undertaker Part 2 heißt es, also der Totengräber, klingt ein bisschen gruselig nach Horrorfilm, aber die Musik selber ist ja jetzt nicht so gruselig.
1: Nee, also es ist eher als Statement gemeint, Mauvais Joe zeigt damit, dass er erfolgreicher wird und inszeniert sich deswegen als Totengräber für alle anderen Künstler. Seine Musik ist grundsätzlich aber eher positiv, sie ist eine Mischung aus französischem Hip-Hop, Afrobeats und kongolesischer Musik, er singt auch oft auf Lingala, einer der Sprachen, die im Kongo gesprochen wird.
0: Nochmal zurück zum Albumtitel, da scheint es ja sehr ums Flexen zu gehen.
1: Ja, dazu muss man verstehen, dass Mauvais Joe immer wieder getrieben wurde von einer bestimmten Angst. Das hat er in einem Interview mit dem französischen Hip-Hop-Sender Skyrock erzählt.
2: Dehors, je me cherchais. Et j'avais peur d'être pauvre.
1: Er sagt, dass er Angst davor hatte, arm zu werden oder arm zu sein. Und das ist eben vielleicht auch ein Grund für seinen Erfolg jetzt und auf jeden Fall Inspiration für seine Texte. In seinen Songs geht es immer wieder um Geld, Erfolg und Aufstieg. Er rappt zum Beispiel darüber, es geschafft zu haben und sich teures japanisches Wagyu Steak leisten zu können. Auf dem Albumcover zu L'Undertaker Part 2 sehen wir ihn mit goldenen Weltmeisterschaftsgürteln, wie sie Box-Champions tragen.
0: Und den Song über das Steak hören wir jetzt. Mauvais Joe aus Frankreich. Mit Roots im Kongo. Den hören wir jetzt mit Wagyu hier für euch.
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1: Es ist 17 Uhr. Ich bin Annika Honeff. Tanken ist gerade wegen der extremen Preise nicht unbedingt ein Spaß. Das soll aber ab Oktober ein kleines bisschen besser werden. Nach dem Bundestag hat jetzt auch der Bundesrat, also die Bundesländer, dem Tankrabatt zugestimmt. Der ist damit beschlossen. Mehr von Johanna Schmidt.
2: Mit dem Tankrabatt sollen die Spritpreise um bis zu 17 Cent runtergehen. Zumindest wenn die Mineralölkonzerne und Tankstellen die Steuersenkung weitergeben. Das Ganze soll ab dem 1. Oktober gelten und dann erstmal 3 Monate lang, also bis Ende des Jahres. Den Tankrabatt gab es schon mal Anfang des Sommers. Da waren die Preise ziemlich schnell runtergegangen. Es kann je nach Tankstelle aber unterschiedlich lange dauern, bis Diesel und Benzin deutlich günstiger sind. Deshalb lohnt es sich, gerade am Anfang die Preise zu vergleichen. Es gibt auch Kritik am Tankrabatt, zum Beispiel von Wirtschaftsfachleuten. Einige sagen, dass er nicht zielgerichtet genug ist und dass vor allem Leute mit wenig Geld Entlastungen brauchen.
1: Zu wenige Wohnungen sind für viele Studierende weiter ein Problem. Das Deutsche Studierendenwerk sagt, dass mehr als 100.000 gerade auf einen Wohnheimplatz warten. Besonders viele sind es in NRW. Da stehen fast 39.000 auf der Warteliste. Das Land NRW will mit zusätzlichem Fördergeld in den nächsten Jahren für mehr Wohnraum für Studierende sorgen. Die Stadt Köln hat gesagt, dass sie bei geplanten Abschiebungen Fehler gemacht hat. Bei einer Prüfung ist rausgekommen, dass Mitarbeiter eine Liste nicht bearbeitet haben, auf der standen Namen von ausreisepflichtigen Migranten. Kölns Oberbürgermeister sagt, dass man daraus lernen muss.
3: Wir haben in Köln hier eine systematische Aufarbeitung gemacht, Schwachstellen definiert, auch in der Kommunikation über Zuständigkeiten hinweg. Und das gemeinsam zu diskutieren, dass die Menschen merken, Staat handelt schnell, halte ich für einen sinnvollen Vorschlag.
1: Auf der Liste standen auch mutmaßliche schwere Straftäter. In deutschen Städten gibt es immer mehr private Autos. Vor allem in NRW wächst die Anzahl. Die Deutsche Umwelthilfe hat die Zahlen seit 2019 gecheckt. Köln liegt deutschlandweit vorne mit über 13.000 neu zugelassenen Autos. Vorne dabei sind auch Duisburg und Dortmund. Und das, obwohl viele Städte eigentlich den Plan haben, autofreier zu werden. In diesem Sommer wurde sehr viel Honig geerntet, nämlich 39,5 Kilo pro Bienenvolk. Imker sagen, dass das ein neuer Rekord in Deutschland ist. Sie sagen aber auch, die Ernte war zwar gut, trotzdem werden die Bienenvölker weniger und die Honigernte leidet unter dem Klimawandel. Und noch das Wetter mit Sonne heute noch in Bremen und NRW. In Berlin bleibt es bewölkt mit selten Regen. Temperaturen noch zwischen 13 und 21 Grad. Morgen scheint in Berlin viel die Sonne. Wolken gibt es dann in NRW und Bremen und auch einzelne Schauer. In Bremen werden es dann so 20 Grad, in Berlin und Solingen 22 Grad. Am Sonntag auch ein Mix aus Sonne, Wolken und auch mal ein paar Regenschauer.
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4: Hallo, hallo, was für ein krasser Protest-Move, weil Frauen dürfen in Iran nicht singen öffentlich, also nicht auf der Bühne, nicht auf der Straße. Und dann stellt sich eine junge Iranerin auf dem Dach in der Hauptstadt in Teheran hin, ohne Kopftuch, was ja auch nochmal ein Verbot ist eigentlich, ohne rauszugehen, und haut

0: so im Netz rum, Sarah Ansari und ihre Band, die haben Mary J. Blige gecovert. Und das eben, obwohl es für Frauen verboten ist, öffentlich zu singen oder vielleicht genau deshalb, um dagegen zu protestieren. Und diese Story, die passt zum Ausgehtipp, den ich fürs Wochenende gleich für euch habe.
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0: Cover vor Mary J. Blige Cover in Teheran, in der Hauptstadt des Iran, steht da eine junge Frau auf dem Dach und singt einfach hier Family Affair ohne Kopftuch, was eigentlich Pflicht ist im Iran, und einfach mit ihrer Jungsband, obwohl Frauen in der Öffentlichkeit gar nicht singen dürfen. Das ist passiert, ging im Netz rum, und genau das Thema, dass Frauen im Iran nicht singen dürfen, das ist auch Thema unseres Ausgetipps, den Cosmo-Kollegin Yusha Kalafi für euch rausgesucht hat.
1: Yes, genau. Am Samstag stehen 8 junge iranische Sängerinnen in der Kölner Philharmonie auf der Bühne. Alle von ihnen haben den Iran erst vor kurzem nach den Frau-Leben-Freiheit-Protesten verlassen, die ja 2022 nach dem gewaltsamen Tod von Jina Mahsa Amini begonnen haben. Mhm. Und heute leben diese Sängerinnen international verstreut, zum Beispiel in Berlin, Amsterdam, Paris, Rom oder den USA. Und für Female Voices of Resilience kommen ihre Stimmen jetzt zum ersten Mal in Köln zusammen. Die iranische Musikerin Yaldor Yazdani ist künstlerische Leiterin des Projekts, und sie hat mir erzählt, dass sie im Iran immer wieder ihre Projekte absagen musste, weil keine Sängerin erlaubt war.
2: Deshalb war es mein größter Traum, dass wir es irgendwann schaffen, diesen starken und talentierten Musikerinnen mit einem großen Orchester auf der Bühne den Platz zu geben, den sie verdienen.
1: Und den Traum kann sie sich jetzt endlich nach 2 Jahren harter Arbeit endlich erfüllen.
0: Okay, krass. Das sind ja 8 ganz verschiedene Frauen. Wie klingt das Ganze?
1: Echt ziemlich cool und weniger klassisch, als Kölner Philharmonie jetzt erstmal klingen mag. Yaldor Yazdani selbst sagt, es treffen traditionelle iranische Instrumente auf Pop, Jazz, Alternative und Electronic Music. Und das alles in Zusammenarbeit mit dem Gürzenich-Orchester. Mhm. Und daraus entsteht ein ganz neuer Sound, den man so nicht jeden Tag hört.
0: Und es ist jetzt Samstagabend dann soweit, aber es gibt noch mehr Programm zu Iran.
1: Ja, genau. Es geht Sonntag dann unter dem Motto Kunst als Widerstand im Filmforum Köln weiter. Da werden mehrere Kurzfilme gezeigt, die Geschichten von jungen Frauen im Iran erzählen, die singen, tanzen, kreativ sein wollen und einfach ihr eigenes Ding machen, aber die immer wieder auch dabei an Grenzen stoßen, weil das im Iran ihnen nämlich nicht selbstverständlich ist. Abschließend gibt es dann auch noch eine Gesprächsrunde mit iranischen Künstlerinnen zum Thema.
0: Okay, und wo können wir das dann anschauen am Sonntag?
1: Das Konzert Female Voices of Resilience ist erstmal am Samstag um 20 Uhr in der Kölner Philharmonie, und für alle unter 30-Jährigen kostet der Eintritt sogar nur 8 Euro, also richtig krass. Und Kunst als Widerstand startet Sonntag um 14 Uhr im Filmforum NRW hier in Köln.
0: Ist super wichtig. Es sind nämlich 2 Events dieses Wochenende in Köln, wo man einfach die Möglichkeit hat, so ein bisschen einzutauchen in die Lage iranischer Künstlerinnen. Da ist Singen in der Öffentlichkeit einfach mal eine Form von Widerstand.
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0: Ab heute könnt ihr Tickets kaufen für Cosmo Big Up. Was ist das? Es ist im Grunde ein Mini-Festival vielleicht. Ein sehr nicer Konzertabend. Ein sehr, sehr cooler, kuratierter Club-Event, den ihr in Berlin im Gretchen in Kreuzberg erleben könnt. Mit am Start ist auch UK-Rapstar aus Birmingham, Lady Leisha, die wir hier gerade hören und die uns Anne Lorenz aus dem Cosmo-Musikteam einmal nochmal richtig vorstellt.
1: Ja, was für eine Legende. Lady Leisha ist aufgestiegen aus dem Underground über die Battle-Rap-Szene auf den Thron des UK-Rap. Und dabei kommt sie ganz ohne Bling-Bling und Großkotzigkeit aus. Hauptsache der Bass drückt und die Beats breaken. Dazu rappt Lady Leisha auch schon mal in schwindelerregendem Tempo.
0: Für alle, die jetzt sich nicht vielleicht so ganz mit UK-Rap auskennen, welche Einflüsse vermischt denn Lady Leisha da genau? Also was hören wir da gerade? Ist ja so ein bisschen eher so Drum-Bass-mäßig.
1: Ich glaube, sie lässt einfach alles rein, was ihr selber Spaß macht und rappt dann drüber. Sei es Drum-Bass, Grime, Boom-Bap, Trap, Drill oder karibische Sounds wie Dancehall. Und dabei setzt sie auch auf so Wiedererkennungsmomente. So kleine Hinhörer, ein Beat, eine Melodie oder ein Sample, das man kennt. Und dann macht sie ihr ganz eigenes Ding draus. So hat Lady Leisha auch schon Big Names aus der US-Szene den Kopf verdreht. Sie wurde zum Beispiel schon von Stars wie Snoop Dogg oder Nicki Minaj für Features angefragt. Außerdem gilt sie auf der Bühne als Naturgewalt. Gerade noch war sie zu Gast bei der Ruhr-Triennale in Dortmund. Ja, und wir können ja mal reinhören, wie das abgegangen ist.
0: Leisha! Leisha! Boah, ich üb schon mal für Berlin. Wow! Am 28. November ist es soweit, da könnt ihr Lady Leisha dann auch live erleben bei Big Up im Club Gretchen in Berlin. Heute startet der Vorverkauf, also ganz schnell Early Bird Tickets für euch sichern, weil das Line-Up ist richtig gut. Wir steigen da gleich noch mehr drauf ein, wollen aber erstmal Lady Leisha hören mit OMW On My Way. Ich hoffe, ihr seid auch on your way zu Big Up in Berlin dann am 28. November.
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0: Cosmo, wir kommen am 28. November nach Berlin mit Big Up. Und unser Line-Up steht, Kartenverkauf startet heute. Eben schon gehört, UK-Rap-Legende Lady Leisha ist mit am Start. Und dann noch ein alter Bekannter, den ihr aus der Cosmo-Playlist sehr gut kennt.
1: Indeed, David Walters ist zum Beispiel bei Big Up mit am Start. Musikalischer Globetrotter zwischen Frankreich und der Karibik mit seinem unverkennbaren Sound aus Funk, House und tropisch schillernden Disco-Grooves. Und das Mittelmeer spielt auch eine Rolle.
2: Ich reise viel, aber ich lebe immer noch in Marseille. Hier scheint die Sonne und ich wohne am Meer. Es ist eine Stadt, in der sich unterschiedliche Communities treffen. Das ist sehr inspirierend. Du bist die ganze Zeit mit der ganzen Welt in Kontakt.
3: Tu restes en contact avec le monde.
1: Marseille, also eine Art Tour zur Welt für David Walters. Bei Big Up in Berlin stellt er uns Songs seines aktuellen Albums vor.
0: Auf jeden Fall wird er das machen und es wird sicherlich sehr, sehr entspannt. Wir hatten ihn auch schon beim Cosmo Festival in Dortmund am Start. Ein guter Mann. Und es ist ja so, wir haben nicht nur altbekannte Leute da, sondern auch Newcomer.
1: Auf jeden Fall. Ich bin mega gespannt auf Gunna, Berliner Sängerin und Multiinstrumentalistin mit Roots in der Ukraine.

0: Diesen Wahnsinnsmix aus elektronischen Sounds und ukrainischem Folk baut sie auf der Bühne langsam auf, Loop für Loop, von erdig, organisch bis sphärisch. Gana wurde gerade auch beim Reeperbahn-Festival in Hamburg mit dem Anchor Award für die beste Newcomerin ausgezeichnet.
1: Das ist richtig, richtig cool, dass wir sie auf der Big Up Bühne dann im Gretchen in Kreuzberg mit am Start haben. Und auch noch diese Lady ist da.

0: gestarteten Online-Musikformat Colors und Ende November dann bei Big Up. Das ist Jaya Had a Dream, jamaikanisch-irische Rapperin und Sängerin. Wird als Star von morgen gehandelt. Ein Booking, auf das wir richtig stolz sein können. Ich bin auf jeden Fall total gespannt auf ihre Show im Gretchen und ob sie tatsächlich auch so abliefert, wie sie gehypt wird.
1: Auf jeden Fall. Jetzt lohnt es sich, nach Tickets für Cosmo Big Up zu gucken für den 28. November im Gretchen in Berlin-Kreuzberg. Und ja, bevor ich jetzt noch einen weiteren Act aus dem Line-Up vorstelle, möchte ich auf jeden Fall sagen, Anne Lorenz aus dem Cosmo-Musikteam legt ja auch immer so wunderbar auf. A-Lo ist auch am Start und wird dann richtig bis tief in die Nacht zusammen mit Daferva, unserem Resident DJ, auflegen bei Big Up. Also darauf könnt ihr euch auch noch freuen. Genauso könnt ihr euch freuen auf Willy Brandt und Balti, Rap-Duo aus Bremen. Wir hören sie jetzt mit ihrem Track Ça va aller. Sie sind dann auch am 28. November in Berlin bei Big Up am Start.

0: Sie lebt in Paris, hat ihre Roots in Brasilien, ist klein, aber hobe, würde man wirklich sagen. Eine unglaublich kreative Künstlerin, Flavia Coelho ist das. Wir haben 20 vor 6 und jetzt greifen wir nochmal eine Meldung auf, die wir schon vor kurzem mit euch besprochen haben.
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0: Ist ja wirklich gar nicht lange her, da haben wir gesagt, mitten in London soll ein neuer Musikclub aufmachen, betrieben von iPhone-Hersteller Apple. Und natürlich fragt man sich da, hä, wer wird da wohl spielen, wie teuer sind die Tickets? Lukas Tomaszewski aus dem Kosmusikteam, gerade hat die Apple Music Hall so ein bisschen Geheimnisse gelüftet, ne?
2: Ja, allerdings das erste Konzert am Montag spielt die britische Poplegende Elton John. Danach folgt Rapper Baby Keem und dann die Singer-Songwriterin Arlo Parks, der Afrobeat-Star Burna Boy.
0: Oho.
2: Und einen Monat später hören wir gerade im Hintergrund Superstar Charlie XCX. Also Big Names auf jeden Fall, viele Cosmo-Artists bei, wird also ziemlich bunt.
0: Krasses Line-Up. Und jetzt die große Frage, wie teuer wird der Spaß?
2: Ja, auch hier eine ziemlich große Überraschung. Normalerweise zahlt man ja bei Groß-Events dieser ganzen aufgezählten Artists locker mal 100 bis 200 Euro. Und in der Apple Music Hall, da kosten die Tickets nur 40 Pfund, also so 50 Euro. Ist sehr günstig, muss man sagen, zumal wenn man bedenkt, dass da nur 600 Leute in den Konzertsaal reinpassen. Das Versprechen ist ja, eine besonders intime Atmosphäre zu bieten.
0: Aber wie schaffen die das, so einen niedrigen Preis? Wie kommt der zustande?
2: Ja, das ist nicht klar. Ob der Konzern jetzt subventioniert oder ob die Artists sagen, naja, wir spielen für geringere Gagen, dazu gibt es keine Angaben. Klar ist nur eins, für die Besucherinnen und Besucher ist das natürlich ein richtiges Highlight, so ihre Stars so billig zu sehen. Hm. Vorausgesetzt, man ergattert natürlich eins dieser 600 Tickets, das dürfte da natürlich auch einen ziemlichen Run auf diese Karten geben.
0: Ja, und sind solche niedrigen Ticketpreise denn nicht, wenn man jetzt mal überlegt, gegenüber anderen Veranstalterinnen und Veranstaltern auch irgendwie, ja, fair, unfair, wie sieht's aus?
2: Ja, das ist echt schwer zu beantworten, denn eine Stadionshow ist ja eine riesige Produktion, ne? Also Lichtshow, enorme Mietkosten, Security-Stuff, da fällt in einem Club natürlich alles viel weniger auf, ne? Also viel weniger Kosten, aber dem Veranstalter mittlerer Größe gegenüber ist es natürlich nicht so besonders fair, denn es ist davon auszugehen, dass der Apple-Konzern eine ordentliche Schippe mitfinanziert und sich der Konzertsaal nicht so wirklich selbst tragen kann.
0: Und schauen wir mal auf die Vorteile von Artists und Gästen bei dieser neuen Venue.
2: Naja, ist ein hochmoderner Sendesaal. Also Mehrwert für die Artists soll sein, dass sie direkt nach dem Konzert ein fertiges Konzertvideo mit nach Hause nehmen können. Das ist natürlich schon eine coole Ansage. Ist aber auch keine wirkliche Raketenwissenschaft, so ein Sendestudio. Ne? In Deutschland gibt es zig moderne Sendesäle, WDR, NDR, BR, alle haben sie. Wie es am Ende ankommt, bleibt abzuwarten. Also ich kann mir schon vorstellen, dass es auch ein hohes Frustrationspotenzial gibt, weil die Tickets natürlich immer sofort ausverkauft sein werden. Mal schauen.
0: Ja, mal schauen. Montag ist es soweit. Apple Music Hall öffnet dann in London mit Elton John und lauter anderen Big Names.
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0: Rosalia und Ozuna zusammen, Cosmo hier. Und oh Leute, heute in der Woche wollen wir mit euch feiern. Am Freitag in der Nacht, am 2. Oktober in Wuppertal, im legendären Open Ground Club, kommt der Cosmo Club vorbei. Mit am Start ist auch Yaya Crew. Und wie diese Clubnacht dann klingen wird, was euch da erwartet, einen kleinen Sneak Peek kriegt ihr gleich in der DJ-Session. Und da könnt ihr im Grunde schon mal so ein bisschen Booty shaken. Das könnt ihr natürlich auch jetzt schon zu Scales. Ich bin Shani Anwar. Habt das allerbeste Wochenende überhaupt, ja? Wir hören uns bald wieder.
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1: Es ist 18 Uhr. Ich bin Annika Honeff. Der Tankrabatt ist endgültig beschlossen. Nach dem Bundestag haben auch die Vertreter der Bundesländer zugestimmt. Ab Donnerstag sollen die Spritpreise um bis zu 17 Cent runtergehen. Wie viel Diesel und Benzin günstiger werden, ist aber offen, weil Ölkonzerne und Tankstellen weiter über die Preise entscheiden. Und noch was ist beschlossen worden. Bei Unfällen mit E-Scootern gelten in Zukunft strengere Regeln für deren Vermieter. Oliver Neuroth berichtet.
2: Wenn zum Beispiel ein E-Scooter auf einem Gehweg so abgestellt ist, dass jemand darüber stürzt, galt bisher die Regel, der Geschädigte musste nachweisen, wer den Roller gefahren hat, was bei einer anonymen Vermietung schwierig sein kann. Oft blieben die Geschädigten daher auf ihren Kosten sitzen, weil Elektroroller von den strengen Haftungsregeln für Kraftfahrzeuge ausgenommen waren. Nun kann sich der Geschädigte an den Halter wenden. Er muss für den Schaden aufkommen. Der Halter haftet unabhängig davon, ob er oder sie tatsächlich Schuld an einem Unfall hat.
1: Bei Leih-E-Rollern ist der Halter normalerweise das Vermietunternehmen. Die Bundesregierung sagt, dass diese Unternehmen Geld mit den Scootern verdienen und auch das Haftungsrisiko tragen müssen. Einige Schülerinnen und Schüler haben heute demonstriert. Sie haben Angst, dass aus dem freiwilligen Wehrdienst eine Wehrpflicht werden könnte. Zum Beispiel er hier in Bielefeld.
3: Weil ich es einfach nicht einsehe, für Deutschland zu sterben. Ich bin froh, hier zu wohnen, keine Frage. Aber das hat einfach in den letzten Jahren, vor allem während der Corona-Pandemie, so wenig für uns Jugendliche gemacht. Und dass jetzt erwartet wird, dass wir in den Krieg ziehen, in den potenziellen Krieg, das sehe ich einfach nicht ein.
1: Die Veranstalter sagen, dass 45.000 Schüler in rund 100 Städten protestiert haben. Manche Demos waren größer, wie in Berlin, manche sehr klein, wie in Duisburg und Düsseldorf. Polizisten vom Bremer SEK haben sich offenbar in einer Chatgruppe sexistische und diskriminierende Texte und Bilder geschickt. Zwei Beamten sind deshalb schon beim SEK rausgeflogen. Die Behörden prüfen noch, ob es auch für andere Mitglieder dieser Chatgruppe Konsequenzen gibt. In Bielefeld wird gerade ein Negativpreis verliehen. Die Big Brother Awards gehen an Politiker, Behörden und Unternehmen, die gegen Datenschutz und Persönlichkeitsrechte verstoßen. Einen der Awards kriegt Bundesinnenminister Dobrindt. Reporter Oliver Köhler sagt warum.
4: Sein Ministerium wolle die Steuer-ID zum universellen Personenkennzeichen machen, also eine personalisierte Nummer für alles. So könnte aus Sicht der Jury der gläserne Bürger entstehen.
1: Auch die Firmen Apollo Optik und Vielmann kriegen den Negativpreis, weil sie die Smart Glasses verkaufen, in denen Kameras und Mikrofone eingebaut sind. Und noch das Wetter mit Sonne heute noch in Bremen und NRW. In Berlin bleibt es bewölkt und es kann auch mal regnen. Temperaturen noch zwischen 13 und 21 Grad heute Abend. Morgen in Berlin viel Sonne. In NRW und Bremen gibt es dann Wolken und einzelne Schauer. In Bremen werden es morgen 20 Grad, in Berlin und Krefeld 22 Grad. Am Sonntag scheint auch die Sonne, es gibt aber auch mal Wolken und auch Regen.
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5: Herzlich willkommen zu Cosmo DJ Session. Mein Name ist Daferva. Shoot ist DJ aus Köln. Nächsten Freitag übernimmt sie mit ihrem Jaja Crew Kollektiv ein Floor im Wuppertaler Club Open Ground. Special Guests sind Alba aus Nürnberg von Goodies und kein geringerer als DJ Swisher aus New York. Auf dem anderen Floor empfangen wir Cosmo Club Residents den Amsterdamer Produzenten Tino. Wird ein großer Abend.
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DJ Shoot aus Köln von der Yaya Crew in the Mix an den Cosmo DJ Session Decks. Mit Bass Breaks und Genreflügen Club Vibes schickt sie euch heute ins Wochenende. Up next Shy Girl, Empress Of und Kingdom mit Forever.

Maureen, aufstrebende Künstlerin aus Martinique, gemeinsam mit Produzent Hey Boni aus Paris, hier im Baile Compa Remix. 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

Produzentin Aisha aus Brooklyn mit ihrem hypnotischen Track Ecstatic Descent. Ihr hört die Cosmo DJ Session von Shoot aus Köln, ihr Mix 100% Flinter und queere Artists. Das hier ist Rapperin Little Sims mit Venom.

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Die Londoner Produzentin Ehua mit ihrem Banger Roman. Ihr hört die Cosmo DJ Session von Shoot aus Köln, katapultiert uns mit ihren polyrhythmischen Tracks direkt in den Club. Achtung, incoming, kleines Hyper-Rap-Intermezzo von Shasha.

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Wir sind im Endspurt der Cosmo DJ Session. Vielen Dank für den dope Mix an Shoot aus Köln von der Yaya Crew. Die komplette Tracklist findet ihr auf cosmoradio.de. Alle DJ Sessions zum Nachhören bei ARD Sounds oder in der Cosmo App. Nächsten Freitag dann alle gemeinsam im Wuppertaler Open Ground. Wir haben Tino aus Amsterdam zu Gast. Die Yaya Crew holt Alba von Goodies aus Nürnberg und DJ Swisher aus New York. Wir freuen uns auf eine lange Nacht mit den besten Club Sounds der Welt. Mehr Infos bei uns im Netz. Mein Name ist Daferva. Ich wünsche euch ein schönes Wochenende. 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
1: Um 19 Uhr, ich bin Timo Rudolph. Tanken ist gerade wegen der extremen Preise kein Spaß. Das soll aber ab Oktober ein kleines bisschen besser werden. Nach dem Bundestag haben auch die Bundesländer dem Tankrabatt zugestimmt und der ist damit beschlossen. Mehr dazu von Johanna Schmidt.
2: Mit dem Tankrabatt sollen die Spritpreise um bis zu 17 Cent runtergehen. Zumindest wenn die Mineralölkonzerne und Tankstellen die Steuersenkung weitergeben. Das Ganze soll ab dem 1. Oktober gelten und dann erstmal 3 Monate lang, also bis Ende des Jahres. Den Tankrabatt gab es schon mal Anfang des Sommers. Da waren die Preise ziemlich schnell runtergegangen. Es kann je nach Tankstelle aber unterschiedlich lange dauern, bis Diesel und Benzin deutlich günstiger sind. Deshalb lohnt es sich, gerade am Anfang die Preise zu vergleichen. Es gibt auch Kritik am Tankrabatt, zum Beispiel von Wirtschaftsfachleuten. Einige sagen, dass er nicht zielgerichtet genug ist und dass vor allem Leute mit wenig Geld Entlastungen brauchen.
1: In Bielefeld wurde eben ein Negativpreis verliehen. Die Big Brother Awards gehen an Politiker, Behörden und Unternehmen, die gegen Datenschutz und Persönlichkeitsrechte verstoßen. Einen kriegt Bundesinnenminister Dobrindt. Reporter Oliver Köhler sagt, warum.
3: Sein Ministerium wolle die Steuer-ID zum universellen Personenkennzeichen machen, also eine personalisierte Nummer für alles. So könnte aus Sicht der Jury der gläserne Bürger entstehen.
1: Auch die Firmen Apollo Optik und Fielmann kriegen den Negativpreis, weil sie Smart Glasses verkaufen, in denen Kameras und Mikrofone eingebaut sind. Im Gefängnis in Euskirchen hat es wieder eine Razzia gegeben, weil da Schlüssel verschwunden sind. Angestellten wird vorgeworfen, dass sie elektronische Generalschlüssel haben verschwinden lassen. In der JVA Euskirchen gab es schon mal eine Razzia. Mitarbeiter sollen gegen Geld zum Beispiel vor Zellendurchsuchungen gewarnt haben. Das Justizministerium will mit mehr Kontrollen sowas in Zukunft verhindern. In diesem Sommer wurde sehr viel Honig geerntet, nämlich 39,5 Kilo pro Bienenvolk. Imker sagen, dass das ein neuer Rekord in Deutschland ist. Sie sagen aber auch, die Ernte war zwar gut, trotzdem werden die Bienenvölker weniger und die Honigernte leidet unter dem Klimawandel. Es bleibt auch am Abend klar und trocken bei gerade noch 13 bis 21 Grad. Morgen ziehen dann Wolken durch, es bleibt aber weiter trocken. Zwischendurch kommt aber auch dann die Sonne raus. Dazu in Bielefeld und Rheine bis 20 Grad. Iserlohn und Wuppertal kommen auf 22, Grevenbruch auf 23 Grad. Der Sonntag wird ähnlich und noch ein bisschen wärmer.

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2: Vivian Goldman ist die Punk-Professorin. Sie brachte Punks und Rastas im London der 70er zusammen, besuchte Fela Kuti in Nigeria und schrieb das erste Buch über Bob Marley. In ihren Büchern, Filmen und Songs verbindet sie Pop und Politik, Rebellion und Reflexion. Das ist ihr Soundtrack hier bei Cosmo. Musikerinnen erzählen von ihrem Leben mit Songs, die sie geprägt haben. Vivian Goldman bewegt sich entlang der Schnittstellen von Musik, Identität und Politik. Ihre Familie flüchtete aus Nazi-Deutschland nach London. Mit jüdischer Musik bewahrten sie sich die Erinnerungen an ihre Wurzeln. In den 70ern wurde Vivian Goldman Musikjournalistin. Damals, als die Rolle von Frauen in Musikmagazinen eher auf Abtippen und Kaffeekochen beschränkt war. Die Punkbewegung war ein Befreiungsschlag für sie und viele andere junge Frauen. Gleichzeitig entstand eine Verbindung zur Reggae-Szene. Auf der Punky-Reggae-Party tanzten britische Working-Class-Kids zusammen mit Einwanderern aus Jamaika und mittendrin Vivian Goldman. In ihrem Soundtrack erzählt uns Vivian von den Zouk-Grooves von Kassaf, dem revolutionären Aspekt von Beyoncé und den Gemeinsamkeiten von Fela Kuti und Bob Marley.
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0: essential part of humans, let alone me. And every culture has music. It's just a very intrinsic form of expression.
1: Musik ist ein ganz essentieller Teil der Menschen. Von mir ganz zu schweigen. Jede Kultur hat ihre eigene Musik. Sie ist eine ganz wesentliche Ausdrucksform. Sie zieht sich wie ein roter Faden durch mein Leben. Mein Vater war Musiker, bei uns zu Hause lief immer viel Musik. Doch ich dachte nie, dass ich einmal selbst Musikerin sein könnte. Das wurde mir erst viel später klar, als die Punk-Ära begann und andere Mädchen angefangen haben, Musik zu machen.
0: To me, music has been a strong thread in my life. You know, my father was a musician. We had a lot of music at home. But, you know, I never thought of being a musician. None of that ever crossed my mind until much later, when punk began and other girls started to do music.
1: Musik ist Therapie. Sie kann Menschen aufwecken. Musik ist wie das Qi, die elementare Lebenskraft des Menschen.
0: So, you know, music is therapy. You know, music can awaken people. I mean, music is like the Qi, the elemental life force of the human.

0: there's a lot of discussion about whether music can bring about change. And I mean, I have really committed myself to that idea in my work and my life.
1: Es wird viel darüber diskutiert, ob Musik Veränderungen herbeiführen kann. Ich habe all meine Arbeit und mein ganzes Leben dieser Idee gewidmet. Und ich habe es selbst erlebt. Es liegt etwas Ursprüngliches in Musik. Bei einer Demo braucht man zum Beispiel einen Song, den alle gemeinsam singen können. Ein Song kann einer Bewegung eine Identität geben und sie antreiben. Lieder wie This Land is Your Land. Hier in den USA singen die Leute diesen Song immer noch. Ich habe ihn selbst kürzlich gesungen, als ich bei einer Art Frauendemo war. Wir brauchen mehr solcher Lieder, die die Menschen verbinden.
0: On recent sort of women's marches, just 'cause we need more great unifying songs.

0: probably singing together as a family. Actually, the fact of being Jewish, I think, has quite a lot to do with it.
1: Meine erste schöne Erinnerung an Musik, das war wahrscheinlich, als ich mit meiner Familie gesungen habe. Dass wir jüdisch sind, hat viel damit zu tun. Meine Familie stammt ursprünglich aus Deutschland und ich identifiziere mich bis heute stark mit Deutschland. In dieser Tradition haben wir immer viel zu Hause gesungen. Zum Beispiel bei den Sabbatmahlzeiten. Wir saßen auch oft sonntagsabends am Klavier und mein Vater holte seine Geige heraus. Musik hat mir immer ein heimisches Gefühl gegeben.
0: So, I suppose music is very heimisch.

0: I've got to be honest, a long car ride, I was always arranging my two elder sisters and their harmonies.
1: Bei langen Autofahrten habe ich immer die Harmonien meiner beiden älteren Schwestern arrangiert. Damals sangen wir oft Beatles-Songs. Davor waren es oft Stücke aus Musicals. Ich hatte sogar mal die Gelegenheit, zusammen mit August Darnell von Kid Creole and the Coconuts ein Musical zu schreiben.
0: Kid Creole and the Coconuts, which had a run at the La Mama Theatre here in New York.

0: musicals were very formative for me. I suppose I grew up to be a writer and I liked the literary aspect of the lyrics, I suppose. But I used to check out librettos of musicals from the library when I was a kid and learn them.
1: Musicals haben mich sehr geprägt. Ich wollte schon früh Schriftstellerin werden und mochte die literarischen Aspekte von Songtexten. Ich besorgte mir die Texte der Musicals und lernte sie auswendig. Der erste Film, an den ich mich erinnere, war South Pacific. Der war so vielschichtig, dass ich ihn als Kind noch gar nicht richtig verstehen konnte. Bei unseren Autofahrten sangen wir daraus I'm gonna wash that man right out of my hair. Den kann man gut mitsingen.
0: We might have sung something like I'm gonna wash that man right out of my hair. That's a good singing one.

0: an early Beatles song.
1: Wir haben auch frühe Beatles-Songs gesungen. Die hatten tolle Harmonien, die oft auf alten Motown-Harmonien basierten. Motown entdeckten wir erst durch die Beatles.
0: And we came to Motown, you know, through the Beatles. There are places I remember all my life, though some have changed.

0: you know, one could argue that maybe music journalism wasn't the most obvious profession for a girl to go into after university, but then sort of what was? It was a time of change when doors were opening, but previously we virtually consigned to being a secretary and boom.
1: Musikjournalismus war kein naheliegender Beruf für eine junge Absolventin frisch von der Uni. Aber was war damals schon ein naheliegender Beruf? Es war eine Zeit des Umbruchs, die einige Türen öffnete. Doch davor war man als Frau darauf beschränkt, Sekretärin zu werden.
0: That time they were starting to give out free magazines at the subway, at the tube.
1: Damals fingen sie an, in der U-Bahn Gratismagazine zu verteilen. Eines dieser Magazine suchte eine Sekretärin und ich bekam den Job. Der Chefredakteur war ziemlich blasiert. Er freute sich darüber, dass ich schreiben wollte und ließ mich fast das ganze Magazin schreiben, während er sich seinen Tee selber kochte. Dann wurde er gefeuert und der neue Chef wollte selbst schreiben und ließ mich Tee kochen. Das funktionierte nicht und ich wurde gefeuert. Von da an ging es eigentlich nur noch aufwärts.
0: He wanted to write the magazine and have me make the tea. And it just didn't work, so he fired me. So onward and upward.

0: I was in this amazing position, especially in retrospect. People were listening, people were reading.
1: Ich befand mich in einer außergewöhnlichen Lage, besonders im Rückblick. Die Leute hörten zu, sie haben gelesen und waren hungrig nach Informationen. Es passierte so viel. Wegen meiner jüdischen Herkunft konnte ich viel mit Themen anfangen, für die wir gerade erst die richtigen Bezeichnungen fanden. Themen wie Ethnie, Geschlecht, Identität. Und ich hatte die geeignete Plattform dafür. Damit habe ich mir aber auch Ärger eingehandelt. Ich weiß nicht, ob sonst irgendwer darüber spricht, aber ich bekam viele Morddrohungen. Und mein Redakteur, Newt Spencer, war sich sicher, dass sein Telefon abgehört wurde.
0: I had a lot of death threats and me and my editor, especially my editor Neil Spencer, he was sure his phone was tapped.

0: by the time punk hit. I was already working in the music industry.
1: Als Punk eingeschlagen ist, habe ich schon in der Musikindustrie gearbeitet. Punk schlug wie ein Meteorit ein zu einer Zeit, als das Musikestablishment sehr von Männern dominiert war. Da wirkte Punk wie ein Vulkanausbruch und ich hatte das Glück, mittendrin zu sein. Denn Punk war eine große Befreiung für Frauen. Das zeichne ich in meinem Buch Revenge of the She-Punks nach.
0: Huge liberator for women, you know, as I chronicle in my book Revenge of the She-Punks. Women.
1: Frauen hatten plötzlich viel mehr Möglichkeiten, was nicht heißen soll, dass wir nicht immer noch kämpfen müssen. Aber wer glaubt, es sei heute übel, hätte mal die 60er erleben sollen. Von den Kämpferinnen für das Frauenwahlrecht ganz zu schweigen. In den frühen 70ern wurden dann viele Rechte für Frauen erlassen und Punk fiel in diese Zeit.
0: And Punk coincided with that.

0: Identity really is a huge theme for women artists. Way, way, way more than for men. It's a huge distinction.
1: Identität ist für weibliche Künstlerinnen ein viel größeres Thema als für männliche. Das ist ein großer Unterschied. Es gibt einige sehr, sehr wichtige Songs, die aus dem Thema ein eigenes Genre gemacht haben. Einer dieser stilbildenden Songs für uns damals kam von The Slits, Typical Girls. Die Band wurde angeführt von der deutschen Ariab. Ihr Vater war der Schlagersänger Frank Forster.
0: Led by a young German woman, Ari, whose father had been in fact a Schlager singer. Typical Girls was our anthem.
1: Typical Girls war unsere Hymne. Es spiegelte genau unsere Einstellung wider. Die beißende Ironie und der Sarkasmus gab uns die Energie von jungen Frauen, die aus dem Gefängnis ausbrechen. So fühlte sich Punk damals an.
0: Was very much that of young women busting out of jail. That's what

0: about punk music in exclusion. I always wrote about punk music sort of in sisterhood with reggae.
1: Ich habe nie ausschließlich über Punk geschrieben. Ich schrieb immer über Punk in Verbindung mit Reggae. Denn das war die damalige musikalische Bewegung und mein persönlicher Geschmack. Ich schrieb einen Artikel mit dem Titel Jar Punk, für den ich viel recherchiert habe. Ich interviewte The Slits, die Sex Pistols, Clash, aber auch Aswad, Steel Pulse, Bob Marley und andere Reggae-Leute, um diese Bewegung zu beleuchten.
0: Tried to cast some light on that movement. So there was a number of songs from that. Arguably not really maybe Bob Marley's greatest song, but certainly.
1: Bob Marley brachte diese Bewegung mit Punky Reggae Party auf den Punkt. Das war vielleicht nicht sein größter Song, er hat aber gut den Moment eingefangen.
0: Punky Reggae Party in terms of trying to express

0: the top. A song that actually Johnny Rotten, then of the Sex Pistols, played on the radio and kind of awoke a lot of people to dub, and it was a great favourite of ours, which is Rupee Edwards' Eerie Feelings.
1: Johnny Rotten von den Sex Pistols spielte einen Song im Radio, der viele Leute auf Dub aufmerksam gemacht hat. Rupee Edwards' Eerie Feeling.
0: If you play it alongside the song it's based on.
1: Man versteht Dub erst richtig, wenn man den Track zusammen mit dem Stück spielt, auf dem er basiert. Everyday Wandering von Johnny Clark. Dub war die erste Musik, die das Studio als Instrument einsetzte. Durch das Studio, durch den Einsatz von Reglern und Knöpfen, durch das Mischpult wird ein Song wie Everyday Wandering zu einem komplett anderen Song, den man kaum wiedererkennt. Das ist die Magie von Dub. Die Musik spiegelte auch die Fragmentierung der damaligen Gesellschaft wider. Großbritannien steckte in einer Identitätskrise. Und dazu kann ich noch sagen, schaut euch Großbritannien heute an.
0: Because in a way it mirrored the fragmentation of our society at that time. And even now, if you look at England, England started to be an identity crisis then, and all I can say is, look at it.

0: One Love Peace concert that Bob Marley performed in Kingston, Jamaica in 1978. It was unbelievably highly charged day. You know, when you woke in the morning, you knew this was going to be a day you would never forget.
1: Das One Love Peace Konzert, bei dem Bob Marley 1978 in Kingston aufgetreten ist, das war unglaublich aufgeladen. Schon beim Aufwachen wusste ich, dass ich diesen Tag nie vergessen würde. Es war ein überwältigendes Erlebnis. Ich stand direkt vor der Bühne und nahm alles mit meinem kleinen Kassettenrekorder auf, während ein Dieb versuchte, mir das Gerät zu stehlen. Peter Tosh predigte auf der Bühne und ich prügelte mich mit diesem Typen, der mich beklauen wollte. Bobs Auftritt war nicht von dieser Welt. Er wurde zu einem Schaman. Er tanzte wie nie zuvor. Er sang mit einer anderen Stimme, als würde er in Zungen sprechen.
0: He was otherworldly. He became just like a shaman. He danced like he'd never danced before. He sang in a different voice, as if he was speaking in tongues.
2: Could we have up here on stage here the presence of Mr. Michael Manley and Mr. Edward Seattle?

0: I got to work with two giants of post-colonial music, that is Bob Marley and Fela Kuti, and they actually had some commonalities.
1: Ich durfte mit zwei Giganten der postkolonialen Musik arbeiten, Bob Marley und Fela Kuti, die tatsächlich einige Gemeinsamkeiten hatten. Sie wurden für ihr Charisma, für ihre Musik, ihre Texte und ihre Auftritte gefeiert. Doch ich finde, man sollte sie vor allem für ihre Vorstellungskraft feiern. Denn sie zeigten, wie man Postkolonialismus leben kann, jeder in seinem Teil der Welt. Beide erfanden neue klangliche Projektionen für diese neue Identität. Beide besannen sich auf die Wurzeln ihrer Vorfahren, um die Zukunft zu erfinden. Und beide haben nie aufgehört zu arbeiten. Ob es ankam oder nicht, sie machten immer weiter. Der eine half, aus Ska den Reggae zu entwickeln, der andere kreierte Afrobeat. Fela traf die wichtige Entscheidung, auf Pidgin-Englisch zu singen. In den 70ern veränderte diese Entscheidung Felas Arbeit und verlieh ihr Authentizität und Lebendigkeit. So wurde er zu einem Straßendichter, der die Sprache der Straße benutzt. Ich habe viel von den beiden gelernt.
0: To sing in Pidgin English in about, you know, in the early 70s that totally transformed Fela's work, gave it a whole different sort of authenticity and vitality and made him really the enormous street poet that he became, using the language of the streets. Yeah. So yeah, I learned

0: that 70s UK reggae wasn't really known for being super empowering for girls.
1: Englischer Reggae der 70er stand nicht wirklich für die Ermächtigung von Frauen. Es gab die schweren Jungs, die sich durch den Betondschungel kämpften und von der Polizei durch die Straßen gejagt wurden. Die bekamen alle Aufmerksamkeit. Aber lass den Mädchen auch etwas Luft zum Atmen. Die Frauen damals fanden sich im Lovers Rock wieder. Die Musik an sich war nicht wirklich politisch, aber ihre Existenz war politisch. Sie wurde gesungen von jungen Frauen, die meistens Kinder von afrokaribischen Einwanderern waren. Sie schufen einen neuen Sound, der sehr süßlich klang, aber gleichzeitig diese Südlondoner Coolness hat. Es gab eine Coverversion von dem Disco-Song Ring My Bell von Anita Ward. Die Gruppe hieß The Blood Sisters. Sie standen für einen vergessenen Strang an Musik von Frauen. Lovers Rock.
0: That was a version of an American song called, by a group called the Blood Sisters, Ring My Bell. And it was a version of a famous disco hit, Ring My Bell, by, I believe, Anita Ward. People have never heard this music. It's a forgotten strand of women's music, lovers rock.

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1: I'm really knocked out by Beyoncé. She's very much an artist of today and that she has such phenomenal control that when you compare it with her...
3: Beyoncé hat mich wirklich umgehauen. Sie ist eine typische Künstlerin der Gegenwart und sie hat eine unglaubliche Kontrolle über ihr Schaffen. Wenn man das mit ihren afroamerikanischen Vorläuferinnen vergleicht, könnte man fast meinen, dass es sowas wie Fortschritt gibt in diesen schwierigen Zeiten.
1: Very difficult time. I see that she has melded commercialism and politics.
3: Beyoncé hat Kommerz und Politik miteinander verschmolzen, ohne je eine Rede zu halten. Sie veröffentlicht einfach einen Song, der die Leute zum Nachdenken bringt. Sie ist unheimlich einflussreich, ohne je ihren Mund zu öffnen, und sie inspiriert alle damit. Und verdient jede Menge Geld. Das ist ein ganz anderes Modell eines politischen Künstlers, als man es bisher kannte.
1: This is a very different model from what we're used to as politicians.

0: When I think of music that makes me cry, actually, there are certain instruments that make me cry. The kora in particular, you know, Diabate. I haven't even got one song in mind, but I love some of the experimentation of Tumani Diabate, for example.
1: Wenn ich an Musik denke, die mich zum Weinen bringt, dann denke ich eher an bestimmte Instrumente, besonders an die Kora. Ich habe nicht mal einen bestimmten Song im Kopf, aber ich liebe die Experimente von Tumani Diabate. Dieses Instrument öffnet etwas in mir, wenn es im richtigen Kontext gespielt wird. Ich brauche nur jemanden in der U-Bahn Kora spielen zu hören und schon laufen mir die Tränen übers Gesicht.
0: These are instruments that when given the context can just sort of open me up. I hear somebody playing Kora in the subway and sometimes tears come to my eyes.

0: Well, there's one song that I personally play the most, in fact. It's literally a song that cheers me and gives me energy.
1: Es gibt einen Song, den ich sehr gerne auflege, denn er hebt meine Laune und gibt mir positive Energie. Wenn ich schlecht drauf bin, lege ich ihn auf, aber auch wenn ich gut gelaunt bin. Der Song stammt von einer Band namens Kassav aus Guadeloupe. Er heißt Soleil. Ich liebe Bass und der Bass in dem Stück ist sehr stark, aber sie nehmen ihn immer wieder zurück, sodass ein tanzbarer, fast flüssiger Sound entsteht, der dem Gehirn viel Raum für Bewegung lässt. Der Song stellt sich auf meinen Biorhythmus ein und es gibt diese Regelmäßigkeit wie im Reggae, die irgendwie beruhigend ist. Ich liebe diesen Song einfach und spiele ihn seit Jahren nonstop.
0: It tunes into my biorhythms, and yet there's a regularity like in reggae that's sort of reassuring. So I just adore this song. I've been playing it nonstop for years.

0: Everybody loves Aretha. Everybody loves Whitney. How can a little voice like mine compete? The woman who to this day gives me confidence is Astrid Gilberto.
1: Alle lieben Aretha Franklin. Alle lieben Whitney Houston. Wie soll ich mit meiner kleinen Stimme damit konkurrieren? Astrid Gilberto gibt mir bis heute das nötige Selbstvertrauen. Sie wusste, wie sie ihre kleine Stimme einsetzen musste.
0: She knew how to use that little voice to great effect.
1: Denn selbst wenn man keine dominante, voluminöse Stimme hat, kann dennoch Haltung und Persönlichkeit mitschwingen. Ich habe eine eher dünne Stimme, aber auch meine Stimme hat ihre Stärke. Und es war Astrid Gilberto, die mich davon überzeugt hat. Meine Schwester Judy brachte eines ihrer Alben mit nach Hause, auf dem man sie verschwommen vor einem Baum sieht. Ich hörte diese Platte sehr oft. Ein Song darauf war das zärtliche Agua GBB. Danke, Astrid.
0: The main person to give me confidence in that is Astrid. And Judy, my sister, brought home one of her albums where you see her misty in front of some leaves. And I played that so often. And one of the songs from that was Agua GBB. You know, the tenderness of it and the tonality of it. So thank goodness for Astrid. Agua

0: If I think of the actual life of me as I've lived it, what song changed my life? I'd have to say a little ditty I co-wrote in the space of about 5 minutes in the early 1980s, Laundrette. That was my song.
1: Wenn ich mir mein Leben heute so anschaue, muss ich sagen, dass ein kleines Liedchen mein Leben verändert hat. Ich habe es in den 80ern innerhalb von 5 Minuten geschrieben. Laundrette. Ich habe den Song ganz spontan zu einer Basslinie geschrieben, die George Oben von der britischen Reggae-Band Aswad gespielt hat. Ein guter Freund von mir. Ich war damals Teil der Flying Lizards und wusste nicht, ob ich weitermachen sollte.
0: You know, I was like, shall I carry on? And I thought, oh, I'll give it a go.

0: others and...
1: Der Song wurde von dem Rapper Madlib und von einigen anderen Leuten gesampelt. Die Leute mögen ihn. Ich denke, es ist die Spontanität. Man fühlt das ironische Lachen dahinter. Er fängt die Stimmung des Moments ein.
0: You know, people just love it. And when I think of it, it's the spontaneity of it. You know, you do feel the wry laughter in it. And that's just how we work. Captures the flavor of that moment. Yeah.

0: a German guy, Marcus of Stavgold Records, approached me in about 2015. He wanted to reissue my old music, and all my old music was all over the place. I'd done it with different people. And
1: der Deutsche Markus Detmer von Stavgold Records hat mich 2015 angesprochen. Er wollte meine alte Musik wieder veröffentlichen, die ich mit unterschiedlichen Leuten gemacht hatte. Wir suchten alles zusammen und brachten den Leuten Laundrette wieder näher. Dann habe ich angefangen, mit meinem alten Material in Deutschland und Belgien aufzutreten. Der Song war wahrscheinlich der Hauptgrund, warum Markus mich überhaupt angesprochen hat. Das Album Resolutionary hat viel für mich getan, denn die wenigsten kannten meine Musik. Und die Reaktionen haben mich wirklich umgehauen.
0: It got such an amazing response.

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1: Vivian Goldman. Es zieht sich durch die Geschichte, dass Frauen nie wirklich eine berufliche Chance hatten. Im Moment wird versucht, etwas daran zu ändern. Aber als ich das Buch geschrieben habe, wurde mir klar, dass wir uns schon so sehr an den Kampf gewöhnt haben. Wir nehmen automatisch an, dass uns das Patriarchat keinen Raum lässt, weder mir noch irgendeiner meiner Freundinnen. In meinem Buch Revenge of the She-Punks habe ich geschrieben, dass die Rache darin besteht, dass wir so leben, wie wir wollen. Es geht nicht darum, andere auf die Bretter zu schicken, sondern darum, sich selbst zu verwirklichen. Wir wollen uns dem eigenen Ideal vom Leben so weit wie möglich nähern.

0: since writing the book and seeing the way things are going and now the ban on abortion in America.
1: Seit ich das Buch geschrieben habe und sehe, wie sich die Dinge entwickeln, zum Beispiel mit der Abschaffung des Rechts auf Abtreibung in den USA, das ist verrückt. Frauen werden an vielen Orten der Welt immer noch als Bürgerinnen zweiter Klasse behandelt. Wenn ich sehe, was gerade in den USA geschieht, wo ich zurzeit lebe, wird mir schlecht. Deswegen besteht unsere Rache darin, dass wir so authentisch wie möglich leben. Wir wollen die Kontrolle über unseren Körper behalten, uns nicht unterkriegen lassen und uns nicht damit zufrieden geben, schlechter bezahlt zu werden als die Männer. Wir wollen nicht an Orten, wo wir Steuern zahlen, wie Bürgerinnen zweiter Klasse behandelt werden.
0: Have the control over our own bodies and not to be second-class citizens in places where we're taxpayers.

0: I think when putting together the book and also the album that comes with it, you know, I wanted to show really the breadth of the women's voices.
1: Mit dem Buch Revenge of the She-Punks und dem dazugehörigen Sampler wollte ich die Bandbreite an weiblichen Stimmen zeigen und wie viel sie zu sagen haben. Im Buch habe ich das in Themen wie Identität, Love, Unlove, Protest und Geld unterteilt. Doch bei dem Sampler ging das nicht so einfach, denn bei Musik geht es um Dinge wie Sound und Flow. Die Themen werden in den Songs eher indirekt aufgegriffen. Ich wollte, dass es sich gut anhört, auch wenn auf dem Album sehr unterschiedliche Stile zu hören sind. Das reicht von Blondie, die sehr poppig sind, bis zu dieser sehr aggressiven politischen Gruppe aus Kolumbien, Fertil Miseria, die fast schmerzhaft roh klingen. Dann gibt es Leute aus der Two-Tone-Bewegung wie The Selector, die zwar sehr poppig sind, aber einen multikulturellen Fusion-Ansatz haben. Das ist die Bandbreite an Stimmen, die auf dem Album rüberkommen. Ich bin sehr glücklich damit.
0: Multicultural Fusion Edge. So it's the breadth of the voices that does come across in the album. So I was very, very happy with that.

0: Tanya Stevens, Welcome to the Revolution is such a perfect intro song.
1: Tanya Stevens, Welcome to the Revolution ist der perfekte Eröffnungssong für meine Compilation. Er war auch auf ihrem Album der erste Track. Ihr Song tritt eine Journey, ein Narrativ los. Und die Lyrics sind unglaublich. Es ist ein großartiger Song, tolle Produktion. Der Song steckt voller Persönlichkeit. Er ist so energisch und überzeugend. Tanya Stevens wird damit zu einer großen MC für das Album. Ihr Song wirkt auf meinem Album genauso gut wie auf ihrem eigenen.
0: Just like it did on her own album. So I

0: Stevens is very, she's regarded as the most political artist on the island right now. She is very, very outspoken.
1: Tanya Stevens gilt als politischster Artist auf der Insel. Sie ist sehr, sehr gerade heraus. Sie ist eine sehr dynamische Künstlerin, ist sehr unabhängig. Sie hatte ihre Auseinandersetzungen mit dem Studiosystem. Schau dir die Reggae-Geschichte an. Es ist herzzerreißend, wie wenige Frauen darin eine Rolle gespielt haben. Das spiegelt die Ungerechtigkeit der Welt wider. Doch Tanya ist da draußen, hat sich ihren eigenen Weg gebahnt und macht fantastische Arbeit. Ich habe den allergrößten Respekt für Tanya Stevens. Sie ist eine hervorragende Künstlerin.
0: Respekt für Tanya Stevens. She's a terrific artist. If it's peace or it's violence, if it's dark and all silence, if you will.

0: revolution. Will you sit down and scratching and give me a beat?
1: Well, I mean, I suppose it is an early hip-hop record, but it's also an amazing fusion record. I remember hearing it in the studio before it came out.
2: Buffalo Stance von Nene Cherry ist eine frühe Hip-Hop-Platte. Es ist aber auch eine hervorragende Fusion-Platte. Ich weiß noch, wie ich die Aufnahme im Studio gehört habe, bevor sie erschienen ist. Ich dachte nur, das ist eine der reichhaltigsten, außergewöhnlichsten Platten, die ich je gehört habe. Sie wurde dann extrem erfolgreich und ein Klassiker. Die Lyrics sind absolut brillant und Nenes Vortrag ist erstaunlich. Die Platte war zukunftsweisend. Sie nahm gleich mehrere Entwicklungen vorweg. Ich war total aus dem Häuschen, dass ich den Song für den The Revenge of the She-Punk Sampler bekommen konnte.
1: The Revenge of the She-Punk Record.

0: What does make Grace Jones so amazing? Is it something inside you at birth? Is it something that you develop? She's just such an extraordinary.
1: Was Grace Jones so herausragend macht, ist es etwas Angeborenes? Entwickelt man so etwas? Sie hat einfach eine wahnsinnige Präsenz und eine außergewöhnliche Persönlichkeit. Ich habe in meinem Leben wirklich viele große Bands gesehen. Bob Marley and the Wailers, David Bowie, The Who. Aber niemand war wie Grace. Leute können auf die Bühne gehen und mit ihrer Band die Menschen begeistern. Aber bei Grace reicht ein Blick und sie hat ihr Publikum.

0: Grace, I think of her as absolutely a punk queen.
1: Ich wusste, ich wollte Grace auf dem Sampler haben. Für mich ist sie die absolute Punk Queen. Also schaute ich, welcher ihrer Tracks zu meinen Themen passt. My Jamaican Guy konnte ich gut im Bereich Love, Unlove unterbringen. Sie mag den Typen. Es ist kein schnulziges Liebeslied. Es geht eher um eine unabhängige Wertschätzung. Man hat das Gefühl, sie weiß, was sie tut, wenn sie sich auf die Beziehung einlässt. Die Handlungsmacht liegt bei ihr. Ich muss aber auch sagen, dass einige der anderen Songs über Beziehungen ein bisschen kratzbürstig sind. Die Frauen sind gar nicht so scharf auf den Typen. My Jamaican Guy gleicht das etwas aus. Grace mag den Typen und er mag sie.
0: Songs about romance, you know, sometimes it's a bit prickly and they're not as keen on the guy. So I thought it was a nice balance. You could come to Grace and, you know, she's really appreciating her Jamaican guy and he's appreciating her.

0: Oh, the Selector, fronted by Pauline Black. They were one of the groups that were called Two Tone, that came out of the Midlands area of England.
1: The Selector, angeführt von Pauline Black, gehört zum Two Tone Label, das direkt aus dem Punk hervorging. Punk, Post-Punk, Two Tone. Es war eine sehr interessante Bewegung, denn sie entstand aus Ska, also der Musik der Zeit der jamaikanischen Unabhängigkeit in den 1960er Jahren. Damals konnte man das nicht als kulturelle Aneignung bezeichnen, denn die Musik war anders, sehr urban und hatte eine zeitgemäße Energie. Es war die Geschwindigkeit, die Energie und der Enthusiasmus von Ska, die die Musik so attraktiv machte. Mit ihrem lebhaften Appeal war es Musik für junge Menschen. Dazu zählten auch Bands wie The Specials und natürlich Rhoda Ducker, deren The Boiler auch auf The Revenge of the She-Punks enthalten ist. Es ist ein sehr fröhlicher Sound, bis heute. Keine der Bands wie Selector, Specials und Madness sind jemals so richtig verschwunden, einfach weil die Leute sie so sehr mögen. Es war nicht immer nur Feel-Good-Music. Die Artists hatten auch eine politische Message. Die Musik war wie richtige Nahrung. Es hat seine Gründe, dass die Leute sich bis heute zu der Musik hingezogen fühlen.
0: You know, because people just enjoy them so much. And sometimes, you know, it wasn't only feel-good. People also had, you know, some political messages in the songs too. It was like music that was like real food, you know. There was a reason why people were

0: In the case of Selector, you know, I chose that song on my radio. It was a critique of the media.
1: Von The Selector habe ich den Song On My Radio ausgewählt. Eine Kritik an den damaligen Medien, die erstaunlich rassistisch waren. So war es zum Beispiel nicht erlaubt, Reggae im Radio zu spielen, nicht mal in Jamaica. Das hatte wohl damit zu tun, dass es Rebel Music war. Ich habe den Song gewählt, weil ich Pauline Black und Selector dabei haben wollte und weil es ein schönes Lied ist, das gut zu einem meiner Themen passt.
0: So yeah, I chose it because I wanted Pauline Black and Selector, and that was a lovely song that fitted one of my themes.

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1: Vivian Goldman.
2: Because the book was thematic, you know, I didn't know I wanted to include the slits.
3: Weil das Buch thematisch gegliedert ist, wusste ich nicht, ob ich The Slits auf dem Sampler haben sollte. Ich hielt mich also an meine Themen und guckte, welche Songs dazu passen. The Slits haben einen Track namens Spend, Spend, Spend. Der passt perfekt zum Thema Geld. Also waren sie dabei.

0: Amazing for me when the slits came up, because I had already been working in the music industry, first as a PR and then as a journalist.
1: Als die Slits anfingen, war das für mich wie eine Offenbarung. Ich war schon lange im Musikgeschäft, erst als PR, dann als Journalistin. Und es war immer ein Kampf. Oh, sie ist das einzige Mädchen, bla bla bla. Es war echt nervig. Auf einmal waren The Slits da und Raincoats und Polystyrene und X-Ray Specs. Und plötzlich war ich nicht mehr die einzige Frau im Raum. Ich hatte jetzt eine Gang. Alles hat gleich viel mehr Spaß gemacht. Nicht nur für mich, auch für die Jungs. Punk war sehr inklusiv. Dort wurden Außenseiter akzeptiert. Leute wie Ian Dury, der als Kind Polio hatte und stark gehumpelt hat. Punk bot Platz für alle, die bis dahin keine Chance hatten. Sogar für Frauen. Ja, selbst Frauen durften bei Punk mitmachen. Nicht, dass die Situation plötzlich mysteriöserweise einfach war. Ganz so war es leider nicht. Ich weiß nicht, was man als Anfang von Popmusik festlegen will. Oft gelten die 1950er, die Zeit von Elvis, als Ausgangspunkt für Pop. Seit dem Beginn von Pop und eigentlich seit dem Anfang unserer Geschichtsschreibung hat es meines Wissens nie so etwas gegeben wie Punk.
0: As Pop, often we think of it starting in, say, the 1950s, maybe around Elvis time vielleicht. So certainly, since the dawn of popular music, and in fact, since the dawn of recorded time, there had never been anything

0: Eine She-Punk muss rebellisch sein und darf sich nicht einengen lassen. Man muss davon ausgehen, dass das System Frauen gegenüber feindlich eingestellt ist. Zugegeben, seit Hashtag MeToo haben sich die Dinge etwas verbessert. Frauen haben mehr Möglichkeiten. Vielleicht sind diese Veränderungen von Dauer. Aber ich bin mir nicht so sicher, ob der Kampf nicht weitergeht, wie er immer weitergegangen ist. Denn wenn man es sich genau anschaut, kämpfen wir immer noch an allen Fronten um die gleichen Dinge wie eh und je. Wie bei den Suffragetten vor über 100 Jahren geht es immer noch um ökonomische und um politische Gleichheit. Als Frauen können wir nur immer weitermachen. Es ist unglaublich, dass Frauen in vielen, vielen Ländern nach wie vor schlechter bezahlt werden als Männer. Eine She-Punk steht dagegen auf.
1: That's what it is to be a She-Punk. To sort of stand up.
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1: Guten Abend, ich begrüße Sie zur Tagesschau. Die Bundesregierung will die Altersvorsorge für junge Menschen stärken. Dafür plant sie die Einführung einer sogenannten Frühstartrente. Darüber hat der Bundestag heute in erster Lesung beraten. Kinder ab dem Jahrgang 2020 sollen danach bis zur Volljährigkeit 10 Euro pro Monat vom Staat erhalten. Das Geld soll am Kapitalmarkt angelegt werden. Finanzminister Klingbeil verspricht sich davon mehr Chancengleichheit für alle Kinder.
2: Für den 5-jährigen Paul wird schon vorgesorgt. Seine Eltern zahlen monatlich 50 Euro in ein Fonddepot für ihn ein, seit er ein Baby ist. Bei seinem Freund Levin ist es ähnlich.
3: Wichtig ist es, weil ich einfach aus eigener Erfahrung weiß, finanzielle Vorsorge, da muss man sich früh kümmern. Und je früher man startet, desto besser.
2: Die Bundesregierung will deshalb jungen Menschen Startkapital für die private Altersvorsorge geben. Für jedes Kind ab Jahrgang 2020 soll Geld angelegt werden, egal ob die Eltern ein Depot einrichten oder nicht. Die Idee der Frühstartrente? Der Staat zahlt ab dem 6. Lebensjahr monatlich 10 Euro in ein eigenes Depot oder das der Kinder. Bis zum 18. Geburtstag sind 1.440 Euro eingezahlt. Bei einer vom Finanzministerium geschätzten Rendite von 7% wäre das Depot dann 2.200 Euro wert. Abrufbar ist das Geld aber erst ab dem 65. Geburtstag. Dann läge der Wert dank Zinseszinseffekt bei 53.000 Euro. Geben die Eltern selbst monatlich noch mal 10 Euro dazu, stiege dieser Wert auf 107.000 Euro, bei 20 Euro monatlich auf 160.000 Euro. Für Kinder, deren Eltern nichts zuschießen können, bleibt aber nur der Basiswert ein Kritikpunkt.
4: Also man kann so ein bisschen kritisieren, finde ich, an der Frühstarterrente, dass es auch so ein Gießkannenprinzip ist. Ne? Dass es eben ja, über die Einkommensverteilung alle Leute gleich erreicht. Ne? Und dass es einkommensschwächere Haushalte eher nötiger hätten, diese 10 Euro oder eher dann 20 Euro bekommen, als Leute mit hohen Einkommen.
2: Und wenn die Eltern kein eigenes Depot anlegen, muss das Geld bis zum 35. Geburtstag beim Bund abgerufen werden, sonst verfällt es. Die Mütter von Paul und Levin sagen aber gut, dass der Staat überhaupt etwas tue und so vielleicht auch Menschen die private Altersvorsorge näher bringt, die sich bisher noch nicht darum kümmern.
1: Ab Oktober soll tanken wieder günstiger werden. Der Bundestag hat im Eilverfahren beschlossen, die Energiesteuer auf Benzin und Diesel bis Jahresende zu reduzieren. Und der Bundesrat hat das Gesetz gebilligt. Dadurch könnte der Spritpreis um rund 17 Cent pro Liter sinken. Es ist der dritte sogenannte Tankrabatt innerhalb von 4 Jahren. Kritiker fordern eine langfristige Lösung, statt die Preise an der Zapfsäule kurzfristig zu drücken. Die geplante Reform der Pflegeversicherung sollte eigentlich in der kommenden Woche im Kabinett beraten werden. So hat es Bundesgesundheitsminister Linnemann von der CDU geplant. Doch nach Informationen des ARD-Hauptstadtstudios gibt es dagegen jetzt offenbar massiven Widerstand aus der SPD. Nachgefragt bei Moritz Rödle in Berlin, was genau ist dazu bekannt?
5: Na, wir hören, dass auf Bestreben der SPD die Pflegereform eben nicht in der kommenden Woche im Kabinett behandelt werden soll. Aus der Partei heißt es, das sei eine bewusste strategische Entscheidung. In der SPD hat es offenbar bei diversen Treffen in dieser Woche viel interne Kritik daran gegeben. Daher stoppt man das Projekt jetzt vorerst. Man will damit wohl deutlich machen, dass es bei Reformen nicht nur ums Sparen gehen könne, sondern eben auch um strukturelle Verbesserungen. Und der Plan von Gesundheitsminister Linnemann war bisher, dass man zunächst die Einsparungen beschließt, um die akute Finanzlücke zu schließen und später dann die Strukturreform macht. So war das auch bei der Gesundheitsreform. Und diesen Ablauf sieht die SPD inzwischen als Fehler an, den man nicht wiederholen wolle. Am Montag soll es dann aber offenbar noch mal einen Einigungsversuch mit der Union geben. In der SPD geht man aber Stand jetzt nicht davon aus, dass das in so kurzer Zeit noch möglich ist.
1: Dankeschön für diese ersten Informationen. Moritz Rödle in Berlin. Egal ob ChatGPT, Claude oder Gemini, künstliche Intelligenz erlebt einen rasanten Aufschwung. Bislang dominieren die USA und China, aber Deutschland möchte aufholen. Dafür braucht es Unternehmen mit guten Ideen, jede Menge Rechenleistung und vor allem viel Geld. Doch wie viel soll der Staat in die Technologie investieren? Darum ging es heute ebenfalls im Bundestag.
6: Was hier entwickelt wird, soll Deutschland ein Stück weit unabhängiger machen. Das neue Sprachmodell des KI-Unternehmens Aleph Alpha aus Heidelberg geht in wenigen Tagen an den Start. Spezialisiert auf öffentliche Verwaltung und Industrie in Deutschland.
7: Kontrolle darüber zu haben, wie mit Daten der Nutzer umgegangen wird, Datenhoheit zu besitzen für die Kunden. Und das ist etwas, wenn wir das sicherstellen wollen, auch sicherstellen wollen, dass andere fremde Jurisdiktionen nicht eingreifen können, brauchen wir unsere eigene souveräne KI.
6: Doch davon sind Deutschland und Europa aktuell noch weit entfernt. Weltweit stammten im vergangenen Jahr 50 KI-Modelle aus den USA, 30 aus China und gerade einmal 7 KI-Modelle aus dem Rest der Welt. Die rasante Entwicklung der KI und die damit verbundenen Risiken waren heute Thema im Bundestag. Die Grünen fordern, KI international zu regulieren.
8: Wir sind nicht ohnmächtig. Wir brauchen und wir können gemeinsam internationale Sicherheitsstandards schaffen und eine unabhängige internationale KI-Aufsicht.
6: Die Union setzt vor allem darauf, Gründungen von KI-Firmen zu erleichtern.
9: Das größte Risiko besteht aber darin, dass wir die Chancen verpassen. Und hier müssen wir in Europa ran. Und das ist das, was wir tun.
6: Nicht genug kritisieren KI-Experten. Die Bundesregierung müsse vor allem mehr in die Forschung investieren.
10: Nicht nur mit relativ kleinen Summen, sondern massiv. Ansonsten sehe ich die Gefahr, dass man hier deutlich abgehängt wird.
6: Einen kleinen Beitrag dagegen will das KI-Unternehmen Aleph Alpha in Heidelberg leisten. Der Name des neuen Sprachmodells ist noch streng geheim. Anfang Oktober soll es losgehen.
1: Die Berliner Linke hat heute auf einem Parteitag entschieden, mit wem sie über eine mögliche Koalition sprechen will. Die Delegierten beschlossen, Grüne und SPD zu Sondierungsgesprächen einzuladen. Bei der Wahl zum Berliner Abgeordnetenhaus war die Linke mit Spitzenkandidatin Elif Eralp stärkste Kraft geworden. Grüne und SPD verlangen von der Partei ein klares Bekenntnis gegen Antisemitismus. Tom Garus auf dem Parteitag in Berlin. Die Linke steht wegen Antisemitismusvorwürfen unter Druck. Wie will die Partei denn damit umgehen?
11: Mein Eindruck nach einer Woche der großen politischen und medialen Auseinandersetzung mit großer Geschlossenheit. Gerade ist das Abstimmungsergebnis durch Sondierungen. Ja, das hat hier der Landesparteitag beschlossen. Es gibt kaum Gegenstimmen, kaum Kritik haben wir hier heute gehört. Also freie Fahrt für Sondierungen mit Grün und SPD. Aber was ist dann wirklich kommen? Wie es kommen wird mit den Sondierungsverhandlungen und ob die anderen auch mitmachen, das bleibt völlig offen. Elif Eralp sagte noch mal zu den Antisemitismusvorwürfen, es dürfe niemals von den Bühnen der Linken Antisemitisches kommen. Es dürfe niemals jüdische Menschen Angst haben davor. Wie sie das aber in den Griff kriegen will, wie sie das garantieren will, Grenzüberschreitungen sollten aufgearbeitet werden und ein Parteiausschlussverfahren, das sei Thema für die Schiedsgerichte.
1: Dann schauen wir doch mal auf die andere Seite. Wie ist denn die Sicht von Grünen und SPD auf mögliche Sondierungsgespräche?
11: Also die Grünen haben schon mal sich getroffen vergangene Woche. Werner Graf, der grünen Spitzenkandidat, habe über den Schutz jüdischen Lebens gesprochen. Das Lippenbekenntnis von Elif Eralp reiche ihm. Er sagt Ja zu Sondierungsgesprächen. Steffen Krach von der SPD ist da abwartender. Er wolle erst mal schauen, was hier bei diesem Landesparteitag rausgekommen ist. Da kam heute eben nicht viel raus. Also mal schauen, die Berliner SPD können sich in Teilen nun auch vorstellen, in die Opposition zu gehen und eine Minderheitsregierung aus Linke und Grüne zu tolerieren.
1: Dankeschön, Tom Garus in Berlin. Der Papst spricht vor der UNESCO in Paris. Das gab es so zuletzt 1980. Die heutigen Themen von Papst Leo hätte sich damals wohl niemand vorstellen können. So warnte er noch einmal eindringlich vor den Risiken neuer Technologien wie künstlicher Intelligenz. Die UNESCO war nur eine von vielen Stationen für den Papst. 4 Tage ist er in Frankreich unterwegs. Und obwohl es ein Staatsbesuch ist, sucht er vor allem den Kontakt zu Menschen.
12: Begeistert wird Leo XIV. Auf seiner Fahrt durch die Menge begrüßt. Auch vor der Kathedrale Notre-Dame, wo der Papst am späten Nachmittag einen Vespergottesdienst abhält. Am Vormittag war er von Präsident Macron im Élysée-Palast empfangen worden. Über Konflikte zwischen beiden war spekuliert worden. Der Papst wollte kein Staatsbankett, Macron an keinem Papstgottesdienst teilnehmen. Einziger Grund, so der Élysée, sei aber die Trennung von Staat und Kirche in Frankreich. Der Papst hält es dabei für wichtig, dass der Staat und die religiösen Institutionen miteinander in Dialog treten und ihre Kräfte im Dienste des Wahren, des Guten und des Schönen bündeln, damit die Welt das Leben hat. Der Bibelspruch ist auch das Motto der Reise und wird als versteckte Kritik an Sterbehilfe und Recht auf Abtreibung gelesen, beides gesetzlich in Frankreich verankert. Der Papst warnt auch vor atomarer Aufrüstung sowie den Gefahren von künstlicher Intelligenz. Das kommt unterschiedlich an.
13: Ich finde, Religion ist schon politisch und ich finde, das ist vor allem mal gut, wenn da mal ein Papst, der sich auch mal gegen bestimmte Sachen auf jeden Fall immer dagegen stellt und dann auch mal was sagt.
12: Ich möchte nicht, dass er sich zu sehr einmischt. Ich möchte, dass er aus einer spirituellen Perspektive führt. Und das ist auch das Hauptanliegen des Papstes, den Menschen in Frankreich begegnen. Heute Abend hält er eine Andacht mit 80.000 jungen Menschen im Stade de France. Der Besuch des Papstes in Frankreich ist ein Spagat zwischen religiöser Reise und Staatsbesuch. Aber politisch vereinnahmen lassen möchte Leo XIV. Sich nicht. Die Menschen sollen im Vordergrund stehen.
1: Seit Januar gilt in Deutschland ein neues Wehrdienstgesetz. Die Truppe soll wachsen. Kernpunkt ist dabei die verpflichtende Musterung junger Männer. Ab 2027 soll es sie flächendeckend geben. Die Entscheidung für den Dienst bei der Bundeswehr ist danach erst einmal freiwillig. Wenn die Truppenstärke aber nicht erreicht wird, kann der Bundestag über eine Wehrpflicht entscheiden. Dagegen hat die Initiative Schulstreik gegen Wehrpflicht heute erneut zu Demonstrationen im ganzen Land aufgerufen und 10.000 sind gekommen.
14: Eigentlich hätte er jetzt Mathe. Elias ist 16 und hat in Hamburg die Protestaktion gegen eine mögliche Wehrpflicht mitorganisiert.
15: Ich habe auch in meinem Alltag gemerkt, was das bedeutet, wenn neben Milliarden in die Aufrüstung fließen und nicht in die Bildung, nicht ins Soziale. Jeder von uns Schülern wird das an seiner Schule auch erleben. Es wird immer davon geredet, es soll bei Freiwilligkeit bleiben. Aber das können wir der Bundesregierung ehrlich gesagt nicht abkaufen.
14: Zurzeit ist die Wehrpflicht ausgesetzt. Seit Anfang des Jahres gibt es jedoch verpflichtende Fragebögen und Musterungen. Für Elias und seine Mitstreiter sind das erste Schritte zurück zur Wehrpflicht. Die Bundeswehr hat bereits etwa 1000 18-jährige Männer gemustert, die kein Interesse am Wehrdienst bekundet hatten. Flächendeckende Musterungen sollen erst im Sommer 2027 beginnen. Nur eine Autostunde entfernt in Appen. Ein ganz anderer Lebensentwurf. Leandro ist 19, hat sich nach der Schule freiwillig für den Wehrdienst gemeldet.
16: Es ist wichtig aufzurüsten, einfach um den anderen Ländern zu zeigen, dass man sich im Notfall verteidigen kann. Wenn das nicht gegeben ist, sind wir einfach eine Zielscheibe.
14: Im Notfall handeln können. Deshalb hat Leandro sich für den Wehrdienst gemeldet. Er ist für eine Wehrpflicht, aber mit der Möglichkeit, Zivildienst zu leisten. Dass andere dagegen protestieren, kann er aber verstehen.
16: Ich finde das absolut richtig, dass sie das machen. Und ich finde das auch gut. Man sollte seine Meinung öffentlich äußern können.
14: Protestiert wurde auch in etwa 100 anderen Städten, wie hier in Dresden.
1: Er ist anders als seine Vorgänger in vielen Dingen und seit gestern Abend auch in diesem Punkt. Jürgen Klopp steht nicht auf der langen Liste an Fußball-Bundestrainern, die ihr erstes Spiel gewonnen haben. Zum Auftakt der Nations League kam die neue Auswahl von Klopp nicht über ein 1:1 gegen die Niederlande hinaus. Auch nach dem Spiel gab es viel Arbeit für den neuen Trainer.
17: Unmittelbar nach dem ersten Nations League-Spiel muss beim DFB personell umgebaut werden. Kai Havertz und Jamal Musiala fallen mit muskulären Verletzungen aus. Sie werden durch Florian Wirtz und Jonathan Burkhardt ersetzt. Für Bundestrainer Jürgen Klopp kein Grund, seinen Weg in Frage zu stellen.
18: Das war für ein erstes Spiel, war so viel dabei, womit wir super arbeiten können. Und das Schlimmste, was hätte passieren können, von allen negativen Szenarien wäre gewesen, wenn wir heute das beste Spiel in unserer gemeinsamen Zeit absolviert hätten. Weil dann wären alle anderen schlechter geworden. Das hätte ich nicht gerne gesehen.
17: Beim Comeback an der Seitenlinie nach fast 2,5 Jahren erlebt Jürgen Klopp einen emotionalen Abend. Positiv sind die Bemühungen der deutschen Mannschaft, wenn es um die Themen Einsatz und Laufbereitschaft geht. Dazu kommt noch die Cleverness, wie beim 1:0 durch Felix Metscher, als trotz der Verletzung eines niederländischen Spielers einfach weitergemacht wird, zum Ärger der Gastgeber.
19: Der Schiri ist dazu da, das Spiel zu unterbrechen, wenn eine Kopfverletzung vorliegt, wenn das nicht der Fall ist. Da kriegen wir immer die Schiri-Schulung. Einmal im Jahr ist es unsere Aufgabe, weiterzuspielen.
17: Nach der Pause wird es deutlich wilder. Geht die defensive Struktur verloren, der Ausgleich in der Nachspielzeit ist die logische Konsequenz. Mit dem 1:1 zum Klopp-Debüt können alle aber gut leben.
18: Was die ganze Zeit da war, volle Bereitschaft. Und das ist ja das, was wir sehen mussten.
17: Am Sonntag in Augsburg gegen Griechenland soll zumindest das bestätigt werden.
1: Und hier nun die Wettervorhersage für morgen Samstag, den 26. September.
2: Wegen eines Hochs scheint morgen im Süden und Südosten die Sonne. Wolken des Tiefs über Nordeuropa ziehen nach Mitternacht von der Nordsee auf. Gegen morgen etwas Regen an der Nordsee. Am Tag ist es verbreitet sonnig. Über den Norden und Nordwesten ziehen wieder ab und an Wolken, die örtlich etwas Regen bringen. In der Nacht 14 Grad an der Nordsee, 0 Grad in manchen Tälern vom Südosten bis in die Mitte. Am Tag 17 Grad an der Ostsee, 30 Grad im Breisgau. Am Sonntag ist es im Süden sonnig, auch sonst neben ein paar dichteren Wolken viel Sonne bis 31 Grad. Auch am Montag ist es oft sonnig oder locker bewölkt, Richtung Nordwesten mitunter dichtere Wolken, Schauer am ehesten an der Nordsee. Auch am Dienstag viel Sonne, Richtung Nordwesten Sonne und Wolken.
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21: Hallo Fußballfans, hallo Sportsfreunde, wo immer Sie uns in Deutschland hören. Schön, dass Sie dabei sind. Zu Sportschau live aus Berlin begrüßt Sie Thomas Krog. Guten Abend. Heute beschäftigen wir uns unter anderem mit der deutschen Nationalelf und dem Debüt von Jürgen Klopp als Fußball-Bundestrainer. Italien hat auch einen neuen, der allerdings ein alter ist, Roberto Mancini. Wir schalten deshalb vor dem Spiel der Squadra Azzurra gegen Belgien nach Rom und nach Baden-Baden. Denn dort kämpfen heute Abend selbst zwei Ministerpräsidenten noch um Stimmen für München und Köln als Deutschlands Bewerber für Olympische Sommerspiele. Und Sport live haben wir in dieser Sendung, Sportschau live auch. Havelse gegen Köln, Fußball in der dritten Liga, Tide Tedinger. Warum hängen die beiden eigentlich noch ein bisschen hinterher? Denn ansonsten wird ja nicht gespielt an diesem Wochenende.
22: Das hat schlicht und ergreifend was mit einer Terminkollision zu tun. Das Spiel hätte eigentlich vergangenes Wochenende steigen sollen, aber einen Tag vor einem Heimspiel von Hannover 96 in der zweiten Bundesliga, Spiel hier heute auch in der großen 96 Arena, und das war einfach zu knapp. Und deswegen hat man sich entschlossen, das Spiel um eine knappe Woche nach hinten zu verlegen. Geholfen hat es ehrlich gesagt nicht so richtig, denn das ist kein Dollarstreifen hier. Die Partie ist fast eine Stunde alt. Fortuna Köln führt mit 1:0 in einer Partie auf sehr übersichtlichem Niveau. Havels jetzt mit einem Freistoß auf den Elfmeterpunkt gezogen. Knapp rechts vorbei, aber die Fahne ist nach oben gegangen. Abseitsposition. Die gab's nicht. Die haben große Probleme, hier offensiv überhaupt irgendwas zu produzieren. Ein Pfostentreffer durch Velasco vor wenigen Minuten. Das war es dann auch weitestgehend. Fortuna Köln ein bisschen zielstrebiger und deswegen durchaus verdient 1:0 vorne.
21: Tide Tedinger, unser Mann beim Fußball am heutigen Abend. Fortuna Köln würde mit einem Sieg auf den 12. Platz vorrücken. Viktoria Köln hingegen ist ja schon weit oben, Tabellenzweiter in der dritten Liga hinter dem MSV Duisburg. Havelse hingegen Tabellenletzter. Womit wir jetzt beim Basketball angekommen wären. Die Hamburg Towers gegen die Niners aus Chemnitz, Jan Möller, in der Bundesliga. Wie läuft's?
23: Ja, noch ist nicht allzu viel passiert auf dem Spielfeld, denn es sind erst 2,5 Minuten gespielt. Da wundert man sich natürlich jetzt, 20 Uhr Spielbeginn, erst 2,5 Minuten gespielt. Jetzt am Anfang erstmal Konfetti geregnet. 2000 Konfettikanonen haben die Towers verteilt an die Fans, weil das erste Heimspiel ist und das sah richtig klasse aus. Nur dann musste auch erstmal gefegt werden. Dann 13 Minuten lang Laubbläser sind da zum Einsatz gekommen und dann ist es richtig losgegangen und es ist besser losgegangen für die Towers, die mit 9:5 führen. Eben ein Dank von Kenny Ogbe. Sowas zündet die Halle hier natürlich dann auch richtig an. 9:5, also nach 2,5 Minuten für die Towers, die hier so ein bisschen Außenseiter sind gegen Chemnitz. Aber sie sind auf jeden Fall besser reingekommen. Chemnitzer haben jetzt den Ball, aber Defensive der Hamburger steht. 9:5.
21: Jan Möller live aus Hamburg. Drei Weltmeisterschaften in Folge hat der viermalige Fußball-Weltmeister Deutschland vergeigt. Es gab ein Debakel nach dem anderen. Nun soll unter dem neuen Bundestrainer Jürgen Klopp alles besser werden. Gestern der Auftakt in Amsterdam in der Johan Cruyff Arena. Gegner Niederlande. Burkhard Hupe war dabei.
24: Aura und Ära, das sind wahrscheinlich die beiden meistgebrauchten Vokabeln, die in den zurückliegenden Tagen benutzt wurden, um das Debüt von Bundestrainer Jürgen Klopp angemessen zu beschreiben. Klopps Aura war auch in Amsterdam unbestritten. Von einer neuen Ära sollte nach dem schmeichelhaften 1:1 gegen die Niederlande aber noch keine Rede sein.
3: Ich war in vielen Momenten mit unserem Spiel zufrieden. Habe ich den Eindruck, dass wir auch nur Richtung Perfektion unterwegs waren? Das war man nicht. Aber wenn man das nicht ist, dann muss man so einen Spirit entwickeln, in dem man absolut bereit ist, alles rauszuhauen. Weil nur an den sonnigen Tagen performen zu können, damit kann ich ehrlich gesagt relativ wenig anfangen.
24: Und weil Jürgen Klopp auch in England natürlich nicht verlernt hat, seine Gedanken mit bildhafter Sprache auszudrücken, erinnerte er sich und das Auditorium der abschließenden Pressekonferenz auch an die eigene Schulzeit.
3: Wenn du Vokabel morgens gelernt hast, dann weißt du vielleicht mittags noch, aber am nächsten Tag wäre es auch nicht schlecht, wenn du nochmal drauf guckst. Also und so ist es ein bisschen im Fußball ja auch.
24: Was Klopp jetzt damit genau sagen wollte, keine Ahnung. Viel wichtiger war ja ohnehin, dass er von seiner Premiere einen Punkt mit nach Hause bringt und ein neues knalloranges Trikot. Das hat er sich gleich nach dem Spiel inklusive herzlicher Umarmung von Virgil van Dijk besorgt, seinem verlängerten Arm und Kapitän in den Liverpooler Jahren. Klopps neuer Kapitän heißt Joshua Kimmich. Der durfte sein Trikot behalten, schloss seinen neuen Bundestrainer aber zumindest rhetorisch in die Arme.
4: Er ist sehr klar in dem, was er möchte, in seiner Ansprache. Sehr fordernd auf der anderen Seite, aber auf der anderen Seite gibt er uns auch sehr, sehr viel Vertrauen und diese Mischung wird uns auf Dauer sicherlich gut tun.
24: Jürgen Klopp und der Beginn einer neuen Ära, das ist die Hoffnung des DFB und natürlich auch von Millionen Fußballfans. Da kommt so ein 1:1 in Amsterdam ganz gelegen.
3: So ein erkämpftes, in Momenten erspieltes, noch nicht genug erspieltes, aber trotzdem immer erkämpftes Unentschieden in Holland finde ich als absolut, also da tue ich mich nicht schwer mit.
24: Es war ein Schritt in die richtige Richtung, ein kleiner, aber immerhin. Der viel größere Schritt war ohnehin der des Deutschen Fußballbundes hin zu Jürgen Klopp.
21: Burkhard Hupe aus Amsterdam. L'Équipe gilt als die renommierteste Sportzeitung in Europa. Deshalb zitiere ich zum Spiel Niederlande-Deutschland den Berichterstatter des französischen Blattes. Es war ein unterhaltsames Spiel, das stark an einen Boxkampf erinnerte. Zwei Gegner schenkten sich nichts und teilten Runde für Runde Schläge aus. Wäre die Partie nach Punkten entschieden worden, hätten die Niederlande gewonnen. Über die gesamte Spielzeit waren sie gefährlicher, hatten mehr Chancen, mehr Ballbesitz, mehr Ecken und gewannen mehr Zweikämpfe. Da wollen wir doch mal hören, was ARD-Reporterin Anne van Eickels dazu zu sagen hat, denn sie war gestern Abend in der Johann Cruyff Arena ebenfalls live dabei. Guten Abend, Anne.
5: Hallo.
21: Inwieweit teilst du die Einschätzung des französischen Kollegen?
5: D'accord, so kann ich es wirklich sagen, in meinem besten Französisch, was ich nie in der Schule hatte. Aber das war wirklich so. Die haben das Visier hochgeklappt, beide Mannschaften. Und da hat man gesehen, auch wenn es ein Nations League-Spiel war, in dem es um 3 Punkte ging, Freundschaftsspiele zwischen den Niederlanden und Deutschland oder andersrum, die gibt es einfach nicht. Und so war es gestern. Beide Mannschaften wollten zeigen, ihren neuen Trainern vor allen Dingen zeigen, dass das Feuer da ist und dass die Leidenschaft da ist. Denn das haben beide Trainer in derselben Situation ja von ihren Spielern gefordert.
21: Xavi, der neue Bonds-Coach, ein Katalane, verantwortlich für Oranje. Erstaunlich für mich, wie viel deutscher Fußball noch in einer deutschen Nationalelf steckt nach 3 WM-Debakeln in Folge. Welchen Anteil an diesem überaus kämpferischen und von Wollen und Willen geprägten Auftritt hat der neue Bundestrainer Jürgen Klopp?
5: Wollen und Willen, das ist sein Anteil, den er auf jeden Fall hat. Das haben wir hier in den Tagen auch in Herzogenaurach vor dem Spiel erlebt in seinen Aussagen, aber auch bei den Spielern, mit denen wir gesprochen haben. Da war beispielsweise Philipp Treu, der gestern aus meiner Sicht ein ganz, ganz starkes Spiel gemacht hat als Rechtsverteidiger. Er hat gesagt, ich gehe für Jürgen Klopp durchs Feuer. Und das hat man gestern gesehen. Und so tickt diese Mannschaft. Spielerisch, taktisch kann man in knapp 2 Trainingseinheiten, die Jürgen Klopp hatte, in den vergangenen Tagen nicht viel darstellen. Da sagt er auch, wir können die Fußballwelt jetzt nicht innerhalb von 1,5 Trainingseinheiten auf den Kopf stellen. Da sehe ich das genauso. Es war gestern teilweise vogelwild und die Niederländer, die wesentlich besser eingespielt sind, wo Xavi das System von Ronald Koeman, dem ehemaligen Bonds-Coach, so ein bisschen übernommen hat und jetzt offensiver ausgerichtet weiterführen will, der hatte ein Gerüst, das Jürgen Klopp so mit den vielen Neuen auch nicht hatte. Wir wissen selber, Joshua Kimmich ist wieder in die Zentrale gerückt. Es gab keine richtige Achse oder noch keine richtige Achse, die eingespielt ist. Von daher war es vogelwild und das darf man nicht zu sehr bewerten.
21: Auf Philipp Treu kommen wir gleich noch zu sprechen. Die berühmten Basics, die scheint Klopp durch ein Fingerschnippen hervorgeholt zu haben oder dadurch, dass er die deutsche Nationalhymne so inbrünstig gesungen hat wie kein Bundestrainer vor ihm. Anne, du kennst Jürgen Klopp noch aus der Zeit als Trainer von Borussia Dortmund. War das Show bei der Nationalhymne oder ist das Jürgen Klopp?
5: Das ist Jürgen Klopp. Jürgen Klopp ist ein Gefühlsmensch. Er fühlt es in dem Moment und er lässt es einfach raus. Er ist total authentisch und ich habe es ihm gestern wirklich so abgenommen, dass er so gefühlt, wie er es gesungen hat. Die Anspannung, die musste natürlich auch raus. Er hat mir in einem Interview noch vor dem Spiel gesagt, ich bin nicht nervös, aber ich bin total angespannt. Und er hat auch gesagt, ich weiß gar nicht, wie das alles passiert ist, in Anführungsstrichen, von einem Spieler, der ich war, der nicht viel konnte und so weit weg war von der Nationalmannschaft, jetzt hin zum Bundestrainer mit dem Adler auf der Brust. Und wir kennen uns so lange, Jürgen Klopp und ich, das habe ich ihm auch abgekauft. Also das war emotional und das ist genau auch diese Emotionalität und die Positivität, aber auch die Empathie und Leidenschaft, die er von seiner Mannschaft einfordert. Und die lebt er eben auch dann am Spielfeldrand, auch bei der Hymne vor.
21: Nun muss der Mann seiner Mannschaft nur noch das Fußballspielen beibringen. Was steckt deiner Meinung nach in diesem ersten Teil von Klopps 44-Mann-Kader?
5: Für mich, wir wollten noch oder werden noch wahrscheinlich über Philipp Treu sprechen, ist das die Entdeckung dieses Spiels. Für alle, die ihn nicht so gut kennen aus der Bundesliga, St. Pauli habe ich ihn auch beispielsweise schon gesehen in seinem Spiel damals in Gladbach, hat er sich auch gestempelt gegen diesen Abstieg und da fand ich ihn schon richtig, richtig klasse. Und er hat gestern gezeigt, dass jeder eine Chance bekommt und jeder diese Chance nutzen kann. Und das ist für mich ja eigentlich die Überschrift über den beiden Kadern, also diesen 44 Spielern, die Jürgen Klopp nominiert hat. Jeder hat die Chance, jeder kann sich beweisen, aber natürlich haben Spieler, die Erfahrung haben, und das war in Dortmund ja nicht anders, die dann immer nach und nach stärker wurden, diese Achse gebildet haben, eine bessere Chance, dauerhaft bei Jürgen Klopp spielen zu können. Ich bin gespannt, wie er Joshua Kimmich, den Kapitän der deutschen Mannschaft, nach wie vor sieht. Denn ich hatte so ein bisschen das Gefühl, dass das Tempo ein bisschen zu hoch war für Joshua Kimmich. Gestern reingehauen hat er sich auf jeden Fall, aber ihm fehlt so der Bodyguard, der ihm alles wegräumt, damit er seine Pässe in die Tiefe spielen kann. Und da bin ich gespannt, ob es dann in einer späteren Zeit, wenn alles sich so ein bisschen gesettelt hat, reinruckelt und aufruckelt und dementsprechend dann auch eine Achse da ist.
21: Wir werden jetzt hier auf keinen Fall klugscheißern, aber natürlich stellt sich die Frage, wie konnte ein Bundestrainer Julian Nagelsmann bei der Not auf den Außenverteidigerpositionen auf einen Mann wie Philipp Treu bei der Weltmeisterschaft verzichten?
5: Da müssten wir ihn fragen. Ich weiß es tatsächlich nicht. Also ein Bundestrainer sollte Perspektivspieler im Blick haben. Ein Bundestrainer sollte nach links und rechts schauen. Und Philipp Treu, habe ich gerade schon angesprochen, der hat bei St. Pauli schon sehr, sehr starke Leistungen gezeigt. Vielleicht ist es das, was Julian Nagelsmann vorgeworfen wurde, ins Stadion zu gehen und da immer wieder zu schauen, nicht nur bei den Bayern, sondern durch die ganze Bundesrepublik zu reisen, auf Scouts zu hören, aber vor allem alles zu sehen. Und das habe ich gestern gesehen. Wie häufig ist so ein, ja, sagen wir mal, Rechts- oder Linksverteidiger im Fernsehen zu sehen oder in einer Spielzusammenfassung? Das ist ja häufig dann die wichtigsten Szenen, die sich da irgendwie in so einen Spielbericht reinfummeln und dementsprechend weiß ich nicht, ob er den so auf dem Schirm hatte. Für mich unverständlich. Aber Jürgen Klopp hat ihn entdeckt bzw. mitgenommen.
21: Eine Frage zum Torhüter Marc-André Ter Stegen. Ich hatte vorher so meine Zweifel und die fand ich dann auch teilweise begründet, indem der Rückkehrer den Ball mehrmals in die Füße des Gegners spielte. Aber Anne, vielleicht hat er das ja auch nur gemacht, damit die Niederländer zu noch mehr Chancen kommen und er sich umso mehr auszeichnen konnte.
5: Ja, ich glaube, das unterschreibt er mit einem Lächeln und ein bisschen Feixen im Gesicht. Er hat selber gesagt, es war nicht alles Gold, was glänzt. Und das war auch das, was er mir im Interview vor dem Spiel gesagt hat, dass er sich nach wie vor reinfinden muss nach langer Verletzungspause. Wenig Rhythmus, den er hatte. Jetzt spielt er ja auch bei Ajax Amsterdam eine wichtigere Rolle und dauerhaft. Und das ist, glaube ich, bei Torhütern und vor allen Dingen bei Marc-André Ter Stegen ganz häufig gewesen, zwischen Genie und Wahnsinn und sowas gestern bei Marc-André Ter Stegen in der zweiten Hälfte hatte. Sehr, sehr stark gehalten. Die deutsche Mannschaft ja lange auch in Führung gehalten. Letztendlich am tollen Tor von Gakpo hatte er nichts zu halten und das 1:1 stand bei diesem Debüt von Jürgen Klopp.
21: Anne van Eickels, unsere Frau bei der deutschen Nationalelf. Am Sonntag geht's weiter in Augsburg gegen Griechenland. Und hier geht's dann bei Sportschau Live aus Berlin auch weiter nach den Nachrichten. Dann unter anderem mit unserer ARD-Korrespondentin am Olympiastadion in Rom, wo Italien auf Belgien wartet.

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1: Um 20.30 Uhr mit Steve Neuwirth. Guten Abend. Die Berliner Linken wollen mit Grünen und SPD Sondierungsgespräche führen. Das hat der Landesparteitag der Linken am Abend mit großer Mehrheit beschlossen. Zuvor hatte die Landesvorsitzende Wolter Fehler ihrer Partei im Umgang mit israelkritischen Äußerungen eingeräumt. Wolter sagte, in der Debatte über den Nahostkonflikt seien Grenzen überschritten worden. Die Partei stehe nun in der Pflicht, diese Fälle aufzuarbeiten. Bundestag und Bundesrat haben heute für einen dreimonatigen Tankrabatt gestimmt. Ab Oktober sollen die Spritsteuern dadurch um gut 17 Cent je Liter sinken. Hauptstadtkorrespondentin Evi Seibert.
2: Die Bundesregierung rechnet damit, dass rund 2,5 Milliarden Euro weniger an Steuern in die Staatskasse fließen werden. Die Hälfte sollen diesmal die Länder tragen. Diese Länder haben bei ihrer Abstimmung im Bundesrat heute aber weitergehende und dauerhafte Maßnahmen gefordert, um die Spritpreise noch stärker zu senken. Kritiker bemängeln, dass der heute beschlossene Tankrabatt teuer und nicht zielgenau ist, weil damit Menschen, die kein Auto haben, bei den Energiepreisen nicht unterstützt werden.
1: In der Unionsfraktion im Bundestag wächst der Unmut über Ex-Fraktionschef Spahn. Nach seinem Rücktritt im Juli bekam er einen Posten im Haushaltsausschuss. An den beiden ersten Sitzungen nahm er aber nicht teil, angeblich weil sein Kind krank war. Zugleich wurde ein Foto öffentlich, das Spahn mit seiner Familie auf Sardinien zeigt. Nach ARD-Informationen sollen Unionsabgeordnete deshalb gefordert haben, Spahn aus dem Ausschuss zu werfen. Auf Wunsch des neuen Fraktionschefs Frei dürfe Spahn aber bleiben und solle sich bis Dezember bewähren. In vielen deutschen Städten sind heute wieder Schülerinnen und Schüler auf die Straße gegangen, um gegen eine mögliche Wehrpflicht zu demonstrieren. Die Initiatoren sprachen von insgesamt mindestens 45.000 Menschen. Für junge Männer ab dem Jahrgang 2008 ist bisher nur die Musterung verpflichtend. Die Bundeswehr hofft, so mehr Freiwillige zu finden. Die Wehrpflicht könnte aber auch wieder eingeführt werden. Am Rhein hat der Wasserstand einen neuen Tiefstwert erreicht. Nach Behördenangaben wurden in Kaub bei Mainz nur noch 2 Zentimeter Pegelstand gemessen. Das sind 5 weniger als beim bisher niedrigsten Stand Mitte August. Güterschiffe können schon seit Monaten nur mit deutlich weniger Ladung fahren als sonst. Die Bundesanstalt für Gewässerkunde geht davon aus, dass erst Anfang Oktober ausreichend Regen fällt, um die Lage wieder zu entspannen. Soweit die Nachrichten. Das Wetter. In der Nacht meist klar mit deutlicher Abkühlung. Von der Nordsee her später mehr Wolken. Dort kann es in der zweiten Nachthälfte auch etwas Regen geben. Tiefstwerte an der Nordsee bei 14 Grad, sonst 10 bis 0 Grad. Morgen in Deutschland verbreitet sonnig oder leicht bewölkt. Bei Höchsttemperaturen zwischen 17 Grad an der Ostsee und 30 Grad im Breisgau. Die Zeit 20.33 Uhr.
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3: Mit Thomas Koh am Mikrofon. Schön, dass Sie uns eingeschaltet haben. Und in Kürze schalten wir dann nach Rom. Dort steht dann in der Nations League das Spiel Italien gegen Belgien an. Und die Squadra Azzurra, die nun zum dritten Mal hintereinander eine WM verpasst hatte, die versucht auch einen Neustart unter einem Trainer, der Italien schon einmal, nämlich vor 5 Jahren, zum Europameistertitel geführt hat, Roberto Mancini, und danach sich nach Saudi-Arabien verdrückt hat. Nun ist er wieder da. Und wir schalten erst einmal in die dritte Liga zum TSV Havelse gegen Fortuna Köln und Tide Tedinger.
4: Dieses Spiel hier in Hannover, es kriegt nochmal ungeahnte Würze. Havelse hat ausgeglichen zum 1:1 durch einen platzierten Kopfball von Vried ins lange Eck. Bröger hatte Köln in der 39. Minute hier in Führung gebracht, als er 7-8 Meter vor dem gegnerischen Tor den Ball sogar annehmen konnte. Siehst du auch nicht alle Tage, bevor er ihn dann flach versenkte. Aber Havelse war im zweiten Durchgang bis dato die etwas aktivere Mannschaft und kommt nicht unverdient zum Ausgleich in einem alles in allem lausigen Fußballspiel. Jetzt gab es da über die rechte Seite. Hoher, weiter Flankenball wieder raus aus dem 16er. Aber sie sind da mit Vried mit dem Torschützen. Aber Köln wirft sich da in diesen Zweikampf. Beide versuchen jetzt irgendwie nach vorne zu spielen. Ich habe das Gefühl, hier tut sich noch was in dieser Partie. 1-1 zwischen Havelse und Fortuna Köln.
3: Und jetzt geht's auf der A7 Richtung Norden, aber mit Vollgas zum Basketball und Jan Möller, denn die Towers spielen gegen die Niners und Sie haben es gehört, alles begann sehr viel später, weil in Hamburg zu viel Konfetti vorrätig ist, Jan.
5: Das ist aber mittlerweile an den Spielfeldrand gefegt worden und auf dem Feld jetzt so ein bisschen eine Parallele zum Fußballspiel gestern, zum Länderspiel. Das ist eine enge Sache, 22-20 führen die Towers, letzte Sekunde im ersten Viertel und da gibt es tatsächlich nochmal zwei Freiwürfe bei 0,5 Sekunden auf der Uhr, zwei Freiwürfe für Chemnitz. Die können also hier mit einem 22-22 in die erste Viertelpause gehen. Parallele zum Fußballspiel sage ich deshalb, weil die einen spielen in Orange, die anderen spielen in Schwarz, Hamburg in Schwarz und die spielen so ein bisschen Jürgen Klopp Basketball, sind unheimlich intensiv dran in der Verteidigung, machen aber auch viele Fehler und eigentlich gilt das auch auf der anderen Seite für die Chemnitzer. Also es ist ein interessantes Spiel, fehlerbehaftet, aber wirklich super intensiv. Der erste Freiwurf sitzt und den zweiten nehmen wir vielleicht auch noch mal ganz kurz mit. 22-21 bei 0,5 Sekunden. Der zweite ist auch drin, unentschieden nach dem ersten Viertel.
3: Neustart in Fußball-Deutschland unter Klopp, Neustart in den Niederlanden unter Xavi und auch Neustart in Italien oder unter Roberto Mancini. Die Squadra Azzurra spielt heute Abend in Rom gegen Belgien in der Nations League. Bei der Weltmeisterschaft im Sommer konnte Italien sich nicht so blamieren wie die deutsche Nationalelf, denn Italien war eben gar nicht dabei. Zum dritten Mal, ich habe es schon erwähnt, hintereinander hatten die Azzurri eine WM verpasst. Und dabei waren sie vor 5 Jahren noch Europameister. Über den viermaligen Weltmeister und seinen neuen alten Trainer Roberto Mancini spreche ich jetzt mit Lisa Weiß, die als ARD-Korrespondentin in der ewigen Stadt arbeitet und vor dem Olympiastadion steht. Guten Abend.
6: Guten Abend.
3: Lisa, wie sehr steht Mancini unter Erfolgsdruck?
6: Also er hat selbst in der Pressekonferenz vor dem Spiel gesagt, dass er ein gutes Gefühl habe, gerade weil das Spiel hier in Rom, hier eben genau im Stadio Olimpico, im Olympiastadion stattfindet, da sei eben die Nationalmannschaft einfach immer gut aufgenommen worden. Aber er hat schon auch zugegeben, das wird jetzt kein einfaches Spiel. Also er spürt schon ein bisschen Druck, aber dass man das einfach positiv umlenken muss.
3: Im Winter 1076/77, da begab sich König Heinrich IV. Auf den Weg zur Burg Canossa, du lachst jetzt schon, in Norditalien, um bei Papst Gregor VII. Abbitte zu leisten. 3 Tage lang harrte Heinrich dort barfuß im Frost und fastend vor den Mauern der Burg aus und daraus resultierte dann der sprichwörtliche Gang nach Canossa. Lisa, einen solchen scheint Mancini auch hinter sich zu haben.
6: Naja, also ich kann mir den Gentleman Mancini jetzt nicht so richtig barfuß und auf Knien vorstellen. Aber ja, es stimmt, er hat sich erstmal bei den Fans entschuldigt, als er jetzt im Sommer wieder Nationaltrainer geworden ist, weil er eben ja 2023 dann einfach gegangen ist. Also er war schon mal Nationalmannschaftstrainer und ist dann gegangen, hat Bella Italia verlassen und ist nach Saudi-Arabien. Und ja, man kann sich schon denken, wegen des Geldes. Und er ist jetzt eben quasi jetzt wieder Nationaltrainer und hat versprochen, ich werde versuchen, dass die Nationalmannschaft so gut spielt, dass ihr Fans, dass ihr mir all das verzeihen werdet.
3: Und haben Sie Mancini verziehen? Was glaubst du?
6: Also ich habe den Eindruck, dass die Fans ziemlich gespalten sind. Also viele nehmen es immer noch ganz schön übel, dass er gegangen ist und dann ja auch Italiens Nationalmannschaft so, ja, mehr oder weniger dem Chaos überlassen hat. Und die anderen sagen, hey, das ist jemand, der hat Italien zum EM-Titel geführt, bei der EM 2020, die ja dann 2021 ausgetragen wurde wegen Corona. Und ja, auch wenn sich die Nationalmannschaft dann unter ihm nicht für die WM qualifiziert hat, das ist jemand, der kann was verändern, der kann was vor allem auch und der kann frischen Wind reinbringen.
3: Und wie will Mancini nun Italien wieder auf Erfolgskurs bringen? Hat er da schon was verlauten lassen?
6: Also er will das Team verjüngen, will auch bei der Jugendarbeit ansetzen und er will zurück zu einem Angriffsfußball, bei dem im besten Fall Italien dann auch das Spiel dominiert. Also eigentlich will er es halt so machen wie 2021, als Italien die EM gewonnen hat.
3: Und alle Welt stellt sich die Frage, wieso sind die Fußballer des viermaligen Weltmeisters nicht mehr Weltklasse?
6: Die Experten in Italien sind sich da eigentlich ziemlich einig. Sie sagen, es bräuchte eine bessere Jugendarbeit, die den Nachwuchs einfach für den Fußball begeistern kann, damit eben Kinder und Jugendliche nicht zu anderen Sportarten abwandern. Also zum Beispiel so Tennisstars aus Italien wie Jannik Sinner, die haben zu einem richtigen Tennisboom in Italien geführt. Ja, und außerdem werden in Italien auch immer weniger Kinder geboren. Das hilft natürlich auch nicht für den Nachwuchs. Und zusätzlich sind viele noch sehr unzufrieden mit dem italienischen Fußballverband, mit den Entscheidungen, die da in der Vergangenheit getroffen wurden. Also man liest hier immer wieder in den Sportzeitungen, die haben Italien eine Spielweise übergestülpt, die uns Italienern überhaupt nicht liegt. Und dabei ist unsere Kreativität irgendwie verloren gegangen.
3: Und inwieweit spielt das noch eine Rolle? Das kannte ich aus den vergangenen Jahren, dass die italienische Nationalelf gar nicht den Stellenwert hatte im Land, wie beispielsweise die deutsche Nationalelf hierzulande, sondern dass die Fans dann doch eher auf die Vereine geschaut haben.
6: Ja, also das ist wirklich so, wenn du mit Fans hier rumsprichst, dann heißt es immer nur auf Römisch, non si discute se ama. Also egal, was der Verein macht, du bist einfach immer dabei, immer dahinter. Man diskutiert nicht, man liebt. Und bei der Fußballmannschaft, bei der Nationalmannschaft ist das eben nicht so. Also das ist nicht die große Leidenschaft. Da ist ihm schon bewusst, was eigentlich natürlich Italien macht und Italien kann und so weiter. Aber so richtig interessieren, habe ich den Eindruck, tut es die Leute nicht so wahnsinnig. Außer wenn es mit der WM-Quali mal wieder nicht klappt, dann kommt der absolute Aufschrei.
3: Und dabei, Lisa, kann man das gar nicht glauben, wenn man zum Beispiel den legendären Torhüter der Squadra Azzurra, Gianluigi Buffon, die Nationalhymne hat singen sehen. Mit welcher Inbrunst.
6: Das ist aber was anderes. Also der Punkt ist, das eine sind die Spieler, die haben durchaus eine nationale Gesinnung ist jetzt das falsche Wort, aber die haben durchaus irgendwie den Willen, genau, einen Nationalstolz, die haben den Willen für die Nationalmannschaft zu spielen, aber für den kleinen Fan zu Hause ist einfach der eigene Club wirklich wichtiger. Also ich kann es mal so sagen, ich wohne hier in Rom in der Nähe vom Stadion und für heute mache ich mir überhaupt keine Sorgen, da wird nicht viel los sein, jetzt ist ja heute das Spiel der Nationalmannschaft, aber es geht hier echt rund, wenn Ligaspiele sind und wenn das Derby zwischen Roma und Lazio ist, dann, ganz ehrlich, dann wird es echt, wir wollen es mal lebhaft nennen vor meinem Fenster.
3: Und sicherlich spielt für den Niedergang der italienischen Nationalelf auch eine Rolle, dass die Serie A, die in den 90er Jahren noch als die stärkste Liga der Welt galt, eben längst nicht mehr so gut ist. Und dazu kommt ja auch noch ein anderes Thema, denn welche Spuren haben die vielen Skandale im italienischen Vereinsfußball hinterlassen? Zuletzt habe ich gelesen, lieferte der Club Juve Stabia mit Verbindung zur Mafia Schlagzeilen.
6: Also es sind zwei verschiedene Bereiche eigentlich. Erstmal haben die Clubs oft nicht das Geld, groß Topspieler aus dem Ausland zu kaufen. Also die kaufen zum Beispiel Nachwuchsspieler aus anderen Ländern und versuchen, die dann aufzubauen und so, ja, nach ein paar Jahren mit Gewinn zu verkaufen. Und aus der eigenen Jugend kommt relativ wenig Nachwuchs nach und die wirklich guten Spieler, die wechseln dann für viel Geld ins Ausland, oft auch nach England zum Beispiel, teilweise nach Deutschland. Ja, und wenn diese Spieler, die dann im Ausland sind, in der Nationalmannschaft spielen, da kennen die oft die italienische Spielweise nicht mehr so richtig. Es ist schwerer dann, ja, so ein richtiges Team zu bilden, sagen nicht nur ich, sagen auch Experten. Und bei den Fans hört man immer wieder, naja, die Vereinspräsidenten, die wollen das auch gar nicht, die wollen nicht investieren, die wollen nur möglichst viel Geld in die eigene Tasche wirtschaften. Lazio-Fans zum Beispiel, also ich stehe hier gerade vor der Lazio-Kurve, die haben schon Spiele boykottiert, weil sie glauben, dass genau das bei ihrem Verein passiert. Und zu den Skandalen, ja, das wissen ja auch alle, aber da sind wir wieder bei dem, was ich vorher gerade gesagt habe, non si discute se ama, man diskutiert nicht, man liebt. Also mir hat auch immer mal wieder jemand gesagt, für den italienischen Mann zählt eigentlich nur die Mama und der eigene Verein. Also das Problem ist allen bewusst, aber du bist halt da hineingeboren und wendest dich in den seltensten Fällen von deinem Verein dann auch wirklich ab.
3: ARD-Korrespondentin Lisa Weiß vom Olympiastadion in Rom, wo in Kürze das Spiel Italien-Belgien beginnt mit dem alten neuen Nationaltrainer Roberto Mancini. Vielen Dank.
6: Sehr gerne.
3: Ja, und dann beginnt auch gleich in einer Minute das Spiel Türkei gegen Frankreich. Und auch da gibt's einen neuen bei den Franzosen. Nämlich Zinedine Zidane hat Didier Deschamps abgelöst und wenn Sie mal gucken wollen, wie gut er noch Fußball spielen kann, schauen Sie im Internet nach, erstes Training der französischen Nationalmannschaft unter Zinedine Zidane, da ist er selbst am Ball zu sehen, wie er Bälle in den Strafraum schlägt, immer Zentimeter genau auf den Kopf eines seiner Spieler. Und damit sind wir in der dritten Liga. Von Zinedine Zidane zum TSV Havelse. Einfacher geht's ja nicht. Da fällt mir noch ein, einen Tag nach der Trennung von Trainerin Sabrina Wittmann hat der FC Ingolstadt Achim Beierlorzer heute als Nachfolger präsentiert. Der ehemalige Bundesliga-Coach des 1. FC Köln und von Mainz 05 hatte zuletzt als Geschäftsführer beim Ligakonkurrenten Jan Regensburg gearbeitet. Und damit nun wieder zu Tide Tedinger.
4: Das Spiel nimmt eine unerwartete Wendung. Fortuna Köln liegt wieder vorne hier beim TSV Havelse in Hannover mit 2:1. Das Ganze gut 3 Minuten vor dem regulären Ende dieser Partie. Durch einen echten Hingucker, ein Tor der Marke, einfacher geht's was gar nicht. Vorbereitet durch einen super langen, super präzisen Abwurf von Kölns Torhüter Winkler. Genau in den Lauf des eingewechselten Mause, der mit einem Wahnsinnssprint, dann tanzt er noch den letzten Havelse Abwehrspieler aus. Und legt die Kugel wunderbar in die lange Ecke. Und das mitten hinein in eine Druckphase der Gastgeber hier, die einen weiteren Pfostentreffer verbucht haben, aber dem zweiten Tor eben nicht näher gekommen sind. Jetzt Fortuna Köln hier vorne mit 2:1 und Havelse in Verlegenheit.
3: Jan Möller ist unser Mann beim Basketball in Hamburg und er hat bislang von einem unterhaltsamen Bundesligaspiel berichtet. Ich kann nur für die Zuschauer und auch für dich, Jan, hoffen, dass es dabei geblieben ist.
5: Ja, das ist so und ich kann mir vorstellen, dass das auch bis zum Ende so bleibt. Es geht hin und her, mal sind die einen vorne, Hamburg mal mit 5, dann die anderen, Chemnitz mal mit 5 und jetzt ist es ein Punkt Vorsprung für Chemnitz, nachdem Hamburg wieder ein paar Punkte hintereinander gemacht hat. Das hat Rodrigo Pastore, den Coach der Chemnitzer, dazu veranlasst, eine Auszeit zu nehmen. 28:29 steht es, 3 Minuten sind gespielt im zweiten Viertel und wo ich Rodrigo Pastore angesprochen habe, das ist der dienstälteste Cheftrainer der BBL. Seit 2015 ist er schon bei den Niners. Die haben dieses Jahr wieder eine komplett neue Mannschaft. Aber der Coach, der ist seit 11 oder jetzt schon fast 12 Jahren da. Und auf der anderen Seite Benka Baloschki, auch so lange, seit 2015 bei den Towers. Nur Chefcoach ist er erst seit 3,5 Jahren. Also die beiden sind ewig da und das ist auch ein Duell heute. 28:29, gleich geht's weiter. 7 Minuten noch im zweiten Viertel.
3: In Anlehnung an Andi Möller kann ich jetzt sagen, München oder Köln, Hauptsache Olympische Sommerspiele. Wer wird's morgen werden? Frank Hollmann und Markus Tepper.
7: Münchens großer Trumpf ist der Olympiapark von 1972. Das Olympiastadion wird gerade saniert und neben der Olympiahalle gibt es seit einigen Jahren eine zweite große Arena, den SAP-Garden, Heimat der Münchner Eishockey- und Basketballprofis. Bei den European Championships vor 4 Jahren fanden viele Wettkämpfe auch in temporären Anlagen statt. Beachvolleyball und Klettern im Münchner Museumsviertel, Bahnradfahren in einer Messehalle. Die Begeisterung 2022 war olympiareif. Auch das ein Pluspunkt für die bayerische Bewerbung.
8: 15 Städte an Rhein und Ruhr mit Köln als Aushängeschild sowie als Standort für die Leichtathletik und das Olympische Dorf. Dazu kommen etwa Reiten in der Aachener Söhrs, Ballsportarten in Düsseldorf, Schwimmen in der Arena auf Schalke oder Fußball in Dortmund. Eine große Region mit vielen vorhandenen Sportstätten, für die man bei Olympia und den Paralympics 17,6 Millionen Tickets verkaufen will. Olympischer Rekord. Ein Bürgerentscheid brachte 66% Zustimmung in den beteiligten Kommunen. Kosten soll das alles rund 4,8 Milliarden Euro bei erwarteten Einnahmen von 5,2 Milliarden. Der DOSB gab der Bewerbung die Note sehr gut. Vor der Abstimmung in Baden-Baden liegt Köln-Rhein-Ruhr im Ranking nur knapp hinter München.
3: Und der dritte Kandidat für die Bewerbung Berlin, der hat gestern zurückgezogen. Deutschland will sich also um Olympische Sommerspiele bewerben. Wer antreten darf, wird morgen am frühen Nachmittag in Baden-Baden bekannt gegeben durch den Bundespräsidenten. ARD-Reporter Holger Kühner ist vor Ort. Guten Abend.
9: Guten Abend.
3: Holger, das Casino im historischen Kurhaus der Stadt zählt zu den bekanntesten und traditionsreichsten Spielbanken Europas. Die Entscheidung fällt doch aber wohl nicht am Roulette-Tisch oder beim Pokern.
9: Die fällt gerade eben am kalten Buffet oder am warmen Buffet, je nachdem. Um 19 Uhr hat der Empfang der Stadt Baden-Baden begonnen und ich war kurz drüben, weil ich dachte, es wird hier ziemlich dunkel in Baden-Baden. Das lag an all den schwarzen Limousinen, die hier vorgefahren sind. Kennzeichen M, D und B München. Markus Söder ist da, D Düsseldorf, Hendrik Wüst, beide die Ministerpräsidenten und B Kai Wegner habe ich nicht gesehen, aber Ronald Raue, den neuen Staatsminister für Sport. Also es ist mega viel Politprominenz da und die werden diesen Empfang natürlich nutzen, um letzte Stimmen möglicherweise einzufangen oder den einen oder die andere Wählerin vielleicht noch umzustimmen.
3: Ha, wird also doch ein bisschen gepokert. Berlin als dritter Bewerber hat seine Kandidatur gestern zurückgezogen. Angeblich hatten die Hauptstädter eine deutlich schlechtere Beurteilung bekommen als München und Berlin. Nun habe ich mich umgehört und da hieß es, so schlecht sei Berlin gar nicht gewesen. Im Gegenteil, vereinfacht ausgedrückt, hätten München und Köln eine 1- bekommen und die Bundeshauptstadt eine 2+. Die beiden verbliebenen Konkurrenten müssten minimale Anpassungen vornehmen, Berlin geringe. Zudem sei bei Köln Rhein-Ruhr in der Addition so ein bisschen getrickst worden. Wie schätzt du das ein?
9: Also, es ist so, dass es zwei verschiedene Bewertungen gab. Das eine war der DOSB mit seiner Evaluierungskommission und die andere Ebene, das waren die Olympischen Spitzenfachverbände, die morgen dann auch abstimmen werden. Also der Deutsche Leichtathletikverband, der Deutsche Fußballbund, die Turner, der Deutsche Alpenverein, alle diese Sportverbände, die Wintersportverbände übrigens auch. Und da hat eine Analyse

0: ist, dann ist das Ergebnis gar nicht so knapp. Und natürlich war dieser Korridor, diese Schulnoten mit sehr gut und Berlin gut, das ist natürlich auch ein Signal. Das wissen wir aus der Schule. Wenn du mit 1,9 sehr gut hast oder mit einer 1 vorne dran, dann ist es besser, als wenn eine 2 vorne dran steht. Und das war so ein, das war vielleicht so ein psychologischer Moment, der die Berliner wirklich getroffen hat.
1: Berlin soll, was seine internationale Strahlkraft betrifft, vorn gelegen haben mit einer Note von 100%.
0: Definitiv. Das ist wirklich so, Entschuldigung, wenn ich unterbreche, aber das ist ein ganz wichtiges Argument an der Stelle, denn wir sprechen über eine internationale Bewerbung und wir reden natürlich auch viel hier mit Leuten schon, die in Baden-Baden sind, und es ist so, wenn wir uns vorstellen würden, wir geben diese drei Konzepte, die alle gut sind. Also jedes dieser Konzepte hätte international Bestand gehabt. Wir gehen nach Südafrika, wir gehen nach Japan, wir gehen nach Korea, wo IOC-Mitglieder sitzen und sagen denen, okay, Leute, Deutschland will mal wieder Olympische Spiele haben. Hier könnt ihr mal gucken, wir haben München, wir haben Köln-Rhein-Ruhr und wir haben Berlin. So müssen wir nicht lange überlegen, die würden alle Berlin sagen. Das ist die Stadt mit der größten Strahlkraft. Die politische Situation hat aber letztendlich auch dazu beigetragen, da muss man ganz ehrlich sagen, dass die Berliner dann schweren Herzens den Rückzug angetreten haben.
1: Darauf wollte ich hinaus. Angeblich hätten die Berliner eine Mehrheit bekommen, allerdings eben nur unter der Bedingung, stabile politische Verhältnisse vorweisen zu können. Und davon könne, so habe ich gehört, nach dem Wahlsieg der Linken keine Rede mehr sein. Wie sehr hat der Ausgang der Wahl für das Berliner Abgeordnetenhaus deiner Meinung nach die Berliner Bewerbung belastet? Es gibt ja Leute, die sagen, so wie es jetzt gekommen ist, da hätten sie mit Abstand die beste Bewerbung vorlegen können. Das wäre trotzdem nichts geworden.
0: Also wenn wir auf den Kinderspielplatz gehen und uns auf eine Wippe setzen, geht jetzt mit drei Kandidaten nicht, aber wir sagen mal, auf der einen Seite sitzt Köln, Rhein-Ruhr und München und auf der anderen Seite sitzt Berlin, und dann steht jemand in der Mitte und gibt den Ausschlag. Und die Aussage der Wahlsiegerin, Frau Ehralp, hat natürlich den Münchnern massiv geschadet. Man muss aber auch dazu sagen, sie ist demokratisch. Den Berlinern, Entschuldigung, sie ist demokratisch gewählt und deshalb ist es ihr gutes Recht, das zu sagen. Dass das an der Stelle für die Berliner Bewerbung kontraproduktiv war, das ist, glaube ich, unbestritten. Und was diese Aussagen angeht, dass Berlin eigentlich schon den Zuschlag gehabt hätte, also ich habe viele Bewerbungen miterlebt, auch auf dem internationalen Parkett. Und wenn man dort mit Kandidatenstädten gesprochen hat, dann hatte man das Gefühl, die haben wirklich alle Stimmen. So, und wenn man die dann addiert hat, dann hat man festgestellt, wenn man es jetzt auf den morgigen Tag übertragen, wo 140 Stimmen vergeben werden, dann hat Berlin 120, Köln-Rhein-Ruhr sagt, wir haben 110 Stimmen und München sagt, wir haben 125. Also auf diese Wahlversprechen der Leute, die man darauf anspricht, die ihre Stimme abgeben, würde ich ehrlicherweise nicht ganz so viel geben.
1: Nun haben wir also München oder Köln. Butter bei die Fische, Holger. Wer zweifelt, dass es München wird?
0: Diejenigen, die sich für ein modernes Konzept einsetzen, die sagen, wir können das nicht allein einer Stadt übertragen, wir sorgen für eine Beteiligung, das ist das, mit dem Köln-Rhein-Ruhr auch wirbt, das sind insgesamt 15 Städte, also da ist die ganze Region mit eingebunden, man hat die Kanu-Wettbewerbe nach Mark Kleberg vergeben, das ist im Landkreis Leipzig, die Segelwettbewerbe Rostock-Warnemünde, das sind alles nationale Argumente. Die größte Bühne für die größten Momente wirbt Köln-Rhein-Ruhr. Man hat die sogenannte Leading City Köln, auch eine Weltstadt. Also das wären moderne Olympische Spiele. Aber München tatsächlich 72, das ist noch in den Köpfen, auch wenn viele IOC-Mitglieder damals noch im Kindergarten oder auf dem Spielplatz auf der Wippe saßen. Das ist schon echt ein großes Pfund, was die Münchner haben. Das Oktoberfest, den FC Bayern München, den Olympiapark. Also international, ich

0: darf Gott sei Dank nicht wählen, weil es würde mir echt schwer fallen. Aber mit der Erfahrung von internationalen Wettbewerben beim IOC würde ich sagen, wenn wir an übermorgen denken, kann es eigentlich nur München sein.
1: Sagt ARD-Reporter Holger Kühner, unser Mann in Baden-Baden, wo morgen gegen 14 Uhr der deutsche Bewerber um die Olympischen Sommerspiele 2036, 2040 oder 2044 bekannt gegeben wird. Schöne Grüße an den Roulette-Tisch.
0: Dankeschön, ich werde es ausrichten. Die Kugel rollt.
1: Und jetzt geht's gleich wieder nach Hamburg zum Basketball. Apropos Hamburg, der ehemalige Kapitän des Hamburger SV, Peter Nogli, ist tot. Der frühere deutsche Nationalspieler starb gestern im Alter von 79 Jahren. Das teilte der Hamburger SV unter Berufung auf seine Familie mit. Der Verteidiger war eine der prägenden Figuren in der erfolgreichen HSV-Ära in den 70er Jahren. Nogli kam 1969 zu den Hamburgern und blieb bis 1980. Und in dieser Zeit gewann er den DFB-Pokal, den Europacup der Pokalsieger und er wurde auch deutscher Meister. Der Mann mit den Spitznamen Die Eiche, den bekam er laut Fachmagazin Kicker nach einem Europacup-Spiel in Gent, wo er von einem Gegner einen Ellenbogen ins Gesicht gerammt bekommen hatte und erlitt dadurch einen vierfachen Bruch des Jochbeins. Und der Kommentar von HSV-Torwart Gerd Kirschkowski: Jetzt ist die Eiche gefällt. Und damit zum Basketball in Hamburg, wie angekündigt, und zu Jan Möller.
2: Ja, hier sind noch 1,51 zu spielen bis zur Halbzeitpause. Und Chemnitz hat jetzt ein bisschen die Nase vorn. 6 Punkte, 43 zu 37, vor allem, weil sie zwei Sachen besser machen, die in Berlin beim ersten Spiel bei Alba bei der Niederlage noch nicht so gut geklappt haben. Sie treffen die Dreier besser. Das ist eine Quote von 36%. Das ist einigermaßen in Ordnung. Aber Hamburg steht eben bei 17% im Moment. Und sie rebounden besser, greifen sich die Abpraller unterm Korb. Da sind sie deutlich überlegen den Hamburgern und deswegen sind sie jetzt eben so ein bisschen im Vorteil. Die Chemnitzer, die bestimmt den Anspruch haben, um die Playoffs mitzuspielen. Bei Hamburg, da wird man froh sein, wenn man nicht irgendwie wieder in den Abstiegskampf reingerät. 19 Niederlagen in Folge in der vergangenen Saison, übergreifend, wettbewerbsübergreifend. Das soll diesmal anders werden und jetzt sitzt auch der Dreier von Osaro Rich. Also 40-43, es bleibt eine enge Sache.
1: Sie hören Sportschau live aus Berlin und gleich um 21 Uhr die nächsten Nachrichten. Aus der dritten Liga kann ich Ihnen vermelden, dass der TSV Havelse das Spiel gegen Fortuna Köln 1-3 verloren hat. Duisburg steht an der Tabellenspitze, Viktoria Köln ist Zweiter und Havelse Letzter. Und nach den Nachrichten geht es dann weiter, unter anderem mit Bundestrainer Jürgen Klopp, der sich auch für Olympische Spiele interessiert.

0: Dann kann der Preis für Benzin und Diesel an der Zapfsäule um bis zu 17 Cent pro Liter sinken.
1: Die Linke will in Berlin mit den Grünen und der SPD Sondierungsgespräche zur Regierungsbildung in der Hauptstadt führen. Das haben die Delegierten eines Parteitags am Abend mit breiter Mehrheit beschlossen. Offenbar soll zunächst getrennt mit Vertretern der Grünen und Vertretern der SPD gesprochen werden. Dann soll es Treffen im Dreierformat geben. Allerdings äußerten sich beide Parteien mit Blick auf anschließende Koalitionsverhandlungen bisher eher skeptisch. VW hat eine groß angelegte Rückrufaktion gestartet. Knapp 900.000 Fahrzeuge müssen in die Werkstatt, weil Probleme mit der Lenkung auftauchen könnten. Betroffen sind unter anderem die VW-Modelle Touran, Golf, Golf Variant und Caddy aus den Baujahren 2013 bis 2024 sowie der Audi Q3. Bei den Modellen muss eine Schraube ausgetauscht werden. Das bisherige Material war anfällig für Korrosion. 11 Bundesländer wollen das staatliche Tierhaltungslabel abschaffen. Darunter sind auch Schleswig-Holstein und Mecklenburg-Vorpommern. Die Forderung von der Agrarministerkonferenz in Würzburg bringt Bundeslandwirtschaftsminister Rainer in eine schwierige Lage. Aus Würzburg Tobias Betz.
2: 11 Bundesländer fordern, das Gesetz aufzuheben und stattdessen das bestehende Kennzeichnungssystem des Handels weiterzuentwickeln. Für den Bundesminister ist das heikel. Das Gesetz steht im Koalitionsvertrag. Gleichzeitig hat die EU-Kommission rechtliche Bedenken angemeldet. Ein weiterer wichtiger Beschluss betrifft das Düngerecht. Bund und Länder verständigen sich auf ein neues Regionalisierungsmodell. Nach Angaben der bayerischen Landwirtschaftsministerin Michaela Kaniba können damit die bisherigen sogenannten roten Gebiete mit verschärften Düngeauflagen künftig abgeschafft werden.
1: Das waren die Nachrichten. Das Wetter in Norddeutschland. Nachts kaum Wolken oder klar, später im Norden und Nordwesten bewölkt mit etwas Regen, minimal 14 bis 3 Grad. Morgen wechselnd bewölkt, gebietsweise Regen, später freundlicher, im Süden meist trocken, maximal 17 bis 23 Grad. Am Sonntag ein Mix aus Sonne und Wolken, 18 bis 25 Grad, am Montag wechselhaft bei 18 bis 27 Grad. Es ist 21.03 Uhr.
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4: Die nächste halbe Stunde mit Thomas Kroh am Mikrofon am heutigen Abend Sportschau live aus Berlin und in dieser halben Stunde dann wie angekündigt auch ein Interview mit Fußball-Bundestrainer Jürgen Klopp über Olympische Spiele in Deutschland. Und zu Olympischen Spielen gehört auch der Radsport. Im Moment läuft die Weltmeisterschaft im Straßenradsport in Montreal und dort vor Ort ist ARD-Reporter Holger Gerske. Hallo Holger.
5: Hallo, guten Abend aus Kanada.
4: Der Titel im Einzelrennen der Junioren ging an einen US-Amerikaner und ich habe dann lange suchen müssen, um einen deutschen Fahrer zu finden im Klassement. War das enttäuschend oder kam das oder war das zu erwarten?
5: Nein, das war sogar sehr enttäuschend. Es war ernüchternd, denn der deutsche Nachwuchs ist bei den Männern eigentlich gut aufgestellt. Es waren 3 am Start, die sich hier durchaus hätten Medaillenchancen ausrechnen können und das vielleicht sogar getan haben. Max Bock, Paul Fietzke aus dem Nachwuchs des Red Bull Teams, also von den Red Bull Rookies und dazu Moritz Maus, der für die Mannschaft von Tadej Pogacar fährt, im Development Team eigentlich noch, aber er war schon bei den Profis unterwegs bei der Deutschlandtour und hat da geholfen, Isaac Del Toro, dem Tour de France Dritten, der die Deutschlandtour gewonnen hat. Also das sind schon Leute, die echt herausragen und da muss natürlich am Ende etwas ganz, ganz anderes im Ergebnis stehen als die Plätze 21, 40, 42, 55 und 65. Das war wirklich, wirklich ernüchternd.
4: Der Titel ging an Ashley Barry aus den USA. Im Moment läuft das Rennen der Juniorinnen. Wie sind dort die Chancen der deutschen Starterinnen?
5: Immer ein bisschen schwer abzuschätzen. Klara Dvoracek war hier im Einzelzeitfahren immerhin Sechste. Sie ist auch noch dabei. Die Deutschen fahren zu dritt noch im Feld. Es gab überhaupt noch keine Attacken. Wir sind in der dritten von 6 Runden. Es ist ein ganz merkwürdiges Rennen. Eigentlich muss man sagen, ein Ausstellungsfahren nach hinten. Denn es waren mal 102 Starterinnen. Schon nach der ersten Runde waren nur noch 52 in der ersten Gruppe. Und dieses Feld ist jetzt noch kleiner geworden. Aber die Deutschen halten sich zu dritt dann noch mit unter den Ersten.
4: Franziska Koch, die wurde Dritte im Zeitfahren der Frauen. Wie ist das Abschneiden der deutschen Mannschaft bislang insgesamt zu bewerten?
5: Ich glaube, wir müssen ein bisschen unterteilen zwischen dem Nachwuchs und den Profis. Beim Nachwuchs muss man sagen, in den vergangenen Jahren, Anfang des Jahrzehnts, sehr erfolgreich, viele Titel. Beispielsweise Niklas Behrens, vor 2 Jahren U23-Weltmeister der Bremer. Dann Antonia Niedermeyer, sehr erfolgreich, Gold, Silber gewonnen in der U23 der Frauen. Juniorenweltmeister Emil Herzog in Australien 2022 und so weiter und so fort. Jetzt haben sie das 2. Jahr in Folge ohne Medaille, wenn dieses Juniorinnenrennen ohne Medaille über die Bühne geht. Das ist schon natürlich etwas, was man aufmerkt, wo man aufmerkt, denn da fehlt der Nachwuchs dann offensichtlich im deutschen Verband. Was das andere angeht, die anderen Disziplinen, es gibt ja 4 olympische Disziplinen im Radsport mit dem Einzelzeitfahren, dem Straßenrennen für Frauen und Männer. Da gab es 10 Jahre lang keine WM-Medaille für Deutschland. Und das hat jetzt also die erste wieder gegeben für Franziska Koch. Und das ist sicherlich auch eine mit Ansagen, denn sie gehört jetzt zur Weltspitze. Und das ist eine gute Generation, vor allem bei den Frauen. Also der Frauenradsport ist Weltspitze. Beim Rest hat man sehr, sehr große Sorgenfalten momentan.
4: Schauen wir auf den Höhepunkt einer jeden Weltmeisterschaft im Straßenradsport, das Einzelrennen der Männer. Remco Evenepoel, der träumt jetzt nach seinem 4. Erfolg im Zeitfahren. Da hat er gleichgezogen mit Fabian Cancellara und Toni Martin, dem Deutschen. Der träumt vom historischen Double. Dann gibt es da noch das Ausnahmetalent aus Frankreich, Paul Sexas. Der greift als Thronerbe quasi nach der Krone. Und dann auch noch der Edelhelfer von Oberboss, sag ich mal, Tadej Pogacar, Isaac Del Toro. Sie alle wollen den großen Coup landen am Sonntag, da der Vorjahressieger, eben Tadej Pogacar, beim Finale dieser Radweltmeisterschaft nicht zugegen sein wird. Er ist verletzt, soweit ich weiß. Wem gibst du die größten Chancen?
5: Ja, es wird ein ganz anderes Rennen werden, natürlich. Der deutsche Meister Felix Engelhardt hat mir gesagt, hier vor 2, 3 Tagen, dass alle, die normalerweise um Platz 2 und 3 fahren, jetzt praktisch plötzlich die Goldader wittern. Und das könnte aber auch dazu führen, dass sie sich lange, lange beäugen. Normalerweise ist so ein U23-Rennen, was wir heute Nachmittag hier erlebt haben, immer schon so ein bisschen der Gradmesser, wie so ein Rennen läuft. Und hier hat ein US-Amerikaner gewonnen, der 140 Kilometer lang vor dem Feld gefahren ist, also noch mehr als Pogacar-Style. So gesehen kann man auch mutig sein auf diesem Kurs. Aber von den jetzt genannten traue ich eigentlich keinem diesen Mut zu, außer dem, den wir jetzt noch nicht genannt haben von den Favoriten, nämlich Mathieu van der Poel. Der Niederländer war 2023 Weltmeister auf einem ähnlichen Kurs, auch auf einem Stadtkurs in Glasgow. Der hat hier die Zeitfahren ausgelassen, der war stattdessen noch in Luxemburg, hat dort eine kleine Rundfahrt bestritten und dort ein 175 Kilometer Solo hingelegt am vergangenen Sonntag. Also der, würde ich sagen, geht am ehesten in die Offensive. Remco Evenepoel hat sich natürlich das vorgenommen. Er möchte der erste Radprofi sein, dem es gelingt, Zeitfahr- und Straßenweltmeister im selben Jahr zu werden. Bei Olympia ist ihm das gelungen, 2024 in Paris, da hat er beides gewonnen. Er hat auch mit Wout van Aert natürlich einen grandiosen Helfer. Die beiden müssen sich halt nur einig werden. Nur, es gab hier vor 2 Wochen ein Rennen ohne Mathieu van der Poel, aber mit all den anderen, mit Sexas, mit Del Toro und mit Evenepoel auf demselben Kurs. Das World Tour Rennen, was hier in Montreal immer stattfindet. Und da war Evenepoel eben 5. Da hat Del Toro gewonnen vor Sexas. Und das könnte tatsächlich auch so ein bisschen die Blaupause sein. Also für mich ist am ehesten Isaac Del Toro, der Mexikaner, der Favorit.
4: Und du hast schon dieses Rennen in Montreal angesprochen. Ich habe mir gesagt, Radsport in Kanada, die spielen doch nur Eishockey.
5: Aber sie haben in jedem Falle eine Silbermedaille gewonnen. Die Deutschen haben eine Bronzemedaille gewonnen. Also das schon mal zu dem Unterschied. Sie haben mit Isabella Holmgren ein Riesentalent bei den Frauen. Die ist hier im U23-Rennen 2. geworden. Das war schon fast eine Enttäuschung, muss man sagen. Diese WM hier ist sehr, sehr gut organisiert. Die einzige Kritik, die es gibt von Fahrerinnen und Fahrern, bezieht sich auf den Straßenbelag. Das kommt auch nicht von ungefähr. Es ist ein Stadtkurs. Es ist logisch. Hier fahren LKWs, hier fahren Busse, hier fahren Autos Tag ein, Tag aus. Es gibt gewisse große Temperaturunterschiede, vor allem in Montreal, wo es im Winter richtig kalt wird. Da gibt es Schlaglöcher und sie haben nicht alle Strecken komplett neu asphaltiert. Nur dieser Rundkurs für Straßenrennen ist neu gemacht worden. Und ansonsten, die Zuschauer, die kommen vor allem am Nachmittag an die Strecke. Insgesamt rechnen die Organisatoren hier mit 500.000 Zuschauer, die sich insgesamt die Straßenrennen ansehen werden. Und das ist natürlich eine tolle Kulisse, wenn es denn so kommt. Aber wir gehen davon aus, zumal das Wetter hier auch mitspielt. Also wir haben eigentlich nur Sonnenschein erlebt bis heute. Nur hinter dem Sonntag, da stehen wieder mal so kleine Fragezeichen, könnte am Nachmittag tatsächlich regnen.
4: ARD-Reporter Holger Gerska live von der Weltmeisterschaft im Straßenradsport aus Montreal. Und von dort geht's zurück zum Basketball nach Hamburg. Die Towers gegen die Niners aus Sachsen, aus Chemnitz, Jan Möller. Was ist passiert in den vergangenen Minuten?
6: Ja, jetzt ist Halbzeitpause gerade und Chemnitz führt mit 43-42 in einem wilden Spiel. Hohes Tempo, hohe Fehlerquote auf beiden Seiten. Es geht hin und her und es ist alles offen, aber Chemnitz eben leicht vorn mit einem Punkt. Verbindet ja eine lange Geschichte mit den Towers, die Niners. Die Towers gibt es noch gar nicht so lange. Vor 12 Jahren sind sie eingestiegen erst in den Profi-Basketball. Aber es gab echt schon viele hitzige, heiße Duelle. 2019 unvergessliche Playoff-Serie. Da haben die Hamburger den Niners in deren Halle den Aufstieg weggeschnappt. Die Chemnitzer haben es dann ein Jahr später hochgeschafft und gleich zweimal ist hier in der Halle in Hamburg auch mal Feueralarm ausgelöst worden bei dieser Begegnung. Da hatte wohl jemand in der Küche einmal heimlich geraucht, alle mussten eine Zeit lang raus aus der Halle. Heute gab es Konfetti vor dem Spiel, also es ist immer was los, es läuft alles glatt, aber auf dem Spielfeld, da ist dann auch wieder Feuer drin hier, 42-43 zur Pause.
4: Damit können wir uns erst einmal der Formel 1 widmen, die morgen in Baku den großen Preis von Aserbaidschan austragen wird. Und da wird sich jetzt manch einer sagen, wieso Formel 1 Grand Prix am Sonnabend? Deshalb nicht am Sonntag, weil der 27. September in Aserbaidschan ein nationaler Gedenktag ist. An diesem Tag gedenkt das Land den Gefallenen des Zweiten Karabachkrieges, der am 27. September 2020 begann. Und der Gedenktag ist von großer nationaler Bedeutung und wird mit einer landesweiten Schweigeminute sowie Absagen von Großveranstaltungen begangen. Deshalb heute die Qualifikation. Jens Gideon.
7: Die 5. Pole-Position in dieser Saison für den WM-2. George Russell. Mercedes war dank überragender Motorenpower über eine schnelle Runde nicht zu schlagen auf dem fast exakt 6 Kilometer langen Stadtkurs in Baku. Mit gut 0,8 Sekunden Rückstand ging Platz 2 in der Qualifikation an Charles Leclerc im Ferrari. Dritter wurde ebenso deutlich geschlagen McLarens Australier Oscar Piastri. Die Favoritenteams also unter sich in der Startaufstellung von Aserbaidschan. Nicht vorn dabei WM-Spitzenreiter Kimi Antonelli. Der Italiener ist in der Qualifikation nach einem Unfall früh ausgeschieden und muss von Position 16 aus ins Rennen gehen. Enttäuschung auch für den einzigen Deutschen. Nur Startplatz 18 für Nico Hülkenberg im Audi.
4: Soweit Jens Gideon zum Sportlichen in der Formel 1. Am 2. Oktober, also nächste Woche, startet Netflix, der Streamingdienst, mit einer neuen Dokumentation über Deutschlands erfolgreichsten Formel-1-Rennfahrer. In Schumacher 94, die Geburt einer Legende, wird Michael Schumachers Weg zum ersten deutschen Formel-1-Weltmeister nachgezeichnet. Seine Frau Corinna und viele Wegbegleiter liefern Episoden aus diesem so bedeutenden Jahr der Sportgeschichte. Ein Film über Triumphe und Tragödien, Liebe und Hass zwischen Leben und Tod, in dem vor allem Schumachers Frau Corinna eine tragende Rolle spielt. Mein Kollege Jens Gideon, den Sie ja gerade gehört haben, der hat vor rund 3 Jahren selbst eine Dokumentation über Michael Schumacher veröffentlicht. Können Sie sich alles anhören und ansehen auf ARD Sounds. Und Jens Gideon hat sich jetzt auch diese neue Netflix-Doku schon einmal angesehen.
8: Viele können viel über Michael sagen, aber nicht viele kennen Michael so, wie ich ihn kenne.
7: 1994. Michael Schumachers Startpunkt auf dem Weg zur Legende. Ein Film über Liebe und Hass, Sieg und Niederlage, Leben und Tod.
9: Senna, my goodness!
10: Und hier ist Senna in einem schweren Unfall.
9: He's still in the car. His head's moved. I think I just saw his head move a little bit then. The race has been stopped. The red flag is out.
8: Alle waren ruhig. Es war ziemlich ruhig.
7: Corinna Schumacher, wie wir sie vielleicht noch nie erlebt haben. offen, warm, aufgeräumt. Sie erzählt über den damals 25-jährigen Michael und sich selbst.
8: Ich weiß nicht, aber ich denke, wenn du so jung bist, dann denkst du nie, dass dir was passieren kann. Das ist ganz komisch. Und da fing es zum ersten Mal an, dass wir gedacht haben, wow, das ist wirklich gefährlich.
7: Der 1. Mai 1994 hat die Formel 1 und das Leben von Michael Schumacher nachhaltig verändert.
8: Ich finde, dieses Imola-Wochenende ist eigentlich wie ein richtig fieser Traum.
7: Das Drama um Michaels größten Konkurrenten Ayrton Senna ist Zentrum dieser Netflix-Doku. Und Corinna ist über 100 Minuten lang eine überzeugende Hauptdarstellerin. Mit dem Gefühl von heute für die Situation von damals.
8: Ich habe auch nur ein Leben. Und das gebe ich nur für jemanden, wo ich 100% weiß, der sich dafür lohnt. Und wenn du mit jemandem zusammen bist, wo du dich jeden Tag drauf freust, ist doch toll. Und das war so.
7: Die Schicksale, Machtkämpfe, Skandale und Erfolge gehören zu diesem Schumacher-Jahr 1994. Aber sie werden fast klein hinter dieser Frau, die 13 Jahre nach dem tragischen Skiunfall ihres Mannes von ihrer Liebe erzählt.
8: Ich komme aus Schwalmtal. Ich bin vorher nicht bis Frankfurt gekommen und dann war ich auf einmal in Mexiko. Und dann noch mit jemandem, den du so gern hast, das ist natürlich schön, wenn man dann jung ist und dann auf einmal durch die Welt tingeln kann. Das war mega.
7: Es war die Reise zu Michaels erstem WM-Titel und hinein in ein Leben als Nationalheld. Die Doku zeigt uns den kompromisslosen Kämpfer auf der Strecke und den sensiblen Menschen außerhalb des Fahrerlagers. Die Episoden seiner Frau und vieler Wegbegleiter versetzen uns erfolgreich zurück ins Jahr 1994, als Michael Schumacher der erste deutsche Formel-1-Weltmeister wurde.
8: Und wie wir wissen, kommt ja noch viel mehr.
4: Schumacher 94, die Netflix-Dokumentation von nächster Woche an zu sehen. 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So. Also von Michael Schumacher zum Club der Besten zu moderieren ist nun wahrlich nicht schwer. Der Club der Besten ist ein Vergnügungsort für erfolgreiche deutsche Sportler, die bei Weltmeisterschaften und Olympischen Spielen abgeräumt haben. Und der Club der Besten hat sich dieser Tage in Ägypten versammelt. Und mein Kollege Jonas Schützeberg, der ist mitgereist und hat beispielsweise die zwei Wintersportler interviewt, Tobias Wendel und Tobias Ahlt, die Rodler, die erfolgreichsten deutschen Olympioniken. Und was ist denn nun angesagter bei denen? Das stellt sich natürlich auch die Frage, dieser komische Rennanzug oder das Badehöschen.
11: Tobias Wendel, Tobias Ahlt, die Rodel-Tobis. Man kennt sie vor allem mit Helm, also Spikes, sag ich mal, an den Handschuhen und Ganzkörperanzügen. Also man sieht recht wenig von ihnen. Jetzt hier in Badehose, Tobias Wendel, was ist denn bequemer?
12: Ja, definitiv die Badehose in dem Fall. Wobei ich sagen muss, wenn wir Rennen fahren, du bist eins mit dem Anzug, du bist eins mit dem Schlitten. Und wenn dich sowas quasi stören würde und es wäre unbequem, dann glaube ich, da machst du was falsch. Aber jetzt auf spontan die Frage zu beantworten, wäre schon die Badehose.
11: Okay, die Frage zielt natürlich ein bisschen dahin. Wir sind beim Club der Besten in Ägypten. Die Sporthilfe hat mal wieder eingeladen. Die Medaillengewinner des Jahres. Ihre Eintrittskarte waren die Olympiamedaillen. Es sind hier, ich sag mal, 33 Grad plus. Im Winter warten dann eher minus 10, Tobias Ahlt. Wo fühlen Sie sich wohler?
13: Um die Frage ganz kurz zu beantworten, bei plus 33 Grad. Also ja, natürlich hat der Winter seine Sonnenseiten, wenn es schönes Wetter ist, der Schnee knirscht, es minus 10 Grad hat. Das ist, hat auch was für sich. Also ich glaube, jede Jahreszeit ist irgendwie ein Highlight. Aber jetzt gerade im Moment genießen wir noch die plus 33 Grad, weil in knapp einer Woche geht es bei uns los. auf die Minusgrade hin.
11: Tobi Wendel, Sie sind die erfolgreichsten deutschen Winterolympioniken aller Zeiten. Wenn ich richtig geschaut habe, 7-mal Gold und 1-mal Bronze.
12: Ja.
11: Wie oft haben Sie sich das nach Olympia selbst sagen müssen, erfolgreichste deutsche Winterolympioniken, bevor Sie das so richtig verstanden haben?
12: Ganz schön oft, das mache ich heute noch. Es ist bis jetzt unbeschreiblich, was da in den letzten Jahren, Jahrzehnten schon fast passiert ist. Das Rodeln ist uns einfach, ich möchte sagen, in die Wiege gelegt worden. Ich meine, mein Großvater hat schon mit Skien auf einem Bein rumexperimentiert, war da ein Tüftler, mein Vater war selbst Rodler. Da kommt das eine zum anderen und diese Freiheit da zu leben, wenn man da mit Schlitten runterfährt, das ist wie Fliegen über den Wolken. Das ist ein Gefühl von Freiheit und das macht uns halt wahnsinnig viel Spaß. Und wenn wir uns jetzt noch erfolgreichste Winterolympioniken nennen dürfen, nach all dem ist das, ich denke, ein großer Lohn für die harte Arbeit über die letzten Jahrzehnte.
11: Kleine Nerdfrage zwischendrin. Wenn ich es richtig gesehen habe und gehört, dann wird immer zuerst Tobias Wendel genannt. Tobias Ahlt mit einem Augenzwinker. Wie sehr nervt das?
13: Gar nicht, weil es ist nun mal irgendwie so nicht vom Ranking her, aber es ist schon immer so, dass es Wendel Ahlt heißt und nicht Ahlt Wendel, sondern wir haben uns diese Marke aufgebaut. Wir leben sie, wir lieben sie und es gibt uns einfach so viel. Der Sport gibt uns so viel und deswegen macht es mir nichts aus, dass es Wendel Ahlt heißt.
11: Und auch in diesem Winter sind Sie wieder mit dabei. Es geht weiter und sicherlich ist eins der großen Highlights der Heimweltcup am Königssee. Die Bahn wurde durch ein Unwetter 2021 zerstört, wieder aufgebaut. Medaillen haben Sie unzählige, aber wie wichtig ist es Ihnen, Tobi Wendel, nochmal zu Hause zu rodeln?
12: Essentiell wichtig. Also auf der Bahn sind wir groß geworden, da haben wir unsere ersten Läufe gemacht, beide mit 5 Jahren quasi das erste Mal darunter gefahren. Das sind unsere Wurzeln, das ist unsere Heimat. Wir wollen das quasi, nicht zurückgeben. Wir wollen, dass die Bahn wieder steht, dass der Nachwuchs dort trainieren kann. Ich glaube, das gibt uns selber so viel Kraft, auch, dass wir den Nachwuchs noch mehr heranziehen können. Wir wollen, dass die Ära im Rodeln, im Doppelsitzer genauso weitergeht und genauso erfolgreich, wie wir es erleben konnten. Und dazu ist die Bahn einfach unverzichtbar.
11: Wir sind jetzt mal so uncharmant und reden über das Alter. Beide 39. Was sind die Saisonziele, Tobias Ahlt? Und sagen Sie jetzt nicht, Sie wollen einfach nur Ihr Bestes geben, weil das kaufe ich Ihnen nicht ab.
13: Das stimmt. Also wir sind beide 39. Wir fühlen uns fitter denn je. Wir haben dieses Jahr vor 1,5 Wochen Startbestwert unseres Lebens aufgestellt am Königssee. Und das darf man ruhig mal erwähnen mit unserem Alter, mit 39.
11: Und da bekommt Tobias Wendel gerade Gänsehaut. Ja. Ich jetzt einmal.
13: Und wirklich noch lange nicht satt. Und wir können auch mit Fug und Recht behaupten, dass wir dieses Jahr definitiv angreifen werden und auch bei der WM ganz oben stehen wollen. Also mittlerweile, wir haben alles erreicht. Wir haben in unserer sportlichen Karriere 7-mal Gold, 1-mal Bronze bei den Olympischen Spielen. Wir sind 10-mal Weltmeister geworden. Der Sport gibt uns wirklich extrem viel und das präsentieren wir. Wir wollen die Jungen auch motivieren, weiterzumachen und zu zeigen, dass das Alter nur eine Zahl ist. Wir wollen denen zeigen, dass man mit ordentlich Fleiß und mit einem guten Setup, mit einem guten Mindset alles erreichen kann und deswegen hören wir nicht auf, wir machen weiter und die WM ganz klar als Ziel, dass wir da oben auf dem Podest ganz oben stehen.
11: Gerne einmal das Mikro behalten, weil die Frage ist jetzt an Sie beide. Es ist der Tag vor der Entscheidung, mit welcher Stadt oder mit welcher Region sich der Deutsche Olympische Sportbund für die Olympischen Spiele in Deutschland bewerben möchte. Wer sollte das aus Ihrer Sicht sein und warum?
13: München. Ganz klar für uns München, weil es für uns eine der schönsten Städte ist, weil das Heimat ist, weil wir uns in Bayern extrem wohlfühlen. Aber nichtsdestotrotz ist es extrem wichtig, dass Deutschland die Olympischen Spiele bekommt, dass wir dort Gastgeber sind. Wir sind eine Sportnation. Wer das mitbekommen hat, zum Beispiel bei der EM, bei der Leichtathletik-EM, wann war es, 22, das ist Gänsehautmoment und da ist das ganze Volk, die ganze Nation dahinter und ich glaube, es ist wichtig für uns als deutsche Nation mal wieder Flagge zu zeigen.
12: Und auch deshalb, weil alle Sportstätten eigentlich schon vorhanden sind. Die Olympischen Spiele in München 1972 und jetzt dann wieder zurückzukommen, die Olympischen Spiele in München, das wäre natürlich ein Hit.
4: Tobias Wendel und Tobias Ahlt, die erfolgreichsten deutschen Olympioniken im Wintersport. Jonas Schützeberg hat mit den beiden gesprochen im Club der Besten in Ägypten. Apropos Olympische Sommerspiele, was ist eigentlich mit denen und was sagt der Fußball-Bundestrainer dazu, Jürgen Klopp? Mit ihm hat Ester Sedlacek gesprochen.
14: Was kommt Ihnen sofort in den Kopf, wenn Sie über Olympische Spiele nachdenken?
15: Ganz viel, weil meine ganze sportliche Erinnerung beginnt eigentlich mit den Olympischen Spielen. Ein prägendes Erlebnis war 1972 Olympia in München, weil mein Vater ist damals mit dem Opel Caravan mit mir nach München gefahren. Wir haben das Auto im Parkhaus abgestellt, haben da auch geschlafen, haben irgendwoher da Tickets besorgt, da war ich 5 und ich habe Olympia gesehen. Und es war prägend für mein ganzes Leben. Und würde ich ehrlich gesagt jedem wünschen, so eine Atmosphäre auch mal erleben zu dürfen im eigenen Land. Weil ich glaube tatsächlich, dass es, wie viele Jahre wären es dann? Fast 60 oder nee, 50 Jahre dann danach, dass man mal wieder drüber nachdenkt oder mehr. Es wird Zeit, dass wir die Spiele wieder nach Deutschland holen.
14: Warum wäre das für dieses Land so wichtig? Vielleicht auch einfach nur diese Bewerbung einreichen zu können und dieses Ziel zu haben.
15: Naja, ganz einfach, weil wir haben natürlich, wir müssen es fast schon machen, weil wir müssen, für die WM 74 wurden Stadien gebaut, ausgebaut, renoviert, was auch immer. Und jetzt muss man einfach sagen, im Laufe der Jahre sind unsere Sportstätten, ob das die Stadien sind, ob das Turnhallen sind, ob das Schwimmbäder sind oder sonst was, werden marode mit der Zeit, wenn sich da keiner drum kümmert. Und nur weil wir andere Probleme haben, die auch da sind, heißt es nicht, dass wir das zulassen. Aber in dem Moment, wo wir uns dafür entscheiden, das gemacht wird, einfach völlig klar, so jetzt müssen wir in dem Bereich nochmal nachlegen. Es wird in die Zukunft investiert, wann auch immer die Zukunft dann sein wird. Wenn wir leider 18 Jahre, hast du gerade gesagt, da bin ich 77 und trotzdem will ich sie haben, die Olympischen Spiele. So. Weil auch mir das dann hoffentlich mit 77 kerngesund noch einen Riesenspaß machen wird, jungen Menschen dabei zuzugucken, bis sie ihr absolut Bestes geben. So, im Leben braucht man Ziele. Und als ein Land das Ziel zu haben, sich in 10, 12, 14, 16 Jahren der ganzen Weltöffentlichkeit im besten Licht zu präsentieren, ist ein Ziel, dass wir gemeinsam angehen können.
14: Muss ich mich an Ihre Worte auf der Pressekonferenz erinnern, wo Sie auch von diesem positiven Patriotismus gesprochen haben, den Sie einfach wieder gern zurück hätten. Warum ist das auch die Chance für Deutschland, das vielleicht wieder zu ergattern?
15: Naja, also die ganz Jungen können sich nicht daran erinnern, aber wir wissen das schon, was war 2006 in Deutschland los. Die Welt zu Gast in Deutschland. Das ist ein wundervoller Slogan gewesen und genauso habe ich es empfunden. Ich durfte relativ viel Zeit in Berlin verbringen, da waren wahnsinnig viele Menschen aus der ganzen Welt da. Und sich als Land zu präsentieren, das ist ein Zeichen nach außen, ist das ein Zeichen, aber nach innen. Wir haben uns so sehr gemocht, wie möglicherweise davor nicht und dann auch nach einer Weile danach nicht mehr, weil natürlich andere Probleme dann dazukommen. Aber wenn du deine klaren Ziele hast und in dem Fall, wenn du die größte, in dem Fall Sportparty der Welt vorbereitest, dann sind alle am Start. Und wir können zeigen, wer wir sind und wir dürfen auch zeigen, was wir für eine positive Seite haben. Und das ist vor allem auch uns selber wichtig. Das ist der positive Patriotismus. Damit meine ich, ich liebe mein Land. Und das Liebe ist im Grunde genommen unconditional oder ohne Bedingung. Man kann es ja oft gar nicht erklären. Heißt das, dass ich alles toll finde, was in diesem Land passiert? Nein, aber grundsätzlich empfinde ich eine tiefe Dankbarkeit dafür, dass ich hier geboren bin und nicht 600, 700 oder 7000 Kilometer weiter links oder rechts, wo es nicht ganz so gut ist.
4: Fußball-Bundestrainer Jürgen Klopp über Olympische Spiele im Gespräch mit Ester Sedlacek. Und jetzt vor den nächsten Nachrichten meldet sich noch einmal Jan Möller vom Basketball in Hamburg.
6: Ja, und hier sind 4:35 noch zu spielen im dritten Viertel und Chemnitz führt mittlerweile mit 52:46, 6 Punkte vor also für die Chemnitzer, wobei die 2 Punkte, die zählen jetzt nicht, also sind es weiter nur 4 Punkte vor für Chemnitz. Die liegen weiter vorn, weil sie die Dreier besser treffen. Bei Hamburg ist der Korb so klein wie eine Espresso-Tasse heute, da will der Ball einfach nicht rein aus der Distanz. 15%, 3 von 20, das ist eine unterirdische Quote. Und bei Chemnitz ist es allerdings auch so, die sind noch nicht so richtig weggezogen, weil sie sich einen Ballverlust nach dem anderen leisten. Es bleibt also ein fehlerhaftes Spiel, aber dadurch bleibt es auch spannend und es bleibt auch total intensiv. Und es bleibt interessant, 4 Punkte weiter vor, Ballbesitz Hamburg. Chemnitz führt 50:46.
4: Und Manchester City in England droht eine historische Strafe. Mehr dazu nach den Nachrichten mit Steve Neumann.

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1: Um 21.30 Uhr mit Wolfgang Berger. Der Weg für einen erneuten Tankrabatt zur Entlastung der meisten Autofahrer ist frei. Bundestag und Bundesrat haben im Eilverfahren ein Gesetz der schwarz-roten Koalition gebilligt. Die Regelung gilt von Anfang Oktober bis Ende Dezember. Aus Berlin, Evi Seibert.
2: Der Staat verzichtet auf Steueranteile, sodass die Preise pro Liter um etwa 17 Cent sinken sollten. Die Tankstellen müssen diese Steuersenkung aber nicht 1:1 weitergeben. Die Bundesregierung rechnet damit, dass rund 2,5 Milliarden Euro weniger an Steuern in die Staatskasse fließen werden. Kritiker bemängeln, dass der heute beschlossene Tankrabatt teuer und nicht zielgenau ist, weil damit auch wohlhabende Autofahrer unterstützt werden, die Hilfe vielleicht gar nicht bräuchten, während Menschen, die kein Auto haben, bei den Energiepreisen nicht unterstützt werden.
1: Das Kraftfahrtbundesamt warnt, dass bei bestimmten Autos von VW die Lenkung ausfallen könnte. Volkswagen und Audi rufen deshalb allein in Deutschland 900.000 Fahrzeuge zurück. Was genau das Problem ist, erklärt Simone Kienzler aus der NDR Nachrichtenredaktion.
3: Es geht um eine einzelne Schraube, mit der das Lenkgetriebe befestigt ist. Laut dem Kraftfahrtbundesamt könnte sie durch Feuchtigkeit so stark rosten, dass sie bricht. Es empfiehlt deshalb, die Schraube kostenlos in einer Werkstatt austauschen zu lassen. Davon betroffen sind viele Autos, die schon älter sind. Bei VW die Modelle Tiguan, Touran, Golf und Golf-Variant sowie Caddy von 2013 bis Juli 2024. Dazu Audi Q3-Fahrzeuge zwischen 2017 und 2024.
1: Die Agrarminister der Länder haben sich darauf geeinigt, die Düngeregeln neu zu ordnen. So sollen die bisherigen sogenannten roten Gebiete wegfallen, in denen bei hoher Nitratbelastung des Grundwassers nur noch eingeschränkt gedüngt werden darf. Stattdessen soll es regionale Lösungen der Bundesländer geben. Außerdem forderten die Agrarminister von 11 Bundesländern, das staatliche Tierhaltungslabel abzuschaffen. Im Gegenzug solle die freiwillige Kennzeichnung des Handels ausgebaut werden. Durch eine kaputte Oberleitung kommt es im Bahnverkehr rund um den Hauptbahnhof Hannover weiter zu massiven Beeinträchtigungen. Nach Angaben der Deutschen Bahn soll die Störung aber morgen behoben sein. Zum Betriebsstart sollen alle Züge wieder regulär fahren können. Laut Bundespolizei hatte ein Güterzug vergangene Nacht eine Oberleitung teils abgerissen. Im Hannoveraner Hauptbahnhof mussten deshalb die Gleise 9 und 10 gesperrt werden. Das Wetter in Norddeutschland. Nachts kaum Wolken oder klar, später im Norden und Nordwesten bewölkt mit etwas Regen, minimal 14 bis 3 Grad. Morgen wechselnd bewölkt, gebietsweise Regen, später freundlicher im Süden, meist trocken, maximal 17 bis 23 Grad. Am Sonntag dann ein Mix aus Sonne und Wolken bei 18 bis 25 Grad. Montag ist es wechselhaft bei 18 bis 27 Grad. Das waren die Nachrichten.
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4: Die letzte halbe Stunde bis 10 Uhr mit Thomas Kroh am Mikrofon. Vielleicht ist es Ihnen auch schon aufgefallen. Ehemalige und aktive Fußballstars kaufen sich immer häufiger in Fußballclubs ein. Vinicius Junior von Real Madrid zum Beispiel hat vergangenes Jahr die Mehrheit am portugiesischen Erstligisten FC Alverca übernommen. Thomas Müller und Mats Hummels sind jüngst bei Estrela Amadora eingestiegen, der ebenfalls in Portugals höchster Liga spielt. Warum stecken Fußballstars ihr schwer verdientes Geld in Fußballvereine? Darüber spreche ich jetzt mit dem Sportökonomen Professor Dr. Christoph Breuer von der Deutschen Sporthochschule in Köln. Guten Abend, Herr Professor Breuer.
5: Guten Abend.
4: Ich kenne mich bei Investments nicht aus, aber wären KI-Firmen oder Waffenhersteller nicht bessere, weil vor allem weniger risikoreiche Anlagen als ein Fußballverein?
5: Das stimmt in der Tat. Also ein Fußballverein ist meistens ein riskantes Investment, weil eben die Fußballbranche durch ihre Regelungen darauf angelegt ist, dass es auch immer Verlierer geben wird. Und das wirkt sich natürlich ökonomisch aus. Und zum anderen sind die Wachstumsfantasien auch begrenzt, weil man sozusagen nicht in neue Produkte groß investieren kann und diese entwerfen kann, sondern es bleibt sozusagen immer beim Fußball. Und das unterscheidet eben den Fußball schon von anderen Branchen. Für den Fußball spricht wiederum, dass dort für vergleichsweise überschaubares Geld investiert und auch mitbestimmt werden kann. Und die Fußballstars sind zwar in den letzten Dekaden deutlich vermögender geworden, aber wenn man berücksichtigt, was die Unternehmenswerte von KI-Firmen oder aus der Waffenindustrie sind, da lässt sich sozusagen auch mit einem Millioneneinkommen und einem Millionenvermögen von Fußballstars doch insgesamt nicht so viel bewegen.
4: Aha, das war nämlich so meine Grundüberlegung. Na klar, Vinicius Junior zum Beispiel oder auch Thomas Müller, die haben in ihrer Karriere für einen Normalsterblichen unglaublich viel Geld verdient. Aber so ein Fußballverein, egal wie groß oder klein er auch sein mag, verschlingt ja eben auch Unsummen von Geld. Und wenn beispielsweise der saudische Staatsfonds anfängt zu investieren in Fußballclubs, naja, da kommt immer noch was aus der Pipeline, nach wie vielen Jahren auch immer. Aber ein Konto eines Fußballprofis ist dann ja doch eher schneller leer. Niemand, der etwas von der Materie versteht, Herr Professor Breuer, oder einen guten Berater an seiner Seite weiß, der wird sein Geld zum Fenster rauswerfen. Heißt das im Umkehrschluss, das Risiko im Profifußball dann vielleicht doch den einen oder anderen Euro verdienen zu können, ist geringer geworden?
5: Es ist in Teilen geringer geworden. Umgekehrt muss man sagen, die Investitionsabsicht, also das Ziel der Investition, unterscheidet sich auch ein Stück weit von der Investition in ein, wenn man so möchte, normales Unternehmen. Denn Investoren haben immer den Gewinn oder die Gewinnsteigerung von Unternehmen im Blick. Und bei Fußballclubs ist es weniger die Gewinnsteigerung, denn es muss durch die Konkurrenzsituation immer so viel Geld in Spieler investiert werden und in deren Gehälter, dass unterm Strich selten Gewinn übrig bleibt und der auch nicht, wenn er anzutreffen ist, nicht nachhaltig ist, sehr häufig. Man investiert oder spekuliert, wenn man so möchte, auf eine Wertsteigerung des Clubs. Und das hat in der Tat in den letzten 10 Jahren stattgefunden, wenn wir uns anschauen, mit welchen Summen Investorenclubs in England vor 10, 15 Jahren gekauft haben und heute wieder verkaufen. Also diese Wertsteigerung funktioniert, aber nicht die langfristige Gewinnsteigerung.
4: Verstehe. Also könnte es sein, dass zum Beispiel Vinicius Junior oder Thomas Müller eben darauf spekulieren, dass der FC Alverca unter ihrer Führung oder unter ihrer Teilnahme sich so entwickelt, dass irgendwann ein Investor kommt und sagt, so, hier, zack, da 2 Milliarden kaufe ich euch ab und dann wird der Gewinn eingestrichen. Warum portugiesische Clubs, warum keine deutschen?
5: Zum einen gilt nach wie vor, dass wir in Deutschland die 50-plus-1-Regelung haben. Viele Clubs der ersten und der zweiten Liga sind nach wie vor als reiner eingetragener Verein aufgestellt. Und das bedeutet, dass sie gar keine Anteile verkaufen können an Investoren. Für andere gilt, dass sie zwar mittlerweile Kapitalgesellschaften sind, aber die Anteile sozusagen zu 100% beim e.V. liegen. Und selbst dort, wo ein Investment möglich wäre, können sie durch die 50-plus-1-Regelung gar nicht sozusagen die Mehrheit erlangen, die notwendig wäre, um tatsächlich mitbestimmen zu können. Tatsächlich wären Bundesliga-Clubs, wenn man dort investieren könnte, auch deutlich teurer als Clubs aus der zweiten Reihe, beispielsweise in Portugal. Und Clubs aus Portugal macht wahrscheinlich auch besonders attraktiv, dass hier der wirtschaftliche Kerngedanke ist, Talente früh zu entwickeln und dann vielleicht teurer weiter zu verkaufen. Ich kann zugleich mit vergleichsweise wenig Geld mir doch deutlichen Einfluss verschaffen. Und nicht zuletzt ist Portugal sicherlich auch ein Land, wo sich auch Fußballprofis nach ihrem Karriereende durchaus gerne aufhalten.
4: nicht nur Fußballprofis. Ja, das ist klar. Der portugiesische Fußball ist berühmt für seine gute und sogar exzellente Nachwuchsarbeit. Da springt dann am Ende oft was raus, wenn junge portugiesische Spieler ins Ausland wechseln und dorthin verkauft werden. Wie groß ist die Gefahr, dass Fußballstars mit ihren Eitelkeiten ein solches Investment aber auch in Gefahr bringen?
5: Zum einen haben Fußballstars als Investoren durchaus Vorteile für die Clubs, denn sie bringen nicht nur das Finanzkapital mit, sondern eben auch gehörige Netzwerke in der Fußballindustrie mit und sicherlich auch fachspezifisches Know-how, was den Club weiterbringen kann. Nicht zuletzt bringen sie auch Aufmerksamkeitspotenzial mit. Das heißt, der Club kann auch profitieren sozusagen von Netzwerken und der Attraktivität, der Aufmerksamkeitsattraktivität des Stars, beispielsweise wenn es um die Ansprache potenzieller neuer Sponsoren geht. Dieses Aufmerksamkeitspotenzial kann aber dazu führen, dass das Interesse an dem Club eher ein Interesse an dem neuen Investor ist, insbesondere ein mediales Interesse an dem neuen Investor ist. Da muss der Club natürlich schon auf die Balance achten.
4: Was glauben Sie, ist das eine Mode, die anhält, oder wird das auch wieder abebben, wenn bekannt wird, dass der eine oder andere Fußballstar sein Geld in den Sandplatz gesetzt hat, um sprachlich im Bilde zu bleiben?
5: Ja, es wird ein Nischenthema bleiben. Zum einen, weil die Anzahl an Fußballclubs, die nach Investoren suchen, ohnehin begrenzt ist. Und zum anderen, weil sozusagen die Anzahl an Fußballprofis, die dahin streben, eben dann auch überschaubar ist. Dass wir uns jetzt sozusagen mit einzelnen Investments befassen, das spricht eher dafür, dass sozusagen diese Investments nicht nur wirtschaftlich interessant sind, sondern eben aufgrund der Bekanntheit der Stars und eben auch der Clubs einen bestimmten Unterhaltungswert sozusagen auch zusätzlich generieren. Und viele Clubs suchen auch nicht permanent nach Investoren, sondern insbesondere dann, wenn es eine finanzielle Notsituation gibt. Und die Clubs, die wirklich in eine solche existenzielle Notlage geraten, sind eigentlich auch überschaubar.
4: Sagt Professor Dr. Christoph Breuer von der Deutschen Sporthochschule Köln über Fußballstars, die sich in Fußballclubs einkaufen. Vielen Dank für das Gespräch und einen schönen Abend noch.
5: Gerne.
4: Jetzt geht's gleich weiter mit dem Basketball in Hamburg, die Towers gegen die Niners aus Chemnitz. Vorher ein paar Zahlen von der Volleyball-Europameisterschaft. Heute Abend die beiden Halbfinalspiele in Mailand. Titelverteidiger Polen hat erwartungsgemäß deutlich gewonnen. 3:0 gegen Slowenien, steht damit also wieder im Endspiel. Und dorthin wollen noch Finnland und Frankreich. Die beiden stehen sich gerade gegenüber. Bei der Handball-Vereinsweltmeisterschaft in Ägypten, da haben die Füchse Berlin gewonnen, 38:18. Ihr erstes Spiel gegen Burgan SC aus Kuwait. Und in der American Football League, der besten, der glamourösesten und der schillerndsten der Welt, der NFL, da sieht es für die Green Bay Packers, den renommierten Verein aus Wisconsin, gar nicht gut aus. Drittes Spiel, zweite Niederlage zu Hause, 14:35 gegen Atlanta. Zu den 8 Mannschaften, die 2-mal gewonnen haben, also beide Spiele gehören unter anderem auch die San Francisco 49ers. Und damit sind wir bei den Niners aus Chemnitz. Die Basketball spielen Jan Möller in der Bundesliga heute Abend in Hamburg.
6: Ja, und die führen und die Towers müssen aufpassen, dass ihnen das jetzt nicht zu Beginn des letzten Viertels ein bisschen aus der Hand gleitet, weil sie jetzt auch den Rebound verlieren da unter dem gegnerischen Korb. Und Chemnitz kommt mit Kobe Williams, aber der typisch für dieses Spiel, verliert auch gleich den Ball wieder. Und dann ist es das Foul der Chemnitzer und die Hamburger haben den Ball. Also 19 Turnovers, 19 Ballverluste bei Chemnitz. Das ist der Grund, warum die Gäste hier noch nicht weggezogen sind. Die führen eigentlich durchgehend, aber immer nur knapp. Und immer wenn man denkt, so jetzt könnten sie mal wegziehen, dann gelingt Hamburg doch eine gute Aktion unterm Korb. Oder dann schmeißt Chemnitz einfach den Ball weg. Und so wird es wohl bis zum Ende hier spannend bleiben in dieser Partie. Kenny Ogbe zieht jetzt zum Korb und macht die nächsten zwei Punkte. 59-64, minus 5 aus Sicht von Hamburg.
4: In der Fußball Nations League liegt Italien in Rom beim Comeback von Nationaltrainer Roberto Mancini. Zur Pause 0-1 zurück gegen Belgien. Und Frankreich spielt in der Türkei. Da steht's nach der ersten Hälfte beim Debüt von Zinedine Zidane als Chef der Equipe Tricolore 0-0. Dem englischen Spitzenklub Manchester City droht angeblich eine Strafe historischen Ausmaßes. Mehrere britische Medien haben heute übereinstimmend berichtet, der zehnmalige Meister und Champions League-Sieger sei wegen Verstößen gegen die Finanzregularien der Premier League in 114 von 115 Fällen schuldig gesprochen worden. Über diesen Fall spreche ich jetzt mit ARD-Korrespondentin Franziska Hoppen in London. Guten Abend.
2: Guten Abend.
4: Franziska, das Verfahren gegen Man City läuft seit 3 Jahren. Wie genau lauten die Vorwürfe?
2: Also es geht um den Zeitraum 2009 bis 2018 und da wird unter anderem vorgeworfen, 54 Mal Nichtvorlage korrekter Finanzinformationen, 14 Mal Nichtvorlage korrekter Angaben zur Vergütung für Spieler und Trainer, 5 Mal Nichteinhaltung der UEFA-Regeln und obendrauf auch 35 Mal mangelnde Zusammenarbeit bei der Untersuchung durch die Premier League. Also da geht es dann im Detail zum Beispiel um sowas, dass Sponsoring-Einnahmen der Fluggesellschaft Etihad künstlich aufgebläht worden sein sollen, indem direkte Zahlungen der Eigentümer als Sponsoring deklariert worden sein sollen. Und so soll der Club eben seine finanzielle Situation teilweise besser dargestellt haben, als sie tatsächlich war. Womöglich, um gegenüber der Liga geltende Finanzregeln einzuhalten. Denn wenn es auf dem Papier so aussieht, als würde City gut wirtschaften, kann der Club ja mehr Geld für Spieler und Gehälter ausgeben, hat mehr Spielraum, ohne Finanzregeln zu verletzen.
4: Und unter dem Teammanager Pep Guardiola hat Manchester City hunderte Millionen Euro oder Pfund, ganz wie man will, ausgegeben. Wenn es stimmen sollte, dass Man City in 114 Fällen schuldig gesprochen wurde, muss der Club nun mit welcher Strafe rechnen?
2: Also das könnte schon ungemütlich werden. Ich glaube, bei City wäre man über eine Geldstrafe noch dankbar, denn es wird auch über heftigen Punktabzug spekuliert. Über 40 bis mögliche 60 Punkte. Im schlimmsten Fall könnte der Verein in der zweiten Liga landen. Und es steht auch eine Aberkennung von Meistertiteln im Raum. Und das würde eben nicht nur die zahlreichen Erfolge dieses Vereins der letzten Jahre trüben, sondern könnte auch Schadenersatzforderungen von rivalisierenden Vereinen nach sich ziehen, die sich da im Nachhinein benachteiligt fühlen. Aber noch ist das eben offen.
4: Wie hat der Club sich zu den neuesten Berichten geäußert?
2: Der hat erstmal nur ein kurzes Statement veröffentlicht, in dem sie eben sagen, dass das Verfahren der Premier League noch nicht abgeschlossen sei. Wichtige Aspekte müssten dann noch geklärt werden. Und es würden auch strenge Vertraulichkeitsvorschriften gelten. Also viel ist das nicht. Bislang hat City aber Fehlverhalten immer abgestritten. Und die Einschätzung der Kommentatoren hier ist auch, dass City sich gegen einen Schuldspruch zur Wehr setzen würde.
4: Wie viel Aufmerksamkeit rufen die Meldungen des heutigen Tages in Großbritannien hervor?
2: Ja, also das läuft hier den ganzen Nachmittag schon den Fernseher hoch und runter. Wir haben Stimmen von Fans gehört, die dieses emotionale Dilemma beschreiben. Aber es gibt auch schon länger Kritik daran, dass sich das Verfahren eben schon so lange zieht. Zum Beispiel von David Bernstein, das ist der ehemalige Manchester City-Vorsitzende. Der fand auch, dass es nicht sein kann, dass es einerseits diese 115 Vorwürfe gibt und City ja andererseits, du hast es angesprochen, 440 Millionen Pfund auf dem Transfermarkt ausgeben kann. Das würde also der Glaubwürdigkeit der Regeln der Premier League insgesamt total schaden. Deshalb wollen viele jetzt auch einfach endlich mal ein klares offizielles Urteil sehen.
4: Manchester City stand schon einmal unter Anklage, 2014 durch den Europäischen Verband UEFA. Damals hat der Club den Ausschluss aus der Champions League noch abwenden können, indem er eine Geldstrafe in Höhe von 10 Millionen Euro gezahlt hat. Du hast die möglichen Strafen in diesem Fall schon aufgezählt. Womit rechnen denn unsere englischen Kollegen dieses Mal?
2: Also weil das jetzige Verfahren so viel umfangreicher ist als 2014, rechnet man auch mit einer deutlich höheren Geldstrafe, wenn es dazu kommt. Also in der Sun zum Beispiel habe ich gelesen, es könnte da umgerechnet bis zu 115 Millionen Euro gehen. Aber viele Experten sagen eben auch, damit wäre es dann wohl nicht getan. Viele spekulieren eben über diesen erheblichen Punktabzug.
4: Warten wir es ab. Und dann stellt sich nun zum Schluss die Frage, du hast es gesagt, das Verfahren zieht sich nun schon bald 3 Jahre hin. Wann wird denn das Strafmaß verkündet?
2: Einen festgelegten Termin gibt es aktuell nicht. Erstmal muss ja überhaupt die offizielle Entscheidung veröffentlicht werden. Und wann das ist, das liegt eben bei dieser unabhängigen Kommission, nicht bei der Premier League, kann ich dir gerade kein genaues Datum nennen.
4: Manchester City unter Anklage, dazu ARD-Korrespondentin Franziska Hoppen aus London. Schöne Grüße an die Themse.
2: Danke, ciao.
4: Spannender als das Fußballspiel selbst. Spannend aber ist es nach wie vor, vermute ich mal, in Hamburg beim Basketball, Jan Möller.
6: Das ist spannend. Chemnitz mit 5 Punkten vorn. Mal sind es 3 Punkte, mal sind es 5 Punkte. Aber Hamburg lässt sich einfach nicht abschütteln. 70-65 steht es für die Gäste aus Sachsen. 6,5 Minuten sind es noch zu spielen. Das ist eine lange, lange Zeit im Basketball. Da kann ganz viel passieren. Und das ist jetzt schon die Phase hier vor nur 2400 Fans. Das ist ein bisschen enttäuschend. Jetzt schon die Phase, wo man so merkt, jeder Ballverlust oder auch jeder Ballgewinn kann schon fast entscheidend sein. So ist es natürlich nicht, aber so wird jeder Ballgewinn aus Sicht der Hamburger hier gefeiert. Also das Spiel lebt von der Spannung. Chemnitz, ich habe es gesagt, ist ein bisschen favorisiert. Die haben das erste Spiel verloren bei Alba Berlin. Hamburg, klare Klatsche in Bonn. Und wer den ersten Sieg hier holt, das ist völlig offen. 6,5 Minuten vor Schluss, Chemnitz mit 5 vor.
4: Widmen wir uns noch einmal zum Ende dieser Sendung hin dem Fußball und dem Debüt von Jürgen Klopp als Bundestrainer. 1:1 gestern in Amsterdam in den Niederlanden und vor ziemlich genau 100 Jahren saß nämlich zum ersten Mal ein Trainer auf der Bank der Nationalmannschaft. Vorher brauchte man sowas Neumodisches nicht. Otto Nerz hieß der Mann und Reichstrainer war seine Bezeichnung und seine Premiere erlebte Nerz bei einem 3:2 Erfolg. In den Niederlanden. Burkhard Hupe erzählt die Geschichte, wie sie weiterging und welche Premieren von Bundestrainern noch hinzukamen.
7: Der Assistent dieses Professor Otto Nerz.

0: Nachfolger von Helmut Schön wurde natürlich der Co-Trainer von Helmut Schön, der hieß Jupp Derweil, stammte aus dem Rheinland und feierte im Spätsommer 1978 beim 4:3 in Prag einen fulminanten Jobeinstieg gegen den Europameister Tschechoslowakei.
1: Ja, Helmut Schön hat uns überschüttet mit Erfolg und wenn ich nur 50% zunächst einmal davon habe, dann bin ich schon froh.
0: Es reichte immerhin zur Europameisterschaft 1980, viel mehr aber auch nicht, sodass 1984 endlich ein Volksheld ran durfte. Teamchef Franz Beckenbauer erlebte allerdings beim 1:3 gegen Argentinien eine ziemlich deftige Auftaktpleite.
2: Da wurden also Fehler gemacht, die schon sehr selten sind. Ja. Gerade bei einer Nationalmannschaft. Wenn das eine Jugendmannschaft passiert, dann kann man sagen, na gut, die sind noch jung, die werden es vielleicht noch lernen.
0: Nach der Krönung des Kaisers und Teamchefs zum Weltmeister durfte der Assistent des Kaisers ran, Bertie Vogts nämlich, der sich vor seiner Premiere, einem 1:1 in Portugal, allerdings nicht von seiner Paraderolle als Wadenbeißer loslösen konnte.
3: Wer als Fußballer sich da nicht selbst motivieren kann, der hat in der Nationalmannschaft nichts mehr zu suchen.
0: Nach 8 Jahren Bertie Vogts ging der Staffelstab über an Erich Ribbeck, der vor seinem missglückten Start beim 0:1 in der Türkei ziemlich schlau die Flucht nach vorne ergriffen hatte.
4: Ich glaube, man muss die Spieler nicht immer bestrafen, wenn sie verloren haben. Man kann auch gut spielen und verlieren, umgekehrt genauso.
0: Und weil Ribbecks Mannschaft sehr viel häufiger schlecht spielte und verlor, wurde auch er im Sommer 2000 durch einen echten Volkshelden ersetzt, dessen Vorname sich so herrlich in die Länge ziehen ließ. Rudi Völler gewann zwar seine Premiere in Hannover gegen Spanien mit 4:1, aber nach 4 Jahren und wenig ansehnlichem Fußball wurde Völler von Jürgen Klinsmann abgelöst. Der gewann sein erstes Spiel in Österreich, genauso wie sein Nachfolger Jogi Löw seine Premiere gegen Schweden. Es folgten 15 Jahre Bundes-Jogi und dann 2 Jahre Hansi Flick, ehe sich mit Julian Nagelsmann der jüngste Bundestrainer aller Zeiten diesen Job aufschwatzen ließ.
5: Ich habe tatsächlich kurz die Nationalhymne nochmal geübt, dass sie sitzt.
0: Der Auftakt verlief jedenfalls stimmig. Deutschland gewann mit 2:1 in den USA. Doch das Ende vom Lied war wie so oft in 100 Jahren Bundestrainergeschichte eine sportliche Kakophonie.
6: Aber jetzt gibt es da einen neuen Vorsänger, der heißt Jürgen Klopp und singt inbrünstig die deutsche Nationalhymne. Wer gestern Abend zugesehen hat beim Spiel in der Johann Cruyff Arena, der hat's erlebt. Das war Burkhard Hupe über die Fußball-Bundestrainer. Es wird 21.56 Uhr, Sie hören Sportschau live aus Berlin. Und hier das Wichtigste von heute Abend aus der deutschen Eishockeyliga. Die Kölner Haie und die Eisbären aus Berlin, die müssen nachsitzen. Da steht es 5:5 nach 3 Dritteln. Die Eisbären lagen zurück und haben dann lange Zeit 5:3 geführt. Der EHC München war erfolgreich in Bremerhaven bei den Pinguinen 4:1. Und Spitzenreiter Nürnberg liegt vorn, kurz vor dem Ende der Partie bei den Löwen Frankfurt. Und zwar mit 2:1. Das ist das Wichtigste aus der deutschen Eishockeyliga und vom Erfolg der Handballfüchse bei der Clubweltmeisterschaft in Ägypten habe ich Ihnen ja schon berichtet. Und nun stellt sich die Frage, wer wird beste Handballmannschaft der Welt, also Clubmannschaft? Zum Auftakt heute das 38:18 der Füchse gegen Burgan SC aus Kuwait. Tabea Kunze.
7: Dieses Spiel war nicht mehr als ein lockeres Warmlaufen für die Füchse. Burgan hatte sich als Sieger des asiatischen Clubwettbewerbs zum ersten Mal für die WM qualifiziert. Mit dem deutschen Pokalsieger konnte das Team aus Kuwait nicht mithalten. Schon zur Halbzeit führten die Berliner mit 20:11. Bester Werfer im Spiel war Neuzugang Emmerich Sepfel mit 10 Toren. Die Füchse Berlin haben bereits 2-mal die Clubweltmeisterschaft gewonnen, das letzte Mal vor 10 Jahren. Am Sonntag treffen sie im 2. Gruppenspiel auf den ungarischen Topclub Veszprém, gegen den sie erst vergangene Woche in Berlin in der Champions League verloren.

0: verloren haben.
1: Und vom Handballparkett nun auf das Basketballparkett in Hamburg. Die Towers gegen die Niners. Haben die Gastgeber Jan Möller am Ende möglicherweise doch noch das bessere Ende für sich?
2: Ja, es sieht nach wie vor so aus, als würden die Gäste das bessere Ende für sich haben. Die haben eben einmal mit 8 Punkten geführt. Das ist die höchste Führung im ganzen Spiel gewesen für Chemnitz. Und das sagt ja schon einiges aus. Wenn das nicht zweistellig ist, dann ist es einfach ein ganz enges Spiel. Jetzt sind es wieder 6 Punkte. Und die Hamburger haben den Ball, können also gleich verkürzen. Also ich prognostiziere mal, bei etwas mehr als 3,5 Minuten noch zu spielen, dass das auch bis zum Schluss eine ganz enge Angelegenheit wird. Es ist wie so ein Boxkampf, wo sich zwei Kontrahenten gegenüberstehen und wanken beide. Jetzt ist es Kangulia, der Franzose, der den ersten von 2 Freiwürfen verwandelt. 72 zu 77 und den zweiten hat er gleich auch nochmal. Also das Ding bleibt offen bis zum Ende, 3,5 Minuten vor Schluss. Zweiter Freiwurf von Kangulia, der sitzt auf, -4 aus Sicht von Hamburg.
1: Das war's mit Sportschau live aus Berlin am heutigen Abend. 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Im ersten im Fernsehen, aber auch auf sportschau.de im Stream zu hören für alle, die irgendwas zu tun haben und das dann sich nicht so in Ruhe zu Gemüte führen können. Thomas Groh dankt Ihnen für Ihr Interesse. Kommen Sie gut ins Wochenende. Hier geht's jetzt weiter mit den Kollegen der ARD Infonacht in Hamburg.

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1: Um 22 Uhr mit Wolfgang Berger. Der neue Tankrabatt kann kommen, das haben Bundestag und Bundesrat entschieden. Diesmal gilt die Preissenkung sogar 3 Monate lang. Aus der Nachrichtenredaktion Ulrike Ufer.
2: Ab 1. Oktober gilt, die Energiesteuern auf Benzin und Diesel sinken bis zum Jahresende um rund 14 Cent pro Liter. Inklusive der Mehrwertsteuer summiert sich der Tankrabatt damit auf rund 17 Cent pro Liter. Allerdings wird der Sprit an der Zapfsäule vermutlich nicht sofort günstiger. Schon beim ersten Tankrabatt hatten die Konzerne erklärt, dass die Tankstellen zunächst noch Benzin und Diesel ohne Steuerrabatt verkaufen müssten. ADAC und Bundeskartellamt stellten zudem wenige Tage nach dem ersten Start fest, dass die Steuersenkung nicht vollständig weitergegeben wurde.
1: Die SPD droht der Union offenbar damit, die Pflegereform doch noch zu stoppen. Eigentlich sollte das Bundeskabinett die Pläne von Gesundheitsminister Linnemann in der kommenden Woche bestätigen. Nach ARD-Informationen behalten sich die Sozialdemokraten aber vor, die Reform vorerst scheitern zu lassen, wegen der darin vorgesehenen Kürzungen auch für Pflegebedürftige und deren Angehörige. Am Montag soll es zwischen beiden Seiten nochmal Gespräche geben. Die Linke will in Berlin mit den Grünen und der SPD Sondierungsgespräche zur Regierungsbildung in der Hauptstadt führen. Das haben die Delegierten eines Parteitags am Abend mit breiter Mehrheit beschlossen. Offenbar soll zunächst getrennt mit Vertretern der Grünen und Vertretern der SPD gesprochen werden. Dann soll es Treffen im Dreierformat geben. 11 Bundesländer wollen das staatliche Tierhaltungslabel abschaffen. Darunter sind auch Schleswig-Holstein und Mecklenburg-Vorpommern. Die Forderung von der Agrarministerkonferenz in Würzburg bringt Bundeslandwirtschaftsminister Rainer in eine schwierige Lage. Aus Würzburg Tobias Betz.
3: 11 Bundesländer fordern, das Gesetz aufzuheben und stattdessen das bestehende Kennzeichnungssystem des Handels weiterzuentwickeln. Für den Bundesminister ist das heikel. Das Gesetz steht im Koalitionsvertrag. Gleichzeitig hat die EU-Kommission rechtliche Bedenken angemeldet. Ein weiterer wichtiger Beschluss betrifft das Düngerecht. Bund und Länder verständigen sich auf ein neues.
4: Und da muss ich einmal dazwischen gehen. 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Ein Falschfahrer. Vorsicht bitte auf der B27 Stuttgart. Stuttgart-Tübingen. Zwischen Walddorf und Reutlingen B464 werden Gegenstände auf die Fahrbahn geworfen. Kein Falschfahrer, aber nochmal Vorsicht bitte auf der B27. Stuttgart-Tübingen zwischen Walddorf und Reutlingen B464. Dort werden Gegenstände auf die Fahrbahn geworfen. Hier geht's jetzt weiter mit den Nachrichten.
1: Bewölkt, teils Regen, an den Küsten freundlicher, in der Mitte erst sonnig, später bewölkt. Im Süden meist viel Sonne, maximal 17 bis 23 Grad. In der Nordhälfte sonst 21 bis 29 Grad. Am Sonntag Sonne und Wolken im Wechsel, 18 bis 30 Grad. Am Montag wechselhaft bis sonnig. Es ist 22.03 Uhr.
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4: Ja, und los geht's nochmal mit der Meldung von gerade die B27 Stuttgart-Tübingen. Dort bitte Vorsicht zwischen Walddorf und Reutlingen B464. Dort werden Gegenstände auf die Fahrbahn geworfen. Vorsicht auf der B27 Stuttgart-Tübingen. Dort werden Gegenstände auf die Fahrbahn geworfen zwischen Walddorf und Reutlingen B464. Die A3 Frankfurt Richtung Würzburg ist zwischen Frankfurt am Main Süd und Offenbach. Dort gibt es 5 Kilometer Stau nach einem Unfall. Die A5 Frankfurt Richtung Kassel zwischen Reiskirchener Dreieck und Homberg-Ohm 3 Kilometer Stau. Die A7 Kassel Richtung Hannover zwischen Bockenem und Dreieck Salzgitter 3 Kilometer Stau. Die A7 Kassel Richtung Hannover ist zwischen Dreieck Salzgitter und Derneburg Salzgitter wegen einer Nachtbaustelle noch bis 6 Uhr gesperrt. Die Umleitung führt sie dort über die U23. Die A7 Fulda Richtung Würzburg ist zwischen Bad Brückenau, Wildflecken und Bad Kissingen Obert-Hulbar wegen einer Nachtbaustelle bis 7 Uhr gesperrt. Die A8 Salzgitter Richtung München ist zwischen Fraßdorf und Rosenheim nicht gesperrt, aber dort gibt es 4 Kilometer Stau. Und folgende Autobahnen sind in beiden Richtungen wegen Bauarbeiten gesperrt. Die A1 zwischen Bramsche und Rieste bis Montag 5 Uhr. Der Elbtunnel auf der A7 zwischen Hamburg-Stellingen und Heimfeld bis Montag 5 Uhr. Die A8 zwischen Perl und Merzig-Willingen bis 5 Uhr. Die A40 zwischen den Kreuzen Duisburg und Kaiserberg bis zum 5. Oktober. Die A40 zwischen Mülheim-Winkelhausen und Heißen ist bis Montag früh gesperrt. Die A42 zwischen Herne-Baukau und Herne-Krange sowie die A45 zwischen Lüdenscheid Nord und Lüdenscheid bis 8 Uhr und die A48 zwischen Dreieck Dernbach und Hörgrenzhausen bis Montag früh. Ein paar Meldungen haben wir noch. Die A671 zwischen Gustavsburg und Hochheim Süd ist bis Montag früh gesperrt. Außerdem die A43 Recklinghausen Richtung Wuppertal. Dort ist zwischen Recklinghausen-Herten und Kreuz-Herne wegen eines defekten Schwertransports die Fahrbahn derzeit gesperrt. Die A52 Mönchengladbach Richtung Düsseldorf ist zwischen Kreuz-Nersen und Kreuz-Karst bis Donnerstag früh wegen Bauarbeiten gesperrt. Zwei Meldungen noch, die A215 Neumünster Richtung Kiel ist zwischen Kreuz Kiel-West und Kiel-Mitte wegen Bauarbeiten bis Montag früh 5 Uhr gesperrt. Und die B54 Siegen Richtung Lüdenscheid ist zwischen Siegen Stadtmitte und Sieghütte nach einem Unfall gesperrt. Ihnen eine gute Fahrt, kommen Sie gut an Ihr Ziel.
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4: Von NDR Info in Hamburg mit den aktuellen Nachrichten, Hintergründen und Analysen. Ich bin Simeon Laux, schön, dass Sie mit dabei sind. Ab Oktober gibt es ihn wieder, den Tankrabatt. 2,5 Milliarden Euro investieren Bund und Länder je zur Hälfte in den Individualverkehr der Deutschen. Zumindest derer, die ein Auto mit Verbrenner fahren. Der Bundestag und auch der Bundesrat haben dieser Entlastung heute grünes Licht gegeben. Durch einen Verzicht auf Steuerannahmen sollen Benzin und Diesel um 17 Cent je Liter günstiger werden. Das sind sicherlich gute Nachrichten für Autofahrende, Spediteurinnen und Landwirte. Es gibt aber auch Kritik an der Maßnahme. Georg Schwarte hat die temporeiche Gesetzgebung heute für uns verfolgt.
5: Da ist er wieder, der Tankrabatt. Die Grüne Katharina Dröge aber mochte sich im Bundestag darüber eher nicht freuen.
6: Ich finde es wirklich vollständig absurd, dass der Deutsche Bundestag jetzt schon zum dritten Mal darüber beraten muss, einen völlig gescheiterten Tankrabatt einzuführen.
5: Gescheitert? Nicht alle sehen das wie die Grünen oder die Linken oder die AfD. Im Gegenteil, bei der SPD sagt Ministerpräsidentin Manuela Schwesig kurz zuvor im Bundesrat, es war ein großer Fehler, den zweiten Tankrabatt im Juni auslaufen zu lassen. Der dritte jetzt, von Oktober bis Dezember, goldrichtig. Der Sprit müsse wieder unter 2 Euro kosten.
7: Und ich sage es hier ganz deutlich, in den letzten Wochen gab es in meinem Bundesland kein anderes Thema als Frau Schwesig, 2,50 Euro an der Tankstelle, das können wir nicht mehr. Und das haben die Menschen uns auch gezeigt. Das haben die uns auch bei der Wahl gezeigt.
5: Mit Wutwahlergebnissen, meint sie. Und ihr Genossenkollege Armin Willingmann aus Sachsen-Anhalt sagt leicht resigniert, was Wallenstein heute wohl zum Tankrabatt gesagt hätte.
8: Spät kommt er, doch er kommt, der Tankrabatt. Für uns in Sachsen-Anhalt kommt er zu spät.
5: Ab 1. Oktober also soll die Energiesteuer pro Liter Sprit um rund 17 Cent sinken. Die Hoffnung, dass wie beim letzten Mal die Mineralöl-Multis davon wenigstens rund 80% an die Autofahrer weiterreichen. Die Freundin der Marktwirtschaft, Wirtschaftsministerin Katharina Reiche, bleibt aber eher mittelbegeistert vom Tankrabatt.
9: Ich würde ihn jetzt nicht als ordnungspolitische Meisterleistung bezeichnen.
5: Weil sie, wie viele Ökonomen auch, das Prinzip Gießkanne beklagt. Alle kriegen den Rabatt, auch der von Finanzminister Klingbeil oft zitierte Porsche-Fahrer. Armand Zorn, SPD, übrigens Co-Chef der Spritpreis-Taskforce im Bundestag, zeigt das Dilemma auf.
10: Es gab die Möglichkeit A, Maßnahmen, die zielgerichtet sind, aber die nicht sofort wirken. Oder Maßnahmen, die sofort wirken, aber leider nicht so zielgenau sind.
5: Dafür haben sie sich jetzt im Bundestag und Bundesrat entschieden. Laut Stefan Korbach, CDU, ist der Tankrabatt ein Pflaster mit 3 Vorteilen.
11: Er wirkt sofort an der Zapfsäule. Er kommt ohne komplizierte Anträge und Prüfverfahren aus und er entlastet vor allem diejenigen, die auf den Pkw oder Lkw angewiesen sind.
5: Geplant übrigens ab Januar ein Spritpreisdeckel. Wie genau, weiß noch niemand, aber er soll kommen und geht's nach Finanzminister Klingbeil auch eine Übergewinnsteuer, die sich bei den Mineralöl-Multis die hohen Gewinne zurückholt. Bremens Bürgermeister Bovenschulte lobt das ausdrücklich, egal wie Klingbeil das rechtlich anstelle.
12: Wobei mir die Rechtstechnik eigentlich völlig egal ist. Egal, welche Farbe die Katze hat, Hauptsache sie fängt Mäuse.
5: Katharina Dröge übrigens von den Grünen konnte sich trotzdem nicht beruhigen. Sie sagt, bei Familien und Kindern kürzen, aber Autofahrer unterstützen, nicht mit uns.
13: Ich habe mal zu meinen Freundinnen und Freunden gesagt, wenn eure Kinder ein Auto wären, dann würden sich Friedrich Merz und Lars Klingbeil dafür interessieren. Leider sind sie Kinder und damit interessiert sich diese Bundesregierung nicht für sie.
5: Weniger polemisch war da der CDUler Mario Vogt, Thüringens Ministerpräsident, der wie seine übrigen Kollegen Kollegen in der Länderkammer auch sagte, Politik müsse zeigen, dass sie handlungsfähig sei. Auch das schütze Demokratie. Und auch beim Tanken kennt der Mann sich offenbar aus.
14: Wer in diesen Tagen in Deutschland an einer Tankstelle steht, der blickt nicht auf die Weltlage, sondern der blickt auf die Anzeige an der Zapfsäule.
15: Ja, mit diesem Gesetz der schwarz-roten Koalition wird die Energiesteuer auf Diesel und Benzin, also ab dem 1. Oktober bis Ende Dezember dieses Jahres, um 14 Cent je Liter gesenkt. Zusammen mit der Mehrwertsteuer wird der Liter Benzin oder Diesel dann insgesamt 17 Cent billiger. Wenn denn die Konzerne und die Tankstellen das auch so weitergeben. An diesem Beschluss gibt es jedoch auch eine ganze Menge Kritik, unter anderem auch von der Wirtschaftsforscherin Monika Schnitzer. Sie ist Vorsitzende der sogenannten Wirtschaftsweisen. Und sie spricht von einem, Zitat, Ausdruck der Verzweiflung. Wie das ein anderer Ökonom sieht, nämlich Professor Peter Bofinger von der Uni in Würzburg, darüber hat Dirk Wagner vom Hessischen Rundfunk mit ihm gesprochen. Und er wollte zunächst von Peter Bofinger wissen, wie er diesen sogenannten Tankrabatt bewertet.
16: Ich meine, das ist natürlich schon ein bisschen Ausdruck der Verzweiflung. Mhm. Natürlich muss man auch sagen, die Ursache liegt jetzt an den ganzen Auseinandersetzungen an der Straße von Hormus. Und da ist natürlich nicht in erster Linie die Politik gefordert. Aber wenn man ein bisschen drüber nachdenkt, kann man das auch ökonomisch rechtfertigen, was jetzt beschlossen ist. Wenn wir uns ja überlegen, steckt in dem Benzinpreis, den wir bezahlen, ja auch die sogenannte CO2-Bepreisung. Die hat man ja eingeführt, um jetzt über den Preis einen Anreiz zu geben für die Verbraucher, weniger fossile Brennstoffe zu benutzen. Das heißt, das ist ja eine Lenkungswirkung, die man mit dieser Steuer beabsichtigt. Und jetzt kann man sich natürlich fragen, wo die Marktpreise so hoch sind, brauchen wir dann noch diese spezielle Anreizwirkung durch die CO2-Bepreisung?
17: Also da wären Sie auch noch rangegangen, wenn ich Sie richtig verstehe.
16: Also das wäre jedenfalls eine ökonomische Rechtfertigung, denn diese CO2-Bepreisung bedeutet im Augenblick, dass Benzin und Diesel so etwa 16 bis 19 Cent pro Liter verteuert werden, allein durch diese Bepreisung. Mhm. Und wie gesagt, diesen Anreiz braucht man eigentlich nicht mehr, weil es ist ja teuer genug, um die Leute anzureizen, weniger Benzin zu verbrauchen, auf Elektromobilität überzugehen und so weiter.
17: Die Kritik, die da jetzt von allen möglichen Seiten formuliert wird, also von Sozialverbänden, von der Opposition, auch von Umweltschutzverbänden, die geht ja vor allem in eine Richtung, nämlich, dass das Ganze viel Geld kostet, aber dass der Effekt am Ende wohl verpuffen wird und möglicherweise auch gar nicht bei denjenigen ankommt, die diese Entlastungen wirklich brauchen. Warum kommen Sie da zu einer anderen Einschätzung?
16: Naja, die Analyse jetzt der Tankrabatte, die wir davor hatten, ist eigentlich so, dass doch sehr viel bei den Verbrauchern ankommt.
17: Ja, so 80% heißt es immer.
16: 80 bis teilweise 90%. Also es ist nicht so, dass das verpufft. Das heißt, es hat tatsächlich eine preisdämpfende Wirkung und es hat natürlich auch eine inflationsdämpfende Wirkung. Und jetzt muss man ja sehen, wenn die Inflation hochgeht, dann muss die EZB reagieren, muss die Zinsen erhöhen und das bremst die Wirtschaft nochmal zusätzlich. Das heißt, wenn man es also schafft, dass die Inflation nicht ganz so hoch ist, hat man auch den Zusatzeffekt, dass die EZB nicht ganz so auf die Bremse treten muss.
17: Das eine ist die ökonomische Seite, aber das hat ja auch eine politische Dimension. Wäre es da vielleicht politisch klüger gewesen, wenn die Bundesregierung gesagt hätte, okay, wir verstehen die ganzen Nöte auch der Pendler. Es gibt diese Krisen auf der Welt, die auch für den hohen Spritpreis vor allem verantwortlich sind. Und wir können jetzt nicht wie eine Vollkaskoversicherung immer für alles aufkommen, was da passiert und auch nicht alles abfedern.
16: Also das ist sicher die erste Linie, die man fahren muss, dass man sagt, die Ursache ist ganz klar definiert. Aber man kann ja schon mal drüber nachdenken, eben was kann man tun, damit das nicht voll in das Inflations- und Preisgefüge reingeht. Gibt es ökonomische Gründe, die es rechtfertigen, dass man diese Energiesteuer senkt? Und die Senkung der Energiesteuer um 17 Cent entspricht ziemlich genau dieser CO2-Bepreisung. Das heißt, man schaltet mal die CO2-Bepreisung aus und man muss sie dann natürlich wieder einschalten, wenn die Marktpreise niedriger sind.
17: Der Staat muss trotzdem Geld in die Hand nehmen, um das zu finanzieren, weil die Steuerausfälle ja spürbar sein werden. Jetzt gibt es diejenigen, die sagen, also dieses Geld, das könnten wir doch für was ganz anderes ausgeben, für unsere Zukunft in der Bildung oder für die Infrastruktur zum Beispiel.
16: Es ist richtig, dass natürlich man sich fragen muss, was könnte man sonst damit tun, wobei ein Teil, allerdings kein großer Teil, dieser Entlastung ja auch dadurch wieder kompensiert wird, dass der Staat ja auch zusätzliche Mehrwertsteuereinnahmen hat durch die hohen Energiepreise. Das muss man ja auch dazu sehen. Aber Sie haben recht, natürlich kann man sich fragen, was kann man anderes dafür tun. Aber ich sehe das ein bisschen gesamtwirtschaftlich, eben die Effekte, die das auf die Inflationsrate hat, wie sich das in das Preisgefüge reinfrisst und wie dann eben die EZB irgendwann mit dem Zinshammer kommt. Sie ist ja schon da, hat den Zinshammer ja schon benutzt und dann über die höheren Zinsen die Konjunktur abwirkt. Ich glaube, das ist etwas, was man einfach nochmal mit im Blick haben muss.
15: Das sagt der Ökonom Peter Bofinger von der Universität in Würzburg. Und die Uhrzeit, es ist jetzt 22.15 Uhr.
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15: Mit 6 Jahren schon fürs Alter vorsorgen, klingt ziemlich früh. Genau das ist aber eine Idee hinter der sogenannten Frühstartrente der Bundesregierung. Für Kinder und Jugendliche zwischen 6 und 18 Jahren soll der Staat jeden Monat 10 Euro in ein Depot einzahlen. Eltern oder Großeltern können zusätzlich Geld auf dieses Depot zahlen. An das geforderte Kapital kommt man grundsätzlich erst mit 65. Die Bundesregierung will damit den Vermögensaufbau fürs Alter fördern und so dafür sorgen, dass die finanzielle Situation der Eltern dabei weniger entscheidend ist. Aber reichen 10 Euro im Monat dafür aus? Und wie sinnvoll ist das Modell? Darüber hat der Bundestag heute erstmals beraten. Jakob Mayer.
18: Mit der Altersvorsorge kann man nicht früh genug anfangen und die Bundesregierung will ihren Beitrag zu mehr Chancengleichheit und Gerechtigkeit zwischen den Generationen leisten. Mit der Frühstartrente möchte die schwarz-rote Koalition Kindern Startkapital mitgeben, um eine private, kapitalgedeckte Vorsorge aufzubauen und Familien dazu anregen, selbst mehr zu tun. 10 Euro monatlich für Kinder ab 6 Jahren, das klingt wenig, sagt Bundesfinanzminister Lars Klingbeil von der SPD. Aber da komme bis zum Renteneintritt ordentlich was zusammen.
19: Wir schaffen hier also mit dieser Frühstartrente ein digitales Familiensparbuch. Das ist ein echter Vermögensaufbau, der für Kinder in allen Familien stattfindet. Und vor allem verbessern wir die Situation für Kinder aus Familien mit kleinen Einkommen.
18: Wir machen die Rente zukunftsfest, betont der Minister. Der stellvertretende Unionsfraktionschef Matthias Mittelberg spricht von einem Meilenstein. Mit der Frühstartrente stärke die schwarz-rote Koalition die kapitalgedeckte Altersvorsorge, die finanzielle Bildung in den Familien und die Kapitalbildung in Deutschland insgesamt. Denn noch investierten nur rund 14 Millionen Deutsche in Aktien. In skandinavischen Ländern sei der Anteil der Aktionäre deutlich höher, mit entsprechenden Vorteilen für die Altersvorsorge, so der CDU-Politiker.
20: Man kann uns einiges vorwerfen, aber beim Thema Stärkung der Altersvorsorge geht diese Regierung ganz klar richtig positiv voran und stärkt und sichert das Leben der Menschen in Deutschland.
18: Dafür zahlt der Bund für Kinder und Jugendliche von 6 bis 18 Jahren monatlich 10 Euro in ein Vorsorgedepot ein. Das können die Eltern innerhalb gewisser Vorgaben selbst aussuchen. Tun sie das nicht, fließt das Geld in eine von der Bundesbank verwaltete Kapitalanlage. Eltern und Großeltern können das Depot durch freiwillige Zahlungen aufstocken. Eine gute Idee, sagt der Grünen-Abgeordnete Stefan Schmidt. Er kritisiert aber, dass Kinder, die älter sind als 6 Jahre, leer ausgehen.
21: Wer sich einfach mal lockerflockig 2,5 Milliarden Euro für den Tankrabatt aus den Ärmel schüttelt, der wird wohl auch noch ein paar 100 Millionen Euro für die Altersvorsorge unserer Kinder finden.
18: Lisa Schubert von der Linksfraktion ist mit 24 Jahren die jüngste Abgeordnete im Bundestag. Sie übt grundsätzliche Kritik am schwarz-roten Gesetzentwurf und an dem Plan, dass Eltern zusätzlich für ihre Kinder einzahlen.
22: Mehr als 13 Millionen Menschen in diesem Land sind armutsgefährdet. Da fragt man zum Ende des Monats nicht, wie optimiere ich mein Depot?
18: Aus Sicht der AfD reichen die geplanten Zuschüsse bei der Frühstartrente nicht aus, um genügend Kapital fürs Alter aufzubauen. Um das zu schaffen, müssten die Eltern schon gigantische Zahlungen leisten, sagt die Abgeordnete Iris Nieland.
23: Wir, die AfD-Fraktion, setzen von Anfang an auf einen deutlich größeren Kapitalstock. 100 Euro monatlich und ab der Geburt sollen Zins und Zinseszins eine Substanz geben. Und über die Jahrzehnte wird dann daraus eine wirklich relevante Altersvorsorge.
18: Nach der ersten Beratung soll der Bundestag das Vorhaben noch im Herbst abschließend diskutieren, damit es Anfang kommenden Jahres in Kraft treten kann. Dann soll die Förderung rückwirkend auch für das laufende Jahr greifen. Und zwar erstmal für den Geburtsjahrgang 2020, also für alle Kinder, die zum Beginn der Frühstartrente 6 geworden sind. Und dann kommen danach Jahr für Jahr die späteren Jahrgänge hinzu.
15: Was passiert, wenn in einer Großstadt gleich mehrere Krisenszenarien Realität werden und Bundeswehr, Polizei und Rettungskräfte gemeinsam reagieren müssen? Genau das wird derzeit in Hamburg geübt. Am 2. Tag der Großübung Red Storm Charlie standen ein Chemieunfall im Hafen und später ein Anschlag auf einen Güterzug auf dem Programm. Entscheidend dabei, wie gut funktioniert im Ernstfall die Zusammenarbeit von Feuerwehr, Rettungsdienst, Polizei und auch Bundeswehr. Elias Bartel war mit dabei.
24: Vor einem Lastwagen der Bundeswehr liegen 3 Schwerverletzte.
1: Im Szenario ist Ammoniak ausgetreten, ein Stoff, der im Hamburger Hafen tatsächlich in großen Mengen umgeschlagen wird. Die Leitstelle löst einen sogenannten Massenanfall von Verletzten aus. Das heißt, auf Knopfdruck rückt ein Aufgebot an Rettungswagen, Notärzten und Feuerwehr aus. Weil die Lage unübersichtlich ist, wird die Alarmstufe noch einmal erhöht. Godo Sawinski ist ärztlicher Leiter des Hamburger Rettungsdienstes.
2: Ja, wir hatten heute hier eine sehr gute Möglichkeit, mal eine Kombination aus einer Gefahrstofflage, einer sogenannten CBN-Lage und einem Massenanfall von Verletzten, also in diesem Fall ein Mann 5, im weiteren Verlauf Mann 10, also eine höhere Stufe zu beüben. Das heißt, eine Großzahl beteiligter Kräfte, beteiligter Hilfsorganisationen, um dieses Szenario so bewältigen zu können.
1: Die Werkfeuerwehr von Blohm und Voss legt einen Wasserschleier, damit die Gaswolke nicht zu den Schiffen zieht. Die Verletzten werden direkt vor Ort mit Wasser abgespült. Das Problem, sie kühlen dabei schnell aus. Deshalb stehen Zelte und Wärmestrahler bereit. Ob das Abduschen funktioniert hat, prüfen Studenten der Hochschule für angewandte Wissenschaft mit UV-Licht. Die Übungspatienten wurden vorher mit einer Flüssigkeit eingerieben, die unter UV-Licht leuchtet. Die Feuerwehr spricht von einer Materialschlacht, die so lange läuft, wie Material da ist. Und genau das ist für Sawinski auch im Alltag ein Thema.
2: Also wir haben natürlich im Moment zwei Herausforderungen. Wir haben die allgemeine Haushaltslage, wo wir uns irgendwie natürlich drin bewegen. Und wir haben auf der anderen Seite wachsende Herausforderungen, mögliche Einsatzszenarien, an die wir vielleicht vor 5 bis 10 Jahren noch nicht gedacht hätten. Wir sehen es einerseits auch bei den Beschaffungswegen. Es ist nicht mehr so leicht, Fahrzeuge zu beschaffen wie vielleicht noch vor 5 oder 10 Jahren. Wir sehen es auf der anderen Seite spätestens seit Corona auch an den Lieferketten.
1: Am Nachmittag geht es dann um einen Anschlag. Auf einem Gelände der Deutschen Bahn greift eine Kamikaze-Drohne einen 500 Meter langen Güterzug an, beladen mit Material für die Bundeswehr. Die Drohne explodiert am Ziel, die Feldjäger übernehmen die Militärpolizei der Bundeswehr. Sie kommen per Hubschrauber und richten einen militärischen Sicherheitsbereich ein. Drumherum bleibt die Polizei zuständig. Genau das sollte geübt werden. Wer hat wo das Sagen und wer muss wen informieren?
15: Wie sichtbar soll die Erinnerung an die Opfer des Nationalsozialismus heute noch in unserem Alltag sein? In Heidenau bei Dresden hat der Stadtrat darauf eine umstrittene Antwort gegeben. Im öffentlichen Straßenraum sollen künftig keine neuen Stolpersteine mehr verlegt werden. Beschlossen wurde das mit den Stimmen von AfD, CDU und der Bürgerinitiative Oberelbe. Die Stadtverwaltung hatte davon abgeraten. Inzwischen gibt es deutliche Kritik. Auch die sächsische CDU distanziert sich von einem pauschalen Ausschluss der Stolpersteine. Über die Entscheidung in Heidenau berichtet Daniela Karls.
3: In mehr als 2200 Kommunen in Deutschland gibt es Stolpersteine im öffentlichen Raum. Auf den Messingtafeln im Gehweg wird damit an NS-Opfer erinnert, an ihren letzten selbstgewählten Wohnorten. Auch in Heidenau gibt es bereits 5 solcher Stolpersteine. 7 mehr sollten dazukommen. Einen entsprechenden Antrag hatte das Alternative Kultur- und Bildungszentrum, ein Verein aus dem benachbarten Pirna, gestellt. Doch der Stadtrat von Heidenau hat dem nun einen Riegel vorgeschoben. Mehrheitlich hat der Rat nämlich beschlossen, dass keine neuen Stolpersteine mehr im öffentlichen Bereich verlegt werden. Die Verwaltung hatte vorgeschlagen, den Antrag abzulehnen. Der parteilosen Bürgermeisterin Conny Oertel ist es deshalb wichtig, am Tag danach Folgendes zu betonen.
4: Wir sind alle, so alle wie sie dort sitzen, von links bis rechts, das will ich ausdrücklich nochmal betonen, wir sind alle dafür, dass wir der Opfer des Nationalsozialismus gedenken. Es ging nur um die Art und Weise des Wies.
3: In der Tat hat der Stadtrat gestern auch beschlossen, dass statt der Stolpersteine eine neue Gedenkfläche für die Opfer von Krieg, Terror, Diktatoren und Nationalsozialismus in Heidenau errichtet wird. Vorzugsweise auf dem Nordfriedhof, heißt es in dem Antrag. Anne Nitschke von dem Alternativen Kulturzentrum, das die neuen Stolpersteine in Heidenau verlegen wollte, sieht das kritisch.
24: Wir sehen das als Ausdruck davon, die Erinnerungsarbeit völlig zu deindividualisieren, auszulagern, quasi nicht mehr im öffentlichen Raum, im Alltag stattfinden zu lassen, sondern dieser Vorstoß, diese Erinnerungsfläche auf dem Friedhof zu schaffen, ist unseres Erachtens auch nur vorgeschoben, weil es gibt kein Konzept.
3: Bürgermeisterin Conny Oertel bestätigt, dass die Flächen auf dem Nordfriedhof der Kirche gehören. Ob und wie dort eine Gedenkfläche gestaltet werden könne, sei offen. Die Stadträte, die den Antrag gestellt hatten, standen nicht für Interviews zur Verfügung. In ihrem Antrag führen sie aus, dass die Verlegung von Stolpersteinen von vielen Kommunen kritisch betrachtet werde, weil die Stolpersteine dazu führen würden, dass Passanten über die Namen von Opfern hinweggehen. Katja Demnig, die Geschäftsführerin der Stiftung Stolpersteine, sagt, dieses Argument sei an den Haaren herbeigezogen.
6: Wenn wir überlegen, wir arbeiten heutzutage mit 2200 Kommunen in ganz Deutschland zusammen, eng zusammen. Und umgekehrt stehen dagegen 5 Kommunen, die sich in den letzten 30 Jahren gegen eine Verlegung entschieden haben. Dann glaube ich, ist eher von genau dem Gegenteil die Rede.
3: Die Stadtratsentscheidung in Heidenau sorgt auch für Diskussionen, weil CDU-Stadträte sie mitgetragen haben. Die Abstimmung erfolgte zwar geheim, aber die CDU-Fraktion sagt selbst, dass einige ihrer Mitglieder den Antrag unterstützt hätten. Ein gemeinsamer Beschluss von CDU und AfD bei einem solch sensiblen Thema, der Sächsische Landesverband der CDU, geht mit einem schriftlichen Statement auf Distanz.
7: Als CDU-Landesverband unterstützen wir das Verlegen von Stolpersteinen als eine Form des Gedenkens an die abscheulichen Verbrechen des Nationalsozialismus. Sie machen deutlich, dass diese Verbrechen nicht irgendwo, sondern mitten in unseren Dörfern und Städten, mitten in der Gesellschaft verübt wurden. Eine Form des Gedenkens grundsätzlich auszuschließen, ist der falsche Weg.
3: Der Vorgang hat in jedem Fall dazu geführt, dass über eine Stadtratsentscheidung aus einer sächsischen Kleinstadt bundesweit berichtet wird.
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15: Morgen Nachmittag wird in Baden-Baden entschieden, ob sich Deutschland mit München oder mit Köln-Rhein-Ruhr um die Austragung olympischer und auch paralympischer Spiele bewerben wird. Lars Pegelow, wer hat denn die Nase vorn?
8: Tja, um eine Nasenlänge vorn könnte München sein, denn die bayerische Metropole hatte eine etwas bessere Beurteilung im Prüfbericht vor einigen Tagen. Holger Kühner beobachtet das Geschehen in dieser Woche in Baden-Baden ganz genau. Wie sieht es denn aus mit der Favoritenrolle?
9: Im Sport spricht man ja oft von der Tagesform. Manchmal steht man auf und weiß, heute geht alles. Bei der Wahl der deutschen Olympiastadt haben die Kandidaten München und Köln-Rhein-Ruhr bereits alles gegeben. Die Medaillenvergabe, die übernehmen aber andere. Und es gibt nur Gold, sonst nichts. Ich gehe davon aus, dass es mega spannend wird. Die Konzepte der Bewerber aus München und Köln-Rhein-Ruhr, die wurden überprüft und liegen in der Punktewertung fast gleich auf. Berlin hat ja zurückgezogen. Am Ende wird es darum gehen, wer international die besten Chancen hat. Und da sehe ich München vorn. Dass Köln-Rhein-Ruhr beim Segeln mit Rostock-Warnemünde kooperiert, also den Osten einbindet, ist ein Pluspunkt. Interessiert den Rest der olympischen Welt aber vermutlich nicht.
8: Das IOC will dann 2029 übrigens entscheiden, wer wirklich die Spiele ab 2036 ausrichten wird. In der Basketball-Bundesliga kommt es morgen Nachmittag zum Top-Duell. Bayern München gegen Alba Berlin. Heute haben es die Hamburg Towers und die Niners aus Chemnitz besonders spannend gemacht. Das Spiel ist in der Verlängerung zu Ende gegangen. Jan Möller, wer hatte denn den längeren Atem?
10: Ja, die Towers hatten am Ende den längeren Atem. 94-90 haben sie gewonnen. Ein irres Spiel. Beide Teams mit ganz viel Einsatz und hohem Tempo, aber auch mit einer sehr hohen Fehlerquote. Es ging wirklich hin und her. Ein Punkt Führung für Chemnitz zur Pause und auch in der zweiten Hälfte ist es ein ganz wildes Spiel geblieben. Chemnitz schien da etwas davon zu ziehen. Hamburg blieb dran bis in die Crunch-Time. Es gab Verlängerung. 83-83 stand es da. Und da hatte Hamburg dann am Ende die besseren Nerven. Sakai Siegler mit einem Dreier und dann mit einem Freiwurf die letzten Würfe von Chemnitz am Ring. Hamburg holt den ersten Saisonsieg, 94-90.
8: Jan Möller war das live aus Hamburg und Bundesliga-Tabellenführer ist aktuell Ulm nach einem Sieg heute in Hagen. Und schließlich noch ein Blick zur Rad-WM nach Montreal. Dort ging der Sieg im U23-Rennen der Männer an die USA. Die Deutschen gingen leer aus. Holger Gerska.
25: Dem deutschen Nachwuchs droht zum zweiten Mal in Folge eine medaillenlose WM, denn das eigentlich stark besetzte U23-Team konnte in den letzten beiden Runden bergan nicht mehr mit den Besten konkurrieren. Porfitzke, der im Juniorenalter WM-Medaillen gewonnen hatte, versuchte es 40 Kilometer vor dem Ziel mit einer Attacke, aber die kleine Gruppe, die sich um ihn herum gebildet hatte, war schnell wieder gestellt. So fuhr am Ende der 180 Kilometer Moritz Maus als bester Deutscher mit 1,5 Minuten Rückstand auf Platz 21 ins Ziel. Neuer Weltmeister wurde Ashlyn Barry aus den USA. Er beeindruckte an seinem 19. Geburtstag mit einer Flucht über 140 Kilometer. Zunächst mit 4 Begleitern, in den letzten Runden dann als Solist. Der fast 2 Meter große Jungprofi fährt für den Nachwuchs der niederländischen Wismar-Mannschaft. Silber und Bronze sicherten sich der Spanier Alvarez und der Norweger Stjansen.
8: Und weiter geht es in Montreal morgen mit dem Straßenrennen der Frauen. Und schließlich noch ein Ergebnis eines Nachholspiels aus der 3. Fußballliga. Der TSV Havelse verliert zu Hause gegen Fortuna Köln mit 1-3 und bleibt damit Tabellenletzter.
15: Alles Wichtige aus dem Sport war das mit Lars Pegelow. Die Berliner Linke ist heute zu einem Sondierungsparteitag zusammengekommen. Vergangenen Sonntag war die Partei ja mit 25,7% stärkste Kraft geworden. Darüber sprechen wir gleich hier live.
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5: Um 22.30 Uhr mit Wolfgang Berger. Der Weg für einen erneuten Tankrabatt zur Entlastung der meisten Autofahrer ist frei. Bundestag und Bundesrat haben im Eilverfahren ein Gesetz der schwarz-roten Koalition gebilligt. Die Regelung gilt von Anfang Oktober bis Ende Dezember. Aus Berlin, Evi Seibert.
11: Der Staat verzichtet auf Steueranteile, sodass die Preise pro Liter um etwa 17 Cent sinken sollten. Die Tankstellen müssen diese Steuersenkung aber nicht 1:1 weitergeben. Die Bundesregierung rechnet damit, dass rund 2,5 Milliarden Euro weniger an Steuern in die Staatskasse fließen werden. Kritiker bemängeln, dass der heute beschlossene Tankrabatt teuer und nicht zielgenau ist, weil damit auch wohlhabende Autofahrer unterstützt werden, die die Hilfe vielleicht gar nicht bräuchten, während Menschen, die kein Auto haben, bei den Energiepreisen nicht unterstützt werden.
5: Die Linke als Siegerin der Berlin-Wahl will mit Grünen und SPD Sondierungsgespräche zur Regierungsbildung in der Hauptstadt führen. Das beschlossen die Delegierten am Abend auf einem Parteitag mit breiter Mehrheit. Dabei wies die Spitzenkandidatin Ehrhalb die Antisemitismusvorwürfe gegen ihre Partei noch einmal zurück.
12: Es ist ganz klar, wir haben hier Grenzüberschreitungen noch mal einhellig verurteilt. Uns geht es darum, dass alle Berlinerinnen und Berliner in Sicherheit leben können, egal woher sie kommen, egal an was sie glauben, egal wen sie lieben. Das betrifft jüdische Menschen, das betrifft auch muslimische Menschen, das betrifft queere Menschen. Dieses Signal ist ganz klar vom Parteitag ausgegangen und ich werde für den Schutz von allen Berlinerinnen und Berliner einstehen.
5: So die Linken-Spitzenkandidatin in Berlin, Ehrhalb. Die Agrarminister der Länder haben sich darauf geeinigt, die Düngeregeln neu zu ordnen. So sollen die bisherigen sogenannten roten Gebiete wegfallen, in denen bei hoher Nitratbelastung des Grundwassers nur noch eingeschränkt gedüngt werden darf. Stattdessen soll es regionale Lösungen der Bundesländer geben, mit speziellen Auflagen für diejenigen Betriebe, die nachweislich übermäßig viel Dünger einsetzen. Die USA erlauben der Ukraine nach Angaben von Präsident Zelensky die Produktion eigener Patriot-Luftabwehrraketen. Präsident Trump habe ihm mitgeteilt, dass die Ukraine die Lizenzen für die Herstellung erhalten werde, so Zelensky. Er hatte wiederholt darauf hingewiesen, dass solche Raketen für die Verteidigung seines Landes unabdingbar seien. Bisher war er auf Lieferungen von Partnern angewiesen. Das Wetter in Deutschland. Nachts im Nordwesten zunehmend bewölkt, später an der Nordsee etwas Regen, sonst kaum Wolken oder klar, minimal 13 bis 1 Grad. Morgen im Norden bewölkt, teils Regen, an den Küsten freundlicher, in der Mitte erst sonnig, später bewölkt, im Süden meist viel Sonne, maximal 17 bis 23 Grad in der Nordhälfte, sonst 21 bis 29 Grad. Am Sonntag Sonne und Wolken im Wechsel, 18 bis 30 Grad. Am Montag wechselhaft bis sonnig bei 18 bis 31 Grad. Das waren die Nachrichten.
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15: Und los geht's mit der A5 Frankfurt Richtung Kassel zwischen Reiskirchener Dreieck und Homberg-Ohm. 3 Kilometer Stau. Die A7 Kassel Richtung Hannover ist zwischen Dreieck Salzgitter und Derneburg Salzgitter wegen einer Nachtbaustelle noch bis 6 Uhr gesperrt. Die Umleitung dort führt sie über die U23. Die A7 Fulda Richtung Würzburg ist zwischen Bad Brückenau Wildflecken und Bad Kissingen Obert Hulba wegen einer Nachtbaustelle bis 7 Uhr gesperrt. Folgende Autobahnen sind in beiden Richtungen wegen Bauarbeiten derzeit gesperrt. Die A1 zwischen Bramsche und Rieste bis Montag 5 Uhr. Der Elbtunnel auf der A7 zwischen Hamburg-Stellingen und Heimfeld bis Montag 5 Uhr. Die A8 zwischen Perl und Merzig-Wellingen bis 5 Uhr. Die A40 zwischen den Kreuzen Duisburg und Kaiserberg bis zum 5. Oktober. Die A40 zwischen Mülheim-Winkhausen und Heißen bis Montag früh. Die A42 zwischen Herne-Baukau und Herne-Krange sowie die A45 zwischen Lüdenscheid-Nord und Lüdenscheid bis 8 Uhr und die A48 zwischen Dreieck Dernbach und Hörgrenzhausen bis Montag früh. Die A671 zwischen Gustavsberg und Hochheim-Süd ist bis Montag früh gesperrt. Die A43 Recklinghausen Richtung Wuppertal ist zwischen Recklinghausen-Herten und Kreuz-Herne wegen eines defekten Schwertransports derzeit gesperrt. Außerdem die A52 Mönchengladbach Richtung Düsseldorf ist zwischen Kreuz-Nersen und Kreuz-Karst bis Donnerstag früh wegen Bauarbeiten gesperrt. Zwei Meldungen noch, die A215 Neumünster Richtung Kiel ist zwischen Kreuz-Kiel-West und Kiel-Mitte wegen Bauarbeiten bis Montag 5 Uhr gesperrt. Und die B54 Siegen Richtung Lüdenscheid ist zwischen Siegen Stadt Mitte und Sieghütte nach einem Unfall gesperrt. Ihnen, wo es geht, eine gute Fahrt. Kommen Sie gut an Ihr Ziel.
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15: Mit Simeon Laux. Hallo. Die Berliner Linke ist heute zu einem Sondierungsparteitag zusammengekommen. Vergangenen Sonntag war die Partei ja mit 25,7% stärkste Kraft bei der Wahl zum Berliner Abgeordnetenhaus geworden. Jetzt ist klar, die Partei will Grüne und SPD zu Sondierungen einladen. Das haben die Delegierten so heute in Berlin beschlossen. Sebastian Schöbel hat den Parteitag dort für uns verfolgt. Sebastian, die Parteispitze hatte ja bereits zuvor für die Sondierungen geworben. Wie klar war denn dann heute das Votum der Delegierten?
13: Also es stand schon fest, dass relativ viele Linke in Berlin auch tatsächlich diese Regierung, die nächste Regierung in Berlin anführen wollen, denn sie haben ja große Versprechungen gemacht. Das bekannteste Versprechen sicherlich die Vergesellschaftung von Wohnungskonzernen mit mehr als 3000 Wohneinheiten. Aber es gab auch Stimmen in der Partei, vor allem beim Parteinachwuchs, aber auch von anderen, die gesagt haben, Opposition sei besser als zu regieren, denn regieren würde bedeuten, man müsse zu viele Kompromisse machen und dafür waren sie nicht bereit. Allerdings war von diesen Stimmen dann auf dem Parteitag so gut wie gar nichts mehr zu hören. Dort hat man Elif Ereb, die Spitzenkandidatin, gefeiert, hat sich selbst für diesen Sieg, der ja tatsächlich sehr deutlich gewesen ist, gefeiert und sich dann am Ende mit großer Mehrheit dafür entschieden, jetzt auch Sondierungen mit der SPD und mit den Grünen führen zu wollen.
15: Klares Votum also vom Sondierungsparteitag. Die Linkspartei, die sieht sich ja gerade massiver Kritik ausgesetzt. Es geht um den Vorwurf des Antisemitismus und auch um die Positionierung zum Nahostkonflikt, insbesondere in Teilen der Berliner Landespartei. Welche Rolle hat das heute auf diesem Parteitag gespielt?
13: Das wurde immer wieder angesprochen. Man hat durchaus auch gemerkt und hat kritische Töne gehört, dass die Linke nach dieser sehr schweren Woche für sie durchaus angefasst gewesen ist. Kerstin Wolter, die Co-Landeschefin der Berliner Linken, hat dann auch eingeräumt, es gab in der Partei durchaus in der Vergangenheit Töne, die jüdische Menschen verschreckt, teilweise verstört und verängstigt haben. Und das dürfe nicht sein. So etwas gehöre nicht in die Linkspartei. Und wer das tue, der spreche auch nicht für die Partei. Und gleichzeitig merkte man aber auch, dass so ein Stück weit die Wagenburg-Mentalität der Linken dann wieder durchkam. Die haben die Reihen geschlossen und haben auch gesagt, diese Antisemitismusvorwürfe, die weisen sie erstens zurück, sehen sie auch nicht als begründet an. Und zweitens seien das auch Versuche, sie jetzt von ihrem großen Vorhaben, eben die Wohnungskonzerne zu vergesellschaften, abzuhalten. Sie fühlen sich da auch ein Stück weit einer Kampagne ausgesetzt, vor allem durch die CDU und durch die CSU und würden das auf jeden Fall nicht für sich annehmen. Und da hat man schon auch gemerkt, dass die ein Stück weit Frust schieben und das auch so nicht annehmen, diese Kritik.
15: Bleibt also abzuwarten, wie sich diese Debatte weiterentwickeln wird. Es gab ja in dieser Woche bereits erste Vorgespräche mit den Grünen und auch ein Sondierungsteam der Grünen steht schon in den Startlöchern. Bei der SPD hingegen gibt es Widerstand gegen eine Koalition. Prominente Köpfe dort haben vor den Sondierungen mit den Linken gewarnt. Wie stehen denn die Chancen, dass es tatsächlich zu Sondierungen zwischen den drei Parteien kommt?
13: Ich denke, es ist schon relativ sicher, dass die auch zumindest Vorgespräche und Sondierungen führen werden. Die Frage ist dann, wie die vorankommen, ob man da zum Erfolg kommt. Denn ja, tatsächlich ist die SPD im Augenblick am skeptischsten. Da haben sich ja durchaus auch, ich sag mal, Schwergewichte in der Partei, große Namen in der Vergangenheit gemeldet, jetzt in der vergangenen Woche, und haben gesagt, dass sie einer Koalition mit der Linkspartei abraten würden, ihrer eigenen Partei, lieber in die Opposition gehen oder eben mit der CDU sprechen. Aber ich denke, die Linken haben jetzt hier auf diesem Parteitag genug getan, um die SPD auch zu beruhigen. Die Grünen haben ja schon angekündigt, sie wollen in diese Sondierungsgespräche gehen. Und dann wird es nächste Woche, Mitte der nächsten Woche, damit auch losgehen.
15: Du hast vorhin auch schon das Thema Enteignung angesprochen. Das ist ja ein schwieriges Thema, beziehungsweise wird ein schwieriges Thema mutmaßlich sein. Bei den Sondierungen dann die große Forderung der Linken, große Wohnungskonzerne zu enteignen. Der Spitzenkandidat der SPD, Stefan Krach, der hatte ja schon im Wahlkampf gesagt, mit ihm werde es keine Enteignungen geben. Wie will die Linke dieses Anliegen durchsetzen? Das war ja immerhin das zentrale Wahlkampfversprechen der Linken.
13: Ja, da zeigen sie sich im Augenblick auch sehr renitent und sagen einfach, das Wahlversprechen ist ja nicht nur eines der Partei, sondern das ist auch durch einen Volksentscheid 2021 von den Berlinerinnen und Berlinern so beschlossen worden und auch der Politik als Aufgabe mitgegeben worden. Damals gab es eine deutliche Mehrheit für diese Vergesellschaftung und die müsse nun umgesetzt werden. Die Linken haben auch nochmal daran erinnert, dass alle Versuche, das zu verschleppen, jetzt mit diesem Wahlsieg dann auch beendet sind und sie das jetzt auch wirklich in die Realität umsetzen wollen. Und sie erinnern auch gerne die SPD daran, dass die SPD zumindest hier in Berlin auch schon einen Parteitagsbeschluss hatte, der sich für die Vergesellschaftung der Konzerne ausgesprochen hat. Mit anderen Worten, die SPD versucht da auch im Augenblick ein bisschen ihre eigene Richtung zu finden. Und die Linken bleiben dabei. Sie wollen nur Koalitionsverhandlungen führen, wenn die Partner bei dieser Vergesellschaftung auch mitmachen wollen.
15: Bleibt also abzuwarten, wie sich das entwickeln wird. Lass uns noch kurz einen Ausblick auf die kommenden Tage werfen. Wie ist der Zeitplan? Wann sollen die Sondierungen beginnen?
13: Es soll Mitte nächster Woche losgehen mit den Sondierungen. Es gab auch schon erste Gerüchte, dass man bereits im Oktober fertig sein will. Das wurde dann aber heute hier am Rande des Parteitags von hochrangigen Parteimitgliedern der Linken eher, ich sag mal, als Legende abgetan. Also wie schnell man fertig werden würde mit diesen Sondierungen, das wird sich noch zeigen. Da will man sich nicht festlegen. Die Koalitionsverhandlungen sollen dann auf jeden Fall bis Ende des Jahres fertig sein. Aber auch da ist der Zeitplan noch sehr vage, einfach weil jetzt schon klar ist, da werden einige sehr zentrale, schwierige Fragen besprochen werden. Und da geht es nicht nur um die Frage der Vergesellschaftung, da geht es auch noch um andere Themen. Und es muss auch rein verhandelt werden in diesen Koalitionsvertrag, mindestens einen Passus in der Präambel, wie man sich zum Antisemitismus, zum Nahostkonflikt positioniert. Und das wird auf jeden Fall ein richtig schwerer Brocken werden.
15: Sebastian Schöbel war das live aus Berlin mit Eindrücken und Informationen vom Sondierungsparteitag der Linken und wie es jetzt in den kommenden Tagen weitergeht. Vielen Dank dafür.
13: Alles klar, gerne.
14: Wirtschaft.
15: Ja, wir haben es gehört. In Berlin hat die Linke die Wahl zum Abgeordnetenhaus vor allem mit dem Thema Mieten für sich entschieden. Gerade haben wir darüber gesprochen. Ihr Ziel, sie will den Wohnungsbestand großer privater Konzerne in der Stadt Berlin in öffentliche Hand überführen. Sprich, enteignen oder wie es auch heißt, vergesellschaften. Aber kann das Wohnungsproblem dadurch gelöst werden? Dieser Frage ist Heidi Radwilas nachgegangen.
11: Was die Spitzenkandidatin der Linken, Elif Eralp, nach der gewonnenen Wahl des Abgeordnetenhauses in Berlin Anfang der Woche gesagt hat, dürfte so manche private Wohnungsbaugesellschaft in der Hauptstadt nicht gerne hören.
16: Für mich ist ganz klar, dass in einer Regierung auch vergesellschaftet werden muss, weil es ein Mittel ist, um Spekulation vom Mietmarkt zu verdrängen.
11: Was Eralp will, sofern die angedachten Sondierungsgespräche mit Grünen und SPD gelingen, hat es in der Bundesrepublik noch nie gegeben. Vergesellschaftung, also die zwangsweise Überführung von Privateigentum in die öffentliche Hand, sieht das Grundgesetz zwar gegen Zahlung einer Entschädigung vor, umgesetzt wurde das hierzulande aber noch nie. Konkret will die Linke private Wohnungsbauunternehmen mit mehr als 3000 Wohnungen in Berlin vergesellschaften, darunter Vonovia und die dazugehörige Deutsche Wohnen. Damit soll das Wohnungsproblem in der Hauptstadt entschärft werden. Das betreffe rund 240.000 Wohnungen. Bei den meisten Ökonomen kommt das nicht gut an. Michael Vogtländer vom Institut der Deutschen Wirtschaft Köln sagt:
17: Wie es geplant ist, ist es auch ein echter Tabubruch. Denn das, was die Linke ja vorhat, ist, dass sie unterhalb des Marktpreises kompensieren möchte. Im Gespräch sind ja 40-60%
11: des aktuellen Marktpreises, die den Anteilseignern der Wohnungskonzerne im Falle einer Vergesellschaftung als Entschädigung zugedacht würden. Vogtländer meint:
17: Und das heißt natürlich ein echter wirtschaftlicher Schaden für die Investoren. Und das hat Folgen eben für den Standort.
11: Investoren würden abgeschreckt, warnen Experten. Es fehle Geld für dringend benötigte neue Wohnungen. Es gibt zu wenig Wohnungen, vor allem bezahlbare. Tom Krebs ist Professor für Wirtschaftspolitik an der Universität Mannheim. Er sagt, Neubau alleine reiche nicht zur Bekämpfung der Wohnungskrise. Er gehört zu den wenigen Ökonomen, die der geplanten Vergesellschaftung etwas abgewinnen können. In einem schriftlichen Statement teilt er der ARD-Finanzredaktion mit:
19: Die Vergesellschaftung erhöht das Angebot an Wohnungen mit Mietpreisbindungen und trägt so zur Stabilisierung der Mieten in diesem Wohnungssegment bei.
14: Daneben brauche es natürlich den öffentlichen Wohnungsbau, meint Tom Krebs. Andere Experten fragen sich, wo das Geld für öffentlichen Wohnungsbau herkommen soll. Denn im Rahmen der geplanten Vergesellschaftung könnte die ohnehin klamme Haushaltskasse der Hauptstadt mit zusätzlich 8 bis 36 Milliarden Euro belastet werden, schätzen Experten. Abhängig davon, ob und wie deutlich die Entschädigung für die Vergesellschaftung unterhalb des Marktpreises liege.

0: Die Zeit, es ist jetzt 22.45 Uhr.
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0: Kriege und Konflikte beschäftigen uns in den Nachrichten jeden Tag. Die Ukraine, der Nahe Osten. Ein Konflikt in Europa ist inzwischen aber ziemlich aus dem Fokus geraten. Und der schwelt seit Jahrzehnten und droht jetzt wieder aufzuflammen. Es geht um die Streitigkeiten zwischen Griechenland und der Türkei. Rhetorisch wird aufgerüstet, aber auch militärisch. Die Türkei hat sogar schon Truppen verlagert. Wie bedrohlich ist die Lage? Jasper Riemann.
2: Es ist ein sich aufschaukelndes Hin und Her. Da beschwert sich Griechenland über türkische Luftraumverletzungen, über aus seiner Sicht illegale Ausrufungen türkischer Meeresnationalparks, über türkische Truppenverlegungen an die Küste. Auf der anderen Seite ist ein türkischer Präsident Recep Tayyip Erdogan, der Griechenland aufruft, die Militarisierung seiner Inseln zu beenden, und sein Außenminister Hakan Fidan, der deswegen von einer Sicherheitsbedrohung für die Türkei spricht.
3: Wir treten also wirklich in eine neue Ära ein.
2: Meri Bossi ist emeritierte Professorin für internationale Sicherheit an der Universität Piräus.
3: Wir sehen eine zunehmende Eskalation und eine bedrohliche Rhetorik seitens der Türkei und seitens Griechenlands. All das und natürlich das unsichere regionale und internationale Umfeld trägt dazu bei, dass diese Spannungen vielleicht einen extremeren Punkt erreichen könnten.
2: Ende August hat Griechenland mit Israel einen milliardenschweren Rüstungsvertrag abgeschlossen. Name: Schild des Achilles. Griechenland erhält ein umfassendes Luftverteidigungssystem. Aus Sicht des griechischen Analysten und Journalisten John Psaropoulos geht es dabei nur um Selbstverteidigung.
4: Griechenland betrachtet die Türkei als ein potenzielles Russland. Die Bedrohungswahrnehmung, die Europa jetzt von Russland hat, die hat Griechenland schon seit längerem gegenüber der Türkei.
2: In den vergangenen Jahrzehnten gerieten Griechenland und die Türkei immer wieder wegen unterschiedlicher Fragen in der Ägäis aneinander. Zum Beispiel wegen der Ausdehnung des griechischen Luftraums oder wegen der Größe von Wirtschaftszonen. Ronald Mainardos, Politikbeobachter beim Athener Think Tank Ilia Mep, spricht von einer komplexen Gemengelage.
5: Man ist sich nicht einig, was eigentlich umstritten ist. Und man ist sich nicht einig, wie man diese Streitpunkte denn lösen soll. Wenn man das jetzt mal ganz hart ausdrücken will, tritt man auf der Stelle.
2: So ist für die griechische Regierung zum Beispiel die Frage geklärt, ob man das Recht habe, die Hoheitsgewässer um die Ägäisinseln auf 12 Seemeilen auszuweiten. Das erlaube ja schließlich das UN-Seerechtsübereinkommen. Doch das türkische Parlament hat schon 1995 beschlossen, setzt Griechenland das wirklich um, würde das als Kriegsgrund gesehen werden. Die türkische Befürchtung? Wegen der vielen griechischen Inseln könnten die internationalen Gewässer in der Ägäis erheblich schrumpfen, der türkische Schiffsverkehr wäre drastisch eingeschränkt. In Griechenland wiederum wird außerdem die türkische Doktrin der sogenannten blauen Heimat kritisch gesehen, wonach die Türkei ihre Einflusszonen im Mittelmeer deutlich erweitern will. Der Politikwissenschaftler Hüseyin Bağcı aus Ankara beschwichtigt.
6: Zwischen der Türkei und Griechenland könnte es nicht zu einer militärischen Auseinandersetzung kommen, weil beide Seiten Mitglieder der NATO sind. Das ist ein Familienkonflikt.
2: Präsident Erdogan sei ohnehin nicht an einem Krieg interessiert.
6: Ich bin sehr viel in Griechenland gewesen und es ist ein wunderschönes Gefühl, in Griechenland zu sein. Warum? Weil jeden Morgen, wenn man aufwacht, die ganze Nachrichten einfach über die Türkei ist. Da sieht man sich wirklich, mein Gott, wir Türken, wir sind ja so stark, so bedrohlich. Aber in der Türkei, es wird nicht so gesehen.
2: Vieles ist, da sind sich die Experten einig, innenpolitisch motiviert. So sind im Frühjahr Wahlen in Griechenland und Ministerpräsident Mitsotakis will nicht schwach wirken. Sicher ist, die Zeit der ruhigen Gewässer, wie die Entspannungsphase seit einem Besuch Erdogans 2023 in Athen genannt wird, diese Zeit ist vorbei.
0: Die Spannungen zwischen Griechenland und der Türkei, die nehmen wieder zu. Heute früh unserer Zeit hat der griechische Ministerpräsident Mitsotakis das auch auf der Bühne der Generalversammlung der Vereinten Nationen angesprochen. Er forderte beide Seiten zu einem intensiveren Dialog auf, um den Konflikt abzuschwächen. Unser nächstes Thema. Schwere Regenfälle und Sturzfluten haben in Libyen die Gegend rund um die Stadt Mizda überschwemmt. Die Stadt liegt in einer bergigen Region im Nordwesten des Landes. Nach Angaben des örtlichen Rettungsdienstes dort gibt es Tote. Viele Menschen werden vermisst. Iris Völlnagel berichtet.
7: Hol sie da raus, hol sie von dort drüben raus.
8: Es sind bestürzende Szenen, die der arabische Fernsehsender Al Arabiya von den Überschwemmungen in Libyen zeigt. Bei nächtlicher Dunkelheit versuchen Männer, sich gegenseitig aus dem Brusthohn Wasser zu ziehen. Wohl über Nacht haben schwere Regenfälle die sonst ausgetrockneten Flussbetten der Wadis rund um die Stadt Mizda zu reißenden Stutzbächen verwandelt. Die Wassermassen zerstörten Straßen und Häuser, die Stadt und umliegende Orte wurden überschwemmt. Über die Zahl der Opfer gibt es unterschiedliche Angaben. Mindestens 3 Menschen, die zu einer Familie gehören, darunter ein kleines Mädchen, sollen getötet worden sein. Weitere Personen werden vermisst. Ein lokaler Journalist berichtet, Menschen seien ins örtliche Krankenhaus eingeliefert worden, nachdem sie vor dem Ertrinken gerettet wurden. In der Stadt wurde der Notstand ausgerufen. Gegenüber dem Nachrichtenportal Bababab al-Wasat sagte der Bürgermeister von Mizda, die Stadt sei aufgrund zerstörter Straßen von anderen Orten abgeschnitten. Zudem mangle es an geeigneten Fahrzeugen und Treibstoff, um Menschen aus ihren zerstörten Häusern und in dem schwer zugänglichen Gelände zu bergen. Inzwischen hat einem Bericht des Fernsehsenders Al-Hadaf zufolge die Regierung der Nationalen Einheit den Flugrettungsdienst sowie Soldaten der Brigade 444 zum Helfen im Einsatz.
7: Sperrt die Straße, die in Richtung Beni Walid führt. Die Straße ist zerstört. Das Wadi hat die Straße weggerissen.
8: Unterdessen warnt der Wetterdienst vor weiteren Unwettern in der Region.
0: Kirk Hammett von Metallica spielt eine, ebenso Musiker der Scorpions, der Toten Hosen und auch der Foo Fighters. E-Gitarren von Nick Huber. Seit 30 Jahren baut er sie in einer Manufaktur in der Nähe von Frankfurt. Aber wie wird aus einem Brett ein Instrument für die großen Bühnen dieser Welt? Da kommt gerade eine Meldung im Verkehrsservice rein, die müssen wir kurz vorziehen. Eine wichtige Meldung aus dem Verkehrsservice der ARD-Infonacht. Vorsicht bitte auf der B101 Birkenhain-Trebin Richtung Mariendorf. In Höhe Märkische Allee werden Gegenstände auf die Fahrbahn geworfen. Ich wiederhole, Vorsicht bitte auf der B101 Birkenhain-Trebin Richtung Mariendorf. In Höhe Märkische Allee werden Gegenstände auf die Fahrbahn geworfen. Ja, und nochmal der Blick auf Nick Huber, den E-Gitarrenbauer aus der Nähe von Frankfurt, der E-Gitarren für Metallica, die Foo Fighters und auch die Scorpions anfertigt. Auf sein Werk blickt Melanie Aschenbrenner.
9: Ein Stück Holz, grob zugeschnitten. Ohne Lack

0: Literatur, Internet war auch quasi noch nicht existent und habe halt einfach losgelegt.
1: Heute arbeiten rund 20 Menschen in der Manufaktur. Ihr wichtigstes Kapital liegt zunächst still im Regal. Mahagoni, Ahorn, Redwood.
2: Ja.
1: Manche Hölzer lagern hier seit den 90er Jahren. Vieles davon ist schon roh ein Hingucker.
0: Das ist zum Beispiel ein wunderschönes Stück Ahorn. In dem Falle Jargon wäre Burl Maple Wurzel Ahorn. Kommt aus Vancouver, aus der Wurzelknolle. Wir machen nur Beize drauf. Den Rest hat die Natur gemacht.
1: Die spektakuläre Maserung macht eine Gitarre nicht klanglich besser. Im High-End-Bereich aber begehrter und teurer.
0: Es ist ein sehr emotionales Produkt.
1: Traditionelles Handwerk heißt hier nicht alles von Hand. Wo Huber früher mit Schnitzeisen und blutigen Daumen gewerkelt hat, fräst heute auch eine CNC-Maschine, computergesteuert. Sie ermöglicht etwa, das Innere der Gitarre mit einer Wabenstruktur zu versehen. Das macht das Instrument bis zu 50% leichter. Für Bernie Marsden von Whitesnake baute Huber so einen Prototyp. Seither hat sich die Technik bei ihm etabliert. Ein Patent drauf will er nicht.
0: Nee, überhaupt nicht. Ich finde, das Patent sollten die Bienen haben. Ich glaube, die haben es vor einiger Zeit schon erfunden.
1: Bis aus dem Holz eine Gitarre wird, geht es durch viele Hände. Fräsen, schleifen, beizen, lackieren, polieren, Bünde einsetzen, löten. Dann Elektronik, Mechaniken und Saiten. Der letzte Check ist Chefsache. Anschließend spielen. Dass seine Instrumente heute bei großen Namen landen, freut Huber. Entscheidend ist für ihn aber, was MusikerInnen daraus machen.
0: Das ist ja auch so eigentlich so das Erfüllende an unserem Beruf, wenn man die Gitarren dann auf Platten hört oder auf Songs oder live. Also das finde ich extrem toll, wenn man einfach den Künstler inspirieren konnte, darauf einfach Musik zu machen. Das finde ich großartig.
1: Ein Traum von ihm ist, dass er mal eine Gitarre für Paul McCartney bauen darf.
0: Die nächste Gitarre soll immer die bessere sein. Also das hört überhaupt nie auf. Die Sache einfach verbessern, perfektionieren, weiterentwickeln. Also da gibt es keine Ziellinie. Ich darf jeden Tag mein liebstes Hobby machen.
3: Kultur. 10 Jahre Ezra Collective. Aus einer jungen Londoner Jazzband ist eine der wichtigsten britischen Bands ihrer Generation geworden. Eine Band, die Preise wie den Brit Award gewinnt und die ausverkaufte Konzerte im Wembley Stadion und der Royal Albert Hall spielt. Jetzt kommt Album Nummer 4, Here Because of Hope. Und dafür blickt Ezra Collective musikalisch nach Afrika, in die Karibik und nach London und erzählt eine Geschichte von Schmerz, Freude und Hoffnung.
4: Ein pulsierendes Piano, ein blubbernder Bass, ein gut gelaunter Groove. Und sofort ist da diese Energie, für die Ezra Collective stehen. Aber auf dem neuen Album geht es, im Gegensatz zur Vorgängerplatte Dance, No One's Watching, um mehr als nur den Dancefloor, sagt Ife Ogunjobi, der Trompeter der Band.
5: Whereas this album is not necessarily about dancing.
6: Dieses Album dreht sich nicht unbedingt ums Tanzen, auch wenn die Musik die Leute vielleicht zum Tanzen bringt. Aber es ging vielmehr darum, uns ganz konkret auf Orte zu konzentrieren, die uns in Afrika, der Karibik und in London besonders viel bedeutet haben. Und dann zu sehen, welche Musik und welche Inspiration von diesen Orten ausgehen.
5: And then seeing what music and what inspiration comes from those places.
4: 3 musikalische Welten also, die Ezra Collective diesmal ganz bewusst und musikalisch gewohnt virtuos erkunden.
5: I think yeah, this album is a lot more intentional in terms of where we're trying to go with it.
4: Bei früheren Alben seien die Genregrenzen viel fließender gewesen. Diesmal hätten sie genauer gewusst, wohin sie wollten. Tief hinein in afrikanische und karibische Einflüsse. Und in den Sound Londons. Und trotzdem klingt das nicht nach musikalischer Lehrstunde, sondern nach ganz viel ansteckender Lebensfreude. Karibisches Feeling, tanzbar und warm. Unterschiedliche Einflüsse miteinander ins Gespräch zu bringen, gehört zum Prinzip der Band. Auch bei den Gästen auf dem Album.
5: What it's all about, bringing something new, adding some new flair.
6: Es geht darum, etwas

Fast 900.000 Fahrzeuge ruft Volkswagen allein in Deutschland zurück, wegen möglicher Probleme mit der Lenkung. Welche Autos betroffen sind und wie ernst das Problem ist, darauf blicken wir gleich ausführlich in einem Beitrag und auch in einem vertiefenden Interview mit einer Autoexpertin. Das gleich hier nach den Nachrichten.

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1: Um 23 Uhr mit Wolfgang Berger. Die SPD droht offenbar damit, die Pflegereformen zu blockieren. Eigentlich sollten die Pläne in der kommenden Woche durch das Bundeskabinett gebracht werden. Die Sozialdemokraten dringen aber darauf, dass nachverhandelt wird, wie unser Korrespondent im ARD-Hauptstadtstudio Moritz Rödle berichtet.
2: Man will damit wohl deutlich machen, dass es bei Reformen nicht nur ums Sparen gehen könne, sondern eben auch um strukturelle Verbesserungen. Und der Plan von Gesundheitsminister Lindemann war bisher, dass man zunächst die Einsparungen beschließt, um die akute Finanzlücke zu schließen und später dann die Strukturreform macht. So war das auch bei der Gesundheitsreform. Und diesen Ablauf sieht die SPD inzwischen als Fehler an, den man nicht wiederholen wolle. Am Montag soll es dann aber offenbar noch mal einen Einigungsversuch mit der Union geben. In der SPD geht man aber Stand jetzt nicht davon aus, dass das in so kurzer Zeit noch möglich ist.
1: Der neue Tankrabatt kann kommen. Das haben Bundestag und Bundesrat entschieden. Diesmal gilt die Preissenkung sogar 3 Monate lang. Aus der Nachrichtenredaktion Ulrike Ufer.
3: Ab 1. Oktober gilt, die Energiesteuern auf Benzin und Diesel sinken bis zum Jahresende um rund 14 Cent pro Liter. Inklusive der Mehrwertsteuer summiert sich der Tankrabatt damit auf rund 17 Cent pro Liter. Allerdings wird der Sprit an der Zapfsäule vermutlich nicht sofort günstiger. Schon beim ersten Tankrabatt hatten die Konzerne erklärt, dass die Tankstellen zunächst noch Benzin und Diesel ohne Steuerrabatt verkaufen müssten. ADAC und Bundeskartellamt stellten zudem wenige Tage nach dem ersten Start fest, dass die Steuersenkung nicht vollständig weitergegeben wurde.
1: Die Linke will in Berlin mit den Grünen und der SPD Sondierungsgespräche zur Regierungsbildung in der Hauptstadt führen. Das haben die Delegierten eines Parteitags am Abend mit breiter Mehrheit beschlossen. Offenbar soll zunächst getrennt mit Vertretern der Grünen und Vertretern der SPD gesprochen werden. Dann soll es Treffen im Dreierformat geben. Bundesweit haben heute Schülerinnen und Schüler gegen die Wiedereinführung einer Wehrpflicht protestiert. In Hamburg richtete sich die Demonstration zudem gegen die 3-tägige Militärübung Red Storm Charlie. Unter anderem auch in Berlin, Frankfurt und München gab es Aktionen. Wie die Initiative Schulstreik gegen Wehrpflicht mitteilte, waren in ganz Deutschland mehr als 45.000 Teilnehmende in rund 100 Städten auf der Straße. Das waren die Nachrichten. Das Wetter in Deutschland. Nachts im Nordwesten zunehmend bewölkt, später an der Nordsee etwas Regen, sonst kaum Wolken oder klar, minimal 13 bis 1 Grad. Morgen im Norden bewölkt, teils Regen, an den Küsten freundlicher, in der Mitte erst sonnig, später bewölkt, im Süden meist viel Sonne, maximal 17 bis 23 Grad in der Nordhälfte, sonst 21 bis 29 Grad. Am Sonntag Sonne und Wolken im Wechsel, 18 bis 30 Grad. Am Montag wechselhaft bis sonnig bei 18 bis 31 Grad. 23:03 Uhr.
4: Es ist 23:03 Uhr. 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Hier zunächst der Seewetterbericht von 19 Uhr, gesetzliche Zeit. Die Wetterlage. Ein Tief 1007 Hektopascal über Orland zieht unter Abschwächung nordwärts. Ein Hoch 1025 über der Ukraine intensiviert sich etwas. Ein Hoch 1025 westlich der Biskaya wandert zur südöstlichen Ostsee. Ein Sturmtief 973 nördlich von Island schwächt sich ab. Ein atlantisches Tief 1010 Hektopascal reicht in der Nacht zum Sonntag die Keltische See. Die Vorhersage für Samstag. Deutsche Bucht. Nordwestliche Winde 3 bis 4, zeitweise umlaufend um 3, zeitweise Regen, Seegang 1,5 Meter. Südwestliche Nordsee. Wechselnde Richtungen 3 bis 5, später nordöstliche Winde um 4, anfangs Regen, Seegang 1 Meter. Fischer. Nordwest bis Westwind um 4, Südwest drehend, strichweise Regen, Seegang 1,5 Meter. Skagerrak, West bis Südwestwind 4 bis 5, zeitweise 6, strichweise Regen, Seegang 2,5 Meter. Kattegat, Südwest bis Westwind um 5, später 3 bis 4, vorübergehend Regen, Seegang 1,5 Meter. Belte und Sund, Südwestwind 3 bis 4, Nordwest drehend, später schwach windig, vorübergehend Regen, Seegang 1,5 Meter. Westliche Ostsee, Südwestwind 3 bis 4, Nordwest drehend, später schwach windig, vorübergehend Regen, Seegang 1/2 Meter. Südliche Ostsee, Südwestwind um 4, Nordwest drehend, Westteil später schwach umlaufend, vorübergehend Regen, Seegang 1/1 Meter. Und südöstliche Ostsee, Westwind 4 bis 5, strichweise 6, Südwest, später Nordwest drehend, strichweise Schauer, Seegang 1/1 Meter. Hier die Vorhersage für Sonntag. Deutsche Bucht. Anfangs umlaufender Wind um 3, sonst südöstliche Winde 4 bis 5, gute Sicht, Seegang 1/1 Meter. Südwestliche Nordsee. Südöstliche Winde 3 bis 4, strichweise 5, anfangs strichweise Küstennebel, später strichweise Schauer, Seegang Humber 1 Meter. Fischer. Südwestwind 4 bis 5, Süd bis Südost drehend, strichweise Schauer, Seegang 1/1 Meter. Skagerrak, Südwestwind um 4, Südost drehend, später um 5, strichweise Schauer, Seegang 1/1 Meter. Kattegat, West bis Südwestwind um 3, Südost drehend, langsam zunehmend 5 bis 6, anfangs Küstennebel, Seegang 1/1 Meter. Belte und Sund, schwach windig, Südost drehend um 5, anfangs Küstennebel, Seegang zunehmend 1 Meter. Westliche Ostsee, schwach windig, Ost bis Südost drehend 4 bis 5, anfangs Küstennebel, Seegang zunehmend 1 Meter. Südliche Ostsee, schwach umlaufend, Ost bis Südost drehend 4 bis 5, anfangs Küstennebel, Seegang 1 Meter. Südöstliche Ostsee. Nordwestwind 3 bis 4 vorübergehend schwach umlaufend, später recht drehend auf Südost, anfangs Küstennebel, Seegang 1/1 Meter. Hier der Trend für die gesamte Nordsee für Montag. Südliche Winde um 4, Nordteil anfangs um 6, später umlaufend um 3. Für Dienstag umlaufend um 3, auf südöstliche Richtungen drehend um 5, Nordteil um 6. Für Mittwoch Südost um 5, Nordostteil zunehmend 6 bis 7. Hier der Trend für die Ostsee, einschließlich Skagerrak und Kattegat für Montag. Südost bis Süd 4 bis 5, strichweise 6. Für Dienstag Südost bis Süd 4 bis 5, zeitweise 3. Für Mittwoch südöstliche Winde um 4, zunehmend um 5. Hier die Wettermeldungen von 20 Uhr, gesetzliche Zeit. Svinøy, Süd 4, 12 Grad, 1011 Hektopascal. Stavanger, Nord-Nordost 2, 12 Grad, 1014. Aberdeen, Süd-Südwest 3, 14 Grad, 1014. Tynemouth, Südwest 3, 14 Grad, 1017. Den Helder, West 1, 16 Grad, 1018. Norderney, Süd-Südwest 1, 16 Grad, 1019. Cuxhaven, Süd 1, 16 Grad, 1019. Helgoland, Südwest 2, 17 Grad, 1019. List-Sylt, Süd-Südwest 3, 15 Grad, 1018. Tyboren, West-Südwest 5, 15 Grad, 1016. Skagen, West-Südwest 3, 16 Grad, 1014. Røsnes, West 5, 15 Grad, 1017. Keknes, West-Südwest 4, 15 Grad, 1019. Kiel-Holtenau, Südwest 1, 13 Grad, 1019. Leuchtturm Kiel, keine Meldung. Fehmarn, West-Südwest 3, 15 Grad, 1019. Arkona, West 4, 14 Grad, 1019. Bornholm, West-Südwest 4, 14 Grad, 1018. Visby, West-Nordwest 4, 15 Grad, 1013. Chell, West 4, Regenschauer, 14 Grad, 1017. Belmalit, Süd-Südwest 5, Sprühregen, 14 Grad, 1014. und Stornoway. Süd-Südwest 5, Regen 12 Grad, 1010 Hektopascal. Hier nun die Seewarn-Nachrichten, zunächst für die Nordsee. Deutsche Bucht, westlich Offshore-Windpark Sandbank, 55 Grad, 21,62 Minuten Nord, 6 Grad, 30,71 Minute Ost, sowie 55 Grad, 19,43 Minuten Nord, 6 Grad, 30,43 Minuten Ost. Die Wassertiefe von 37 Metern ist eine Gefahr für die Fischerei. Deutsche Bucht, nördlich Offshore-Windpark Nordsee One. Unterwasserarbeiten durch Scotia im Bereich um 54 Grad, 3,4 Minuten Nord, 6 Grad, 49,3 Minuten Ost. Durch Arbeiten eingeschränkt manövrierfähig. Ein Abstand von einer halben Seemeile ist erforderlich. Nördlich Offshore-Windpark Deutsche Bucht. Unterwasserarbeiten durch Kamara im Gebiet zwischen 54 Grad, 22 Minuten Nord, 5 Grad, 51,6 Minuten Ost und 54 Grad, 33,4 Minuten Nord, 5 Grad, 51,9 Minuten Ost. Das Schiff ist eingeschränkt manövrierfähig. Ein notwendiger Abstand ist erforderlich. Munitionsfund auf ungefähr 54 Grad, 19,2 Minuten Nord, 5 Grad, 44,2 Minuten Ost. Ein Abstand von 500 Metern ist erforderlich. Munitionsfund auf ungefähr 53 Grad, 56,95 Minuten Nord, 6 Grad, 56,5 Minuten Ost. Ein Abstand von 500 Metern ist erforderlich. Nördlich Verkehrstrennungsgebiet Tierschelling German Bight. Unterwasserarbeiten durch Go Electra um Position 53 Grad, 58,6 Minuten Nord, 6 Grad, 56,5 Minuten Ost. Ein Abstand von einer Seemeile ist erforderlich. Verkehrstrennungsgebiet Tierschelling German Bight. Kampfmittelsondierungen durch Ivoli Kobalt zwischen den Positionen 53 Grad, 55 Minuten Nord, 7 Grad, 11 Minuten Ost und 53 Grad, 48 Minuten Nord, 7 Grad, 20 Minuten Ost. Ein Abstand von 500 Metern ist erforderlich. Taucherarbeiten durch Seaterra Archiva RZE6BU3 um Position 53 Grad, 46,67 Minuten Nord, 7 Grad, 10,99 Minuten Ost. Durch Arbeiten eingeschränkt, manövrierfähig. Ein Abstand von einer Seemeile ist erforderlich. Deutsche Bucht, Offshore-Windpark Amrumbank, in Position 54 Grad, 30,38 Minuten Nord, 7 Grad, 45,95 Minuten Ost, ist die Beleuchtung ausgefallen. Norderney, Leuchtturm Norderney, Kennung geändert, in Blitzfeuer mit Gruppen von 3 Blitzen, mit Wiederkehr 15 Sekunden. Hier nun die Seewarn-Nachrichten für die Ostsee. Westliche Ostsee Flensburger Förde. Leuchtfeuer Kalkgrund verlöscht. Kieler Bucht, Eckernförder Bucht. 28. September bis 7. Oktober im Gebiet Sea Trials mit unbemannten Über- und Unterwasserdrohnen. Fischen, Ankern und ziviles Tauchen in diesem Seegebiet gefährlich. Die Schifffahrt wird gebeten, die Signale der Begleitboote zu beachten. Ein Abstand von 500 Metern ist erforderlich. Mecklenburger Bucht, Leuchtturm Darßer Ort verlöscht. Westliche Ostsee Fehmarn, Sperrgebiet, Leuchttonne Sperrgebiet 1 verschwunden. Südwestlich Offshore Windpark Baltic 1, Unterwasserarbeiten durch Northern Storm zwischen den Positionen 54 Grad 13,33 Minuten Nord, 12 Grad 7,89 Minuten Ost und 54 Grad, 36,76 Minuten Nord, 12 Grad, 37,79 Minuten Ost. Ein Abstand von einer halben Seemeile ist erforderlich. Soweit der Seewetterbericht und die Seewarnnachrichten hier auf NDR Info Spezial, die wir täglich um 23.03 Uhr senden. 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Wir blenden uns jetzt wieder ein in das laufende Programm von NDR Info mit der ARD Infonacht. Abschließend die Zeit. Es wird 23.15 Uhr.
5: 23.15 Uhr.
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6: Wenn das Kind Magen-Darm hat oder mit Fieber im Bett liegt, dann werden die Eltern zu Hause gebraucht und können nicht arbeiten. Damit das ohne große finanzielle Verluste möglich ist, gibt es in Deutschland Kinderkrankengeld. Mindestens 15 Tage pro Elternteil sind das aktuell. Bald aber wahrscheinlich nicht mehr. Denn CDU-Gesundheitsminister Carsten Lindemann hat angekündigt, die Kinderkrankentage zu reduzieren. Das Vorhaben hat ganz unterschiedliche Reaktionen hervorgerufen. Marius Rudolf hat sie für uns zusammengetragen.
7: Die Kinderkrankentage wieder auf das Vor-Corona-Niveau zu senken, sorgt beim Sozialverband Deutschland für großes Unverständnis. Sprecher Peter Michael Zernichel sagt, dass viele Familien schon jetzt am Limit seien.
8: Das ist eine absolute Falle für Eltern. Die wissen oft nicht, wie sie es organisiert bekommen sollen. Im Zweifel melden sie sich dann selber krank. Das ist ja auch nicht im Sinne des Erfinders. Und wenn es ganz schlimm läuft, fallen die Kinder hinten runter, werden halb krank in die Kita geschickt, stecken noch andere Art im Hort oder in der Schule. Das ist halt wirklich keine gute Idee. Das ist aus unserer Sicht eine katastrophale Entwicklung.
7: Dass mehr kranke Kinder in Schulen und Kitas landen werden, befürchtet auch Burkhard Naumann, Vorsitzender der Bildungsgewerkschaft GEW in Sachsen. Er geht davon aus, dass sich dadurch vor allem in der Erkältungs- und Grippesaison andere Kinder, aber auch Erzieher und Lehrkräfte anstecken werden.
9: Wenn man an dieser Stellschraube die zurücknimmt, dann rechnen wir auch mit wieder mehr Personalausfall. Das ist in der jetzigen Situation wirklich fatal. Wir haben in Sachsen bundesweit den zweitschlechtesten Betreuungsschlüssel an Kitas. Wir haben einen massiven Lehrkräftemangel, das verschärft die Situation vor Ort noch mal deutlich.
7: Zuspruch für die Pläne von Gesundheitsminister Carsten Lindemann gibt es dagegen vom Arbeitgeber- und Wirtschaftsverband Sachsen-Anhalt. Die Kindkranktage wieder zu reduzieren sei erforderlich und richtig, sagt Sprecher Jan Pasemann.
10: Die Ausweitung, die getroffen war, war schließlich pandemiebedingt und das war auch zu rechtfertigen. Und es ist jetzt angemessen und geboten, zur Regelung zurückzukehren.
7: Neben den Arbeitgebern würden davon auch die gesetzlichen Krankenkassen profitieren, denn die zahlen das Kinderkrankengeld an die Eltern. Andreas Sturm, Vorstandsvorsitzender der Krankenkasse DAK, hält es für gerechtfertigt, die Kindkranktage wieder auf das alte Niveau zu setzen.
11: Heute wird der Höchstanspruch nur noch in absoluten Ausnahmefällen ausgeschöpft. Wir gehen davon aus, dass etwa 2% derer, die das Kinderkrankengeld in Anspruch nehmen, dann auch tatsächlich diese Höchstdauer wahrnehmen. Das ist also ein sehr, sehr niedriger Anteil.
7: In Mitteldeutschland sind die Zahlen ähnlich. Nur etwa 2% schöpfen die 15 Kindkranktage pro Elternteil aus, erzählt Katja Zeitler von der AOK Plus, bei der vor allem Menschen aus Sachsen und Thüringen versichert sind. 75 Millionen Euro Kinderkrankengeld hat die Krankenkasse im vergangenen Jahr ausgezahlt.
12: 75 Millionen klingt vielleicht erstmal viel. Allein die AOK Plus hat allerdings in diesem Jahr einen Haushalt von 18,5 Milliarden Euro. Und da merkt man schon, dass, wenn man über Effizienz und Einsparungen im Gesundheitswesen spricht, das Kinderkrankengeld da nicht der große Hebel ist.
7: Von der Reduzierung der Kinderkranktage verspricht sich auch der Gesundheitsökonom David Matusiewicz keine großen finanziellen Effekte für das Gesundheitssystem. Dennoch sagt er,
13: als Gesellschaft müssen wir uns darauf einstellen, dass die Maßnahmen der Gesundheitspolitik in Zukunft eher die sein werden, im Zweifel, dass man Kosten sparen muss, um das gesamte System, das über 500 Milliarden Euro uns jährlich kostet, überhaupt noch durch den demografischen Wandel im Griff zu haben.
7: Matusiewicz rechnet deshalb damit, dass es in Zukunft häufiger zu solchen Entscheidungen kommen wird, auch wenn deren Effekt vergleichsweise gering ist.
6: Falls Sie in einer Großstadt wohnen, wie oft haben Sie schon auf einen E-Scooter zurückgegriffen, um schneller von A nach B zu kommen? In großen Städten kann man sich die ja ganz einfach per App ausleihen und drauf losfahren. Aber auch privat besitzen immer mehr Menschen die Elektroroller. Die Kehrseite? Die Unfallzahlen mit E-Scootern steigen drastisch. Deswegen hat die Polizei europaweit eine Woche lang E-Scooter-Fahrerinnen und Fahrer kontrolliert. Auch die Mainzer Polizei hat bei der Aktion mitgemacht. Gesa Walch ist mit auf Streife gefahren.
14: Unterwegs mit Polizeikommissar Maurice Kohl auf Streife durch Mainz. Wir scannen die Umgebung nach E-Scooter-Fahrern.
15: Wir machen mal eine kurze Kontrolle, ja? Bleiben Sie bitte mal stehen.
14: Der Polizist entdeckt eine Frau, die mit ihrem E-Scooter gegen die Fahrtrichtung auf dem Fahrradstreifen fährt.
15: Haben Sie einen Ausweis dabei?
16: Leider, ich habe es zu Hause. Ich bin ein bisschen aufgeregt, das erste Mal, dass ich kontrolliert wurde.
14: Die Frau heißt Christina Eichmann und erzählt, sie wollte den Weg über die Kreuzung abkürzen. Maurice Kohl klärt sie über ihren Fehler auf.
16: Das mache ich beim nächsten Mal auf jeden Fall besser.
15: Wir machen Ihnen jetzt auch keinen Strick draus, ja? Nur grundsätzlich ist es halt gefährlich, wenn Sie im Begegnungsverkehr unterwegs sind. Das war's schon, ja. Schönen Tag Ihnen noch. Die Dame ist uns aufgefallen, weil sie hier entgegen der Fahrtrichtung gefahren ist. Da können halt gefährliche Situationen entstehen und dann wollen wir das zumindest kurz kontrollieren, ansprechen und da auch sensibilisieren.
14: An diesem Nachmittag sind nicht viele E-Scooter-Fahrer in der Mainzer Innenstadt unterwegs. Aber später erfahre ich, noch am selben Abend haben Maurice Kohls Kollegen in Mainz-Mombach 16 E-Scooter-Fahrer angehalten. Denn 5 davon haben auf dem Elektroroller jemanden mitgenommen. Und einer hatte Alkohol getrunken.
15: Was viele halt auch nicht wissen, die Promillegrenzen, die sind dieselben wie beim Auto. Also da gibt es keinen Unterschied.
14: Erklärt mir Maurice Kohl. Das heißt, es drohen hohe Bußgelder und auch der Führerschein kann entzogen werden. Bei unserer Fahrt durch Mainz erzählt mir der Polizist noch diese Geschichte.
15: Im letzten Nachtdienst, da ist einer anderen Streife von uns ein E-Scooter-Fahrer weggefahren mit ca. 70 km/h. Also geschätzt, die Kollegen sind neben ihm gefahren und hatten 70 km/h auf dem Tacho.
14: Ein getunter Elektroroller. Auch da gibt es empfindliche Strafen. Eigentlich können E-Scooter nämlich nur 20 Stundenkilometer fahren. Am Schluss unserer Runde durch Mainz macht Maurice Kohl noch eine Entdeckung.
15: Der sieht auch tipptopp aus. Ja, das sieht man selten. Also E-Scooter-Fahrer mit Helm, das ist schon eher ein Exot.
14: Aber es gibt sie, die Menschen, die verantwortungsbewusst E-Scooter fahren.
6: Künstliche Intelligenz muss mit äußerster Vorsicht entwickelt werden. So lautet die Warnung in dieser Woche vom Chef des KI-Entwicklers OpenAI bei einer Sitzung des UN-Sicherheitsrates. Allein, dass sich dieses Gremium mit den Gefahren von KI befasst, zeigt, dass man das nicht unterschätzen sollte. Klar, ob sich künstliche Intelligenz in absehbarer Zeit gegen den Menschen wendet, ist zwar offen, aber was würde bei einem solchen Angriff in Deutschland passieren? Inwieweit sind wir auf die KI-Katastrophe vorbereitet? Frank Eichmann hat das Szenario durchgespielt.
17: Jedes Jahr im September testet das Bundesamt für Bevölkerungsschutz und Katastrophenhilfe die Warnsysteme im Land. Wie genau feindliche KI-Agenten eine Katastrophe bei uns auslösen könnten, das weiß heute niemand genau. Die Sabotage von Bahnstellwerken oder Luftverkehrssystemen wären denkbar, die großflächige Störung elektronischer Zahlungssysteme, auch das Stromnetz oder Chemieanlagen könnten angegriffen werden. All das würde ein Land treffen, das sich bisher nicht auf größere Katastrophen vorbereiten musste, sagt Martin Voss. Er leitet die Katastrophenforschungsstelle an der Freien Universität Berlin.
18: Wir haben eben Starkstürme, Starkniederschläge, Überschwemmungen, Hagel, Schnee, aber das immer in so einem Bereich, der noch nicht vergleichbar ist mit einem Hurricane oder einem Zyklon. Wir haben keine Erdbeben in Deutschland. Wir haben Waldbrände, Flächenbrände. Darauf ist unser Apparat einigermaßen ausgerichtet. Wir können eben mit so einem Hochwasser wie im Ahrtal zwar irgendwie fertig werden, aber bestimmt nicht auf dem Niveau, das man durchaus erwarten darf.
19: Zehntausende Menschen im Berliner Südwesten.
17: Anfang Januar, der RBB berichtet über einen gezielten Brandanschlag auf eine Stromtrasse, durch den 4 Tage lang 45.000 Haushalte vom Netz getrennt werden. Helfen solche Anschläge zumindest den Behörden, sich besser gegen künftige KI-Großangriffe zu wappnen? Katastrophenforscher Martin Voss.
18: Man lernt natürlich etwas daraus. Allerdings fürchte ich, dass das Hochskalieren bei Weitem nicht in der Geschwindigkeit geschieht, wie sich die Gefahrenlandschaft entwickelt. Die macht eben gerade mit künstlicher Intelligenz ganz andere Sprünge.
17: Angenommen, KI-Agenten schaffen es wirklich, beispielsweise bundesweit das Stromnetz für längere Zeit lahmzulegen. Wie würden wir reagieren?
18: Im ersten Moment ist man erstmal nur irritiert. Oh, was ist jetzt? Sicherung raus. Und man stellt fest, nein, das ist es wohl nicht. Ja, dann sucht man Informationen. Das heißt, man spricht miteinander, die sozialen Medien, das Telefon funktioniert eben alles nicht mehr. Dann geht man vielleicht zur Feuerwehr hin und versucht da jemanden anzutreffen.
17: Wie geht es der Familie? Wie komme ich an Geld? Die Supermärkte sind geschlossen, das Tiefkühlfach zu Hause taut ab. Ganz plötzlich bricht im Alltag weg, was wir als gegeben voraussetzen.
18: Dann bleibt eben letztlich nur das soziale Miteinander. Das Vertrauen in einen selber, spricht dann ja psychologisch von der Selbstwirksamkeit. Das Vertrauen, dass man hat, oh, das ist nicht gut, aber ich komme da schon durch. Aber dann natürlich auch, ist man stark genug, auf andere Acht zu geben. Oder eben findet man jemanden, der oder die sich um einen selbst kümmert.
17: 3 bis 4 Tage würden wir die KI-Katastrophe irgendwie meistern. Aber was genau danach passieren würde, ob die gesellschaftliche Ordnung zusammenbricht, das kann auch der Experte nicht vorhersagen. werden.
18: Wenn das Abwasser nicht mehr funktioniert, dann entwickelt sich das Potenzial von Krankheiten. Wenn Desinformation die Runde macht, auch wenn sie nur analog übermittelt wird, dann entwickelt sich darüber eine soziale Dynamik, die ist nicht vorhersehbar. Wenn dann noch irgendwie Brände dazu kommen oder was auch immer man sich ausmalen kann, alles ist denkbar.
17: Wichtig, neben einem deutlich gestärkten Katastrophenschutz und natürlich dem besseren Schutz kritischer Infrastruktur vor KI-Angriffen, ist aus Sicht von Martin Voss von der Berliner Katastrophenforschungsstelle, dass trotz knapper Kassen in das Soziale investiert wird. In Schulen, in Sportvereine, in soziale Kontakte, die im Katastrophenfall helfen. Und egal, was konkret dahinter steckt, der Katastrophenforscher lobt die Initiative der großen KI-Unternehmen in den USA, sich stärker regulieren zu lassen. Der hoffentlich nächste Schritt, um eine KI-Katastrophe abzuwenden.
18: Dass man da wirklich in globale Moratorien geht und schaut, wie man das wieder unter Kontrolle bekommt, worüber man mindestens dabei ist, die Kontrolle zu verlieren, wenn sie nicht erstmal schon verloren ist und man sie ganz neu wiedergewinnen müsste.
5: Sagt der Katastrophenforscher Martin Voss im Beitrag von Frank Eichmann.
0: Sport.
20: Mit Moritz Kasserlet. Dem deutschen Sport steht ein enorm wichtiges Wochenende bevor. Dabei geht es nicht um die Fußballnationalmannschaft. Es geht um eine Entscheidung, die uns noch Jahre begleiten wird. Mit welcher Stadt oder Region bewirbt sich Deutschland um die Austragung von Olympischen Sommerspielen und Paralympics? Nach dem negativen Bürgerentscheid in Hamburg im Mai und dem Rückzug von Berlin in dieser Woche sind zwei Kandidaten übrig geblieben: München und Köln mit der Rhein-Ruhr-Region. Der Deutsche Olympische Sportbund wird morgen in Baden-Baden abstimmen. Wie sagt uns unser Reporter Holger Kühner, der schon vor Ort ist?
21: Es wird gewählt, eine ganz klassische Wahl, die Olympischen Spitzenfachverbände. Die haben drei Stimmen, das ist beispielsweise der Deutsche Fußballbund, die Leichtathleten, die Turner, der Deutsche Alpenverein, davon gibt es 42. Die Wintersportverbände dürfen übrigens auch mit abstimmen, im Gegensatz zum Deutschen Behindertensportverband. Also die haben jeweils drei Stimmen, 42 mal drei sind 126 Stimmen. Dazu kommen die 10 Mitglieder des DOSB-Präsidiums rund um Präsident Thomas Weikert. Michael Mons ist da noch dabei, Kim Bui, beide vom IOC. Und dann sind es noch 8 persönliche Mitglieder, ehemalige oder aktive Athletinnen und Athleten, die an Olympischen Spielen teilgenommen haben. 3 haben da allerdings schon abgesagt. Aktuell sind 141 Stimmen zu vergeben.
20: Ja, und der DOSB hat die Kandidaten vorab bewertet. Beide haben sehr gut abgeschnitten. München noch einen Tick besser als Köln und Rhein-Ruhr. Und die Ministerpräsidenten beider Bewerber wirken ein bisschen aufgeregt. Bayerns Markus Söder weiß aber vermutlich auch, dass München mit seiner internationalen Strahlkraft leichter Favorit sein dürfte.
22: Wir haben schon ein paar Mal danach entschieden, was innerdeutsch das Beste wäre. Die Ergebnisse sind bekannt. Wir sollten entscheiden, was für Deutschland nach außen den meisten Vertrag bringt.
20: Ja, da ist das Konzept in Nordrhein-Westfalen ziemlich einzigartig. Eine ganze Region, die sich bewerben will. Und Ministerpräsident Hendrik Wüst steht voll dahinter.
23: Am Ende geht es darum, dass Deutschland gewinnt. Wir haben ein gutes Konzept vorgelegt. Köln, Rhein-Ruhr. Jetzt auch die einzige gesamtdeutsche Bewerbung mit Segeln in Warnemünde und mit Wildwasserslalom in Markkleeberg im Kanupark dort in Sachsen. Das mag am Ende für den einen oder anderen noch mal ein Punkt mehr sein. Aber noch mal, das Wichtigste ist, wir holen die Spiele nach Deutschland.
20: Ja, und zwar nach 7 gescheiterten Bewerbungen. Der DOSB will die Olympischen Spiele zum ersten Mal seit München 1972 nach Deutschland holen. Und es geht um die 2036, 2040 oder 2044. Das erste überträgt die Veranstaltung in Baden-Baden live. Ab 13.45 Uhr, Bundespräsident Frank-Walter Steinmeier wird den nationalen Bewerber dann bekannt geben. Also München oder Rhein-Ruhr. Und das Internationale Olympische Komitee entscheidet dann in 3 Jahren, wer 2036 Gastgeber wird. Vieles anders in der Formel 1 an diesem Wochenende. Der große Preis von Aserbaidschan findet nicht wie die anderen Rennen sonntags statt, sondern morgen, also am Samstag. Die Formel 1 rückt auf Bitte der Regierung vom üblichen Zeitplan ab. Denn Aserbaidschan gedenkt an diesem Sonntag der Opfer des Krieges um Bergkarabach im Jahr 2020. Morgen geht's also rund und der britische Mercedes-Fahrer George Russell war im Qualifying der schnellste, Jens Gideon.
24: Die 5. Pole-Position in dieser Saison für den WM-2. George Russell. Mercedes war dank überragender Motorenpower über eine schnelle Runde nicht zu schlagen auf dem fast exakt 6 Kilometer langen Stadtkurs in Baku. Mit gut 8 Zehntelsekunden Rückstand ging Platz 2 in der Qualifikation an Charles Leclerc im Ferrari. Nicht vorn dabei WM-Spitzenreiter Kimi Antonelli. Der Italiener ist in der Qualifikation nach einem Unfall früh ausgeschieden und muss von Position 16 aus ins Rennen gehen.
1: Die Fußball-Bundesliga und die zweite Liga machen wegen der Länderspiele Pause, die dritte Liga nicht. Und am Abend gab es ein Spiel. Havelse hat in Hannover mit 1:3 gegen Fortuna Köln verloren und bleibt Tabellenletzter.
6: Die Infos aus dem Sport waren das von Moritz Kassalett. Schulstreik, diesmal nicht fürs Klima, sondern gegen die Wehrpflicht. Zehntausende Schülerinnen und Schüler waren heute bundesweit auf der Straße. Wie die Proteste in Norddeutschland aussahen, das Thema gleich hier bei uns.
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2: Um 23.30 Uhr mit Ronald Lessig. Der Weg für einen erneuten Tankrabatt zur Entlastung der meisten Autofahrer ist frei. Bundestag und Bundesrat haben im Eilverfahren ein Gesetz der schwarz-roten Koalition gebilligt. Die Regelung gilt von Anfang Oktober bis Ende Dezember. Aus Berlin, Evi Seibert.
3: Der Staat verzichtet auf Steueranteile, sodass die Preise pro Liter um etwa 17 Cent sinken sollten. Die Tankstellen müssen diese Steuersenkung aber nicht 1:1 weitergeben. Die Bundesregierung rechnet damit, dass rund 2,5 Milliarden Euro weniger an Steuern in die Staatskasse fließen werden. Kritiker bemängeln, dass der heute beschlossene Tankrabatt teuer und nicht zielgenau ist, weil damit auch wohlhabende Autofahrer unterstützt werden, die die Hilfe vielleicht gar nicht bräuchten, während Menschen, die kein Auto haben, bei den Energiepreisen nicht unterstützt werden.
2: Die SPD droht der Union offenbar damit, die Pflegereform doch noch zu stoppen. Eigentlich sollte das Bundeskabinett die Pläne von Gesundheitsminister Linnemann in der kommenden Woche bestätigen. Nach ARD-Informationen behalten sich die Sozialdemokraten aber vor, die Reform vorerst scheitern zu lassen, wegen der darin vorgesehenen Kürzungen auch für Pflegebedürftige und deren Angehörige. Am Montag soll es zwischen beiden Seiten noch einmal Gespräche geben. Die Linke als Siegerin der Berlin-Wahl will mit den Grünen und SPD Sondierungsgespräche zur Regierungsbildung in der Hauptstadt führen. Das beschlossen die Delegierten am Abend auf einem Parteitag mit breiter Mehrheit. Dabei wies die Spitzenkandidatin Ehralp die Antisemitismusvorwürfe gegen ihre Partei noch einmal zurück.
4: Es ist ganz klar, wir haben hier Grenzüberschreitungen nochmal einhellig verurteilt. Uns geht es darum, dass alle Berlinerinnen und Berliner in Sicherheit leben können, egal woher sie kommen, egal an was sie glauben, egal wen sie lieben. Das betrifft jüdische Menschen, das betrifft auch muslimische Menschen, das betrifft queere Menschen. Dieses Signal ist ganz klar vom Parteitag ausgegangen und ich werde für den Schutz von allen Berlinerinnen und Berliner einstehen.
2: Die linken Spitzenkandidatin in Berlin, Ehralp. Die USA erlauben der Ukraine nach Angaben von Präsident Zelensky die Produktion eigener Patriot-Luftabwehrraketen. Präsident Trump habe ihm mitgeteilt, dass die Ukraine die Lizenz für die Herstellung erhalten werde, so Zelensky. Er hatte wiederholt darauf hingewiesen, dass solche Raketen für die Verteidigung seines Landes unabdingbar seien. Bisher war er auf die Lieferungen von Partnern angewiesen. Das Wetter in Deutschland. In der Nacht im Nordwesten bewölkt, an der Nordsee Regen, sonst klar bei 13 bis 1 Grad. Morgen im Norden Regen, im Süden meist viel Sonne bei 17 bis 23 Grad, im Norden sonst 21 bis 29 Grad. Am Sonntag Sonne und Wolken bei 18 bis 30 Grad und am Montag wechselhaft oder sonnig bei 18 bis 31 Grad. Das waren die Nachrichten.
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6: Los geht's mit der A7 Kassel Richtung Hannover. Die ist zwischen Dreieck Salzgitter und Derneburg Salzgitter wegen einer Nachtbaustelle bis 6 Uhr gesperrt. Die Umleitung führt sie dort über die U23. Die A7 Fulda Richtung Würzburg ist zwischen Bad Brückenau-Wildflecken und Bad Kissingen-Obert-Hulber wegen einer Nachtbaustelle bis 7 Uhr gesperrt. Die A671 ist zwischen Gustavsburg und Hochheim Süd noch bis Montag früh gesperrt. Die A43 Recklinghausen Richtung Wuppertal ist zwischen Recklinghausen-Herten und Kreuz-Herne wegen eines defekten Schwertransports gesperrt. Die A52 Mönchengladbach Richtung Düsseldorf ist zwischen Kreuz-Nersen und Kreuz-Karst bis Donnerstag früh wegen Bauarbeiten gesperrt. Die A96 Lindau Richtung München ist zwischen Weißensberg und Wangen-West nach einem Unfall gesperrt. Dadurch staut es sich. Die A215 Neumünster Richtung Kiel ist zwischen Kreuz Kiel West und Kiel Mitte wegen Bauarbeiten noch bis Montag 5 Uhr gesperrt. Die B54 Siegen Richtung Lüdenscheid ist zwischen Siegen Stadtmitte und Sieghütte nach einem Unfall gesperrt. Und zuletzt die B417 Wiesbaden-Dietz ist zwischen B275 Taunusstein-Neuhof und Dasbach nach einem Unfall in beiden Richtungen gesperrt. Ihnen, wo es geht, eine gute Fahrt. Kommen Sie gut an Ihr Ziel.
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6: Mit Simeon Laux, hallo. Schulstreik am Freitag. Das kennen wir vor allem von Fridays for Future und den Protesten fürs Klima. Auch diesmal wurde Unterricht bestreikt, allerdings für ein anderes Thema, und zwar gegen die Wehrpflicht. Zehntausende Schülerinnen und Schüler haben sich am Freitag bundesweit an den Protesten beteiligt. Auch in Norddeutschland gab es Demonstrationen. Jonas Hanst hat sie für uns verfolgt.
8: Bereits zum vierten Mal hat die Initiative Schulstreik gegen Wehrpflicht bundesweit nun zu Demonstrationen aufgerufen. Auch in Hamburg wurde mobil gemacht. Auf dem Hachmannplatz hatten die Schülerinnen und Schüler eine klare Meinung.
9: Wir sind gegen Krieg und gegen die Wehrpflicht. Wir wollen selber über unsere eigene Zukunft und unsere Interessen entscheiden. Und deswegen sind wir alle gemeinsam auf der Straße gegen die Aufrüstung und für Frieden.
10: Hier in Hamburg sehen wir eben auch, wofür gemustert werden soll. Da wird nämlich der Kriegsfall geprobt. Mit dem Bundeswehrmanöver Red Storm Charlie hier. Das geht in eine ganz falsche Richtung für uns. Dagegen sind wir hier auf der Straße.
8: Anlass für den Streik ist nach Angaben der Initiative der Beginn der Musterung, bei der auch Männer geladen wurden, die in Fragebögen kein Interesse am Wehrdienst angegeben hatten. Laut einer Sprecherin des Verteidigungsministeriums ist die Musterung seit Jahresbeginn verpflichtend für Männer ab dem Geburtsjahrgang 2008. Das gelte auch für Personen, die kein Interesse an der Wehrpflicht angegeben haben. Zwar ist die flächendeckende Musterung laut Verteidigungsministerium erst ab Mitte 2027 geplant, in manchen Regionen wird aber bereits zur Musterung geladen. Und genau dagegen wurde in 17 Städten Norddeutschlands demonstriert. Es fanden zum Beispiel Proteste in Braunschweig, Osnabrück und Hannover statt, auch in Greifswald und Rostock. Und auch in Kiel haben Schülerinnen und Schüler den Unterricht ausfallen lassen, um zu demonstrieren. Rund 600 Menschen haben sich laut Polizei dort beteiligt und den Kundgebungen zugehört.
11: Der Staat unterstützt uns immer weniger. Das, was Krieg tut, ist töten, zerstören und für immer mehr Hass zu sorgen. Es ist unsere Zukunft, die uns zerstört wird.
8: Bei den Demos ging es übrigens nicht nur um den Frust über einen möglichen erneuten Wehrdienst, auch alle anderen verpflichtenden Ersatzdienste wie ein soziales Jahr werden von der Initiative abgelehnt. In Kiel waren auch Menschen dabei, die nicht mehr von einer Wehrpflicht betroffen wären. Sie sagten zu der Initiative und der Demo:
12: Ich kann das durchaus nachvollziehen. Ob das jetzt eine grundsätzliche Ablehnung sein soll, weiß ich nicht, aber ich finde es grundsätzlich gut, wenn die jungen Leute für sich einstehen, für ihre Meinung einstehen und auch politisches Engagement zeigen. Es ist ja schwierig, wenn die Politiker Sachen beschließen, die die junge Generation betreffen, die dann vielleicht das gar nicht über Wahlen mitentscheiden kann.
25: Ich persönlich habe Zivildienst gemacht und das war super. Ich war beim Rettungsdienst in Husum und das war einer der schönsten Jahre überhaupt, weil es war einfach toll. Ich habe was für andere Menschen gemacht und ich finde, ja, warum soll man nicht was für die Gesellschaft tun?
8: Sorgen der jungen Menschen, dass die Wehrpflicht schon bald wieder eingeführt werden könnte, versucht das Verteidigungsministerium derweil zu zerstreuen. Es melden sich genügend Freiwillige für einen Dienst bei der Bundeswehr. Da die vorgesehenen Quoten erreicht werden, sieht das Ministerium derzeit keine Notwendigkeit, dass der Bundestag über eine Wehrpflicht entscheidet. In der Vergangenheit standen die Schulstreiks übrigens immer wieder in der Kritik, weil sich auch Mitglieder der Sozialistischen Deutschen Arbeiterjugend, kurz SDAJ, bei Demonstrationen beteiligt haben. Die SDAJ ist die Jugendorganisation der Deutschen Kommunistischen Partei, welche wiederum vom Verfassungsschutz beobachtet wird. Wer an den Demonstrationen teilnimmt, kann sich dafür übrigens nicht vom Schulbesuch beurlauben lassen, erklärte ein Sprecher des Bildungsministeriums dem NDR. Die unentschuldigten Fehlzeiten würden im Zeugnis ausgewiesen werden.
0: Wirtschaft.
6: Eine staatliche Kennzeichnung für die Haltung von Nutztieren, um Verbraucherinnen und Verbrauchern mehr Transparenz zu geben. Schon lange wird darüber diskutiert und unter dem grünen Landwirtschaftsminister Cem Özdemir beschloss die Ampelregierung schon 2023 das Tierhaltungskennzeichnungsgesetz. Umgesetzt wurde es bisher aber nicht und ob es tatsächlich kommt, ist fraglich. Denn die Mehrheit der Agrarminister von Bund und Ländern hat sich bei ihrer gemeinsamen Konferenz in Würzburg dagegen ausgesprochen. Für den Bundeslandwirtschaftsminister Alois Rainer von der CSU eine schwierige Situation. Aus Würzburg Julia Kuhles.
7: Zusätzliche Bürokratie, zu hohe Kosten, nicht praxistauglich. 11 Bundesländer wollen das Tierhaltungskennzeichnungsgesetz abschaffen. Stattdessen soll das bestehende Kennzeichnungssystem des Handels weiterentwickelt werden, erklärt die bayerische Landwirtschaftsministerin Michaela Kaniber von der CSU. Sie hat derzeit den Vorsitz der Agrarministerkonferenz inne.
13: Kennzeichnung ja, aber sie muss vor allem praxistauglich sein, sie muss verständlich sein und sie sollte unbedingt bürokratiearm sein. Ein System, das diese Anforderungen nicht erfüllt, dürfen wir nicht auf Biegen und Brechen überstülpen und auch aufrechterhalten.
7: Für die niedersächsische Landwirtschaftsministerin Miriam Staute von den Grünen hingegen ist die Abschaffung des Tierhaltungskennzeichnungsgesetzes noch lange nicht vom Tisch.
14: Also es muss nachgebessert werden in den Formulierungen. Das ist durchaus möglich. Und da würde ich mir absolut wünschen, dass das Bundesministerium jetzt schnell ins Handeln kommt.
7: Nicht zuletzt steht das Gesetz auch im Koalitionsvertrag der Bundesregierung. Für Bundeslandwirtschaftsminister Alois Rainer von der CSU eine schwierige Lage.
15: Ich kann Ihnen jetzt beim besten Willen noch nicht sagen, wo die Reise hingeht. Aber wir werden auf alle Fälle zusammen mit den Fraktionen schauen, dass wir eine praxistaugliche Lösung hinbringen.
7: Bis Oktober müsste er die eigentlich ins Kabinett einbringen. Mehr Einigkeit bei der Agrarministerkonferenz gab es beim Thema Düngerecht. Bund und Länder verständigten sich einstimmig auf ein neues Regionalisierungsmodell. Damit könnten die bisherigen sogenannten roten Gebiete mit verschärften Düngeauflagen künftig abgeschafft werden. Die CDU-Landwirtschaftsministerin Silke Goresen aus Nordrhein-Westfalen hofft auf eine rasche Umsetzung.
16: Wir sind davon überzeugt, dass wir mit dieser Lösung wirksam die Ziele der EU-Nitratrichtlinie erreichen können und gleichzeitig nicht nur die wirklich unterschiedlichen Bedingungen in den einzelnen Bundesländern berücksichtigen, sondern auch ein verursachergerechtes und bürokratieärmeres und praxisnahes Düngerecht schaffen.
7: Auch Till Backhaus, SPD-Landwirtschaftsminister in Mecklenburg-Vorpommern, ist erleichtert.
19: Wir wollen weg von den roten Gebieten. Wir wollen die belohnen, die tatsächlich die Düngeverordnung einhalten.
7: Landwirte werden sich aber trotzdem noch gedulden müssen. Es gilt als unwahrscheinlich, dass das neue Düngerecht schon zum nächsten Düngerjahr, also ab Februar 2027, in Kraft tritt.
6: Mit welcher Stadt oder Region bewirbt sich Deutschland für die Olympischen Spiele? Berlin hat ja hingeworfen, also heißt es München oder Köln mit Rhein und Ruhr. Wer geht also ins Rennen für 2036, 2040 oder 2044? Das entscheidet sich morgen. Dann wird bei der Mitgliederversammlung vom Deutschen Olympischen Sportbund darüber abgestimmt. Aber was würde das eigentlich heißen, wenn NRW den Zuschlag bekommt? Was bringt das den Sportlerinnen und Sportlern und den Vereinen im Land? Diesen Fragen ist Christoph Ulrich nachgegangen.
26: Wir liegen in 4 von 7 Bewerbungskategorien vorne.
27: NRW-Ministerpräsident Hendrik Wüst weist noch einmal darauf hin, was ihm Hoffnung macht. Als am Dienstag die Evaluierungskommission des Deutschen Olympischen Sportbundes ihre Ergebnisse vorstellte, hatte Köln-Rhein-Ruhr die Lücke zur Münchner Bewerbung geschlossen. Die bayerische Metropole liegt in der Empfehlung des DOSB nur noch hauchzart vor der NRW-Bewerbung. CDU-Mann Wüst hofft sogar, noch ganz nach vorne zu gelangen, bevor mehrheitlich die olympischen Fachverbände das letzte Wort haben, wer der deutsche Olympiabewerber wird.
26: Wir haben sehr intensive Gespräche investiert in den letzten Monaten, auch ich persönlich, und haben immer das Sportliche, die Athletensicht, aber auch den Anspruch berücksichtigt, Spiele für alle und jetzt auch Spiele für ganz Deutschland anzubieten.
27: Mit ganz Deutschland meint, auf den letzten Metern hat man sich fürs Segeln mit Rostock-Warnemünde auch einen ostdeutschen Standort ins Boot geholt. Wüsts Amtskollegin Manuela Schwesig gehört nun also auch ins Team NRW.
28: Es muss uns gelingen, dass viele Millionen Bürgerinnen und Bürger zuschauen können. Es dürfen keine exklusiven Spiele für ein paar wenige sein. Und deshalb finde ich es sehr gut, dass wir Sportstätten haben in NRW, die das ermöglichen.
27: 17,6 Millionen Tickets will man anbieten können, wenn Köln-Rhein-Ruhr die Spiele tatsächlich bekommen würde. Es wäre ein Rekord in der olympischen Historie. Aber so gut das alles für NRW klingen mag, zur Wahrheit gehört auch, die Sportfachverbände haben in ihrem Teil der Bewertungskommission vorab München teilweise dann doch deutlich vorne gesehen. Bei manchen Verbänden zieht wohl die Idee nicht so ganz, mit einer Region statt mit einer Metropole antreten zu wollen. Wüst sieht es am Ende entspannt.
26: Darum geht's am Ende, Olympische Spiele nach Deutschland zu holen.
27: Heißt, egal ob München oder NRW, wenn die Entscheidung gefallen ist, dann werden sich wahrscheinlich die meisten aus der Politik hinter die dann siegreiche Bewerbung stellen, damit man international auch überzeugen kann und die Spiele tatsächlich nach Deutschland holt.
6: Eben haben wir uns hier in der ARD-Infonacht mit E-Scootern und einer Polizeikontrolle in Mainz beschäftigt. Und auch jetzt blicken wir nochmal auf E-Scooter, und zwar in Kalifornien. Auch dort gehören E-Scooter und E-Bikes mittlerweile zum Straßenbild und sorgen dort seit Monaten für Diskussionen. Dabei geht es längst nicht mehr nur um die Roller, die auf Strandpromenaden im Weg stehen. Jugendliche sind dort mit teils stark motorisierten E-Bikes unterwegs. Es kommt zu waghalsigen Manövern und auch zu tödlichen Unfällen. Im Orange County reicht es dem Bezirksstaatsanwalt jetzt. Wer seinen Scooter oder sein E-Bike freiwillig abgibt, bekommt dafür eine Prämie. Eine erste solche Rückkaufaktion gab es bereits. Weitere sollen folgen.
1: It was fun in the beginning, but then at the first injury, the second injury, yeah, no riding the e-bikes, it's done, we're here.
5: Am Anfang war es fun, dann kamen die Verletzungen. Wir sind durch damit, sagt er. Drei E-Bikes hat er zum Buyback auf dem Parkplatz vor dem Baseballstadion mitgebracht. Die Fernsehsender ABC, CBS und KTLA sind dabei, als Staatsanwalt Todd Spitzer zugibt, mit so viel Andrang hatten wir nicht gerechnet.
17: We have more people here today than unfortunately we're going to be able to accommodate, and I'm glad they're here.
5: Knapp zwei Wochen ist das her, mehr als 1000 E-Bikes sind von der Straße gekommen. Zwei davon stehen im Büro von Kimberly Adds bei der Staatsanwaltschaft von Orange County.
18: This is a Talaria that can go up to 80 miles an hour.
5: Das eine schafft 80 Meilen pro Stunde, mehr als 120 Stundenkilometer. Es ist ein E-Motorrad, aber oft wird es als E-Bike angeboten. 30 Stundenkilometer schaffen sogar schon die kleinsten offiziell zugelassenen E-Bikes. Und Verkäufer geben auch schon mal Tipps zum Tuning. Sie wollen einfach schnelles Geld machen.
18: It's not enough for them to think, oh, well, we're just going to try to make a quick buck and the Orange County District Attorney's Office is going to hold them accountable.
5: Es wäre ihre Pflicht, Eltern und Kinder aufzuklären, sagt Kimberly, und die Staatsanwaltschaft von Orange County setzt das durch. Soweit sie dazu in der Lage ist. An Versender aus China kommt sie nicht ran und sogar manche große Warenhauskette in den USA geht das Risiko von Strafen ein, wenn die Marge gut genug ist. Und so häufen sich Berichte über tödliche Unfälle von Teenagern auf starken E-Bikes oder eben sogar E-Motorrädern, die sie eigentlich gar nicht fahren dürften.
20: A 13-year-old boy has died after crashing his e-bike in Garden Grove.
18: So we just had a child 13 years old who was killed in Garden Grove.
21: Wir hatten gerade einen tödlichen Unfall in Garden Grove, zwei tote Kinder in Riverside und einen 14-Jährigen, der mit seinem Bike über eine rote Ampel gefahren und gestorben ist.
5: Schon reguläre E-Bikes ganz besonders, aber die manchmal sogar als E-Bike getarnten E-Motorräder sind extrem schnell, schwer und tödlich. Eltern sei das manchmal nicht bewusst oder sogar egal.
18: They either think it's an e-bike and there's no danger, or they quite frankly just don't care and they think that their children are allowed to do whatever they want.
5: Manche Eltern lassen ihre Kinder sogar trotz Ermahnung durch die Polizei weiter mit illegalen Rädern fahren.
18: We are currently prosecuting four parents.
21: Wir betreiben im Moment vier Anklagen, unter anderem gegen eine Mutter, deren 14-jähriger Sohn einen 81-Jährigen überfahren und tödlich verletzt hat.
18: An 81-year-old man who was just on his way home from work.
5: Lasst uns versuchen, irgendwie möglichst viele von den Dingern von der Straße zu kriegen. Das war die Idee der Staatsanwaltschaft. $100,000 wurden für eine Rückkaufaktion eingeplant. Bisher gab es so etwas nur, um Schusswaffen von der Straße zu bekommen. Es sind keine Steuermittel, sondern beschlagnahmte Drogengelder. Und es wird auch nicht als Cash ausgegeben, sondern als Einkaufgutscheine und Baseballtickets. Bei der ersten Aktion waren die Gutscheine nach zwei Stunden weg. Jetzt muss die Behörde die Akkus fachgerecht entsorgen und den Rest verschrotten. Weitere Buybacks sind geplant. Kimberly Adds sagt,
18: I'd rather have a graveyard of e-bikes and e-motorcycles than a graveyard of children, right?
5: Lieber einen Friedhof voller E-Bikes als einen voller Kinder.
6: Ein Beitrag von Reinhard Spiegelhauer war das. Eine romantische Nachricht von einer unbekannten Nummer, ein angeblich lukratives Investment und irgendwann soll Geld überwiesen werden. Klingt eigentlich durchschaubar, oder? Trotzdem wächst kaum ein Bereich der globalen Kriminalität so schnell wie der Online-Betrug. Die Täter verdienen damit Milliarden. Viele von ihnen operieren aus sogenannten Scam-Zentren in Kambodscha und bringen von dort Menschen auf der ganzen Welt um ihr Erspartes. Auch hier bei uns in Deutschland. Der internationale Druck auf Kambodschas Regierung, der wächst. Inzwischen gehen die Behörden härter gegen die Betrugszentren vor. Wie schwierig dieser Kampf aber ist, das hat unser Korrespondent Florian Barth bei der Anti-Cybercrime-Einheit in Phnom Penh erlebt.
2: Sreng Hurt von der Anti-Cybercrime-Einheit führt uns in einen Lagerraum der Polizeistation. Vollgestopft mit Computern, Smartphones, Internetzubehör. Die Waffen der Online-Betrüger. Damit haben Kriminelle von Kambodscha aus Menschen auf der ganzen Welt betrogen, professionell aufgestellt und organisiert. Als wir bei dem Scam Center ankamen, saßen sie vor den Computern. Es gab mehrere Stockwerke. Die Leute haben da gelebt. In dem Komplex gab es Häuser zum Arbeiten, zum Schlafen und zum Essen. Sie hatten sogar einen eigenen Koch. Die Polizei veröffentlicht regelmäßig Videos von ihren Razzien in Scam Center. Hier stürmen Beamte mit einem Großaufgebot ein Gebäude in der Hauptstadt Phnom Penh. Hände hoch, schreien die Polizisten. Die Hände hoch, noch höher. Etwa 50 Menschen vor den Monitoren sind hier auf frischer Tat ertappt worden. Sie hatten sich zum Beispiel als Bankangestellte, Polizisten oder Liebhaber ausgegeben und ihre Opfer zum Überweisen großer Summen gebracht, erklärt Bun Suseka, der stellvertretende Polizeichef in Phnom Penh. Dieses Zentrum hat Online-Betrug begangen. Die Opfer waren Ausländer in Europa. Die Kriminellen wollten sie überzeugen, Geld in Scheininvestments zu stecken. In den Räumen findet die Polizei manchmal nachgebaute Kulissen von ausländischen Polizeistationen oder Banken. Damit sollten Videotelefonate authentisch wirken. Ein Mega-Aufwand, der sich offenbar lohnt. Cyberbetrug ist ein Milliardengeschäft im vergleichsweise einkommensschwachen Kambodscha. Das Land hat gleichzeitig ein Korruptionsproblem. Beobachter glauben jedenfalls, dass einflussreiche Akteure von kriminellen Aktivitäten profitieren. Doch auf internationalen Druck greift die Regierung jetzt härter durch. Allerdings nutzen Online-Kriminelle eine neue gefährliche Waffe, künstliche Intelligenz. Textnachrichten oder Videos, die mit KI bearbeitet oder erstellt wurden, wirken auf Betrugsopfer professionell und unverdächtig. Das sagt Benedikt Hofmann vom Büro der Vereinten Nationen für Drogen- und Verbrechensbekämpfung in der thailändischen Hauptstadt Bangkok.
3: Also das sind teilweise Sachen, wo man gerade vor ein paar Jahren noch nicht gedacht hätte, dass das möglich wäre. Heutzutage das aber in den Scam-Zentren gang und gäbe ist und eben sehr viel schneller, als das in der normalen Bevölkerung sich durchsetzt. Und deswegen ist es auch so schwierig für Menschen zu verstehen, ist das jetzt eine echte Person, mit der ich gerade spreche, oder ist das jemand ganz anderer in Wirklichkeit?
2: Die Behörden in Kambodscha demonstrieren Härte. Uns werden bei unserem Besuch junge Menschen in Polizeigewahrsam vorgeführt, die auf frischer Tat ertappt worden sein sollen. Viele von ihnen aus Vietnam, China und Myanmar. Drahtzieher bleiben oft unentdeckt.
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6: Der September hat für Krimi-Fans einiges zu bieten. Gerade erscheinen besonders viele neue Krimis und Thriller. Von bekannten Namen, aber auch von Autorinnen, die vielleicht noch nicht jeder auf dem Zettel hat. Welche sich zu lesen lohnen, weiß Katja Esbach und sie hat dafür zwei Tipps für uns mitgebracht.
4: Titel:
9: Kalte Tage.
4: Autorin:
9: Charlotte Link.
4: Das Besondere:
9: Atmosphärische Spannung.
10: Charlotte Link ist eine der erfolgreichsten Autorinnen Deutschlands. Alle Bücher ihrer Thriller-Reihe um die eigenwillige Ermittlerin Kate Linville waren Bestseller. Jetzt erscheint der 6. Band. Kate Linville ist psychisch schwer angeschlagen. Nach dem Tod ihres Ex-Chefs und Freundes Caleb Hale ist sie überstürzt in ein trostloses Haus an der nordenglischen Küste gezogen. Und schafft es nicht einmal, ihre Kisten auszupacken. Dann wird sie völlig von einem Fall vereinnahmt. Eine junge Frau kehrt nicht von einem Date zurück.

0: Spur unsanft, der letzte Miss Marple-Krimi von Agatha Christie. Und jetzt ist die beliebte Hobby-Ermittlerin, auch bekannt aus vielen Filmen und Serien, zurück. Die englische Autorin Lucy Foley hat sie zu neuem Leben erweckt und in die Schweizer Alpen geschickt. Dort im gediegenen Grand Alpin Hotel gerät Miss Marple natürlich in einen Mordfall. Bevor es aber dazu kommt, erzählt Foley aus mehreren Perspektiven die Vorgeschichte der Tat. Es treten auf eine Gesellschafterin, ein glamouröser Filmstar, eine schüchterne Ehefrau und ihr Mann, das spätere Opfer. Miss Marple kommt erst nach ungefähr der Hälfte des Romans so richtig ins Spiel. Das ist ein bisschen schade, denn natürlich ist diese ältere Dame der Clou des Buches. Aber dann wird es wirklich unterhaltsam und nostalgisch. Foley schafft eine perfekte 50er-Jahre-Atmosphäre. Sehr detailverliebt schildert sie die damalige gesellschaftliche Situation, vor allem auch von Frauen. Foleys Geschichte ist kein nervenzerfetzender Krimi. Das Tempo ist gemächlich, es gibt wenig Gewalt. Damit bewegt sich die Autorin auf Agatha Christies Spuren. Fans werden das zu würdigen wissen.
1: Katja Esbach hat uns Krimineuheiten vorgestellt. Und alle Infos dazu finden Sie zum Nachlesen unter ndr.de/kultur.
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1: Eigentlich sollte er nicht wiederkommen. Jetzt wird der sogenannte Tankrabatt doch wieder aufgelegt. Bundestag und Bundesrat haben für ein Gesetz der schwarz-roten Koalition gestimmt, das Sprit ab Oktober für Verbraucher 17 Cent günstiger machen soll. Noch im Sommer hatte Kanzler Merz gesagt, dass sich ein hoher Ölpreis nicht dauerhaft wegsubventionieren lasse. Die Frankfurter Rundschau merkt an, dass der Tankrabatt Merz nicht wie erhofft politisch entlastet hat, trotz Ankündigung im Eilverfahren vor den Wahlen in Berlin und Mecklenburg-Vorpommern. Außerdem sei der Rabatt generell eine schlechte Idee.
3: Hohe Spritpreise treffen zwar nicht wenige Menschen hart, die auf das Auto angewiesen sind. Nur macht es keinen Sinn, wenn der Staat Milliarden verteilt, ohne zu fragen, wer die Hilfe braucht. Wer einen 70.000 Euro SUV fährt und ihn viel bewegt, bekommt viel Entlastung. Wer einen sparsamen Kleinwagen hat, kriegt wenig. Wer sich kein Auto leisten kann, bekommt nichts. Sozial angemessen ist das nicht. Zumal niemand garantieren kann, dass die Ölkonzerne den Rabatt weitergeben.
1: Auch die Frankfurter Allgemeine Zeitung sieht den Tankrabatt kritisch, wenn auch aus anderen Gründen.
3: Egal, ob Tankrabatt oder Direktzahlung. Wenn der Staat bei jedem Anstieg des Ölpreises gleich Geld locker macht, dann fördert er damit vor allem eines: den Eindruck, dass die Deutschen sich wirklich gar nicht mehr um sich selbst kümmern müssen. Auch in diesem Fall, wenn es durchschnittlich um 25 Euro im Monat an Mehrbelastung geht. Die Rechnung übernimmt der Staat, großzügiger als jeder Vater.
1: BWL-Professor Jochen Zimmermann von der Uni Bremen wirft in seinem Gastkommentar in der Welt einen betriebswirtschaftlichen Blick auf den Tankrabatt und kommt zu dem Schluss, die Kritik daran ist in vielerlei Hinsicht absurd. Unter anderem beleuchtet er die Reaktion der Monopolkommission, ein Gremium, das die deutsche Bundesregierung berät.
3: Die Monopolkommission bezeichnete bereits den ersten Tankrabatt als Eingriff in die freie Preisbildung, der knappheitsbedingte Preissignale dämpfe. Welchen Marktpreis schreibt der Staat denn vor, wenn er eine von ihm selbst festgelegte Steuer senkt? Keinen. Die Tankstellen können weiterhin verlangen, was der Markt hergibt. Steigt wegen des niedrigeren Endpreises die Nachfrage, kann auch der Marktpreis wieder steigen. Na und? Genau das soll er.
1: Die Bild meint, der Rabatt löse keinesfalls das Kernproblem, dass Autofahrer als Dukatenesel gelten, denen man beliebig tief in die Taschen greifen kann.
3: Seit Rot-Grün von Gerhard Schröder ging es den Regierungen darum, Sprit stetig zu verteuern. Autofahren mit Benzinern und Dieselfahrzeugen sollte mehr und mehr bestraft werden. Zugleich aber nutzten die Finanzminister dankbar die Extramilliarden, um im Bundeshaushalt diverse Löcher zu stopfen. Eine Politik der kalkulierten Abzocke. Doch genau die steht hoffentlich vor dem Aus. Ein Umdenken ist überfällig. Pendler und Brummifahrer sind nicht die Melkkühe der Nation, sie halten vielmehr unser Land am Laufen. Politiker sollten sich daher künftig genau überlegen, ob sie ihre fleißigen Bürger mit noch mehr und neuen Steuern weiter bestrafen wollen.
1: Das waren die Standpunkte. Diesmal zusammengestellt hat sie Marei Beermann. 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

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Und auch gleich nach den Nachrichten blicken wir noch einmal ausführlich auf den sogenannten Tankrabatt, der zurückkommt. Ab Oktober sollen Benzin und Diesel 17 Cent pro Liter günstiger werden. An dieser Entlastung gibt es jede Menge Kritik, haben wir gerade schon kurz zusammengefasst und schauen darauf gleich ausführlicher, was dieser Tankrabatt wirklich bringen soll und wie Ökonomen ihn bewerten.

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1: Um 0 Uhr mit Ronald Lessig. Die SPD pocht bei der Pflegereform offenbar darauf, dass nachverhandelt wird. Nach Informationen des ARD-Hauptstadtstudios drohen die Sozialdemokraten sogar damit, die Pläne vorerst scheitern zu lassen. Aus der Nachrichtenredaktion Jonas Valentin Weber.
2: Eigentlich sollte das Kabinett die Pflegereform Mitte kommender Woche durchwinken. Ob das jetzt was wird, völlig unklar. Am Montag soll es erstmal nochmal Gespräche zwischen SPD und Union geben. Im Kern geht es den Sozialdemokraten offensichtlich um das Vorgehen. So sei es falsch, wie von Gesundheitsminister Lindemann von der CDU vorgesehen, erst Einsparungen zu beschließen und dann in einem zweiten Schritt über strukturelle Verbesserungen nachzudenken. Diesen Fehler habe die Regierung schon bei der Gesundheitsreform gemacht. Das dürfe nicht wiederholt werden, hieß es aus SPD-Kreisen.
1: Der Tankrabatt, mit dem die Bundesregierung vom kommenden Monat an Fahrer von Verbrennerautos entlasten will, ist beschlossene Sache. Nach dem Bundestag stimmte am Nachmittag auch der Bundesrat für das Vorhaben. Aus Berlin Eva Huber.
3: Der Tankrabatt soll jetzt schnell für etwas Entlastung an den Zapfsäulen sorgen. Das finden die Bundesländer gut. Aber sie fordern, dass die Bundesregierung noch mehr tut gegen die hohen Energiepreise. Die Regierungschefin von Mecklenburg-Vorpommern, Manuela Schwesig von der SPD, verlangt, der Spritpreis muss wieder unter 2 Euro pro Liter. Jetzt kommt aber erstmal der Tankrabatt. Damit gilt er ab dem 1. Oktober. Dann kann der Preis für Benzin und Diesel an der Zapfsäule um bis zu 17 Cent pro Liter sinken.
1: Nach dem Sieg bei der Abgeordnetenhauswahl in Berlin hat die Linke den Weg für Sondierungen mit Grünen und SPD freigemacht. Ein Parteitag stimmte mit deutlicher Mehrheit für einen entsprechenden Antrag des Landesvorstandes. Zuerst soll es getrennte Gespräche mit beiden Parteien geben, dann in einer Dreierkonstellation. Die Linke hatte die Wahl deutlich vor der bislang gemeinsam mit der SPD regierenden CDU gewonnen. Bundesweit haben Schülerinnen und Schüler gegen die Wiedereinführung einer Wehrpflicht protestiert. Aktionen gab es unter anderem in Hamburg, Berlin, Frankfurt und München. Wie die Initiative Schulstreik gegen Wehrpflicht mitteilte, waren in ganz Deutschland mehr als 45.000 Teilnehmer in rund 100 Städten auf der Straße. Das waren die Nachrichten. Das Wetter in Deutschland. In der Nacht im Nordwesten zunehmend bewölkt, an der Nordsee etwas Regen, sonst klar bei 13 bis 1 Grad. Morgen im Norden Regen, im Süden viel Sonne bei 17 bis 23 Grad im Norden, sonst 21 bis 29 Grad. Am Sonntag Sonne und Wolken im Wechsel bei 18 bis 30 Grad. Am Montag ein Wechsel aus Sonne und Wolken bei 18 bis 31 Grad. Die Zeit, es ist 0:03 Uhr.
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4: Zunächst die A7 Kassel Richtung Hannover. Die ist zwischen Dreieck Salzgitter und Derneburg Salzgitter wegen einer Nachtbaustelle bis 6 Uhr gesperrt. Die Umleitung führt sie dort über die U23. Die A7 Fulda Richtung Würzburg ist zwischen Bad Brückenau Wildflecken und Bad Kissingen Obert Hulber wegen einer Nachtbaustelle bis 7 Uhr gesperrt. Und jetzt eine ganze Reihe von Sperrungen aufgrund von Bauarbeiten. Los geht's mit der A1 zwischen Bramsche und Rieste. Die ist bis Montag 5 Uhr gesperrt. Der Elbtunnel auf der A7 zwischen Hamburg-Stellingen und Heimfeld ist bis Montag 5 Uhr gesperrt. Die A8 zwischen Perl und Merzig-Wellingen bis 5 Uhr. Die A40 zwischen den Kreuzen Duisburg und Kaiserberg bis zum 5. Oktober. Die A40 zwischen Mülheim-Winkhausen und Mülheim-Heißen bis Montag früh. Auch die A42 zwischen Herne-Baukau und Herne-Krange sowie die A45 zwischen Lüdenscheid-Nord und Lüdenscheid sind bis 8 Uhr gesperrt. Die A48 zwischen Dreieck Dernbach und Hörgrenzhausen ist bis Montag früh gesperrt. Auch die A671 zwischen Gustavsburg und Hochheim-Süd ist bis Montag früh gesperrt. Die A43 Recklinghausen Richtung Wuppertal ist zwischen Recklinghausen-Herten und Kreuz-Herne wegen eines defekten Schwertransports gesperrt. Halbzeit 4 Meldungen noch. Die A52 Mönchengladbach Richtung Düsseldorf ist zwischen Kreuz-Nersen und Kreuz-Karst bis Donnerstag früh wegen Bauarbeiten gesperrt. Die A215 Neumünster Richtung Kiel ist zwischen Kreuz Kiel West und Kiel Mitte wegen Bauarbeiten bis Montag 5 Uhr gesperrt. Die B54 Siegen Richtung Lüdenscheid ist zwischen Siegen Stadtmitte und Sieghütte nach einem Unfall gesperrt. Und zuletzt die B417 Wiesbaden-Dietz, die ist zwischen B275 Taunusstein-Neuhof und Dasbach nach einem Unfall in beiden Richtungen gesperrt. Ihnen eine gute Fahrt, kommen Sie gut an Ihr Ziel.
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4: Von NDR Info in Hamburg. Wir bringen Sie hier noch bis 6 Uhr gut informiert durch die Nacht. Ich bin Simeon Laux, willkommen bei uns. Ab Oktober gibt es ihn wieder, den Tankrabatt. 2,5 Milliarden Euro investieren Bund und Länder je zur Hälfte in die Mobilität der Deutschen. Zumindest derer, die ein Auto mit Verbrenner fahren. Der Bundestag und auch der Bundesrat haben dieser Entlastung heute grünes Licht gegeben. Durch einen Verzicht auf Steuereinnahmen sollen Benzin und Diesel um 17 Cent je Liter günstiger werden. Das sind sicherlich gute Nachrichten für Autofahrende, Spediteurinnen und Landwirte. Es gibt aber auch Kritik an der Maßnahme. Georg Schwarte hat die temporeiche Gesetzgebung heute für uns verfolgt.
5: Da ist er wieder, der Tankrabatt. Die Grüne Katharina Dröge aber mochte sich im Bundestag darüber eher nicht freuen.
6: Ich finde es wirklich vollständig absurd, dass der Deutsche Bundestag jetzt schon zum dritten Mal darüber beraten muss, einen völlig gescheiterten Tankrabatt einzuführen.
5: Gescheitert? Nicht alle sehen das wie die Grünen oder die Linken oder die AfD. Im Gegenteil, bei der SPD sagt Ministerpräsidentin Manuela Schwesig kurz zuvor im Bundesrat, es war ein großer Fehler, den zweiten Tankrabatt im Juni auslaufen zu lassen. Der dritte jetzt von Oktober bis Dezember goldrichtig. Der Sprit müsse wieder unter 2 Euro kosten.
7: Und ich sage es hier ganz deutlich, in den letzten Wochen gab es in meinem Bundesland kein anderes Thema als Frau Schwesig, 2,50 Euro an der Tankstelle, das können wir nicht mehr. Und das haben die Menschen uns auch gezeigt. Das haben die uns auch bei der Wahl gezeigt.
5: Mit Wutwahlergebnissen, meint sie. Und ihr Genossenkollege Armin Willingmann aus Sachsen-Anhalt sagt leicht resigniert, was Wallenstein heute wohl zum Tankrabatt gesagt hätte.
8: Spät kommt er, doch er kommt, der Tankrabatt. Für uns in Sachsen-Anhalt kommt er zu spät.
5: Ab 1. Oktober also soll die Energiesteuer pro Liter Sprit um rund 17 Cent sinken. Die Hoffnung, dass wie beim letzten Mal die Mineralöl-Multis davon wenigstens rund 80% an die Autofahrer weiterreichen. Die Freundin der Marktwirtschaft, Wirtschaftsministerin Katharina Reiche, bleibt aber eher mittelbegeistert vom Tankrabatt.
9: Ich würde ihn jetzt nicht als ordnungspolitische Meisterleistung bezeichnen.
5: Weil sie, wie viele Ökonomen auch, das Prinzip Gießkanne beklagt. Alle kriegen den Rabatt, auch der von Finanzminister Klingbeil oft zitierte Porsche-Fahrer. Armand Zorn, SPD, übrigens Co-Chef der Spritpreis-Taskforce im Bundestag, zeigt das Dilemma auf.
10: Es gab die Möglichkeit A, Maßnahmen, die zielgerichtet sind, aber die nicht sofort wirken. Oder Maßnahmen, die sofort wirken, aber leider nicht so zielgenau sind.
5: Dafür haben sie sich jetzt im Bundestag und Bundesrat entschieden. Laut Stefan Korbach, CDU, ist der Tankrabatt ein Pflaster mit 3 Vorteilen.
11: Er wirkt sofort an der Zapfsäule. Er kommt ohne komplizierte Anträge und Prüfverfahren aus und er entlastet vor allem diejenigen, die auf den Pkw oder Lkw angewiesen sind.
5: Geplant übrigens ab Januar ein Spritpreisdeckel. Wie genau, weiß noch niemand, aber er soll kommen und geht's nach Finanzminister Klingbeil auch eine Übergewinnsteuer, die sich bei den Mineralöl-Multis die hohen Gewinne zurückholt. Bremens Bürgermeister Bovenschulte lobt das ausdrücklich, egal wie Klingbeil das rechtlich anstelle.
12: Wobei mir die Rechtstechnik eigentlich völlig egal ist. Egal, welche Farbe die Katze hat, Hauptsache sie fängt Mäuse.
5: Katharina Dröge übrigens von den Grünen konnte sich trotzdem nicht beruhigen. Sie sagt, bei Familien und Kindern kürzen, aber Autofahrer unterstützen, nicht mit uns.
6: Ich habe mal zu meinen Freundinnen und Freunden gesagt, wenn eure Kinder ein Auto wären, dann würden sich Friedrich Merz und Lars Klingbeil dafür interessieren. Leider sind sie Kinder und damit interessiert sich diese Bundesregierung nicht für sie.
5: Weniger polemisch war da der CDUler Mario Vogt, Thüringens Ministerpräsident, der wie seine übrigen Kollegen in der Länderkammer auch sagte, Politik müsse zeigen, dass sie handlungsfähig sei. Auch das schütze Demokratie. Und auch beim Tanken kennt der Mann sich offenbar aus.
13: Wer in diesen Tagen in Deutschland an einer Tankstelle steht, der blickt nicht auf die Weltlage, sondern der blickt auf die Anzeige an der Zapfsäule.
14: Ja, mit diesem Gesetz der schwarz-roten Koalition wird die Energiesteuer auf Diesel und Benzin also ab dem 1. Oktober bis Ende Dezember dieses Jahres um 14 Cent je Liter gesenkt. Zusammen mit der Mehrwertsteuer wird der Liter Benzin oder Diesel dann insgesamt um 17 Cent günstiger, wenn denn die Konzerne und die Tankstellen das auch so weitergeben. An diesem Beschluss gibt es jedoch eine ganze Menge Kritik, unter anderem auch von der Wirtschaftsforscherin Monika Schnitzer. Sie ist Vorsitzende der sogenannten Wirtschaftsweisen. Sie spricht von einem, Zitat, Ausdruck der Verzweiflung. Wie das ein anderer Ökonom sieht, nämlich Professor Peter Bofinger von der Universität in Würzburg, darüber hat Dirk Wagner vom Hessischen Rundfunk mit ihm gesprochen. Und er wollte zunächst von Peter Bofinger wissen, wie er diesen sogenannten Tankrabatt bewertet.
15: Ich meine, das ist natürlich schon ein bisschen Ausdruck der Verzweiflung. Natürlich muss man auch sagen, die Ursache liegt jetzt an den ganzen Auseinandersetzungen an der Straße von Hormus. Und da ist natürlich nicht in erster Linie die Politik gefordert. Aber wenn man ein bisschen drüber nachdenkt, kann man das auch ökonomisch rechtfertigen, was jetzt beschlossen ist. Wenn wir uns ja überlegen, steckt in dem Benzinpreis, den wir bezahlen, ja auch die sogenannte CO2-Bepreisung. Die hat man ja eingeführt, um jetzt über den Preis einen Anreiz zu geben für die Verbraucher, weniger fossile Brennstoffe zu benutzen. Das heißt, das ist ja eine Lenkungswirkung, die man mit dieser Steuer beabsichtigt. Und jetzt kann man sich natürlich fragen, wo die Marktpreise so hoch sind, brauchen wir dann noch diese spezielle Anreizwirkung durch die CO2-Bepreisung?
16: Also da wären Sie auch noch rangegangen, wenn ich Sie richtig verstehe.
15: Also das wäre jedenfalls eine ökonomische Rechtfertigung, denn diese CO2-Bepreisung bedeutet im Augenblick, dass Benzin und Diesel so etwa 16 bis 19 Cent pro Liter verteuert werden, allein durch diese Bepreisung. Mhm. Und wie gesagt, diesen Anreiz braucht man eigentlich nicht mehr, weil es ist ja teuer genug, um die Leute anzureizen, weniger Benzin zu verbrauchen, auf Elektromobilität überzugehen und so weiter.
16: Die Kritik, die da jetzt von allen möglichen Seiten formuliert wird, also von Sozialverbänden, von der Opposition, auch von Umweltschutzverbänden, die geht ja vor allem in eine Richtung, nämlich, dass das Ganze viel Geld kostet, aber dass der Effekt am Ende wohl verpuffen wird und möglicherweise auch gar nicht bei denjenigen ankommt, die diese Entlastungen wirklich brauchen. Warum kommen Sie da zu einer anderen Einschätzung?
15: Naja, die Analyse jetzt der Tankrabatte, die wir davor hatten, ist eigentlich so, dass doch sehr viel bei den Verbrauchern ankommt.
16: Ja, so 80% heißt es immer.
15: 80 bis teilweise 90%. Also nicht so, dass das verpufft. Das heißt, es hat tatsächlich eine preisdämpfende Wirkung und es hat natürlich auch eine inflationsdämpfende Wirkung. Und jetzt muss man ja sehen, wenn die Inflation hochgeht, dann muss die EZB reagieren, muss die Zinsen erhöhen und das bremst die Wirtschaft nochmal zusätzlich. Das heißt, wenn man es also schafft, dass die Inflation nicht ganz so hoch ist, hat man auch den Zusatzeffekt, dass die EZB nicht ganz so auf die Bremse treten muss.
16: Das eine ist die ökonomische Seite, aber das hat ja auch eine politische Dimension. Wäre es da vielleicht politisch klüger gewesen, wenn die Bundesregierung gesagt hätte, okay, wir verstehen die ganzen Nöte auch der Pendler. Es gibt diese Krisen auf der Welt, die auch für den hohen Spritpreis vor allem verantwortlich sind. Und wir können jetzt nicht wie eine Vollkaskoversicherung immer für alles aufkommen, was da passiert und auch nicht alles abfedern.
15: Also das ist sicher die erste Linie, die man fahren muss, dass man sagt, die Ursache ist ganz klar definiert. Aber man kann ja schon mal drüber nachdenken, eben was kann man tun, damit das nicht voll in das Inflations- und Preisgefüge reingeht. Gibt es ökonomische Gründe, die es rechtfertigen, dass man diese Energiesteuer senkt? Und die Senkung der Energiesteuer um 17 Cent entspricht ziemlich genau dieser CO2-Bepreisung. Das heißt, man knipst, schaltet mal die CO2-Bepreisung aus und man muss sie dann natürlich wieder einschalten, wenn die Marktpreise niedriger sind.
14: Das sagt der Ökonom Peter Bofinger von der Universität in Würzburg.
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14: Der neue Tankrabatt, von etlichen Ökonominnen und Ökonomen verworfen, aber für die Politik eine praktische Lösung? Der Kommentar von Benjamin Großkopf.
17: Der Tankrabatt mag gesamtökonomisch gesehen sinnbefreit und wenig zielgenau sein. Politisch ist er zurzeit richtig, weil er vielleicht nicht maximal effizient, aber schnell umzusetzen ist und direkt wirkt, weil er den Energiepreisschock durch Ukraine- und Iran-Krieg zumindest ein wenig abmildert und, Beispiel Lebensmittel, damit die gesamte Lieferkette vom Feld des Landwirtes bis in unseren Kühlschrank trifft. Und weil er im besten Sinne gerecht ist, weil nämlich fast alle etwas davon haben. Man kann es doof, gut oder mittel finden, dass in Deutschland fast 50 Millionen Verbrennerautos fahren, fast jeder LKW tankt Diesel, aber so ist es gerade nun mal. Politik ist eben nicht immer die Kunst des Möglichen, sondern des Machbaren und ein Tankrabatt ist gerade machbar. Klar, vielleicht wäre es besser zu unterscheiden, wer braucht wirklich Unterstützung, weil er sonst nur schwerlich zur Arbeit kommt oder seinen Betrieb nicht mehr führen kann. Nur, das ist die urdeutsche Sehnsucht nach Einzelfallgerechtigkeit, die das Land lähmt, beispielsweise im Steuerrecht oder in der Sozialgesetzgebung. Also, wer bekommt einen Tankrabatt? Die, die wenig verdienen? Was ist wenig? Die, die arbeitslos sind, aber sollten die überhaupt ein Auto haben? Und was ist mit denen, die einen SUV fahren, die nicht? Wo soll das hinführen? Was maßen wir uns an, individuelle Lebensentwürfe und Verläufe von Menschen zu kategorisieren und danach zu entscheiden? Du ja und du eher nicht. Die Folge wären endlose Gerechtigkeitsdebatten und außerdem eine gigantische Arbeitsbeschaffungsmaßnahme für Behörden und Steuerberater. Klagen in der Folge sehr wahrscheinlich, all das kennen wir aus der Corona-Zeit. Nein, der Staat ist hier in der Daseinsfürsorge für seine Bürger gefragt. Das kann man sich auch 2,5 Milliarden Euro kosten lassen. Der Schritt kommt allerdings viel zu spät und hat mit Sicherheit dazu beigetragen, dass die politische Erzählung vor allem von weit rechts außen, das Land stehe am Abgrund und keiner kümmert sich, verfangen hat.
14: Die Meinung unseres Hauptstadtkorrespondenten Benjamin Großkopf.
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14: Mit 6 Jahren schon fürs Alter vorsorgen, das klingt ziemlich früh, oder? Genau das ist aber die Idee hinter der sogenannten Frühstartrente der Bundesregierung. Für Kinder und Jugendliche zwischen 6 und 18 Jahren soll der Staat jeden Monat 10 Euro in ein Depot einzahlen. Auch Eltern oder Großeltern können zusätzlich Geld einzahlen. An das geförderte Kapital kommt man grundsätzlich erst mit 65 Jahren. Die Bundesregierung will damit den Vermögensaufbau fürs Alter fördern und dafür sorgen, dass die finanzielle Situation der Eltern dabei weniger entscheidend ist. Aber reichen 10 Euro im Monat dafür aus? Und wie sinnvoll ist das Modell? Darüber hat der Bundestag gestern erstmals beraten. Jakob Mayer.
18: Mit der Altersvorsorge kann man nicht früh genug anfangen. Und die Bundesregierung will ihren Beitrag zu mehr Chancengleichheit und Gerechtigkeit zwischen den Generationen leisten. Mit der Frühstartrente möchte die schwarz-rote Koalition Kindern Startkapital mitgeben, um eine private, kapitalgedeckte Vorsorge aufzubauen und Familien dazu anregen, selbst mehr zu tun. 10 Euro monatlich für Kinder ab 6 Jahren, das klingt wenig, sagt Bundesfinanzminister Lars Klingbeil von der SPD. Aber da komme bis zum Renteneintritt ordentlich was zusammen.
19: Wir schaffen hier also mit dieser Frühstartrente ein digitales Familiensparbuch. Das ist ein echter Vermögensaufbau, der für Kinder in allen Familien stattfindet. Und vor allem verbessern wir die Situation für Kinder aus Familien mit kleinen Einkommen.
18: Wir machen die Rente zukunftsfest, betont der Minister. Der stellvertretende Unionsfraktionschef Matthias Mittelberg spricht von einem Meilenstein. Mit der Frühstartrente stärke die schwarz-rote Koalition die kapitalgedeckte Altersvorsorge, die finanzielle Bildung in den Familien und die Kapitalbildung in Deutschland insgesamt. Denn noch investierten nur rund 14 Millionen Deutsche in Aktien. In skandinavischen Ländern sei der Anteil der Aktionäre deutlich höher, mit entsprechenden Vorteilen für die Altersvorsorge. Sorge, so der CDU-Politiker.
20: Man kann uns einiges vorwerfen, aber beim Thema Stärkung der Altersvorsorge geht diese Regierung ganz klar richtig positiv voran und stärkt und sichert das Leben der Menschen in Deutschland.
18: Dafür zahlt der Bund für Kinder und Jugendliche von 6 bis 18 Jahren monatlich 10 Euro in ein Vorsorgedepot ein. Das können die Eltern innerhalb gewisser Vorgaben selbst aussuchen. Tun sie das nicht, fließt das Geld in eine von der Bundesbank verwaltete Kapitalanlage. Eltern und Großeltern können das Depot durch freiwillige Zahlungen aufstocken. Eine gute Idee, sagt der Grünen-Abgeordnete Stefan Schmidt. Er kritisiert aber, dass Kinder, die älter sind als 6 Jahre, leer ausgehen.
21: Wer sich einfach mal lockerflockig 2,5 Milliarden Euro für den Tankrabatt aus den Ärmel schüttelt, der wird wohl auch noch ein paar 100 Millionen Euro für die Altersvorsorge unserer Kinder finden.
18: Lisa Schubert von der Linksfraktion ist mit 24 Jahren die jüngste Abgeordnete im Bundestag. Sie übt grundsätzliche Kritik am schwarz-roten Gesetzentwurf und an dem Plan, dass Eltern zusätzlich für ihre Kinder einzahlen.
22: Mehr als 13 Millionen Menschen in diesem Land sind armutsgefährdet. Da fragt man zum Ende des Monats nicht, wie optimiere ich mein Depot?
18: Aus Sicht der AfD reichen die geplanten Zuschüsse bei der Frühstartrente nicht aus, um genügend Kapital fürs Alter aufzubauen. Um das zu schaffen, müssten die Eltern schon gigantische Zahlungen leisten, sagt die Abgeordnete Iris Nieland.
1: Wir, die AfD-Fraktion, setzen von Anfang an auf einen deutlich größeren Kapitalstock. 100 Euro monatlich und ab der Geburt sollen Zins und Zinseszins eine Substanz geben. Und über die Jahrzehnte wird dann daraus eine wirklich relevante Altersvorsorge.
18: Nach der ersten Beratung soll der Bundestag das Vorhaben noch im Herbst abschließend diskutieren, damit es Anfang kommenden Jahres in Kraft treten kann. Dann soll die Förderung rückwirkend auch für das laufende Jahr greifen. Und zwar erstmal für den Geburtsjahrgang 2020, also für alle Kinder, die zum Beginn der Frühstartrente 6 geworden sind. Und dann kommen danach Jahr für Jahr die späteren Jahrgänge hinzu.
14: Jakob Meyer war das über die Debatte im Bundestag zur geplanten Frühstartrente. Was passiert, wenn in einer Großstadt gleich mehrere Krisenszenarien Realität werden und Bundeswehr, Polizei und Rettungskräfte gemeinsam reagieren müssen? Genau das wird derzeit in Hamburg geübt. Am zweiten Tag der Großübung Red Storm Charlie standen ein Chemieunfall im Hafen und später ein Anschlag auf einen Güterzug auf dem Programm. Entscheidend dabei, wie gut funktioniert im Ernstfall die Zusammenarbeit von Feuerwehr, Rettungsdienst, Polizei und auch der Bundeswehr. Elias Bartel war mit dabei.
2: Vor einem Lastwagen der Bundeswehr liegen 3 Schwerverletzte. Im Szenario ist Ammoniak ausgetreten, ein Stoff, der im Hamburger Hafen tatsächlich in großen Mengen umgeschlagen wird. Die Leitstelle löst einen sogenannten Massenanfall von Verletzten aus. Das heißt, auf Knopfdruck rückt ein Aufgebot an Rettungswagen, Notärzten und Feuerwehr aus. Weil die Lage unübersichtlich ist, wird die Alarmstufe noch einmal erhöht. Godo Sawinski ist ärztlicher Leiter des Hamburger Rettungsdienstes.
3: Ja, wir hatten heute hier eine sehr gute Möglichkeit, mal eine Kombination aus einer Gefahrstofflage, einer sogenannten CBN-Lage und einem Massenanfall von Verletzten, also in diesem Fall ein Mann 5, im weiteren Verlauf Mann 10, also eine höhere Stufe zu beüben. Das heißt, eine Großzahl beteiligter Kräfte, beteiligter Hilfsorganisationen, um dieses Szenario so bewältigen zu können.
2: Die Werkfeuerwehr von Blom und Voss legt einen Wasserschleier, damit die Gaswolke nicht zu den Schiffen zieht. Die Verletzten werden direkt vor Ort mit Wasser abgespült. Das Problem, sie kühlen dabei schnell aus. Deshalb stehen Zelte und Wärmestrahler bereit. Ob das Abduschen funktioniert hat, prüfen Studenten der Hochschule für angewandte Wissenschaft mit UV-Licht. Die Übungspatienten wurden vorher mit einer Flüssigkeit eingerieben, die unter UV-Licht leuchtet. Die Feuerwehr spricht von einer Materialschlacht, die so lange läuft, wie Material da ist. Und genau das ist für Sawinski auch im Alltag ein Thema.
3: Also wir haben natürlich im Moment 2 Herausforderungen. Wir haben die allgemeine Haushaltslage, wo wir uns irgendwie natürlich drin bewegen. Und wir haben auf der anderen Seite wachsende Herausforderungen, mögliche Einsatzszenarien, an die wir vielleicht vor 5 bis 10 Jahren noch nicht gedacht hätten. Wir sehen es einerseits auch bei den Beschaffungswegen. Es ist nicht mehr so leicht, Fahrzeuge zu beschaffen wie vielleicht noch vor 5 oder 10 Jahren. Wir sehen es auf der anderen Seite spätestens seit Corona auch an den Lieferketten.
2: Am Nachmittag geht es dann um einen Anschlag. Auf einem Gelände der Deutschen Bahn greift eine Kamikaze-Drohne einen 500 Meter langen Güterzug an, beladen mit Material für die Bundeswehr. Die Drohne explodiert am Ziel, die Feldjäger übernehmen die Militärpolizei der Bundeswehr. Sie kommen per Hubschrauber und richten einen militärischen Sicherheitsbereich ein. Drumherum bleibt die Polizei zuständig. Genau das sollte geübt werden. Wer hat wo das Sagen und wer muss wen informieren?
14: Wie sichtbar soll die Erinnerung an die Opfer des Nationalsozialismus heute noch in unserem Alltag sein? In Heidenau bei Dresden hat der Stadtrat darauf eine umstrittene Antwort gegeben. Im öffentlichen Straßenraum sollen dort künftig keine neuen Stolpersteine mehr verlegt werden. Beschlossen wurde das mit den Stimmen von AfD, CDU und der lokalen Bürgerinitiative Oberelbe. Die Stadtverwaltung hatte davon abgeraten und inzwischen gibt es deutliche Kritik. Auch die sächsische CDU distanziert sich von einem pauschalen Ausschluss der Stolpersteine, wie es heißt. Über die Entscheidung in Heidenau, Daniela Karls.
23: In mehr als 2200 Kommunen in Deutschland gibt es Stolpersteine im öffentlichen Raum. Auf den Messingtafeln im Gehweg wird damit an NS-Opfer erinnert, an ihren letzten selbstgewählten Wohnorten. Auch in Heidenau gibt es bereits 5 solcher Stolpersteine. 7 mehr sollten dazukommen. Einen entsprechenden Antrag hatte das Alternative Kultur- und Bildungszentrum, ein Verein aus dem benachbarten Pirna, gestellt. Doch der Stadtrat von Heidenau hat dem nun einen Riegel vorgeschoben. Mehrheitlich hat der Rat nämlich beschlossen, dass keine neuen Stolpersteine mehr im öffentlichen Bereich verlegt werden. Die Verwaltung hatte vorgeschlagen, den Antrag abzulehnen. Der parteilosen Bürgermeisterin Conny Oertel ist es deshalb wichtig, am Tag danach Folgendes zu betonen.
4: Wir sind alle, so alle wie sie dort sitzen, von links bis rechts, das will ich ausdrücklich nochmal betonen, wir sind alle dafür, dass wir der Opfer des Nationalsozialismus gedenken. Es ging nur um die Art und Weise des Wies.
23: In der Tat hat der Stadtrat gestern auch beschlossen, dass statt der Stolpersteine eine neue Gedenkfläche für die Opfer von Krieg, Terror, Diktatoren und Nationalsozialismus in Heidenau errichtet wird. Vorzugsweise auf dem Nordfriedhof, heißt es in dem Antrag. Anne Nitschke von dem Alternativen Kulturzentrum, das die neuen Stolpersteine in Heidenau verlegen wollte, sieht das kritisch.
7: Wir sehen das als Ausdruck davon, die Erinnerungsarbeit völlig zu deindividualisieren, auszulagern, quasi nicht mehr im öffentlichen Raum, im Alltag stattfinden zu lassen, sondern dieser Vorstoß, diese Erinnerungsfläche auf dem Friedhof zu schaffen, ist unseres Erachtens auch nur vorgeschoben, weil es gibt kein Konzept.
23: Bürgermeisterin Conny Oertel bestätigt, dass die Flächen auf dem Nordfriedhof der Kirche gehören. Ob und wie dort eine Gedenkfläche gestaltet werden könne, sei offen. Die Stadträte, die den Antrag gestellt hatten, standen nicht für Interviews zur Verfügung. In ihrem Antrag führen sie aus, dass die Verlegung von Stolpersteinen von vielen Kommunen kritisch betrachtet werde, weil die Stolpersteine dazu führen würden, dass Passanten über die Namen von Opfern hinweggehen. Katja Demnig, die Geschäftsführerin der Stiftung Stolpersteine, sagt, dieses Argument sei an den Haaren herbeigezogen.
8: Wenn wir überlegen, wir arbeiten heutzutage mit 2200 Kommunen in ganz Deutschland zusammen, eng zusammen. Und umgekehrt stehen dagegen 5 Kommunen, die sich in den letzten 30 Jahren gegen eine Verlegung entschieden haben. Dann glaube ich, ist eher von genau dem Gegenteil die Rede.
23: Die Stadtratsentscheidung in Heidenau sorgt auch für Diskussionen, weil CDU-Stadträte sie mitgetragen haben. Die Abstimmung erfolgte zwar geheim, aber die CDU-Fraktion sagt selbst, dass einige ihrer Mitglieder den Antrag unterstützt hätten. Ein gemeinsamer Beschluss von CDU und AfD bei einem solch sensiblen Thema, der Sächsische Landesverband der CDU, geht mit einem schriftlichen Statement auf Distanz.
9: Als CDU-Landesverband unterstützen wir das Verlegen von Stolpersteinen als eine Form des Gedenkens an die abscheulichen Verbrechen des Nationalsozialismus. Sie machen deutlich, dass diese Verbrechen nicht irgendwo, sondern mitten in unseren Dörfern und Städten, mitten in der Gesellschaft verübt wurden. Eine Form des Gedenkens grundsätzlich auszuschließen, ist der falsche Weg.
23: Der Vorgang hat in jedem Fall dazu geführt, dass über eine Stadtratsentscheidung aus einer sächsischen Kleinstadt bundesweit berichtet wird.
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25: Mit Lars Pegelow. Am Nachmittag wird in Baden-Baden entschieden, ob sich Deutschland mit München oder mit Köln-Rhein-Ruhr um die Austragung olympischer und paralympischer Spiele bewerben wird. München könnte eine Nasenlänge voraus sein, denn die bayerische Metropole hatte eine etwas bessere Beurteilung im Prüfbericht vor einigen Tagen. Holger Kühner beobachtet das Geschehen in dieser Woche in Baden-Baden ganz genau. Er war am Abend auch beim offiziellen Empfang. Wie sieht es denn aus mit der Favoritenrolle?
26: Im Sport spricht man ja oft von der Tagesform. Manchmal steht man auf und weiß, heute geht alles. Bei der Wahl der deutschen Olympiastadt haben die Kandidaten München und Köln-Rhein-Ruhr bereits alles gegeben. Die Medaillenvergabe, die übernehmen aber andere. Und es gibt nur Gold, sonst nichts. Ich gehe davon aus, dass es mega spannend wird. Die Konzepte der Bewerber aus München und Köln-Rhein-Ruhr, die wurden überprüft und liegen in der Punktewertung fast gleich auf. Berlin hat ja zurückgezogen. Am Ende wird es darum gehen, wer international die besten Chancen hat. Und da sehe ich München vorn. Dass Köln-Rhein-Ruhr beim Segeln mit Rostock-Warnemünde kooperiert, also den Osten einbindet, ist ein Pluspunkt. Interessiert den Rest der olympischen Welt aber vermutlich nicht.
25: Der Deutsche Olympische Sportbund entscheidet, aber wer es auch wird, wichtig ist, dass Deutschland sich überhaupt bewirbt. Dieser Ansicht sind viele Olympia-Befürworter und zu ihnen gehört auch Fußball-Bundestrainer Jürgen Klopp. Als kleiner Junge hat er schon München 1972 vor Ort miterlebt und er erinnert sich auch an das Sommermärchen, die Fußball-WM 2006 in Deutschland.
27: Sich als Land zu präsentieren, das ist ein Zeichen, auch nach außen ist das ein Zeichen, aber nach innen. Wir haben uns so sehr gemocht, wie möglicherweise davor nicht und dann auch nach einer Weile danach nicht mehr, weil natürlich andere Probleme dann dazukommen. Aber wenn du deine klaren Ziele hast und in dem Fall, wenn du die größte, in dem Fall Sportparty der Welt vorbereitest, dann sind alle am Start. Und wir können zeigen, wer wir sind, und wir dürfen auch zeigen, was wir für eine positive Seite haben. Und als ein Land das Ziel zu haben, sich in 10, 12, 14, 16 Jahren der ganzen Weltöffentlichkeit im besten Licht zu präsentieren, ist ein Ziel, das wir gemeinsam angehen können.
25: Das IOC will dann übrigens 2029 entscheiden, wer wirklich die Spiele ab 2036 ausrichten wird. Ganz sicher wird der große Preis der Formel 1 in Aserbaidschan heute in Baku ausgefahren. In der Qualifikation hat der WM-Spitzenreiter Kimi Antonelli dabei ganz unfreiwillig nur einen kurzen Auftritt gehabt und seinen Mercedes gegen eine Mauer gesteuert. Der Italiener wurde nur 16. Auf der Pole Position steht sein Teamkollege George Russell. Die Füchse Berlin sind mit einem deutlichen 38:18 gegen den Club Burgan aus Kuwait erfolgreich in die Handball-Club-WM in Ägypten gestartet. Tabea Kunze.
23: Dieses Spiel war nicht mehr als ein lockeres Warmlaufen für die Füchse. Burgan hatte sich als Sieger des asiatischen Clubwettbewerbs zum ersten Mal für die WM qualifiziert. Mit dem deutschen Pokalsieger konnte das Team aus Kuwait nicht mithalten. Schon zur Halbzeit führten die Berliner mit 20:11. Bester Werfer im Spiel war Neuzugang Emmerich Sepfel mit 10 Toren. Die Füchse Berlin haben bereits zweimal die Clubweltmeisterschaft gewonnen, das letzte Mal vor 10 Jahren. Am Sonntag treffen sie im zweiten Gruppenspiel auf den ungarischen Top-Club Veszprém, gegen den sie erst vergangene Woche in Berlin in der Champions League verloren haben.
25: Und noch zum Fußball. Deutschland war ja mit einem 1:1 Unentschieden in Amsterdam gegen die Niederlande in die Nations League hereingekommen. Weitere große Namen haben nun auch losgelegt. Frankreich, erstmals mit Zinedine Zidane auf der Trainerbank, kam durch ein Mbappé-Tor zu einem knappen 1:0 Sieg in der Türkei. Italien verlor in Rom gegen Belgien 0:2 und Weltmeister Spanien ist dann heute, also am Samstagabend in Wembley, zu Gast natürlich gegen England.
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5: Um 0:30 Uhr mit Ronald Lessig. Die SPD droht offenbar damit, die Pflegereform zu blockieren. Eigentlich sollten die Pläne in der kommenden Woche durch das Bundeskabinett gebracht werden. Die Sozialdemokraten dringen aber darauf, dass nachverhandelt wird, wie unser Korrespondent im ARD-Hauptstadtstudio Moritz Rödle berichtet.
6: Man will damit wohl deutlich machen, dass es bei Reformen nicht nur ums Sparen gehen könne, sondern eben auch um strukturelle Verbesserungen. Und der Plan von Gesundheitsminister Lindemann war bisher, dass man zunächst die Einsparungen beschließt, um die akute Finanzlücke zu schließen und später dann die Strukturreform macht. So war das auch bei der Gesundheitsreform. Und diesen Ablauf sieht die SPD inzwischen als Fehler an, den man nicht wiederholen wolle. Am Montag soll es dann aber offenbar noch mal einen Einigungsversuch mit der Union geben. In der SPD geht man aber Stand jetzt nicht davon aus, dass das in so kurzer Zeit noch möglich ist.
5: Die Wiederauflage des Tankrabatts zum 1. Oktober ist beschlossene Sache. Nach dem Bundestag hat auch der Bundesrat dem Vorhaben der Bundesregierung zugestimmt. Damit wird die Energiesteuer auf Diesel und Benzin von Oktober bis Ende Dezember gesenkt. Zusammen mit der Mehrwertsteuer ergibt sich eine Entlastung um 17 Cent pro Liter. Kritiker halten die Maßnahme für kontraproduktiv, weil Kraftstoffe trotz des knappen Angebots künstlich verbilligt würden. Die Linke als Siegerin der Berlin-Wahl will mit den Grünen und der SPD Sondierungsgespräche zur Regierungsbildung in der Hauptstadt führen. Das beschlossen die Delegierten am Abend auf einem Parteitag mit breiter Mehrheit. Dabei wies die Spitzenkandidatin Eralp die Antisemitismusvorwürfe gegen ihre Partei noch einmal zurück.
10: Es ist ganz klar, wir haben hier Grenzüberschreitungen noch mal einhellig verurteilt. Uns geht es darum, dass alle Berlinerinnen und Berliner in Sicherheit leben können, egal woher sie kommen, egal an was sie glauben, egal wen sie lieben. Das betrifft jüdische Menschen, das betrifft auch muslimische Menschen, das betrifft queere Menschen. Dieses Signal ist ganz klar vom Parteitag ausgegangen. Und ich werde für den Schutz von allen Berlinerinnen und Berliner einstehen.
5: Die linken Spitzenkandidatin in Berlin, Eralp. VW hat eine groß angelegte Rückrufaktion gestartet. Knapp 900.000 Fahrzeuge müssen in die Werkstatt, weil Probleme mit der Lenkung auftauchen könnten. Betroffen sind unter anderem die VW-Modelle Touran, Golf, Golf-Variant und Caddy aus den Baujahren 2013 bis 2024 und auch der Audi Q3. Bei den Modellen muss eine Schraube ausgetauscht werden. Das Wetter in Deutschland. Nachts im Nordwesten zunehmend bewölkt, an der Nordsee etwas Regen, sonst klar bei 13 bis 1 Grad. Morgen im Norden teilweise Regen, im Süden viel Sonne bei 17 bis 23 Grad, im Norden sonst 21 bis 29 Grad. Am Sonntag Sonne und Wolken im Wechsel 18 bis 30 Grad, am Montag wechselhaft und sonnig bis 31 Grad. Das waren die Nachrichten.
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14: Mit zwei aktuellen Meldungen. Die B54 Siegen Richtung Lüdenscheid ist zwischen Siegen Stadtmitte und Sieghütte nach einem Unfall gesperrt. Und die B417 Wiesbaden-Dietz ist zwischen B275 Taunusstein-Neuhof und Dasbach nach einem Unfall in beiden Richtungen gesperrt. Ihnen eine gute Fahrt, kommen Sie gut an Ihr Ziel.
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14: Mit Simeon Laux. Hallo. Die Berliner Linke ist gestern zu einem Sondierungsparteitag zusammengekommen. Vergangenen Sonntag war die Partei ja mit 25,7% stärkste Kraft bei der Wahl zum Berliner Abgeordnetenhaus geworden. Jetzt ist klar, die Partei will Grüne und SPD zu Sondierungen einladen. Das haben die Delegierten in Berlin so beschlossen. Ich habe darüber mit Sebastian Schöbel gesprochen, der den Parteitag für uns verfolgt hat. Die Parteispitze hatte ja, und da sehe ich gerade, dass wir einen Falschfahrer haben, der Verkehrsservice in der ARD. Die Infonacht, ein Falschfahrer auf der B255, B277 Herborn-Dillenburg. Zwischen Herborn und Dillenburg kommt Ihnen ein Falschfahrer entgegen. Fahren Sie daher bitte äußerst rechts und überholen Sie nicht. Ich wiederhole, auf der B255, B277 Herborn-Dillenburg. Dort ist zwischen Herborn und Dillenburg ein Falschfahrer unterwegs. Vorsicht bitte in beiden Richtungen. Ja, und jetzt nochmal zum eigentlichen Beitrag. Die Berliner Linke ist gestern zu dem Sondierungsparteitag zusammengekommen. Verfolgt hat den für uns Sebastian Schöbel. Und ich konnte mit ihm vor kurzem sprechen darüber, was dort entschieden wurde, und habe ihn zunächst gefragt, wie klar das Votum auf dem Parteitag denn war für Sondierungsgespräche.
11: Also es stand schon fest, dass relativ viele Linke in Berlin auch tatsächlich diese Regierung, die nächste Regierung in Berlin anführen wollen, denn sie haben ja große Versprechungen gemacht. Das bekannteste Versprechen sicherlich die Vergesellschaftung von Wohnungskonzernen mit mehr als 3000 Wohneinheiten. Aber es gab auch Stimmen in der Partei, vor allem beim Parteinachwuchs, aber auch von anderen, die gesagt haben, Opposition sei besser als zu regieren, denn regieren würde bedeuten, man müsse zu viele Kompromisse machen, und dafür waren sie nicht bereit. Allerdings war von diesen Stimmen dann auf dem Parteitag so gut wie gar nichts mehr zu hören. Dort hat man Elif Ereb, die Spitzenkandidatin, gefeiert, hat sich selbst für diesen Sieg, der ja tatsächlich sehr deutlich gewesen ist, gefeiert und sich dann am Ende mit großer Mehrheit dafür entschieden, jetzt auch Sondierungen mit der SPD und mit den Grünen führen zu wollen.
14: Klares Votum also vom Sondierungsparteitag. Die Linkspartei, die sieht sich ja gerade massiver Kritik ausgesetzt. Es geht um den Vorwurf des Antisemitismus und auch um die Positionierung zum Nahostkonflikt, insbesondere in Teilen der Berliner Landespartei. Welche Rolle hat das heute auf diesem Parteitag gespielt?
11: Das wurde immer wieder angesprochen. Man hat durchaus auch gemerkt und hat kritische Töne gehört, dass die Linke nach dieser sehr schweren Woche für sie durchaus angefasst gewesen ist. Kerstin Wolter, die Co-Landeschefin der Berliner Linken, hat dann auch eingeräumt, es gab in der Partei durchaus in der Vergangenheit Töne, die jüdische Menschen verschreckt, teilweise verstört und verängstigt haben. Und das dürfe nicht sein. So etwas gehöre nicht in die Linkspartei. Und wer das tue, der spreche auch nicht für die Partei. Und gleichzeitig merkte man aber auch, dass so ein Stück weit die Wagenburg-Mentalität der Linken dann wieder durchkam. Die haben die Reihen geschlossen und haben auch gesagt, diese Antisemitismusvorwürfe, die weisen sie erstens zurück, sehen sie auch nicht als begründet an, und zweitens seien das auch Versuche, sie jetzt von ihrem großen Vorhaben, eben die Wohnungskonzerne zu vergesellschaften, abzuhalten. Sie fühlen sich da auch ein Stück weit einer Kampagne ausgesetzt, vor allem durch die CDU und durch die CSU, und würden das auf jeden Fall nicht für sich annehmen. Und da hat man schon auch gemerkt, dass die ein Stück weit Frust schieben und das auch so nicht annehmen, diese Kritik.
14: Bleibt also abzuwarten, wie sich diese Debatte weiterentwickeln wird. Es gab ja in dieser Woche bereits erste Vorgespräche mit den Grünen, und auch ein Sondierungsteam der Grünen steht schon in den Startlöchern. Bei der SPD hingegen gibt es Widerstand gegen eine Koalition. Prominente Köpfe dort haben vor den Sondierungen mit den Linken gewarnt. Wie stehen denn die Chancen, dass es tatsächlich zu Sondierungen zwischen den drei Parteien kommt?
11: Ich denke, das ist schon relativ sicher, dass die auch zumindest Vorgespräche und Sondierungen führen werden. Die Frage ist dann, wie die vorankommen, ob man da zum Erfolg kommt. Denn ja, tatsächlich ist die SPD im Augenblick am skeptischsten. Da haben sich ja durchaus auch, ich sag mal, Schwergewichte in der Partei, große Namen in der Vergangenheit gemeldet, jetzt in der vergangenen Woche, und haben gesagt, dass sie einer Koalition mit der Linkspartei abraten würden, ihrer eigenen Partei, lieber in die Opposition gehen oder eben mit der CDU sprechen. Aber ich denke, die Linken haben jetzt hier auf diesem Parteitag genug getan, um die SPD auch zu beruhigen. Die Grünen haben ja schon angekündigt, sie wollen in diese Sondierungsgespräche gehen. Und dann wird es nächste Woche, Mitte der nächsten Woche, damit auch losgehen.
14: Du hast vorhin auch schon das Thema Enteignung angesprochen. Das ist ja ein schwieriges Thema, beziehungsweise wird ein schwieriges Thema mutmaßlich sein. Bei den Sondierungen dann die große Forderung der Linken, große Wohnungskonzerne zu enteignen. Der Spitzenkandidat der SPD, Stefan Krach, der hatte ja schon im Wahlkampf gesagt, mit ihm werde es keine Enteignungen geben. Wie will die Linke dieses Anliegen durchsetzen? Das war ja immerhin das zentrale Wahlkampfversprechen der Linken.
11: Na, da zeigen sie sich im Augenblick auch sehr renitent und sagen einfach, das Wahlversprechen ist ja nicht nur eines der Partei, sondern das ist auch durch einen Volksentscheid 2021 von den Berlinerinnen und Berlinern so beschlossen worden und auch der Politik als Aufgabe mitgegeben worden. Damals gab es eine deutliche Mehrheit für diese Vergesellschaftung und die müsse nun umgesetzt werden. Die Linken haben auch nochmal daran erinnert, dass alle Versuche, das zu verschleppen, jetzt mit diesem Wahlsieg dann auch beendet sind und sie das jetzt auch wirklich in die Realität umsetzen wollen. Und sie erinnern auch gerne die SPD daran, dass die SPD zumindest hier in Berlin auch schon einen Parteitagsbeschluss hatte, der sich für die Vergesellschaftung der Konzerne ausgesprochen hat. Mit anderen Worten, die SPD versucht da auch im Augenblick ein bisschen ihre eigene Richtung zu finden. Und die Linken bleiben dabei. Sie wollen nur Koalitionsverhandlungen führen, wenn die Partner bei dieser Vergesellschaftung auch mitmachen wollen.
14: Informationen und Einschätzungen aus Berlin waren das von Sebastian Schöbel.
0: Wirtschaft.
14: Der Weg für den erneuten Tankrabatt ist frei. Bundestag und Bundesrat haben ein entsprechendes Gesetz der schwarz-roten Koalition gebilligt. Die Maßnahme soll vor allem Autofahrer und auch Unternehmen bei den hohen Spritpreisen entlasten. Besonders teuer ist Diesel etwa für Firmen, deren Lastwagen jeden Tag hunderte Kilometer zurücklegen. Ein Unternehmer aus Laaten im niedersächsischen Emsland setzt deshalb schon länger auch auf Bio-CNG und Bio-LNG, also Biogas. Doch ist das wirklich eine Alternative zum Diesel? Jan Niestecke berichtet.
12: Unternehmer Philipp Rüschen hat seinen Lkw-Fuhrpark angepasst. Seit 2021 setzt er auf Fahrzeuge, die mit Bio-CNG und Bio-LNG fahren.
13: Die Volatilität bei den Dieselpreisen ist im Moment sehr ausgeprägt. Das kennen wir bei CNG nicht. Da sehen wir eher stabilere Preise, sind aber auch mit höheren Anschaffungskosten und schlechteren Restwerten konfrontiert. Und in dem Mix hoffen wir, dass wir über die Nutzungsdauer einen Vorteil erhalten.
12: Je mehr Kilometer die Lkw fahren, desto stärker macht sich der Preisunterschied bemerkbar. Für das Unternehmen ein Grund, auf günstigeres Gas zu setzen. Und dennoch, CNG- und LNG-Lastwagen sind auf Niedersachsen-Straßen bislang selten. 1270 CNG-Lkw sind aktuell zugelassen. Hinzu kommen 292 LNG-Lkw. Das zeigen Zahlen des Kraftfahrtbundesamtes. Woran liegt das? Anne Schierenbeck von der Hochschule Osnabrück erklärt:
15: Wenn Sie eine Spedition sind, dann müssen Sie ja Ihre LKWs beschaffen. Und die LKWs sind ungefähr 9 Jahre auf der Straße in Deutschland durchschnittlich. Das bedeutet, Sie treffen heute die Investitionsentscheidung für die nächsten 9 Jahre. So, versetzen wir uns mal 9 Jahre zurück. Da konnten wir noch nicht absehen, dass die Straße von Hormuz geschlossen ist. Und insofern sind die heutigen LKWs die Investitionsentscheidungen von gestern. Wenn ich jetzt heute mich in die Zukunft entscheide, dann sieht das Ganze anders aus. Dann habe ich natürlich die Möglichkeit, auf zum Beispiel Biomethan zu setzen. Oder, was ich selber für zukunftsweisend halte, auf elektrische LKW. Da, wo es geht.
12: Woher der Kraftstoff für solche Lkw kommen kann, zeigt sich nur wenige Kilometer weiter. Rüschen bezieht sein Gas direkt von einem Partner aus der Region. Biogasanlagenbetreiber Christoph Terhorst erzeugt aus organischem Material wie Pferdemist zunächst Biogas und bereitet es zu Biomethan auf.
16: Mit der Gasmenge, die hier aus den Mistmengen erzeugt wird, können umgerechnet 100 LKWs pro Jahr im Nahverkehr betrieben werden.
12: Das Interesse der Speditionen steige, sagt Terhorst. Doch Biomethan hat Grenzen, wie Schierenbeck deutlich macht.
15: Biomethan ist eine knappe Ressource und wir brauchen Biomethan überall da, wo wir jetzt Gas haben.
12: Also nicht nur im Verkehr, sondern auch in Industrie und Gebäuden. Steigt die Nachfrage, kann deshalb auch der Preis steigen. Rüschen setzt daher nicht alles auf eine Karte. Neben Bio-CNG und Bio-LNG fahren im Fuhrpark auch Elektro-LKW. Denn ob sich ein Antrieb lohnt, entscheidet sich nicht an einem Tanktag, sondern über hunderttausende Kilometer.
14: Verteidigungsminister Boris Pistorius von der SPD ist gestern nach Budapest gereist, um seinen ungarischen Amtskollegen zu treffen. Es ging um die Zusammenarbeit im Verteidigungsbereich. Unter der vorherigen Regierung Orbán hatte es zuletzt keine solche Treffen gegeben. Aus Budapest berichtet Kirsten Gierschick.
1: Verteidigungsminister Boris Pistorius rechnet mit erhöhten hybriden Angriffen Russlands gegen NATO-Staaten in diesem Herbst. Das Bündnis lasse sich aber nicht spalten. Das sagte Pistorius nach einem Treffen mit seinem neuen ungarischen Amtskollegen Romulus Rusin-Sendi. Pistorius erklärte, man werde die militärische Zusammenarbeit mit Ungarn auf allen Ebenen ausbauen. Das betreffe zum Beispiel die Rüstungsindustrie, aber auch Logistik, Ausbildung und gemeinsame Übungen. Zudem wolle man Ungarn bei der Modernisierung seiner Streitkräfte unterstützen, auch um die Interoperabilität von Waffensystemen, also eine einfache gemeinsame Nutzung durch verschiedene Streitkräfte, mit Ungarn gemeinsam zu verbessern. Der ungarische Verteidigungsminister Rusin-Sendi betonte, Ungarn werde seine Verpflichtungen gegenüber NATO und EU erfüllen. Es ist der erste Besuch eines deutschen Verteidigungsministers in Ungarn seit 6 Jahren. Unter der Regierung von Viktor Orbán galt Ungarn zuletzt als russlandfreundlich und damit als schwieriger Partner in der NATO und der EU. Unter der neuen, europafreundlicheren Regierung von Péter Magyar bemühen sich Deutschland und Ungarn insgesamt um eine Neuaufstellung der bilateralen Beziehungen.
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14: Kriege und Konflikte beschäftigen uns in den Nachrichten jeden Tag. Die Ukraine, der Nahe Osten. Ein Konflikt in Europa aber ist inzwischen ziemlich aus dem Fokus geraten. Und der schwelt seit Jahrzehnten und droht jetzt wieder aufzuflammen. Es geht um die Streitigkeiten zwischen Griechenland und der Türkei. Rhetorisch wird aufgerüstet, aber auch militärisch. Die Türkei hat jetzt sogar schon Truppen verlagert. Wie bedrohlich ist die Lage also? Jasper Riemann.
17: Es ist ein sich aufschaukelndes Hin und Her. Da beschwert sich Griechenland über türkische Luftraumverletzungen, über aus seiner Sicht illegale Ausrufungen türkischer Meeresnationalparks, über türkische Truppenverlegungen an die Küste. Auf der anderen Seite ist ein türkischer Präsident Recep Tayyip Erdogan, der Griechenland aufruft, die Militarisierung seiner Inseln zu beenden, und sein Außenminister Hakan Fidan, der deswegen von einer Sicherheitsbedrohung für die Türkei spricht.
18: Wir treten also wirklich in eine neue Ära ein.
17: Meri Bossi ist emeritierte Professorin für internationale Sicherheit an der Universität Piräus.
18: Wir sehen eine zunehmende Eskalation und eine bedrohliche Rhetorik seitens der Türkei und seitens Griechenlands. All das und natürlich das unsichere regionale und internationale Umfeld trägt dazu bei, dass diese Spannungen vielleicht einen extremeren Punkt erreichen könnten.
17: Ende August hat Griechenland mit Israel einen milliardenschweren Rüstungsvertrag abgeschlossen. Name: Schild des Achilles. Griechenland erhält ein umfassendes Luftverteidigungssystem. Aus Sicht des griechischen Analysten und Journalisten John Psaropoulos geht es dabei nur um Selbstverteidigung.
19: Griechenland betrachtet die Türkei als ein potenzielles Russland. Die Bedrohungswahrnehmung, die Europa jetzt von Russland hat, die hat Griechenland schon seit längerem gegenüber der Türkei.
17: In den vergangenen Jahrzehnten gerieten Griechenland und die Türkei immer wieder wegen unterschiedlicher Fragen in der Ägäis aneinander. Zum Beispiel wegen der Ausdehnung des griechischen Luftraums oder wegen der Größe von Wirtschaftszonen. Ronald Mainardos, Politikbeobachter beim Athener Think Tank Elia Map, spricht von einer komplexen Gemengelage.
20: Man ist sich nicht einig, was eigentlich umstritten ist. Und man ist sich nicht einig, wie man diese Streitpunkte denn lösen soll. Wenn man das jetzt mal ganz hart ausdrücken will, tritt man auf der Stelle.
17: So ist für die griechische Regierung zum Beispiel die Frage geklärt, ob man das Recht habe, die Hoheitsgewässer um die Ägäisinseln auf 12 Seemeilen auszuweiten. Das erlaube ja schließlich das UN-Seerechtsübereinkommen. Doch das türkische Parlament hat schon 1995 beschlossen, setzt Griechenland das wirklich um, würde das als Kriegsgrund gesehen werden. Die türkische Befürchtung? Wegen der vielen griechischen Inseln könnten die internationalen Gewässer in der Ägäis erheblich schrumpfen, der türkische Schiffsverkehr wäre drastisch eingeschränkt. In Griechenland wiederum wird außerdem die türkische Doktrin der sogenannten blauen Heimat kritisch gesehen, wonach die Türkei ihre Einflusszonen im Mittelmeer deutlich erweitern will. Der Politikwissenschaftler Hüseyin Bağcı aus Ankara beschwichtigt.
2: Zwischen der Türkei und Griechenland könnte es nicht zu einer militärischen Auseinandersetzung kommen, weil beide Seiten Mitglieder der NATO sind. Das ist ein Familienkonflikt.
17: Präsident Erdogan sei ohnehin nicht an einem Krieg interessiert.
2: Ich bin sehr viel in Griechenland gewesen und es ist ein wunderschönes Gefühl, in Griechenland zu sein. Warum? Weil jeden Morgen, wenn man aufwacht, die ganze Nachrichten einfach über die Türkei ist. Da sieht man sich wirklich, mein Gott, wir Türken, wir sind ja so stark, so bedrohlich. Aber in der Türkei, es wird nicht so gesehen.
17: Vieles ist, da sind sich die Experten einig, innenpolitisch motiviert. So sind im Frühjahr Wahlen in Griechenland und Ministerpräsident Mitsotakis will nicht schwach wirken. Sicher ist, die Zeit der ruhigen Gewässer, wie die Entspannungsphase seit einem Besuch Erdogans 2023 in Athen genannt wird, diese Zeit ist vorbei.
14: Die Spannungen zwischen Griechenland und der Türkei nehmen wieder zu. Gestern früh unserer Zeit hat der griechische Ministerpräsident Mitsotakis das auch auf der Bühne der Generalversammlung der Vereinten Nationen angesprochen. Er forderte beide Seiten zu einem intensiveren Dialog auf, um den Konflikt abzuschwächen. Und wir richten den Blick jetzt nach Libyen. Dort haben schwere Regenfälle und Sturzfluten rund um die Stadt Mizda überschwemmt. Die Stadt liegt in einer bergigen Region im Nordwesten des Landes. Nach Angaben des örtlichen Rettungsdienstes gibt es Tote und viele Menschen werden vermisst.
3: Hol sie da raus, hol sie von dort drüben raus.
4: Es sind bestürzende Szenen, die der arabische Fernsehsender Al Arabiya von den Überschwemmungen in Libyen zeigt. Bei nächtlicher Dunkelheit versuchen Männer, sich gegenseitig aus dem Brusthohn Wasser zu ziehen. Wohl über Nacht haben schwere Regenfälle die sonst ausgetrockneten Flussbetten der Wadis rund um die Stadt Mizda zu reißenden Sturzbächen verwandelt. Die Wassermassen zerstörten Straßen und Häuser. Die Stadt und umliegende Orte wurden überschwemmt. Über die Zahl der Opfer gibt es unterschiedliche Angaben. Mindestens 3 Menschen, die zu einer Familie gehören, darunter ein kleines Mädchen, sollen getötet worden sein. Weitere Personen werden vermisst. Ein lokaler Journalist berichtet, Menschen seien ins örtliche Krankenhaus eingeliefert worden, nachdem sie vor dem Ertrinken gerettet wurden. In der Stadt wurde der Notstand ausgerufen. Gegenüber dem Nachrichtenportal Bababab al-Wasat sagte der Bürgermeister von Mizda, die Stadt sei aufgrund zerstörter Straßen von anderen Orten abgeschnitten. Zudem mangle es an geeigneten Fahrzeugen und Treibstoff, um Menschen aus ihren zerstörten Häusern und in dem schwer zugänglichen Gelände zu bergen. Inzwischen hat einem Bericht des Fernsehsenders Al-Hadaf zufolge die Regierung der Nationalen Einheit den Flugrettungsdienst sowie Soldaten der Brigade 444 zum Helfen im Einsatz.
3: Sperrt die Straße, die in Richtung Beni Walid führt. Die Straße ist zerstört. Das Wadi hat die Straße weggerissen.
4: Unterdessen warnt der Wetterdienst vor weiteren Unwettern in der Region.
14: Informationen von Iris Völlnagel. Kirk Hammett von Metallica spielt eine, ebenso Musiker der Scorpions und der Foo Fighters. E-Gitarren von Nick Huber. Seit 30 Jahren schon baut er sie in einer seiner Manufaktur in der Nähe von Frankfurt. Aber wie wird aus einem Brett ein Instrument für die großen Bühnen dieser Welt? Das hat sich Melanie Aschenbacher angeschaut.
7: Ein Stück Holz, grob zugeschnitten. Ohne Lack, ohne Saiten, ohne großen Auftritt. In Niederroden bei Frankfurt fängt so eine Gitarre an, die später vielleicht auf einer Weltbühne landet. Nick Huber ist einer dieser klassischen Hidden Champions. Rund 5600 E-Gitarren haben seine Werkstatt bisher verlassen. Eigentlich hatte er andere Pläne.
8: Ja, ich wollte gerne vom Musikmachen leben und war so ein bisschen nach dem Abi planlos, was ich außer Musikmachen eigentlich wirklich machen wollte. Und dadurch, dass ich ja aus einer Holzwurmfamilie komme und Uropa, Opa und Vater in seinen frühen jungen Jahren alle Schreiner waren, habe ich auch eine Schreinerlehre gemacht.
7: Nach einem E-Gitarrenbaukurs auf Formentera ist für Nick klar, er will nur noch das machen. Anfang der 90er bedeutet das viel Learning by Doing.
8: Es gab kaum deutschsprachige Literatur, Internet war auch quasi noch nicht existent und habe halt einfach losgelegt.
7: Heute arbeiten rund 20 Menschen in der Manufaktur. Ihr wichtigstes Kapital liegt zunächst still im Regal. Mahagoni, Ahorn, Redwood. Manche Hölzer lagern hier seit den 90er Jahren. Vieles davon ist schon roh, ein Hingucker.
9: Das ist zum Beispiel so ein wunderschönes Stück Ahorn. In dem Falle Jargon Vert Burl Maple Wurzel Ahorn. Kommt aus Vancouver, aus der Wurzelknolle. Wir machen nur Beize drauf. Den Rest hat die Natur gemacht.
7: Die spektakuläre Maserung macht eine Gitarre nicht klanglich besser. Im High-End-Bereich aber begehrter und teurer.
9: Es ist ein sehr emotionales Produkt.
7: Traditionelles Handwerk heißt hier nicht alles von Hand. Wo Huber früher mit Schnitzeisen und blutigen Daumen gewerkelt hat, fräst heute auch eine CNC-Maschine, computergesteuert. Sie ermöglicht etwa, das Innere der Gitarre mit einer Wabenstruktur zu versehen. Das macht das Instrument bis zu 50% leichter. Für Bernie Marsden von White.
14: Und da muss ich einmal dazwischen gehen, der Verkehrsservice in der ARD-Infonacht. Achtung, Falschfahrer auf der B28 zwischen Dreieck Hittistetten und Neu-Ulm kommt Ihnen ein Falschfahrer entgegen. Fahren Sie bitte äußerst rechts und überholen Sie nicht. Auf der B28 zwischen Dreieck Hittistetten und Neu-Ulm ein Falschfahrer. Vorsicht in beiden Richtungen und Achtung,

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1: Kultur. 10 Jahre Ezra Collective aus einer jungen Londoner Jazzband ist eine der wichtigsten britischen Bands ihrer Generation geworden. Eine Band, die Preise wie den Brit Award gewinnt und ausverkaufte Konzerte im Wembley Stadion und der Royal Albert Hall spielt. Jetzt kommt Album Nummer 4, Here Because of Hope. Und dafür blickt Ezra Collective musikalisch nach Afrika, in die Karibik und nach London und erzählt eine Geschichte von Schmerz, Freude und Hoffnung.
2: Ein pulsierendes Piano, ein blubbernder Bass, ein gut gelaunter Groove. Und sofort ist da diese Energie, für die Ezra Collective stehen. Aber auf dem neuen Album geht es, im Gegensatz zur Vorgängerplatte Dance, No One's Watching, um mehr als nur den Dancefloor, sagt Ife Ogunjobi, der Trompeter der Band.
3: Whereas this album is not necessarily about dancing.
4: Dieses Album dreht sich nicht unbedingt ums Tanzen, auch wenn die Musik die Leute vielleicht zum Tanzen bringt. Aber es ging vielmehr darum, uns ganz konkret auf Orte zu konzentrieren, die uns in Afrika, der Karibik und in London besonders viel bedeutet haben. Und dann zu sehen, welche Musik und welche Inspiration von diesen Orten ausgehen.
3: And then seeing what music and what inspiration comes from those places.
2: 3 musikalische Welten also, die Ezra Collective diesmal ganz bewusst und musikalisch gewohnt virtuos erkunden.
3: I think this album is a lot more intentional in terms of where we're trying to go with it.
2: Bei früheren Alben seien die Genregrenzen viel fließender gewesen. Diesmal hätten sie genauer gewusst, wohin sie wollten. Tief hinein in afrikanische und karibische Einflüsse. Und in den Sound Londons. Und trotzdem klingt das nicht nach musikalischer Lehrstunde, sondern nach ganz viel ansteckender Lebensfreude. Karibisches Feeling, tanzbar und warm. Unterschiedliche Einflüsse miteinander ins Gespräch zu bringen, gehört zum Prinzip der Band. Auch bei den Gästen auf dem Album.
4: Es geht darum, etwas Neues einzubringen, der Musik einen neuen Touch und eine weitere Dimension zu verleihen. Und ich denke, das ist das Wichtigste, was all diese Mitwirkenden beigetragen haben. Sie bringen ihre eigene Essenz und ihren eigenen Geist in die Musik ein, was sie bereichert.
2: Vereinzelt ist auf Here Because of Hope auch eine ganz andere Seite von Ezra Collective zu hören. Ruhiger und emotionaler. Auf ihrem weitgehend instrumentalen Album erzählen Ezra Collective ihre Geschichten aber nicht nur mit Musik.
5: It's the Afrobeat that makes you scream, innit? That's hope. It's because of this hope that I'm here.
3: You know, you can tell a story with music, you can tell a story with drums and keys and horns. Also the voice is a very powerful tool in terms of narration.
2: Auch die Stimme sei ein starkes Instrument des Erzählens, findet Ife Ogunjobi. Deshalb liest die Schauspielerin Letitia Wright zwischen den einzelnen Teilen des Albums Texte vor. Und vielleicht ist das die eigentliche Idee hinter Here Because of Hope. Die Welt kann gerade ziemlich düster aussehen. Ezra Collective wollen das nicht ausblenden, aber auch nicht dort stehen bleiben. Sie hoffen, dass die Menschen Freude daran haben, sich in der Musik wiederfinden und dass das Album auf irgendeine Weise Teil ihres Lebens wird.
3: I just hope they enjoy it. I hope they can resonate with it and see themselves in it. And I hope it plays a part in their life in some sort of way, whichever role it needs to play for them.

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1: Um 1 Uhr mit Ronald Lessig. Die SPD pocht bei der Pflegereform offenbar darauf, dass nachverhandelt wird. Nach Informationen des ARD-Hauptstadtstudios drohen die Sozialdemokraten sogar damit, die Pläne vorerst scheitern zu lassen. Aus der Nachrichtenredaktion Jonas Valentin Weber.
2: Eigentlich sollte das Kabinett die Pflegereform Mitte kommender Woche durchwinken. Ob das jetzt was wird, völlig unklar. Am Montag soll es erstmal nochmal Gespräche zwischen SPD und Union geben. Im Kern geht es den Sozialdemokraten offensichtlich um das Vorgehen. So sei es falsch, wie von Gesundheitsminister Linnemann von der CDU vorgesehen, erst Einsparungen zu beschließen und dann in einem zweiten Schritt über strukturelle Verbesserungen nachzudenken. Diesen Fehler habe die Regierung schon bei der Gesundheitsreform gemacht. Das dürfe nicht wiederholt werden, hieß es aus SPD-Kreisen.
1: Der neue Tankrabatt kann wie geplant im Oktober in Kraft treten. Bundestag und Bundesrat haben die Pläne der schwarz-roten Koalition gebilligt. Sie sehen vor, die Steuern auf Benzin und Diesel um 17 Cent zu senken und so die Fahrer von Verbrennerautos zu entlasten. 11 Bundesländer wollen das staatliche Tierhaltungslabel abschaffen. Die Forderung von der Agrarministerkonferenz in Würzburg bringt Bundeslandwirtschaftsminister Rainer in eine schwierige Lage. Aus Würzburg Tobias Betz.
3: 11 Bundesländer fordern, das Gesetz aufzuheben und stattdessen das bestehende Kennzeichnungssystem des Handels weiterzuentwickeln. Für den Bundesminister ist das heikel. Das Gesetz steht im Koalitionsvertrag. Gleichzeitig hat die EU-Kommission rechtliche Bedenken angemeldet. Ein weiterer wichtiger Beschluss betrifft das Düngerecht. Bund und Länder verständigen sich auf ein neues Regionalisierungsmodell. Nach Angaben der bayerischen Landwirtschaftsministerin Michaela Kaniba können damit die bisherigen sogenannten roten Gebiete mit verschärften Düngeauflagen künftig abgeschafft werden.
1: Die USA erlauben der Ukraine nach Angaben von Präsident Zelensky die Produktion eigener Patriot-Luftabwehrraketen. Präsident Trump habe ihm mitgeteilt, dass die Ukraine die Lizenzen für die Herstellungen erhalten werde, so Zelensky. Die beiden Staatsmänner hatten sich am Dienstag am Rande der UN-Generaldebatte in New York getroffen. Zelensky hat wiederholt darauf hingewiesen, dass solche Raketen für die Verteidigung seines Landes unabdingbar seien. Bisher war er auf Lieferungen von Partnern angewiesen. Das waren die Nachrichten. Das Wetter in Deutschland. In der Nacht im Nordwesten zunehmend bewölkt, an der Nordsee etwas Regen, sonst klar bei 13 bis 1 Grad. Morgen im Norden Regen, im Süden viel Sonne bei 17 bis 23 Grad im Norden, sonst 21 bis 29 Grad. Am Sonntag Sonne und Wolken bei 18 bis 30 Grad. Am Montag wechselhaft bis sonnig bei 18 bis 31 Grad. Es ist 1.03 Uhr.
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4: Und los geht's mit zwei Entwarnungen. Zunächst auf der B28. Dort ist kein Falschfahrer mehr zwischen Dreieck Hittistetten und Neu-Ulm unterwegs. Außerdem Entwarnung auf der B255, B277 Herborn-Dillenburg. Kein Falschfahrer mehr zwischen Herborn und Dillenburg. Die A7 Kassel Richtung Hannover ist zwischen Dreieck Salzgitter und Dernburg Salzgitter wegen einer Nachtbaustelle bis 6 Uhr gesperrt. Die Umleitung führt über die U23. Die A7 Hannover Richtung Kassel ist zwischen Hedemünden und Lutherberg bis auf Weiteres wegen Löscharbeiten gesperrt. Die A7 Fulda Richtung Würzburg ist zwischen Bad Brückenau Wildflecken und Bad Kissingen Obert-Hulber wegen einer Nachtbaustelle bis 7 Uhr gesperrt. Und folgende Autobahnen sind in beiden Richtungen wegen Bauarbeiten gesperrt. Die A1 zwischen Bramsche und Rieste bis Montag 5 Uhr. Der Elbtunnel auf der A7 zwischen Hamburg-Stellingen und Heimfeld ebenfalls Montag 5 Uhr. Die A8 zwischen Perl und Merzig-Wellingen bis 5 Uhr. Die A40 zwischen den Kreuzen Duisburg und Kaiserberg bis zum 5. Oktober. Die A40 zwischen Mülheim-Winkhausen und Heißen bis Montag früh. Die A42 zwischen Herne-Baukau und Krange sowie die A45 zwischen Lüdenscheid-Nord und Lüdenscheid bis 8 Uhr. Die A48 zwischen Dreieck Dernbach und Hörgrenzhausen bis Montag früh. Die A671 zwischen Gustavsburg und Hochheim-Süd bis Montag früh. Außerdem die A52 Mönchengladbach Richtung Düsseldorf ist zwischen Kreuz Nersen und Kreuz Karst bis Donnerstag früh wegen Bauarbeiten gesperrt. Die A215 Neumünster Richtung Kiel ist zwischen Kreuz Kiel West und Kiel Mitte wegen Bauarbeiten bis Montag 5 Uhr gesperrt. Und zuletzt die B54 Siegen Richtung Lüdenscheid ist zwischen Siegenstadt Mitte und Sieghütte nach einem Unfall gesperrt. Kommen Sie gut an Ihr Ziel.
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4: Aus Hamburg von NDR Info. Ich bin Simeon Laux. Willkommen bei uns. Ein Schraubenfehler könnte gerade für hunderttausende VW, Audi und Seat-Fahrer zum Problem werden. Volkswagen ruft knapp 900.000 Fahrzeuge allein in Deutschland wegen möglicher Probleme mit der Lenkung zurück. Weltweit soll es sich um rund 2,9 Millionen Autos handeln. Bevor wir gleich die Einschätzungen einer Expertin dazu hören, verschafft uns Oliver Jürgens einen Überblick.
5: Laut Volkswagen geht es um eine Schraube, mit der das Lenkgetriebe befestigt ist. Das Kraftfahrtbundesamt weist darauf hin, dass die Lenkung ausfallen könnte, wenn die Schraube abreißt. Das Problem ist nach Angaben von VW bei internen Qualitätsüberprüfungen aufgefallen. Die betroffenen Fahrzeuge würden vorsorglich zurückgerufen. Die Halter werden angeschrieben. Betroffen sind verschiedene Modelle. Der Golf, aber auch der Golf-Variant, Tiguan, Touran und Caddy sowie der Audi Q3. Die Fahrzeuge sind zum Teil schon älter. Bei den Volkswagen-Modellen geht es um die Baujahre 2013 bis 2024, bei Audi um die Jahre 2017 bis 2024. In der Werkstatt wird die betroffene Schraube laut Kraftfahrtbundesamt ersetzt.
4: Wenn Sie also einen Volkswagen fahren, konkret die Modelle Golf, Tiguan, Touran oder Caddy oder auch einen Audi Q3, dann bekommen Sie vielleicht schon bald einen Brief vom Kraftfahrtbundesamt und müssen in die Werkstatt. Diesen Fall beobachtet auch Beatrix Keim. Sie ist Direktorin des Center for Automotive Research in Duisburg. Dirk Wagner vom Hessischen Rundfunk hat mit ihr gesprochen und sie zunächst gefragt, wie schwerwiegend so ein drohender Lenkungsausfall ist.
6: Also generell ist es natürlich immer schwerwiegend, wenn an einem Fahrzeug etwas, was wirklich fahrrelevant, sicherheitsrelevant ist, ausfällt. Allerdings muss man dann wirklich schauen, es gab ja offensichtlich weder Sach- noch Personenschäden in dieser Sache. Es ist eine Vorsichtsmaßnahme. Und wenn man sieht, dass es Fahrzeuge sind, die schon vor 13 Jahren in den Markt gekommen sind, dann hat die Schraube eigentlich schon ziemlich lange gehalten, bis sie locker wurde.
7: Wollte ich gerade sagen, das ist ja ein wahnsinnig langer Zeitraum. Können wir da von Glück reden, dass da nichts passiert ist?
6: Nein, normalerweise solche Vorgänge werden ja nicht vom KBA an sich, also vom Kraftfahrzeugbundesamt vorgeschrieben, sondern der Hersteller sagt, ich habe hier einen Vorfall, der uns jetzt schon öfter aufgefallen ist. Volkswagen hat den sogenannten Schadenstisch, wo die Werkstätten Dinge melden und wenn sich das häuft, dann wird das genauer untersucht. Und dann wurde eben nun festgestellt, dass das wohl an dieser Schraube, also einem Zulieferteil, liegt, dass man sagt, da müssen wir vorsichtig sein, diese Schraube wurde seit Zeitpunkt X verkauft und verbaut. Und insofern müssen wir hier jetzt was tun, damit eben nichts passiert. Man hat es jetzt festgestellt, aber ich glaube nicht, dass man da sagen kann, dass man von Glück spricht, dass da bislang nichts passiert ist. Denn wie gesagt, das sind jetzt 13 Jahre, wo das schon ist, sondern man sagte eben Vorsicht, um eben auch insgesamt dem Wettbewerb aktuell auch zu zeigen, wir schauen uns auch ältere Fahrzeuge an. Ist das etwas, was auch innerhalb der Automobilindustrie, ganz ehrlich gesagt, relativ normal ist.
7: Jetzt hat VW gerade insgesamt mit ziemlich großen Schwierigkeiten zu kämpfen. Jetzt kommt so eine Rückrufaktion dazu. Was für einen Aufwand bedeutet das denn für den Hersteller, auch was die Kosten angeht?
6: Insgesamt kann man sagen, da das hier ja ein Zuliefererteil ist, wird wahrscheinlich ein Großteil der Kosten, wenn nicht sogar alles, auf den Zulieferer abgewälzt oder die Zulieferer, die dieses Teil, das ist ja Schüttgut, anliefern.
7: Also Massenware.
6: Natürlich Massenware, genau. Es ist natürlich schon ein Aufwand, ne? Denn wahrscheinlich werden hier, Sie sagten gerade, vom KBA könnte ein Brief kommen. Ich glaube eher, dass dann von den Volkswagen-Händlern selbst etwas kommt, sobald man es nachliefern kann. Natürlich dann auch über die Gebrauchtwagenhändler. Es kommt darauf an, wo die Daten liegen, wer das eben hat, die Daten des aktuellen Halters. Das ist schon ein Aufwand, der aber nicht außergewöhnlich ist. Also insofern schon außergewöhnlich, dass ich habe mal nachgeschaut, auf dem KBA kann man nachsehen, dass Volkswagen in den
8: den letzten, ja seit 2014, also in den letzten 12 Jahren, nur 4 Rückrufaktionen hatte. Und das bedeutet natürlich auch inklusive Audi insgesamt. Wenn ich mal dran denke, in 2024 hat BMW 1,5 Millionen Fahrzeuge wegen eines Bremspedals zurückgerufen, was falsch geliefert worden war, was aber auf der anderen Seite auch Ausliefersperren bedeutete. Davon waren 1/5 der Fahrzeuge in Deutschland. Das sind Dinge, die immer wieder mal vorkommen, die aber Vorsichtsmaßnahmen sind. Ich selbst warte gerade auf ein Teil von meinem Fahrzeug, wo mir auch immer wieder in meiner App angezeigt wird, Sie müssen Ihren Händler anrufen, aber die Teile werden bestellt, es dauert, bis sie kommen. Das ist schon letztes Jahr schon mal passiert. Es passiert bei jedem. In China werden gerade 4,5 Millionen Fahrzeuge zurückgerufen von ungefähr 6 Herstellern.
7: Also das ist dann doch etwas, was immer wieder mal vorkommt. Ja. Und deswegen frage ich mich, wie ist denn die Qualität der Autos heutzutage? Also wird die eher besser oder schlechter?
8: Gleichbleibend. Mhm. Es wird insofern besser, dass mittlerweile Teile auch Daten erfasst sind, ob die Schraube zum Beispiel fest genug angezogen ist oder sonst was. Man kann also hier wirklich auf datenbasierten Materialien zurückschauen, was passiert, in welcher Charge der Fahrzeuge, in welchem Produktionszeitraum ist das geschehen. Man kann also hier quasi von einer Verbesserung des Ganzen sprechen, aber es gibt nun mal immer wieder leider Ausschussteile oder halt, dass vielleicht zu billig eingekauft worden ist. Das merkt man aber dann relativ schnell. Es gibt diese regulären Werkstatt-Kundendienst-Runden, wo immer wieder, wenn Teile besonders auffallen, wenn eine Reparatur immer wieder vorkommt, das landet beim Hersteller auf dem Tisch und der prüft nach, was es ist. Und dann werden eben solche Rückrufe ausgelöst. Das können dann die offiziellen Rückrufe sein über das KBA bei uns oder in China oder in den USA, die entsprechenden Behörden oder eben über den Hersteller selbst.
4: Sagt Beatrix Keim, Direktorin des Center for Automotive Research in Duisburg. Künstliche Intelligenz muss mit äußerster Vorsicht entwickelt werden. So lautete die Warnung in dieser Woche vom Chef des KI-Entwicklers OpenAI bei einer Sitzung des UN-Sicherheitsrates. Allein, dass sich dieses Gremium mit den Gefahren von KI befasst, zeigt, dass man das nicht unterschätzen sollte. Klar, ob sich künstliche Intelligenz in absehbarer Zeit gegen den Menschen wendet, das ist zwar offen, aber was würde bei einem solchen Angriff in Deutschland passieren? Inwieweit sind wir auf die KI-Katastrophe vorbereitet? Frank Eichmann hat das Szenario durchgespielt.
9: Jedes Jahr im September testet das Bundesamt für Bevölkerungsschutz und Katastrophenhilfe die Warnsysteme im Land. Wie genau feindliche KI-Agenten eine Katastrophe bei uns auslösen könnten, das weiß heute niemand genau. Die Sabotage von Bahnstellwerken oder Luftverkehrssystemen wären denkbar, die großflächige Störung elektronischer Zahlungssysteme, auch das Stromnetz oder Chemieanlagen könnten angegriffen werden. All das würde ein Land treffen, das sich bisher nicht auf größere Katastrophen vorbereiten musste, sagt Martin Voss. Er leitet die Katastrophenforschungsstelle an der Freien Universität Berlin.
10: Wir haben eben Starkstürme, Starkniederschläge, Überschwemmungen, Hagel, Schnee, aber das immer in so einem Bereich, der noch nicht vergleichbar ist mit einem Hurricane oder einem Zyklon. Wir haben keine Erdbeben in Deutschland. Wir haben Waldbrände, Flächenbrände. Darauf ist unser Apparat einigermaßen ausgerichtet. Wir können eben mit so einem Hochwasser wie im Ahrtal zwar irgendwie fertig werden, aber bestimmt nicht auf dem Niveau, das man durchaus erwarten darf.
11: Zehntausende Menschen im Berliner Südwesten.
9: Anfang Januar, der RBB berichtet über einen gezielten Brandanschlag auf eine Stromtrasse, durch den 4 Tage lang 45.000 Haushalte vom Netz getrennt werden. Helfen solche Anschläge zumindest den Behörden, sich besser gegen künftige KI-Großangriffe zu wappnen? Katastrophenforscher Martin Voss.
10: Man lernt natürlich etwas nah draus. Allerdings fürchte ich, dass das Hochskalieren bei Weitem nicht in der Geschwindigkeit geschieht, wie sich die Gefahrenlandschaft entwickelt. Die macht eben gerade mit künstlicher Intelligenz ganz andere Sprünge.
9: Angenommen, KI-Agenten schaffen es wirklich, beispielsweise bundesweit das Stromnetz für längere Zeit lahmzulegen. Wie würden wir reagieren?
10: Im ersten Moment ist man erstmal nur irritiert. Oh, was ist jetzt? Sicherung raus. Man stellt fest, nein, das ist es wohl nicht. Ja, dann sucht man Informationen. Das heißt, man spricht miteinander. Die sozialen Medien, das Telefon funktioniert eben alles nicht mehr. Dann geht man vielleicht zur Feuerwehr hin und versucht da jemanden anzutreffen.
9: Wie geht es der Familie? Wie komme ich an Geld? Die Supermärkte sind geschlossen. Das Tiefkühlfach zu Hause taut ab. Ganz plötzlich bricht im Alltag weg. was wir als gegeben voraussetzen.
10: Dann bleibt eben letztlich nur das soziale Miteinander. Das Vertrauen in einen selber, spricht dann ja psychologisch von der Selbstwirksamkeit. Das Vertrauen, dass man halt, oh, das ist nicht gut, aber ich komme da schon durch. Aber dann natürlich auch, ist man stark genug, auf andere Acht zu geben oder eben findet man jemanden, der oder die sich um einen selbst kümmert.
9: 3 bis 4 Tage würden wir die KI-Katastrophe irgendwie meistern. Aber was genau danach passieren würde, ob die gesellschaftliche Ordnung zusammenbricht, das kann auch der Experte nicht vorhersagen.
10: Wenn das Abwasser nicht mehr funktioniert, entwickelt sich das Potenzial von Krankheiten. Wenn Desinformation die Runde macht, auch wenn sie nur analog übermittelt wird, dann entwickelt sich darüber eine soziale Dynamik, die ist nicht vorhersehbar. Wenn dann noch irgendwie Brände dazu kommen oder was auch immer man sich ausmalen kann, alles ist denkbar.
9: Wichtig, neben einem deutlich gestärkten Katastrophenschutz und natürlich dem besseren Schutz kritischer Infrastruktur vor KI-Angriffen, ist aus Sicht von Martin Voss von der Berliner Katastrophenforschungsstelle, dass trotz knapper Kassen in das Soziale investiert wird. In Schulen, in Sportvereine, in soziale Kontakte, die im Katastrophenfall helfen. Und egal, was konkret dahinter steckt, der Katastrophenforscher lobt die Initiative der großen KI-Unternehmen in den USA, sich stärker regulieren zu lassen. Der hoffentlich nächste Schritt, um eine KI-Katastrophe abzuwenden.
10: Dass man da wirklich in globale Moratorien geht und schaut, wie man das wieder unter Kontrolle bekommt, worüber man mindestens dabei ist, die Kontrolle zu verlieren, wenn sie nicht erstmal schon verloren ist und man sie ganz neu wiedergewinnen müsste.
12: Sagt der Katastrophenforscher Martin Voss im Beitrag von Frank Eichmann.
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12: Falls Sie in einer Großstadt wohnen, wie oft haben Sie schon auf einen E-Scooter zurückgegriffen, um schneller von A nach B zu kommen? In großen Städten kann man sich die ja ganz einfach per App ausleihen und dann drauf losfahren. Aber auch privat besitzen immer mehr Menschen die Elektroroller. Die Kehrseite? Die Unfallzahlen mit E-Scootern steigen drastisch. Deswegen hat die Polizei europaweit eine Woche lang E-Scooter-Fahrerinnen und Fahrer kontrolliert. Auch die Mainzer Polizei hat bei dieser Aktion mitgemacht. Gesa Walch ist mit auf Streife gefahren.
13: Unterwegs mit Polizeikommissar Maurice Kohl auf Streife durch Mainz. Wir scannen die Umgebung nach E-Scooter-Fahrern.
14: Wir machen mal eine kurze Kontrolle, ja? Bleiben Sie bitte mal stehen.
13: Der Polizist entdeckt eine Frau, die mit ihrem E-Scooter gegen die Fahrtrichtung auf dem Fahrradstreifen fährt.
14: Haben Sie einen Ausweis dabei?
15: Leider, ich habe es zu Hause. Ich bin ein bisschen aufgeregt, das erste Mal, dass ich kontrolliert wurde.
13: Die Frau heißt Christina Eichmann und erzählt, sie wollte den Weg über die Kreuzung abkürzen. Maurice Kohl klärt sie über ihren Fehler auf.
15: Das mache ich beim nächsten Mal auf jeden Fall besser.
14: Wir machen Ihnen jetzt auch keinen Strick draus, ja. Nur grundsätzlich ist es halt gefährlich, wenn Sie im Begegnungsverkehr unterwegs sind. Das war's schon, ja. Schönen Tag Ihnen noch.
16: Die Dame ist uns aufgefallen, weil sie hier entgegen der Fahrtrichtung gefahren ist. Da können halt gefährliche Situationen entstehen. Und dann wollen wir das zumindest kurz kontrollieren, ansprechen und da auch sensibilisieren.
13: An diesem Nachmittag sind nicht viele E-Scooter-Fahrer in der Mainzer Innenstadt unterwegs. Aber später erfahre ich, noch am selben Abend haben Maurice Kohls Kollegen in Mainz-Mombach 16 E-Scooter-Fahrer angehalten. Denn 5 davon haben auf dem Elektroroller jemanden mitgenommen. Und einer hatte Alkohol getrunken.
16: Was viele halt auch nicht wissen, die Promillegrenzen, die sind dieselben wie beim Auto. Also da gibt es keinen Unterschied.
13: Erklärt mir Maurice Kohl. Das heißt, es drohen hohe Bußgelder und auch der Führerschein kann entzogen werden. Bei unserer Fahrt durch Mainz erzählt mir der Polizist noch diese Geschichte.
16: Im letzten Nachtdienst, da ist eine andere Streife von uns, ein E-Scooter-Fahrer weggefahren mit ca. 70 km/h. Also geschätzt, die Kollegen sind neben ihm gefahren und hatten 70 km/h auf dem Tacho.
13: Ein getunter Elektroroller. Auch da gibt es empfindliche Strafen. Eigentlich können E-Scooter nämlich nur 20 Stundenkilometer fahren. Am Schluss unserer Runde durch Mainz macht Maurice Kohl noch eine Entdeckung.
16: Ja, der sieht auch tipptopp aus. Ja, das sieht man selten, also E-Scooter-Fahrer mit Helm, das ist schon eher ein Exot.
13: Aber es gibt sie, die Menschen, die verantwortungsbewusst E-Scooter fahren.
12: Papst Leo XIV. Ist in Frankreich zu Gast. 4 Tage lang wird der Pontifex das Land bereisen. Am Abend gestern war er in der Kirche Notre-Dame zu Gast, als erster Papst seit dem Brand dort im Jahr 2019. Begonnen hat sein Besuch gestern früh in Paris mit einer fröhlichen Begrüßung am Airport.
17: Ein Empfangskomitee aus Kindern und Jugendlichen singt, klatscht und jubelt, als der Papst am Flughafen von Paris-Orly landet. Leo XIV. Nimmt sich nach dem Gang über den roten Teppich Zeit für ein paar Selfies, unterschreibt auf einem T-Shirt, das ihm die Jugendlichen hinhalten, hat offensichtlich Freude dabei. Etwa eine halbe Stunde später wird er dann vom französischen Präsidenten Emmanuel Macron und seiner Frau Brigitte im Élysée-Palast empfangen. Der Empfang ist formvollendet. Wenig herzlich, allerdings kennen sich Papst Leo und Emmanuel Macron auch gar nicht. Bis heute. Die beiden reden eine gute Dreiviertelstunde unter vier Augen. Anschließend kommen sie herunter in den Festsaal des Palastes. In ihren Reden überschneiden sie sich inhaltlich teilweise. Beide sprechen von der wiederaufgebauten Kathedrale Notre-Dame als Symbol der Hoffnung. Beide betonen, dass künstliche Intelligenz nicht ohne ethische Richtlinien eingesetzt werden dürfe. Der Papst formuliert davon ausgehend eine grundsätzliche Mahnung. Technik und Fortschritt könnten den Menschen vom Guten abbringen. Mit Besorgnis stelle ich bisweilen fest, wie Gesellschaften derzeit in die falsche Richtung abdriften und Gefahr laufen, Wissenschaft und Technik in gewinnorientierte Unternehmungen zu verwandeln, die genetische Manipulationen, Leihmutterschaft, den Handel mit Organen oder das Angebot eines geplanten Todes fördern. Leo XIV. Nimmt damit unter anderem Bezug auf einen Gesetzesentwurf, über den in Frankreich seit Monaten gestritten wird. Er soll unter bestimmten Bedingungen eine Beihilfe zum Suizid und aktive Sterbehilfe legalisieren. Auf seine Rede folgt langer Applaus. Von der französischen Innenpolitik wechselt der Papst am Nachmittag auf die weltpolitische Bühne. Im Pariser Hauptquartier der UNESCO mahnt Leo XIV. Vor Diplomaten aus aller Welt ein Ende des globalen Wettrüstens an. Um den Frieden zu schaffen und zu wahren, sei der Multilateralismus wichtig. Dieser müsse wiederbelebt werden.
18: Face aux nombreuses et complexes urgences de notre époque.
17: Angesichts der zahlreichen und komplexen Notlagen unserer Zeit blickt die Welt mit gegensätzlichen Gefühlen auf die internationalen Institutionen. Diese Institutionen durchleben eine Effizienzkrise, vor allem wenn der Dialog eher als Hemmnis für das Handeln, denn als Ressource für den Frieden angesehen wird. Angesichts dieser Fehlentwicklungen gilt es, eine heute seltene, aber erstrebenswerte Tugend zu fördern, das Vertrauen.
18: Il faut promouvoir une vertu aussi rare que désirée. La confiance.
17: Ein eindringlicher Appell, globale Krisen nicht dem Recht des Stärkeren zu überlassen.
12: Anna Giordano war das mit dem ersten Tag des Papstbesuches in Frankreich.
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12: Gute-Nacht-Geschichten vom Sandmännchen, die gibt es seit 1959 im Fernsehen von Ost- und Westdeutschland. Mit der Wiedervereinigung wurde dann der Westsandmann in den Ruhestand geschickt und es gibt nur noch ein TV-Sandmännchen, das aus der ehemaligen DDR. Der Erfinder war Gerhard Behrendt. Er starb heute vor 20 Jahren.
19: Was hier so harmlos klingt, markiert einen weiteren Sieg des Sozialismus. Nach dem ersten Satelliten, sogar mit Hund im Weltall, nun also das erste Sandmännchen im Fernsehen. Sein Schöpfer, Gerhard Behrendt, hauptamtlicher Angehöriger des Deutschen Fernsehfunks, kurz DFF, Berlin-Ost. Jenseits aller Planvorgaben schafft er es, die Sandmannpuppe in nur 3 Wochen zu entwerfen, zu bauen und in Szene zu setzen. Warum die Eile? Der Klassenkampf erreicht das Kinderfernsehen. Beim Senderfreies Berlin, Klammer auf West, Klammer zu, steht eine Sandmännchensendung in den Startlöchern. Davon hat man auch im Osten Wind bekommen. Dank eifriger Agententätigkeit? Nein, durch das Programmheft des SFB für Dezember 59. Helle Aufregung bei den Rundfunkbeamten in Berlin-Ost.
20: Die gegnerische Absicht, uns Zuschauer abzunehmen, darf nicht unterschätzt werden.
19: Walter Heinowski, stellvertretender Intendant des DFF, ordnet an, ein Ost-Sandmann muss auf Sendung gehen und zwar vor dem klassenfeindlichen Westmodell. Und Gerhard Behrendt liefert fristgerecht. 8 Tage vor dem Westsandmännchen erscheint im Programm des Deutschen Fernsehfunks der DDR-Sandmann. Ein leicht untersetzter, fröhlicher Wicht mit Ziegenbart, Schlafmütze, Sandsack für den Original Sandmann Sand. Das Püppchen gewinnt umgehend die Herzen seines jungen Publikums.
21: Der Sandmann ist ein alter Penner.
19: In der Tat liegt Sandmann am Ende der ersten Folge benommen an einer Straßenecke rum und dämmert weg. Nach Zuschauerprotesten wird das geändert und der Sandmann zum DDR-Bürger Deluxe. Er genießt außerordentliche Reisefreiheit, schafft es in seinen Filmchen sogar bis nach Japan.
22: Kinder, liebe Kinder, das hat mir Spaß gemacht.
19: Überdies muss er nicht jahrelang auf die Lieferung eines Pkw-Trabant warten. Ihm stehen hunderte abenteuerliche Fahrzeuge zur Verfügung, sogar Raumschiffe. Zu märchenhaft befinden Parteifunktionäre bisweilen und fordern mehr DDR-Sandmann-Alltag.
2: Seitdem standen wir immer unter Beobachtung und waren immer attackiert worden, dass wir doch möchten ein bisschen mehr für den Sozialismus tun.
19: Gerhard Behrendt inszeniert den Gute-Nacht-Wichtel also als Teil des Kollektivs. Sandmann bei der Nationalen Volksarmee, bei den jungen Pionieren in der Straßenbaubrigade. Sandmann, der systemtreue Sozialist, der stets den Mund hält.
21: Dass er nichts gesagt hat, da habe ich immer drauf gewartet, sagt er jetzt was oder nicht oder grinst er nur doof.
19: Ja, Sandmann ist aber wohl kein Genosse. Auf SED-Parteitagen wird er nie gesichtet, obwohl das ja im Sinne der Einschlafhilfe ein prima Schauplatz gewesen wäre. Nun denn, als die Mauer fällt, soll mit dem DDR-Fernsehen auch der Sandmann grußlos abgewickelt werden. Letzteres führt zu Straßenprotesten.
3: Das kann man nicht so sagen und klanglos hier einfach sein lassen.
22: Diese vielen Jahre, wo wir also Freude daran hatten an dem Sandmännchen.
19: Im Gegensatz zum Westsandmännchen überlebt das Original Ost dann doch und streut bis heute täglich Sand. Im Kika zum Beispiel. In den Grundzügen nach wie vor so, wie es Gerhard Behrendt einst in Rekordzeit entworfen hatte. Der Schöpfer des Sandmanns starb am 26. September 2006. Heute vor 20 Jahren.
12: Der Stichtag von Axel Rowohlt.
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23: Mit Moritz Kasserlet. Dem deutschen Sport steht ein enorm wichtiges Wochenende bevor. Dabei geht es nicht um die Fußballnationalmannschaft. Es geht um eine Entscheidung, die uns noch Jahre begleiten wird. Mit welcher Stadt oder Region bewirbt sich Deutschland um die Austragung von Olympischen Sommerspielen und Paralympics? Nach dem negativen Bürgerentscheid in Hamburg im Mai und dem Rückzug von Berlin in dieser Woche sind zwei Kandidaten übrig geblieben, München und Köln mit der Rhein-Ruhr-Region. Der Deutsche Olympische Sportbund wird heute am Samstag in Baden-Baden abstimmen. Wie sagt uns unser Reporter Holger Kühner, der schon vor Ort ist?
24: Es wird gewählt, eine ganz klassische Wahl, die Olympischen Spitzenfachverbände. Die haben drei Stimmen, das ist beispielsweise der Deutsche Fußballbund, die Leichtathleten, die Turner, der Deutsche Alpenverein, davon gibt es 42. Die Wintersportverbände dürfen übrigens auch mit abstimmen, im Gegensatz zum Deutschen Behindertensportverband. Also die haben jeweils drei Stimmen, 42 mal drei sind 126 Stimmen. Dazu kommen die 10 Mitglieder des DOSB-Präsidiums rund um Präsident Thomas Weikert, Michael Mons ist da noch dabei, Kim Bui, beide vom IOC. Und dann sind es noch 8 persönliche Mitglieder, ehemalige oder aktive Athletinnen und Athleten, die an Olympischen Spielen teilgenommen haben. 3 haben da allerdings schon abgesagt. Aktuell sind 141 Stimmen zu vergeben.
23: Ja, und der DOSB hat die Kandidaten vorab bewertet. Beide haben sehr gut abgeschnitten. München noch einen Tick besser als Köln und Rhein-Ruhr. Und die Ministerpräsidenten beider Bewerber wirken ein bisschen aufgeregt. Bayerns Markus Söder weiß aber vermutlich auch, dass München mit seiner internationalen Strahlkraft leichter Favorit sein dürfte.
25: Wir haben schon ein paar Mal danach entschieden, was innerdeutsch das Beste wäre. Die Ergebnisse sind bekannt. Wir sollten entscheiden, was für Deutschland nach außen den meisten Vertrag bringt.
23: Ja, da ist das Konzept in Nordrhein-Westfalen ziemlich einzigartig. Eine ganze Region, die sich bewerben will. Und Ministerpräsident Hendrik Wüst steht voll dahinter.
26: Am Ende geht es darum, dass Deutschland gewinnt. Wir haben ein gutes Konzept vorgelegt. Köln, Rhein-Ruhr. Jetzt auch die einzige gesamtdeutsche Bewerbung mit Segeln in Warnemünde und mit Wildwasserslalom in Markkleeberg im Kanupark dort in Sachsen. Das mag am Ende für den einen oder anderen noch mal ein Punkt mehr sein. Aber noch mal, das Wichtigste ist, wir holen die Spiele nach Deutschland.
23: Ja, und zwar nach 7 gescheiterten Bewerbungen. Der DOSB will die Olympischen Spiele zum ersten Mal seit München 1972 nach Deutschland holen. Und es geht um die 2036, 2040 oder 2044. Das erste überträgt die Veranstaltung in Baden-Baden live. Ab 13.45 Uhr, Bundespräsident Frank-Walter Steinmeier wird den nationalen Bewerber dann bekannt geben. Also München oder Rhein-Ruhr. Und das Internationale Olympische Komitee entscheidet dann in 3 Jahren, wer 2036 Gastgeber wird. Vieles anders in der Formel 1 an diesem Wochenende. Der große Preis von Aserbaidschan findet nicht wie die anderen Rennen sonntags statt, sondern heute, also am Samstag. Die Formel 1 rückt auf. Die Formel 1 rückt auf Bitte der Regierung vom üblichen Zeitplan ab, denn Aserbaidschan gedenkt an diesem Sonntag der Opfer des Krieges um Bergkarabach im Jahr 2020. Heute geht's also rund. Und der britische Mercedes-Fahrer George Russell war im Qualifying der schnellste, Jens Gideon.
1: Die fünfte Pole-Position in dieser Saison für den WM-Zweiten George Russell. Mercedes war dank überragender Motorenpower über eine schnelle Runde nicht zu schlagen auf dem fast exakt 6 Kilometer langen Stadtkurs in Baku. Mit gut 0,8 Sekunden Rückstand ging Platz 2 in der Qualifikation an Charles Leclerc im Ferrari. Nicht vorn dabei WM-Spitzenreiter Kimi Antonelli. Der Italiener ist in der Qualifikation nach einem Unfall früh ausgeschieden und muss von Position 16 aus ins Rennen gehen.
23: Die Fußball-Bundesliga und die zweite Liga machen wegen der Länderspiele Pause, die dritte Liga nicht. Und am Abend gab es ein Spiel. Havelse hat in Hannover mit 1:3 gegen Fortuna Köln verloren und bleibt Tabellenletzter.
12: Moritz Kasserlet hatte die Infos aus dem Sport.
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4: Um 1.30 Uhr mit Ronald Lessig. Die SPD droht offenbar damit, die Pflegereform zu blockieren. Eigentlich sollten die Pläne in der kommenden Woche durch das Bundeskabinett gebracht werden. Die Sozialdemokraten dringen aber darauf, dass nachverhandelt wird, wie unser Korrespondent im ARD-Hauptstadtstudio Moritz Rödle berichtet.
5: Man will damit wohl deutlich machen, dass es bei Reformen nicht nur ums Sparen gehen könne, sondern eben auch um strukturelle Verbesserungen. Und der Plan von Gesundheitsminister Lindemann war bisher, dass man zunächst die Einsparungen beschließt, um die akute Finanzlücke zu schließen und später dann die Strukturreform macht. So war das auch bei der Gesundheitsreform. Und diesen Ablauf sieht die SPD inzwischen als Fehler an, den man nicht wiederholen wolle. Am Montag soll es dann aber offenbar noch mal einen Einigungsversuch mit der Union geben. In der SPD geht man aber Stand jetzt nicht davon aus, dass das in so kurzer Zeit noch möglich ist.
4: Die Wiederauflage des Tankrabatts zum 1. Oktober ist beschlossene Sache. Nach dem Bundestag hat auch der Bundesrat dem Vorhaben der Bundesregierung zugestimmt. Damit wird die Energiesteuer auf Diesel und Benzin von Oktober bis Ende Dezember gesenkt. Zusammen mit der Mehrwertsteuer ergibt sich eine Entlastung um 17 Cent pro Liter. Kritiker halten die Maßnahme für kontraproduktiv, weil Kraftstoffe trotz des knappen Angebots künstlich verbilligt würden. In Berlin wollen die Linken nach dem Sieg bei der Abgeordnetenhauswahl mit den Grünen und der SPD Sondierungsgespräche führen. Das hat ein Parteitag mit großer Mehrheit beschlossen. Aus Berlin Sebastian Schöbel.
6: Selbst der regierungskritische Parteinachwuchs, der vor der Abstimmung für einen Gang in die Opposition geworben hatte, hielt sich mit Kritik zurück. Die Bundesvorsitzende der Linken, Ines Schwertner, mahnte allerdings auch eindringlich, die Chance auf das Rote Rathaus nicht durch eigene Fehler zu gefährden. Die Linke müsse nun zeigen, so Schwertner, dass sie regieren kann. Spitzenkandidatin Elif Eralp, die Berlins nächste regierende Bürgermeisterin werden könnte, wies erneut den Vorwurf zurück, ihre Partei sei im Kern antisemitisch. Sie versprach, Berlins jüdische Gemeinschaft zu stärken und gegen den Judenhass vorzugehen.
4: Bundesweit haben Schülerinnen und Schüler gegen die Wiedereinführung einer Wehrpflicht protestiert. Unter anderem in Hamburg, Berlin, Frankfurt und München gab es Aktionen. Wie die Initiative Schulstreik gegen Wehrpflicht mitteilte, waren in ganz Deutschland mehr als 45.000 Teilnehmende in rund 100 Städten auf der Straße. Das Wetter in Deutschland. In der Nacht im Nordwesten bewölkt, an der Nordsee etwas Regen, sonst klar, bei 13 bis 1 Grad. Morgen im Norden Regen, im Süden viel Sonne, bei 17 bis 23 Grad in der Nordhälfte, sonst 21 bis 29 Grad. Am Sonntag Sonne und Wolken im Wechsel, 18 bis 30 Grad. Und am Montag wechselhaft bis sonnig, 18 bis 31 Grad. Das waren die Nachrichten.
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12: Mit aktuell 2 Meldungen. Die A7 Hannover Richtung Kassel ist zwischen Hedemünden und Lutherberg bis auf Weiteres wegen Löscharbeiten gesperrt. Und die B54 Siegen Richtung Lüdenscheid ist zwischen Siegenstadt Mitte und Sieghütte nach einem Unfall gesperrt. Ihnen eine gute Fahrt, kommen Sie gut an Ihr Ziel.
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12: Mit Simeon Lauchs. Hallo. Schulstreik am Freitag. Das kennen wir vor allem von Fridays for Future und den Protesten fürs Klima. Auch gestern ist Unterricht bestreikt worden. Dieses Mal allerdings ging es um Protest gegen die Wehrpflicht. Zehntausende Schülerinnen und Schüler haben sich bundesweit an diesen Protesten beteiligt. Auch in Norddeutschland gab es Demonstrationen. Jonas Tanzt hat sie für uns verfolgt.
7: Bereits zum vierten Mal hat die Initiative Schulstreik gegen Wehrpflicht bundesweit nun zu Demonstrationen aufgerufen. Auch in Hamburg wurde mobil gemacht. Auf dem Hachmannplatz hatten die Schülerinnen und Schüler eine klare Meinung.
8: Wir sind gegen Krieg und gegen die Wehrpflicht. Wir wollen selber über unsere eigene Zukunft und unsere Interessen entscheiden. Und deswegen sind wir alle gemeinsam auf der Straße gegen die Aufrüstung und für Frieden.
9: Hier in Hamburg sehen wir eben auch, wofür gemustert werden soll. Da wird nämlich der Kriegsfall geprobt mit dem Bundeswehrmanöver Red Storm Charlie hier. Das geht in eine ganz falsche Richtung für uns. Dagegen sind wir hier auf der Straße.
7: Anlass für den Streik ist nach Angaben der Initiative der Beginn der Musterung, bei der auch Männer geladen wurden, die in Fragebögen kein Interesse am Wehrdienst angegeben hatten. Laut einer Sprecherin des Verteidigungsministeriums ist die Musterung seit Jahresbeginn verpflichtend für Männer ab dem Geburtsjahrgang 2008. Das gelte auch für Personen, die kein Interesse an der Wehrpflicht angegeben haben. Zwar ist die flächendeckende Musterung laut Verteidigungsministerium erst ab Mitte 2027 geplant, in manchen Regionen wird aber bereits zur Musterung geladen. Und genau dagegen wurde in 17 Städten Norddeutschlands demonstriert. Es fanden zum Beispiel Proteste in Braunschweig, Osnabrück und Hannover statt, auch in Greifswald und Rostock. Und auch in Kiel haben Schülerinnen und Schüler den Unterricht ausfallen lassen, um zu demonstrieren. Rund 600 Menschen haben sich laut Polizei dort beteiligt und den Kundgebungen zugehört.
10: Der Staat unterstützt uns immer weniger. Das, was Krieg tut, ist töten, zerstören und für immer mehr Hass zu sorgen. Es ist unsere Zukunft, die uns zerstört wird.
7: Bei den Demos ging es übrigens nicht nur um den Frust über einen möglichen erneuten Wehrdienst, auch alle anderen verpflichtenden Ersatzdienste wie ein soziales Jahr werden von der Initiative abgelehnt. In Kiel waren auch Menschen dabei, die nicht mehr von einer Wehrpflicht betroffen wären. Sie sagten zu der Initiative und der Demo:
11: Ich kann das durchaus nachvollziehen. Ob das jetzt eine grundsätzliche Ablehnung sein soll, weiß ich nicht, aber ich finde es grundsätzlich gut, wenn die jungen Leute für sich einstehen, für ihre Meinung einstehen und auch politisches Engagement zeigen. Es ist ja schwierig, wenn die Politiker Sachen beschließen, die die junge Generation betreffen, die dann vielleicht das gar nicht über Wahlen mitentscheiden kann.
14: Ich persönlich habe Zivildienst gemacht und das war super. Ich war beim Rettungsdienst in Husum und das war einer der schönsten Jahre überhaupt, weil es war einfach toll. Ich habe was für andere Menschen gemacht und ich finde, ja, warum soll man nicht was für die Gesellschaft tun?
7: Sorgen der jungen Menschen, dass die Wehrpflicht schon bald wieder eingeführt werden könnte, versucht das Verteidigungsministerium derweil zu zerstreuen. Es melden sich genügend Freiwillige für einen Dienst bei der Bundeswehr. Da die vorgesehenen Quoten erreicht werden, sieht das Ministerium derzeit keine Notwendigkeit, dass der Bundestag über eine Wehrpflicht entscheidet. In der Vergangenheit standen die Schulstreiks übrigens immer wieder in der Kritik, weil sich auch Mitglieder der Sozialistischen Deutschen Arbeiterjugend, kurz SDAJ, bei Demonstrationen beteiligt haben. Die SDAJ ist die Jugendorganisation der Deutschen Kommunistischen Partei, welche wiederum vom Verfassungsschutz beobachtet wird. Wer an den Demonstrationen teilnimmt, kann sich dafür übrigens nicht vom Schulbesuch beurlauben lassen, erklärte ein Sprecher des Bildungsministeriums dem NDR. Die unentschuldigten Fehlzeiten würden im Zeugnis ausgewiesen werden.
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12: Eine staatliche Kennzeichnung für die Haltung von Nutztieren, um Verbraucherinnen und Verbrauchern mehr Transparenz zu geben. Schon lange wird darüber diskutiert. Unter dem grünen Landwirtschaftsminister Cem Özdemir beschloss die Ampelregierung 2023 dann das Tierhaltungskennzeichnungsgesetz. Umgesetzt wurde das bisher aber nicht. Und ob es tatsächlich noch kommt, das ist fraglich. Denn die Mehrheit der Agrarminister von Bund und Ländern hat sich bei ihrer gemeinsamen Konferenz in Würzburg dagegen ausgesprochen. Für den Bundeslandwirtschaftsminister Alois Rainer von der CSU eine schwierige Situation. Aus Würzburg Julia Kuhles.
15: Zusätzliche Bürokratie, zu hohe Kosten, nicht praxistauglich. 11 Bundesländer wollen das Tierhaltungskennzeichnungsgesetz abschaffen. Stattdessen soll das bestehende Kennzeichnungssystem des Handels weiterentwickelt werden, erklärt die bayerische Landwirtschaftsministerin Michaela Kaniber von der CSU. Sie hat derzeit den Vorsitz der Agrarministerkonferenz inne.
27: Kennzeichnung ja,
2: aber sie muss vor allem praxistauglich sein, sie muss verständlich sein und sie sollte unbedingt bürokratiearm sein. Ein System, das diese Anforderungen nicht erfüllt, dürfen wir nicht auf Biegen und Brechen überstülpen und auch aufrechterhalten.
15: Für die niedersächsische Landwirtschaftsministerin Miriam Staute von den Grünen hingegen ist die Abschaffung des Tierhaltungskennzeichnungsgesetzes noch lange nicht vom Tisch.
13: Also es muss nachgebessert werden in den Formulierungen. Das ist durchaus möglich. Und da würde ich mir absolut wünschen, dass das Bundesministerium jetzt schnell ins Handeln kommt.
15: Nicht zuletzt steht das Gesetz auch im Koalitionsvertrag der Bundesregierung. Für Bundeslandwirtschaftsminister Alois Rainer von der CSU eine schwierige Lage.
16: Ich kann Ihnen jetzt beim besten Willen noch nicht sagen, wo die Reise hingeht. Aber wir werden auf alle Fälle zusammen mit den Fraktionen schauen, dass wir eine praxistaugliche Lösung hinbringen.
15: Bis Oktober müsste er die eigentlich ins Kabinett einbringen. Mehr Einigkeit bei der Agrarministerkonferenz gab es beim Thema Düngerecht. Bund und Länder verständigten sich einstimmig auf ein neues Regionalisierungsmodell. Damit könnten die bisherigen sogenannten roten Gebiete mit verschärften Düngeauflagen künftig abgeschafft werden. Die CDU-Landwirtschaftsministerin Silke Goresen aus Nordrhein-Westfalen hofft auf eine rasche Umsetzung.
17: Wir sind davon überzeugt, dass wir mit dieser Lösung wirksam die Ziele der EU-Nitratrichtlinie erreichen können und gleichzeitig nicht nur die wirklich unterschiedlichen Bedingungen in den einzelnen Bundesländern berücksichtigen, sondern auch ein verursachergerechtes und bürokratieärmeres und praxisnahes Düngerecht schaffen.
15: Auch Till Backhaus, SPD-Landwirtschaftsminister in Mecklenburg-Vorpommern, ist erleichtert.
18: Wir wollen weg von den roten Gebieten. Wir wollen die belohnen, die tatsächlich die Düngeverordnung einhalten.
15: Landwirte werden sich aber trotzdem noch gedulden müssen. Es gilt als unwahrscheinlich, dass das neue Düngerecht schon zum nächsten Düngerjahr, also ab Februar 2027, in Kraft tritt.
12: Mit welcher Stadt oder Region bewirbt sich Deutschland für die Olympischen Spiele? Berlin hat ja hingeworfen, also heißt es München oder Köln mit Rhein und Ruhr. Wer geht ins Rennen für 2036, 2040 oder 2044? Das entscheidet sich heute. Dann wird bei der Mitgliederversammlung vom Deutschen Olympischen Sportbund darüber abgestimmt. Aber was würde das eigentlich heißen, wenn NRW den Zuschlag bekommt? Was bringt das den Sportlerinnen und Sportlern und den Vereinen im Land?
26: Wir liegen in 4 von 7 Bewerbungskategorien vorne.
20: NRW-Ministerpräsident Hendrik Wüst weist noch einmal darauf hin, was ihm Hoffnung macht. Als am Dienstag die Evaluierungskommission des Deutschen Olympischen Sportbundes ihre Ergebnisse vorstellte, hatte Köln-Rhein-Ruhr die Lücke zur Münchner Bewerbung geschlossen. Die bayerische Metropole liegt in der Empfehlung des DOSB nur noch hauchzart vor der NRW-Bewerbung. CDU-Mann Wüst hofft sogar, noch ganz nach vorne zu gelangen, bevor mehrheitlich die olympischen Fachverbände das letzte Wort haben, wer der deutsche Olympiabewerber wird.
26: Wir haben sehr intensive Gespräche investiert in den letzten Monaten, auch ich persönlich, und haben immer das Sportliche, die Athletensicht, aber auch den Anspruch berücksichtigt, Spiele für alle und jetzt auch Spiele für ganz Deutschland anzubieten.
20: Mit ganz Deutschland meint, auf den letzten Metern hat man sich fürs Segeln mit Rostock-Warnemünde auch einen ostdeutschen Standort ins Boot geholt. Wüsts Amtskollegin Manuela Schwesig gehört nun also auch ins Team NRW.
21: Es muss uns gelingen, dass viele Millionen Bürgerinnen und Bürger zuschauen können. Es dürfen keine exklusiven Spiele für ein paar wenige sein. Und deshalb finde ich es sehr gut, dass wir Sportstätten haben in NRW, die das ermöglichen.
20: 17,6 Millionen Tickets will man anbieten können, wenn Köln-Rhein-Ruhr die Spiele tatsächlich bekommen würde. Es wäre ein Rekord in der olympischen Historie. Aber so gut das alles für NRW klingen mag, zur Wahrheit gehört auch, die Sportfachverbände haben in ihrem Teil der Bewertungskommission vorab München teilweise dann doch deutlich vorne gesehen. Bei manchen Verbänden zieht wohl die Idee nicht so ganz, mit einer Region statt mit einer Metropole antreten zu wollen. Wüst sieht es am Ende entspannt.
26: Darum geht es am Ende, Olympische Spiele nach Deutschland zu holen.
20: Heißt, egal ob München oder NRW, wenn die Entscheidung gefallen ist, dann werden sich wahrscheinlich die meisten aus der Politik hinter die dann siegreiche Bewerbung stellen, damit man international auch überzeugen kann und die Spiele tatsächlich nach Deutschland holt.
12: Die Olympia-Aussichten von Nordrhein-Westfalen. Christoph Ulrich berichtete.
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12: E-Scooter und E-Bikes gehören auch in Kalifornien zum Straßenbild und sorgen dort seit Monaten für Diskussionen. Dabei geht es längst nicht mehr nur um Roller, die auf Strandpromenaden im Weg stehen. Jugendliche sind dort mit teils stark motorisierten E-Bikes unterwegs. Es kommt zu waghalsigen Manövern und auch zu tödlichen Unfällen. Im Orange County reicht es jetzt dem Bezirksstaatsanwalt. Wer seinen Scooter oder sein E-Bike freiwillig abgibt, bekommt dafür eine Prämie. Eine erste solche Rückkaufaktion gab es bereits, weitere sollen folgen.
1: It was fun in the beginning, but then at the first injury, the second injury, yeah, no riding the e-bikes, it's done, we're here.
3: Am Anfang war es fun, dann kamen die Verletzungen. Wir sind durch damit, sagt er. 3 E-Bikes hat er zum Buyback auf dem Parkplatz vor dem Baseballstadion mitgebracht. Die Fernsehsender ABC, CBS und KTLA sind dabei, als Staatsanwalt Todd Spitzer zugibt, mit so viel Andrang hatten wir nicht gerechnet.
19: We have more people here today than unfortunately we're going to be able to accommodate. And I'm glad they're here.
3: Knapp 2 Wochen ist das her, mehr als 1000 E-Bikes sind von der Straße gekommen. 2 davon stehen im Büro von Kimberly Adds bei der Staatsanwaltschaft von Orange County.
22: This is a Tolaria that can go up to 80 miles an hour.
3: Das eine schafft 80 Meilen pro Stunde, mehr als 120 Stundenkilometer. Es ist ein E-Motorrad, aber oft wird es als E-Bike angeboten. 30 Stundenkilometer schaffen sogar schon die kleinsten offiziell zugelassenen E-Bikes. Und Verkäufer geben auch schon mal Tipps zum Tuning. Sie wollen einfach schnelles Geld machen.
22: It's not enough for them to think, oh, well, we're just going to try to make a quick buck and the Orange County District Attorney's Office is going to hold them accountable.
3: Es wäre ihre Pflicht, Eltern und Kinder aufzuklären, sagt Kimberly, und die Staatsanwaltschaft von Orange County setzt das durch. Soweit sie dazu in der Lage ist. An Versender aus China kommt sie nicht ran und sogar manche große Warenhauskette in den USA geht das Risiko von Strafen ein, wenn die Marge gut genug ist. Und so häufen sich Berichte über tödliche Unfälle von Teenagern auf starken E-Bikes oder eben sogar E-Motorrädern, die sie eigentlich gar nicht fahren dürften.
23: A 13-year-old boy has died after crashing his e-bike in Garden Grove.
22: So we just had a child 13 years old who was killed in Garden Grove.
24: Wir hatten gerade einen tödlichen Unfall in Garden Grove, 2 tote Kinder in Riverside und einen 14-Jährigen, der mit seinem Bike über eine rote Ampel gefahren und gestorben ist.
3: Schon reguläre E-Bikes ganz besonders, aber die manchmal sogar als E-Bike getarnten E-Motorräder sind extrem schnell, schwer und tödlich. Eltern sei das manchmal nicht bewusst oder sogar egal.
22: They either think it's an e-bike and there's no danger, or they quite frankly just don't care and they think that their children are allowed to do whatever they want.
3: Manche Eltern lassen ihre Kinder sogar trotz Ermahnung durch die Polizei weiter mit illegalen Rädern fahren.
22: We are currently prosecuting 4 parents.
24: Wir betreiben im Moment 4 Anklagen, unter anderem gegen eine Mutter, deren 14-jähriger Sohn einen 81-Jährigen überfahren und tödlich verletzt hat.
22: An 81-year-old man who was just on his way home from work.
3: Lasst uns versuchen, irgendwie möglichst viele von den Dingern von der Straße zu kriegen. Das war die Idee der Staatsanwaltschaft. $100,000 wurden für eine Rückkaufaktion eingeplant. Bisher gab es so etwas nur, um Schusswaffen von der Straße zu bekommen. Es sind keine Steuermittel, sondern beschlagnahmte Drogengelder. Und es wird auch nicht als Cash ausgegeben, sondern als Einkaufgutscheine und Baseballtickets. Bei der ersten Aktion waren die Gutscheine nach 2 Stunden weg. Jetzt muss die Behörde die Akkus fachgerecht entsorgen und den Rest verschrotten. Weitere Buybacks sind geplant. Kimberly Adds sagt,
22: I'd rather have a graveyard of e-bikes and e-motorcycles than a graveyard of children, right?
3: Lieber einen Friedhof voller E-Bikes als einen voller Kinder.
12: Ein Beitrag von Reinhard Spiegelhauer war das. Eine romantische Nachricht von einer unbekannten Nummer, ein angeblich lukratives Investment und irgendwann soll Geld überwiesen werden. Klingt eigentlich durchschaubar, oder? Trotzdem wächst kaum ein Bereich der globalen Kriminalität so schnell wie der des Online-Betrugs. Die Täter verdienen damit Milliarden. Viele von ihnen operieren aus sogenannten Scam-Zentren in Kambodscha und bringen von dort Menschen auf der ganzen Welt um ihr Erspartes. Auch hier bei uns in Deutschland. Der internationale Druck auf Kambodschas Regierung, der wächst. Inzwischen gehen die Behörden härter gegen die Betrugszentren vor. Wie schwierig dieser Kampf ist, das hat unser Korrespondent Florian Barth bei der Anti-Cybercrime-Einheit in Phnom Penh erlebt.
25: Sreng Hurt von der Anti-Cybercrime-Einheit führt uns in einen Lagerraum der Polizeistation. Vollgestopft mit Computern, Smartphones, Internetzubehör. Die Waffen der Online-Betrüger. Damit haben Kriminelle von Kambodscha aus Menschen auf der ganzen Welt betrogen, professionell aufgestellt und organisiert. Als wir bei dem Scam Center ankamen, saßen sie vor den Computern. Es gab mehrere Stockwerke. Die Leute haben da gelebt. In dem Komplex gab es Häuser zum Arbeiten, zum Schlafen und zum Essen. Sie hatten sogar einen eigenen Koch. Die Polizei veröffentlicht regelmäßig Videos von ihren Razzien ins Camp Center. Hier stürmen Beamte mit einem Großaufgebot ein Gebäude in der Hauptstadt Phnom Penh. Hände hoch, schreien die Polizisten. Die Hände hoch, noch höher. Etwa 50 Menschen vor den Monitoren sind hier auf frischer Tat ertappt worden. Sie hatten sich zum Beispiel als Bankangestellte, Polizisten oder Liebhaber ausgegeben und ihre Opfer zum Überweisen großer Summen gebracht, erklärt Bun Soseka, der stellvertretende Polizeichef in Phnom Penh. Dieses Zentrum hat Online-Betrug begangen. Die Opfer waren Ausländer in Europa. Die Kriminellen wollten sie überzeugen, Geld in Scheininvestments zu stecken. In den Räumen findet die Polizei manchmal nachgebaute Kulissen von ausländischen Polizeistationen oder Banken. Damit sollten Videotelefonate authentisch wirken. Ein Mega-Aufwand, der sich offenbar lohnt. Cyberbetrug ist ein Milliardengeschäft im vergleichsweise einkommensschwachen Kambodscha. Das Land hat gleichzeitig ein Korruptionsproblem. Beobachter glauben jedenfalls, dass einflussreiche Akteure von kriminellen Aktivitäten profitieren. Doch auf internationalen Druck greift die Regierung jetzt härter durch. Allerdings nutzen Online-Kriminelle eine neue gefährliche Waffe, künstliche Intelligenz. Textnachrichten oder Videos, die mit KI bearbeitet oder erstellt wurden, wirken auf Betrugsopfer professionell und unverdächtig. Das sagt Benedikt Hofmann vom Büro der Vereinten Nationen für Drogen- und Verbrechensbekämpfung in der thailändischen Hauptstadt Bangkok.
4: Also das sind teilweise Sachen, wo man gerade vor ein paar Jahren noch nicht gedacht hätte, dass das möglich wäre. Heutzutage das aber in den Scam-Zentren gang und gäbe ist und eben sehr viel schneller, als das in der normalen Bevölkerung sich durchsetzt. Und deswegen ist es auch so schwierig für Menschen zu verstehen, ist es jetzt eine echte Person, mit der ich gerade spreche, oder ist das jemand ganz anderer in Wirklichkeit?
25: Die Behörden in Kambodscha demonstrieren Härte. Uns werden bei unserem Besuch junge Menschen in Polizeigewahrsam vorgeführt, die auf frischer Tat ertappt worden sein sollen. Viele von ihnen aus Vietnam, China und Myanmar. Drahtzieher bleiben oft unentdeckt. Doch manche Täter sind gleichzeitig Opfer. Auch Pornpen Aimhun aus Thailand erzählt, sie sei mit falschen Jobversprechen nach Kambodscha gelockt worden und musste unter Zwang arbeiten.
5: Ich musste 12 Stunden am Tag schuften. Wenn ich meine Vorgaben nicht erreicht habe, mussten wir hungern. Nur eine Mahlzeit am Tag. Als ich dort ankam, wusste ich nicht, wie man Menschen betrügt. Ich wusste nicht, ob die Opfer mir glauben würden. Aber ich musste mein Bestes geben.
25: Experten halten die Entschlossenheit der kambodschanischen Regierung im Kampf gegen die Online-Kriminellen für glaubwürdig. Doch viele hier befürchten, komplett ausrotten lässt sich die Betrugsindustrie in Kambodscha nicht.
0: Kultur.
12: Der September hat für Krimi-Fans einiges zu bieten. Gerade erscheinen besonders viele neue Krimis und auch Thriller. Von bekannten Namen, aber auch von Autorinnen, die vielleicht noch nicht jeder auf dem Zettel hat. Welche sich zu lesen lohnen, das weiß Katja Esbach und sie hat 2 Tipps für uns.
0: Titel:
6: Kalte Tage.
0: Autorin:
6: Charlotte Link.
0: Das Besondere:
6: Atmosphärische Spannung.
8: Charlotte Link ist eine der erfolgreichsten Autorinnen Deutschlands. Alle Bücher ihrer Thriller-Reihe um die eigenwillige Ermittlerin Kate Linville waren Bestseller. Jetzt erscheint der 6. Band. Kate Linville ist psychisch schwer angeschlagen. Nach dem Tod ihres Ex-Chefs und Freundes Caleb Hale ist sie überstürzt in ein trostloses Haus an der nordenglischen Küste gezogen. Und schafft es nicht einmal, ihre Kisten auszupacken. Dann wird sie völlig von einem Fall vereinnahmt. Eine junge Frau kehrt nicht von einem Date zurück. Ihr Vater wird in dieser Nacht im eigenen Haus erschossen. Sie selbst bleibt verschwunden. Kurz darauf wird ein Autofahrer entführt und eine weitere junge Frau gerät in Gefahr. Charlotte Link zu lesen ist immer eine gute Idee.
2: Ihre Thriller sind komplex, aber nicht überladen, die Protagonisten facettenreich, die Hintergründe gut recherchiert. In Kalte Tage geht es um Hass, der niemals aufhört, und den schönen Schein, der am Ende nichts bedeutet. Lesenswert.
0: Titel:
6: Mord im Grand Alpin Hotel.
0: Autorin:
6: Lucy Foley.
0: Das Besondere:
6: Miss Marple ist zurück.
2: 1976, also vor 50 Jahren, erschien mit Ruhe unsanft der letzte Miss Marple-Krimi von Agatha Christie. Und jetzt ist die beliebte Hobby-Ermittlerin, auch bekannt aus vielen Filmen und Serien, zurück. Die englische Autorin Lucy Foley hat sie zu neuem Leben erweckt und in die Schweizer Alpen geschickt. Dort im gediegenen Grand Alpin Hotel gerät Miss Marple natürlich in einen Mordfall. Bevor es aber dazu kommt, erzählt Foley aus mehreren Perspektiven die Vorgeschichte der Tat. Es treten auf eine Gesellschafterin, ein glamouröser Filmstar, eine schüchterne Ehefrau und ihr Mann, das spätere Opfer. Miss Marple kommt erst nach ungefähr der Hälfte des Romans so richtig ins Spiel. Das ist ein bisschen schade, denn natürlich ist diese ältere Dame der Clou des Buches. Aber dann wird es wirklich unterhaltsam und nostalgisch. Foley schafft eine perfekte

0: schwarz-roten Koalition gestimmt, dass Sprit ab Oktober für Verbraucherinnen und Verbraucher um bis zu 17 Cent günstiger machen soll. Noch im Sommer hatte Kanzler Merz gesagt, dass sich ein höherer Ölpreis nicht dauerhaft wegsubventionieren lasse. Die Frankfurter Rundschau merkt an, dass der Tankrabatt Merz nicht wie erhofft politisch entlastet hat. Trotz Ankündigung im Eilverfahren vor den Wahlen in Berlin und Mecklenburg-Vorpommern. Außerdem sei der Rabatt generell eine schlechte Idee.
1: Hohe Spritpreise treffen zwar nicht wenige Menschen hart, die auf das Auto angewiesen sind. Nur macht es keinen Sinn, wenn der Staat Milliarden verteilt, ohne zu fragen, wer die Hilfe braucht. Wer einen 70.000 Euro SUV fährt und ihn viel bewegt, bekommt viel Entlastung. Wer einen sparsamen Kleinwagen hat, kriegt wenig. Wer sich kein Auto leisten kann, bekommt nichts. Sozial angemessen ist das nicht. Zumal niemand garantieren kann, dass die Ölkonzerne den Rabatt weitergeben.
0: Auch die Frankfurter Allgemeine Zeitung sieht den Tankrabatt kritisch, wenn auch aus anderen Gründen.
1: Egal, ob Tankrabatt oder Direktzahlung. Wenn der Staat bei jedem Anstieg des Ölpreises gleich Geld locker macht, dann fördert er damit vor allem eines: den Eindruck, dass die Deutschen sich wirklich gar nicht mehr um sich selbst kümmern müssen. Auch in diesem Fall, wenn es durchschnittlich um 25 Euro im Monat an Mehrbelastung geht. Die Rechnung übernimmt der Staat, großzügiger als jeder Vater.
0: BWL-Professor Jochen Zimmermann von der Uni Bremen wirft in seinem Gastkommentar in der Welt einen betriebswirtschaftlichen Blick auf den Tankrabatt und kommt zu dem Schluss, die Kritik daran ist in vielerlei Hinsicht absurd. Unter anderem beleuchtet er die Reaktion der Monopolkommission, ein Gremium, das die deutsche Bundesregierung berät.
1: Die Monopolkommission bezeichnete bereits den ersten Tankrabatt als Eingriff in die freie Preisbildung, der knappheitsbedingte Preissignale dämpfe. Welchen Marktpreis schreibt der Staat denn vor, wenn er eine von ihm selbst festgelegte Steuer senkt? Keinen. Die Tankstellen können weiterhin verlangen, was der Markt hergibt. Steigt wegen des niedrigeren Endpreises die Nachfrage, kann auch der Marktpreis wieder steigen. Na und? Genau das soll er.
0: Und die Bild meint, der Rabatt löse keinesfalls das Kernproblem, dass Autofahrer als Dukatenesel gelten, denen man beliebig tief in die Taschen greifen kann.
1: Seit Rot-Grün von Gerhard Schröder ging es den Regierungen darum, Sprit stetig zu verteuern. Autofahren mit Benzinern und Dieselfahrzeugen sollte mehr und mehr bestraft werden. Zugleich aber nutzten die Finanzminister dankbar die Extramilliarden, um im Bundeshaushalt diverse Löcher zu stopfen. Eine Politik der kalkulierten Abzocke. Doch genau die steht hoffentlich vor dem Aus. Ein Umdenken ist überfällig. Pendler und Brummifahrer sind nicht die Melkkühe der Nation, sie halten vielmehr unser Land am Laufen. Politiker sollten sich daher künftig genau überlegen, ob sie ihre fleißigen Bürger mit noch mehr und neuen Steuern weiter bestrafen wollen.
0: Das waren die Standpunkte. Zusammengestellt hat sie diesmal Marei Beermann. 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Ja, und der sogenannte Tankrabatt, der ist auch gleich weiterhin Thema bei uns hier in der Infonacht. Wir schauen genauer auf das Thema, was bringt der Tankrabatt und wie bewerten ihn Ökonomen? Und gleich übernimmt an dieser Stelle hier mein Kollege Ben Wozny und bringt Sie noch bis 6 Uhr gut informiert durch diese Nacht. Ich verabschiede mich, ich bin Simeon Lauchs, machen Sie es gut.

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1: Um 2 Uhr mit Ronald Lessig. Die SPD pocht bei der Pflegereform offenbar darauf, dass nachverhandelt wird. Nach Informationen des ARD-Hauptstadtstudios drohen die Sozialdemokraten sogar damit, die Pläne vorerst scheitern zu lassen. Aus der Nachrichtenredaktion Jonas Valentin Weber.
2: Eigentlich sollte das Kabinett die Pflegereform Mitte kommender Woche durchwinken. Ob das jetzt was wird, völlig unklar. Am Montag soll es erstmal nochmal Gespräche zwischen SPD und Union geben. Im Kern geht es den Sozialdemokraten offensichtlich um das Vorgehen. So sei es falsch, wie von Gesundheitsminister Lindemann von der CDU vorgesehen, erst Einsparungen zu beschließen und dann in einem zweiten Schritt über strukturelle Verbesserungen nachzudenken. Diesen Fehler habe die Regierung schon bei der Gesundheitsreform gemacht. Das